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das Thema, das Wort vom Kreuz und wir wollen diesen Schriftabschnitt lesen, diese Passage aus dem ersten Korintherbrief. Wir hatten an den Abenden meistens die Evangelien, wir hatten einmal einen Text aus dem Alten Testament, aber jetzt haben wir hier einen Brief von Paulus, den er schrieb an die Gemeinde in Korinth. Und wir lesen im ersten Kapitel die Verse 18 bis 25. Da schreibt Paulus, und ich muss Ihnen vorher sagen, das ist nicht leicht zu verstehen, was jetzt kommt. Aber dafür ist ja die Predigt da, die Auslegung, um das dann zu erklären. 1. Korinther 1, 18. Denn das Wort vom Kreuz ist denen, die verloren gehen, Torheit. Die schütteln darüber den Kopf. Uns aber, die wir errettet werden, ist es Gottes Kraft. Denn es steht geschrieben im Propheten Jesaja, ich will die Weisheit der Weisen vernichten und den Verstand der Verständigen will ich verwerfen, sagt Gott. Wo ist ein Weiser, ein Philosoph? Wo ist ein Schriftgelehrter, ein Theologe? Wo ist ein Wortstreiter dieses Zeitalters, ein Rhetor? Hat nicht Gott die Weisheit der Welt zur Torheit gemacht? Denn weil ja in der Weisheit Gottes die Welt durch ihre Weisheit Gott nicht erkannte, hat es Gott wohlgefallen, durch die Torheit der Predigt die Glaubenden zu erretten. Denn während Juden Zeichen fordern und Griechen Weisheit suchen, predigen wir Christus als gekreuzigt. Den Juden ein Ärgernis und den Nationen eine Torheit. Den Berufenen selbst aber, Juden wie Griechen, Christus, Gottes Kraft und Gottes Weisheit. Und noch ein Satz. Denn das Törichte Gottes ist weiser als die Menschen und das Schwache Gottes ist stärker als die Menschen. Soweit dieser Text, den ich versuchen werde zu erklären. In einer deutschen Großstadt war in einer Fußgängerzone ein bunter Clown zu sehen. Und er lief da durch die Passage und hatte vorne auf seiner Brust ein großes Plakat umgehängt und auf dem Plakat stand drauf, ich bin ein Tor für Christus. Ich sage das nicht, damit Sie das nachmachen sollen, bitte nicht, ja. Aber der hat das so gemacht, der lief da durch und vorne auf seiner Brust auf dem Plakat stand, ich bin ein Tor für Christus. Die Leute haben ihn natürlich sehr skeptisch beäugt und Abstand gehalten und dachten, was ist mit dem? Aber als er an ihnen vorbeigegangen war, sahen sie, dass er auf dem Rücken noch ein Plakat trug und auf dem stand, und wessen Tor bist du? Ich bin ein Tor für Christus. Und wessen Tor bist du? Im antiken Griechenland vor etwa 2000 Jahren gab es keine größere Freude und kein größeres Vergnügen für die Menschen, als darüber nachzudenken. Wer ist wohl der Weiseste, der Klügste, der Cleverste? Und wer ist ein Tor, Narr oder Depp? Darüber haben sie diskutiert. Es gab ja noch kein Internet, da konnte man sich noch über solche Dinge Gedanken machen. Und da war eine Gruppe, die sogenannten Epikureer. Die sagten Folgendes, die hatten diesen Ansatz. Der weiseste Mensch genießt das Leben und die Lust und die Leidenschaft, denn es könnte ja schon später sein, als man denkt und morgen wäre man tot, dann könnte man nichts mehr genießen. Also ist doch folgerichtig, solange man lebt, aus diesem bisschen Leben herausholen, was nur geht an Vergnügen, an Lustigkeiten, an Freuden, denn wenn man tot ist, ist es vorbei. Das war die Philosophie der Epikureer. Und merken wir, die ist gar nicht ausgestorben. Ich glaube auch heute, im 21. Jahrhundert, leben viele Menschen ähnlich, ohne zu wissen, dass das irgendwas mit den Epikureern zu tun hat. Die Stoiker, das war die andere Gruppe in Griechenland, die dachten genau andersherum. Die sagten sich, der Genussmensch, das ist doch ein großer Tor oder Narr, denn früher oder später würde er ein Sklave
seiner eigenen Begierden werden. Und dann wäre es auch vorbei mit dem Genießen. Die Stoiker strebten darum nach einer spirituellen, eben nach einer stoischen Ruhe, die sie erreichen wollten, in der sie über allen menschlichen Gefühlsregungen schweben könnten. Die Stoiker waren mehr die Asketen, die sich von diesen ganzen weltlichen Genüssen zurückgezogen haben. Und solche Menschen gibt's heute auch. Und ich weiß nicht, in welche Richtung Sie, meine lieben Zuhörer, eher neigen würden, mehr so wie die Epikureer oder mehr so wie die Stoiker. Und der Ort, an dem am meisten und am hitzigsten über diese Themen diskutiert wurde, war der sogenannte Areopag, der Marshügel in der Stadt Athen. Da auf diesem Hügel ist schon Sokrates gesessen und Plato und haben diskutiert und ihre Weisheiten weitergegeben. Und eines Tages kam dort ein Jude hin, sein Name war Paulus, und er predigte den Dichtern und Denkern Griechenlands das Wort vom Kreuz. Können wir uns vorstellen, wie der da abgeblitzt ist? Bei den Denkern, bei den Philosophen und Rhetoren und so weiter? Da war es so, dass ein Redner geprüft wurde. Einmal wurde er angehört und da wurde geprüft, was er zu sagen hat, ob das auch Hand und Fuß hatte. Aber Paulus ist da abgeblitzt. Der durfte da kein zweites Mal sprechen. Ich will nicht sagen, dass er erfolglos war, denn es bekehrten sich eine Handvoll Menschen. Das heißt, sie glaubten dieser Botschaft vom Kreuz und sie nahmen es für sich an. Darunter eine Frau mit Namen Damaris und ein Mann mit Namens Dionysius, ein Stadtrat von Athen. Also, wenn ich hören würde in einigen Wochen, während dieser Tage hier in Bielefeld, hätte sich jemand vom Stadtrat bekehrt, würde ich nicht sagen, dass das eine erfolgreiche Sache war hier in Bielefeld. Aber es geht nicht um irgendwelche Positionen. Wir freuen uns über jeden Menschen, der umkehrt zu Gott. Ganz gleich, welche Stellung er in der Gesellschaft hat. Paulus war nicht erfolglos, aber ist Ihnen schon mal aufgefallen, wenn Sie das Neue Testament schon ein bisschen kennen, dass Paulus ausgerechnet in Athen keine Gemeinde gründen konnte? Überall, wo er hinkam, entstanden christliche Gemeinden, sogar in den Bergen von Galatien, das ist heute die innere Türkei. Selbst dort konnte er Gemeinden gründen, aber in der Welthauptstadt der Philosophie, in Athen, entstand keine Gemeinde damals durch Paulus. Und Paulus ging sogar von Athen weiter und hatte eine ganz wichtige Lektion gelernt. Nämlich, er kam von Athen als nächste Station unmittelbar nach Korinth. Und nun haben wir die Brücke zu unserem Text, den er hier im Korintherbrief an die Korinther geschrieben hat. Gottes Weisheit ist eine Torheit für die Menschen. Und was Menschen für weise halten, ist Torheit bei Gott. Ja, das muss man erstmal verstanden haben. Gottes Weisheit, was Gott uns in der Bibel sagt, seine Gedanken, seine Offenbarung, das ist für viele Menschen Torheit. Sie lehnen es ab. Sie können oder wollen es nicht verstehen. Und was Menschen für weise halten, auch wenn sie noch so stolz darauf sind, ist oft Torheit bei Gott. Das Herz der christlichen Verkündigung seit 2000 Jahren ist, dass im vorderen Orient ein Mann, Anfang 30, vielleicht 33 Jahre alt, den die Römer für einen Kriminellen hielten, auf ein Kreuz geschlagen wurde. Denn gekreuzigt werden durften keine Römer, sondern nur Kriminelle, Leute, die Kapitalverbrechen begangen hatten oder Sklaven. Und Jesus Christus war weder ein Krimineller noch ein Sklave, aber er wurde gekreuzigt, weil er hinweggetan werden musste, weil man ihn und seine Botschaft abgelehnt hat. Und jenes Geschehen, diese Kreuzigung Jesu Christi, des Sohnes Gottes, war und ist das wichtigste Ereignis der ganzen Menschheitsgeschichte. Ich habe es bereits erwähnt, darum teilt man die ganze Geschichte in vor Christus und nach Christus. Das ist die große Wasserscheide,
der Geschichte. Und nun sagen Sie, warum predigen wir 2000 Jahre später, heute im Atom- und Computerzeitalter, immer noch dieses Wort vom Kreuz? Warum? Was ist an dieser Botschaft dran, dass da jemand gekreuzigt wurde, einen schrecklichen Tod erlitt, einen grausamen Tod? Warum kann das Menschen erretten und zu Gott bringen? Zum einen starb eben dort an diesem Kreuz der einzig vollkommene Mensch, der je gelebt hat. Wir sagen es jeden Abend, Jesus war ohne Sünde. Wir sagen es auch heute Morgen in diesem Gottesdienst. Jesus war ohne Sünde. Er hat das Gesetz, die Gebote Gottes vollkommen gehalten, nicht ein einziges Mal übertreten. Er hat niemals eine Lüge gesagt. Er hat niemals eine Frau begehrlich angeschaut. Er hat niemals böse Gedanken gehabt. Er war rein. Er war der Heilige Gottes. Und er starb dort freiwillig als vollkommener Mensch. Und er wurde auch der Stellvertreter. Denn Sünder können nicht für andere Sünder sterben. Auch Tieropfer reichen nicht aus, um Menschen zu erlösen. Sondern es musste ein unschuldiger Stellvertreter, ein Mensch sterben. Aber der Mensch gewordene Gott, der auf diese Erde kam, Jesus Christus, er starb stellvertretend als Erlöser der Menschheit. Das ist eine historische Tatsache. Das hat Gott getan, da hat er niemand von uns um Erlaubnis gefragt. Das hat Gott vor 2000 Jahren dort vollbracht. Und schauen Sie, wo diese Botschaft vom Kreuz angenommen wird, da geschieht etwas. Da verändert sich das Leben der Menschen vom Schlechten zum Guten. Und zwar nachweisbar, überprüfbar, signifikant verändert sich das Leben vom Schlechten zum Guten. Wenn ein Mensch zum Glauben kommt an Jesus Christus und Erneuerung erfährt in seinem Inneren, dann wird er aufhören zu lügen. Ich kann nicht sagen, er wird in seinem Leben nie mehr, wird ihm eine Lüge über die Lippen rutschen, aber er wird nicht mehr lügen wollen. Es wird ihm sehr schmerzlich sein, wenn er sich dabei ertappt, dass er gelogen hat. Er möchte die Wahrheit reden. Er hört auf zu lügen. Menschen, die immer schnell mit anderen fertig waren, die immer sofort die Beziehungen abgebrochen haben, weil der andere schuld war und sie nie, sie haben immer alles richtig gemacht, die lernen, in guten Beziehungen zu leben, zu Verwandten, zu Nachbarn, zu Arbeitskollegen. Männer, die ihre Ehefrauen angeschrien haben und die Kinder geschlagen oder umgekehrt, die Frauen geschlagen und die Kinder angeschrien, die werden gute Ehemänner und Väter. Nicht auf Knopfdruck, das geht nicht von jetzt auf nachher, das geht nicht nach einer Predigt, aber in der Lebensgemeinschaft mit Jesus werden sie verändert zum Guten. Frauen, die auch ganz andere Gedanken hatten und nicht so gelebt haben, wie Gott es von Ehefrauen und Müttern möchte, sie lernen auch diese Rolle zu leben und werden gute Ehefrauen und Mütter. Und diese Liste könnten wir jetzt noch lang fortsetzen. Ich breche da ab. Ich sage, wo immer Menschen das Wort vom Kreuz annehmen, da entfaltet es sich als eine Gotteskraft. Es verändert Menschen vom Schlechten zum Guten. Signifikant, nachprüfbar. Aber wo immer das Wort vom Kreuz verkündigt wird, in diesen Tagen hier von Bielefeld aus und auch drüben in Minden und an anderen Orten in Deutschland, wird in diesen Tagen das Evangelium verkündigt. Heute Morgen in vielen Gemeinden, Land auf Land ab. Wo immer die Botschaft vom Kreuz verkündigt wird, gibt es auch Menschen, die dieser Verkündigung ablehnen oder skeptisch gegenüberstehen. Und ich schließe überhaupt nicht aus, dass mir auch jetzt Menschen zuhören, die noch sehr große Vorbehalte haben gegen diese Botschaft. Ich freue mich, dass Sie hierher gekommen sind. Ich freue mich, dass Sie eingeschaltet haben. Und bitte klicken Sie nicht gleich weg, wenn mal ein Satz kommt, der Ihnen vielleicht nicht schmeckt. So eine Internetübertragung kann man schnell wegklicken und zum nächsten gehen. Aber bitte klicken Sie vor allen Dingen nicht Jesus Christus weg aus Ihrem Leben. Das ist das Entscheidende. Das tun Sie bitte nicht. Es gab auch damals Menschen, die der Botschaft skeptisch gegenüberstehen. Und Paulus nennt hier zwei Gruppen.
Juden und Griechen. Juden sind alle Menschen, die zu dem Volk Israel gehören. Juden. Und Griechen sind nicht nur Einwohner Griechenlands, sondern im neutestamentlichen Sprachgebrauch sind wir auch alle Griechen. Alle Nichtjuden sind Griechen im biblischen Sprachgebrauch. Ob uns das nun gefällt oder nicht, ja, vielleicht haben wir auch einzelne Juden, die uns zuhören heute Morgen. Die Übertragung wird ja auch in Israel angeschaut. Freue ich mich sehr. Aber die Bibel kennt nur diese beiden Gruppen, Juden oder Griechen. Und die waren in dieser Sache einig. Sie waren skeptisch. Sie wollten zuerst sehen, bevor sie glaubten. Und bleiben wir mal zuerst bei den Juden. Die Juden, die hatten vom Alten Testament her kommend folgende Erwartungshaltung. Sie sagten sich, wenn der Messias einmal kommen wird, dieser von Gott gesandte Retter, der Erlöser der Menschheit, den muss man ja irgendwie erkennen und identifizieren können. Und da waren schon immer wieder mal welche aufgetreten und hatten behauptet, ich bin der Messias. Aber es waren Betrüger, es waren Scharlatane, es war Fake News, ja. Und dann hatten die Juden gesagt, also wir haben Kriterien. Wenn einer behauptet, er sei der Messias, dann muss er das erfüllen, diese Kriterien. Nämlich, er muss einen jüdischen Aussätzigen geheilt haben. Wie kamen die Juden da drauf? Denn war aufgefallen, dass seit Miriam, der Schwester Moses, 1500 vor Christus, kein jüdischer Aussätziger mehr geheilt worden war. Die Juden sind sehr genaue, sehr gründliche Menschen. Mehr als die Hälfte aller Nobelpreisträger, die es bisher gegeben hat, waren Juden. Von diesem kleinen Volk. Sehr gründliche, sehr scharfsinnige Denker. Und denen war das aufgefallen. Und sie sagten darum, wenn der Messias kommt, der wird auch einen jüdischen Aussätzigen heilen. Lesen Sie es nach. In Matthäus 8 wird berichtet, wie er einen jüdischen Aussätzigen geheilt hat. Und sie sagten, er muss einen stummen Besessenen heilen können. Weil die Besessenen, in denen Dämonen waren, wenn sie stumm waren, konnten sie den Namen der Dämonen nicht preisgeben. Und dann waren die jüdischen Exorzisten machtlos und konnten die nicht befreien. Das sagten die Juden, wenn der Messias kommt, der wird auch das können. Der wird einen stummen Besessenen heilen. Lesen Sie es nach in Matthäus 12. Da tut das Jesus. Und eine besonders auffällige Sache, er wird auch einen Blindgeborenen heilen können. Ich erwähnte das bereits in diesen Tagen. Diesen Leuten fehlten manchmal komplett die Augäpfel oder sie waren nur so groß wie ein Kirschkern. Und Jesus macht diesen Blindgeborenen neue Augäpfel, sodass die Leute gesagt haben, von Anfang an der Welt, von der Schöpfung an, hat man sowas nicht gehört. Da wird der Bezug zur Schöpfung hergestellt, als Gott den Menschen geschaffen hat mit seinen Augäpfeln. Und Jesus heilt diesen Blindgeborenen. Und nun hätten die jüdischen Führer niederfallen müssen. Sie hätten sagen müssen, das ist der Messias. Er hat den Beweis erbracht. Er hat alle Wunder getan, die wir vom Messias erwarten. Sie hätten niederfallen müssen. Und

Ich habe sie euch geliefert und ihr lehnt mich immer noch ab. Jetzt kriegt ihr nur noch ein letztes Zeichen, Kreuz und Auferstehung. Ich werde sterben am Kreuz und am dritten Tage auferstehen. Und wenn ihr dieser Botschaft nicht glaubt, dann kann euch keiner mehr helfen. Das ist das letzte Zeichen, das ich euch gebe. Und das bekamen die Juden auch einige Zeit später. Jetzt schauen wir die Griechen an. Die Griechen sind ja sehr intellektuell. Damals, sie hatten die ersten großen Philosophen. Die Chinesen hatten auch Philosophen, aber hier in Europa waren die Griechen da führend auf diesem Gebiet. Wir brauchen intellektuelle Beweise, sagten sie. Wir fordern Logik und rationale Argumente. Wenn unser Verstand überzeugt ist, das muss alles für uns stimmig sein und konsequent, diese Botschaft, dann können wir sie annehmen. So waren die Griechen gestrickt. Und ich glaube, mir hören auch Menschen zu heute Morgen, die eher so in diese Richtung gehen werden. Vielleicht die einen, die mehr so sichtbare Dinge sehen wollen. Das nenne ich einen praktischen Vulgärateismus, der ungefähr sagt, ich glaube nur, dass 2 Pfund Rindfleisch eine gute Suppe geben. Ja, es gibt auch solche Leute, ja, die sind so bodenständig und sagen, ich glaube nur, was ich sehe und so. Und die Griechen, mehr intellektuell, ich muss das alles verstanden haben, das muss den Gesetzen der Logik folgen und so, dann nehme ich das an. Was antworten wir solchen Menschen? Was sage ich meinen Zuhörern heute Morgen, die mehr so wie Juden gestrickt sind und praktische Beweise fordern? Den kann ich bezeugen heute Morgen aus meinem Leben. Seitdem ich glaube, habe ich den praktischen Beweis. Es funktioniert. Das Kreuz wurde zur Kraft Gottes für mein Leben. Es hat auch mein Leben vom Schlechten zum Guten verändert. Und es tut es weiterhin. Ich bin noch nicht da, wo ich gerne sein möchte. Auch ich brauche noch Veränderung. Aber das Wort vom Kreuz, die Botschaft des Evangeliums verändert mein Leben und hat es verändert vom Schlechten zum Guten. Es funktioniert. Und das wirst du auch erfahren, wenn du dieser Botschaft vertraust, dich darauf einlässt, Jesus Christus in dein Leben nimmst, wirst du erfahren, wie er dein Leben vom Schlechten zum Guten verändert. Und den Griechen, den mehr intellektuell geprägten Menschen, die mentale Beweise fordern, möchte ich antworten, weißt du was, mein lieber Freund, seitdem ich glaube, habe ich auch mentale Beweise. Ich verstehe Gottes Konzept, es ist logisch, es ist weise, es ist stimmig und konsistent. Ich sehe, dass es wahr ist. Die Bibel mit ihrer Botschaft passt völlig zu dem Geschehen der Welt. Es passt überein, es stimmt überein. So wie die Bibel die Welt beschreibt, auch die ganze Entwicklung der Welt, es stimmt völlig überein. Und das sehe ich, das spricht meinen Verstand an. Und wir dürfen den Verstand gebrauchen, wir sollen und müssen ihn gebrauchen. Ich fordere Sie heraus, prüfen Sie, lesen Sie die Bibel und Sie werden feststellen, die Bibel beschreibt die Welt und den Menschen genauso, wie alles wirklich ist. Es stimmt mit der Realität überein. So, nun haben wir den schweren Teil des Vortrags der Botschaft heute Morgen überstanden und ich hoffe, Sie sind noch mit mir. Wir haben gesehen, für viele Menschen ist das Wort vom Kreuz wie eine Torheit. Sie schütteln den Kopf, sie winken ab, sie sagen, komm mir doch nicht mit so einem Gedankengut, das ist doch mittelalterlich und das haben wir doch hinter uns gelassen, dass da einer für uns sterben muss und so weiter. Es gibt so viele Menschen, die haben richtig Probleme mit dem Wort vom Kreuz und vielleicht Sie auch, aber hören Sie mir weiter zu, bitte. Wenn Menschen nur Spott und Verachtung haben oder das Allerschlimmste, Ignoranz, wenn sie es abtun, wenn sie es gar nicht ernst nehmen. Das tut natürlich mir als Christen und als Verkündiger weh. Aber leider ist das so. Warum ist das Wort vom Kreuz dennoch Gottes Kraft und Gottes Weisheit, wie Paulus hier schreibt? Er hat das erlebt. Er kam in eine Stadt wie Korinth. Das war das Sündenbabel der damaligen Zeit. Das war das St. Pauli des Altertums. Und er kam dorthin mit der Kreuzesbotschaft und Menschen bekehrten sich aus dem Milieu. Die kamen aus Alkohol und Drogen und Zuhälterei und Dirnen und Kriminellen. Und sie wurden Christen. Aus dem Holz war die erste Gemeinde geschnitten.

Sagen Sie mir eine andere Botschaft, die die Kraft hat, Menschen so zu verändern, dass daraus gute, vernünftige Bürger, Staatsbürger und Familienväter, Mütter werden und so weiter. Nennen Sie mir eine andere Philosophie. Nennen Sie mir ein anderes Konzept. Das gibt es nicht. Aber das Evangelium, das Wort vom Kreuz, hat eine solche Kraft. Was bedeutet es, das Kreuz, Gottes Kraft und Gottes Weisheit? Lassen Sie mich noch drei Antworten auf diese Frage geben. Erstens, das Wort vom Kreuz bedeutet, dass niemand zum Glauben gezwungen wird. Das muss ich erklären. Das Wort vom Kreuz bedeutet, niemand wird zum Glauben gezwungen. Schauen Sie, angenommen, Gott hätte jedermann Beweise gegeben, bevor er glaubte. Dann hätte ja jeder glauben müssen. Beweise sind ja zwingend. Damit werden wir an die Wand gedrückt und dann müssen wir glauben. Wir haben keine Wahl. Die Beweise drücken uns an die Wand. Aber so hat das Gott nicht gemacht. Er hat uns keine Beweise im wissenschaftlichen Sinn gegeben, dass wir praktisch glauben müssen, es sei denn, wir sind geisteskrank oder irgendwie ganz böse, dass wir das ablehnen. Aber wir wären förmlich gezwungen, das zu glauben. Aber so hat das Gott nicht gemacht. Warum nicht? Das hängt mit seinem Wesen zusammen. Die Bibel sagt, Gott ist Liebe und Liebe zwingt nicht. Das ist das Wesen der Liebe, dass Liebe niemals zwingt. Und Gott ist Liebe. Die Bibel macht nur drei Aussagen über das Wesen Gottes. Gott ist Geist, er ist nicht Materie wie wir, er ist Geist, er ist Licht, er ist absolut rein, Böses kann mit Gott nicht in Verbindung gebracht werden und er ist Liebe. Die Eigenschaft, das Wesen Gottes, die uns am meisten anspricht, uns Menschen. Jawohl, die Bibel sagt, Gott ist Liebe. Und Liebe gibt immer frei zum Nein sagen. Das ist so. Liebe zwingt nicht. Mir hören auch Kinder zu. Hier in diesem Raum und auch vielleicht über das Internet oder Radio. Ich möchte eine Geschichte erzählen. Da war ein König, der verliebte sich in eine Bettlerin. Ja, was es nicht alles gibt, ja? Wo die Liebe manchmal hinfällt. Ein König verliebte sich in eine recht hübsche Bettlerin. Und

Bettlerin. Und dann befriedigt, von Leuten geliebt zu werden, die gezwungen sind, ihn zu lieben? Niemals. Und darum hat Gott uns Menschen freigegeben. Sogar der Teufel hatte eine freie Entscheidung, Gott zu folgen oder sich zu erheben gegen Gott. Gott ist so, der gibt frei, weil er Liebe ist. Liebe gibt immer frei zum Nein sagen. Gott zwingt keinen Menschen zum Glauben, das wäre gegen sein Wesen. Und da höre ich schon, wie vielleicht der eine oder andere denkt, schmälert das nicht die Sicht von der Souveränität Gottes? Gott ist doch der große, allmächtige, souveräne Gott. Ihr Lieben, mitnichten schmälert das die Souveränität Gottes. Im Gegenteil, das erhebt sie sogar. Gott ist so souverän, dass er uns kleinen Menschen die Freiheit gibt, seine große Liebe zu erwidern oder abzulehnen. Er gibt uns die Freiheit. Das ist der Grund, warum Millionen Menschen Gott ignorieren oder sogar gegen ihn arbeiten. Gott wollte keine Marionetten. Er wollte Geschöpfe, die seine große Liebe in freier Selbstentscheidung ablehnen oder erwidern können. Und darum, meine lieben Zuhörer, niemand wird zum Glauben gezwungen. Das tut Gott nicht. Das Wort vom Kreuz ist eine Botschaft, die wird uns verkündigt und dann stellt sie uns in die Entscheidung, die Liebe Gottes, die nie zu keiner anderen Zeit mehr und größer offenbart worden ist als am Kreuz. Was ist das für ein Gott, der selbst kommt in Jesus Christus und sein Leben für uns kleine Menschen gibt? Es gibt keine größere Liebe in dieser Welt. Ist überhaupt nicht vorstellbar. Und dieses leuchtende Fanal der Liebe Gottes, das sehen wir am Kreuz. Das ist die Botschaft vom Kreuz. Und die können wir annehmen oder ablehnen. Und ich bitte Sie, dass Sie sie nicht ablehnen. An Christi statt bitte ich Sie. Und wenn wir fragen, warum hat das Gott gemacht? Ich will es nochmal zusammenfassen. Sein großes liebendes Herz ist der Grund. Gott liebt, weil er Liebe ist in seinem Wesen. Er ist Liebe. Er liebt uns, weil er uns liebt. Punkt. Basta. Aus. Keine weitere Diskussion. Gott liebt, weil er Liebe ist. Wir sind nicht liebenswert. Gott hätte ausspucken können vor uns und unserem Schatten. Er hätte uns alle in die unterste Hölle verdammen können, wenn er gewollt hätte. Aber das tut er nicht. Er will retten. Und darum lässt er das Wort vom Kreuz verkündigen. Auch heute Morgen. Wir fragen, warum ist diese Botschaft Gottes Kraft und Gottes Weisheit? Eine zweite Antwort. Wir haben gesehen, das Wort vom Kreuz zwingt niemanden zum Glauben. Die Botschaft vom Kreuz gibt auch der Intelligenz keinen Vorrang. Schauen Sie, wenn Menschen Gott finden könnten, indem sie ihre Hirne nutzen würden, dann würden die Intelligenten in den Himmel kommen, die hätten da ja einen Riesenvorteil, und die weniger Intelligenten, die hätten gelost, die ziehen den Kürzeren, die verstehen das alles nicht und sind am Ende draußen. Das wäre doch ungerecht nach unseren menschlichen Maßstäben, oder? Völlig ungerecht. Und so hat es Gott nicht gemacht. Gott hat der Intelligenz der Menschlichen keinen Vorrang gegeben. Wissen Sie, was ich in den letzten 40 Jahren festgestellt habe, welche Menschen am leichtesten zum Glauben kommen? Kinder. Jawohl, Kinder. Die haben keine großen intellektuellen Hindernisse, die haben auch nicht so große moralische Hindernisse, die müssen noch nicht so viele Sünden loslassen wie wir Erwachsenen, wo wir liebäugeln mit sie eben weiterhin tun zu können und so weiter. Kinder kommen am leichtesten zum Glauben. Vor etwa 3 Jahren hatte ich solche Vorträge hier in Deutschland in Mayen bei Koblenz. Und es war an einem Sonntagmorgen und erfreulicherweise haben sich eine ganze Reihe Menschen bekehrt. Und darunter war ein neunjähriges Mädchen. Und sie stand alleine mit mir in dem Raum. Ich bin ja nun ein erwachsener, alter Mann für ein neunjähriges Mädchen. Und sie stand da alleine mit mir und ich habe sie gefragt, warum bist du gekommen? Hat dich jemand geschickt? Hat dich die Mama geschickt oder die Oma? Nein, mich hat die Botschaft angesprochen und ich möchte mich bekehren. Und dann standen wir beide da und sie hat gebetet. Sie hat ihr Leben dem Herrn Jesus Christus anvertraut
Und mir ist eine Gänsehaut über den Rücken gelaufen. Ich hätte am liebsten dieses Gebet mal eben mit dem Handy mitgeschnitten. Haben Sie keine Sorge, sowas mache ich niemals, ja. Niemals würde ich so etwas tun. Aber ich würde es Ihnen gerne vorspielen, wie dieses Mädchen verstanden hatte, dass sie eine Sünderin ist, dass sie so nicht zu Gott kommen kann, dass sie den Herrn Jesus Christus als ihren Retter und Heiland braucht, wie sie das ausgedrückt hat, so habe ich viele Erwachsene nicht beten hören. Und vor einem Jahr war ich noch einmal in der Gemeinde, also 2 Jahre nach der Bekehrung dieses Mädchens, und ihr Papa sagte mir, unsere Tochter, die ist jetzt 11, die ist am treuesten bei uns in der ganzen Familie, die folgt dem Herrn Jesus mit so einer Hingabe und Freude und Leidenschaft nach, hat mich sehr gefreut. Vielleicht hört sie diese Botschaft, dann weiß sie, von wer ich spreche, ich nenne natürlich ihren Namen nicht. Aber sehen wir, Kinder kommen am leichtesten zum Glauben. Gott hat der Intelligenz keinen Vorrang gegeben. Und Jesus, von dem wird selten gesagt, dass er mal so richtig in Jubel ausgebrochen ist oder Euphorie, der ging ziemlich ernst über diese Erde, weil er die Not in dieser Welt sehr wohl sah und viel intensiver spürte als wir alle. Aber einmal, da brach er so richtig in Jubel aus. Das lesen wir in Matthäus 11, Vers 25 bis 26, da der zum Vater gebetet. Zu jener Zeit begann Jesus und sprach, also zu Gott: Ich preise dich, Vater, Herr des Himmels und der Erde, dass du dies vor den Weisen und Klugen verborgen hast und es den Unmündigen geoffenbart hast. Ja, Vater, denn so ist es wohlgefällig gewesen vor dir. Man müsste das jetzt noch genauer erklären, was das hier im Kontext heißt. Aber lassen Sie mich da abkürzen und einfach sagen, sehen Sie, Gott hat es Klugen und Weisen verborgen. Auf intellektuellem Weg wird man das nicht finden zu Gott, sondern wir sollen glauben mit unserem Herzen und mit unserer Seele und mit unserem Verstand. Wir sollen die Botschaft annehmen, auch das Wort vom Kreuz. Und das ist möglich. Hier haben wir allerdings auch die Antwort, warum einige der brillantesten Geister auf dieser Erde Atheisten sind. Das heißt, Menschen, die sagen, es gibt gar keinen Gott. Oder Agnostiker, die sagen, man kann nicht genau wissen, ob es Gott gibt oder nicht. Wenn mir solche zuhören heute Morgen, solche, die bisher davon ausgegangen sind, ich glaube nicht, dass es überhaupt einen Gott gibt. Oder man kann es nicht genau wissen. Ich sagte bereits, niemand ist als Atheist auf die Welt gekommen. Zum Atheisten wurden wir erzogen durch eine Ideologie. Und Agnostiker, denen sage ich doch, Gott hat sich offenbart und man kann Gott finden. Und die Bibel ist ein glaubwürdiges historisches Dokument, das berichtet uns davon. Aber jetzt die Antwort, warum sind brillante Geister, hochintelligente Menschen oft Atheisten? Gott hat beschlossen, die Weisheit der Welt zur Torheit zu machen. Ich werde den Augenblick nicht vergessen, als ich diesem Mann, er hatte diese schwere Krankheit, ALS, er ist vor 2 Jahren gestorben, es war der Physiker Stephen Hawking aus England, ich werde den Augenblick nicht vergessen, als er mir von 50 Zentimeter Augenabstand in die Augen schaute. Es war auf der Frankfurter Buchmesse im Jahr 2008, er wollte da ein Buch vorstellen über die Entstehung des Universums und so weiter. Und seine Frau hatte ihn gerade aus einem Lieferwagen rausgeschoben in so einer Art Liegerollstuhl und kam auf das Gebäude zu. Und ich öffnete ihm die Türe und seine Frau schob ihn so vor mir vorbei und er schaute mir die ganze Zeit in die Augen. Und ich wusste, wer er ist. Ich war nicht auf dem richtigen Fuß. Ich hätte sagen sollen, Sir, one moment, please. Ja, und dann hätte ich ihm in Englisch ein paar Worte gesagt. Gott liebt Sie. Er hat seinen Sohn für Sie gegeben. Setzen Sie Ihr Vertrauen auf Jesus Christus. Ich hätte die Möglichkeit gehabt, für ein paar Sekunden zu ihm zu sprechen. Hinterher ist man immer klüger, ja. Ich will ja nicht behaupten, dann hätte er seine Haltung geändert. Aber meine lieben Freunde, schauen Sie bitte. Das war der Einstein unserer Tage. Einer der klügsten Menschen, die es bisher je gegeben hat auf diesem Erdboden. Glauben Sie, es lag an seiner Intelligenz, dass er die Botschaft des Evangeliums nicht angenommen hat? Andere wie John Lennox, dessen Buch ich vorhin gezeigt habe, haben stundenlang mit ihm diskutiert, auf höchstem intellektuellem Level. Es lag nicht an seiner Intelligenz.
Christentum ist keine Religion für eine bestimmte Elite. Es ist die rettende Kraft für alle Menschen, die umkehren und glauben. Denn oft ist es gar nicht ein intellektuelles Problem, sondern mehr ein moralisches Problem. Da hängt man an einer Sünde fest, die man nicht aufgeben will. Eine sündige Beziehung, die man nicht lassen will. Man will seinen Lebensstil nicht ändern. Man will so weiterleben. Und darum lehnt man Jesus ab. Und ich bitte Sie, tun Sie das nicht. Das setzt sich übrigens im Leben der Nachfolge Christi fort, dass die Intelligenz keinen Vorrang hat. Das Leben in der Realität Gottes, also im Glauben, ist nicht an einen hohen Intellekt gebunden. Gottes Offenbarungen werden denen gegeben, die ihn lieben. So offenbart sich Gott. Und der Franzose Pascal, Blaise Pascal, er war auch ein Universalgelehrter, ein unglaublich intelligenter Mensch. Aber er war zum Glauben gekommen und er sagt, welche weltliche Dinge muss man erkennen, damit man sie lieben kann? Göttliche Dinge muss man lieben, damit man sie erkennen kann. Wenn Sie sich der Botschaft der Bibel, der göttlichen Dinge öffnen, wenn Sie sich für Gott, für Jesus Christus und für die Wahrheit der Bibel öffnen, dann werden Sie sie auch immer mehr lieben können. Es ist eine gute, eine lebenspositive, eine schöne Botschaft, die ein Leben reich machen kann. Ich bin Ihnen noch eine dritte Antwort schuldig. Wir haben gefragt, warum ist das Wort vom Kreuz Gottes Kraft und Gottes Weisheit? Wir haben gesagt, es zwingt niemanden zum Glauben, auch Sie nicht. Es gibt der Intelligenz keinen Vorrang und das Wort vom Kreuz zerstört auch jegliches menschliche Rühmen. Schauen Sie, darum habe ich diesen Vers noch als letztes gelesen vorhin. Denn das törichte Gottes, schreibt Paulus, ist weiser als die Menschen und das schwache Gottes ist stärker als die Menschen. Ich glaube, beides finden wir am Kreuz. Da finden wir das törichte Gottes, wo die Menschen nur den Kopf drüber schütteln, und das schwache Gottes in der Gestalt, weil da stirbt ja Gottes Sohn am Kreuz und der Vater greift nicht ein und er lässt es zu. Wir haben schon gesagt, er lässt es nicht nur zu, er tut es, er hat es so gewollt und Jesus Christus freiwillig gibt er dort sein Leben und er lässt sich scheinbar besiegen. Schauen Sie, der Teufel hatte während der ganzen Lebenszeit Jesu immer wieder versucht, Jesus schon vorher aus dem Weg zu räumen. Als Jesus noch nicht mal 2 Jahre alt war, ließ Herodes, der damalige Machthaber in Israel, alle männlichen Kinder, ließ er töten. Und später sollte Jesus bei der einen oder anderen Gelegenheit gesteinigt werden, getötet werden. Aber Gott ließ es nicht zu, dass Jesus vorher starb, sondern er sollte am Kreuz sterben. Er sollte dort als das Lamm Gottes sterben an einem Passafest in Jerusalem. Und ich möchte Ihnen noch dazu etwas erzählen. Wir hatten einen Hausbibelkreis in Mannheim, wo wir 10 Jahre lang gelebt haben, in Baden-Württemberg. Und da nahmen wir das Johannesevangelium durch. Und an diesem Kreis nahm eine sehr illustre Gruppe teil von Menschen. Einige waren evangelisch von Haus aus, andere katholisch. Etliche oder jemand ohne Konfession und ein Moslem, ein Ägypter, nahm auch teil an diesem Bibelkreis. Und er kam Woche für Woche und hörte die Botschaft aus dem Johannesevangelium und war immer friedlich und anständig, ja, hat immer gut zugehört. Aber dann kamen wir an Johannes 19, an die Kreuzigung Jesu. Und ich beschrieb das, dass Gott seinen Sohn für uns hingegeben hat und auf einmal ging Ahmed, er heißt anders, aber ich habe ihn hier Ahmed genannt, er ging hoch wie eine Rakete und widersprach mir mitten in dem Kreis und sagte, nein, Wilfried, da muss ich dir widersprechen. Er ist nicht gekreuzigt worden, sondern ein anderer wurde an seiner Stelle gekreuzigt. Das ist übrigens offizielle Lehre im Islam, das ist keine Unterstellung oder Verleumdung, das steht so im Koran, ein anderer wurde an seiner Stelle gekreuzigt. Und ich sagte, Ahmed, warum denn das? Nein, Jesus ist gekreuzigt worden, aber das war nicht so, dass das ein Versehen war oder ein Unfall,
sondern Gott hat ihn gesandt, damit er eines Tages für uns an unserer Stelle sterben sollte. Ahmed, das hat Gott so gewollt. Er ließ sich dort scheinbar besiegen. Und dann ist Jesus auferstanden am dritten Tag. Er wollte ja den Juden dieses Zeichen geben von Kreuz und Auferstehung. Er ist auferstanden und das ist der Beweis, dass er wirklich ohne Sünde war. Und das hat Gott so gemacht. Er sagte zu mir noch, ach Wilfried, du hast doch auch einen Sohn. Würdest du als Vater zuschauen, wie dein Sohn abgeschlachtet wird? Das ist natürlich dieser Vergleich hing. Nein, da würde ich nicht zuschauen. Wenn ich da eingreifen könnte, würde ich natürlich versuchen einzugreifen. Aber Gott wollte, dass sein Sohn stirbt. Er wollte uns einen Retter und Erlöser geben. Und es war nur ein scheinbarer Sieg. Wenn sich der Teufel vielleicht für ein paar Augenblicke die Hände gerieben hat, weil er dachte, jetzt habe ich endlich den Erlöser um die Ecke gebracht, ausgeschaltet. Nein, er irrte. Gott hat ihn auferweckt und damit dem Teufel den Kopf zertreten, wie die Bibel sagt. Und es war nur eine scheinbare, kurze Siegesszene. Und dieses weise Handeln Gottes zerstört alles menschliche Rühmen und jeglichen Stolz. Was haben wir dazu beigetragen, dass Gott seinen Sohn für uns gegeben und auferweckt hat? Was haben wir dazu beigetragen? Nicht ein Müh und nicht ein Deu. Hat der Mensch irgendwelche Werke getan, die Gott anrechnen konnte? Hast du irgendwelche Werke getan? Hat Mutter Teresa Werke getan, die Gott anrechnen konnte und sagen konnte, na gut, du hast so fromm und gut gelebt, dich lasse ich so in den Himmel, weil du so gut gelebt hast? Nein. Helfen irgendwelche kirchlichen oder freikirchlichen Sakramente und Riten auf dem Weg zum Himmel? Auch nicht. Das ist nicht der Weg. Gibt es sonst noch irgendetwas, was Gott beeindrucken könnte? Gar nichts. Das Kreuz predigt das Ende aller menschlichen Werke. Paulus sagt einmal, ich hoffe, dass wir das auch verstehen können, er sagt im Galaterbrief, wenn ich noch Beschneidung predigen würde. Beschneidung heißt ein kleiner Schnitt am Körper eines Jungen. Ein kleiner Schnitt. Wenn ich das noch predigen würde, hätte das Ärgernis des Kreuzes aufgehört. Dann würde ja dieser kleine Schnitt noch mithelfen. Und er sagt, nein, er predigt keine Beschneidung mehr. Niemand, der zum Glauben kommt, muss sich beschneiden lassen. Das ist eine Sache, die hängt mit dem Abraham-Bund bei den Juden zusammen. Die machen das auch weiterhin. Aber wenn jemand sich in diesen Tagen bekehrt, dann ist das für uns nicht angebracht oder nicht erforderlich, das zu tun. Paulus sagt sogar, wenn nur dieser kleine Schnitt noch hinzugefügt werden würde, dann würde die Botschaft des Kreuzes zerstört. Alles menschliche Zutun ist verunmöglicht. Wer dem Kreuz Christi irgendetwas hinzufügt, der nimmt es ganz weg. Das müssen wir verstehen. Das Kreuz allein, Gottes Handeln, das Kreuz und die Auferstehung, das ist das objektive Heil, das wir subjektiv für uns im Glauben ergreifen dürfen. Ich möchte mit einer letzten Geschichte schließen. Da war ein englischer Prediger, ein Seelsorger, sein Name war Sangster, Dr. Sangster, und er besuchte eine sterbende Frau im Krankenhaus. Sie war schon alt und hatte nicht mehr lange zu leben. Und er redete sehr, sehr behutsam mit ihr. Mit Sterbenden muss man einfühlsam und behutsam reden. Aber dann, weil sie selbst wusste, dass sie nur noch wenige Tage zu leben hatte, nach menschlichem Ermessen, fragte er sie, gnädige Frau, sind Sie bereit, Ihrem Gott zu begegnen? Sie werden in wenigen Tagen in der Ewigkeit sein und vor Gott stehen. Sind Sie bereit, ihm zu begegnen? Und dann antwortete diese Frau, ach, wissen Sie, ich bin eine Witwe. Mein Mann ist schon früh gestorben und ich musste alleine 5 Kinder großziehen. Und schauen Sie meine Hände an, wie zerarbeitet die sind. Ich hatte keine Zeit für Kirche und Bibellesen und Gebet und solche Dinge. Ich musste alles dran setzen, meine Kinder groß zu kriegen. Und wenn ich einmal vor Gott stehe, dann werde ich ihm diese Hände hinhalten und er wird mich verstehen. Was hätten Sie dieser Frau geantwortet in dem Augenblick? Dr. Sangster hat einen Moment überlegt und vielleicht ein Stoßgebet zum Himmel gesandt. Und dann sagt er zu der Frau, gnädige Frau, Sie sind zu spät.
Wie meinen Sie das? Sie sind zu spät. Ein anderer war bereits bei Gott und hat seine durchbohrten Hände vor Gott hingehalten und seitdem hat Gott nur noch Augen für diese Hände. Das sind die Hände des Erlösers. Das sind die Hände Jesu Christi, die am Kreuz durchbohrt waren. Gott hat nur noch Augen für diese Hände. Meine lieben Freunde, darf ich das noch einmal ganz deutlich sagen? Bitte verlassen wir uns ja nicht auf das, was unsere Hände getan haben. Es ist gut, wenn wir Kinder großgezogen haben. Es ist gut, wenn wir kranke oder alte Angehörige gepflegt haben. Es ist gut, wenn wir Gutes getan haben. Ist alles gut. Aber verlassen wir uns bitte nicht darauf im Blick auf die Ewigkeit. Da hat Gott nur noch Augen für die Hände seines Sohnes, Jesus Christus, der das Erlösungswerk vollbracht hat. Noch eine letzte Frage an diejenigen unter uns, die schon gläubig sind, die den Herrn Jesus kennen und lieben. Ich möchte dich fragen, lieber Bruder, liebe Schwester, wann warst du das letzte Mal in der Gegenwart Gottes? Du sagst jetzt, heute Morgen, wir sind doch hier in der Gegenwart Gottes. Nein, ich meine dich alleine, unter vier Augen mit Gott. Weißt du, was da geschieht? In seiner Gegenwart findest du nichts mehr, das du noch an dir rühmen könntest. Das Kreuz zerstört jegliches menschliche Rühmen, auch das Fromme. Da bleibt nur Gott, der große Gott, der aus Liebe seinen Sohn für uns gegeben hat und dieser Sohn, der das Heil vollbracht hat. Das ist das Wort vom Kreuz, meine lieben Freunde. Und so darf ich noch einmal einladen, kommen Sie zu diesem Kreuz. Nehmen Sie die Botschaft von diesem Kreuz an. Das Wort vom Kreuz wird Ihnen zur Gotteskraft werden. Lehnen Sie es nicht länger ab. Lassen Sie es nicht eine Torheit für Sie sein. Das ist Gottes Weise, wie er Menschen errettet, wie er Menschen in den Himmel holt. Nehmen Sie bitte das Wort vom Kreuz an und lehnen Sie es nicht ab. Wir haben versucht, die Gedankengänge nachzuzeichnen, die Paulus hier den Korinthern vor Augen gehalten hat und geschrieben hat. Nehmen Sie die Botschaft vom Kreuz an.

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Und Tyros hat sich eine Feste gebaut und Silber angehäuft wie Staub und Gold wie Dreck der Straßen. Siehe, der Herr wird es einnehmen und seine Macht im Meer schlagen. Und es wird durch Feuer verzehrt werden. Es war ja so, Nebukadnezar hat ja nicht nur Jerusalem erobert. Er hat ja den ganzen Nahen Osten nach und nach erobert. Aber bevor er noch nach Ägypten ging mit seiner Armee, hat er eben den Libanon erobert und speziell Tyros, die Stadt, wollte er haben. Er hat 13 Jahre lang die Stadt belagert. Also ein unglaublicher Aufwand. Also was das kostet, ja? Eine Armee, eine Stadt so lange belagern. Und die Libanesen in Tyros, die waren so schlau. Die haben ihren ganzen Reichtum auf Schiffe gepackt und sind rüber auf eine vorgelagerte Insel und haben Neu-Tyros aufgebaut. Nebukadnezar hat ganz Tyros zusammengeschlagen, aber er hat dafür keinen Kriegslohn bekommen. Ich meine, wenn die Amerikaner zum Beispiel in den Irak hineingehen, dann hoffen sie, dass die Unkosten wieder herausgeholt werden durch Öl und so weiter. Ja klar, also das ist quasi die Bezahlung für die Arbeit, was daraus kommt. Und im Propheten Hesekiel wird das beschrieben, wie Nebukadnezar eben 13 Jahre lang gearbeitet hat für keinen Lohn. Und dann ist er weitergegangen nach Ägypten und Gott sagt, du wirst Ägypten als Lohn bekommen, weil du in Tyros nichts bekommen hast. Aber später, nach Sacharja, kam Alexander der Große. 20-jähriger Mann aus Griechenland. Und der hat das vererbt bekommen durch Überlieferung. 150 Jahre früher haben ja die Perser, die zur Zeit von Sacharja, war das die Weltmacht, ja? Sacharja haben wir gelesen, hat ja unter dem Perserkönig Darius im 4. Jahr hat er diese Kapitel geschrieben. Ja, also die Perser, die haben einen verheerenden Krieg geführt gegen die Griechen und das hat tiefe Wunden hinterlassen. Und 150 Jahre später kommt Alexander mit 10.000 Soldaten, um einen Rachefeldzug gegen Persien zu führen. Und er hat innerhalb von 13 Jahren alles erobert. Den ganzen Nahen Osten, der persisch war, bis nach Indien. Alles erobert. Sagenhaft. Und der ist dann auch nach Tyros gekommen. Er hatte keine Flotte wie die Phönizier, aber er hatte eine gute Genietruppe. Die haben all die Ruinen von Alt-Tyros ins Meer geworfen. Und die haben da einen Damm gebaut, etwa einen Kilometer lang, bis rüber auf die Insel von Neu-Tyros. Und dann haben die mit so 30 Meter hohen Kampftürmen, sind die rüber über den Damm und haben Tyros im Meer vollkommen zerschlagen, vernichtet. Und darauf geht diese Prophetie hier. Und Tyros hat sich eine Feste gebaut und Silber angehäuft wie Staub und Gold wie Dreck der Straßen. Siehe, der Herr wird es einnehmen und seine Macht im Meer schlagen. Und es wird durch Feuer verzehrt werden. Aber Alexander ging weiter zum Gazastreifen. Es gibt auch eine Überlieferung, wie er die Hauptstadt ganz lange, 5 Monate lang belagert hat und schließlich eingenommen hat. Darauf geht nun das Weitere. Sehen wird es Aschkelon und sich fürchten. Auch Gaza und es soll sehr zittern. Also die hören wegen Tyros und das war tatsächlich vorher. Und Alexander ging dann eben weiter nach Ägypten, aber zuerst noch durch den Gazastreifen und sich fürchten. Und Gaza, auch Gaza und es soll sehr zittern. Und Ekron, getäuscht ist seine Hoffnung. Und vertilgt wird der König aus Gaza und Aschkelon wird nicht mehr bewohnt sein. Und ein Bastard wird wohnen in Ashdod, also ein Mischvolk, ein Volk, das sich vermischt. Und so gibt es heute nicht mehr die Philister als ein reines Volk, ja? Die haben sich mit anderen Völkern vermischt. Ein Bastard wird wohnen in Ashdod und ich werde ausrotten den Hochmut der Philister. Und ich werde sein Blut aus seinem Mund hinwegtun und seine Gräuel zwischen seinen Zähnen. Und so wird auch er übrig bleiben für unseren Gott. Und er wird sein wie ein Tausendschaftsführer in Juda und Ekron wie der Jebusiter. Also Gott sagt,
über die Philister dort im Gazastreifen, darum herum, da wird das Gericht kommen. Aber schließlich hat Gott auch mit diesem Volk etwas vor. Er wird dort auch für die Endzeit einen Überrest herausholen. Man kann das nachlesen, in Zephania 2 wird für die Endzeit gesagt, wie Gott diesen Streifen, Landstrich am Meer, wie er den vernichten wird. Und auch am Schluss von Hesekiel 25 wird dieser Landstrich ganz vernichtet werden. Aber hier wird erklärt, es wird doch einen Überrest geben, der umkehren wird. Aber Gott wird dann sein Blut aus seinem Mund hinwegtun und seine Gräuel zwischen seinen Zähnen. Das heißt also, das ist ein Volk dort, das liebt es zu morden und zu reißen und Blut an seinen Zähnen zu haben. Gräuel zwischen seinen Zähnen. Aber Gott wird das alles wegtun und wird Menschen aus diesem Volk erneuern und die werden übrig bleiben für unseren Gott. Und die werden sogar im Land Israel eine besondere Stellung bekommen. Und er wird sein wie ein Tausendschaftsführer in Juda. Also wie ein Stammesfürst aus Israel wird er im Land Israel einen Platz bekommen. Mit anderen Worten, Gott hat hier eine Verheißung für einen palästinensischen Überrest. Es wird einen Überrest geben. Trotz diesen verheerenden Verwüstungen, die kommen werden. Und Ekron wie der Jebusiter. Ja, die Jebusiter, die wohnten ja zum Beispiel auch in der Stadt Jerusalem. Und wir sehen, als das Volk Israel eben unter David Jerusalem erobert hatte, da waren die Jebusiter in Jerusalem. Während Jahrhunderten hatten sie quasi wie eine Enklave in Israel, sogar in Jerusalem. Und Gott sagt also, Gott wird Ekron übrig lassen wie der Jebusiter, der so quasi ein Enklavendasein im Land Israel gekannt hat. Und an dieser Stelle möchte ich auch verweisen auf eine ganz schöne Passage in Hesekiel 47. Da wird das Land Israel im tausendjährigen Reich verteilt unter den israelitischen Stämmen. Die Grenzen werden genau angegeben in Hesekiel 47, 13 und folgende, bis Kapitel 48. Aber schauen wir mal, was da steht in Vers 47, 21. Und dieses Land sollt ihr unter euch verteilen nach den Stämmen Israels. Und es soll geschehen, euch und den Fremdlingen, die in eurer Mitte weilen, welche Kinder in eurer Mitte gezeugt haben, sollt ihr es als Erbteil verlosen. Und sie sollen euch sein wie Eingeborene unter den Kindern Israel. Mit euch sollen sie um ein Erbteil losen inmitten der Stämme Israels. Und es soll geschehen, in dem Stamm, bei welchem der Fremdling weilt, daselbst sollt ihr ihm sein Erbteil geben, spricht der Herr, der Ewige. Also Gott sagt, Fremdstämmige, die nicht zum Volk Israel gehören, aber in diesem Land gewohnt haben, Kinder gezeugt haben, die sollen dort bleiben. Und zwar in welchem Stammesgebiet, wo sie auch sind, und die sollen quasi einen Platz bekommen wie Eingeborene aus Israel. Ganz eindrücklich. Man muss einfach alles aus der Bibel sehen. Man sieht einerseits das schreckliche Gericht über den Gazastreifen, aber auch Gottes Werk unter den Palästinensern, dass da auch, aber nur ein Überrest gerettet werden wird. Genauso wie wir sehen werden, auch aus dem Volk Israel wird nur ein Überrest gerettet. Aber darauf kommen wir ausführlich noch zu sprechen. Jetzt gehe ich weiter zu Vers 8. Gott sagt, und ich will mich lagern für mein Haus gegen ein Heer, gegen den Hin- und Herziehenden, und kein Bedränger wird mehr über sie herziehen, denn nun habe ich mit meinen Augen hingesehen. Wir haben gesehen, ab Vers 7 wird gedanklich, geht der Prophet in die Endzeit. Ja, wie schließlich auch aus den Philistern im Gebiet von Gaza ein Überrest entstehen wird. Und das ist auch die Zeit, wo Gott sich einsetzen wird für seinen Tempel gegen ein Heer. Interessant, dass der hier steht für mein Haus. Das ist der dritte Tempel in der Endzeit. Aber wir kommen später noch mehr auf dieses Thema zu sprechen.
Und Gott verspricht hier also, es wird eine Zeit kommen für Israel, wo schließlich kein Bedränger mehr über sie herziehen wird. Gott schaut sein Volk an und will sich für dieses Volk einsetzen. Ja, wie wird er sich dafür einsetzen? Ganz einfach, indem er eben den Erlöser schickt. Und jetzt kommt Vers 9. Frohlocke sehr, Tochter Zion, jauchze, Tochter Jerusalem, siehe, dein König kommt zu dir, gerecht und mit Rettung. Mit Rettung begabt ist er, demütig ist er und auf einem Esel reitend und auf einem Füllen, einem Jungen der Eselinnen. Ja, Jahrhunderte nach Sacharja hat sich das erfüllt mit Tyrus, Gaza, Aschkelon und so weiter, wie wir gesehen haben. Und man muss noch ein bisschen warten. Und dann kam der Herr Jesus auf einem Esel vom Ölberg her am Palmsonntag und ritt nach Jerusalem ein. Die Volksmassen haben ihn begrüßt als König Messias. Aber die weiteren Tage zeigten, das war nur eine äußerliche Aufnahme. Vor Pilatus, angestachelt durch die Führer, schrie die Volksmenge, hinweg, hinweg mit ihm, kreuzige ihn. Aber Gott hat ihnen den König angeboten. Und dieser König hat 3 Jahre gepredigt und gesagt, das Reich Gottes ist nahegekommen, tut Buße. Aber die Masse hat nicht Buße getan. Und dann konnte er das Reich nicht aufrichten. Das Reich musste verschoben werden. Und jetzt wird beschrieben, wie es dann aber einmal erfüllt wird, dass wirklich Frieden entsteht für Israel, durch viel Not hindurch. Vers 10. Und ich werde die Wagen ausrotten aus Ephraim und die Pferde aus Jerusalem. Und es wird ausgerottet werden der Kriegsbogen. Und er wird Frieden reden den Nationen. Und er wird herrschen von Meer zu Meer und vom Strom bis zu den Enden der Erde. Dieser Mann, der auf dem Esel nach Jerusalem einritt, das ist der Mann, der regieren wird über die ganze Welt und der den Krieg auf der Welt beenden wird. So dass alles Kriegsmaterial wird weggetan werden. Er wird Frieden reden zu allen Völkern und wird herrschen von einem Ozean bis zum anderen Ozean. Vom Strom, vom Euphrat bis ans Ende der Erde. Übrigens, wo ist das Ende der Erde? Ja, manchmal denkt man, das ist irgendwie eigenartig, aber es ist überhaupt nicht eigenartig. Wenn wir eine Weltkarte vor uns haben, wissen wir genau, wo die Welt aufhört. Ja, also so links oben bei Alaska und links unten bei Südamerika, ganz unten. Und dann rechts unten hört es so auf bei Australien. Und dann rechts oben, so mit dem Ende von Russland, ja? Dort ist man am Ende der Welt. Natürlich kann man sagen, ja, das ist natürlich wieder so Europa konzentriert. Was ist da in der Mitte auf der Weltkarte? Europa! Das ist auch nicht ganz die Weltsicht der Bibel. In Ezekiel 38 wird Jerusalem genannt, der Nabel der Erde. Ja, aber wenn man so die Weltkarte vor sich hat, da dieser Punkt, dieser Knotenpunkt der 3 Kontinente, Europa, Asien und Afrika, ist ja nicht so ganz weit weg vom Zentrum der Weltkarte. Für Gott ist das Zentrum. Ja? Und wenn er sagt, dass er die Juden zerstreuen wird, von einem Ende der Erde bis zum anderen Ende der Erde, in 5. Mose 28, Vers 64, dann heißt das eben, die kommen bis nach Nordamerika, die kommen bis nach Südamerika, die kommen bis nach Australien, die kommen bis nach Südafrika, die kommen bis nach China und Russland. Und so ist es auch geschehen. Die Juden sind so wirklich bis ans Ende der Erde zerstreut worden. Und wenn der Herr Jesus dann einmal in Jerusalem regieren wird, von Meer zu Meer, vom Strom bis zu den Enden der Erde, das heißt, er wird regieren bis Südamerika, bis Australien, bis Alaska und bis China und Russland und Japan. Vers 11. Auch du, um des Blutes deines Bundes willen, entlasse ich deine Gefangenen aus der Grube, in der kein Wasser ist. Kehrt zur Festung zurück, ihr Gefangenen der Hoffnung. Auch verkündige ich heute, das Doppelte werde ich dir vergelten.
denn ich habe mir Juda gespannt, den Bogen mit Ephraim gefüllt. An wen spricht Gott hier? Er spricht zu seinem Volk. Ja, in Vers 9 hat er die Tochter Zion aufgerufen, sie soll frohlocken. Und jetzt, Vers 11, spricht er zu den Gläubigen aus dem jüdischen Volk nach der Entrückung. Sie sollen zurückkehren zur Festung. Sie sind Gefangene, die gefangen sind und genau wissen, wir haben eine Hoffnung, dass wir wieder frei werden. Was ist damit gemeint? Nun, wir werden das im Weiteren alles klarer sehen, aber ich sage es mal einfach, was die Auflösung ist. In Matthäus 24 kündigte Herr Jesus ja die große Drangsalszeit an. Also die schrecklichste Zeit der Weltgeschichte von 3,5 Jahren, kurz vor seiner Wiederkunft in Macht und Herrlichkeit. Und da spricht er zu den jüdischen Gläubigen und sagt, dass die, die in Judäa sind, noch bevor die Drangsal beginnt, die sollen auf die Berge fliehen. Denn alsdann wird die Drangsal losgehen. Also, diese 144.000, also Offenbarung 7, die sich bekehren werden im Land Israel nach der Entrückung der Gemeinde, die wissen, sobald der Antichrist diesen Gräuel, ein Götzenbild, das sprechen kann, auf dem Tempelplatz aufstellen wird, davon spricht der Herr Jesus in Matthäus 24, Vers 15, dann müssen sie auf die Berge fliehen. Also sobald der Antichrist den Tempelplatz entweihen wird durch ein Götzenbild, dann wissen sie, jetzt kommt's. Und jetzt fliehen wir auf die Berge. Die Berge sind hauptsächlich im heutigen Westjordanland. Da werden sie hinfliehen. Und Jesaja 16 ruft Moab auf, diese Flüchtlinge aufzunehmen. Ich lese Jesaja 16. Ja, ich lese Vers 3. Schaffe Rat, triff Entscheidung. Mache der Nacht gleich deinen Schatten. Am hellen Mittag. Verbirg die Vertriebenen. Den Flüchtling entdecke nicht. Lass meine Vertriebenen bei dir weilen. Sei, o Moab, ein Schutz vor dem Verwüster. Denn der Bedrücker hat ein Ende, die Zerstörung hat aufgehört. Die Zertreter sind aus dem Land verschwunden und ein Thron wird durch Güte aufgerichtet werden und auf ihm wird im Zelt Davids einer sitzen in Wahrheit, der da richtet und nach Recht trachtet und der Gerechtigkeit kundig ist. In Vers 5 wird der Thron Davids erwähnt, auf den der Herr Jesus sitzen wird als König des Friedens, wenn er wiederkommt. Aber gerade vorher in den Versen wird Moab aufgerufen, es soll die Flüchtlinge Gottes aufnehmen. Moab ist das Gebiet von Mitteljordanien. Und da wird dieser Überrest, wenn er auf die Berge flieht, ins Westjordanland, dann hinübergehen nach Jordanien und wird dort von Moabitern Zuflucht bekommen. Und dann geht die große Drangsal los, die beginnt damit nach Daniel 11, Vers 40, der König des Nordens, Syrien, wird mit seinen Verbündeten das ganze Land überrennen und verwüsten. Aber der Überrest geht ins Ausland nach Moab. Und dort wird dieser Überrest von Gott während 3,5 Jahren versorgt werden, ernährt werden. Das wird ausführlich beschrieben in Offenbarung 12, wo dieser Überrest verglichen wird mit einer Frau, die den Messias geboren hat. Das ist das Volk Israel, das jüdische Volk. Und diese Frau muss dann in die Wüste fliehen und wird dort bewahrt von Gott während 3,5 Jahren. Also dieser Überrest muss fliehen ins Ausland, um so vor der Katastrophe im Land Israel verschont zu werden. Aber die werden wissen, wir sind da nur quasi für eine kurze Zeit.

Und in Lukas steht, wenn Armeelager um Jerusalem aufgestellt sind, dann soll man fliehen. Lukas bezieht sich auf die Zeit vom Jahr 70. Es war nämlich so, im Jahr 68 haben die Römer Jerusalem mit Armeelagern umzingelt. Aber dann wurde plötzlich der Krieg gestoppt, weil der Kaiser in Rom Selbstmord gemacht hatte. Und dann konnten alle Juden aus Jerusalem und aus Judäa auf die Berge fliehen, im Westjordanland. Und dann gingen sie hinüber nach Pella, ins heutige Jordanien. Und dort wurden sie von König Agrippa aufgenommen. Und die haben den ganzen Krieg vom Jahr 70, als Jerusalem dem Erdboden gleichgemacht wurde und mehr als 1 Million umkam, haben die überlebt. Das hat sich bereits erfüllt, Lukas 21. Aber das, was in Matthäus 24 steht, das hat sich noch nicht erfüllt. Man muss also sehen, die Ähnlichkeit, aber auch die Unterschiede beim Lesen. Ganz wichtig. Und noch ein Unterschied. In Lukas 21 steht, die in Jerusalem sind und die in Judäa sind, sollen auf die Berge fliehen. In Matthäus 24 steht, nur die in Judäa sind. Und wir werden im Weiteren heute sehen, Zacharja, in Jerusalem wird ein Überrest zurückbleiben. Nur die in der Landschaft, die werden fliehen ins Ausland. Und jetzt spricht Gott eben zu ihnen, auch du, um des Blutes deines Bundes willen, entlasse ich deine Gefangenen aus der Grube, in der kein Wasser ist. Also ihr Gefängnis wird verglichen mit einer Zisterne ohne Wasser, die als Gefängnis dient. Und warum werden sie entlassen? Wegen des Blutes deines Bundes. Das ist der neue Bund, den der Herr Jesus gestiftet hat durch sein Blut. Also beim Abendmahl erklärt hat, das ist der neue Bund in meinem Blut. Und aufgrund des Werkes des Herrn Jesus wird einmal dieser gläubige Überrest gerettet werden. Und Gott sagt, wegen diesem Bund werde ich euch befreien. Vers 12, kehrt zur Festung zurück. Sie sollen zurückkehren nach Jerusalem. Ganz am Schluss der großen Drangsal werden die, wird dieser Überrest, diese 144.000 zurückkehren und die werden in die Kämpfe um Jerusalem eingreifen. Also die können den Feinden dann in den Rücken fallen. Die kommen von Jordanien hier rüber. Und Gott sagt in Vers 12, auch verkündige ich heute, das Doppelte werde ich dir vergelten. Man muss für sich nachlesen, Jesaja 61, Vers 7, da sagt Gott zu Israel, all das Traurige, was ihr erlebt habt, ich werde euch alles doppelt erstatten. Im tausendjährigen Friedensreich. Also so macht Gott Mut, ihr müsst durch viel Not, aber am Schluss werde ich euch alles doppelt zurückgeben. Übrigens, wie bei Hiob. Am Schluss hat Hiob alles doppelt zurückbekommen, nachdem er durch all diese Nöte hindurchgegangen ist. Und so ist Hiob effektiv ein Bild auch des Volkes Israel. Dass du so viele Nöte hindurchgehen musst, aber am Schluss heißt es, Gott wendete die Gefangenschaft Hiobs, gab ihm alles doppelt zurück. Vers 13, denn ich habe mir Juda gespannt, den Bogen mit Ephraim gefüllt. Also Juda wird verglichen mit einem Pfeilbogen und der Pfeil drin ist Ephraim. Ephraim steht immer als wichtigster Stamm für die 10 Stämme. Also auch da wird wieder das ganze Volk gesehen und wir müssen wieder wissen, unter denen, die heute Juden heißen, finden wir Blut aus allen 12 Stämmen. Ja, weil zur Zeit Jesu waren alle 12 Stämme im Land. Und natürlich sind im Jahr 70 die Geschlechtsregister verbrannt worden durch die Römer. Und seither haben die kreuz und quer geheiratet. Aber es ist Blut aus allen 12 Stämmen da. Oder man kann sagen, DNA aus allen 12 Stämmen. Und so sagt Gott also, wird er dieses Volk brauchen bei den Kämpfen. Ich wecke deine Söhne auf, Zion, gegen deine Söhne Griechenland und mache dich wie das Schwert eines Helden. Hier sehen wir, Griechenland wird erwähnt, eine Macht aus Europa. An anderen Stellen in der Offenbarung sehen wir, das Römische Reich wird wieder erstehen und das Römische Reich wird dann auch in die Kämpfe im Nahen Osten verwickelt werden. Und da werden jetzt speziell, wird Griechenland, das eben auch zur EU gehört, erwähnt. Vers 14. Und der Ewige wird über ihnen erscheinen. Und sein Pfeil wird ausfahren wie der Blitz. Und der Herr, der Ewige, wird ins Schofarhorn stoßen. Und er wird einhergehen in den Stürmen des Südens. Jetzt plötzlich kommt Jesus Christus zurück. Also die kommen zurück aus Jordanien

Wir werden noch später sehen, während Jerusalem in höchster Not ist, durch die Besatzungsmacht aus Syrien, da werden sie in die Kämpfe eingreifen, aber Gott wird über ihnen erscheinen, der Jesus, mit dem Schofarhorn. Und dann Vers 15, der Ewige der Heerscharen wird einen Schutz über sie halten. Die brauchen keine Luftwaffe, ja? Der Herr wird sie von oben schützen. Und sie werden verzehren und zertreten die Schleudersteine. Sie werden trinken, lärmen wie vom Wein. Und voll werden wie die Opferschale. Die Opferschale ist voll Blut, der Schlachtopfer. Und die Menschen, die da umkommen werden, in ihrer eigenen Sünde, die werden verglichen mit Opfern. Der Mensch, der nicht das Opfer des Herrn Jesus für sich in Anspruch nimmt, wird schließlich im Gericht Gottes selber zum Opfer. Wie die Ecken des Altars, wo man das Blut hinsprengt. Die Feinde werden da genannt Schleudersteine, die gegen sie kämpfen. Und das wird ein Gegensatz sein zu einem Namen, den die gläubigen Juden bekommen. Sie heißt in Vers 16 Kronensteine. Ja, lesen wir Vers 16. Und retten wird sie der Ewige, ihr Gott, zu jener Zeit. Sein Volk wie das Kleinvieh, denn Kronensteine sind sie, funkelnd auf seinem Land. Also, hier wird gesagt, dass Gott sein Volk rettet wie das Kleinvieh. Also, das Bild ist dieses. Zum Beispiel ein Löwe oder ein Bär geht auf die Schafe, die Schafherde los. Und der Hirt kämpft und tötet den Löwen. So rettet er die Schafherde. Und so wird Gott eben sein Volk retten, wie ein Hirte, der seine angegriffene Herde verteidigt. Und jetzt wird gesagt von diesen gläubigen Juden, denn Kronensteine sind sie, funkelnd auf seinem Land. Also Gott sieht die Feinde als Schleudersteine und sein Volk sieht er als Kronensteine auf seinem Volk. Wichtig, sein Land, es ist Gottes Land. Vers 17, denn wie groß ist seine Vortrefflichkeit und wie groß seine Schönheit. Das bezieht sich eben auf sein Volk. Ja, das ist eben dieser Überrest, der umkehren wird nach der Entrückung. Und Gott wird diesen Überrest sehen als ein schönes Volk. Diese 144.000 werden beschrieben in Offenbarung 14, ich möchte das lesen. Dann sieht man, was die für ein Glaubensleben führen werden. Und da können wir ganz viel davon praktisch lernen. Weil die werden durch so schwierige Zeiten hindurchgehen und trotzdem bleiben sie dem Herrn so treu. Offenbarung 14 ist eine Vision, wo dieser Überrest aus Israel, diese 144.000, zurückgekehrt aus dem Ausland, zu sehen sind auf dem Tempelberg Jerusalem. Und der Herr Jesus ist zurück, das Lamm Gottes. Und ich sah, Vers 1, und siehe, das Lamm stand auf dem Berg Zion, der Herr Jesus auf dem Tempelberg. Und mit ihm 144.000, welche seinen Namen, das ist der Name Jesus, und den Namen seines Vaters an ihren Stirnen geschrieben trugen. Und dann lese ich Vers 3, und sie singen ein neues Lied vor dem Thron und vor den vier lebendigen Wesen und den Ältesten, und niemand konnte das Lied lernen als nur die 144.000, die von der Erde erkauft waren. Diese sind es, die sich mit Frauen nicht befleckt haben, denn sie sind Jungfrauen. Also Jungfrauen, Parthenos, das Wort wird gebraucht für Unberührte, ob Mann oder Frau. Ja, also darum müsste man hier besser übersetzen. Diese sind es, die sich mit Frauen nicht befleckt haben, denn sie sind Unberührte. Diese sind es, die dem Lamme folgen, wohin irgendes geht. Diese sind aus den Menschen erkauft worden als Erstlinge, Gott und dem Lamm. Und in ihrem Mund wurde kein Falsch gefunden, denn sie sind tadellos. Also wenn das mal auf dem Grabstein stehen könnte von uns. Diese sind es, die dem Lamme folgen, wohin irgendes geht. Das ist gewaltig. Wohin irgendes geht. Ja, Jesus hat zu Petrus gesagt, und dass er geführt werden wird, wohin er nicht will. Aber er ist ihm gefolgt. Johannes 21, Petrus, der dann auch gekreuzigt wurde. Aber der Herr hat ihn geführt. Er ging dorthin, wo der Herr ihn geführt hat. Diese sind es, die dem Lamme folgen, wohin irgend es geht. Und weiter wird gesagt, die sind Erstlinge für Gott. Erstlingsfrüchte waren in Israel immer die Früchte, die man auf seinem Grundstück, als sie heranreiften, mit einem so eine Art Schnur, hat man die umbunden und hat gesagt, das sind Erstlingsfrüchte.
Und all diese Früchte, die man so gekennzeichnet hat, die durfte man nicht essen selber, sondern sobald sie ausgereift waren, hat man die zuerst gepflückt und in einem Korb nach Jerusalem gebracht, als Erstlingsfrüchte. Und erst wenn diese Erstlingsernte eingegangen war, durfte man die weiteren Früchte ernten. Also Erstlingsfrucht heißt, es kommen noch mehr. Aber das ist der Anfang. Es werden sich nicht nur 144.000 bekehren, sondern es kommt noch viel mehr dazu, wie wir sehen werden. Schließlich ein Drittel aller Juden im Land wird sich bekehren. Kapitel 10. Er bittet von dem ewigen Regen zur Zeit des Spätregens. Der Ewige macht Blitzstrahlen und Regenguss, wird er ihnen geben, einem jeden Kraut auf dem Feld. Wir müssen daran denken, in Offenbarung 11 wird gesprochen über die 3,5 Jahre der Drangsal. Und da wird gesprochen über die 2 Propheten in Jerusalem, die während der Drangsal in Jerusalem weissagen werden. Und diese beiden Propheten gehören eben zu dem Überrest, der in Jerusalem zurückbleiben wird, während der Überrest auf dem Land ins Ausland nach Moab flieht. Und von diesen 2 Propheten, diesen 2 Zeugen, Offenbarung 11, steht, dass sie während der ganzen Zeit ihrer Weissagung den Himmel verschließen werden, dass kein Regen falle. Offenbarung 11, Verse 3 und 6. Das heißt also, während der ganzen Drangsalszeit wird Hungersnot entstehen in Israel. Und es kommt kein Regen mehr. Und nach der Drangsal kommt der Regen wieder, wie wir das übrigens vor einiger Zeit, als wir Joel durchgenommen haben, in Joel 2 ganz schön beschrieben gefunden haben. Und jetzt hier, darauf nimmt das Bezug. Er bittet von dem ewigen Regen zur Zeit des Spätregens. Was ist der Spätregen? Ich habe das in der Fußnote erklärt. Die Regenzeit in Israel umfasst das Winterhalbjahr von Oktober bis April. Der Anfang dieser Periode heißt die Zeit des Frühregens, das Ende die Zeit des Spätregens. Also in dieser Zeit, Frühjahr, soll dann der Regen wieder kommen, am Ende der Drangsalszeit. Vers 2, denn die Hausgötzen redeten Trug. Und die Wahrsager schauten Lüge, und Träume der Leere redeten sie. Sie trösteten mit Hauch. Da wird jetzt wieder verwiesen auf all die Falschprophetie und all den Aberglauben in der Vergangenheit. Darum sind sie weggezogen wie Kleinvieh. Sie werden unterdrückt, denn kein Hirte ist da. Gegen die Hirten ist entbrannt mein Zorn, und die Böcke werde ich heimsuchen. Denn der Ewige der Heerscharen wird sich annehmen seiner Herde des Hauses Juda. Also Gott ist erzürnt gegen all die falschen, schlimmen Volksführer, die das Volk in der Vergangenheit eben in die Irre geführt haben. Denken wir an die Führer, was sie getan haben zur Zeit des Herrn, wie sie die Masse völlig in die falsche Richtung getrieben haben, um den Messias abzulehnen. Aber nicht nur dort. Aber hier wird gesagt, dass Gott eben all diese Volksführer zur Verantwortung ziehen wird. Und er wird sich seines Volkes annehmen. Denn der Ewige der Heerscharen wird sich annehmen seiner Herde des Hauses Juda. Und sie machen wie ein Prachtross im Krieg. So wird der Überrest eben kämpfen, wie wir schon gesehen haben. Am Ende der Drangsalszeit, Gott macht ihn zu einem Prachtross. Merken wir den Gegensatz hier vom Prachtross zu dem Esel. In Sacharja 9,9. Der Esel war nicht das typische Tier für den Kampf, aber das Prachtross. Und der Jesus ist beim ersten Mal gekommen auf einem Esel, weil er kam, um Israel das Reich anzubieten. Er kam nicht als der Richter der Welt, aber so wurde er verworfen. Und wenn er wiederkommt, wird er selber auch auf einem Pferd kommen. Offenbarung 19,11. Auf einem weißen Pferd wird er kommen als der Richter der Welt. Das ist der Kontrast, das erste Mal auf dem Esel, das zweite Mal auf dem Kampfross. Und auch sein Volk wird eben sein wie ein Prachtross im Krieg. Die Juden, das Haus Juda. Vers 4, von ihm, das ist aus dem Haus Juda, kommt der Eckstein. Von ihm, der Pflock,
von ihm der Kriegsbogen. Von ihm werden zusammen hervorkommen alle Bedränger und sie werden sein wie Helden, die zertreten den Straßendreck im Krieg. Also aus diesem Stamm Juda sollte der Eckstein kommen. Wer ist das? Das ist der Herr Jesus. In Epheser 2, Vers 20 wird er ausdrücklich genannt, der Eckstein. Und auch in Jesaja 28, 16 ist der Herr Jesus der Eckstein und wer auf ihn vertraut, wird nicht ängstlich eilen. Dann ein zweiter Name für den Messias, von ihm der Pflock. Das ist ein schönes Bild. Der Pflock, den man in die Erde schlägt, gibt Festigkeit, Fixation, oder? Und der Herr Jesus ist gewissermaßen dieser Pflock, dieser Punkt, wo man absolute Sicherheit und Fixation bekommen kann. So wie der Eckstein eben der Stein ist, den man zuerst auf den Grund baut und der gibt allen weiteren Mauerlinien die Richtung an. So richtet sich alles nach dem Herrn Jesus. Und er ist der Pflock, er ist der, der wirklich Festigkeit gibt. Wenn wir denken, wie man heute mehr und mehr feststellt, wie Gläubige verunsichert sind und alles wird so relativ. Früher kannte man das von der Welt her, von den Nichtchristen. Alles ist relativ, es gibt keine klaren, eindeutigen Aussagen und es gibt keine Wahrheit. Aber heute merkt man das mehr und mehr, auch unter Bibelgläubigen. Ja, der eine sieht so, der andere so und man kann sowieso nicht recht wissen, was ist, ja? Diese Verunsicherung, die kann überwunden werden, wenn wir eine enge Beziehung zu dem Herrn Jesus pflegen. Er ist eben der Pflock, der Sicherheit und Stabilität gibt. Von ihm der Kriegsbogen. Wir haben vorhin in den vorigen Versen gesehen, wie das Volk Israel verglichen wird mit einem Kriegsbogen. Also der Überrest, der kämpfen wird. Und von ihm werden zusammen hervorkommen alle Bedränger. Diese Bedränger sind die Gläubigen aus den Juden, die jetzt ihre Feinde bedrängen werden in der Drangsalszeit, am Ende. Und sie werden sein wie Helden, die zertreten den Straßendreck im Krieg. Und sie werden kriegen, denn der Ewige wird mit ihnen sein. Also in dem Moment, wo der Herr Jesus zurückkehrt. Und so werden zu Schanden werden die Reiter der Pferde. Und ich werde das Haus Juda stärken. Und das Haus Josef werde ich stärken. Haus Juda ist wieder Juda und Benjamin. Das Haus Josef, das ist der Name für die 10 Stämme. Josef hatte ja 2 Söhne, Ephraim und Manasse. Und Ephraim hat eben die Führung unter den 10 Stämmen übernommen. Der erste König über die 10 Stämme war ja Jerobeam, der erste. Und der stammte aus dem Stamm Ephraim. Und darum werden dann die 10 Stämme genannt, oft Ephraim oder eben auch das Haus Josef. Und das Haus Josef werde ich stärken. Und ich werde sie wohnen lassen, denn ich habe mich über sie erbarmt. Und sie werden sein, als ob ich sie nicht verworfen hätte. Auch da wird wieder klar, Gott hat sein Volk auf die Seite gestellt, Römer 9 bis 11, aber nicht für immer. Es kommt die Zeit, wo sie so sein werden, wie wenn Gott sie nie auf die Seite gestellt hätte. Denn ich bin der Ewige, ihr Gott, und ich werde ihnen antworten. Und wie ein Held wird sein Ephraim. Und ihr Herz wird sich freuen wie vom Wein. Und ihre Söhne werden es sehen und sich freuen. Ja, ihr Herz wird frohlocken in dem Ewigen. Ich will sie durchzischen, ja, herbeirufen oder, ja. Das ist gemeint, das hebräische Wort meint so ein Zischen oder ein Pfeifen. Herbeirufen und sie sammeln, denn ich erlöse sie. Und sie werden sich mehren, so wie sie sich vermehrt hatten. Ja, ich werde sie ausstreuen unter den Völkern, aber in der Ferne werden sie meiner gedenken. Und sie werden leben mit ihren Kindern und zurückkehren. Also auch hier wird wieder gezeigt, Gott wird in der Endzeit sein Volk aus aller Welt sammeln. Das, was wir heute vor uns erfüllt sehen, seit 1882 bis 2008, etwa 3 Millionen Juden sind zurückgekehrt aus allen 5 Kontinenten, aus über 100 verschiedenen Ländern. Gott zischt sie herbei, sammelt sie, er hat sie ausgestreut unter den Völkern, aber er sagt, sie kommen zurück. Und jetzt kommt eine ganz schöne Verszeile. Und sie werden leben mit ihren Kindern und zurückkehren.
Das heißt, sie werden unter den Nationen über Generationen hinweg erhalten bleiben. Obwohl dieses Volk durch all die Jahrhunderte hindurch gehasst und verfolgt wurde, so dass man heute sprechen kann von einem Total von etwa 13 Millionen Toten. Seit dem Jahr 70 bis heute. Aber sie konnten nicht ausgelöscht werden. So wie der Herr Jesus auch gesagt hat in Matthäus 24, dieses Geschlecht wird nicht vergehen, bis dies alles geschehen ist. Das meint nicht die Generation von 1948. Dieses Geschlecht, das griechische Wort kann bedeuten Generation oder eben ein Volk, ein Volksstamm. Und dieser Vers bedeutet, sie werden als jüdisches Volk erhalten bleiben, trotz aller Verfolgung bis ans Ende. Sie werden leben mit ihren Kindern und zurückkehren. Durch all die Jahrhunderte hindurch, bis dann schließlich die Generationen begonnen haben, ab 1882 zurückzukehren. Vers 10. Und ich werde sie zurückbringen aus dem Land Ägypten. Und aus Assyrien werde ich sie sammeln. Aus dem Land Ägypten? Ja. Im Jahr 1948 gab es immer noch eine jüdische Gemeinschaft in Ägypten von 80.000 Juden. Die waren seit Jahrhunderten waren die dort in Ägypten. Oder Jahrtausenden, muss man sogar sagen. Aber als der Staat Israel gegründet wurde 1948, führte das zu einer grauenhaften Judenverfolgung in Ägypten und zu Demütigungen und so weiter. Das hat dazu geführt, dass in der weiteren Zeit praktisch alle 80.000 gegangen sind. Ein Riesenexodus aus Ägypten in unserer Zeit. Man hat das kaum wahrgenommen. Aber die Bibel sagt ausdrücklich, die kommen aus dem Land Ägypten. Und Zehntausende von ihnen sind nach Israel eingewandert. Und dann heißt es, und aus Assyrien werde ich sie sammeln. Assyrien, das Kerngebiet, war ja der heutige Nordirak. Ja, es gab im Irak bis ins 20. Jahrhundert eine jüdische Gemeinschaft. Durch all die Jahrtausende hindurch. Seit der babylonischen Gefangenschaft. Da sind auch Juden dort geblieben. Vor 2500 Jahren. Und die Nachkommen gab es noch im Irak bis heute. Aber ab 1941 gab es eine starke Verbindung zwischen Irak und Hitler-Deutschland. Und das hat dazu geführt, dass es eine Massenabschlachtung der Juden in Bagdad gab. Und von da an haben die Juden begonnen zu fliehen und auszuwandern aus dem Irak. Jetzt gibt es heute noch etwas mehr als 20 Juden. Alles alte Leute im Irak. Übrigens in Ägypten sind es auch noch ungefähr so 100 Juden, die es gibt. Von den 80.000. Alle gegangen. Und eben aus dem Irak sind sie gegangen. Und zwar, ich kann genau zeigen, aus welchen Orten im Nordirak, auch im Südirak sind die ausgewandert und sind zu Abertausenden nach Israel eingewandert. Genauso wie es da steht. Aus dem Land Ägypten und aus Assyrien werde ich sie sammeln und in das Land des Gilead und des Libanon werde ich sie bringen. Aber es wird nicht als ausreichend befunden werden. Die Grenzen des Landes Israel im tausendjährigen Reich am Anfang werden beschrieben in Hesekiel 47, Vers 13 und folgende. Und da sieht man, das Land Israel wird größer sein im Norden als heute. Es wird große Gebiete von Libanon und Syrien umfassen. Und sogar vom heutigen Jordanien. Das hat Gott so versprochen. Und hier haben wir also, und in das Land des Gilead, das ist im heutigen Jordanien, und des Libanon werde ich sie bringen. Aber es wird nicht als ausreichend befunden werden. Und so, weil das Volk Israel sich dann im tausendjährigen Reich stark mehren wird, wird das Land dann noch größer werden und schließlich wird die Verheißung an Abraham in Erfüllung gehen, 1. Mose 15, vom Strom Ägyptens, nicht zu verwechseln mit anderen Stellen, wo vom Bach Ägyptens geredet wird, als Südgrenze. Das ist Elarisch, ein Wadi, in der Nähe, wo die Grenze heute durchgeht, zu Ägypten. Aber wenn dort steht der Strom, dann ist das der Nil bis zum Euphrat. Also in diesem ganzen Gebiet, das heißt auch die Sinai-Wüste wird dann besiedelt werden. Und dann wird auch in Erfüllung gehen, was man in Jesaja liest, dass die Wüste aufblühen wird. Sogar der Sinai wird aufblühen, so dass Israel Platz bekommt. Also Libanon, es war eine Vergrößerung im
Norden und im Westen, aber es wird nicht als ausreichend befunden werden. Und er wird hindurchgehen durch das Meer der Drangsal. Und er wird schlagen im Meer die Wellen. Und er wird trockenlegen alle Tiefen des Nils. Sein Gericht über Ägypten. Ja, in Jesaja 19, Vers 1 steht, der Herr kommt auf einer Wolke nach Ägypten. Als Richter. Jetzt sehen wir, die Wiederkunft Jesu, die geschieht in verschiedenen Phasen. Wir werden gleich noch sehen, Zacharja 14, der Herr kommt auf dem Ölberg. Bei Jerusalem. Aber wer weiß schon nicht, dass der Herr in Harmagedon kommen wird. Offenbarung 16. Harmagedon ist eine Ebene im Hinterland von Haifa. Im Norden. Dann haben wir Jesaja 19, der Herr kommt nach Ägypten. Und wir haben Habakkuk 3, Vers 3. Gott kommt von Teman her. Und der Heilige vom Gebirge Paran. Das ist Südjordanien. Also der Herr wird in verschiedenen Phasen erscheinen. Und auch wenn der Überrest eben rüberkommt von Jordanien, wird der Herr über ihnen erscheinen. Also man muss das ganz dynamisch sehen, ja, die Wiederkunft Christi. Sie sind einfach Harmagedon und fertig. Aber davon mehr später. Es kommt auch ein Gericht über Ägypten. Die Wiederkunft Jesu wird auch in Ägypten stattfinden und wird trockenlegen alle Tiefen des Nils. Und es wird hinabgestürzt werden der Hochmut Assyriens, Nordirak. Und der Stock Ägyptens wird weichen. Und ich werde sie stärken in dem Ewigen. Und in seinem Namen werden sie wandeln, Spruch des Ewigen. Der Stock Ägyptens hat versucht, Israel dreimal auszurotten. 1948, 1967, 1973. In all diesen Vernichtungskriegen der Araber. Aber dieser Stock Ägyptens wird weichen. Ich werde sie stärken in dem Ewigen. Und in seinem Namen werden sie wandeln, Spruch des Ewigen.

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0: Als Rahel sah, dass sie Jakob kein Kind gebar, beneidete sie ihre Schwester und sprach zu Jakob:
1: »Schaffe mir Kinder, wenn nicht, so sterbe ich.«
0: Jakob aber wurde sehr zornig auf Rahel und sprach:
2: »Bin ich doch nicht Gott, der dir deines Leibes Frucht nicht geben will?«
0: Sie aber sprach:
1: »Siehe, da ist meine Magd Billa. Geh zu ihr, dass sie auf meinem Schoß gebäre und ich doch durch sie zu Kindern komme.«
0: So gab sie ihm Billha, ihre Leibmagd, zur Frau, und Jakob ging zu ihr. Und Billha ward schwanger und gebar Jakob einen Sohn. Da sprach Rahel:
1: »Gott hat mir Recht verschafft und mich erhört und mir einen Sohn gegeben.«
0: Darum nannte sie ihn Dan. Abermals ward Billha, Rahels Leibmagd, schwanger und gebar Jakob ihren zweiten Sohn. Da sprach Rahel:
1: »Über alle Maßen habe ich gekämpft mit meiner Schwester, und ich habe gesiegt.«
0: Und nannte ihn Naphtali. Als nun Lea sah, dass sie aufgehört hatte zu gebären, nahm sie ihre Leibmagd Silpa und gab sie Jakob zur Frau. Und Silpa, Leas Leibmagd, gebar Jakob einen Sohn. Da sprach Lea:
1: »Glück zu!«
0: und nannte ihn Gad. Danach gebar Silpa, Leas Leibmagd, Jakob ihren zweiten Sohn. Da sprach Lea:
3: »Wohl mir, denn mich werden selig preisen die Töchter.«
0: Und nannte ihn Asser. Ruben ging aus zur Zeit der Weizenernte und fand Liebesäpfel auf dem Felde und brachte sie heim zu seiner Mutter Lea. Da sprach Rahel zu Lea:
1: »Gib mir von den Liebesäpfeln deines Sohnes.«
0: Sie antwortete:
3: »Hast du nicht genug, dass du mir meinen Mann genommen hast, und willst auch die Liebesäpfel meines Sohnes nehmen?«
0: Rahel sprach:
1: »Wohlan, lass ihn diese Nacht bei dir schlafen, für die Liebesäpfel deines Sohnes.«
0: Als nun Jakob am Abend vom Felde kam, ging Lea hinaus ihm entgegen und sprach:
3: »Zu mir sollst du kommen, denn ich habe dich erkauft mit den Liebesäpfeln meines Sohnes.«
0: Und er schlief die Nacht bei ihr. Und Gott erhörte Lea, und sie ward schwanger und gebar Jakob ihren fünften Sohn und sprach:
3: »Gott hat mir gelohnt, dass ich meine Magd meinem Manne gegeben habe.«
0: Und nannte ihn Issachar. Abermals ward Lea schwanger und gebar Jakob ihren sechsten Sohn und sprach:
3: »Gott hat mich reich beschenkt. Nun wird mein Mann doch bei mir bleiben, denn ich habe ihm sechs Söhne geboren.«
0: Und nannte ihn Sebulon. Danach gebar sie eine Tochter, die nannte sie Dina. Gott gedachte aber an Rahel und erhörte sie und machte sie fruchtbar. Da ward sie schwanger und gebar einen Sohn und sprach:
1: »Gott hat meine Schmach von mir genommen.«
0: Und sie nannte ihn Josef und sprach:
1: »Der Herr wolle mir noch einen Sohn dazugeben.«
0: Als nun Rahel den Josef geboren hatte, sprach Jakob zu Laban:
2: »Lass mich ziehen und reisen an meinen Ort und in mein Land. Gib mir meine Frauen und meine Kinder, um die ich dir gedient habe, dass ich ziehe, denn du weißt, wie ich dir gedient habe.«
0: Laban sprach zu ihm:
4: »Lass mich Gnade vor deinen Augen finden. Ich spüre, dass mich der Herr segnet um deinetwillen. Bestimme den Lohn, den ich dir geben soll.«
0: Er aber sprach zu ihm:
2: »Du weißt, wie ich dir gedient habe und was aus deinem Vieh geworden ist unter mir. Du hattest wenig, ehe ich herkam. Nun aber ist's geworden zu einer großen Menge, und der Herr hat dich gesegnet auf jedem meiner Schritte. Und nun, wann soll ich auch für mein Haus sorgen?«
0: Er aber sprach:
4: »Was soll ich dir denn geben?«
0: Jakob sprach:
2: »Du sollst mir gar nichts geben, sondern wenn du mir tun willst, was ich dir sage, so will ich deine Schafe wieder weiden und hüten. Ich will heute durch alle deine Herden gehen und aussondern alle gefleckten und bunten Schafe und alle schwarzen Schafe und die bunten und gefleckten Ziegen. Was nun bunt und gefleckt sein wird, das soll mein Lohn sein. So wird meine Redlichkeit morgen für mich zeugen, wenn du kommst wegen meines Lohnes, den ich von dir nehmen soll. Was nicht gefleckt oder bunt unter den Ziegen und nicht schwarz sein wird unter den Lämmern, das sei ein Diebstahl, wenn es sich bei mir findet.«
0: Da sprach Laban:
4: »Wohlan, es sei, wie du gesagt hast.«
0: Und er sonderte an jenem Tage aus die spränkligen und bunten Böcke und alle gefleckten und bunten Ziegen, wo nur etwas Weißes daran war, und alles, was schwarz war unter den Lämmern, und tat's unter die Hand seiner Söhne und machte einen Raum 3 Tage Reisen weit zwischen sich und Jakob. Jakob aber weidete die übrigen Herden Labans. Und Jakob nahm frische Stäbe von Pappeln, Mandelbäumen und Platanen und schälte weiße Streifen daran aus, so dass an den Stäben das Weiße bloß wurde, und legte die Stäbe, die er geschält hatte, in die Tränkrinnen, wo die Herden hinkommen mussten zu trinken, dass sie da empfangen sollten, wenn sie zu trinken kämen. So empfingen die Herden über den Stäben und brachten Sprenklige, Gefleckte und Bunte. Da sonderte Jakob die Lämmer aus und machte sich eigene Herden. Die tat er nicht zu den Herden Labans. Wenn aber die Brunstzeit der kräftigen Tiere war, legte er die Stäbe in die Rinnen vor die Augen der Herde, dass sie über den Stäben empfingen. Aber wenn die Tiere schwächlich waren, legte er sie nicht hinein. So wurden die schwächlichen Tiere dem Laban zuteil, aber die kräftigen dem Jakob. Daher wurde der Mann über die Maßen reich, so dass er viele Schafe, Mägde und Knechte, Kamele und Esel hatte. Und es kamen vor ihn die Reden der Söhne Labans, dass sie sprachen:
5: Jakob hat alles Gut unseres Vaters an sich gebracht. Und nur von unseres Vaters Gut hat er solchen Reichtum zu Wege gebracht.
0: Und Jakob sah an das Angesicht Labans, und siehe, er war gegen ihn nicht mehr wie zuvor. Und der Herr sprach zu Jakob:
6: Zieh wieder in deiner Väterland und zu deiner Verwandtschaft. Ich will mit dir sein.
0: Da sandte Jakob hin und ließ rufen Rahl und Lea aufs Feld zu seiner Herde und sprach zu ihnen:
2: Ich sehe an eures Vaters Angesicht, dass er gegen mich nicht ist wie zuvor. Aber der Gott meines Vaters ist mit mir gewesen, und ihr wisst, dass ich aus allen meinen Kräften eurem Vater gedient habe. Und er hat mich getäuscht und 10-mal meinen Lohn verändert. Aber Gott hat ihm nicht gestattet, dass er mir Schaden täte. Wenn er sprach: Die Bunten sollen dein Lohn sein, so trug die ganze Herde Bunte. Wenn er aber sprach: Die Sprenkligen sollen dein Lohn sein, so trug die ganze Herde Sprenklige. So hat Gott die Güter eures Vaters ihm entwunden und mir gegeben. Denn wenn die Brunstzeit kam, hob ich meine Augen auf und sah im Traum, und siehe, die Böcke, die auf die Herde sprangen, waren sprenklich, gefleckt und bunt. Und der Engel Gottes sprach zu mir im Traum: Jakob. Und ich antwortete: Hier bin ich. Er aber sprach: Hebe deine Augen auf und sieh, alle Böcke, die auf die Herde springen, sind sprenklich, gefleckt und bunt. Denn ich habe alles gesehen, was Laban dir antut. Ich bin der Gott, der dir zu Bethel erschienen ist, wo du den Stein gesalbt hast, und du hast mir da selbst ein Gelübde getan. Nun mach dich auf und zieh aus diesem Lande und kehre zurück in das Land deiner Verwandtschaft.
0: Da antworteten Rahl und Lea und sprachen zu ihm:
1: Wir haben doch kein Teil noch Erbe mehr in unseres Vaters Hause. Haben wir ihm doch gegolten wie die Fremden, denn er hat uns verkauft und unseren Kaufpreis verzehrt.
3: Fürwahr, der ganze Reichtum, den Gott unserem Vater entzogen hat, gehört uns und unseren Kindern. Alles nun, was Gott dir gesagt hat, das tu.
0: Da machte sich Jakob auf und lud seine Kinder und Frauen auf die Kamele und führte weg all sein Vieh und alle seine Habe, die er in Mesopotamien erworben hatte, dass er käme zu Isaak, seinem Vater, ins Land Kanaan. Laban aber war gegangen, seine Herde zu scheren, und Rahel stahl ihres Vaters Hausgott. Und Jakob täuschte Laban, den Aramäer, damit, dass er ihm nicht ansagte, dass er ziehen wollte. So floh er mit allem, was sein war, machte sich auf und fuhr über den Euphrat und richtete seinen Weg nach dem Gebirge Gilead. Am 3. Tage wurde Laban angesagt, dass Jakob geflohen wäre. Und er nahm seine Brüder zu sich und jagte ihm nach, 7 Tage Reisen weit, und ereilte ihn auf dem Gebirge Gilead. Aber Gott kam zu Laban, dem Aramäer, im Traum des Nachts und sprach zu ihm:
6: Hüte dich, mit Jakob anders zu reden als freundlich.
0: Und Laban holte Jakob ein. Jakob aber hatte sein Zelt aufgeschlagen auf dem Gebirge, und Laban mit seinen Brüdern schlug sein Zelt auch auf dem Gebirge Gilead auf. Da sprach Laban zu Jakob:
4: Was hast du getan, dass du mich getäuscht hast und hast meine Töchter entführt, als wenn sie im Krieg gefangen wären? Warum bist du heimlich geflohen und hast mich hintergangen und hast mir es nicht angesagt, dass ich dich geleitet hätte mit Freuden, mit Liedern, mit Pauken und Harfen und hast mich nicht einmal lassen meine Enkel und Töchter küssen? Nun, du hast töricht getan. Ich hätte wohl so viel Macht, dass ich euch Böses antun könnte, aber eures Vaters Gott hat diese Nacht zu mir gesagt, hüte dich, mit Jakob anders zu reden als freundlich. Und wenn du schon weggezogen bist und sehntest dich so sehr nach deines Vaters Hause, warum hast du mir dann aber meinen Gott gestohlen?
0: Jakob antwortete und sprach zu Laban:
2: Ich fürchtete mich und dachte, du würdest deine Töchter von mir reißen. Bei wem du aber deinen Gott findest, der sterbe. Hier, vor unseren Brüdern, suche das Deine bei mir und nimm's hin.
0: Jakob wusste aber nicht, dass Rahel ihn gestohlen hatte. Da ging Laban in die Zelte Jakobs und Leas und der beiden Mägde und fand nichts. Und ging aus dem Zelte Leas in das Zelt Rahels. Rahel aber hatte den Hausgott genommen und unter den Kamelsattel gelegt und sich darauf gesetzt. Laban aber betastete das ganze Zelt und fand nichts. Da sprach sie zu ihrem Vater:
1: Mein Herr, zürne nicht, denn ich kann nicht aufstehen vor dir, denn es geht mir nach der Frauenweise.
0: Daher fand er den Hausgott nicht, wie sehr er auch suchte. Und Jakob wurde zornig und schalt Laban und sprach zu ihm:
2: Was habe ich Übles getan oder gesündigt, dass du so hitzig hinter mir her bist? Du hast all meinen Hausrat betastet. Was hast du von deinem Hausrat gefunden? Lege das her vor meinen und deinen Brüdern, dass sie zwischen uns beiden richten. Diese 20 Jahre bin ich bei dir gewesen. Deine Schafe und Ziegen haben keine Fehlgeburt gehabt. Die Widder deiner Herde habe ich nie gegessen. Was die wilden Tiere zerrissen, brachte ich dir nicht. Ich musste es ersetzen. Du fordertest es von meiner Hand. Es mochte mir des Tages oder des Nachts gestohlen sein. Des Tages kam ich um vor Hitze und des Nachts vor Frost, und kein Schlaf kam in meine Augen. So habe ich diese 20 Jahre in deinem Hause gedient, 14 um deine Töchter und 6 um deine Herde, und du hast mir meinen Lohn 10-mal verändert. Wenn ich der Gott meines Vaters, der Gott Abrahams und der Schrecken Isaaks auf meiner Seite gewesen wäre, du hättest mich leer ziehen lassen. Aber Gott hat mein Elend und meine Mühe angesehen und hat diese Nacht rechtes Urteil gesprochen.
0: Laban antwortete und sprach zu Jakob:
4: Die Töchter sind meine Töchter, und die Kinder sind meine Kinder, und die Herden sind meine Herden, und alles, was du siehst, ist mein. Was kann ich heute für meine Töchter oder ihre Kinder tun, die sie geboren haben? So komm nun und lass uns einen Bund schließen, ich und du, der ein Zeuge sei zwischen mir und dir.
0: Da nahm Jakob einen Stein und richtete ihn auf zu einem Steinmal. Laban aber sprach zu seinen Brüdern:
4: Lest Steine auf.
0: Und sie nahmen Steine und machten davon einen Haufen und aßen daselbst auf dem Steinhaufen. Und Laban nannte ihn Jeger Sahaduta, Jakob aber nannte ihn Gal-Ed. Da sprach Laban:
4: Der Steinhaufe sei heute Zeuge zwischen mir und dir.
0: Daher nennt man ihn Gal-Ed und Mitzbah. Denn er sprach:
4: Der Herr wache als Späher über mir und dir, wenn wir voneinander gegangen sind, dass du meine Töchter nicht bedrückst oder andere Frauen dazu nimmst zu meinen Töchtern. Es ist hier kein Mensch bei uns. Siehe aber, Gott ist der Zeuge zwischen mir und dir.
0: Und Laban sprach weiter zu Jakob:
4: Siehe, das ist der Haufe, und das ist das Steinmal, das ich aufgerichtet habe zwischen mir und dir. Dieser Steinhaufe sei Zeuge, und das Steinmal sei auch Zeuge, dass ich nicht an diesem Haufen vorüberziehe zu dir hin, oder du vorüberziehst zu mir hin an diesem Haufen und diesem Mal in böser Absicht. Der Gott Abrahams und der Gott Nahors sei Richter zwischen uns, der Gott ihres Vaters.
0: Und Jakob schwor ihm bei dem Schrecken Isaaks, dem Gott seines Vaters. Und Jakob opferte auf dem Gebirge und lud seine Brüder zum Essen. Und als sie gegessen hatten, blieben sie auf dem Gebirge über Nacht.

0: Am Morgen aber stand Laban früh auf, küsste seine Enkel und Töchter und segnete sie und zog hin und kam wieder an seinen Ort. Jakob aber zog seinen Weg. Und es begegneten ihm die Engel Gottes. Und als er sie sah, sprach er:
1: Hier ist Gottes Heerlager.
0: Und nannte diese Stätte Mahanaim. Jakob aber schickte Boten vor sich her zu seinem Bruder Esau ins Land Seir, in das Gebiet von Edom, und befahl ihnen und sprach:
1: So spricht zu Esau, meinem Herrn. Dein Knecht Jakob lässt dir sagen, ich bin bisher bei Laban lange in der Fremde gewesen und habe Rinder und Esel, Schafe, Knechte und Mägde und habe ausgesandt, es dir, meinem Herrn, anzusagen, damit ich Gnade vor deinen Augen finde.
0: Die Boten kamen zu Jakob zurück und sprachen:
2: Wir kamen zu deinem Bruder Esau, und er zieht dir auch entgegen, mit 400 Mann.
0: Da fürchtete sich Jakob sehr, und ihm wurde bange. Und er teilte das Volk, das bei ihm war, und die Schafe und die Rinder und die Kamele in zwei Lager, und sprach:
1: Wenn Esau über das eine Lager kommt und macht es nieder, so wird das andere entrinnen.
0: Weiter sprach Jakob:
1: Gott meines Vaters Abraham und Gott meines Vaters Isaak, der du zu mir gesagt hast, zieh wieder in dein Land und zu deiner Verwandtschaft. Ich will dir wohltun. Herr, ich bin zu gering aller Barmherzigkeit und aller Treue, die du an deinem Knechte getan hast. Denn ich hatte nicht mehr als diesen Stab, als ich hier über den Jordan ging. Und nun sind aus mir zwei Lager geworden. Errette mich von der Hand meines Bruders, von der Hand Esaus. Denn ich fürchte mich vor ihm, dass er komme und schlage mich, die Mütter samt den Kindern. Du hast gesagt, ich will dir wohltun und deine Nachkommen machen wie den Sand am Meer, den man der Menge wegen nicht zählen kann.
0: Und er blieb die Nacht da und nahm von dem, was er erworben hatte, ein Geschenk für seinen Bruder Esau. 200 Ziegen, 20 Böcke, 200 Schafe, 20 Widder und 30 säugende Kamele mit ihren Füllen, 40 Kühe und 10 junge Stiere, 20 Eselinnen und 10 Esel, und tat sie unter die Hand seiner Knechte, je eine Herde besonders, und sprach zu ihnen:
1: Geht vor mir her und lasst Raum zwischen einer Herde und der anderen.
0: Und er gebot dem Ersten und sprach:
1: Wenn dir mein Bruder Esau begegnet und dich fragt, wem gehörst du an und wo willst du hin und wessen Eigentum ist das, was du vor dir hertreibst, sollst du sagen: Es gehört deinem Knechte Jakob, der sendet es als Geschenk seinem Herrn Esau und zieht hinter uns her.
0: Ebenso gebot er auch dem Zweiten und dem Dritten und allen, die den Herden nachgingen, und sprach:
1: Wie ich euch gesagt habe, so sagt zu Esau, wenn er ihm begegnet, und sagt ja auch: Siehe, dein Knecht Jakob kommt hinter uns.
0: Denn er dachte: Ich will ihn versöhnen mit dem Geschenk, das vor mir hergeht. Danach will ich ihn sehen. Vielleicht wird er mich annehmen. So ging das Geschenk vor ihm her. Er aber blieb diese Nacht im Lager. Und Jakob stand auf in der Nacht und nahm seine beiden Frauen und die beiden Mägde und seine 11 Söhne und zog an die Furt des Jabbok, nahm sie und führte sie über das Wasser, so dass hinüberkam, was er hatte, und blieb allein zurück. Da rang ein Mann mit ihm, bis die Morgenröte anbrach. Und als er sah, dass er ihn nicht übermochte, schlug er ihn auf das Gelenk seiner Hüfte, und das Gelenk der Hüfte Jakobs wurde über dem Ringen mit ihm verrenkt. Und er sprach:
3: Lass mich gehen, denn die Morgenröte bricht an.
0: Aber Jakob antwortete:
1: Ich lasse dich nicht, du segnest mich denn.
0: Er sprach:
3: Wie heißt du?
0: Er antwortete:
1: Jakob.
0: Er sprach:
3: Du sollst nicht mehr Jakob heißen, sondern Israel, denn du hast mit Gott und mit Menschen gekämpft und hast gewonnen.
0: Und Jakob fragte ihn und sprach:
1: Sage doch, wie heißt du?
0: Er aber sprach:
3: Warum fragst du, wie ich heiße?
0: Und er segnete ihn daselbst. Und Jakob nannte die Stätte Phnuel.
1: Denn,
0: sprach er,

0: Jakob hob seine Augen auf und sah seinen Bruder Esau kommen mit 400 Mann. Und er verteilte seine Kinder auf Lea und auf Rahel und auf die beiden Leibmägde und stellte die Mägde mit ihren Kindern vorne an und Lea mit ihren Kindern dahinter und Rahel mit Josef zuletzt. Und er ging vor ihnen her und neigte sich 7-mal zur Erde, bis er zu seinem Bruder kam. Esau aber lief ihm entgegen und herzte ihn und fiel ihm um den Hals und küsste ihn, und sie weinten. Und Esau hob seine Augen auf und sah die Frauen mit den Kindern und sprach:
1: »Wer sind diese bei dir?«
0: Er antwortete:
2: »Es sind die Kinder, die Gott deinem Knecht beschert hat.«
0: Und die Mägde traten herzu mit ihren Kindern und neigten sich vor ihm. Lea trat auch herzu mit ihren Kindern, und sie neigten sich vor ihm. Danach traten Josef und Rahel herzu, und sie neigten sich auch vor ihm. Und Esau sprach:
1: »Was willst du mit all den Herden, denen ich begegnet bin?«
0: Er antwortete:
2: »Dass ich Gnade fände vor meinem Herrn.«
0: Esau sprach:
1: »Ich habe genug, mein Bruder. Behalte, was du hast.«
0: Jakob antwortete:
2: »Ach nein! Habe ich Gnade gefunden vor dir, so nimm mein Geschenk von meiner Hand. Denn ich sah dein Angesicht, als sähe ich Gottes Angesicht. Und du hast mich freundlich angesehen. Nimm doch diese Segensgabe von mir an, die ich dir zugebracht habe. Denn Gott hat sie mir beschert, und ich habe von allem genug.«
0: So nötigte er ihn, dass er sie nahm. Und Esau sprach:
1: »Lass uns aufbrechen und fortziehen. Ich will mit dir ziehen.«
0: Er aber sprach zu ihm:
2: »Mein Herr weiß, dass ich zarte Kinder bei mir habe, dazu säugende Schafe und Kühe. Wenn sie auch nur einen Tag übertrieben würden, würde mir die ganze Herde sterben. Mein Herr ziehe vor seinem Knechte her. Ich will gemächlich hinten nachtreiben, wie das Vieh und die Kinder gehen können, bis ich komme zu meinem Herrn nach Seir.«
0: Esau sprach:
1: »So will ich doch bei dir lassen, etliche von meinen Leuten.«
0: Er antwortete:
2: »Ist das denn nötig? Lass mich nur Gnade vor meinem Herrn finden.«
0: So zog Esau an jenem Tage wiederum seines Weges nach Seir. Und Jakob zog nach Sukkot und baute sich ein Haus und machte seinem Vieh Hütten. Daher heißt die Stätte Sukkot. Danach kam Jakob wohlbehalten zu der Stadt Sichem, die im Lande Kanaan liegt, nachdem er aus Mesopotamien gekommen war, und lagerte vor der Stadt und kaufte das Land, wo er sein Zelt aufgeschlagen hatte, von den Söhnen Hamors, des Vaters Sichems, um 100 Goldstücke. Und er richtete dort einen Altar und nannte ihn: Gott ist der Gott Israels.

0: Es ist 4 Uhr und 30 Minuten.
1: Hallo, hier ist die Kindersendung von Radio Segenswelle mit Anna Sawatzki. Wir haben heute wieder 30 Minuten Zeit für Geschichten und Lieder. Bevor wir unser erstes Lied hören, wollen wir kurz mit Gott sprechen. Lieber Gott, danke für diesen Tag. Danke für die Geschichten, die wir heute hören dürfen. Sei du jetzt bei uns im Radio und segne alle Kinder, die zuhören. Amen.

In dieser Sendung wollen wir mal hören, wie es in Jerusalem weitergeht mit dem Volk Israel. Kannst du dich noch daran erinnern, was alles in Israel geschehen war? Wir wiederholen mal zusammen. Erst war Esra aus Persien zurückgekehrt und hatte den Tempel wieder aufgebaut. Dann kam Nehemia und baute mit den Israeliten die Stadtmauer von Jerusalem wieder auf. Später las Esra aus Gottes Wort vor. Alle hörten zu und waren sich einig, wir wollen Gott gehorchen. Nehemia war noch einige Jahre als Statthalter in Jerusalem. Aber bald kam die Zeit, dass er nach Persien zurückkehren musste. Eigentlich war er ja der Mundschenk des König Artasasta. Nehemia war froh, dass er 12 Jahre lang in Jerusalem bleiben konnte. Aber nun musste er zurückkehren. Aber die Israeliten hatten ja entschieden, sie wollten Gott gehorchen. Deshalb konnte er beruhigt nach Persien zurückkehren. Nehemia begann also wieder mit seiner alten Arbeit. Er kümmerte sich um das Essen des Königs Artasasta. Er achtete darauf, dass alles in Ordnung war, probierte das Essen und Trinken, um sicherzugehen, dass es gut war. Seine Arbeit machte ihm Spaß. Aber er musste auch immer wieder an die Israeliten denken. Was war mit ihnen? Hatten sie ihr Versprechen gehalten? Folgten sie Gott immer noch nach? Vielleicht hast du dich auch mal für Gott entschieden. Du hast Jesus als Herrn und Retter angenommen. Aber das ist ja nicht alles. Lebst du auch so? Bist du auch weiter bereit, Gott zu gehorchen? Gott möchte nicht nur, dass du einmal mit ihm anfängst zu leben, sondern dass du jeden Tag mit ihm lebst, ihn jeden Tag gehorchst. Die Israeliten hatten angefangen, mit Gott zu leben, aber taten sie es immer noch? Nehemia dachte oft darüber nach. Jedes Mal, wenn jemand aus Jerusalem nach Persien kam, fragte er nach. Wie geht es in Jerusalem? Wie geht es dem Volk Israel? Manchmal hörte Nehemia gute Dinge, aber immer wieder hörte er auch von Sachen, die gar nicht gut waren. Ich muss selbst wieder nach Jerusalem gehen und nachschauen, was dort wirklich los ist, entschied Nehemia schließlich. Wie schon vor vielen Jahren ging er zum König Artasasta und bat ihm, nach Jerusalem gehen zu dürfen. Nehemia durfte. Schon bald machte er sich wieder auf die weite Reise nach Jerusalem. Er freute sich, alte Bekannte wiederzusehen und auch wieder in seiner eigentlichen Heimat zu sein. Nehemia ging in den Tempel. Dort gab es nicht nur einen großen Tempelraum. Im Vorhof gab es auch viele Zimmer und Räume für die verschiedenen Sachen. Aber bei einer Kammer wunderte sich Nehemia. Dort sollten eigentlich die Speisopfer hineingebracht werden und das, was die Menschen als Zehnten von ihrem Getreide oder Öl gaben. Doch das Zimmer war stattdessen vollgestellt mit Möbeln. Als Nehemia fragte, wem sie gehörten, bekam er eine erschreckende Antwort. Sie gehörten seinem Feind Tobia. Tobia hat es früher nicht geschafft, etwas gegen Nehemia auszurichten. Aber jetzt, während Nehemia weg war, hatte er es geschafft, sogar einen Raum im Tempel zu bekommen, der eigentlich nur von den Priestern benutzt werden durfte. Als Nehemia wissen wollte, wo dann die Gaben der Israeliten gelagert wurden, erfuhr er, dass niemand mehr etwas in Gottes Tempel brachte. Deshalb konnten auch die Leviten keinen Lohn mehr bekommen. Sie waren nach Hause gegangen und arbeiteten nicht mehr im Tempel. Nehemia wurde richtig wütend. Die Israeliten hatten doch alle entschieden, Gottes Willen zu tun. Aber das hier war gar nicht Gottes Wille. Nehemia fing selbst an, die Möbel von Tobia aus dem Zimmer herauszuwerfen. Dann ließ er das Zimmer sauber machen, damit es wieder für die Gaben der Israeliten gebraucht werden konnte. Nehemia ließ die Leviten rufen. Er beauftragte einige Priester, denen er vertraute, darauf zu achten, dass die Israeliten wieder ihre Gaben in den Tempel brachten und die Priester ihren Lohn bekamen.
Endlich lief im Tempel wieder alles richtig. Aber als Nehemia am Sabbat durch die Stadt ging, begegneten ihm die nächsten Probleme. An vielen Stellen wurde gearbeitet. Er sah, wie jemand Wein machte, wie Getreide transportiert wurde und viele Waren zum Verkauf in die Stadt gebracht wurde. Es war ein richtiger Markt. Die Israeliten hatten vergessen, was sie Gott versprochen hatten. Sie hatten Gott versprochen, ihm zu gehorchen und auch den Sabbat zu heiligen. Aber das war lange her. Jetzt dachten sie nicht mehr daran. Denkst du, mein kleiner Freund, daran, für Gott zu leben? Auch als Christ passiert es, dass wir noch sündigen. Wenn dir das auffällt, dann bitte Gott um Vergebung und bitte ihm, dir zu helfen, die Sünde abzulegen. Wichtig ist vor allem, dass du es merkst, was Sünde ist oder nicht. Nimm dir immer wieder mal Zeit, über dein Leben mit Gott nachzudenken. Bitte Gott, dir zu zeigen, wo du dich nicht richtig verhältst. Überlege, ob das, was du tust, richtig ist. Die Israeliten hatten es vergessen. Sie dachten nicht mehr an Gottes Wort über den Sabbat. Gut, dass Nehemia da war, um sie daran zu erinnern. Er schimpfte mit den Israeliten. Was tut ihr? Ihr seid Gott ungehorsam und ihr heiligt den Sabbat nicht. Dann sprach Nehemia mit den Wächtern, die an den Toren standen. Jedes Mal, wenn der Sabbat beginnt, schließt ihr die Tore, wies er sie an. Ihr dürft sie erst wieder öffnen, wenn der Sabbat vorbei ist. Lasst auch niemanden hinein, der Ware transportiert. So geschah es am nächsten Sabbat. Die Tore blieben geschlossen. Viele Händler waren nach Jerusalem gekommen, um ihre Ware zu verkaufen. Aber an diesem Tag mussten sie draußen bleiben. Sie konnten nichts verkaufen. Es dauerte ein paar Wochen, aber dann hatten sie verstanden, dass es keinen Sinn mehr machte, am Sabbat nach Jerusalem zu gehen. Von nun an wurde der Sabbat gehalten. Es wurde nicht gearbeitet, auch keine Ware verkauft. Jetzt war man wieder bereit, Gott zu gehorchen. Aber Nehemias Arbeit war noch nicht zu Ende. Er fand heraus, dass einige Israeliten Frauen aus den heidnischen Völkern genommen hatten. Das Problem war, dass diese Frauen fremde Götter anbeteten. Gott hatte ganz klar verboten, jemanden von den Heiden zu heiraten. Aber während Nehemia weg war, war es den Leuten egal geworden. Sie hatten sich verliebt und da war die Frau plötzlich wichtiger geworden als Gott. Aber das war Sünde. Was ist dir wichtiger, deine Freunde oder Gott? Bist du bereit, Gott zu gehorchen? Gott möchte, dass wir ihm jeden Tag gehorchen. Er möchte in jedem Bereich in unserem Leben bestimmen dürfen. Bist du bereit, ihn bestimmen zu lassen? Nehemia sprach mit den Männern. Jetzt wurde er sogar wütend, dass er einen, der in der Nähe stand, an den Haaren zog. Eigentlich tun Erwachsene sowas nicht, oder? Aber ich glaube, dass es Nehemia so wichtig war, dass Gottes Wille getan wurde. Ihm war es nicht egal, wie die Leute lebten. Ihm war es wichtig, dass sie wieder begannen, Gott zu gehorchen. Und das verstanden die Israeliten auch. Sie erkannten, dass es Sünde gewesen war, wie sie gelebt hatten. Was sollten sie nun tun? Wollte Gott überhaupt noch mit ihnen leben? Wir wollen wieder Gott gehorchen, entschieden die Israeliten. Es fiel ihnen bestimmt nicht leicht. Aber trotzdem schickten sie die ungläubigen Frauen wieder in ihre Länder zurück. Sie waren entschlossen, wieder so zu leben, wie es Gott gefiel. Bist du es auch? In Hebräer Kapitel 12, Vers 1 lesen wir: Lasst uns ablegen alles, was uns beschwert, und die Sünde, die uns ständig umstrickt. Das bedeutet mit anderen Worten, dass wir ständig ablegen sollen, was Sünde ist, was Gott nicht gefällt.

Wie sieht es gewöhnlich in deinem Zimmer, in deinem Schrank oder in deiner Schultasche aus? Wenn dir die Vorstellung davon, dass da jetzt irgendjemand reinschauen könnte, ein unangenehmes Gefühl auslöst, dann hör jetzt gut zu, damit du weißt, warum es so wichtig ist, dass sich das ändern soll. Oma Gerda legt ihre Zeitung beiseite und schiebt ihre Brille nach oben. Dabei wirft sie andauernd einen Blick auf Tonis Machenschaften. Seit circa 2 Minuten ist Toni dabei, in seinem Schulranzen etwas zu suchen. Aber Oma Gerda hat noch nicht rausgefunden, um was es sich eigentlich handelt. Auch auf ihre wiederholten Fragen gab Toni keine Antwort. Er ist zu sehr im Eifer des Gefechtes. Na toll. Toni lässt einen Rucksack fallen und ist total genervt. Oma sieht das sofort. Kann ich dir helfen? Fragt sie ihn liebevoll. Ich finde mein Biologieheft nicht mehr. Es ist nicht aufzutreiben. Und dummerweise bekommen wir dafür Heftnoten. Es war wirklich überholungsbedürftig. Na, wenn du das nicht findest, dann kannst du auch keine schlechte Note bekommen, meint Oma Gerda. Falsch, Oma Gerda, ganz falsch. Kein Heft, dann gibt's auch eine glatte Ungenügend. Aber du hast ein Heft, fragt Oma Gerda sicherheitshalber nach. Denn vor kurzem hat sie Tonis Allzweckblock gefunden. Und der Block, der war vollgespickt mit allen möglichen Fächern, querbeet. Auch Zeichnungen und andere Dinge, die von Langeweile im Unterricht zeugen, waren da zu finden. Eben alles. Alles außer separater Heftführung. Ja, nickt Toni, ein Heft habe ich schon, aber es ist nicht so ordentlich. Und deshalb wollte ich nochmal darüber gucken und ein paar Einträge nachholen. Tonis Schulranzen liegt auf Oma Gerdas Küchentisch und gemeinsam packen sie es aus. Tonis Ärger ist verschwunden. Das Heft ist zwar immer noch nicht aufzutreiben, aber irgendwie ist es spannend und lustig. Denn Toni findet immer wieder neue Dinge in seinem Schulranzen, von denen er gar nicht mehr wusste, dass sie noch existieren. Das reinste Fundbüro, lacht Oma Gerda. Auch sie hat Spaß dabei. Lass uns ein Spiel machen, sagt Toni. Zu jedem neuen Gegenstand aus dem Schulranzen suchen wir uns etwas aus der Bibel aus. Es muss nicht direkt passen, aber schon etwas mit der Sache zu tun haben. Okay, sagt Oma. Wer fängt an? Du. Also gut. Als erstes fischt Oma aus Tonis Rucksack ein Schulbuch raus. Bei einem Buch denke ich sofort an das Buch des Lebens. Weißt du, was das ist? Fragt sie Toni. Na klar, das Buch des Lebens ist doch das Gottesbuch. Da stehen alle Namen drin, auch mein Name und dein Name, eben der Name von allen Gläubigen. Und Gott selbst hat es da eingetragen. Und zum Glück ist Gott ordentlich und nicht so wie ich. Und dass man da drinne steht, ist das Wichtigste überhaupt. Sehr gut. Oma Gerda ist zufrieden mit Tonis Erklärung. Jetzt du, fordert sie ihn auf. Toni kramt und kramt. Oma Gerda zeigt ihren Zeigefinger nach oben. Jetzt beeil dich, suchen geht nicht, es ist Mogeln. Mein Lineal, Toni sichtlich erfreut. Dass es das noch gibt, das habe ich schon lange gesucht. Ich höre, Oma Gerda sieht Toni an. Ganz einfach, fällt Toni ein. Als Christen sollen wir den geraden Weg gehen und nicht nach rechts oder links abweichen. Was riecht das denn hier so komisch? Oma Gerda rümpft die Nase und holt eine Tüte aus Tonis Rucksack. Puh, das stinkt ja ekelig. Toni zieht sich sein T-Shirt über die Nase. Das sieht nach einem verfaultem Apfel aus. Oma Gerda erhebt sich und entsorgt die Tüte postwendend in den Müll. Ups, der ist von letzter Woche irgendwann. Habe ich wohl vergessen aufzuessen, gesteht Toni. Oma Gerda schüttet den Kopf. Du bist und bleibst chaotisch. Hast du eine Idee? Der Apfel war dein Fund. Toni versucht sofort abzulenken. Ich denke an das Manna bei den Israeliten. Manna war damals Brotersatz. Es war fein und körnig und musste jeden Tag aufgesammelt werden. Schien die Sonne darauf, dann schmolz es. Und das heißt nicht rödeln. Gott ließ es vom Himmel regnen und bedeckte jeden Morgen wie eine Tauschicht das ganze Lager. Toni ist beeindruckt. Echt spektakulär, wie Gott sich das ausgedacht hat, um sein Volk zu versorgen.
Aber was hat denn das Manna mit meinem gammeligen Apfel zu tun? Ich denke an das gammelige Manna. Gammelige Manna? Ja, die Israeliten sollten außer am Sabbat jeden Tag sammeln. Wenn das Manna gegen Gottes Anweisung länger als einen Tag aufbewahrt wurde, dann wurde es gammelig. Und sicher hat es auch so gestunken wie dein Apfel. Mein Heft, mein Heft, jubelt Toni und unterbricht Oma Gerdas weitere Ausführungen. Wird ja auch mal Zeit, viel ist ja nicht mehr drin in deinem Rucksack. Ja, es ist zwar kein ungenügend, aber ein ausreichend ist schon berechtfertigt, erfasst Oma mit einem Kopfschütteln den Blick. Zerknittert und lauter Eselsohren. Meine ganz persönliche Note, Toni grinst breit. Und Oma lacht. Und jetzt, wo dein Rucksack schön aufgeräumt ist, bringen wir ihn jetzt gemeinsam in Ordnung. Und denk daran, Gott ist nicht ein Gott der Unordnung, sondern des Friedens. 1. Korinther 14, Vers 33.

Was weißt du über Bienen? Bienen leben in kleinen Staaten, genannt Bienenstöcke. Ein Bienenstaat besteht aus einer Mutter, Königin, vielen Töchtern, Arbeitsbienen, zahlreichen Eiern, die Larven genannt werden, und den männlichen Bienen, das sind die Drohnen, die die Eier befruchten. Arbeiterinnen sind immer beschäftigt. Sie verbringen täglich Stunden damit, Pollen einzusammeln, aus denen Honig gemacht wird. Sie haben aber noch weitere Aufgaben. Sie schützen den Bienenschwarm, stellen die Waben her, füttern die Königin und die Larven, säubern den Bienenstock und versorgen die Drohnen. Sie verrichten in ihrem kurzen Leben täglich harte Arbeit, nur damit ihr Bienenstock gut betreut ist. Trotz der vielen Arbeit geben sie immer ihr Bestes und führen ihre Aufgaben perfekt aus. Ohne ihren Einsatz könnte ein Bienenstock nicht überleben. Arbeitsbienen sind ein gutes Beispiel dafür, was es bedeutet, sich voll und ganz einzusetzen. Sie stehen nicht einfach morgens auf und überlegen lange, ob sie heute Lust zum Nektar sammeln haben. Sie erledigen treu, was anfällt. Gott möchte, dass wir ebenso treu mit Fleiß an unsere Aufgaben herangehen. In Kolosser 3, Vers 23 lesen wir: Was ihr auch tut, arbeitet von Herzen als dem Herrn und nicht den Menschen. Was können wir von den Bienen lernen? Jeder Tag ist ein Geschenk Gottes. Ob wir Hausaufgaben machen, unser Zimmer aufräumen oder in einer Mannschaft spielen, Gott möchte, dass wir es mit ganzem Herzen tun, mit all unseren Fähigkeiten und mit all unserer Kraft. Ich möchte den Vers noch einmal wiederholen. Was ihr auch tut, arbeitet von Herzen, als dem Herrn und nicht den Menschen. Kolosser 3, Vers 23. Wir haben heute vieles gehört und wir wollen eins mitnehmen, dass wir alles tun, damit wir Gott wohlgefällig sind, dass wir zu Gottes Ehre leben.

Das war's für heute. Ich hoffe, es hat euch genauso viel Spaß gemacht wie mir. Bevor wir uns verabschieden, wollen wir Gott noch einmal Danke sagen und ihm um seinen Segen bitten. Lieber Gott, unsere gemeinsame Zeit im Radio geht nun zu Ende. Wir danken dir für die Lieder und die Geschichten. Bitte begleite uns jetzt, wenn wir das Radio ausschalten. Sei bei uns beim Spielen, beim Essen und auch, wenn wir später einschlafen. Lass uns wissen, du bist da und machst alles neu. Heute, morgen und alle Tage. Segne uns und alle, die wir lieb haben. Amen. Ich wünsche euch einen gesegneten Tag. Bis zum nächsten Mal. Eure Anna Sawatzki von Radio Segenswelle.

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0: Nah bei Jesus für immer. Ankommen. Sicher im Hafen sein. Vor Stürmen geborgen, den Anker auswerfen. Aufatmen. Innehalten. Beeindruckt zurückschauen. Anbetend Gott preisen. Staunend über seine Wegweisung bewundern. Heimat gefunden, der Himmel ist mein Ziel. Zu Hause sein, nie mehr fort müssen, in Ewigkeit. Für immer danke, Jesus. Zugang gewährt. Wenn du durch ein Krankenhaus gehst, kannst du anhand einiger Kriterien auf den ersten Blick erkennen, ob dir Patienten oder Besucher begegnen. Typischerweise tragen die meisten Patienten ein Armband mit ihrer ID. Mithilfe des Barcodes können die Mitarbeiter relevante Patientendaten erfassen. Darauf sind auch der Name, das Geburtsdatum und das Geschlecht vermerkt. Wer dieses Armband trägt, ist dem Krankenhaus gewissermaßen zugehörig. Ein weiteres Erkennungszeichen ist der sogenannte Zugang. Medizinisch korrekt heißt dieser PVK, periphere Venenverweilkanüle. Damit wird ein unmittelbarer Zugriff auf den Blutkreislauf des Patienten sichergestellt. Ein Medikament oder eine Infusion kann sofort appliziert werden. Der Zugang ist da. Dieses Bild erinnert mich an einen Zugang, den Gott geschaffen hat. Der heilige Gott hat uns Menschen nach seinem Ebenbild geschaffen. Vergleiche 1. Mose 1, Vers 27. Er sehnt sich nach der Gemeinschaft mit dir und mir. Vergleiche Matthäus 11, Vers 28. Durch die Sünde ist diese Harmonie gestört. Wir brauchen Rettung. Jesus Christus ist der Weg zu Gott, der Retter von unseren Sünden. Er bezahlte mit seinem Tod auf Golgatha. Nun steht es jedem Menschen frei, sich für oder gegen ihn zu entscheiden. Immer da, wo du keine Entscheidung triffst, verharrst du in deiner Ablehnung Gott gegenüber. Weil das von Gott Erkennbare unter ihnen offenbar ist, da Gott es ihnen offenbar gemacht hat, denn sein unsichtbares Wesen, nämlich seine ewige Kraft und Gottheit, wird seit Erschaffung der Welt an den Werken durch Nachdenken wahrgenommen, so dass sie keine Entschuldigung haben. Römer 1, Vers 19 bis 20. Gott hat uns Menschen die Ewigkeit ins Herz gelegt. Vergleiche Prediger 3,11. Damit schuf er einen Zugang zu dir und mir. Er möchte, dass wir uns auf ihn einlassen, ihn annehmen und mit ihm leben. Jesus spricht zu ihm: Ich bin der Weg und die Wahrheit und das Leben. Niemand kommt zum Vater als nur durch mich. Johannes 14, Vers 6. Er sehnt sich nach einer Beziehung mit dir. Nun redet Jesus wieder zu ihnen und sprach: Ich bin das Licht der Welt. Wer mir nachfolgt, wird nicht in der Finsternis wandeln, sondern er wird das Licht des Lebens haben. Johannes 8, Vers 12. Impuls: Hat Jesus bereits Zugang zu deinem Herzen gefunden? Bist du ihm nah? Weiterführende Bibelstellen: Johannes 6, Vers 37, Johannes 10, Vers 9 und Johannes 15, Vers 13. Sehnsucht und Zuversicht. Jahre nach der Pandemie beginnt allmählich die lang erwartete Aufarbeitung. In den Tagesthemen werden immer wieder Bilder aus dieser Zeit gezeigt. Du erinnerst dich sicherlich noch gut daran. Vermutlich hast du dich damals auch gefragt, wann wieder alles normal wird. So kann es nicht ewig weitergehen. Wir drehen sonst irgendwann durch, werden verrückt oder verzweifeln am Ende noch. Der vorherrschende Ausnahmezustand hat die Welt in Atem gehalten. Vielleicht dachtest du: Wo ist der Notausgang? Es muss doch eine Lösung geben. Alles fühlt sich an wie ein schlechter Traum oder ein misslungener Film, der endlich eine Wendung zum Guten nehmen müsste. Bei der Bibellese bin ich auf Psalm 84 gestoßen. Darin bringen die Söhne Korahs ihre Sehnsucht zum Ausdruck. Meine Seele verlangte und sehnte sich nach den Vorhöfen des Herrn. Vers 3a. Hier ist von einem besonderen Verlangen die Rede. Im Mittelpunkt steht dabei nicht die Veränderung der persönlichen Situation, sondern das Sehnen nach Gott. Oft stelle ich in meinem Leben fest, dass das Bedürfnis nach zahlreichen Dingen, Situationen und Menschen ihren Ursprung in der Suche nach Gott hat. Wenn ich bei Gott zur Ruhe komme, darf ich ihm all meine Herzenswünsche anvertrauen. Ich erfahre Entlastung von Belastungen und erlebe Befreiung und Frieden. Vor einigen Jahren machte ich einen Liedtext zu meinem Gebet. Gott, lass mich immer Heimweh haben, wenn ich nicht nahe bei dir bin. Von Charlotte Hosch. Und er erhört dieses Gebet. Manchmal rasen die Tage nur so an mir vorbei und ich arbeite meine To-Do-Liste mehr oder weniger erfolgreich ab. Irgendwann stelle ich dieses tief empfundene Sehnen fest. Die unstillbare Sehnsucht, bei Gott innezuhalten und Kraft zu schöpfen. In diesem Psalm wird das Verlangen nach einer vertrauten Gemeinschaft mit Gott deutlich zum Ausdruck gebracht. Das kenne ich nur zu gut. Denn in der Nähe von Jesus ist wahres Glück. Das Beste, was einem Menschen passieren kann, ist, mit ihm zu leben. Ich bin begeistert, dass wir durch die Bibel weitere Einblicke gewinnen können. Welche Folgen hatte das Begehren nach Gott? In dem Vers heißt es weiter: Nun jubeln mein Herz und mein Leib dem lebendigen Gott zu. Vers 3b. Eine Begegnung mit Gott hat immer Folgen. Es kann nicht anders sein. Auch die Söhne Korahs konnten nicht anders, als mit ihrem ganzen Herzen und Leib dem lebendigen Gott zuzujubeln. Großartig. Aus Sehnsucht wurde Zuversicht. Unerfüllte Sehnsüchte können zur Qual werden und einen mürbe machen. Das sehnsuchtsvolle Erwarten einer langfristigen Verbesserung der vielen Krisen, globaler wie persönlicher Art, kann einen kaputt machen. Egal, was du gerade brauchst oder was dich beschäftigt, bitte Gott um Hilfe. Lass Gott deine Zuversicht sein. Impuls. Weckt dein Leben mit Gott in anderen Menschen die Sehnsucht nach einer vertrauten Beziehung zum Schöpfer? Weiterführende Bibelstellen: Psalm 42, Vers 2, Psalm 91, Vers 9 und Philipper 4, Vers 4 bis 7.
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Viele Deutsche nehmen Jahr für Jahr die Hilfe des ADAC in Anspruch. Gerade wenn man mit seinem Auto irgendwo liegen geblieben ist, freut man sich über unkomplizierte und kompetente Hilfe. Wer gerade in einigen osteuropäischen Ländern unterwegs ist und technische Unterstützung benötigt, wird vom ADAC allerdings deutlich vor falschen Pannenhelfern gewarnt. Immer wieder tauchen an Unfallstellen Mechaniker mit gelben Fahrzeugen auf, die nach ihrer Aufschrift mit dem ADAC kooperieren. Solche Hilfsfahrzeuge unterhält der Deutsche Automobilclub im Ausland jedoch gar nicht. Zumeist handelt es sich hier um Betrüger, die mit überflüssigen Abschlepp- und Reparaturkosten schnell viel Geld verdienen wollen. Neben den echten gelben Engeln vom ADAC gibt es offensichtlich auch falsche Engel, die auf den ersten Blick allerdings ziemlich echt wirken. Wer auf die falschen gelben Engel hereinfällt, verliert zumeist nur etwas Geld und Zeit. Wer sich aber auf falsche religiöse Engel einlässt, kann schwerwiegend geistig und geistlich geschädigt werden. Noch vor wenigen Jahrzehnten waren Engel ziemlich aus der Mode gekommen. Wer freimütig von Engeln sprach, konnte schnell belächelt werden. Angesichts der scheinbar umfassenden Erklärungen der Wissenschaft galt es als zeitgemäß, alles Übernatürliche pauschal abzulehnen. Zwischenzeitlich hat sich das deutlich verändert. Nicht nur auf Karten, in Büchern und Seminaren erleben Engel eine neue Renaissance. Viele Menschen wollen Engel sehen und wenn möglich mit ihnen kommunizieren. Es werden auch unterschiedliche Techniken angeboten, um diese Begegnungen anzubahnen oder zu begünstigen. Engel gelten als Beschützer oder ganz allgemein als Verbindung zur jenseitigen Welt. Solche göttlichen Boten finden sich in den Traditionen zahlreicher Religionen. In der sakralen Kunst sind Engel scheinbar allgegenwärtig. Auf Gemälden schweben sie über Maria oder anderen Personen aus der Bibel. In den Kirchen schmücken sie zahllose Altäre. Oft stehen sie heute als Schutzengel oder einfach als Dekorationsobjekt auch zu Hause. Im direkten Auftrag Gottes wurde die Bundeslade von zwei goldenen Engeln geschmückt. In der Bibel tauchen immer wieder Engel auf, vor allem als Boten Gottes. Manchmal scheinen sie sich kaum von gewöhnlichen Menschen zu unterscheiden. Manchmal flößen sie den Sterblichen allerdings allein durch ihr majestätisches Auftreten eine gewisse Ehrfurcht ein. 1. Mose 19 und Lukas Kapitel 2, Verse 8 bis 10. Gelegentlich geben Engel im Traum konkrete Anweisungen Gottes weiter, wie zu Josef während der Geburtsgeschichte Jesu. Matthäus 1, Vers 20 und Kapitel 2, Vers 13 und 19. Grundsätzlich sind Engel aus biblischer Sicht durchaus positiv zu werten. Gleichzeitig wird aber auch deutlich vor ihrer Verehrung gewarnt. Lasst euch durch niemanden vom Glauben abbringen, durch keinen, der sich in Demutsübungen gefällt und Engel verehrt und das mit Visionen begründet, die er gesehen haben will. Solche Menschen haben eine ungeistliche Gesinnung und sind ganz ohne Grund stolz und aufgeblasen. Kolosser, Kapitel 2, Vers 18. Der Apostel Paulus warnt mit deutlichen Worten vor übernatürlichen Wesen, die sich in der Gestalt von Engeln an Menschen wenden, sie mit ihren Botschaften aber irreführen und von Gott abhalten. Kein Engel aus dem Himmel darf auch irgendetwas als Evangelium verkünden, das dem widerspricht, was wir euch überliefert haben. Wer das tut, der soll verflucht sein. Galater 1, Vers 8. Diese Engel sind ebenso wenig wie die betrügerischen ADAC-Mitarbeiter auf den ersten Blick erkennbar. Man muss genau hinschauen, um auf keinen Betrüger hereinzufallen. Nach Auskunft der Bibel sind die klaren Aussagen Jesu das beste Erkennungsmerkmal echter Engel. Was sie sagen, stimmt mit dem Evangelium Gottes überein. Das muss man natürlich erst kennen, um Wahrheit und Lüge voneinander unterscheiden zu können. Immer wieder bezogen sich Menschen im Laufe der Geschichte auf Engel, die ihnen erschienen sein sollen.
Mohammed beispielsweise, der Gründer des Islam, bekam den Koran vorgeblich durch den Engel Gabriel diktiert. Was Gabriel hier aber gesagt haben soll, widerspricht deutlich all dem, was schon lange vorher durch die Propheten und durch Jesus Christus geoffenbart worden war. Ebenso steht es um das vorgeblich durch den Engel Moroni vermittelte Buch Mormon. Auch der Gründer der Mormonen berief sich auf Engelsbotschaften, die allerdings massiv von den Aussagen Jesu abwichen. Wenn sich Gott also nicht selbst widerspricht, muss es sich bei den Engeln um Betrüger handeln. In der Bibel wird in diesem Zusammenhang beispielsweise vor dem Teufel gewarnt, der gelegentlich als Superengel auftritt und Menschen mit fromm klingenden Lügen auf den falschen Weg führt. 2. Korinther 11, Vers 14. Ein besonders beeindruckendes Auftreten oder eine ziemlich religiöse Sprache sind eben noch kein ausreichender Beweis für die lauteren Absichten eines gerade erschienenen Engels. Wer also bei der Begegnung mit einem Engel keinem Scharlatan auf den Leim gehen will, sollte zuerst Jesus und seine Lehre kennen, der mit seinem Leben und seiner absoluten Authentizität, seiner Glaubwürdigkeit genügend unter Beweis gestellt hat. Gelegentlich wird man dann allerdings auch manchen vorgeblichen Götterboten als Betrüger zurückweisen müssen.

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Ich möchte in jeden Einzelnen begrüßen und uns die innere Stille wünschen, die innere Konzentration auf das Wort Gottes, dass Gott uns auch einen jeden in dieser Stunde segnen möchte, dass Gott unsere Herzen, unseres Inwendige erreichen möchte. Nicht nur unsere Ohren, sondern das Inwendige, das ist wichtig. Wenn das Inwendige nicht erreicht wird in einem Gottesdienst, dann bin ich wahrscheinlich hier vergeblich. Und das Ziel Gottes ist wirklich, uns vorbereiten auf diese lange Ewigkeit, der wir entgegengehen. Die Zeit, wie wir sagen, geht schnell vorbei. Unseres Leben geht schnell vorbei und dann kommt die Ewigkeit. Und wir werden alle eins in der Ewigkeit sein, ohne Ausnahme. Kein einziger wird irgendwie an einem anderen Ort sein können. Wir werden alle in der Ewigkeit sein. Doch in welchen Ort, das ist die Frage. Lasst uns ein Wort lesen aus Psalm. Ich möchte uns zum Leitgedanken noch ein Vers lesen im Psalm 119. Psalm 119, Vers 9. Wie wird ein Jüngling seinen Weg unsträflich gehen, wenn er sich hält nach deinem Wort? Gott geweihte Jugend. Das soll der Leitgedanken für diese Stunde sein. Es ist vielleicht ein Wort, das mehr an die Jugend gerichtet werden sollte, aber ein jeder kann und sollte vielleicht so einen Rückblick in sein Leben machen. Und vielleicht gibt es so manches, wo ich auch als älterer Mensch noch zu korrigieren habe. Die Schlachter Bibelübersetzung sagt, wie wird ein junger Mensch seinen Weg unsträflich gehen? Ihr Lieben, es ist hier die Frage, die so den Kern erhebt. Es steht die Frage, wie? Hast du dich schon als junger Mensch im Leben beschäftigt, ernst beschäftigt, sich selbst gefragt, wie kann ich meine Jugendzeit, wie kann ich die Jahre, die von Gott mir gegeben sind, durchgehen, rein durchgehen? Es ist doch ein gewaltiger Unterschied, auch im Leben der jungen Menschen heute, junge und junge Menschen. Wie oft ist das Leben der jungen Menschen befleckt? Bei einem mehr, bei anderen weniger befleckt. Und ich will euch sagen, ihr lieben jungen Menschen, wenn ihr könntet in das Gewissen der älteren Menschen heute hineinschauen. Manche Ältere schauen heute vielleicht zurück in ihre Vergangenheit und denken, wenn diese oder jene Sache nicht in meinem Leben gewesen wäre, welch ein glücklicher Mensch wäre ich. Und so sind so manche Lasten der Jugend, die der Mensch durch das Leben trägt. Man spricht nicht darüber. Es sind manche Lasten, über die auch eine Schande ist zu sprechen. Aber die sind tief im Herzen. Ich musste mal mit einer Seele beten, die war auch nicht alt, so nicht mal 30 noch, aber dieses Mädchen oder diese junge Frau, die betete mit einem tiefen Schmerz. Denn mit 16 oder 15 Jahren ist sie von zu Hause weggelaufen und erlebte die Tiefheiten der Sünde. Und es kam ein Erwachen in ihrem Leben. Und dieser tiefe Schmerz war dann zu hören. Warum? Warum habe ich das bloß getan? Und deswegen sehe ich es für sehr nötig, auch diese Gedanken an die jungen Menschen zu richten, um wirklich auch junge Leute, weißt du, wenn man hört, dann wird man irgendwie wach, man denkt darüber nach, vielleicht nicht jeder, aber wie kann ich meinen Weg unsträflich gehen? Wie kann ich dieses Leben durchgehen und einmal mit Freuden so einen Rückblick in mein Leben machen? Weißt du, die Jugendzeit ist die Zeit der Entscheidungen. So vielen
Lebensentscheidungen, wo der junge Mensch steht vor Berufsentscheidungen, so im irdischen Leben manche Entscheidungen bis in das Eheleben hinein, Entscheidungen für das weitere Leben und auch Entscheidungen im geistlichen Leben, wo der junge Mensch diese Entscheidungen trifft und der Herr steht eins und ruft den Propheten Jeremia im ersten Kapitel, ruft ihm zum Dienst, beruft ihm zum Dienst und Jeremia sagt, Herr, ich bin zu jung. Der Herr sagt, sage nicht, du bist zu jung. Und ich will dir sagen, lieber junger Mensch, du bist nicht zu jung, um dein Leben Gott zu weihen. Nicht zu jung. Es gibt kein zu jung sein, um Gott sich zu weihen, Gott sich auszuliefern. Ich habe mich mit 14 Jahren bekehrt. Geschwister, es war nicht zu früh. Es könnte noch früher sein. Es war nicht zu früh. Und ich bin dankbar, dass Gott damals in den jungen Jahren zu meiner Seele geredet hat. Es war am 1. Januar 1985, am 31. Dezember, war eine Erweckungsversammlung gewesen. Ich war nicht im Gottesdienst. Und die Eltern kamen nach Hause, haben erzählt von dieser Erweckung. Es entbrannte in mich so ein Verlangen. Ich hatte die Nacht keine Ruhe gehabt. Gott redete so zu meiner Seele. Und am nächsten Tag, am 1. Januar, dieses neue Jahr, könnte ich beginnen mit dem Frieden in der Seele. Ihr Lieben, es gibt nichts Glücklicheres im Leben als ein gottgeweihtes Leben. Nichts Glücklicheres. Zeitliche Ergötzungen, die bringen vielleicht zeitliche Freude, aber dann tiefe Enttäuschungen. Wenn dein Leben Gott ergeben, Gott geweiht ist, wirst du es nie, nie bereuen. Wir singen in einem Liedchen, Gott ruft nach einer Jugend in sturmbewegter Zeit. Gott ruft nach einer Jugend von Gottes Geist bewegt. So, lieber junger Mensch, welcher Geist bewegt dich? Kennst du das überhaupt in deinem Leben, vom Geiste Gottes bewegt zu werden? Vom Geiste Gottes, wir lesen vom Zacharias in Lukas Kapitel 1, er kam aus Anregen des Geistes in den Tempel. Dieses Anregen des Geistes, ist es dir bekannt als junger Mensch? Kennst du das? Ihr Lieben, dieses Bewegen des Geistes, das ist nicht sich wälzen auf dem Boden und schwärmen. Das ist kein Geist Gottes, das sind andere fremde Geister. Aber dieses stille innere Arbeiten des Geistes, wo der Geist Gottes so das innere Leben füllt und wo du diese innere Freude in Gott hast, wo deine Seele zu Gott jauchzt und jubelt, wo du wirklich ein Verlangen in den jungen Jahren nach Gott hast, ist das dir bekannt oder nicht? Gott ruft nach einer Jugend, vom Gottesgeist bewegt. Hast du dich früh dem Herrn geweiht, schön wird das Leben sein. Die meisten Menschen kommen in den jungen Jahren zu Gott. Wenige kommen im Alter zu Gott. Gott sei Dank, dass es auch da gibt Menschen, die noch zu Gott finden. Aber die meisten, die kommen zu Gott in den jungen Jahren. Natürlich, Gott ruft den Menschen auch im älteren Jahren und die Gnadentür ist auch da nicht verschlossen. Aber aus den Erfahrungen des Lebens kommen meistens die jungen Jahre oder Menschen in den jungen Jahren zu Gott. Weißt du, der Mensch oder viele Menschen machen auch sehr viele Fehler in den jungen Jahren. Warum? Weil sie oft nicht hören wollen. Man denkt, man meint, ich weiß es und ich kenne mich sehr gut aus. Und ich muss doch alleine irgendwie Erfahrungen auch sammeln und machen. Aber man sagt, wer war nicht jung, der war nicht töricht. Und irgendwo stimmt es auch.
Und doch ist es wichtig, dass wir die Warnungen, dass wir die Ermahnungen auch als junge Menschen annehmen, dass wir es prüfen auf der Waage Gottes. Wirklich, ist das zum Besten für mein Leben? Ist das zum Segen meines Lebens? Oder ist das nicht zum Segen? Wenn es zum Segen ist, dann sollte ich es doch annehmen. Weißt du, wir schauen oft, ob wir es wollen oder nicht. Wir schauen oft zurück in die Vergangenheit. Frag einen jeden älteren Menschen, der wird es bestätigen. Wollen wir oder nicht, unsere Gedanken gehen zurück in die Vergangenheit. Und wenn deine Jahre vergehen werden, welche Vergangenheit möchtest du haben? Eine befleckte Vergangenheit oder eine unbefleckte Vergangenheit? Ein Segen der Vergangenheit oder kein Segen der Vergangenheit? Ich denke, ein jeder wünscht wirklich eine unbefleckte Vergangenheit. Ihr Lieben, es ist nicht so, wir sind Menschen, wir begehen Fehler, es ist so. Und wir werden Fehler begehen, aber wenn wir uns warnen lassen, wenn wir annehmen, so werden wir manches aus dem Wege gehen können und gehen dürfen. Und wir werden nicht brauchen, wie jenes junges Mädchen, wirklich bitter bereuen die Vergangenheit. Wir werden eine gesegnete Jugendzeit haben und wir können sie haben. Auch David, der musste in die Vergangenheit schauen und er spricht im 25. Psalm. Ich möchte uns hier von Anfang, vielleicht damit wir den Zusammenhang auch haben, lesen. Psalm 25, gleich von Anfang. Nach dir, Herr, verlangt mich, mein Gott, ich hoffe auf dich. Lass mich nicht zu Schanden werden, dass sich meine Feinde nicht freuen über mich. Denn keiner wird zu Schanden, der dein harret. Aber zu Schanden müssen sie werden, die leichtfertigen Verächter. Herr, zeige mir deine Wege und lehre mich deine Steige. Leite mich in deine Wahrheit und lehre mich. Denn du bist der Gott, der mir hilft, täglich harre ich dein. Gedenke, Herr, an deine Barmherzigkeit und an deine Güte, die von der Welt her gewesen ist. Und jetzt kommt der Gedanke, gedenke nicht der Sünden meiner Jugend und meine Übertretungen. Was ist geschehen im Leben Davids? Ihr Lieben, da musste doch etwas gewesen sein, das es ihm auch in die Vergangenheit führte und seine Gedanken vielleicht auf manche Lebensereignisse oder Niederlagen, besser gesagt, des Lebens zurückgeführt hat. Und er sagt, Herr, gedenke nicht. Würden wir auch nicht auch manche heute so beten? Herr, gedenke nicht. Die Sünden meiner Jugend, die Sünde, die in der Vergangenheit liegt. Weißt du, Gott vergibt die Sünden, doch die Narben, die bleiben oft für den Rest des Lebens. Du kannst es nicht rückgängig machen, als ob es nie gewesen ist. Du kannst es nicht aus den Gedanken auslöschen. Der Mensch bekommt Gnade, wir werden selig durch die Gnade, aber die Narben der Vergangenheit, die bleiben das Leben lang. Ein Bruder, den ich persönlich kenne, der schon in der Ewigkeit ist, der war in den jungen Jahren, der hat sich der Alkoholsucht hingegeben. Und das war an einem Winter, der war so trunken, dass er nicht mehr das Haus fand. Und er fiel da, bis er gefunden worden war und es ist ihm ein Fuß abgefroren. Man hat ihm das Fuß amputiert. Sünde. So, er hat sich zu Gott bekehrt. Aber ohne Fuß musste er weiterleben. Die Sünde hat immer Folgen. Immer. Und schwere Folgen. Deswegen, wie wird ein Jüngling seinen Weg wirklich unsträflich, wie die Bibel hier sagt, gehen? Der Psalmist spricht und sagt hier so einen kurzen Gedanken, wenn er sich hält an das Wort. An Gottes Wort zu halten, das heißt, Gottes Wort im Leben, im praktischen Leben
ausleben, die Grenzen des Wortes Gottes zu sehen. Wie weit gehe ich als junger Mensch? Was erlaube ich mich als junger Mensch im Leben? Weißt du, wir haben da das Gleichnis im Lukas Kapitel 15, das Gleichnis von dem verlorenen Sohn. An einem Tag sagt der Papa, ich gehe jetzt. Auf Wiedersehen. Er packt seine Sachen und die Bibel sagt, er ging in die Ferne, weit weg, damit vielleicht der Vater nichts davon bekommt. Immer weiter und weiter und weiter. Und wie weit ist er gekommen? Bis er in eine Sackgasse gekommen ist, wo es mehr kein Ausweg gewesen ist. Und es heißt, er begann zu darben. Ihr Lieben, was wollte die Bibel damit uns sagen? So gibt es Menschen im geistlichen Leben, die entfernen sich immer weiter von Gott. Und irgendwann steht man in einer Sackgasse. Kein Ausweg mehr. Und jetzt, der weiß genau, ich habe ein Haus. Er weiß genau, wie es im Vaterhause aussieht. Wohin soll ich gehen? Zurück. Zurück, Vater, ich bin nicht wert, dass ich dein Sohn heiße, aber einer deiner Tagelöhne, wenigstens das, erlaube mir zu sein. Doch der Vater nimmt ihn auf, aber welch eine bittere Vergangenheit hat er jetzt? Musste das alles sein? Ich muss Erfahrungen sammeln, nicht die Erfahrungen der Sünde. Du darfst die Erfahrungen mit Gott sammeln. Das ist wichtig. Da kommen wir vielleicht noch hin. Aber nicht die Erfahrungen der Sünde. Möchte Gott uns verhelfen, lasst uns vielleicht manche junge Männer der Bibel anschauen, wie sie ihren Weg durchgegangen sind. Und ich denke, es ist auch den Kindern bekannt, wir haben auch die Geschichten darüber von diesem Jüngling Josef. Und das ist so hell in seinem Leben. Ihr Lieben, ich möchte die Frage stellen an den jungen Menschen. Was kennzeichnete die Jugend Josefs? Oder vielleicht besser gefragt, was füllte das Leben, die Jugend Josef? Was war so ganz hell in seinem Leben? Gottesfurcht. Die Furcht Gottes. Das war so hell in seinem Leben gewesen. Und schau mal, Josef wird verkauft nach Ägypten. Er geht einen schweren Weg durch. Es war kein leichter Weg gewesen. Es vergehen Jahre. Es kommt die Notzeit, Hungersnot und so weiter. Und Josef wächst zu einem mächtigen Mann und an einem Tag bekommt er Besuch seiner Brüder und wir wissen die Geschichte. Und er gibt sich dann zu erkennen. Und dann kommt der Gedanke, ich fürchte Gott. Jahre vergehen, aber das, womit er in der Jugendzeit geprägt war, das begleitete ihn auch in weiteren Jahren. Es hat sich nichts geändert. Deswegen sagt die Bibel, wie man einen Knaben gewöhnt, lässt er nicht ab, wenn er auch alt wird. Also diese Prägung in den jungen Jahren, die Bibel spricht sehr viel von der Furcht Gottes. Und eine gottgeweihte Jugend kann nur in der Furcht Gottes geschehen. Und wir stehen heute in der Notzeit, wo die Furcht Gottes nicht allein aus manchen jungen Leben gewichen ist, auch aus älteren Leben, wo die Furcht Gottes wirklich weicht aus den Menschenherzen, aus den Menschenleben, die Furcht Gottes wehrt der Sünde, sagt uns Salomo in Sprüche. Die Furcht Gottes ist so ein innerer Instinkt. Weißt du, das ist so eine innere Alarmanlage. Wenn die Sünde sich naht, sofort reagiert die Furcht Gottes. Ich weiß ganz genau, wenn die Furcht Gottes im Herzen ist, ich weiß ganz genau, wie ich zu handeln habe, wie ich zu reagieren habe. Also er war wirklich mit dieser Furcht Gottes gefüllt. Sag mal, hat Josef das bereut, dass die Furcht Gottes ihn begleitete? Niemals. Niemals hatte er die Reue darüber gehabt. So, zweitens, Josef übernimmt in den jungen Jahren schon eine Verantwortung und eine große Verantwortung.
Josef lernt in jungen Jahren schon Lasten zu tragen. Und das ist wichtig. Ich denke in meine Vergangenheit, in unsere junge Jahre zurück. Wir hatten manche Brüder, die waren mit 17, 18 schon Jugendleiter gewesen. Die haben Lasten getragen. Und du siehst auch heute dieses ausgefüllte Leben im Leben dieser Menschen, dieser Brüder. Das Leben ist ausgefüllt, das Leben ist Gott geweiht. Man hat sich in den jungen Jahren Gott hingegeben. Und diese Lasten, Aufgaben, Verantwortung, ihr Lieben, das ist ein Hilfsmittel im geistlichen Leben. Da gibt es irgendwo im heidnischen Ländern ein Fluss. Und ein Fluss mit einer starken Strömung. Und an gewissen Stellen liegen am Ufer von beiden Seiten immer Steine. Und die Menschen überqueren den Fluss. Es gibt keine Brücke, wie wir heute es in Deutschland haben. Die überqueren diese Strömung und die nehmen immer Steine, Lasten auf sich, damit der Strom sie nicht hinweg

nicht erst im Alter. Gott offenbarte sich schon in den jungen Jahren im Leben Josefs. Josef bekommt Offenbarungen von Gott für sein weiteres Leben. Ihr lieben jungen Leute, macht ihr Erfahrungen mit Gott oder macht ihr keine Erfahrungen? Könnt ihr von euren Erfahrungen mit Gott erzählen? Könnt ihr von euren Erfahrungen mit Gott berichten? Oder lebt ihr einfach dahin? Es ist wichtig. Wir können diese Erfahrungen mit Gott machen, wenn wir offene Augen haben. Also Josef hat in den jungen Jahren eine ganz enge Beziehung zu Gott. Das ist der Kern. Ganz enge Beziehung zu Gott. Doch leider muss es gesagt werden, dass nicht alle junge Menschen in unserer Zeit suchen die Nähe Gottes. Man lebt so ein gewohnheitsmäßiges christliches Leben, man besucht auch die Gottesdienste, aber eine enge Beziehung zu Gott zu haben, eine persönliche Gemeinschaft mit Gott zu haben, das ist wichtig. Das ist wichtig und das ist nötig. In Sprüche, im zweiten Kapitel, wir lesen gleich von Anfang, Sprüche Kapitel 2, mein Kind, so du willst meine Rede annehmen und meine Gebote bei dir halten, dass dein Ohr auf Weisheit Acht hat und du dein Herz mit Fleiß dazu neigest, ja, so du mit Fleiß danach rufest und darum betest, so du sie suchst wie Silber und nach ihr forscht wie nach Schätzen, alsdann wirst du die Furcht des Herrn verstehen und Gottes Erkenntnis finden. Sieh, welch ein tiefer Gedanken ist hier. Man sagt, ich weiß es nicht, ich habe es nicht nachgeforscht, man sagt, dass Salomo das Hohenlied in der Jugendzeit geschrieben hat, die Sprüche im mittleren Leben und das Buch der Prediger im Alter geschrieben hat. Und wenn wir diese Bücher lesen, wir können es auch einordnen, dass es könnte so sein. Wenn wir das Predigerbuch lesen, er schaut zurück in das Leben und er berichtet von dem Leben bis in das Alter hinein. Und hier ruft er zu und sagt, mein Kind, willst du meine Rede annehmen? Du stehst vor Entscheidung, du kannst annehmen, kannst auch nicht annehmen. Gott zwingt nicht. Gott bittet an. Ein gezwungener Gottesdienst ist kein freudiger Gottesdienst. Aber das zu verstehen, ich will von Herzen Gott dienen, das ist mein Leben, das ist meine Quelle. Und er sagt, auf dass du auf Weisheit achtest. Und eben in den jungen Jahren hat man sehr wenig Weisheit. Man hat wenig Erfahrungen. Und es ist wichtig, dass man nach dieser Weisheit in der Furcht Gottes sucht. Und er sagt, so du mit Fleiß dein Ohr dazu oder dein Herz dazu neigest, mit Fleiß danach suchst. Und wenn du mit Fleiß suchst, dann wird sich der Herr auch finden lassen, er wird sich auch wirklich offenbaren. Und dann geht Salomo in Prediger in 11. Kapitel und er spricht über das Leben. Ich lese uns hier nur den 9. Vers, Prediger Kapitel 11, Vers 9. So freue dich, Jüngling, in deiner Jugend und lass dein Herz guter Dinge sein in deiner Jugend. Tue, was dein Herz gelüstet und deinen Augen gefällt und wisse, dass dich Gott um dies alles wird vors Gericht führen. Die Ernte kommt. Du kannst dich freuen. Eben frei. Sehr oft haben junge Menschen Probleme auch mit den Eltern. Was habt ihr mir zu sagen? Ich bin erwachsen, ich bin frei, ich bin ein freier Mensch. Aber er sagt, du kannst es tun, aber du musst es wissen. Du wirst einmal mit Schmerzen zurück in die Vergangenheit schauen. Willst du das oder willst du das nicht? Und darum spricht auch Paulus zu Timotheus und warnt ihm, er gibt Timotheus zuerst so manchen Lebensrat, so,

so manche, ich sage mal, Anweisung für das Leben in 2. Timotheus, im 2. Kapitel, den 22. Vers. Hier heißt es, fliehe die Lüsten der Jugend. Und jetzt kommen wir noch einmal zu Josef zurück. Die Sünde naht sich. Was macht Josef? Er flieht. Und ich will dir sagen, lieber junger Mensch, das ist der beste Weg. Fliehe von der Sünde, fliehe so weit du es kannst. Du wirst es nie bereuen. Und obwohl auch Josef musste vielleicht so einen bitteren Weg gehen, er wird ins Gefängnis geworfen, aber das Gewissen Josefs ist rein. Die Beziehung zu Gott ist ungestört. Was ist besser? In die Sünde einwilligen oder ein reines Gewissen vor Gott und den Menschen haben? Es könnte nichts Josef anklagen. Er ist rein vor Gott geblieben und die Bibel sagt, obwohl er im Lande des Elends war, war er der glücklichste Mensch und Gott war mit ihm. Gott segnete ihn. Wenn Josef hätte sich in die Sünde eingewilligt, könnte Gott ihn weiterhin segnen? Könnte Gott ihn weiter gebrauchen? Das wissen wir nicht. Aber es wäre ein großer Schaden seiner Seele gewesen, in erster Linie. Darum, wenn du von der Sünde fliehst, wirst du es nie bereuen. Niemals. Und wenn du vielleicht auch vor den Menschen wirst als ein Dummkopf stehen, vor Gott wirst du es aber nie bereuen müssen. Und das ist wichtig. Fliehe von der Sünde. Was erlaubst du dir als junger Mensch? Der Dichter sagt in anderem Liedchen, ja, jung zu sein ist schön und doch gerettet sein ist schöner noch. Gerettet sein und jung zugleich. Also, das ist das Beste. Wir sangen in Russland ein Liedchen. Все будет иначе. Иначе, иначе. Лишь только прошу тебя жизнь повторить. Я даром минуты одной не истрачу на дело пустое, прошедшую жизнь. Es wird alles anders werden, anders, anders. Erlaube mir oder lass mir noch einmal das Leben wiederholen. Ich werde keine Minute vergeblich dahingeben für leere Sachen. Ich glaube, dieser Dichter, der hat nicht in den jungen Jahren das Lied gedichtet. Er schaute zurück und er sagt, wenn ich noch einmal könnte. Und es werden auch hier ältere Menschen sitzen und sagen, wenn ich noch einmal leben könnte, so würde das und jenes in meinem Leben nicht geschehen. So ist es. Darum diese Ermahnungen, ihr lieben jungen Leute. Warum diese Ermahnungen? Weil man liebt euch, von Herzen liebt. Und man möchte, dass ihr mit Freuden einmal in die Vergangenheit schaut. Man möchte, dass ihr wirklich rein vor Gott, mit reinem Gewissen lebt. Der Dichter sagt, lockt die Welt auf sündigen Pfad, ihr zu folgen in der Tat. Fragt ihr mit Bedacht, was wird Jesus tun. Und im Chor heißt es immer wieder, was, oh was wird Jesus tun? Also, eine gottgeweihte Jugend wirst du nie bereuen. Denke an den ersten Psalm. Er sagt, wohl dem, der nicht wandelt oder nicht sitzt, da der Spötter sitzt, nicht wandelt auf dem Weg der Gottlosen, der ist wie ein Baum, der gepflanzt ist an den Wasserbechern, der seine Frucht bringt zu seiner Zeit. Und dazu bist du berufen, als junger Mensch wirklich die Früchte des Geistes zu zeugen oder zu bringen. So noch einmal vielleicht in das Leben Davids zurück. David musste auch mit manchen Schmerz zurückschauen. Und dennoch, wenn wir in die weitere Jugend hineingehen, in das Leben Davids, womit war das Leben Davids gefüllt? Weißt du, David suchte in den jungen Jahren wirklich diese Nähe Gottes. Wir lesen das aus den Psalmen immer wieder heraus. Meine Seele verlangt nach Gott. Er suchte wirklich diese Nähe Gottes. Er hat auf der Harfe gespielt. Er füllte sich
hingezogen zu Gott, in seinen jungen Jahren schon. Ist das nicht schön? Ist das nicht herrlich? Ist das nicht wunderbar? Das Weitere, David war in den jungen Jahren schon ein Hirte. Und wir würden fragen, ja, was ist denn das, ein Hirte? Wenn er ein Ingenieur wäre, das wäre doch was, oder? Aber ein Hirte, weißt du, was ein Hirte ist? Ein Hirte erträgt Hitze. Ein Hirte erträgt Kälte. Ein Hirte erträgt Stürme des Lebens. Und wenn du das in den jungen Jahren lernst, jetzt im geistlichen Gebiet, Hitze zu ertragen, Kälte zu ertragen, Stürme des Lebens zu ertragen, das wird deinen inwendigen Menschen stärken, nicht schwächen. Wird dich innerlich stärken. So, zweites, was ganz wichtig ist, David erzielte in den jungen Jahren unsichtbare Siege. Die Bibel spricht, er kämpfte mit einem Bären, er kämpfte mit einem Löwen, da war keine Menschenmasse. Es waren unsichtbare Siege. Und irgendwann kommt es zu einem sichtbaren Sieg, wo eine Menge steht. Und David steht gegenüber dem Goliath. Wenn du in den jungen Jahren unsichtbare Siege hast, innerlich, du hast innere Kämpfe, du hast vielleicht Kämpfe von außen, aber du erringst innere Siege, unsichtbare Siege. Und dein Leben ist gesegnet. Und irgendwann stehst du vor einer Menge. Und du musst deinen Glauben bekennen. Und du wirst es mit Freude tun. Du wirst einen Sieg davontragen. Und das muss man lernen, diese unsichtbare Siege zu erringen. Wo kein Kampf ist, da wird auch kein Sieg sein. Nur da, wo ein Kampf ist, da wird ein Sieg sein. Und das macht wirklich, macht stark. Wir müssen Kämpfe führen. Der Apostel Johannes schreibt im ersten Kapitel, der Bruder erwähnt es auch am Anfang, im ersten Johannesbrief, Entschuldigung, im zweiten Kapitel, dem 13. Vers, da heißt es, ich schreibe euch Jünglinge, denn ihr habt, was, wie heißt es weiter? Ihr habt den Bösewicht überwunden. Ihr habt Siege errungen. Ihr habt gesiegt. So, siegen darfst du. Der Dichter sagt, durch die unfehlbare Kraft von oben, nicht mit meiner eigenen Kraft. Versuch es nicht. Aber durch die Kraft Gottes im Gebet mit Gott stehen, die Kraft von Gott erbeten, spiele nie einen Held der Sünde gegenüber. Fliehe von der Sünde. Spiele kein Held, du wirst durch deine eigene Kraft nie standhalten. Wir brauchen diese Kraft Gottes, wir brauchen diese Beziehung zu Gott, um wirklich siegreich durch das Leben durchzugehen. Und das prägte auch irgendwo das Leben Davids. Ich möchte uns noch eine Bibelstelle lesen von einem Eutychus. Wer kennt, was ist mit diesem Eutychus geschehen? Es ist vielleicht so unbemerkt, aber dieser Name kommt vor. Apostelgeschichte Kapitel 20. Apostelgeschichte Kapitel 20 vom 7. Vers. Am ersten Tag der Woche aber, da die Jünger zusammenkamen, das Brot zu brechen, predigte ihnen Paulus und wollte des anderen Tages weiterreisen und zog die Rede hin bis zur Mitternacht. Und es waren viel Lampen auf dem Sylla, da sie versammelt waren. Es saß aber ein Jüngling mit Namen Eutychus in einem Fenster und sank in einem tiefen Schlaf. Weil Paulus so lange redete und ward vom Schlaf überwältigt und fiel hinunter vom dritten Sylla und war tot aufgehoben. Was ist geschehen? Möchte es auf den geistlichen Gebiet übertragen. Es ist ein Gottesdienst. Und dieser Jüngling, der schlief während des Gottesdienstes ein. So, was machen wir als junge Menschen im Gottesdienst? Womit sind wir beschäftigt? Warum schlief er ein? Es waren doch viele andere Menschen da gewesen. Und die hatten Interesse an dem Wort. Und Paulus zieht bis in die Mitternacht hinein. Wenn es keiner gewesen wäre, dann hätte Paulus auch nicht gepredigt.
Aber die Menschen hörten mit Fleiß zu und dieser eine, der schlief ein. Weißt du, der konzentrierte sich nicht auf das Wort. Man sagt manches Mal, ja, weil der so predigt, deswegen schlafen die Menschen ein. Es kann auch solches geschehen. Aber wenn ich mich mit anderen Sachen während des Gottesdienstes beschäftige, ich schlafe ein, ich schlafe geistlich ein und irgendwann falle ich ganz tief herunter in den geistlichen Tod. Denn das Wort Gottes ist uns zum Leben gegeben. Und wenn ich keine Acht auf das Wort Gottes gebe, und so sind es junge Menschen in den Gottesdiensten, der eine sitzt vielleicht und spielt mit dem Handy herum, der andere ist beschäftigt mit anderen Sachen und du fragst, was war denn im Gottesdienst gewesen? Ach, ich weiß es nicht so genau. Warum denn nicht? Warst nie dabei gewesen. Es ist wichtig, dass wir im Gottesdienst dabei sind, dass wir wach sind. Die Bibel sagt, über alles, was ich euch sage, das sage ich allen, wachet. Und das ist auch für den Menschen in den jungen Jahren sehr wichtig, auf der Wache zu sein. Also eine gottgeweihte Jugend zu haben. Ich sage, ich möchte irgendwie dieses innere Verlangen erwecken in den jungen Menschen, das Leben ganz Gott zu weihen. Nicht so halb hier, halb dort. Der Dichter sagt, halb für Gott, halb für die Welt ist, was Gott und der Welt nicht gefällt. So ein Leben hin und her und Israel steht auch eins und Elia sagt, wie lange wollt ihr so halb hin und halb her? Ist Gott der Herr, so dienet ihm. Ist Baal euer Gott, so dienet ihm. Und diese Entscheidung im Leben muss ich treffen. Wir stehen in einer ernsten Zeit. Wir stehen am Ende der Zeit. Und es ist wichtig, dass unser Leben Gott geweiht ist. Jung, im mittleren Alter, auch im Alter. Gott verhelfe uns, Gott segne uns, Gott segne euch junge Menschen. Denkt darüber nach, nehmt es mit, überlegt, betet darüber. Betet um Gnade, betet um Kraft und Gott wird auch euch damit segnen, wenn ihr ein inneres Verlangen habt, ganz und vollkommen Gott zu dienen. Der Herr segne uns weiterhin. Amen.

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1: Es fällt uns viel leichter, jemandem zu vergeben, wenn wir uns daran erinnern, dass Gott einen Plan hat. Ein Beispiel dafür ist Josefs Leben. Seine Brüder verkauften ihn in die Sklaverei, aber im Laufe der Zeit wurde Josef zum Chef über ganz Ägypten ernannt. Nur der Pharao war größer als er. Als seine Brüder auftauchten, um Nahrung zu kaufen, übte Josef keine Vergeltung an ihnen. In seiner Position hätte er diese Menschenräuber töten lassen können. Stattdessen sagte er zu ihnen: "Nicht ihr habt mich hierher geschickt, sondern Gott." Und weiter: "Ihr wolltet mir Böses tun, aber Gott hat Gutes daraus entstehen lassen." Josef erkannte, dass sein Leben einen Platz in dem Plan Gottes hatte, der den Lauf der Geschichte von ganzen Nationen umfasste. Diese Perspektive bewahrte ihn davor, sich zu rächen und machte es ihm möglich, zu vergeben. Hat dich jemand tief verletzt? Gott kann diese Umstände nutzen, um sich selbst große Ehre zu verschaffen und dir große Freude zu bereiten. Nun liegt es an dir, diesen Prozess in Gang zu setzen. Entscheide dich dafür, zu vergeben.
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1: Ich begrüße Sie herzlich zur Sendereihe Durch die Bibel. In dieser Sendung schlagen wir ein weiteres Buch des Alten Testaments auf, das zweite Buch der Könige. Aber weil es inhaltlich mit dem ersten Buch der Könige und den beiden Samuel-Büchern eng verbunden ist, empfindet man beim Lesen eigentlich überhaupt keinen Einschnitt. Ganz am Ende des ersten Buches der Könige wird berichtet, dass es an der Spitze des Nordreiches Israel zu einem Generationswechsel kommt. Nachdem der gottlose König Ahab in einer Schlacht gegen die Aramäer durch einen Pfeil getroffen wurde und starb, übernimmt nun sein Sohn Ahasja die Regentschaft. Er ist ein gottloser Mann wie sein Vater, so urteilt die Bibel. Im Südreich Juda dagegen hat weiterhin König Josaphat das Sagen. Über ihn heißt es, er wandelte in den Wegen seines Vaters Asa und tat, was dem Herrn wohlgefiel. Im Nordreich Israel hat inzwischen Ahasja die Regierungsgeschäfte seines verstorbenen Vaters Ahab übernommen. An der geistlichen Grundausrichtung scheint sich am Königshof jedoch nichts zu ändern. Denn über den alten König heißt es in der Bibel, er tat, was dem Herrn missfiel, mehr als alle, die vor ihm gewesen waren. Und über den neuen König lautet das Urteil, er wandelte in den Wegen seines Vaters und seiner Mutter. Ja, richtig, Ahasjas Mutter, Isebel, sollten wir nicht aus den Augen verlieren. Als Tochter eines Phönizierkönigs hatte sie wohl dafür gesorgt, dass sich der Glaube an Baal im Nordreich Israel etablieren konnte. Ihr Ehemann, König Ahab, hatte in der Stadt Samaria sogar einen Tempel zu Ehren Baals errichten lassen. Doch nun also zu Ahasja, dem neuen König des Nordreiches. Ganz am Anfang des zweiten Buches der Könige wird berichtet, es fielen aber die Moabiter ab von Israel, als Ahab tot war. Und Ahasja fiel durch das Gitter in seinem Obergemach in Samaria und wurde krank. Und er sandte Boten und sprach zu ihnen, geht hin und befragt Baal-Zebub, den Gott von Ekron, ob ich von dieser Krankheit genesen werde. Bei dem Gitter, das hier erwähnt wird, handelt es sich um ein Geländer, das den Teil der Dachterrasse absicherte, der nicht vom Obergemach überbaut war. Anders ausgedrückt, Ahasja stürzte vom oberen Stockwerk seines Palastes und verletzte sich schwer. Es würde mich übrigens nicht wundern, wenn einige Leute damals hinter vorgehaltener Hand behaupteten, er sei betrunken gewesen, als dieser Unfall passierte. Viel schlimmer als das war jedoch die Tatsache, dass sich Ahasja in seiner Verzweiflung nicht an Gott wandte, sondern Boten in die Stadt Ekron schickte, um dort ein Orakel zu befragen. Der Götze Baal-Zebub sollte Auskunft darüber geben, ob König Ahasja wieder gesund werden wird. Ich lese weiter ab Vers 3. Aber der Engel des Herrn redete mit Elia, dem Tischbiter. Auf und geh den Boten des Königs von Samaria entgegen und sprich zu ihnen, ist denn nun kein Gott in Israel, dass ihr hingeht, zu befragen Baal-Zebub, den Gott von Ekron? Darum spricht der Herr, du sollst nicht mehr von dem Bett herunterkommen, auf das du dich gelegt hast, sondern sollst des Todes sterben. Und Elia ging. Und als die Boten unverrichteter Dinge zum König zurückkamen, sprach er zu ihnen, warum kommt ihr zurück? Sie sprachen zu ihm, es kam ein Mann herauf, uns entgegen, und sprach zu uns, geht wieder hin zu dem König, der euch gesandt hat, und sprecht zu ihm, so spricht der Herr, ist denn kein Gott in Israel, dass du hinsendest, zu befragen Baal-Zebub, den Gott von Ekron? Darum sollst du nicht mehr herunterkommen von dem Bett, auf das du dich gelegt hast, sondern sollst des Todes sterben. Er, der König, sprach zu ihnen, von welcher Art war denn der Mann, der euch begegnete und das zu euch sagte? Sie sprachen zu ihm, er hatte langes Haar und einen Ledergurt um seine Lenden. Er aber sprach, es ist Elia, der Tischbiter. Soweit die Verse 3 bis 8. Wieder einmal wird der Prophet Elia im Auftrag Gottes zum Unruhestifter. Diesmal ist es König Ahasja, den er in innere Unruhe versetzt. Er prophezeit ihm, dass er sich von seiner Verletzung niemals erholen, sondern sogar sterben wird. Können Sie sich übrigens noch daran erinnern, dass ich den Propheten Elia, was sein Aussehen betrifft, einmal mit Johannes den Täufer verglichen habe? Jetzt wissen Sie warum. Er hatte langes Haar und einen Ledergurt um seine Lenden, heißt es über Elia in Vers 8. Ganz ähnlich wird Johannes der Täufer in den ersten Versen des Markus-Evangeliums beschrieben. Dort heißt es über ihn: Johannes aber trug ein Gewand aus Kamelhaaren und einen ledernen Gürtel um seine Lenden. Beide Männer, Elia wie Johannes, eckten an mit ihren Botschaften, die ja nicht ihre eigenen waren, sondern die sie im Auftrag Gottes überbrachten. Johannes der Täufer bezahlte seine Unerschrockenheit schließlich mit dem Leben. Und auch Elia gerät zunehmend in Gefahr. Nachdem die Boten des Königs nicht mit einem Orakel des Baal-Sebub zu ihm zurückgekehrt sind, sondern mit einer Prophezeiung Elias, will König Ahasja ihn vom Krankenbett aus offenbar zur Strecke bringen. Denn in unserem Bibeltext wird ab Vers 9 berichtet: Und der König sandte zu Elia einen Hauptmann über 50 samt seinen 50 Mann. Und als der zu ihm, dem Propheten Elia, hinaufkam, siehe, da saß er oben auf dem Berge. Er aber sprach zu ihm: Du Mann Gottes, der König sagt, du sollst herabkommen. Elia antwortete dem Hauptmann über 50: Bin ich ein Mann Gottes, so falle Feuer vom Himmel und fresse dich und deine 50 Mann. Da fiel Feuer vom Himmel und fraß ihn und seine 50 Mann. Und der König sandte wieder einen anderen Hauptmann über 50 zu ihm samt seinen 50 Mann. Der kam zu ihm hinauf und sprach zu ihm: Du Mann Gottes, so spricht der König, komm eilends herab. Elia antwortete: Bin ich ein Mann Gottes, so falle Feuer vom Himmel und fresse dich und deine 50 Mann. Da fiel das Feuer Gottes vom Himmel und fraß ihn und seine 50 Mann. Aus heutiger Sicht würde man dem Propheten Elia wohl vorwerfen, kein guter Diplomat gewesen zu sein. Hätte er nicht vom Berg herunterkommen können, um zuerst das Gespräch mit dem jeweiligen Hauptmann und dann auch mit dem König zu suchen? Nein, Elia denkt überhaupt nicht daran. Denn das Gerichtsurteil Gottes über König Ahasja steht fest und kann durch diplomatische Verhandlungen nicht abgemildert oder gar zurückgenommen werden. Ich habe den Eindruck, dass heute vielen Christen, aber auch christlichen Gemeinden und Kirchen eine gewisse Standhaftigkeit fehlt, wie sie bei Elia zweifellos anzutreffen ist. Sozusagen ein fast schon dickköpfiges Festhalten an dem, was Gott als richtig oder falsch bezeichnet hat. Wenn es um ethische oder moralische Fragen geht, sind viele Christen und christliche Institutionen meiner Meinung nach zu kompromissbereit. Zunächst scheint es zwar so, als ob man dadurch von Nichtchristen bzw. von politischen und gesellschaftlichen Gruppierungen mehr Anerkennung bekommen würde. Doch auf der anderen Seite geht ein Stück Glaubwürdigkeit verloren. Wenn die Christen keine klare Position mehr beziehen, wenn es beispielsweise um Familie und Ehe geht, um Abtreibung, um Sterbehilfe und so weiter, dann werden sie bald überhaupt kein Gehör mehr finden. Für den Propheten Elia ist es also eine Selbstverständlichkeit, dass er mit dem, was er im Auftrag Gottes verkündigt, immer wieder aneckt. Deshalb weigert er sich auch, von dem Berg herunterzukommen, von dem ihn bereits zwei Hauptmänner mit ihren Leuten herunterholen wollten. Nach außen hin wurde dies als ein klares Signal verstanden, nämlich: König Ahasja ist dem Tod geweiht. An diesem Entschluss, den Gott persönlich gefasst hat, gibt es nichts zu deuteln. Ich lese weiter ab Vers 13. Da sandte der König wiederum den dritten Hauptmann über 50 samt seinen 50 Mann. Als der zu ihm hinaufkam, beugte er seine Knie vor Elia und flehte ihn an und sprach zu ihm: Du Mann Gottes, lass mein Leben und das Leben deiner Knechte, dieser 50, vor dir etwas gelten. Siehe, Feuer ist vom Himmel gefallen und hat die ersten zwei Hauptleute über 50 mit ihren 50 Mann gefressen. Nun aber lass mein Leben etwas gelten vor dir. Dieser Hauptmann scheint zu begreifen, Elia ist auf jeden Fall mächtiger als er, weil Elia den Gott Israels auf seiner Seite hat. Und so ist die Bitte, die der Hauptmann an Elia richtet, im Grunde eine Bitte an Gott. Er möge doch ihm, dem Hauptmann und seinen Leuten gnädig sein. Und Gott erhört diese Bitte. Weiter ab Vers 15. Da sprach der Engel des Herrn zu Elia: Geh mit ihm hinab und fürchte dich nicht vor ihm. Und er machte sich auf und ging mit ihm hinab zum König. Und Elia sprach zu ihm: So spricht der Herr, weil du Boten hingesandt hast und hast befragen lassen Baal-Zebub, den Gott von Ekron, als wäre kein Gott in Israel, dessen Wort man erfragen könnte, so sollst du von dem Bett nicht mehr herunterkommen, auf das du dich gelegt hast, sondern sollst des Todes sterben. Elia hält also unbeirrt fest an dem, was von vornherein Gottes Botschaft war. König Ahasja soll wissen, dass er deshalb sterben wird, weil er in seiner Not den Götzen Baal-Zebub befragen lassen wollte. Und so endet das erste Kapitel im zweiten Buch der Könige mit dem Bericht über Ahasjas Tod. So starb Ahasja nach dem Wort des Herrn, das Elia geredet hatte. Und Joram wurde König an seiner Stadt, im zweiten Jahr Jorams, des Sohnes Josaphats, des Königs von Juda. Denn Ahasja hatte keinen Sohn. Was aber mehr von Ahasja zu sagen ist, was er getan hat, siehe, das steht geschrieben in der Chronik der Könige von Israel. Wie diesen beiden Versen zu entnehmen ist, hat König Ahasja keinen Sohn, deshalb übernimmt sein Bruder Joram die Herrschaft über das Nordreich Israel. Und im Südreich Juda sitzt ebenfalls ein König Joram auf dem Thron, nämlich der Sohn des rechtschaffenen Josaphat. Weiter geht es mit Kapitel 2. Hier wird berichtet, dass der Prophet Elia seinen besonderen Dienst auf eine sehr besondere Art und Weise beendet und dass Elisa in seine Fußstapfen tritt. Im ersten Buch der Könige, Kapitel 19, ist uns ja Elisa bereits kurz begegnet. Vielleicht erinnern Sie sich daran, wie er gerade auf dem Feld beim Pflügen war, als Elia bei ihm auftauchte und ihm seinen Mantel überwarf. Das war ein Zeichen dafür, dass Elisa sozusagen von Elia in Beschlag genommen wurde, nämlich als sein Jünger und Nachfolger. Aus Kapitel 2 lese ich nun die Verse 1 bis 4. Als aber der Herr Elia im Wetter gegen Himmel holen wollte, gingen Elia und Elisa von Gilgal weg. Und Elia sprach zu Elisa: Bleibe du hier, denn der Herr hat mich nach Bethel gesandt. Elisa aber sprach: So wahr der Herr lebt und du lebst, ich verlasse dich nicht. Und als sie hinab nach Bethel kamen, gingen die Prophetenjünger, die in Bethel waren, heraus zu Elisa und sprachen zu ihm: Weißt du auch, dass der Herr heute deinen Herrn von dir hinwegnehmen wird? Er aber sprach: Auch ich weiß es wohl, schweig nur still. Und Elia sprach zu ihm: Elisa, bleib du hier, denn der Herr hat mich nach Jericho gesandt. Er aber sprach: So wahr der Herr lebt und du lebst, ich verlasse dich nicht. Ist es ein Gefühl der inneren Verbundenheit, das Elisa dazu bringt, sich an Elias Fersen zu heften? Oder ist er einfach nur neugierig, was passieren wird? Und umgekehrt, ist Elia besorgt, dass seinem Freund und Jünger etwas zustoßen könnte, wenn er selbst auf spektakuläre Weise diese Welt verlässt? Nun, diese Fragen bleiben unbeantwortet. Klar ist nur, dass Gott seine Absicht kundgetan hat, Elia zu entrücken. Weiter wird berichtet: Und als sie nach Jericho kamen, traten die Prophetenjünger, die in Jericho waren, zu Elisa und sprachen zu ihm: Weißt du auch, dass der Herr heute deinen Herrn von dir hinwegnehmen wird? Er aber sprach: Auch ich weiß es wohl, schweig nur still. Wie vorher schon in Bethel, trifft also Elisa auch in Jericho auf sogenannte Prophetenjünger, die sich wohl mit ihren Familien zu Gemeinschaften zusammengeschlossen haben, vergleichbar dem Leben in einem Orden. Sowohl in Bethel wie auch in Jericho wissen die Prophetenjünger bereits Bescheid. Elia wird nicht sterben, sondern entrückt werden. Seltsam ist die Tatsache, wie sie mit ihrem Wissen hausieren gehen. Aber immerhin, sie kündigen nichts Falsches an. Heute dagegen wird man eher mit Horoskopen und Wahrsageangeboten konfrontiert. Wer sich darauf einlässt, läuft Gefahr, in die Irre zu gehen. Weiter ab Vers 6. Und Elia sprach zu ihm, also zu Elisa, bleib du hier, denn der Herr hat mich an den Jordan gesandt. Er aber sprach, so wahr der Herr lebt und du lebst, ich verlasse dich nicht. Und es gingen die beiden miteinander. Und 50 von den Prophetenjüngern gingen hin und standen von ferne. Aber die beiden standen am Jordan. Da nahm Elia seinen Mantel und wickelte ihn zusammen und schlug ins Wasser. Das teilte sich nach beiden Seiten, so dass die beiden auf trockenem Boden hinübergingen. Etwas Ähnliches ist rund 500 Jahre zuvor schon einmal passiert, als das Volk Israel von Josua durch den Jordan geführt wurde, um das Land Kanaan in Besitz zu nehmen. Damals sorgte Gott dafür, dass sich der Jordan sozusagen aufstaute, damit das Volk den Fluss durchqueren konnte. Diesmal geschieht dieses Wunder allein für Elia und Elisa. Und als sie hinüberkamen, sprach Elia zu Elisa, »Bitte, was ich dir tun soll, ehe ich von dir genommen werde.« Elisa sprach, »Dass mir zwei Anteile von deinem Geiste zufallen.« Er sprach, »Du hast Schweres erbeten. Doch wenn du mich sehen wirst, wie ich von dir genommen werde, so wird's geschehen, wenn nicht, so wird's nicht sein.« Zwei Anteile von deinem Geiste möchte Elisa gerne haben. Und der hebräische Bibeltext legt nahe, dass Elisa gewissermaßen das geistliche Erbe seines Lehrmeisters übernehmen will, so wie ein erstgeborener Sohn das materielle Erbe seines Vaters übernimmt. Elia gibt ihm keine Zusage, weil nur Gott darüber bestimmen kann. Aber im Rückblick kann man wohl sagen, dass Elisas Wunsch in Erfüllung geht, denn als Prophet erlangt er meines Erachtens größere Bedeutung als sein Vorbild Elia. Mit anderen Worten, Elisa bekommt tatsächlich zwei Anteile von Elias Geist. Weiter ab Vers 11. Und als sie miteinander gingen und redeten, siehe, da kam ein feuriger Wagen mit feurigen Rossen, die schieden die beiden voneinander. Und Elia fuhr im Wetter gen Himmel. Elisa aber sah es und schrie, mein Vater, du Wagen Israels und sein Gespann, und sah ihn nicht mehr. Da fasste er seine Kleider, zerriss sie in zwei Stücke und hob den Mantel auf, der Elia entfallen war, und kehrte um und trat wieder an das Ufer des Jordans. Und er nahm den Mantel, der Elia entfallen war, und schlug ins Wasser und sprach, wo ist nun der Herr, der Gott Elias? Und schlug ins Wasser. Da teilte es sich nach beiden Seiten, und Elisa ging hindurch. Dass Gott dieses Wunder ein zweites Mal geschehen lässt, so dass Elisa trockenen Fußes die andere Seite des Jordans erreichen kann, das ist ohne Zweifel als ein Zeichen zu verstehen, als ein Zeichen dafür, dass Elisa mit dem ausdrücklichen Einverständnis Gottes der Nachfolger Elias wird. Zugleich fühle ich mich persönlich darin bestärkt, immer wieder selbst die Frage zu stellen, wo ist nun der Herr? Also, statt immer nur auf die Erfahrungen und Methoden anderer Leute zu schielen, will ich lieber danach fragen, ob Gott an meiner Seite steht, wenn ich etwas Neues, etwas Herausforderndes anpacke. Denn allein darauf kommt es an. Lassen Sie mich an dieser Stelle noch einen Blick werfen auf Vers 12. Dort bezeichnet Elisa den Propheten Elia als Wagen Israels und sein Gespann. Mit diesem Wagen ist ein Streitwagen gemeint, der normalerweise bei militärischen Auseinandersetzungen zum Einsatz kam. Einem einfachen Fußsoldaten war ein solcher Streitwagen natürlich haushoch überlegen. Das heißt, Elia wurde als ein Prophet angesehen, der sich mehr für Gott eingesetzt hat als viele andere Propheten. Zurück zu Elisa, der gerade miterlebt hat, wie Elia entrückt wurde. Nachdem er trockenen Fußes den Jordan durchquert hat, trifft er wieder auf die eine Gruppe von Prophetenjüngern. Ich lese weiter ab Vers 15. Und als das die Prophetenjünger sahen, die gegenüber bei Jericho waren, sprachen sie, der Geist Elias ruht auf Elisa. Und sie gingen ihm entgegen und fielen vor ihm nieder zur Erde und sprachen zu ihm, Siehe, es sind unter deinen Knechten 50 starke Männer. Die lass gehen und deinen Herrn suchen. Vielleicht hat ihn der Geist des Herrn genommen und auf irgendeinen Berg oder in irgendein Tal geworfen. Er aber sprach, lasst sie nicht gehen. Tja, die Prophetenjünger, die doch eigentlich sehr gut darüber informiert waren, was mit Elia geschehen wird, erweisen sich im Nachhinein als eine ziemlich verunsicherte Truppe. Entrückung? Schön und gut, denken sie. Aber warum denn gleich in den Himmel? Vielleicht wurde Elia von Gott nur zu einem anderen Ort gebracht. Ganz so verrückt, wie diese Idee klingt, ist sie übrigens nicht. Denn im ersten Buch der Könige, Kapitel 18, wird angedeutet, dass es einen solchen Vorfall möglicherweise schon gegeben hat. Der Geist des Herrn könnte dich entführen, und ich wüsste nicht wohin, sagte damals der Hofmeister von König Ahab zu Elia. Die Prophetenjünger wollen also sicher gehen, ob das Verschwinden Elias nicht auch so zu erklären sein könnte. Weiter ab Vers 17. Aber sie nötigten Elisa, bis er nachgab und sprach, lasst sie hingehen. Und sie sandten hin 50 Männer, und diese suchten Elia 3 Tage, aber sie fanden

böses Wasser, und es macht unfruchtbar. Er sprach, bringt mir her eine neue Schale und tut Salz hinein. Und sie brachten's ihm. Da ging er hinaus zu der Wasserquelle und warf das Salz hinein und sprach, so spricht der Herr, ich habe dies Wasser gesund gemacht. Es soll hinfort weder Tod noch Unfruchtbarkeit von ihm kommen. So wurde das Wasser gesund bis auf diesen Tag nach dem Wort Elisas, das er sprach. Elisa macht böses Wasser, also mit schädlichen Substanzen verunreinigtes Wasser, wieder genießbar. Natürlich mit Gottes Hilfe. Aufgrund dieses Wassers, so heißt es in einer modernen Bibelübersetzung, kommt es hier in dieser Gegend immer wieder zu Fehlgeburten bei Mensch und Tier. Tatsächlich scheint genau das gemeint zu sein, denn Elisa sagt, nachdem er sich um das Wasser gekümmert hat, es soll hinfort weder Tod noch Unfruchtbarkeit von ihm kommen. Dass Elisa eine Schale voll Salz in die Quelle schüttet, mag damit zu tun haben, dass Salz vor Verwesung schützt, weil es bestimmte Bakterien und andere Mikroorganismen abtötet. Doch ganz gleich, ob es für Elisas Vorgehen eine natürliche Erklärung gibt oder nicht, auf jeden Fall erlebt Elisa bereits zum zweiten Mal, dass Gott an seiner Seite steht und ihn als sein Werkzeug gebrauchen will. Und zwar im Unterschied zu seinem Vorgänger Elia, eher als einen Botschafter der Gnade Gottes. Die Anzahl der Wunder, die er vollbringt und die in der Bibel erwähnt werden, ist eher ungewöhnlich groß für einen Propheten. Und noch etwas fällt auf. Während Elia des Öfteren vor großem Publikum seinen Auftritt hatte, wendet sich Elisa häufig ganz behutsam einzelnen Personen zu. Der Prophet Elisa. Häufig wendet er sich ganz behutsam einzelnen Personen zu. Aber er kann auch anders, wie schon die nächsten Verse aus dem zweiten Buch der Könige unter Beweis stellen. Mehr dazu in der nächsten Ausgabe der Sendereihe Durch die Bibel. Bis dahin, auf Wiederhören und Gott befohlen.

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1: Es war einmal ein sehr großer, starker Mann. Weil er wusste, dass seine physischen Kräfte ihm einen Vorteil verschaffen konnten, entwickelte er seine Muskeln weiter und trainierte fleißig seine Kampftechnik. Bald konnte ihm niemand widerstehen und alle fürchteten sich vor ihm. Leider nutzte er diese Furcht, um seine Mitmenschen zu unterdrücken, auszunutzen, einzuschüchtern und für sich arbeiten zu lassen. Er wurde gewalttätig, egoistisch und ungerecht. Was richtig und was falsch war, bestimmte er in Zukunft. Seine Meinung musste beachtet und respektiert werden. Obwohl man ihn hasste, konnte er doch ein sorgloses, bequemes und luxuriöses Leben führen, bis er eines Tages ein jähes Ende fand. Er wurde von einem kleinen, schwachen Jungen besiegt. Diese Geschichte ist nicht ganz erfunden, sie ist inspiriert von dem Riesen Goliath aus dem Alten Testament. Als ich die Reden des Propheten Amos im Kapitel 6 las, musste ich an diesen Goliath denken. Vielleicht entdecken Sie auch einige Parallelen, wenn ich jetzt in Amos Kapitel 6 die Verse 1 bis 14 aus der Guten Nachricht Bibel lese. Da heißt es: Weh euch, ihr Sorglosen auf dem Berg Zion, ihr Selbstsicheren auf dem Berg von Samaria, ihr Vornehmen Israels, des ersten aller Völker, bei denen die Leute Rat und Hilfe suchen. Geht doch in die Stadt Kalne, geht in die große Stadt Hamat und in die Philisterstadt Gat. Seid ihr vielleicht besser gerüstet als diese Königreiche? Oder ist euer Gebiet so viel kleiner als das ihre, dass ihr denkt, die Assyrer werden sich nichts daraus machen? Ihr meint, das Unheil sei noch fern, dabei habt ihr ein System der Unterdrückung und Ausbeutung eingeführt. Ihr räkelt euch auf euren elfenbeinverzierten Polsterbetten und esst das zarte Fleisch von Lämmern und Mastkälbern. Ihr grölt zur Harfe und bildet euch ein, ihr könntet Lieder machen wie David. Ihr trinkt den Wein kübelweise und verwendet die kostbarsten Parfüme. Aber dass euer Land in den Untergang treibt, lässt euch kalt. Deshalb sagt der Herr, der Gott der ganzen Welt, ihr müsst als Erste in die Verbannung gehen und eure Gelage nehmen ein jähes Ende. Der Herr, der Gott der ganzen Welt, sagt, der Hochmut der Nachkommen Jakobs ist mir zuwider. Ich hasse ihre prächtigen Paläste. Deshalb gebe ich Samaria dem Untergang preis mit allen seinen Bewohnern. Das habe ich, der mächtige Gott, bei mir selbst geschworen. Wenn irgendwo in einem Haus noch 10 Menschen übrig geblieben sind, auch sie müssen sterben. Der Herr wird einen Befehl geben, und dann werden die Häuser und Paläste in Trümmern geschlagen, die großen wie die kleinen. Fährt man mit Ross und Wagen über Felsblöcke oder pflügt mit Rindern das Meer? Ihr aber habt das Recht in tödliches Gift verwandelt, und was ihr Gerechtigkeit nennt, ist bitter wie Galle. Ihr bildet euch etwas darauf ein, dass ihr die Stadt Lodabar erobert habt. Ihr prahlt, wir haben Karnajim eingenommen. Das haben wir aus eigener Kraft geschafft. Aber der Herr, der Gott der ganzen Welt, sagt, ich werde gegen euch Israeliten ein Volk aufbieten, das wird euer Land in Besitz nehmen und euch unterdrücken von Lebo Hamat im Norden bis zum Toten Meer. Soweit der Text aus Amos Kapitel 6, 1 bis 14 aus der Guten Nachricht Bibel. Diese ganze Rede möchte ich nur von einem Gesichtspunkt aus betrachten: Gottes Urteil über den Hochmut. Schon im ersten Vers wird das angedeutet. Weh euch, ihr Sorglosen auf dem Berg Zion, ihr Selbstsicheren auf dem Berg von Samarien. Und dann in Vers 8, der Herr, der Gott der ganzen Welt, sagt, der Hochmut der Nachkommen Jakobs ist mir zuwider. Was der Hochmut bewirkt und wo er endet, das wird in diesem Abschnitt deutlich. Es ist eine Tatsache, dass es dem Volk Israel zur Zeit des Propheten Amos sehr gut ging. Das Land war reich, die Leute lebten in Luxus. Das kommt auch in unserem Bibelabschnitt zum Ausdruck. Da heißt es in Vers 4, ihr räkelt euch auf euren elfenbeinverzierten Polsterbetten und esst das zarte Fleisch von Lämmern und Mastkälbern. Und in Vers 6, ihr trinkt den Wein kübelweise und verwendet die kostbarsten Parfüme. Und in Vers 8, ich hasse ihre prächtigen Paläste. Wir sehen also, da war Reichtum, Wohlstand, ja Luxus überall im Land. Jedenfalls die Oberschicht lebte in prächtigen Palästen mit teuren Einrichtungen und gab sich der Genusssucht hin. Aber es war nicht eigentlich der Reichtum, den Gott verurteilte, sondern die Einstellung der Leute, ihr Hochmut. Das ist es, was Gott hier verurteilt, nicht den Reichtum. Wenden wir uns also dem Hochmut des Volkes zu. Wir sehen hier deutlich, woher der Hochmut kam, welche Auswirkungen er hatte und wohin er führen würde. Zunächst die Ursache für den Hochmut. Manchmal sind Menschen stolz und hochmütig und man fragt sich, worauf? Anscheinend haben sie gar keinen Grund, sich über andere erhaben zu fühlen. Aber wenn sie auch in unseren Augen keinen Anlass haben, so besitzen sie doch in ihren Augen große Vorzüge. Im Vergleich mit anderen stehen sie besser da. Sie sind ihnen überlegen. Das ist ihnen sehr bewusst und sie lassen es die anderen auch spüren. Die hochmütigen Israeliten hatten auch eine Ursache, sich etwas einzubilden. Sie waren reich, sie hatten Geld und konnten sich alles leisten, was sie wollten. Damit standen sie weit über den armen Leuten, die um ihre Existenz kämpfen und auf vieles verzichten mussten. Das Geld gab ihnen auch Unabhängigkeit, Ansehen und Macht. Was hätten sie mit ihrem Reichtum alles tun können? Reichtum und Wohlstand stehen auch heute vielen von uns zur Verfügung. Wir haben mehr Geld als die meisten anderen in der Welt. Was könnten wir alles mit unserem Reichtum anfangen? Es gibt viele Aufgaben in der Welt, zu deren Lösung man Geld braucht. Es gäbe so viel Gutes, was man mit seinem Geld anstellen könnte. Israel wurde stattdessen stolz, egoistisch und hochmütig. Und das Gleiche geschieht heute noch mit vielen Wohlhabenden. Also die Ursache für den Hochmut bei den Zeitgenossen des Amos war der Reichtum. Zweitens die Auswirkungen des Hochmuts. Oberflächlich betrachtet könnte es aussehen, als ob Gott gegen den Reichtum ist. In den Reden des Propheten Amos werden Missstände im Volk gezeigt, die durchaus auf den Reichtum zurückzuführen sind. Da ist einmal die Genusssucht, das übermäßige Essen und Trinken und der Luxus. Zudem herrschen im Land auch Ungerechtigkeit, Unterdrückung und Gewalt. Geld verdirbt leicht den Charakter. Es macht hartherzig, egozentrisch, habgierig. In Vers 3 sagt der Prophet, ihr habt ein System der Unterdrückung und Ausbeutung eingeführt. In Vers 12, ihr aber habt das Recht in tödliches Gift verwandelt und was ihr Gerechtigkeit nennt, ist bitter wie Galle. So könnte man meinen, der Reichtum habe die Leute verdorben. Und das ist sicher auch eine große Gefahr. Aber was Gott in diesem Abschnitt eigentlich verurteilt, ist nicht der Reichtum der Israeliten, sondern ihr Hochmut. Ihr Reichtum hätte viel Gutes bewirken können. Stattdessen brachte der Reichtum Hochmut und Stolz hervor. Und nun ist es dieser Hochmut, der das Land zugrunde richtet. Das Problem der Israeliten ist ihr Hochmut, der einen negativen Einfluss auf verschiedene Gebiete hat. Israel war reich und wohlhabend, gleichzeitig aber herrschte Gewalt, Ungerechtigkeit und Unterdrückung im Land. Amos kommt im Auftrag Gottes und warnt das Volk vor den Konsequenzen ihres Lebenswandels. Nicht Reichtum und Luxus waren die Sünden, sondern der Hochmut, der seine Auswirkungen auf verschiedene Bereiche des Lebens erstreckte. Erstens auf die Gesellschaft. Der Hochmut der Reichen richtete eine Mauer im eigenen Volk auf. Die armen Leute hatten keine Chance im Leben, irgendwie vorwärts zu kommen. Sie wurden unterdrückt und niedrig gehalten. Das führte zu einer Zweiklassengesellschaft. Die eine Hälfte hatte das gute Leben, die andere musste hungern und arbeiten. Zweitens auf ihren Charakter. Dadurch, dass die Reichen so hochmütig waren, wurde ihr gesamter Charakter verdorben. Sie wurden egoistisch, hartherzig und selbstherrlich. Darum beginnt der Prophet seine Rede ja auch mit den Worten, »Weh euch, ihr Sorglosen auf dem Berg Zion, ihr Selbstsicheren auf dem Berg von Samaria!« Die Bewohner des Landes waren nicht mehr fähig zu Nächstenliebe und zu Mitleid. Die Werte und Tugenden, die einen Menschen auszeichnen, waren bei ihnen verloren gegangen. Drittens hatte ihr Hochmut auch einen Einfluss auf ihr Verhältnis zu Gott. Durch ihren Hochmut hatten sich die Israeliten von ihrem Gott entfernt. Sie brauchten ihn nicht mehr, sie gehorchten ihm nicht mehr, sie kümmerten sich nicht mehr um ihn. Ihre Bitten konnten sie sich selbst erfüllen, danken brauchten sie niemandem. Sie behielten zwar ihre Gewohnheiten und Gottesdienste bei, aber für Gott waren sie ein Ärgernis. Es gibt wohl kaum etwas Schlimmeres als eine hochmütige Haltung seinem Schöpfer gegenüber. Wie heißt es noch in 1. Petrus 5, Vers 5? Alle aber miteinander haltet fest an der Demut, denn Gott widersteht den Hochmütigen, aber den Demütigen gibt er Gnade. Viertens, nicht zuletzt hatte der Hochmut der Menschen auch Auswirkungen auf die Zukunft und die Ewigkeit. Immer wieder droht Gott durch die Propheten mit Gericht und Strafe, so auch hier in Vers 6 und 7. Aber dass euer Land in den Untergang treibt, lässt euch kalt. Deshalb sagt der Herr, der Gott der ganzen Welt, ihr müsst als erst in die Verbannung gehen und eure Gelage nehmen ein jähes Ende. Oder in Vers 8 und 9. Deshalb gebe ich Samaria dem Untergang preis mit allen seinen Bewohnern. Das habe ich, der mächtige Gott, bei mir selbst geschworen. Wenn irgendwo in einem Haus noch 10 Menschen übrig geblieben sind, auch sie müssen sterben. Oder weiter unten im Vers 14. Ich werde gegen euch Israeliten ein Volk aufbieten, das wird euer Land in Besitz nehmen und euch unterdrücken, von Lebo Hamat im Norden bis zum Toten Meer im Süden. Dunkle Zeiten, Gericht, Sterben, Verlust und Leiden kommen auf die Menschen zu. Gott wird ihren Hochmut bestrafen und das Volk demütigen, bis es wieder zu ihm umkehrt oder untergeht. Nun fällt uns in dem gelesenen Abschnitt und im ganzen Buch Amos auf, dass es immer wieder heißt, der Herr, der Gott der ganzen Welt sagt. Das wird wohl aus mehreren Gründen so betont. Erstens, um den Prophezeiungen und Drohungen den nötigen Nachdruck zu verleihen. Hier spricht der Herr, der über die ganze Welt herrscht, der die Macht und Autorität hat, zu richten und zu verurteilen. Zweitens, um Diskussionen auszuschließen. Bei ihm hilft kein Verhandeln, kein Diskutieren, Argumentieren und keine Erklärungen und Ausreden. Der Gott der ganzen Welt kennt die Situation mit allen Motiven, Hintergründen und Umständen. Wenn er ein Urteil fällt, dann bleibt es dabei. Drittens, um sich von den Götzen der Israeliten abzugrenzen. Hier spricht nicht irgendein Himmelsgott Sakut oder ein Sternengott Kewan, die im Kapitel 5, Vers 26 erwähnt werden, sondern der Herr des ganzen Universums. Das ist der richtige und wahre Gott. Es ist nicht egal, welchen Gott wir anbeten. Es gibt nur einen, der über allen steht. Viertens, um sein Verhältnis zum Volk Israel zu zeigen. Israel war sehr hochmütig geworden. Das Volk dachte, es sei die oberste Autorität. Der Mensch und sein Wohlergehen standen im Mittelpunkt. Sie wollten niemanden über sich anerkennen, sich keinen Geboten und Grenzen beugen. Nun erinnert sie Gott daran, wie klein und unbedeutend dieses Völkchen eigentlich ist. Zum Schluss möchte ich eine noch mehr persönliche Frage anschneiden. Was können wir tun, um nicht selber in den Sog des Hochmuts zu geraten? Oder wie kommen wir aus dieser Selbstüberschätzung heraus? Leider ist es ja so, dass wir es meist selbst gar nicht merken, wenn wir überheblich und eingebildet sind. Wir halten uns selbst für gerecht und fehlerfrei und schauen auf die anderen herab. Unsere Mitmenschen merken es aber sehr wohl, welche Einstellung wir haben. Und niemand liebt einen hochmütigen, eingebildeten Zeitgenossen. Außerdem bereiten wir uns selbst manchen Ärger, wenn wir meinen, wir hätten etwas Besseres verdient, weil wir so wichtige Personen sind. Einige Hinweise dafür, ob wir hochmütig sind, erhalten wir, wenn wir erstens unsere Gedanken beobachten. Wie denken wir über andere Menschen, über ihre Schwächen und Fehler, über ihre Stärken, Begabungen und ihren Erfolg? Vielleicht wissen wir noch, dass wir bestimmte negative Dinge über andere nicht sagen dürfen. Aber unsere Gedanken kann ja niemand lesen, und in diesen Gedanken können wir andere kritisieren, verurteilen oder ihre Vorzüge schmälern und verachten. Zweitens, auch an unseren Worten und Bemerkungen über andere Leute können wir erkennen, ob wir hochmütig sind und uns über sie stellen oder ob wir demütig sind und uns selbst gering achten. Drittens, an unseren Reaktionen auf bestimmte Berichte oder auf die Taten, Ansichten oder Entscheidungen anderer können wir sehen, wie überheblich und eingebildet wir sind. Wir haben wohl alle mit dem Problem des Hochmuts zu tun. Bei einem ist es sehr auffällig, beim anderen weniger. Bei dem einen betrifft es nur ein bestimmtes Gebiet, bei dem anderen ist es ganz allgemein. Gegen den Hochmut können wir nur etwas unternehmen, wenn wir ihn bei uns erkannt und benannt haben. Aber selbst dann sind unsere Möglichkeiten beschränkt. Vielleicht hilft es uns, wenn wir uns immer wieder daran erinnern, wo wir herkommen und wer wir wirklich sind. Es gibt da nicht vieles, worauf wir stolz sein können und was wir wirklich selbst erworben und verdient hätten. Es kann uns helfen, uns immer wieder ins Gedächtnis zu rufen, was Gott für uns getan hat. Im Grunde ist alles Gnade und Geschenk Gottes. Unser Leben, unsere Gaben, unsere Erfolge, alles. Insofern sollte es für einen Christen leichter sein, sich vor dem Hochmut zu hüten. Ein Atheist muss sich alles Gute selber zuschreiben und ist dadurch viel anfälliger für Stolz und Überheblichkeit. Sicher ist es nötig, dass wir unseren Hochmut bekämpfen. Aber unser Einfluss und unsere Disziplin haben hier ihre Grenzen. Allzu sehr brauchen wir uns aber auch gar nicht, um ein demütiges Herz zu bemühen. Gott muss unseren Stolz brechen, und er wird es auch tun. Er kennt viele Mittel und Wege, um uns zu demütigen und klein zu halten. Wichtig ist nur, dass wir nicht gegen ihn rebellieren, wie das stolze Volk Israel, sondern willig unsere Lektionen lernen. Wir beten. Herr, sicher haben wir dich oft mit unseren Gedanken, Worten und Reaktionen verletzt und dir nicht die Ehre gegeben, die dir gebührt. Danke, dass du uns trotzdem liebst. Danke, dass du uns heilen und vor den negativen Folgen der Überheblichkeit bewahren willst. Schenke uns ein demütiges und gehorsames Herz. Amen.

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Früher als sonst wurde es Nacht, da sich im Laufe des Nachmittags ein dichter Nebel über die Stadt gelagert hatte. Toni kauerte sich in das geschützte Winkelchen, in dem Dolly vormittags im Sonnenschein gesessen und ihn beobachtet hatte. Nun war mit einem Schlag alles anders geworden. Dolly war ihm für immer verloren, denn nie und nimmer hätte er den Mut gehabt, Olivers Haus wieder zu betreten und dieser schrecklichen alten Dame zu begegnen. Es blieb ihm nichts anderes übrig, als ganz zu seiner früheren Lebensweise zurückzukehren. Aber der bloße Gedanke daran ließ ihn schaudern. Seine Augen füllten sich mit Tränen, als er an sein gegen den Wind geschütztes Nachtlager unter dem Ladentisch dachte. Heute allerdings musste er nicht auf der Straße schlafen, denn er hatte sich genug verdient, um eine Nachtherberge bezahlen zu können. Gegen 9 Uhr ging er langsam nach einer jener Kellerherbergen in Westminster, wo jeder, der 20 Cent bezahlen konnte, die Nacht zubringen durfte. Lange trieb er sich vor dem Lokal herum, vor dem es ihm graute. Es war schon so lange her, dass er eine solche Stätte hatte aufsuchen müssen, und er kam sich unter seinen früheren Genossen ganz fremd vor. Überdies erinnerte er sich, wie man ihn geschlagen und vom Feuer vertrieben hatte, und eine solche Behandlung war er jetzt nicht mehr gewöhnt. Wehmütig gedachte er des friedlichen Heimes, wo Dolly allabendlich mit ihrem Großvater zusammensaß. Und er stellte sich vor, dass er sie nie wieder sehen werde und auch nie mehr hörte, wenn Oliver seine Zwiegespräche mit seinem seltsamen Freund hielt. Ach, und niemand konnte ihm dann mehr etwas von dem unsichtbaren Jesus, der auch sein Freund und Meister werden sollte, erzählen. Toni konnte sich nicht vorstellen, dass der Herr Jesus an einen so verrufenen Ort wie diese Herberge käme, die fortan wieder sein einziges Heim war. Gerade jetzt, wo der Herr ihm den Besen und den Straßenübergang geschenkt hatte, sollte Toni wieder in diese Herberge zurück? Er nahm sich vor, auf der Hut zu sein, dass er wenigstens nicht ins Gefängnis kam. Tom war der Erste, der Toni willkommen hieß, als dieser sich endlich in den Keller schlich. Aber Toni war nicht in der Stimmung, sich näher mit seinen ehemaligen Kameraden einzulassen. Er schlüpfte in die dunkelste Ecke und legte sich auf die dünne Lage Stroh, die den feuchten, schmutzigen Boden bedeckte. Aber schlafen konnte er nicht. Die Jungen stritten und die Männer, die schlafen wollten, fluchten und schimpften über den Lärm. Schließlich kam es unter den Jungen zu einer regelrechten Balgerei, die so hitzig wurde, dass auch die Männer ihr Interesse durch ermutigende Zurufe kundgaben. Lange nach Mitternacht erst trat Stille ein, und Toni fiel in einen leichten Schlaf. Er träumte von Dolly und dem alten Oliver.

Früh am Morgen, ehe seine Gefährten aufwachten, verließ er den ungemütlichen Keller. Tag auf Tag verging, und Toni gewöhnte sich allmählich wieder an das Fluchen und Raufen seiner Kameraden. Er fing sogar an, Gefallen an den Erzählungen des klugen Tom zu finden und horchte aufmerksam zu, wenn dieser meinte, Toni eigne sich vorzüglich zu seinem Spießgesellen, sein unschuldiges Kindergesicht würde Richter und Geschworene mild stimmen und ihm im Gefängnis die Gunst der Wärter sichern. Zunächst aber blieb Toni Straßenkehrer und verdiente sich dabei genug, um seinen Hunger zu stillen und eine Nachtherberge bezahlen zu können. Aber er gab sich nicht mehr damit zufrieden. Wenn er nicht brav sein und denselben Weg wie Dolly und der alte Oliver gehen konnte, war es da nicht besser, sich so durchzuschlagen wie Tom, der gut lebte, sich gut kleidete und bei den anderen Jungen in nicht geringem Ansehen stand?

0: Etwa eine Woche, nachdem Toni das Haus des alten Oliver verlassen hatte, wollte er soeben seine Arbeit einstellen und Feierabend machen, als ihn plötzlich ein Herr anhielt und ihm forschend in die Augen sah.
1: »Hallo«, rief er, »wenn ich nicht irre, bist du der Junge, der vor einer Woche mein Pferd gehalten hat und dem ich dafür ein 50-Cent-Stück gegeben habe. Ich sagte dir damals, du solltest es gut anlegen. Was hast du denn nun damit gemacht?«
0: »Dolly und ich haben einen Besen gekauft«, antwortete Toni, »und seitdem habe ich hier diesen Straßenübergang sauber gehalten.«
1: »Recht so, mein Junge«, lobte der Fremde freundlich. »Wer ist aber Dolly?«
0: »Ein kleines Mädchen, das ich sehr lieb gehabt habe«, antwortete der Junge mit einem tiefen Seufzer.
1: »Nun gebe ich dir noch ein 50-Cent-Stück, und zwar ein ganz neues«, sagte der wohlwollende Herr. »Sieh, wie blank es ist. Kein Mensch hat bis jetzt etwas damit gekauft. Ich denke mir, dass Dolly sich freuen wird, wenn du es ihr zeigst.«
0: Toni hielt seinen Schatz in der Hand und betrachtete ihn noch immer beim Schein einer Gaslaterne, als der Herr schon längst um die nächste Straßenecke gebogen war. Er wusste, wie Dollys Augen leuchten würden, wenn sie das schöne, blanke Geldstück zu Gesicht bekäme. »Und eigentlich«, sagte er sich, »gehört es von rechts wegen ihr. Sie hat mir für das vorige Geldstück 20 Güsse gegeben und es mir dann wieder geliehen, um den Besen zu kaufen.« Er sehnte sich danach, wieder einmal ihre Ärmchen um seinen Hals geschlungen zu fühlen und ihr drolliges Geplauder zu hören. Und es schien ihm auch gewagt, mit einem solchen Schatz seine Nachtherberge aufzusuchen. Der schlaue Tom fand gewiss heraus, dass es der Mühe wert war, Tonis Taschen zu durchsuchen, und dann war es um sein blankes Geldstück geschehen. Aber was sollte er machen? Wohin sollte er gehen? Ohne recht zu wissen, wohin ihn seine Füße trugen, schlenderte Toni durch die Straßen, bis er in die Nähe von Olivers Haus gelangte. Er nahm sich vor, wenigstens an dem Haus stehen zu bleiben und, falls die Ladentür offen stand, das in einen alten Fetzen eingehüllte Geldstück in den Laden zu werfen. Oliver werde dann schon erraten, woher es kam, meinte er. In der abgelegenen Straße war es recht dunkel. Es brannte nur eine einzige Gaslaterne, und Toni war darauf bedacht, sich möglichst im Schatten zu halten. Er wusste, dass Dolly um diese Zeit schlafen ging und der alte Oliver bei ihr in der Wohnstube war. Da, plötzlich, gerade als Toni an der Laterne vorbei wollte, zuckte er zusammen. Er hörte die ihm so wohlbekannte helle Stimme und gleich darauf packte ihn Dolly am Arm und zog ihn ins Haus.
2: »Toni ist heimgekommen! Toni ist da, Großvater!« rief sie aus Leibeskräften. »Dolly hat endlich den Toni gefunden!«
0: Dollys Stimmchen zitterte vor Erregung und dann brach sie in Schluchzen aus. Aber den widerstrebenden Toni ließ sie nicht los, damit er ja nicht wieder davonlaufen konnte. Der alte Oliver kam so schnell er konnte herbei und legte liebevoll die Hand auf Tonis Schulter.
3: »Warum hast du dich so lange nicht bei uns blicken lassen, Toni?« fragte er.
0: »O Herr, ich bin undankbar«, rief Toni mit tränenerstickter Stimme. »Bitte verzeiht mir, ich will es gewiss nicht mehr tun, aber ihr werdet mich nun wohl nie mehr unter eurem Ladentisch schlafen lassen.«
3: »Komm jetzt nur herein«, antwortete Oliver und schob ihn sanft ins Haus. Wir haben jeden Abend auf dich gewartet und nach dir ausgeschaut, Dolly und ich. So etwas hättest du uns nicht antun dürfen. Aber wir sind so froh, dich wieder zu haben, als dass wir dir jetzt böse sein könnten. Meine Schwester ist manchmal scharf mit ihren Worten und hat eine ungeheure Abneigung gegen alles, was sie schlechte Manieren nennt. Aber im Grunde ist sie keine böse Frau. Als sie hörte, dass du weder Vater noch Mutter hast und sich bisher kein Mensch um dich gekümmert hat, so dass du ganz auf dich selbst angewiesen warst, hat sie geweint. Sie bestimmte, dass wir das größte Ei für dich zum Abendessen aufheben sollten und lässt dich grüßen. Wir haben dir das Ei aufgehoben und du sollst es noch heute Abend essen. Reich mir ein Töpfchen, Dolly, ich will es gleich kochen.
4: Aber ich bin so schmutzig, sagte Toni kleinlaut.
3: Er hatte sich in der letzten Woche so vernachlässigt, dass er fast ebenso verkommen aussah wie am ersten Abend.
2: Dem kann abgeholfen werden, versetzte der Alte. Nimm eine Schüssel Wasser und wasch dich im Laden. Dolly bringt dir ein Stückchen Seife und ein Handtuch. Sie wird nach und nach Großvater Stütze. Nicht wahr, Herzchen?
0: Als Toni einige Minuten später in der Küche erschien, sah er ganz verändert aus. Mit dem Schmutz war auch der unzufriedene Ausdruck in seinem Gesicht verschwunden. Und es kam ihm vor, als sei er soeben aus einem bösen Traum erwacht. Nun war er wieder voll und ganz im Kreise seiner Lieben aufgenommen. Das Ei war ja ein Beweis, dass alles vergeben und vergessen war. Und Beppo wedelte mit dem Schwanz, um seine Freude zu bekunden. Zu Tonis Erstaunen stellte sich heraus, dass die schreckliche alte Frau ihm gar nicht so feindlich gesonnen war. Er erinnerte sich, was sie alles von ihm verlangt hatte, und nahm sich vor, sich sehr anzustrengen. Er wollte lesen und schreiben lernen und fleißig sparen, bis er sich ordentliche Kleider anschaffen konnte, damit sich niemand mehr seiner zu schämen brauchte. Vor allen Dingen musste er Schuhe haben, denn darauf hatte die gestrenge Frau besonders Gewicht gelegt. Jedenfalls wollte er nie mehr vom Haus weglaufen, nachdem er gesehen hatte, welchen Kummer er Oliver und Dolly damit bereitete. Oliver erzählte ihm, wie Dolly ihn vermisst und stundenlang an der Tür gestanden hatte und in den ersten Tagen kaum zu Bett zu bringen gewesen war. Aber mit noch viel größerem Verlangen warte nun der Herr Jesus Christus auf Toni. Verstand dieser auch nicht ganz, was der alte Oliver damit meinte, so ging er doch diesen Abend mit dem Bewusstsein zur Ruhe, dass er weit mehr geliebt wurde, als er verstehen konnte. Ein tiefer Friede bemächtigte sich seiner, und es war ihm zumute, als sei er endlich nach einem entsetzlichen Sturm im sicheren Hafen gelandet. 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

Mehrere Wochen vergingen, ehe Toni genug Geld zusammengespart hatte, um ein paar Schuhe zu kaufen, obwohl er sich mit wirklich bewundernswerter Ausdauer nur die allernotwendigste Nahrung gegönnt hatte. Nicht, dass sein Sinn nach neuen Schuhen stand, oh nein, er wollte sich gern mit den alten geflickten Schuhen für den Anfang begnügen und erkannte einen Trödler, bei dem er für 2 oder 3 Pound haben konnte, was er wünschte. Nur lag ihm daran, die Schuhe zu haben, ehe Tante Charlotte ihren versprochenen Besuch machte. Sie hatte wissen lassen, dass sie am letzten Samstag des Monats Januar eintreffen wolle. Und an diesem Tag schickte sich Toni an, seinen wichtigen Einkauf zu machen. In Whitechapel, wo der Trödler wohnte, war ein Platz mit Buden, in denen das wunderlichste Zeug feilgeboten wurde. Hier handelte einer mit altem Eisen, dort bot eine zerlumpte Frau mit triefenden Augen alte Kleider zum Verkauf an. Und waren die Verkäufer schon wenig anziehend, so machten die Käufer einen fast noch traurigeren Eindruck. Abgezehrte Mütter zogen trotz des eisigen Ostwindes kaum bekleidete Kinder hinter sich her und versuchten, die an sich schon niedrigen Preise noch mehr zu drücken. Der Kaufmann, an den Toni sich wandte, hatte eine ziemliche Auswahl von Schuhen. Solche mit schönem, feinem Oberleder, aber mit wertlosen Sohlen, geflickte und geleimte. Zum ersten Mal in seinem Leben machte Toni die Erfahrung, dass Wahl Qual bringt. Kein einziges Paar passte ihm. Aber das verlangte Toni auch nicht. Ihm lag vor allen Dingen daran, dass er vor den Augen der gestrengen Tante Gnade fand und sie ihre Drohung, Dolly mit aufs Land zu nehmen, nicht ausführte. Auf eindringliches Zureden des Verkäufers entschloss er sich endlich zu einem Paar, das viel zu groß für ihn war. Der Händler behauptete, dass jeder Mann, selbst vornehme Leute, sich Schuhe aussuchten, die aufs Wachsen berechnet seien. Mühselig und langsam, aber doch sehr stolz über seinen neuen Besitz, zog Toni ab. Er hatte bis zu Olivers Wohnung einen weiten Weg zu machen, aber er brauchte nicht zu eilen, da er erst nach dem Essen eintreffen wollte. Hin und wieder blieb er stehen, um sich auszuruhen und die Auslagen in den glänzend erleuchteten Schaufenstern zu betrachten. Oder er sah den Lampenanzündern bei ihrer Arbeit zu. Als es endlich 6 Uhr schlug und er sicher sein konnte, dass der Teetisch bei seinen Freunden abgeräumt war, beschleunigte er, soweit dies die ungewohnte Fußbekleidung zuließ, seine Schritte. Plötzlich aber rutschte er auf einer Orangenschale aus und fiel so unglücklich auf den Randstein, dass er für einen Augenblick die Besinnung verlor. Als er sich ein wenig erholt hatte, wollte er aufstehen und weitergehen. Aber kaum hatte er den Fuß aufs Pflaster gesetzt, so entfuhr ihm ein Schmerzensschrei. Er fiel zurück und konnte sich zu keinem weiteren Versuch entschließen. Aber was tun? Liegen bleiben konnte und wollte er nicht. Er zog seine Schuhe aus und richtete sich abermals auf. Und wieder schaffte er es nicht. Heim musste er auf jeden Fall, denn er wollte nicht in den Verdacht kommen, er sei aus Furcht vor der gestrengen Tante wieder fortgelaufen. Ging es nicht auf den Füßen, so mussten die Hände zu Hilfe genommen werden. Aber auch auf diese Weise kam er nicht vorwärts. Weit und breit war in der stillen Seitenstraße niemand zu sehen. Nachdem die Sonne untergegangen war, wurde es bitter kalt. Und wenn er die Nacht im Freien zubringen musste, würde er bestimmt erfrieren.

Toni war sich seiner schlimmen Lage bewusst. Aber er erinnerte sich, dass der alte Oliver gesagt hatte, der Herr Jesus sei immer bei denen, die er liebe. Und Toni folgerte ganz richtig, dass, wenn der Herr Jesus ihn wirklich liebte, er auch in der kalten, einsamen Straße bei ihm sei. Oh, wenn er nur Jesu Hand fühlen, seine sanfte Stimme hören und einen Schimmer seines Gesichtes sehen könnte. Toni konnte nicht mehr weiter. Schließlich kauerte er sich in dem Schutz einer Tür des Warenhauses nieder, faltete schluchzend die Hände und flüsterte: »O lieber Herr Jesus Christus!« Ein paar Minuten lang lag er vor Schmerz leise wimmernd da, als er rasche Schritte hörte, die plötzlich vor ihm anhielten. Jemand berührte seinen Arm und eine Stimme, die ihm bekannt vorrief: »Ich glaub das ja nicht. Da sitzt mein kleiner Straßenkehrerfreund. Was bringt dich bei dieser Kälte hierher?« »Ich bin gefallen und habe mir weh getan«, antwortete Toni mit schwacher Stimme. »Wo?« forschte der Fremde. »Am Bein.« Der Herr beugte sich über den Jungen und strich über das kranke Bein, bis er an die verletzte Stelle kam. »Das Bein ist gebrochen«, sagte er leise. »Wo bist du zu Hause, mein Junge?« »Ich habe kein Daheim«, antwortete der Kleine kaum hörbar. Ein eigentümliches Schwächegefühl überkam ihn und seine Zunge wurde so schwer, dass er fast nicht sprechen konnte. Der Herr nahm seinen Mantel ab und deckte Toni behutsam damit zu. Dann lief er nach dem nächsten Droschkenhalteplatz und kam bald mit einem Wagen zurück. Toni hatte starke Schmerzen, aber er war jetzt voll bei Bewusstsein. Er merkte, dass er eine Zeit lang in einem Wagen fuhr. Plötzlich hielt der Wagen an. Toni wurde hinausgehoben und in ein großes Haus getragen.

möglichst zu Bett bringen. Hierauf wurde Toni vorsichtig in einen großen, luftigen Saal des oberen Stockwerkes getragen und auf eines der sauberen Bette gelegt, nachdem man ihm zuvor seine zerlumpten Kleider ausgezogen hatte. Seine Schuhe waren leider irgendwo auf der Straße stehen geblieben. Die Krankenschwester ging äußerst schonend mit ihm um, und wohin er sah, begegneten ihm freundliche, teilnehmende Gesichter. Auch Herr Ross, sein Wohltäter, war ihm gefolgt und sagte nun in seiner gewinnenden Weise: »Du hast dein Bein gebrochen, mein Junge. Aber der Herr Doktor hier, der ein guter Bekannter von mir ist, will es wieder heilen. Ein paar Augenblicke muss es dir leider dabei sehr wehtun. Aber du bist doch tapfer, oder?« »Ja«, flüsterte Toni. »Aber darf ich danach auch gleich wieder fortgehen?« »Dazu bist du nicht imstande«, erwiderte Heros lächelnd. »Es werden wohl ein paar Wochen vergehen, ehe du wieder ganz gesund bist. Doch ich bin überzeugt, dass es dir hier sehr gut gefallen wird.« »Aber ich kann nicht hier bleiben«, rief Toni, indem er sich aufzurichten versuchte, jedoch sofort wieder zurücksank. »Was würden Dolly und Herr Oliver dazu sagen? Sie werden ohne dies schon jetzt denken, dass ich wieder davongelaufen bin, während ich mir doch alle Mühe gab, ihr Haus zu erreichen. Nein, ich darf Dolly nicht warten lassen.« Der Junge war so bekümmert, dass Herr Ross seine Hand beruhigend auf ihn legte und sagte: »Wenn du mir die Adresse sagst, will ich noch heute Abend zu deinen Freunden gehen und ihnen mitteilen, was vorgefallen ist. Und wenn es dir morgen besser geht, dürfen sie dich besuchen.« Daraufhin beruhigte sich Toni und unterzog sich widerstandslos der schmerzhaften Behandlung des Arztes.

0: Am nächsten Nachmittag begab sich der alte Oliver mit Dolly ins Kinderspital und fragte nach Toni. Das ungleiche Paar machte einen so rührenden Eindruck, dass jedermann ihnen ganz unwillkürlich besonders herzlich entgegenkam. Als sie mühsam die Treppen hinaufstiegen, begegnete ihnen eine der Wärterinnen und erbot sich, sie zu führen. Das Zimmer, in dem Toni mit mehreren Kindern zusammenlag, war hell. Und durch die vielen Fenster schien die milde Wintersonne freundlich herein. Alle Bettchen hatten weiße Decken, und die meisten der kleinen Patienten machten einen recht zufriedenen Eindruck. Oliver und Dolly jedoch hatten für nichts anderes Sinn und Augen als nur für ihren Toni. Sie eilten auf das Bett zu, in dem er mit geschlossenen Augen und schmerzverzogenen Zügen lag. Kaum hatte Dolly ihn berührt, so schlug er die Augen auf, und im Nu veränderte sich sein Gesichtsausdruck. Er strahlte und sagte mit bewegter Stimme: »Diesmal habt ihr euch nicht um mich Sorgen brauchen.«
1: »Aber ich kann erst wieder vergnügt sein, wenn du wieder ganz gesund bist«,
0: gab Dolly zur Antwort, indem sie ihren kleinen Freund zärtlich streichelte.
2: »Oh nein«, sagte der alte Oliver, »du musst im Gegenteil sehr lieb sein und dem Großvater im Laden helfen, solange Toni krank ist.«
0: Die Aussicht auf dieses neue Amt befriedigte Dolly, so dass sie sich still auf Großvaters Knie setzte. Toni sollte zwar noch nicht viel sprechen, aber er war schon dankbar, dass seine Freunde ihn überhaupt besuchen durften. Als sie schließlich gehen mussten, führte die Wärterin Oliver und Dolly ins Krankenzimmer der Mädchen, da

das noch freundlicher als das der Jungen eingerichtet war. Der Alte ging an jedem Bettchen vorbei und nickte den kleinen Kranken freundlich und teilnehmend zu. Einige erwiderten lächelnd den Gruß und begrüßten Dolly, zeigten ihr ihre Puppen oder ließen ihre Spieldosen für sie spielen. Andere schliefen fest. Über allen Betten hingen schöne Bilder oder Spruchkarten. Oliver war sehr gerührt, als er dies alles sah. »Was wohl der Heiland gesagt hätte?« fragte er sich. »Wenn es schon zu seiner Zeit einen solchen Ort gegeben hätte. Gewiss wäre er oft dort gewesen. Aber ich weiß, dass er auch jetzt während der Nacht von einem Bett zum anderen geht und jedes Kind segnet. Mag es fest schlafen oder wegen großer Schmerzen wach sein. O Herr, segne diese kleinen Kinder und auch die Menschen, die für dieses Haus sorgen. Herr, segne sie alle.« Der Alte verließ nur ungern das Spital, aber die Besuchszeit war abgelaufen und die Wärterin hatte anderweitig zu tun. Langsam machte sich der alte Mann und das Kind auf den Heimweg und sprachen den ganzen Abend von nichts anderem als von dem schönen Kinderspital, wo Toni so gut aufgehoben war.

0: Oliver und Dolly besuchten Toni jeden Sonntagnachmittag und fühlten sich im Kinderspital bald fast ebenso heimisch wie in ihrer eigenen dunklen Stube. Toni erholte sich gut, aber es vergingen noch mehrere Wochen, ehe der Doktor ihn für gesund genug erklärte, um, wie er sagte, den Kampf des Lebens wieder aufzunehmen. Als er kräftiger war, durfte er eine Menge Dinge lernen, die ihm für sein ganzes Leben nützlich sein konnten. Am Tag, bevor Toni das Spital verlassen sollte, besuchte ihn Herr Ross zum letzten Mal. Er fand ihn in dem Saal, wo die nahezu gesunden kleinen Patienten fröhlich miteinander spielten. Toni aber saß in einer Ecke und sah ihnen nur von Weitem zu. Er hatte nie spielen gelernt wie andere Kinder. »Anton«, sagte Herr Ross, er war der Einzige, der Toni nie anders als Anton anredete. »Was hast du vor, wenn du morgen das Spital verlässt?«
1: »Ich werde wohl wieder meinen Straßenübergang kehren müssen«, antwortete Toni, sichtlich bekümmert.
0: »Ich weiß etwas Besseres für dich«, entgegnete sein Freund. »Meine Schwester lebt auf dem Land nicht weit von hier und braucht einen Jungen, der dem Gärtner hilft und Botengänge macht. Sie hat mir versprochen, dir Obdach und Kleidung zu geben und dich 2 Jahre lang in die Schule zu schicken. Später sollst du dann festen Lohn bekommen.« Toni hörte aufgeregt zu. Seine Augen leuchteten. Etwas Besseres konnte er sich ja nicht wünschen. Aber die Frage war, was sollte dann aus dem alten Oliver und der kleinen Dolly werden? Einen Augenblick überlegte er. Dann sagte er:
1: »Für mich wäre es wohl schön, und ich würde mir im Garten alle Mühe geben. Aber ich kann nicht den alten Oliver und sein kleines Mädchen im Stich lassen. Dolly würde vor Kummer krank werden, und der alte Mann, der so vergesslich ist, wäre ganz ohne Hilfe. Denken Sie nur, einen Tag hängen Sie ihm lauter Londoner Neueste, ein anderes Mal lauter Standards auf, wenn Sie gerade mehr davon haben, als Sie brauchen. Natürlich bleiben die Zeitungen dem Alten liegen, weil die Leute jeweils nur ein Exemplar wollen. Warum, weiß ich selbst nicht. Wenn ich die Zeitungen hole, kommt so etwas nicht vor. Ich sehe ihnen genau auf die Finger, und sie hüten sich, mir von einer Zeitung mehr zu geben, als ich verlangt habe. Und wie es mit den Zeitungen geht, so geht es mit allem. Oft vergisst Dollys Großvater morgens ganz seinen Laden zu öffnen, und manchmal öffnet er ihm um 4 oder 5 Uhr, wenn er gerade aufwacht. Nein, nein, es geht nicht. Ich muss schon hier bleiben, um den beiden ein bisschen zu helfen. Aber ich danke Ihnen doch sehr, Herr Ross.«
0: Toni hatte seine Bedenken so ernsthaft dargelegt, dass es Herrn Ross tief zu Herzen ging. Aber ehe er seinen Plan wegen des Jungen ganz fallen ließ, fragte er: »Warum hängst du so an dem alten Mann, Anton? Ist es ein Verwandter von dir?«
1: »Nein, nein«, antwortete Toni eifrig, »ich habe keine Verwandten. Er hat mich aus Liebe in sein Haus aufgenommen und lässt mich unter seinem Ladentisch schlafen, damit ich die Nächte nicht auf der Straße zubringen muss. Ich liebe ihn und die kleine Dolly und will bei ihnen bleiben, solange ich lebe. Und wenn ich Straßenkehrer bleiben muss, bis ich so alt bin wie der alte Oliver selbst. Überdies habe ich ihn oft für mich bei seinem Meister ein gutes Wort einlegen hören. Und das würde kaum jemand anders tun.«
0: »Bei welchem Meister?« forschte Herr Ross. »Bei diesem«, antwortete Toni und deutete auf ein Bild an der Wand, das den Heiland darstellte, wie er die Kinder segnete. »Herr Oliver spricht mit ihm, als ob er ihn sehen könnte, und sagt ihm alles.
1: Nein, es ist gewiss besser für mich, wenn ich bei Großvater und Dolly bleibe, statt sie zu verlassen, um Kleider und die Schule umsonst zu haben. Du hast wohl recht, sagte Herr Ross, sichtlich bewegt. Es bleibt dir nichts anderes übrig, als deine alte Arbeit wieder aufzunehmen, bis ich etwas Besseres für dich gefunden habe. Ich freue mich, wie ordentlich du jetzt aussiehst, Junge. Nicht wahr? So ein feiner Anzug gefällt dir auch besser als die Lumpen, in denen du gekommen bist.
2: Ich habe ihn geliehen bekommen für meinen Aufenthalt hier, antwortete Toni, indem er wehmütig auf den dunkelblauen Matrosenanzug sah, der ihm so gut stand. Irgendjemand hatte ihn dem Kinderspital gestiftet, und er passte Toni wie angegossen. Überhaupt hatte sich der Junge in den letzten Wochen sehr zu seinem Vorteil verändert. Selbstverständlich hing ihm auch sein Haar nicht mehr wie eine wilde Mähne um den Kopf, sondern es war geschnitten und ordentlich gekämmt.
3: »Wenn mich nur Oliver, Dolly und Tante Charlotte in diesen Kleidern hätten sehen können«, sagte Toni traurig.
1: »Du darfst sie mitnehmen«, bemerkte Herr Ross, und die Wärterin, die emsig nähend am Fenster saß, bestätigte diese Aussage. Wie war da Toni glücklich! Unzählige Male betrachtete er sich wohlgefällig und verrenkte sich fast den Hals, um zu wissen, wie er wohl von hinten aussah. Nun konnte sogar die gestrenge Tante Charlotte nichts mehr dagegen haben, wenn Dolly mit ihm spazieren ging. Auch über den Verlust seiner Schuhe brauchte er sich jetzt nicht mehr zu grämen. Die Wärterin sagte ihm noch, dass sie seine alten Kleider gründlich gepflegt habe und im Begriff sei, eine Mütze für ihn zu nähen, denn zum Straßenkehren sei der neue Anzug ja viel zu gut. Kein Wunder, dass Toni sich reicher fühlte als jemals zuvor. Am nächsten Tag gab es eine frohe Heimkehr. Dolly war zwar anfangs ein wenig verlegen, Toni sah in seinem neuen Anzug so ganz anders aus als früher, aber bald schmiegte sie sich wie sonst vertrauensvoll an ihn und bewunderte besonders die schönen Ankerknöpfe an seiner Bluse. Tante Charlotte hatte für ihn eine Matratze gestiftet, und deshalb gefiel es ihm unter dem Ladentisch fast noch besser als in seinem Bett im Spital. Überall gefiel es ihm, nur nicht beim Straßenkehren, und er konnte gut verstehen, warum er sogar keine Lust mehr zu dieser Arbeit hatte. Seine alten Kleider waren ihm entsetzlich zuwider, und er schämte sich, wenn er merkte, dass ihn ein Vorübergehender genauer ansah. Er verdiente auch nicht so viel wie vor seinem Unfall. Die Straßen waren bei dem trockenen Wetter nicht schmutzig, und die Leute fanden es überflüssig, ihm für seine unnötige Arbeit ein Trinkgeld zu geben. Das Schlimmste aber war, dass der kluge Tom ihn ausfindig gemacht hatte und ihn nun oft aufsuchte. Manchmal verhöhnte er ihn, weil er sich mit einer so gewöhnlichen Arbeit zufrieden gab. Und auch über die guten Kleidungsstücke spottete er. Toni war dann sehr mutlos. Durch die schöne Zeit im Kinderspital war er ein wenig verwöhnt. Gottlob war sein Kummer vergessen, sobald er abends heimkam. Der alte Oliver lehrte ihn lesen und schreiben, wobei Toni viel schnellere Fortschritte machte als Dolly, die gleichzeitig mit ihm begonnen hatte, das Lernen aber als Spiel betrachtete, das sie schnell langweilte. Leider war niemand da, der ihr fest entgegentrat oder ihr begreiflich machte, dass fleißiges Lernen notwendig war. Denn weder der alte Oliver noch Toni fanden je an ihrem Liebling irgendetwas zu tadeln.
2: Ab und zu trafen Briefe von der fernen Mutter ein, mit vielen zärtlichen Grüßen und liebevollen Ermahnungen an das Töchterchen. Aber nie erwähnte sie, wann sie nach England zurückkehren werde. Einmal schrieb sie, dass Dolly ein Schwesterchen bekommen habe, das ihr sehr ähnlich sei. Aber das wollten Oliver und Toni nicht so recht glauben. Wer konnte schon so sein wie ihre liebe kleine Dolly?

Wieder war es Sommer geworden. Die drückende Hitze war besonders in den engen Gassen des Londoner Armenviertels unerträglich. Und die Kranken und Alten litten unsagbar unter der schlechten Luft. Auch der alte Oliver fühlte sich viel schwächer als sonst, wenn er auch nichts darüber sagte. Sein Gedächtnis hatte so nachgelassen, dass er nicht mehr wusste, ob es Montag oder Mittwoch, ob es März oder Juli war. Aber mochte er auch die Gegenwart vergessen, für die Vergangenheit hatte er doch noch ein ausgezeichnetes Gedächtnis. Er konnte die längsten Geschichten aus seiner Kindheit erzählen und seine Heimat in so lebhaften Farben schildern, dass Toni sich nichts sehnlicher wünschte, als selbst einmal aufs Land zu dürfen und mit eigenen Augen die Kornfelder, Wiesen und Hecken zu sehen, die er bisher nur aus den Beschreibungen seines alten Freundes kannte. Auch in seiner Bibel wusste der alte Oliver noch Bescheid. Er kannte die Evangelien beinahe wörtlich auswendig und wurde nicht müde, sie dem Jungen vorzusagen. Bei dem schönen, trockenen Wetter ging natürlich Tonis Straßenkehrergeschäft gar nicht gut. Aber er sah sich umsonst nach einer anderen Beschäftigung um. Da kam ihm wieder sein einflussreicher Freund Herr Ross zur rechten Zeit zu Hilfe, indem er ihm die Stelle eines Laufjungen in einem großen Laden verschaffte. Nun waren die Zeiten, wo er barfuß oder barhäuptig in Lumpen auf den Straßen herumlungerte, für immer vorbei. Und er konnte den verführerischen Prahlreden des klugen Tom mutig die Stirn bieten. Dank der Unterweisung Olivers hatte er es auch im Lesen und Schreiben so weit gebracht, dass er ohne Mühe die Adressen auf den Paketen, die er abzuliefern hatte, entziffern konnte, wenn man sie ihm einmal vorgelesen hatte. Nun ärgerte er sich nicht mehr, wenn die Sonne schien und die Straßen sauber waren, sondern er freute sich im Gegenteil des schönen Wetters, weil er sich nun unbeanstandet unter den wohlgekleideten Fußgängern bewegen konnte. So hatte Toni sich verändert. Dolly veränderte sich auch. Aber bei ihr war es keine erfreuliche Wandlung. Der alte Großvater versäumte nie, seinen Liebling am ersten jeden Monats, wenn die Monatsschriften einliefen, an den Türpfosten zu stellen und mit einem dicken Bleistiftstrich zu markieren, wie viel die Kleine in 4 Wochen gewachsen war. Er staunte über ihr rasches Wachstum, aber seinen trüben Augen blieb es verborgen, wie bleich und mager die Wangen, wie matt die blauen Augen wurden. Im Haus war es zu dunkel, als dass man das veränderte Aussehen der Kleinen schnell hätte bemerken können. Es verirrte sich ja nie ein heller Sonnenstrahl in Olivers Wohnung. Dolly war wie ein Pflänzchen, das im Schatten zwar hoch aufschießt, aber nur unentwickelte Blätter und kümmerliche Knöspchen hervorbringt. Ganz allmählich verlor sie ihr munteres Wesen und ihre kleinen gewinnenden Eigenheiten, wie ein Kind, das auf dem Heimweg von der Wiese nach und nach alle Blumen fallen lässt. Der Großvater, der sein Enkelkind so innig liebte, war zu alt, um zu bemerken, wie die Kleine von Tag zu Tag stiller wurde. Er beachtete es auch nicht, dass sie nun, ganz gegen ihre sonstige Gewohnheit, stundenlang, fast regungslos auf einem Bänkchen saß. Toni hingegen war zu jung und unerfahren, um sich des Kindes wegen Sorgen zu machen.
Er sah seine kleine Freundin ja auch tagsüber fast nie, und wenn er abends aus dem Geschäft heimkehrte und voll Eifer all seine Erlebnisse erzählte, da war auch Dolly lebhafter, ihr Gesichtchen war fieberhaft gerötet und ihre Augen leuchteten. Tonis Anwesenheit schien ihr neues, frisches Leben einzuflößen. Sie klagte auch nie über Schmerzen. So hatten unsere Freunde während des Sommers und des Herbstes keine Ahnung von dem auf sie zukommenden Kummer. Erst als kurz vor Weihnachten starker Frost eintrat, der durch alle Fugen der Häuser drang und vor dem selbst das Kaminfeuer nur unvollkommen schützte, nahmen Dollys Kräfte so zusehends ab, dass selbst der alte Großvater aufmerksam wurde. Zuerst beunruhigte ihn, dass die Kleine zu hüsteln anfing, und als er sie zu sich zog, seine Brille aufsetzte und sie prüfend betrachtete, fiel ihm das bleiche, abgemagerte Aussehen des Kindes auf. Er sorgte sich, wusste aber nicht, was er machen konnte. Er dachte wohl daran, irgendjemanden wegen eines Arztes um Rat zu fragen, aber dieser Gedanke entschlüpfte seinem Gedächtnis wie alles andere. Unglücklicherweise war auch gerade um diese Zeit Tante Charlotte durch einen heftigen Gichtanfall verhindert, ihre gewohnten Besuche bei ihrem Bruder zu machen.

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15. Juni. Sammelt euch viel mehr Schätze im Himmel, wo weder die Motten noch der Rost sie fressen und wo die Diebe nicht nachgraben und stehlen. Matthäus Kapitel 6, Vers 20. Eine Andacht von Johannes Unger. Eine sichere Zukunft? Der portugiesische Fußballspieler Cristiano Ronaldo sorgte bei der Fußball-Europameisterschaft im Jahr 2021 für einen Eklat. Bei einer Pressekonferenz stellte der damals 36-jährige Fußballstar mit angewiderter Miene zwei Flaschen Coca-Cola beiseite und hob eine Flasche Wasser hoch mit der Bemerkung Aqua. Ein kleiner Move für Ronaldo, aber ein großer für die Coca-Cola-Aktie. Diese stürzte nämlich sehr schnell in die Tiefe. Diese Geschichte zeigt, durch eine einzelne Aktion kann ein ganzes System ins Wanken geraten. Willkommen in unserer Zeit. Über Ronaldo und Coca-Cola hinaus kann so manches Unsicherheit und Angst in uns auslösen. In Zeiten der Inflation braucht es nur kleine Dinge für die nächste Weltwirtschaftskrise. Der politische Kurs einer neuen Regierung entscheidet maßgeblich über die Zukunft in Bezug auf Rente, Wohlstand, Versorgung und Ausbildung der Kinder und vieles mehr. Die Nachrichten sind voll von solcher Neuigkeiten. Es nützt jedoch nichts, wenn wir diese Tatsachen vollkommen ausblenden. Stattdessen müssen wir der Realität ins Auge sehen, dass alles im Leben von Vergänglichkeit und Veränderung geprägt ist. Das lässt mich neu darüber nachdenken, worin meine Sicherheit besteht. Wem kann ich vertrauen? Wir brauchen etwas, das nicht unter Einfluss von Raum und Zeit vergeht. Wir brauchen eine Schönheit, die Bestand hat. Da hinein begegnet uns Gott und bietet uns einen unvergänglichen Schatz an. Zum einen verspricht er jedem, der sein Vertrauen ganz auf ihn setzt, den Himmel als einen Ort, an dem es nur Gutes und ewigen Frieden gibt. Zum anderen ist er schon heute unser sicherer Halt, der unsere Sorgen ernst nimmt und sie tragen möchte. Gott ist ewig. Das, was er gibt, hat auf ewig Bestand. Frage: Vor welchen Veränderungen haben Sie Angst? Tipp: Jede Veränderung im Leben erinnert uns daran, dass uns die Ewigkeit ein Stück näher kommt. Bibellese: Johannes Kapitel 16, Verse 16 bis 33. Eine kleine Weile und ihr seht mich nicht mehr, und wieder eine kleine Weile und ihr werdet mich sehen. Es sprachen nun einige von seinen Jüngern zueinander: Was ist das, was ihr zu uns sagt? Eine kleine Weile und ihr seht mich nicht, und wieder eine kleine Weile und ihr werdet mich sehen, und ich gehe hin zum Vater. Sie sprachen nun: Was ist das für eine kleine Weile, wovon er redet? Wir wissen nicht, was er sagt. Jesus erkannte, dass sie ihn fragen wollten, und sprach zu ihnen: Forscht ihr darüber miteinander, dass ich sagte, eine kleine Weile und ihr seht mich nicht, und wieder eine kleine Weile und ihr werdet mich sehen? Wahrlich, wahrlich, ich sage euch, dass ihr weinen und wehklagen werdet, aber die Welt wird sich freuen. Ihr werdet traurig sein, aber eure Traurigkeit wird zu Freude werden. Die Frau hat Traurigkeit, wenn sie gebiert, weil ihre Stunde gekommen ist. Wenn sie aber das Kind geboren hat, gedenkt sie nicht mehr der Bedrängnis um der Freude willen, dass ein Mensch in die Welt geboren ist. Auch ihr nun habt jetzt zwar Traurigkeit, aber ich werde euch wiedersehen, und euer Herz wird sich freuen, und eure Freude nimmt niemand von euch. Und an jenem Tag werdet ihr mich nichts fragen. Wahrlich, wahrlich, ich sage euch, was ihr den Vater bitten werdet in meinem Namen, wird er euch geben. Bis jetzt habt ihr nichts gebeten in meinem Namen. Bittet, und ihr werdet empfangen, damit eure Freude völlig sei. Dies habe ich in Bildreden zu euch geredet. Es kommt die Stunde, da ich nicht mehr in Bildreden zu euch sprechen, sondern euch offen von dem Vater verkündigen werde. An jenem Tag werdet ihr bitten in meinem Namen, und ich sage euch nicht, dass ich den Vater für euch bitten werde, denn der Vater selbst hat euch lieb, weil ihr mich geliebt und geglaubt habt, dass ich von Gott ausgegangen bin. Ich bin vom Vater ausgegangen und in die Welt gekommen. Wieder verlasse ich die Welt und gehe zum Vater. Seine Jünger sprechen zu ihm: Siehe, jetzt redest du offen und gebrauchst keine Bildrede. Jetzt wissen wir, dass du alles weißt und nicht nötig hast, dass dich jemand fragt. Hierdurch glauben wir, dass du von Gott ausgegangen bist. Jesus antwortete ihnen: Glaubt ihr jetzt?
Siehe, es kommt die Stunde und ist gekommen, dass ihr euch zerstreuen werdet, ein jeder in seine Heimat, und mich allein lassen werdet. Doch ich bin nicht allein, denn der Vater ist bei mir. Dies habe ich zu euch geredet, damit ihr in mir Frieden habt. In der Welt habt ihr Bedrängnis, aber seid guten Mutes. Ich habe die Welt überwunden.

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Ja, ich weiß nicht, wer von euch der Glücklichste ist, aber ich möchte sagen, die meisten von euch sind privilegiert. Auch wenn sie es vielleicht nicht wirklich wahrhaben wollen oder es vielleicht manchmal nicht fühlen. Aber ihr seid privilegiert. Wenn ihr an Jesus glaubt, wenn ihr an ihm teilhabt, dann seid ihr privilegiert. Wir haben in den letzten Wochen in unserer Tempelreihe uns die Frage gestellt, wo wohnt Gott? Und wir sind zu dem Ergebnis gekommen, Gott wohnt nicht mehr in Steinen, Gott wohnt in Menschen, in euch, in dir und in mir. Durch seinen Heiligen Geist lebt Jesus in uns und erfüllt seinen Plan damit und erreicht Menschen und Umgebungen durch seinen Geist und durch sein Wirken durch uns. Und dieses Privileg, das drückt Petrus in seinem Brief, im 1. Petrusbrief, Kapitel 2, Vers 5 folgendermaßen aus. Und lasst euch selbst als lebendige Steine aufbauen zu einem geistlichen Haus, einer heiligen Priesterschaft, die geistliche Opfer bringt. Diese sind Gott sehr willkommen, weil Jesus Christus sie bewirkt. Und in Vers 9 drückt er es dann nochmal anders aus. Aber ihr seid ein ausgewähltes Geschlecht, eine königliche Priesterschaft, ein heiliges Volk, das Gott sich selbst erworben hat. Er hat euch aus der Finsternis in sein wunderbares Licht gerufen, damit ihr verkündigt, wie unübertrefflich er ist. Ich weiß nicht, ob du dich so fühlst, ob du das täglich merkst, ob es dir bewusst ist, dass du das bist. Aber das ist der Stand, in den Jesus dich berufen hat. Das ist das Privileg, das möglich geworden ist, dadurch, dass er als unser Hohepriester in das Allerheiligste gegangen ist und mit seinem eigenen Blut das Opfer vollbracht hat, das für uns das ermöglicht, den Weg frei macht zum Vater. Du bist sein Eigentum. Und in der nächsten Predigtreihe, in die wir jetzt gemeinsam starten, werden wir uns mit einem Detail beschäftigen, und zwar mit dem Priesterdienst, mit den verschiedenen Facetten dieses gesamten und umfangreichen und manchmal auch komplexen Dienstes, die ein Priester hatte. Und in der heutigen Predigt wollen wir uns fokussieren auf den Dienst des Gebets. Die Predigtreihe wird länger dauern, es werden einige Predigten sein und wir werden in den nächsten Predigten nochmal näher darauf eingehen, auf verschiedene Facetten dieses Dienstes. Aber heute geht es wirklich um das Gebet. Und ich lese uns einen Abschnitt, um uns damit hineinzunehmen, was vielleicht Paulus auch in besonderer Weise zu uns sagen möchte, was uns als königliche Priesterschaft, die wir das heute abbilden, in diesem Kontext betrifft, und zwar aus 1. Timotheus 2, die Verse 1 bis 4. Zuallererst fordere ich euch zum Gebet für alle Menschen auf, zum Bitten und Flehen, zu Fürbitte und Danksagung, besonders für die Regierenden und alle, die Macht haben. Wir beten für sie, damit wir in Ruhe und Frieden ein Leben führen können, das Gott in jeder Hinsicht ehrt. Und das auch von Menschen geachtet werden kann. Das ist gut und es gefällt Gott, unserem Retter. Er will nämlich, dass alle Menschen gerettet werden, indem sie die Wahrheit anerkennen. Zuallererst, sagt Paulus, fordere ich euch auf, für alle Menschen zu beten, zu flehen, Fürbitte und Danksagung. Nicht unter anderem, nicht wenn ihr mal nichts anderes zu tun habt. Und wenn euch alles andere irgendwie überdrüssig wird, sondern vor allem. Das stellt eine klare Priorisierung dar. Paulus drückt damit aus, ohne Gebet ist alles andere kraftlos. Wir müssen auf das Gebet den Fokus legen. Bevor wir planen, bevor wir organisieren, bevor wir hastig in den Tag starten. Wie geht es uns da oft? Wir starten in den Tag und es läuft alles los und alles ist drunter und drüber und wir merken am Ende, irgendwie ist alles zu viel. Und wenn wir dann mal Revue passieren, was hat vielleicht am Anfang gefehlt? Hat vielleicht die Basis und das Fundament gefehlt, indem wir uns im Gebet noch einmal mit Gott connected haben und versucht haben, uns zu synchronisieren? Und warum sagt Paulus das so? Für mich ist relativ klar, Paulus ist sich bewusst, dass dieser Zusammenhang mit dem Alten Testament und mit dem priesterlichen Dienst und der Verantwortung des Priesters gegenüber seinem Volk unmittelbar verbunden ist mit dem, was unsere Aufgabe und unsere Berufung als priesterliches Volk, als Kinder Gottes ist. Und die Gemeinde, die ja im Prinzip einfach nur eine
Menge von Leuten ist, die sich gegenseitig ermutigen und auch vielleicht schöne Zeiten miteinander verbringen, auf Dauer wird etwas fehlen. Es wird leer sein. Die Gemeinde, die aber ein priesterliches Volk ist, sie lebt in erster Linie das Gebet. Sie tragen Menschen vor Gott. Und es ist spürbar in so einer Gemeinschaft, dass dort ein ernsthaftes Anliegen bei den Menschen ist, dass Menschen gerettet werden, dass Menschen zum Glauben kommen. Und wenn wir uns den priesterlichen Dienst angucken und wenn wir uns den Hohepriester einmal anschauen mit seinem Gewand, dann stellen wir fest, der Priester hatte ein ganz besonderes Anliegen auf seinem Herzen. Und zwar alle 12 Stämme. Die Edelsteine mit den Namen, die standen für jeden einzelnen Stamm. Und er nimmt dieses Anliegen mit vor Gott, wo er in das Allerheiligste tritt. Und er betet für sein Volk, für jeden ausnahmslos. Er trägt das ganze Volk auf dem Herzen. Und genauso hat Jesus meinen Namen in seinen Wunden getragen, als er am Kreuz hing. Mein Name ist an seinen Wunden. Und ich weiß, dass mein Erlöser lebt. Und das ist das, was eben daraus klingt. Der Priester musste das Opfer bringen, um Sühne für die Menschen zu schaffen, um eine Verbindung und Frieden mit Gott zu machen. Aber das war halt nicht dauerhaft. Aber Jesus ist ein für alle Mal für mich gestorben am Kreuz. Und mein Name ist an seinen Malen. Und was bedeutet das für uns? Was bedeutet das für dich morgen früh, wenn du in die Woche startest? Ich weiß nicht, wie ihr euren Tag startet oder wie ihr jetzt morgen in eure geschäftige Woche hineinstarten werdet. Was euch alles bewegen wird. Was euch alles beschäftigen wird. Vielleicht sind es eure Kinder. Vielleicht ist es euer Nachbar, der vielleicht seinen Ehepartner verloren hat. In unserer Nachbarschaft war es neulich so. Und es ist schwer. Und einem fehlen oft die Worte des Trostes. Und man weiß auch manchmal gar nicht, was man wirklich tun soll, aktiv. Aber das, was einem dann wichtig wird, ist das Gebet. Dass man einfach vor Gott diese Person bringt, diese Situation. Und man weiß einfach in einem festen Bewusstsein, Gott wird dieser Person begegnen. Denkt mal an eure Kinder. Manche haben Kinder, die ihren eigenen Weg gehen, die vielleicht nicht mehr zugänglich sind. Und ihr habt vielleicht alles versucht. Ihr habt aus eurer Sicht auch alles gesagt. Und es droht irgendwie eine Verzweiflung. Und dann brennt so diese Frage auf dem Herzen, was kann ich denn noch machen? Nun, ihr könnt sie vor Gott tragen. Der Hohepriester, so wie er die Namen seines Volkes auf seinem Herzen trug, so tragt ihr als Eltern die Namen eurer Kinder auf eurem Herzen, wenn ihr das vor Jesus bringt. Und zwar mit einer lebendigen Hoffnung. Und das spreche ich jetzt nicht nur aus lauter Theorie, sondern ich blicke zurück auf eine Zeit, wo meine Kinder auch klein waren, wo sie größer geworden sind, wo sie erwachsen wurden, wo sie eigene Entscheidungen begannen zu treffen, Partnerwahl, Berufswahl, die Entscheidung, ob sie mit Gott leben wollten. Und das waren oft Situationen, wo es schier unmöglich schien, eine Lösung zu schaffen. Und oft musste ich an einen Punkt geraten, wo ich einfach resignieren musste, an mir und an meinen Versuchen. Und dann einfach zu Jesus kommen und sagen, Jesus, auch ihre Namen sind an deinen Wunden. Ich möchte stellvertretend bitten, dass du meine Kinder rettest, dass du ihre Herzen ergreifst. Und es gibt nichts Erfüllenderes, würde ich sagen, für einen Elternteil, wenn das passiert. Wenn Gott die Herzen der eigenen Kinder ergreift. Und du plötzlich siehst, nicht dein Tun, nicht dein Reden, nicht dein Handeln, sondern etwas, was du gar nicht in der Hand hast, verändert plötzlich die Person, für die du betest. Das ist kein hilfloses Nichtstun. Das ist das Mächtigste, was du für deine Kinder tun kannst. Denk an deine Ehe. Was ist mit deiner Frau? Vielleicht lebst du seit Jahren mit deinem Partner, deiner Partnerin zusammen. Und manchmal ist da eine Distanz, vielleicht ist da ein Schmerz oder etwas, was nicht heilen will oder kann. Der eine trägt eine Last und will sie nicht abgeben. Und vielleicht habt ihr auch alles versucht und es sind schon alle Worte gefallen
Und trotzdem kommt keine Lösung. Und ihr kommt nicht dran. Was könnt ihr tun? Ihr könnt ein hohepriesterliches Verhalten an den Tag legen. Dass ihr ohne Druck und ohne verschiedene Methoden, die ihr dann wieder vielleicht neu ausprobiert, einfach euch gegenseitig vor Gott bringen. Eure Sorgen, eure Erschöpfung, eure Zweifel, eure Wunden. Und das ist keine Schwäche. Das ist aus meiner Sicht großer Mut. Und das Tiefste, was Menschen in einer Ehe für sich gegenseitig tun können. Und auch das sage ich nicht, weil es vielleicht Theorie ist, sondern weil ich auch auf ein Leben schaue, wo Momente da waren, in denen man einfach sich nichts mehr sagen konnte. Und man einfach gesagt hat, lass uns jetzt gemeinsam beten. Und in dem Moment, wo wir anfingen, zu Gott zu reden, synchronisierte Gott unsere Gedanken. Und es entstand Heilung. Das ist etwas, was nicht rational ist, was auch nicht berechenbar ist. Die Bibel sagt davon, geben ist seliger als nehmen. In dem Moment, wo ich bereit bin, für den anderen einzustehen und mich für den anderen einzusetzen im Gebet, meine eigenen Wünsche zurückzusetzen, in dem Moment geschieht etwas Übernatürliches, was wir mathematisch nicht berechnen können. Aber es ist etwas zutiefst Geistliches und Erfüllendes, wozu ich jeden von euch ermutigen möchte. Paulus sagt, ihr sollt für alle Menschen beten. Der Priester hat jetzt nicht zwei Steine weggenommen, weil sie ihm richtig auf die Nerven gingen, weil sie immer das Falsche gemacht haben. Und permanent standen sie da mit ihren Opfern und haben schon wieder irgendwelche Sünden gemacht. Nein, er hat alle 12 mitgenommen. Und genauso möchte Gott, dass wir alle Menschen vor ihn bringen. Dass wir da keine Ausnahmen machen für uns. Dass wir da nicht irgendwie Kriterien ziehen und sagen, bis hier und nicht weiter. Sorry, da kann ich nicht mitgehen. Sondern wirklich ohne Ausnahme und ohne Bedingung, genauso wie Jesus meinen Namen ohne Bedingung und ohne Ausnahme mit ans Kreuz genommen hat, auch wenn ich es nicht verdient hatte. Und wenn ich mich erinnere, als ich als Schüler in der Klasse stand und die Klassenbibel, damals gab es das tatsächlich noch, es gab noch in der Klasse eine Bibel, ich habe da die Seiten rausgerissen und aus dem Fenster geworfen. Dann habe ich die gläubigen Jungs bei uns in der Klasse angesprochen, sage, hier, wo ist dein Gott? Wo ist der Gott? Guck mal hier, ich schmeiß das alles aus dem Fenster raus. Ne? Passiert ja nichts. Und sie waren einfach nur still. Und ich weiß, Jahre später haben wir uns in der Berufsschule wiedergesehen und haben uns unterhalten. Und da war ich schon bekehrt, dann bin ich zum Glauben gekommen. Dann sagte sie, wir haben immer dafür gebetet. Wir haben immer gedacht, es muss doch irgendwie weitergehen. Das kann nicht das Letzte sein. Hoffentlich ist Gott dir gnädig. Und ich sage, ja, Gott war mir gnädig, Gott sei Dank. Ne? Eigentlich hätte ich es verdient, dass Feuer vom Himmel kommt, ein Blitz mich da erschlägt in der Klasse, weil ich diese Frechheit hatte, Gottes Wort aus dem Fenster zu werfen. Aber Gott hat es ausgehalten. Und so hat Gott auch deine Sachen ausgehalten und wird es auch noch weiter tun. Und er wünscht sich nicht sehnlicher, als dass du zu ihm kommst. Also wenn wir ein Zwischenfazit ziehen, ein Kennzeichen unseres priesterlichen Dienstes ist, Menschen vor Gott tragen. Das ist der Platz, an dem du hingestellt bist. Das ist deine Berufung. Du bist ein Botschafter an Christi Stadt. Du bist ein Priester und verantwortlich dafür, Menschen in deiner Umgebung vor Gottes Angesicht zu tragen. Woher nehmen wir die Kraft? Was ist, wenn ich nicht mehr kann? Was ist, wenn ich selber irgendwie nicht mehr klarkomme? Was ist, wenn ich merke, Mensch, eigentlich brauche ich Gebet. Ich bin eigentlich fertig. Ich weiß selber nicht, wo vorne und hinten ist. Ich hoffe, wir finden eine Antwort darauf bis zum Ende der Predigt. Wir haben gesehen, Priester bringen Menschen vor Gott. Aber wie sieht es konkret aus? Lass uns diese Dinge mal einfach kurz analysieren, die Paulus hier konkret anspricht. Zum einen ist es die Bitte. Eine Gemeinde, wie ich vorhin sagte, die ihre priesterliche Berufung ernst nimmt, ist vor allem eins eine betende Gemeinde. Und jeder Einzelne von uns ist damit eingeschlossen. Paulus sagt also, wir sollen bitten. Unsere Anliegen quasi vor Gott bringen. Unsere Sorgen. Alle Sorgen werft auf ihn, sagt Petrus an einer Stelle, denn er sorgt für uns. Und das ist keine fromme Floskel, sondern das ist eine lebendige Wahrheit. Und jeder, der mit Jesus lebt und Dinge auch erlebt hat, wird das bestätigen. Gott ist kein distanzierter Richter, der hier einfach, sage ich mal, unsere
Gebete ungeduldig abhakt. Er ist ein Vater, der sich wirklich väterlich kümmert. Jesus selbst sagt an einer Stelle, welcher Vater unter euch würde seinem Sohn einen Stein geben, wenn er ihn um Brot bittet? Und ich weiß mittlerweile, im Laufe meines Lebens habe ich oft gelernt, dass ich es oft für einen Stein gehalten habe. Am Ende war es Brot. Am Ende war es Brot. Timothy Keller schreibt in seinem Buch über Gebet, dass er am Anfang seines Dienstes eine Freundin hatte, eine Beziehung, eine Partnerschaft, und die hat dann abrupt geendet, weil die Frau dann Schluss gemacht hat mit ihm, und er war total enttäuscht und hat gesagt, Gott, ich habe so dafür gebetet, dass du mir eine Frau schenkst, die mich unterstützt in meinem Dienst, und ich habe es wirklich für die Perfekte gehalten. Aber warum musste das jetzt sein? Und am Ende, sagt er, war das genau das Richtige für ihn, weil dann kam die Kathi, glaube ich, heißt seine Frau, und er sagt, und jetzt im Nachhinein sehe ich, das ist genau die Frau, die ich brauchte, um meinen eigentlichen Wunsch zu erfüllen, dass ich eine Frau bekomme, die mir eine Hilfe und eine Stütze ist in meinem Dienst. Also oft ist es halt so, und das merken wir bei unseren Kindern auch oft, die halten oft viele Dinge für einen Stein, und wir sehen aber, das ist aber Brot, und es braucht einfach seine Zeit. Gott muss auch an ihnen arbeiten und sie verändern und auch eben oft an uns. Das zweite, Gebete. Also das griechische Wort hier in diesem Sinne ist die Hinwendung zu Gott selbst. Also nicht ein Bitten im Sinne von, ich brauche etwas, sondern im Sinne von, ich möchte mich Gott nahen und ihm anbeten. Der Psalmist David schreibt in Psalm 63, Gott, du bist mein Gott, ich suche nach dir. Nach dir hat meine Seele Durst. Nach dir sehnt sich mein Körper in einem erschöpften und wasserlosen Land. Er kommt hier nicht mit einer Liste von Anliegen.

Gebet in diesem Sinn ist kein Gespräch mit einer Decke, sondern es ist eine Gemeinschaft mit deinem persönlichen Vater, der dich kennt, der dich sieht und der jederzeit auch bei dir ist, in allen deinen Lebenslagen. Es gibt Momente, wo wir das manchmal nicht sagen können, wo wir vielleicht auch einfach still sind und einfach hinhören, was Gott zu sagen hat. Kennt ihr diese Momente, wo wir, manchmal fahre ich zur Arbeit und dann bin ich einfach sprachlos, weil das sind so Situationen, ich weiß gar nicht, was ich sagen soll. Und dann bin ich einfach still. Und manchmal kommen dann so Momente, wo Gott dann einfach plötzlich Dinge wieder gerade biegt und zurechtrückt. Das sind Dinge, die man auch wieder mathematisch und pragmatisch nicht berechnen und erklären kann. Es sind Dinge, die wir erleben. Genauso wie ein Priester in einer engen Beziehung mit Gott stehen musste, um genau zu hören, was Gott ist jetzt dran? Was muss ich tun? Was muss ich dem Volk sagen? Und genauso brauchen wir auch dieses Synchronisieren unserer Einstellungen, unserer Gedanken und unserer Überzeugungen. Das nächste ist Fürbitten. Menschen vor Gott bringen. Das drückt wahrscheinlich am stärksten noch diese priesterliche Eigenschaft aus. Im Griechischen bedeutet das Wort, das da verwendet wird, so viel wie bei jemandem vorstellig werden. So ein Begriff aus der Antike, wenn ich dann zum Beispiel einen Zugang zum König hatte und ich wusste, mein Nachbar hat ein richtiges Problem, dann bin ich vorstellig geworden und bin zum König gegangen, habe ihm das Anliegen meines Nachbarn oder meiner Familie oder wie auch immer gebracht und habe dadurch sozusagen diese Sache erwirken können. Und genauso sind wir Botschafter an Christi Stadt. Und wir dürfen und haben das große Privileg und Vorrecht für unsere Mitmenschen, für unsere Arbeitskollegen, für jeden, der uns auf dem Herzen, für unser Land, für unsere Regierung. Egal wie pessimistisch wir vielleicht in die Zukunft gucken, aufgrund von irgendwelcher Nachrichten, aber unsere Verantwortung ist es ja in erster Linie in dieser gläubigen Haltung, in dieser Perspektive, dass Gott größer ist als alles andere, in Liebe und in Demut vor ihn zu treten und für diese Menschen zu beten. Wir sehen das eindrücklich in der Situation, als Mose vom Berg kommt und er sieht das Volk und das Volk ist komplett abgestürzt. Sie haben das goldene Kalb gemacht und er stellt sich nicht an der Seite und sagt, ja, sorry, weg damit, kannst du nicht gebrauchen, sondern er stellt sich dazwischen und er kämpft für dieses Volk, für diese Menschen. Wie sehr kämpfe ich für Menschen, die ich nicht mag, die mich stören, die mir vielleicht was wegnehmen oder ungerecht sind zu mir. Wie sehr brauche ich vielleicht und du diese Veränderung unseres Mindsets, unserer Einstellung gegenüber verschiedenen Dingen oder Menschen? Paulus erwartet das von uns aufgrund unseres Status quo. Das ist unsere Aufgabe, das sind unsere Berufung und dem gehört es halt täglich wieder neu zu fragen, Herr, wo ist es? Na, so wie ihr für euch entschieden habt, ja, da ist unsere Berufung, da ist unser priesterlicher Dienst, da wollen wir uns einsetzen, da wollen wir quasi unseren Weg gehen und Gott verherrlichen. Und das Letzte ist die Danksagung. Seid in allem dankbar, 1. Thessalonicher 5, Vers 18. Das klingt einfach, ist es aber oft nicht. Ich habe oft diese Diskussion mit meinen Kindern geführt, wenn ich dann sowas Einfaches gesagt habe. Kinder, ihr müsst in allem dankbar sein. Ja, kennt ihr das? Nee, das kann ich nicht danken. Das ist schlecht. Das ist böse und nee, das schmeckt nicht und keine Ahnung was. Ne? Also all die ganzen Themen. Es ist oft nicht einfach. Aber wenn wir uns darauf besinnen, was wir in Jesus alles haben und wie unbeschreiblich gut wir es haben in unserem Status, den wir bei Gott haben, dann lässt es sich einfach nicht anders leben. Ich hatte gestern ein interessantes Gespräch. Wir waren auf einer Silberhochzeit. Ich habe mich mit einer alten Schwester unterhalten, älteren Schwester schon. Und sie ist sehr krank und kann schon seit vielen Jahren nicht mehr gehen und hat schon so viele Dinge erlebt und Krebs und was nicht alles. Ne? Und was ich bewundere, ich kenne die Schwester schon echt viele Jahre. Sie ist immer so fröhlich und so dankbar. Ich habe noch nie aus ihrem Mund gehört irgendeinen Unmut oder irgendwas Murrisches oder sowas. Und dann sage ich, wie geht es euch? Also ich bin richtig dankbar, sagt sie. Wenn ich mir das hier anschaue,
die Kinder und die Enkelkinder und

Ja, ich kann zwar nicht mehr gehen, aber ich bin ja hier und ich bin einfach nur froh und dankbar. Und ich dachte so, das ist so ein Segen, wenn Gott dich mit seiner Eigenschaft synchronisiert. Und wenn wir das lernen, wirklich dankbar zu sein, in einer dankbaren Haltung, die Dinge ertragen, die da sind, und auch die Menschen zu tragen, die uns vielleicht unbequem sind. Dankbarkeit schützt unser Gebet davor, dass es nur eine Liste von Problemen wird, mit der wir versuchen, irgendwie klarzukommen. Dankbarkeit erinnert uns irgendwo auch daran, dass wir da nicht an irgendeinem Automaten stehen, wo wir einfach nur unsere Wünsche reinkloppen und am Ende eine Erwartungshaltung haben, Gott muss das alles liefern, in der Form, wie wir das brauchen oder wollen. Und da merken wir auch ganz oft in unserem Leben, dass wir im Grunde in einem Kampf stehen. Und dieser Gebetskampf oftmals nicht einfach ist. Der Kampf des Gebets, der liegt nämlich nicht darin, dass wir Probleme damit haben, Gott zu überzeugen, sondern unser Kampf liegt eigentlich in unserem Herzen. Denn oftmals ist das größte Problem, dass wir uns erst verändern müssen, bevor sich die Dinge verändern. Ich erinnere mich daran, als ich gerade im Glauben war und ich hatte den großen Anspruch, dass mein Vater sich bekehren sollte. Und ich habe so viel gebetet und immer wieder und Gebetsgemeinschaften und so weiter und so fort. Aber es hat sich nichts getan. Und eines Tages hat Gott mir einfach durch einen Gedanken die Tatsache eröffnet, dass ich bei meinem Vater um Vergebung bitten musste. Für all das, was ich ihm angetan habe, dass ich ihm jahrelang mit ihm ein kaltes Verhältnis hatte. Dass ich lieblos war. Ja, Jesus hat mir alles vergeben, aber du musst es da klar machen. Sonst geht das nicht. Lass das sein. Ne? Und dann habe ich das gemacht und kurz danach hat mein Vater sich bekehrt. Etwas, wofür ich Gott ewig dankbar sein werde und ich durfte mich mit meinem Vater zusammen taufen lassen. Man kann solche Dinge nicht pragmatisch erklären. Es ist einfach ein Prozess. Geh ins Gebet und frag Gott, was fehlt da noch? Wo möchte er sich mit dir synchronisieren, damit es besser wird? Und Gott wird es dir zeigen. Das Gebet eines Gerechten vermag viel, wenn es ernstlich ist. Jakobus 5, Vers 18. Und er nennt in dem Kontext das Beispiel von Elia. Elia betete und es regnete. Sein Gebet stand im Einklang mit Gottes Willen. Und die Beziehung, die Elia mit Gott hatte, die war geprägt von Tiefe, von einer aktiven Kommunikation. Und dahin möchte ich euch einladen, dass ihr das Gebet nicht einfach nehmt als etwas, was man morgens abhakt, so in der stillen Zeit, wenn man die dann macht, sondern dass man es wirklich als ein Privileg ansieht, als etwas, was dazugehört, etwas, was uns vorbereitet auf den Tag, auf die Woche, auf die Kämpfe, die kommen werden. Und sie werden kommen. Denn unser Gebet erwächst aus einer Beziehung heraus mit Gott. Timothy Keller sagt in dem Buch, Gebet ist die Antwort des Herzens auf Gottes Selbstoffenbarung. Gott offenbart sich uns durch sein Wort. Wir werden in erster Linie verändert, synchronisieren unsere Gedanken und Wünsche mit denen von Gott. Und dadurch entsteht ein Gebet, das kraftvoll ist. Das ist so, wie ich es oftmals erlernen musste und dadurch auch oft von meinen eigenen Wünschen zurücktreten sollte. Timothy Keller erwähnt in seinem Buch Georg Müller, den Waisenhausvater, der viele, viele Waisen zu einem Zuhause verholfen hat. Und das alles ohne eigene Mittel. Wahrscheinlich ähnlich wie der Bau des Krankenhauses. Der hatte auch keine Mittel. Und trotzdem hat Gott auf wunderbare Weise so etwas Gewaltiges entstehen lassen. Und er hatte so eine Angewohnheit, dass er, wenn er morgens seine stille Zeit machte und die Bibel las, dann hatte er so eine Checkliste, wo er sagte, ich möchte nicht einfach ziellos lesen, sondern ich möchte wirklich Gott fragen, was er mir sagen will. Und dann hatte er folgende Fragen, die er sich immer stellte. Gibt es hier ein Beispiel, dem ich folgen sollte? Eine Anweisung, der ich gehorchen muss? Eine Sünde, die ich lassen muss? Eine Verheißung, auf die ich mich stellen kann? Und lerne ich etwas Neues über Gott? Und nachdem er diese Fragen sich konsequent an diesen Text gestellt hat beim Lesen, hat Gott seinen Gedanken und sein Gebet synchronisiert und dadurch ihm auch immer wieder geholfen,
in den Situationen, denen er immer wieder stand, und waren mehr als schwierig. Also wenn unser Herz mit Gottes Willen übereinstimmt, dann ist unser Gebet synchronisiert und dann ist es kraftvoll. Wie oft kommen wir da oft mit einer Liste von Plänen und Erwartungen und Wünschen und so weiter. Ich schließe mich da ein, mir geht es oft genauso. Man ist unter Zeitdruck und so weiter und man ist nur noch am Abrattern und du weißt, was jetzt kommt, Herr. Und ja, dein Wille geschehe nebenbei, ja klar, sowieso, aber irgendwie ist mir doch wichtig, dass mein Wille da nicht ganz unberücksichtigt wird. Ihr versteht, was ich meine. Das ist einfach normal, wie wir da oftmals fühlen. Und was hilft uns dabei? Was hilft uns, und da komme ich zu der Frage, die wir am Anfang gestellt haben, was hilft uns, wenn wir merken, wir sind müde, wie uns fehlt Selbstgebet? Vielleicht ist einfach die Ursache, dass uns die Synchronisation fehlt mit seinem Willen, mit seiner Identität, mit seiner Person, mit seiner Liebe und seiner Güte, dass uns die Dankbarkeit abhandengekommen ist. Und wenn wir dann in einem Bibellesen verharren, wo wir uns genau diese Fragen stellen, wo wir konkret werden, wo wir Gott auch Raum lassen, Dinge zu verändern, dann entstehen gewaltige Dinge. Christen sind Menschen, die vor Gott stehen und Menschen vor Gott tragen, mit Bitten, Fürbitte und Dank. Und eine Gemeinde, die am Ende ihre priesterliche Berufung deshalb nicht zuerst durch Programme definiert, sondern durch Gebet, ist eine, die diesem priesterlichen Dienst nachkommt. Und eine Frage, vielleicht eine ehrliche Frage, was wäre, wenn sich ab morgen jeder von uns ein Stück weit mehr, tiefer und intensiver genau mit diesem Thema beschäftigen würde? Einfach etwas mehr lesen, etwas mehr beten. Was könnte alles in Bewegung geraten? Ich habe mir so gedacht, wie viele Ehen könnten plötzlich neu aufleben, wenn zwei Menschen anfangen würden, miteinander zu beten, statt zu streiten? Wie viele Beziehungen zwischen Eltern und Kindern könnten sich vielleicht verändern ab morgen, wenn Väter und Mütter anfangen würden, für ihre Kinder mehr zu beten, als nur über sie zu reden und zu diskutieren? Wie viele Menschen in unserem Umfeld, in deinem Umfeld, könnten Gottes Gnade erleben, weil du vielleicht oder ich in dieser Gemeinde anfangen, ernsthaft für sie zu beten? Was würde mit uns selbst passieren, mit dir, mit mir, wenn wir ernsthaft vor Gott kommen, wenn wir ihm Raum lassen? Mit unserer Ungeduld, mit unserer Angst, mit unserer Kälte vielleicht anderen gegenüber. Wenn wir täglich vor Gott treten, nicht weil wir müssen, sondern weil wir wissen, wer uns da erwartet. Nämlich unser Vater. Nämlich der, der deinen und meinen Namen in seinen Wunden trägt und am Kreuz für dich gestorben ist. Und er will nichts lieber als dass du mit ihm synchronisierst. Die Ergebnisse kommen nicht immer sofort, nicht immer offensichtlich, aber sie kommen nachhaltig. Und ich glaube, darum geht es uns. Wir wollen nicht schnelle Erfolge, schnelle, kurzfristige Lösungen, sondern wir wollen doch, dass es nachhaltig gut ist. Und das kann passieren, wenn wir uns im Gebet in dieser Haltung vor Gott bringen. Ich möchte zum Schluss kommen. Wir haben gesehen, an dem Beispiel des Tempels und des Priesters, wir als Kinder Gottes, du und ich, jeder für sich persönlich, wir sind Teil dieses priesterlichen Volkes, das Christus erkauft hat zu seinem Eigentum. Gott wohnt nicht mehr in Stein, sondern in uns. Und unser Auftrag ist es primär, so wie Paulus es sagt, im Gebet einzustehen für Menschen, so wie der Priester dieser Aufgabe nachgekommen ist und Menschen vor Gott getragen ist, hat, so ist es unsere Verantwortung, auch das zu tun. Das ist sein Wille. Und wenn wir uns mit Gott verbinden, synchronisiert er seinen Willen mit unserem. Und unser Gebet wird kraftvoll. Und nehmt diese Frage einfach mit, was würde passieren, wenn du und ich ab heute ein Stück weit mehr von diesem Leben erleben würden. Von dieser Tiefe, von dieser Erfüllung,
durch die Verbindung mit Gott und seinem Wesen. Ich wünsche euch ganz viel Mut und Kraft und Segen beim Machen. Nicht nur beim Hören und beim darüber nachdenken, sondern machen. Lebt das Leben, zu dem ihr berufen seid. Und erlebt den Segen, den Gott euch verheißen hat. Gott segne euch. Amen.

Es ist 9 Uhr und 41 Minuten. 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

Liebe Geschwister, ich würde mir jetzt wünschen, lieber in den Reihen zu sitzen und auf ein Thema zu hören, das genauso heißt wie dieses, weil mir bewusst ist, dass man bei diesem Thema sehr viel falsch machen kann. Aber es besteht auch die Chance, wenn wir es biblisch fundiert machen, dass wir vieles richtig machen können. Und darauf hoffe und vertraue ich, dass Gott durch seinen Geist, durch das Studium seines Wortes auch zu richtigen Einsichten führt, sodass wir einen großen Segen davon tragen können. Zu der Familiensituation. Wir haben 6 geborene Kinder. Wir haben uns das am Anfang sehr schön vorgestellt. Wir dachten, wir heiraten, wir bekommen Kinder. Wir sind in Familien mit 8 bzw. 10 Kindern aufgewachsen. Es hat doch ein paar Jahre gedauert, bis wir nach einigen Schwierigkeiten das erste Kind dann dankend auf den Händen halten durften und haben so 6 Kinder, die uns gegeben sind, die uns vor Augen sind und sind Gott sehr dankbar für jedes einzelne davon. Wenn wir über das Thema Familienplanung, was will Gott, nachdenken, so ist es ganz, ganz wichtig, dass wir uns nicht zu sehr mit der Vernunft beschäftigen, dass wir zwar schon über gewisse Dinge nachdenken, aber dass wir nicht menschlich logisch, sondern göttlich logisch denken. Dazu ist es erforderlich, dass wir die Weisheit vom Herrn bekommen und sie erbeten und manchmal auch erkämpfen müssen, um zu sehen, was will Gott. Beginnen möchte ich mit einigen Versen aus Sprüche Kapitel 2 von Vers 4. Es geht in diesem Kapitel um die Weisheit, Sprüche 2 von 4. Wenn du sie suchst wie Silber und nach ihr forschst wie nach Schätzen, dann wirst du die Furcht des Herrn verstehen und Gottes Erkenntnis finden. Denn der Herr gibt Weisheit und aus seinem Munde kommt Erkenntnis und Verstand. Nichts wird uns einfach so in die Wiege gelegt. Manche sehen wir bei den eigenen Eltern und dann kommt man in ein Alter hinein, wo man die Prinzipien, auch manche Lebensweise der Eltern hinterfragt und dann auch überlegt, wie wird man sein eigenes Leben führen, was gilt heute. Vielleicht kommt hier und da auch der Gedanke, dass sich die Zeiten geändert haben, muss vieles mit einem neuen Blick sehen. Und ich kenne so ein Hinterfragen sehr wohl in Bezug auf viele Fragen des Lebens. Und dann ist wichtig, dass wir nicht einfach denken, ich habe Recht, wie es in der heutigen Zeit oft üblich ist und wie es auch in der Schule und in vielen Stellen gebildet wird, sondern dass man seine eigene Position hinterfragt, dass man überlegt, was will Gott? Und das ist auch in Bezug auf das Thema Familienplanung ganz, ganz wichtig. In früheren Zeiten war es so, dass es viele Familien mit großer Kinderzahl gab. Heute ist es deutlich weniger geworden. Und deshalb ist es wichtig, dass wir auch in der christlichen Welt uns darüber Gedanken machen. Im Durchschnitt hat heute eine Lebensgemeinschaft, ich weiß nicht, wie man das sonst nennen soll, um es rechtlich korrekt zu machen. Ich würde am liebsten sagen, eine Ehe. Eine Lebensgemeinschaft hat heute 1,5 Kinder im Durchschnitt. Ungefähr 42% aller Haushalte sind Single-Haushalte. Wenn hier ein ordentliches Leben geführt werden würde, würde die Wohnungsnot über Nacht behoben sein. Bräuchte nicht neue Wohnungen bauen, ja? Nun gut, manchmal kann man nichts dafür im christlichen Kreise. Wenn jemand in den Stand des Alleinseins geführt ist, soll er auch das annehmen und mit Demut vor Gott annehmen, ob schwer oder nicht schwer. Die Zahl der Kinder, die unehelich geboren sind, liegt bei 35%, sind alles sehr hohe Quoten. Aber nun, bevor wir richtig loslegen, erstmal einen kleinen Überblick. Wir werden alles der Reihe nach machen. Wir werden das in 7 Stufen einteilen. Erstmal Einleitung, dann geht es um häufige Argumente für die Familienplanung. Es geht dort um alte und neue Geschichte, also was wir in der Geschichte allgemein sehen können. Einige spannende Berechnungen. Ich hoffe, euch auf eine Reise mitzumachen. Wir können selber berechnen, wie viele Menschen auf der Erde leben können. Dann das Problem der Überbevölkerung, die Nahrungsmittelknappheit, Geburtenkontrolle, Genderideologie und einiges mehr. Und dann werden wir uns den biblischen Aussagen zuwenden, auch dort ein Stück weit Mathematik machen. Ich hoffe, dass das alle verstehen werden. Es ist nicht hochmathematisch. Das kann man mit etwas Konzentration lösen. Zumindest gelang es mir, nachdem ich einiges aus dem Schulwissen wiederholt habe. Dann, was sagt die Bibel über Familie, das Volk Israel, die Kinder, Vermehrung und die Geschlechtlichkeit? Dann Verhütungsmethoden, Fakten und Beurteilungen, ganz wichtig. Damit wir auch dort lernen, einen richtigen Umgang zu haben, nachdem wir eine richtige Herzenshaltung in Bezug auf die moralische Bewertung von verschiedenen Verhütungsmethoden bekommen haben. Dann geläufige Argumente für die Familienplanung, eine Zusammenfassung und das Ende. Und das alles schön der Reihe nach. So fangen wir auch jetzt an mit der Einleitung.
Früher gab es sehr viele kinderreiche Familien, heute ist es deutlich weniger. Wir können aber auch einander Mut machen. Auf der Arbeitsstelle, wo ich bin, das ist so ein ländlicher Landkreis, da haben die Patienten mich sehr gut aufgenommen. Ich habe schon ein paar Mal gehört, naja, wenn Sie 6 Kinder haben, dann können wir ein drittes vielleicht auch noch haben. Ich sagte, ja, bestimmt. Und vielleicht ermutigt das, wir hätten auch mehr Kinder haben können, aber es ist uns dann doch nicht gegeben, dass nicht alle Kinder lebend geboren sind. Und gute Beispiele spornen auch an, können ermutigen. Und wir müssen aber aufpassen, dass wir in unseren Kreisen nicht auch vom liberalen Denken angesteckt werden. Man kann beobachten, dass, ohne dass es jetzt zu persönlich gewertet wird, in Gemeinden, wo viele Prinzipien, die man von Väter her übernommen hat, aufgegeben werden, die Zahl der Kinder automatisch sinkt. Das ist eine zwangsläufige Schlussfolgerung, wo immer mehr sonstige Dinge, auch Maßstäbe aufgegeben werden, sinkt auch die Kinderzahl. Wahrscheinlich kann man das sogar, wenn man Statistiken macht, mit Zahlen belegen. Man ist immer mehr dahin geneigt, selbst zu sein, Autonomie, das heißt Autos und Vonomos, selbst, sich selbst ein Gesetz zu sein, sein eigener Gesetzgeber und nicht so sehr auf die anderen zu hören. Erleben wir auch in den Gemeinden immer wieder, dass Geschwister sagen, ich weiß, was richtig ist. Ich kenne auch den Weg. Und man ist immer weniger bereit, sich etwas sagen zu lassen. Und das ist dann doch schwierig. Auch das Prinzip der Selbstbestimmung finden wir immer mehr, auch in unseren Kreisen. Und das ist auch sehr bedenklich. Die entscheidende Frage ist bei all diesem Bild aber, was will Gott? Wir werden uns jetzt einigen Argumenten zuwenden, die landläufig hervorgebracht werden, um die Familienplanung im Sinne Geburtenkontrolle zu begründen. Das eine ist, die Welt ist überbevölkert. Wir werden eine Statistik sehen, anhand welcher wir sehen können, dass die Bevölkerungszunahme an Fahrt gewonnen hat, dass am Anfang 600 vor Christus ungefähr 100 Millionen Menschen auf der Erde gelebt haben, dann hat sich das langsam gesteigert und dann ist es, wie dann es gesagt wird, explodiert. Nach 1800 waren 1 Milliarde und so ging Schlag auf Schlag. Und man sieht an der letzten Spalte hier, dass die Abstände zwischen der einen und der nächsten Milliarde deutlich kürzer geworden ist. Aus dem wird geschlussfolgert, die Welt ist zum Zerplatzen. Die Welt wird bald keine zusätzlichen Menschen mehr aufnehmen können. Wir müssen unbedingt etwas machen. So gab es auch eine ganze Reihe von geschichtlichen Einschätzungen. Hier wollen wir kurz Kirchengeschichte machen. Einmal Tertullian, der 209 nach Christus sich auch dazu geäußert hat. Damals lebten etwa 200 Millionen, also 2,5-mal so viel wie in Deutschland auf der ganzen Welt. Und er schrieb Folgendes: In Wirklichkeit herrschen Seuchen und Hunger, Kriege und Abgründe für die Bücher tun sich auf, als das zu schützende Heilmittel. Also er sagt, es gibt verschiedene Katastrophen und die regulieren die Weltbevölkerung, damit es nicht zu einer echten Katastrophe kommt. Der nächste, auf den ich eingehen möchte, ist Johann Peter Süßmilch. Ich bin auf ihn gestoßen bei den Nachforschungen. Das ist ein deutscher Theologe gewesen, der sich aber sehr intensiv mit Bevölkerungsstatistiken und demografischen Entwicklungen beschäftigt hat. Der hat im 18. Jahrhundert gelebt. Er ging von dem biblischen Wort aus, das in Matthäus 1, 28 geschrieben ist. Gott segnete sie und sprach zu ihnen, pflanzt euch fort, mehret euch und füllet die Erde und macht sie euch untertan. In seinem Buch Göttliche Ordnung in den Veränderungen des menschlichen Geschlechts aus der Geburt, dem Tod und der Fortpflanzung desselben erwiesen, das sind damals oft sehr lange Namen gewesen, hat er 1741 aus den Zahlen, die er ermittelt hat, berechnet, dass auf der Erde 14 Milliarden Menschen leben können. Das ist sehr, sehr erstaunlich. Der ist in den Verein hineingegangen, hat geschaut, wie viele Menschen gestorben sind, wie viele Menschen geboren sind. Der hat eine ausführliche mathematische Forschung angestellt und das als Theologe. Also eine Ermutigung, auch durchaus fachfremd mal tätig zu sein, nicht nur in seinen Metallbereich oder Holzbereich, auch durchaus über den Tellerrand hinauszuschauen und gucken, wenn Gott einen führt, sich auch mit anderen Dingen zu beschäftigen. 14 Milliarden könnte die Erde ernähren. Seitdem hat sich in der Welt aber sehr, sehr viel getan. Die Landwirtschaft hat sich massiv weiterentwickelt.
Wenn man bedenkt, dass der Traktor erst um 1870 anfing, selbst zu fahren und der Mähdrescher erst 1886 aufkam, dann muss man sagen, in der Landwirtschaft gab es seitdem mehrfach eine Revolution. Jetzt steht uns die nächste Stufe bevor, dass die Traktoren anfangen, autonom zu fahren. Man schickt einen Traktor los wie einen Rasenmäher, der schon alleine den Garten mäht. Tor geht auf, der Traktor fährt raus, bearbeitet das Feld, sät, kommt rein und fertig, muss gar nichts mehr machen. Das ist die nächste Stufe, die sich jetzt schon andeutet. Und in der Düngerforschung ist auch einiges an Fortschritt erzielt worden. Man hat sogar in den letzten 15 Jahren nochmal gewaltige Fortschritte gemacht. Es ist erstaunlich, dass damals ein Mensch die Zahl von 14 Milliarden schätzen konnte. Er bezog sich in seinen Überlegungen auf die Bibel. Und er sagte, der Staat hat eine Pflicht. Und diese Pflicht ist vierfach. Beseitigung all dessen, was die Eheschließung verhindern oder verzögern könnte. Es ist klar, je später man heiratet, desto weniger Kinder hat man im Schnitt. Beseitigung aller Hindernisse der ehelichen Fruchtbarkeit. Vorsorge für die Erhaltung des Lebens der Untertanen, also auch gut für das Volk zu sorgen. Und Verhinderung der Auswanderung und Förderung der Einwanderung. Er hat sich also intensiv Gedanken gemacht, was kann der Staat tun, um die Zahl der Bewohner zu vergrößern. Weil er sagte, die Erde kann 14 Milliarden Menschen ernähren, nicht nur, damals waren es, meine ich, 800 Millionen ungefähr. Der nächste, auf den wir eingehen möchten, ist der berühmte Thomas Robert Malthus. Er hat eine Hypothese aufgestellt, dass die Nahrungsmittelsteigerung nur linear vorwärts geht, das heißt nur geradlinig wie 1, 2, 3, 4. Und die Menschheit vermehrt sich, indem sie sich immer verdoppelt. 1, 2, 4, 8, 16, 32 und so weiter. Und er hat 1789 gesagt, bereits 1860 wird die Erde kollabieren. Bis maximal 1,5 oder 1,6 Milliarden Menschen können auf der Erde leben, dann kollabiert die Erde. Das geht nicht mehr. Er hat es anhand dieser Kurve dargestellt. Einmal die Nahrungsmittelproduktion, die steigert sich nur langsam. Die Bevölkerungszahl schießt irgendwann, man sagt, exponentiell nach oben. Und irgendwo ist der Schnittpunkt erreicht und da fängt die Erde an zu kollabieren. Und er sagt, bei 1,6 ungefähr ist die Grenze. Das ist die sogenannte Malthusianische Falle. Diese Hypothese ist schon wiederholt widerlegt worden. Nichtsdestotrotz haben die Ideologen genau diese Hypothese aufgegriffen, eine, die schon längst widerlegt ist, um einen Anlass zu finden, jetzt an der Geburtenkontrolle zu arbeiten und die ganze Ideologie auf der Welt Stück für Stück, systematisch wie mit einem ganz langen Hebel zu verändern. Wir gehen dann weiter zu einigen anderen Forschern. Da gibt es einen Forscher, der kommt aus den skandinavischen Ländern, Virtanen. Der hat 1945 errechnet, dass 20 Milliarden auf der Erde leben und ernährt werden können. Es sind noch einige, die dort sind. Es sind auch sehr schockierende Bücher erschienen, die auch Bilder zeigen, die sehr vielsagend sind und eigentlich sehr manipulativ dargestellt worden sind. Da sehen wir von einem Paul Ehrlich, hat nichts mit dem Paul-Ehrlich-Institut zu tun, der hat ein Buch geschrieben, Die Bevölkerungsbombe. Im Untertitel steht es so, dass es hier mit roter Schrift geschrieben, vielleicht schwer zu erkennen. Während du diese Worte liest, nämlich Bevölkerungsbombe, der Titel, sterben 5 Kinder, die meisten davon Kinder, an Hungerstod. Und 40 weitere Babys werden geboren. Das ist sehr emotional geschrieben. Du liest ein paar Worte, 5 Kinder sterben an Hunger und 40 Babys werden geboren. Das heißt, die Welt steht vor einer Explosion. Das Buch ist Ende der 60er Jahre erschienen. Ein paar Jahre später ist vom Club of Rome ein Buch geschrieben worden, Die Grenzen des Wachstums. Und diese Bücher haben die Politik sehr beeinflusst, sodass sogar der damalige amerikanische Außenminister Kissinger die Gedanken der Geburtensteuerung zum obersten Prinzip der USA erklärt hat. Die haben sich auf Fakten berufen, die gar nicht wahr sind und haben damit Politik gemacht. Das heißt, dieser Malthus, der hat eine Theorie aufgestellt, die schon zu seinen Lebzeiten nicht als richtig befunden wurde. Und dieser Malthus hat von Süßmilch abgeschrieben, der hat seine Zahlen genommen, die er aus dem Verein abgeschrieben hat, hat sie anders ausgelegt. Und das ist das Tragische dabei, nach seiner persönlichen Überzeugung. Also eine Herzenshaltung kann die Zahlen so auslegen und so auslegen. Beide haben die gleichen Zahlen gehabt. Jetzt können wir versuchen, gemeinsam
auszurechnen, wie viele Menschen auf der Erde leben können. Das sind nur ungefähre Zahlen. Ich bin mir sicher, es können noch mehr Menschen leben. Es gab schon 1974 Informationen und Berechnungen, dass für die Ernährung eines Menschen 2000 Quadratmeter Erdfläche genügend sind. Jetzt könnte man sagen, ja, das einmal in Sibirien, einmal in Neuseeland, einmal in Afrika und wo auch immer, in verschiedenen klimatischen Zonen. Das hat man berücksichtigt. Man sagt im Schnitt 2000 Quadratmeter genügen, um einen Menschen ernähren zu können. Wenn wir jetzt davon ausgehen, dass 84% der Erdfläche nutzbar sind, das sind Zahlen, die sind wissenschaftlich ermittelt worden, sodass ungefähr ein Sechstel der Erdoberfläche nicht genutzt werden kann. Und dann berechnen wir einfach die verbliebene Fläche, Erdfläche, festes Land, und teilen das durch 2000 Quadratmeter. Da kommen wir auf sage und schreibe 62 Milliarden Menschen, die die Erde ernähren könnte. Gut, jetzt ist die nächste Tabelle. Das ist vielleicht mit sehr, sehr vielen Zahlen versehen, aber ich hoffe, das stört nicht zu sehr. Ich habe hier einige Zahlen schwarz, einige rot hinterlegt. Die schwarzen Zahlen, sie tauchen in den offiziellen Statistiken auf, wo dieses Thema bearbeitet wird. Es gibt Bachelor- und Masterarbeiten, die sich mit ähnlichen Dingen beschäftigen. Da taucht immer eine vergleichsweise kleine Statistik auf, wo nur die schwarzen Zahlen auftauchen. Wenn man dann guckt, die roten Zahlen sind im Schnitt doch höher von der Schätzung her und die werden weggelassen. Das heißt, auch hier werden die Studenten manipuliert. Ich sag's mal ganz direkt so. Hier sind deutlich höhere Zahlen. Gut, süßlich haben wir gehabt. Hier ist der Malthus, der hat eine sehr pessimistische Schätzung gehabt. Colin Clark ist hier, Fritz Bade ist dort und noch einige mehr, die Berechnungen angestellt haben. Und man kann durchaus auch eigene Berechnungen anstellen. Ich habe das versucht und komme auch mit einer zweiten Methode auch auf die Zahl von ungefähr 62 Milliarden Menschen, die auf der Erde leben können. Wie kann man das machen? Ich habe versucht, einige Länder rauszusuchen, habe nach der Fläche geguckt und geschaut, wie viele Menschen auf einer bestimmten Fläche wohnen. Dann kann man die Einwohner pro Quadratkilometer berechnen. Und es fällt hier eins auf, Indien und die Niederlande sind gleich dicht besiedelt. Das war für mich sehr überraschend. Ja, ich sehe auch hier einige nachdenkliche Gesichter. Wenn in der westlichen Welt Bilder vorgestellt werden von Indien, hat man das Gefühl, die stapeln sich schon. Da ist kein Platz mehr für irgendetwas. Haben wir das Gefühl gehabt, dass es in Holland so ist, wenn wir da vorbeifahren? Überhaupt nicht. Ich bin da nicht oft gewesen. Einmal sind wir durchgefahren oder zweimal. Da ist Land, da ist Platz. Mit dem Flugzeug bin ich von oben auch drüber geflogen, als ich da von einem der Auslandseinsätze zurückkam. Da ist Platz. Da ist viel Wasser. Holland ist genauso dicht besiedelt wie Indien. Und ich habe jetzt die Bevölkerungskonzentration von Holland genommen, die Niederlande, 416 pro Quadratmeter, und die besagte Erdfläche genommen und gesagt, wenn überall so eine Dichte wäre wie in Holland, wie viele Menschen könnten dann auf der Erde leben? Dann kommen wir auf die Zahl von 62 Milliarden. Und wenn wir jetzt die Holländer fragen würden, habt ihr Angst, dass ihr bald nicht mehr genug Platz habt? So gibt's diese Angst da nicht. Die machen sich nicht existenzielle Sorge, dass sie bald überbevölkert sind. Denn sie haben ja eigentlich schon so gefasst diese Zahl von 2000 Quadratmeter pro Person ausgereizt, die in der Statistik erhoben worden sind. Also Holland darf bald nicht mehr wachsen. Man macht sich keine Gedanken. Also ich bin mir sicher, das sind alles nur vorläufige Schätzungen, rein menschlich, vielleicht vernunftbedingt. Aber das zeigt uns vielleicht doch, dass die Zahlen, die offiziell dargestellt werden, einfach nicht ehrlich sind. In diesen Tagen fand wieder eine Bevölkerungskonferenz statt in Nairobi. Gestern ist sie zu Ende gegangen. Ich werde dann auch etwas später ein Zitat vorlesen, welche Ergebnisse sie gefasst haben. Man kann so die ersten Ergebnisse schon sehen. Und es wird Dramatik erzeugt. Die Menschheit ist so stark gewachsen, wir werden bald alle verhungern. Wir werden bald nichts mehr zu essen haben. Und der Kollaps droht. Und es geht uns vom Wohlstand besser als noch vor einigen Jahrzehnten. In Bezug auf das Problem der Nahrungsmittelknappheit wird ja auch oft gesagt, wir haben nicht genug zu essen. So viele Menschen, wir werden immer mehr verhungern. Aber man kann nachlesen, dass viele Verluste stattfinden. Das heißt, wenn etwas hergestellt wird und transportiert wird, gehen einige Lebensmittel kaputt. Dann werden Lebensmittel verschwendet. Und diese Begriffe habe ich nach der WHO übernommen, Verluste und Verschwendung. Und wenn man jetzt für Deutschland guckt,
Wir haben einen Lebensmittelbedarf, das ist von der Deutschen Gesellschaft für Ernährung ermittelt, von 515 Kilogramm. Eine ausführliche Liste, welche Lebensmittel im Schnitt dazugehören, ist auch im Manuskript auf Seite 28 abgedruckt. 515 Kilo benötigen wir eigentlich für ein Jahr, um zu leben. Der Deutsche verbraucht im Schnitt 680 Kilogramm. Wenn man jetzt die Differenz nehmen würde, was wir zu viel verbrauchen, ich verbrauche wahrscheinlich nicht weniger als der Durchschnitt, aber bei mir bleibt nichts hängen, ja. Vielleicht verbrauche ich sogar über 700, ich weiß es nicht. Könnte sogar gut sein, wenn ihr meine Familie fragt. Jedenfalls, wenn wir die Differenz von dem Wirklichen zum Notwendigen nehmen würden, dann könnte mit dem gleichen Essen, könnten 25 Millionen Menschen mehr ernährt werden und keiner würde in irgendeiner Weise hungern. Dann weiß man, dass ungefähr 1,3 Milliarden Tonnen im Jahr weltweit entsorgt werden, das heißt, die nicht genutzt werden. Wenn man dann auch diese Zahlen zugrunde legt, wie viel man benötigt und dann umrechnet, könnten mit diesen Lebensmitteln, die nicht benutzt werden, 2,5 Milliarden Menschen ernährt werden. Das heißt, wir haben einen massiven Verlust an Lebensmitteln und dann sagt man, wir können nicht genug Lebensmittel produzieren. Ja, wir passen vielleicht nicht genug auf. Es ist natürlich etwas kompliziert, dass man die Lebensmittel an der Stelle produziert und sie hinschaffen muss, wo sie benutzt werden. Das sind aufwendige logistische Systeme. Aber die Welt ist durchaus imstande, irgendwelche Dinge zu organisieren, die sie will. Die Geburtenkontrolle zu steigern, haben sie geschafft. Die Abtreibungszahl zu legalisieren, haben sie auch geschafft in vielen Ländern. Und in Nairobi wurde auch versucht, mit dieser Konferenz die afrikanischen Länder zu zwingen, dass sie endlich die Abtreibung legalisieren sollen, in vielen Ländern verboten, und dass die Gender-Programmatik durchgesetzt wird. Das ist eines der Hauptziele von der Bevölkerungskonferenz in Nairobi in dieser Woche gewesen. Also wir könnten mit den gleichen Lebensmitteln deutlich mehr Menschen ernähren. In Bezug auf die Armutsbekämpfung werden noch immer Zahlen vorgestellt, aus denen hervorgeht, dass sehr viele Menschen auf dieser Erde hungern. Und das ist auch in den 60er und 70er Jahren gewesen, bis ein Colin Clark die Zahlen, die die UNO selbst herausgegeben hat, gründlich analysiert hat und sagt, ihr lügt, ihr fälscht die Zahlen oder ihr legt Zahlen vor und deutet sie so, als ob wir einen massiv zunehmenden Hunger haben. Er hatte sehr heftige Proteste als Wissenschaftler in den USA eingelegt und sie haben seitdem ihre Strategie etwas geändert. Nun, die Armut ist deutlich zurückgegangen. Ich war selber erstaunt, das sind Berichte, die von der UNO kommen. Auch der neueste Bericht von der UNO für 2019, ich meine im Mai erschienen, zeigt, es ist ein ganz, ganz dickes Heft, das man nachlesen muss. Und nach diesem ist die Zahl der Armen von 2000 bis 2014 um 50% zurückgegangen. Man sieht die Zahl der Extremarmen, das ist auch definiert. Ich meine, es ist unter 1,90 Dollar am Tag. Das war 1990 von 36% auf 8,6% 2018 gesunken. Und das ist erstaunlich. Der Malthus hat ja gesagt, die Produktion der Lebensmittel geht so linear, das heißt geradlinig leicht nach oben, die Bevölkerung schießt nach oben. Und das stimmt überhaupt nicht. Die Lebensmittelproduktion auf dieser Welt steigt stärker, als die Bevölkerung wächst. Und das ist eindeutig bewiesen. Ihr könnt das alles überprüfen und auch von mir aus hinter in Frage stellen, damit es wasserdicht wird. Aber ich empfinde das jetzt schon als wasserdicht von den Zahlen, die ich gefunden habe. Und doch sagt man, wir haben so viele Menschen, wir können sie bald nicht mehr ernähren. Wir müssen unbedingt die Geburtenzahl weiter einschränken. Die sogenannte malthusianische Falle gibt es nicht. Das ist ein Kunstprodukt, um den Ideologen einen Vorwand zu geben, jetzt endlich ihre Ansätze umzusetzen. Und die sind in der Regel familienfeindlich. Wir können uns jetzt die Frage stellen, wird die Erde irgendwann überbevölkert sein? Ich habe so vielleicht jetzt etwas großspurig gesagt, 62.

totgelacht. Wenn Gott sagt, seid fruchtbar und mehret euch und füllet die Erde, dann wird Gott auch dafür sorgen, dass die Menschen, die dort sind, zu essen haben. Und da bin ich tief und fest überzeugt. Es ist Gottes Zusage, die er damit den Menschen auch gibt. Wann wird die Erde übervölkert sein? Ich bin mir sicher, sie wird nie überbevölkert sein. Auch wenn die Menschheit sich nochmal um das 50-fache vermehren sollte. Gott wird dafür sorgen, dass sie genug zu essen haben werden. Dieser Auftrag, die Erde zu füllen, ist im Zusammenhang mit der Erschaffung von Adam und Eva gegeben worden. Jetzt können wir sagen, das ist ein Auftrag, der ist damals gegeben worden, der gilt für uns heute nicht mehr. Aber wenn wir etwas weiter nachschauen, finden wir, dass die Tiere den Auftrag in 1. Mose 8, Vers 17 bekommen, sich weiter zu vermehren, aber auch der Mensch selber. Und das ist nach der Sintflut. 1. Mose 9, Vers 1. Und Gott segnete Noah und seine Söhne und sprach, seid fruchtbar und mehret euch und füllet die Erde. Es ist genau das gleiche Wort noch einmal gesagt, wie damals bei der Schöpfung. Und wir haben die göttliche Zusage. Solange die Erde steht, wird nicht aufhören Saat und Ernte, Frost und Hitze, Sommer und Winter, Tag und Nacht. Auch eine göttliche Zusage, auf die wir uns unbedingt verlassen dürfen. Und da dürfen wir auch nicht Angst haben, dass irgendetwas schief gehen wird. Ich habe jetzt vor wenigen Tagen mitbekommen, dass auch in Magadan es möglich ist, zu ernten. Das ist ja ein Landstrich, das ist Ostrussland, bei dem die Erde ganzjährig gefroren ist. Wenn man so Hochbeete machen würde, dann erhitzt sich die Erde im Sommer und man kann Radieschen, Salate und alles auch ernten. Es gibt einige, die das versucht haben und es geht. Wenn der Mensch mit mehr Weisheit die Sache anfangen würde, würde er auch in kalten Klimazonen durchaus etwas bekommen. Im Sommer scheint die Sonne heiß, aber es reicht nicht, um den Boden aufzufrieren. Wenn aber die Erde oben von dem gefrorenen Erdboden entkoppelt wird thermisch, dann wird die Erde oben warm gehalten und da kann etwas wachsen. Und so kann Gott den Menschen immer neue Ideen geben, neue Techniken geben. Und ich glaube, dass sogar der technische Fortschritt von Gott gegeben ist, damit man mehr Menschen ernähren kann. Wir sollten da nicht zu ängstlich in die Zukunft hineinschauen. Ein weiteres Argument ist, die Geburtenkontrolle ist zwingend. Zwingend wozu? Damit die Erde nicht überbevölkert sein wird. Malthus hat damals gesagt, die Geburtenkontrolle soll durch Enthaltsamkeit geschehen, hat Verhütungsmittel abgelehnt. Seine Schüler, die sind oft dann noch radikaler als der Meister selber, die haben Verhütungsmittel gefordert. Und als Folge von diesem malthusianischen Gesetz, was er damals für sich errechnet hat, wurde in England die Armenspeisung eingeschränkt. Man meinte, jeder Esser, der kommt von den Armen, ist einer zu viel, man soll sie nicht speisen. Man soll den Armen keine Hygieneregeln beibringen, nur mit dem Gedanken, dann sterben mehr. Da gibt es mehr Seuchen, Plagen und Pest und die sterben eher. Die königliche Armenunterstützung wurde daraufhin in England auch deutlich eingeschränkt. Das sind alles Folgen von einer Theorie, die einfach die falsch ist, aber die Herzen der Menschen irgendwie erobert hat. 1921 hat eine Feministin namens Sanger in eine Geburtsklinik eröffnet. In London war das. 1927 wurde der erste Kongress für Bevölkerungskontrolle durchgeführt. Und Margaret Sanger mit noch einigen anderen haben das organisiert. Sie haben viele Gelder eingetrieben, um das zu planen. Dann sehen wir den moralischen Zerfall, wie es weiterging. 1956 wurde Zeitschrift Bravo aufgelegt. Die war schon pleite, aber Ideologen haben dafür gesorgt, dass das Blatt, obwohl es nicht mehr wirtschaftlich arbeitet, am Leben erhalten wird, künstlich. Das war schon pleite eigentlich. Ich war so froh, dass es endlich pleite ist. Ideologen haben es nicht zugelassen, dass es verschwindet. Das muss am Leben erhalten werden. Playboy 1959. Und so gibt es einiges mehr, was sich weiterentwickelt. 1961 wurde die Antibabypille, die erste Antibabypille in Deutschland zugelassen. Und einige Feministinnen wie die Margaret Sanger und Mary Stopes haben viele, viele Gelder gesammelt, damit Forschungen angestellt werden, um Verhütungsmittel zu produzieren. Und die haben alle im Geiste von Malthus diese Dinge nach vorne getrieben. 1973 wurde die Pornografie freigegeben. In Deutschland 1976 die Abtreibung propagiert, 2017 die Ehe für alle und dann 2019 auf dem Bevölkerungskongress in Nairobi Stand von gestern. Es geht um sexuelle und reproduktive Gesundheit und Rechte.
ein sperriger Begriff, der aber unter anderem

das Recht der Frau auf sexuelle Selbstbestimmung umfasst und das Recht, über die Kinderzahl selbst zu bestimmen. Ferner geht es um Rechte für Schwule, Lesben und Transgender und um die Möglichkeit, als letzten Ausweg in Notsituationen abzutreiben. Damit beschäftigen sich Menschen, die tausendfach zusammenkommen. Die katholische Kirche ist nicht dabei gewesen. Die Ziele waren bekannt. Sie sagten, wir halten uns fern davon. Eigentlich ein gutes Signal, denn dort stimmt die Moral doch noch mehr als bei den anderen. 2019, das ist vor wenigen Monaten, hat eine Radikalfeministin auf sich aufmerksam gemacht, Verena Burgschweiger, die den Begriff kinderfrei geprägt hat, hat ein Buch geschrieben, Kinderfrei statt kinderlos. Die sagte, Kinder sind giftig und gefährlich für die Umwelt, CO2-Ausstoß wird erhöht, also keine Kinder. Ich weiß nicht, wie weit man noch gehen kann, und sie ist sogar stolz darauf und sagt, das ist ein ganz bewusster feministischer Akt, wenn sie so etwas sagt. Spätestens hier müssen wir doch nicht nur wir, auch die Menschen, die noch gewisse Vernunft haben, merken, dass das alles mit langer Hand vorbereitet ist und wir jetzt eigentlich so ziemlich am Ende einer langen Reaktionskette stehen. Wir wenden uns jetzt dem dritten Unterpunkt zu. Es geht um biblische Aussagen zu diesem Thema. Ich hatte schon vor über ein Jahr angefangen beim Bibellesen darauf zu achten, wo werden Familien erwähnt, auch mit einer größeren Kinderzahl. Es ist vielleicht keine vollständige Liste, aber es sind mir Familien aufgefallen, die mir vorher gar nicht so aufgefallen sind. Einmal lesen wir von dem Wunsch an Rebekka und da sieht man auch den Wunsch, selber Kinder zu haben, aber auch den Wunsch der Umgebung, dass eine Frau, die eine Ehe eingeht, auch Kinder bekommt. Das haben wir beim Grundsatzreferat ja auch gehört. Es war selbstverständlich, diese Mütterlichkeit, diese Bereitschaft, auch Kinder zu haben. 1. Mose 24, Vers 60. Du bist unsere Schwester. Wachse viel tausend mal tausend und dein Same besitze die Tore seiner Feinde. Das war so ein besonders edler Wunsch, den man der Rebekka mitgegeben hat. Du sollst tausendmal tausend wachsen. Also deine Nachkommenschaft soll praktisch unzählbar sein. Dann lesen wir von Milka, die mit Nahor 8 Kinder bekommen hat. Die Namen kann man auch kurz nennen. Zu, Bus, Kemuel, Chesed, Haso, Fildas, Jedlaf, Betuel. 8 Kinder waren das. Dann die Ketura. Das ist die zweite Frau von Abraham. 6 Kinder haben sie gehabt. Und das ist erstaunlich, zumal auch gesagt wurde, dass Abraham und Sarah schon alt waren und dass Abraham nachher noch der Vater von 6 weiteren Kindern sein konnte. Von Lea lesen wir, sie hat mindestens 7 Kinder. Ruben, Simeon, Levi, Juda, Issachar, Sebelon und Dina. An der einen Stelle steht, ich meine, es ist beim Tode von Isaac, dass die Söhne und Töchter kamen und beweinten ihn. Insofern bin ich mir nicht sicher, ob da noch mindestens eine Tochter dabei war oder ob das schon eine Enkeltochter ist. Das kann man vom Text nicht entnehmen. Von Hiob lesen wir 2x10 Kinder, vor dem Leid, nach dem Leid. Wir wissen nicht über die Frauen, aber es sind große Familien gewesen. Insofern sehen wir hier, dass es doch eine Reihe von Beispielen gab, wo auch größere Familien vorgestellt werden. Maria, die Mutter von Jesus, hatte mindestens 7 Kinder. Die sind uns namentlich erwähnt. Und da steht von den Schwestern, da können wir schlussfolgern, neben den 4 Söhnen nach Jesus auch noch mindestens 2 Töchter. Also mindestens 7 Kinder, die auch Maria selber hatte. Wir werden uns jetzt wieder etwas mathematisch beschäftigen. Das ist so eine Hypothese, das heißt eine Annahme, die ich jetzt mal vorstellen möchte. In dem Manuskript sind die Zahlen nicht identisch mit diesem. Ich werde das auch kurz erklären. Im Manuskript bin ich davon ausgegangen, dass die 12 Söhne sich mit einem bestimmten Faktor jeweils vermehrt hat, nach gewissen Generationen, immer nach 40 Jahren. Hier habe ich aber die Gesamtsumme des Volkes genommen, das nach Ägypten gezogen ist. 70 Menschen sind nach Ägypten gegangen und ich habe angenommen, dass eine Generation ungefähr 40 Jahre umfasst. Das kann individuell weniger, aber auch mehr sein. Wenn wir die Zahl von 430 Jahre Aufenthalt in Ägypten umfassen und von einer 40-jährigen Generation ausgehen, dann haben wir insgesamt 10 Generationen. Da bin ich einmal vom Vermehrungsfaktor 2 ausgegangen. Was heißt Faktor 2? Das heißt Eltern, die verdoppeln sich, also haben 4 Kinder. Das ist Faktor 2.
Und Faktor 3 sagt, Eltern haben 6 Kinder. Wenn man das dann statistisch auswertet, einfach nachrechnen mit einer ganz normalen Multiplikation, dann sieht man 70 mal 3 sind 210 nach 40 Jahren, dann 630 und so weiter. Dann sieht man, wenn im Schnitt, das ist natürlich nur Schnitt, man kann sagen mal 4 mal 8, das weiß ich da nicht. Ich habe das nur so grob gemittelt. Dann würde das Volk nach 400 Jahren aus 4,1 Millionen Menschen bestehen, nachdem es vorher aus 70 bestanden hatte. Beim Faktor 2, Vermehrungsfaktor 2, kommen wir nirgendwo hin, wir sind nur bei 70.000. Und wir lesen, dass 603.550 Mann aus Ägypten ausgezogen sind, und zwar Männer, die 20 Jahre und älter waren. Da müssen also deutlich mehr gewesen sein, Frauen, auch Kinder, auch kleine Kinder. Die Ausleger gehen davon aus, dass so 2,5 oder mehr Menschen sein könnten. Biologisch überhaupt gar kein Problem, dass in 400 Jahren aus einem Volk von 70 Personen am Ende ein Volk von ein paar Millionen entsteht. Vermehrungsfaktor 3,5, das heißt, wenn im Schnitt dann 7 Kinder werden, dann würden wir bei 19 Millionen sein. Das klingt etwas zu hoch gegriffen für das Volk. Jedenfalls, wir kommen auf diese Zahl ungefähr. Wenn sich alles verdreifacht, dann kann diese Zahl auch so stimmen. Nicht einberechnet ist die Säuglingssterblichkeit. Und auch die Tatsache, dass Frauen da sind, die vielleicht gar keine Kinder bekommen haben. Also das ist nur ein Durchschnitt. Das heißt, im Einzelfall müssen die Mütter, die geboren haben, auch mehr als 6 Kinder gehabt haben, damit diese Zahl zustande kommt. Das ist so diese einfache Zahl. Und man kann dann auch mit der Zinseszinsformel die Wachstumsquote berechnen. Wie stark wächst das Volk oder ist das Volk gewachsen? Wenn man jetzt die männliche Zahl nimmt, von 12 Söhnen werden am Ende über 600.000 Söhne in diesen 400 Jahren. Nun, man könnte wissenschaftlich einwenden, Männer können sich nicht alleine fortpflanzen, ist richtig. Aber wenn man nur die männliche Seite berücksichtigt, hat man eine Wachstumsquote von 2,7% jährlich. Das kann man mit so einer Zinsformel nachrechnen, wenn man will. Da muss ich etwas grübeln und nachlesen, um das zu aktivieren. Ist für uns für das Thema vielleicht gar nicht so von Bedeutung. Aber wenn man dann errechnet, wenn diese Wachstumsquote, die wir auf der männlichen Seite sehen, wir für das gesamte Volk, für diese 70 Personen ansetzen, 2,74%, kommen wir auf 2,97 Millionen. Wir können die Zahl des Volkes beim Ausdruck nicht berechnen, aber egal von welcher Seite wir kommen, wir sehen, es ist logisch. Das Volk kann sich in diesen 400 Jahren tatsächlich von einer kleinen Zahl von Menschen auf ein großes Volk ausdehnen, so wie Gott es auch gesagt hat. In der Bibel steht, dass das Volk sich sehr vermehrt hat. Und wir lesen sogar etwas ganz Spannendes. Und das lasst uns in der Bibel nachlesen. In 2. Buch Mose Kapitel 1, 2. Mose 1, Vers 17. Aber die Hebammen fürchteten Gott und taten nicht, wie der König von Ägypten es ihnen gesagt hatte, sondern ließen die Kinder leben. Entschuldigung, ich meinte Vers 7, ich habe mich vertan. Die Kinder Israel wuchsen und zeugten Kinder und mehrten sich und wurden sehr zahlreich, so dass das Land voll wurde. Und Vers 12, aber je mehr sie das Volk bedrängten, desto mehr vermehrte es sich und breitete sich aus. Und sie hielten die Kinder Israel wie ein Gräuel. Je stärker der Druck wurde, desto stärker hat sich das Volk vermehrt. Und hier sehen wir, der Segen Abrahams hat sich erfüllt. Gott sagte, du wirst eine Nachkommenschaft haben, zahlreich wie die Sterne am Himmel oder wie der Sand am Meer. Und es erfüllte sich. Die haben sich so stark vermehrt, dass die Ägypter jetzt Angst bekommen haben, allein aufgrund der Zahl. Es hat sich so stark vermehrt, dass die Hebammen angehalten wurden, die Kinder zu töten. Das muss dramatisch gewesen sein. Das Volk vermehrt sich und wir sehen, es ist biologisch möglich. Auch in der heutigen Zeit kann sich ein Volk so stark vermehren. Und da gibt's auch praktische Beispiele zu. Wenn wir uns das Land Nigeria anschauen, da gibt's eine Wachstumsquote von 2,5%. Also geht auch heute noch. Es ist möglich, deswegen die Zahl, die doch sehr ähnlich zu einer reellen Zahl in der heutigen Zeit ist. Und dort sieht man von der Statistik auch, dass eine Frau, die gebiert, im Schnitt 6 Kinder hat, die auch die nächste Generation eingeht. Auch hier ist die Säuglingssterblichkeit nicht mit einbezogen und nicht einbezogen, dass nicht alle Frauen Kinder bekommen. Also wir haben hier so eine ähnliche Situation in Nigeria wie damals in Israel. Und hier schreien alle Menschen auf und sagen, man muss dort alles Mögliche tun, das Volk aufklären, finanziell unterstützen.
Und Deutschland unterstützt nach dieser Konferenz in diesen Tagen mit 200 Millionen wahrscheinlich zusätzlich, dass Verhütungsmittel und ähnliche Dinge dem Volk in bestimmten Ländern zugänglich gemacht wird. Das löst einen Aufschrei aus und man unterstützt gewisse Dinge noch weiter. Ich hoffe, dass es nicht zu mathematisch war, sondern dass wir ein Stück weit einen Einblick bekommen, dass wir manchmal mit Zahlen, die offiziell mit einem bestimmten Blickwinkel vorgestellt werden, manipuliert werden. Und wir denken, es ist so, die Erde platzt aus allen Nähten, sie geht zugrunde. Und da werden Bilder von Indien und anderen Ländern vorgestellt, wo man denkt, das ist wirklich richtig schlimm, sodass wir gefühlsmäßig angesprochen werden. Dabei ist es schon eine Not. Ich sage nicht, dass es keine Not ist. Ich will das nicht runterspielen. Aber es wird auch manipulativ dargestellt, damit wir im Herzen verbogen werden und Dinge zustimmen, wo wir vielleicht sogar irgendwie Vorbehalte haben und Fragen haben, ob das wirklich so sein kann.

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0: Es ist 11 Uhr.
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2: Liebe Geschwister, der Predigttext ist heute aus der Offenbarung, Kapitel 14, Verse 1 bis 5. Offenbarung, Kapitel 14, Verse 1 bis 5. Ich lese nach der neuen Genfer Übersetzung. Nun sah ich das Lamm auf dem Zionsberg stehen und bei ihm 144.000 Menschen, auf deren Stirn sein Name und der Name seines Vaters geschrieben waren. Aus dem Himmel ertönte ein Brausen, das sich wie das Tosen einer mächtigen Brandung und wie gewaltiges Donnerrollen anhörte und gleichzeitig wie Musik von Harfenspielern klang. Was ich hörte, war ein neues Lied, das vor dem Thron und vor den vier lebendigen Wesen und den Ältesten gesungen wurde. Niemand war imstande, es zu lernen, außer den 144.000, die aus allen Völkern der Erde freigekauft sind. Sie haben sich durch keinerlei Untreue dem Lamm gegenüber schuldig gemacht, sondern haben sich rein bewahrt wie eine Braut für ihren Bräutigam und folgen dem Lamm, wohin es auch geht. Unter allen Menschen sind sie diejenigen, die freigekauft wurden und wie eine Erstlingsgabe Gott und dem Lamm geweiht sind. Über ihre Lippen ist nie eine Lüge gekommen. Es ist nichts an ihnen, was Tadel verdient. Bis dahin der Predigttext. Das Thema der Predigt habe ich so überschrieben: Die Gemeinde, die singende Kampftruppe von Jesus. Die Gemeinde, die singende Kampftruppe von Jesus. Ja, ich habe es heute wieder ziemlich einfach in der Offenbarungsreihe. 5 Verse. Wenn man das vergleicht mit den, ich glaube, 2, 3 Predigten vorher, durch Offenbarung 13, ich glaube, da steckte da noch wesentlich mehr Arbeit drin, ne? In der Vorbereitung als jetzt. Ja, ich habe das Vorrecht, ich kann mir Zeit lassen für die einzelnen Verse. Also wir können heute so ein bisschen ins Detail gehen. Vers 1 nochmal. Danach sah ich Folgendes. So fängt Johannes hier an. Wenn man die Offenbarung mal am Stück durchliest, vielleicht passiert das ja mal dem einen oder anderen von euch, dann fällt ihm auf, dass darin eigentlich eine einzige Vision geschildert wird. Die fängt in Kapitel 1, Vers 10 an. Und dann weiß man nicht genau, ja, wie weit geht die? Die geht bis Kapitel 22, Vers 18. Das ist eine Vision. Es wird nicht berichtet, dass Johannes zwischendrin mal aufwacht, ne, sich das Gesicht wäscht und Zähne putzt und dann wieder einschläft und dann geht das weiter. Also ist eine Vision am Stück. Ne, Kapitel 1, Vers 10. Hier auf Patmos wurde ich am Tag des Herrn vom Geist Gottes ergriffen. Und dann geht's los. Er sieht Christus in einer Vision. Er wird von da an in einen Zustand versetzt, wo er von Gott in eine Welt der Bilder und Symbole gebracht wird, in der Gott mit ihm kommuniziert. Eine Welt der Bilder und Symbole. Zum Beispiel sieht er ein Lamm. welches Christus darstellt. Er sieht einen Thron, wo Gott drauf sitzt, so in Gestalt eines obersten, höchsten Herrschers. Und diesen Zustand verlässt Johannes erst in Kapitel 22, Vers 18. Ich, erste Person Johannes, erkläre jedem, der die prophetische Botschaft dieses Buches hört, und dann so und so weiter. Ja, man mag also davon sprechen, dass Johannes irgendwie mehrere Visionen hat, von denen in der Offenbarung berichtet wird, aber eigentlich ist alles Teil dieser einen Vision. In dieser Vision offenbart Jesus Johannes, was bis zur Vollendung der Herrschaft Gottes geschehen muss und wie Gott am Ende seine endgültige Herrschaft durchsetzt. Das ist der rote Faden. Die Durchsetzung der Herrschaft Gottes gegen alles, was sich gegen ihn auflehnt. So, Offenbarung 14, der Predigttext, gehört zu dem Abschnitt, der in Kapitel 12 beginnt und sich dann bis Kapitel 14 erstreckt. In Kapitel 12 sah Johannes, dass Gott sein Volk gegen die Angriffe des Teufels schützt. Warum schützt er sein Volk? Weil Jesus am Kreuz den Sieg errungen hat. In Kapitel 13 wird Johannes Zeuge davon, wie sich das Böse gegen Christus auflehnt und seine Gemeinde auf der Erde unterdrückt. Jesus fordert hier die Gläubigen dringlich auf, sich nicht an dem Götzendienst zu beteiligen, den der Teufel, auch Drache genannt, den der Teufel durch das Tier aus dem Meer und das Tier vom Festland in der Welt vorantreibt. Und zusammengefasst wird das in Kapitel 13 dann mit dieser Zahl 666. Philipp, hast du darüber gepredigt?
3: Ja.
2: Ja, ne? Hast ja zu alles gesagt. Also die Zahl 666. Also da steckt Trost und Warnung drin. 666, also die 777, ne, das wäre quasi die göttliche Vollkommenheit. Die wird aber nicht erreicht, ne, vom Drachen, dem ersten und dem zweiten Tier. Ne, die versuchen so eine Dreieinigkeit nachzuäffen. Aber die Zahl 666 ist auch so ein bisschen zwiespältig. Die kommen ziemlich nah an die sieben ran. Und diejenigen, die keinen Blick für Gottes Herrlichkeit haben, die verfallen dem Tier. Für die ist das dann die göttliche Herrlichkeit, die sie sich vorstellen können. Christen wissen, nee, das ist keine sieben, das ist eine sechs. Guck doch genau hin. Weltliche Herrlichkeit. Ne, baut hier ein Blendwerk auf. Wir wissen aber als Christen, Gott hat seine Herrlichkeit im gekreuzigten und auferstandenen Christus offenbart. Und er tut es durch seinen Heiligen Geist. Dreimal die sieben. So, Kapitel 14 schildert Johannes eine Vision, die jetzt voller Harmonie ist. Nach all dem Kampf, der in Kapitel 13 geschildert wurde, Jesus ist mit all seinen Jüngern vereint. Nichts und niemand kann die Gemeinschaft zwischen ihnen zerstören, auch nicht und gerade auch nicht, wenn sie mitten im Kampf stehen. Vielleicht grob etwas vielleicht zur zeitlichen Einteilung. Also diese Vision folgt ja der in Kapitel 13. Und da kann man immer die Frage stellen, okay, die folgt jetzt diese Vision. Wie verhält sich das, was darin bildlich geschildert wird, zeitlich zu dem, was vorher geschildert wurde? Also zwei Möglichkeiten gibt es hier. Das, was Johannes hier schildert, bezeichnet den Zustand der Gemeinde nach dem Kampf, der in Offenbarung 13 geschildert wurde. Oder er schildert den Zustand der Gemeinde während des Kampfes, der in Offenbarung 13 geschildert wird. Und da gibt es noch eine dritte Möglichkeit. Es wird beides geschildert. Und die dritte Möglichkeit ist meines Erachtens die plausibelste. Das ist der Vorteil von bildlicher Redeweise. Man muss sich nicht unbedingt auf eine Sache festlegen. Es wird aber auch nicht unendlich beliebig, ne? Irgendwie schimmert hier durch die Sprache der Vollendung. Die Gemeinde ist vollendet. Sie ist irgendwie schon durch den Kampf. Aber dann gibt es eben Hinweise darauf, nee, sie sind irgendwie auch noch drinne. Sie, die 144.000, die folgen dem Lamm, wo immer das Lamm sie auch hinführt. Hier auf der Erde. In welchen Kampf sie auch geführt werden, das Lamm ist bei ihnen und die 144.000 sind mit ihm vereint. Ja, vielleicht Vers 1. Das Lamm stand auf dem Berg Zion und bei ihm die 144.000. Sie jubeln ihm zu, beten es an. In Kapitel 13, da legte Johannes den Schwerpunkt darauf, die Gemeinden durch die Vision von den zwei Tieren zum geistlichen Durchblick zu verhelfen und zum Ausharren aufzufordern. Ja, die Aufforderung in Kapitel 13, die kam zum Beispiel in Vers 9 und 10 zum Ausdruck. Wer bereit ist zu hören, der gebe jetzt besonders Acht. Wenn jemand für die Gefangenschaft bestimmt ist, wird er in Gefangenschaft geraten. Wenn jemand durch das Schwert umkommen soll, wird er durch das Schwert umkommen. Also das ist die Anrede an Christen. Es kann sein, dass der Gehorsam gegenüber Jesus dazu führen wird, dass das Tier dafür sorgt, dass du ins Gefängnis geworfen wirst oder sogar hingerichtet werden wirst. Wenn das kommen sollte, lass es dich nicht bekümmern. Bleib bei Jesus. Jetzt hier in Kapitel 14 sehen wir die Gemeinden und die Heiligen aller Zeiten aus der Perspektive Gottes als eine verherrlichte Einheit. In Offenbarung 13, da haben wir eine Gemeinde vor uns, die sich in Acht nehmen muss, die möglicherweise sich in irgendwelche Höhlen und Grüften verkriechen muss, um den Anfeindungen des Tieres zu entkommen. Das sind Gemeinden, die sollen zersplittert werden. Und so ist auch die Realität heute. Die Gemeinden sind nicht die herrliche Einheit, die wir uns oft wünschen. Also ihr seid natürlich eine große Ausnahme, hier in Gummersbach. Hier in Offenbarung 14 sehen wir die Heiligen aller Zeiten aus der Perspektive Gottes als verherrlichte Einheit. Sie wird als Gemeinschaft geschildert, die zusammengenommen eine makellose Braut von Christus darstellen und zugleich ein geheiligtes Kriegsheer für Christus. Vers 1 ist dann die Rede vom Berg Zion. Der Berg Zion war ursprünglich der Name einer Bergfestung am Osthügel von Jerusalem. Erwähnt wird die Festung Zion zum ersten Mal, als David die Stadt von den Jebusitern erobert. Könnt ihr in 1. Samuel nachlesen. 2. Samuel. An der Stelle baute dann Salomo den Tempel. Und Zion bezeichnete bald den gesamten Tempelberg und später dann bei den Propheten bezeichnet Zion die gesamte Stadt Jerusalem. Wichtig ist dabei folgende Beobachtung. Zion oder der Berg Zion wird im Alten Testament häufig gebraucht, um die wahre Gottesstadt zu bezeichnen. Jerusalem als Stadt, die wird oft genug als untreue Ehefrau bezeichnet bei den Propheten, die dem Gericht nicht entkommen wird. Wenn dann aber diese Stadt im Bild von Zion dargestellt wird, handelt es sich fast immer um die treue Ehefrau Gottes. Zion, der Berg Zion, das ist das Ideal, wo Gott sich mit seinem Volk vereint, das er vollkommen geheiligt hat. Der Berg Zion, hier in Vers 1, ist also als symbolischer Wohnort Gottes zu verstehen, von wo aus er in der letzten Zeit sein Volk beschützt. Ja, ein Wort noch zu den 144.000. Also irgendwie hat es sich da bei der Verteilung der Predigtexte so ergeben, dass ich ja auch schon über Offenbarung 7 gepredigt habe. Und da habe ich schon einiges zu den 144.000 gesagt. Das brauche ich ja jetzt nicht alles wiederholen. Ich fasse nur noch mal kurz zusammen. Die 144.000 sind aus meiner Sicht ein Bild für die Gläubigen aller Zeiten. 144.000 ist eine schöne, wunderbare, so auch fast geometrische, schöne Zahl. Quadrate und Würfel kommen da zusammen und es ist einfach ein sehr schönes Bild für die Gemeinde, die unter Gottes Schutz steht. Keiner von denen, die Gott wirksam berufen und erwählt hat, fehlt am Ende. 144.000. In Wirklichkeit sind es natürlich viel mehr Menschen. Im Zusammenhang von Kapitel 14 geht es vor allen Dingen um zwei Dinge, die mit dieser Zahl zusammenhängen. Das erste habe ich eben schon genannt. Die Gemeinde wird von Gott in ihrer Trübsal und Anfeindung beschützt, sodass nicht ein einziger von denen, die Gott in Besitz genommen hat, verloren gehen wird. Alle Versuche des Teufels und des Tieres und des zweiten Tieres müssen scheitern, weil Gott hier eine Vollzahl berufen hat. Und der zweite Hinweis, die Gemeinde ist eine Art geistliches Kriegsheer von Christus. Sie bezeugen prophetisch die Botschaft von Jesus und sind bereit, dafür Leiden in Kauf zu nehmen. Auf diese Weise haben sie Teil an dem Sieg über das Böse, den Jesus durch seinen Tod am Kreuz errungen hat. Die Rede ist, Vers 1, von auf deren Stirn sein Name und der Name seines Vaters geschrieben waren. Das ist hier, also im Bild, eine Tätowierung. Und wahrscheinlich ist der Name Gottes ist ihnen eintätowiert, jedem Einzelnen, der 144.000. Und diese Tätowierung besagt so viel, wie dass Gott diese 144.000 aus der Menschheit ausgesondert hat, damit sie ihm gehören. Weil sie zu ihm gehören und er sie alle mit Namen kennt, bewahrt er sie vor der Verführung, die sie in der Welt anficht. Der Name Gottes auf ihrer Stirn bewahrt sie davor, das Zeichen des Tieres aus Offenbarung 13 anzunehmen. Also in der Offenbarung ist es ziemlich klar geregelt, ein Mensch kann nur ein Zeichen tragen. Entweder er trägt das Zeichen des Lammes oder er trägt das Zeichen des Tieres. Trägt er das Zeichen des Lammes, muss er sich dem Zorn des Tieres stellen, was aber nicht so schlimm ist. Trägt er das Zeichen des Tieres, muss er sich dem Zorn des Lammes stellen. Und das ist wirklich schlimm. Weil Gott sie in Besitz genommen hat, widerstehen diese 144.000 dem Tier, welches versucht, sie zu verfolgen, zu verführen und zum Abfall von Christus zu bewegen. Vielleicht noch etwas zu diesem Bild. Also das Siegel bzw. die Tätowierung stammt aus dem Bereich der Sklaverei. Damals bekamen Sklaven das Siegel ihres Herrn eintätowiert. Und so war der Sklave als Eigentum seines Herrn erkennbar. Die Rede vom Siegel oder vom Zeichen besagt also, dass jemand dem gehört und dem dient, dessen Siegel er trägt. Wer das Zeichen des Tieres annimmt, begibt sich bewusst unter seine Herrschaft. Offenbarung 13. Das passiert nicht zufällig. Also, dass das jemand irgendeinen Tod eintätowiert bekommt, von dem man nicht weiß, das ist das Zeichen des Tieres, ne? Sondern wer das Zeichen des Tieres annimmt, bezeugt damit offen, ich gehöre dem Tier, ich bete es an. Wer das Zeichen des Lammes annimmt, ne, ich habe eben die Seite der Souveränität Gottes betont, aber es gibt auch die Seite des Menschen. Wer das Zeichen des Lammes annimmt, der tut dies auch durch bewusste Umkehr, durch Glauben. Diese 144.000 wissen alle ganz bewusst, dass Jesus ihr Herr ist. Sie haben ihm ihr Leben anvertraut und haben so das Zeichen bekommen. Johannes schreibt, auf deren Stirn, auf ihren Stirnen war sein Name, also des Lammes, und der Name seines Vaters geschrieben. In der Offenbarung steht kein Satz, wo ausdrücklich gesagt wird, Jesus ist Gott oder Gottes Sohn ist Gott. Jedenfalls ist mir im Moment keiner bewusst. Und dennoch sagt die Offenbarung mehr über die göttliche Würde von Jesus als irgendein anderes Buch im Neuen Testament. Sie vermag dies durch die reiche Bildsprache zu tun. Den Namen des Vaters an der Stirn zu tragen, ist dasselbe wie den Namen des Lammes an der Stirn zu tragen. Der Vater hat kein Problem damit, wenn wir unser Leben Jesus anvertrauen als unserem Herrn. Das versteht der Vater nicht als Konkurrenz. Warum nicht? Weil beide in einem göttlichen Wesen vereint sind. Und was ihr auch noch bedenken müsst, ist, die Offenbarung warnt sehr stark vor dem Götzendienst. Und sie hat überhaupt kein Problem damit, wenn Menschen das Lamm anbeten. Versteht ihr? Also das ist die Art, wie die Offenbarung deutlich macht, Jesus hat göttliche Würde. Da braucht nicht unbedingt ein Satz drinnen stehen. Jesus ist Gott. Das wird auf vielerlei Weise anderwertig bezeugt. Vers 2. Ich hörte, wie es aus dem Himmel schallte. Vers 1. Ich sah das Lamm. Vers 2. Ich hörte, wie es aus dem Himmel schallte. Die Abfolge, dass Johannes etwas sieht und dann hört oder erst hört und dann sieht, das gibt's in der Offenbarung an manchen Stellen. In Offenbarung 5, Vers 5, da hört Johannes die Botschaft der Engel über den Löwen aus dem Stamm Juda. Danach sieht er ein Lamm, das geopfert ist. Beide Male handelt es sich um Christus. Oder in Kapitel 7, da hört Johannes die Anzahl der Erlösten, 144.000. Danach sieht er eine große, unzählbare Schar von Erlösten. Beide Male handelt es sich um das gesamte Volk Gottes. Und jetzt hier in Kapitel 14, da sieht er das Lamm und bei ihm die 144.000 auf dem Berg Zion. Danach hört er aus dem Himmel vom Thron Gottes her einen Gesang. Beide Male handelt es sich um ein und denselben Ort. Der Berg Zion und der Thronsaal, der himmlische Thronsaal Gottes, das sind ein und derselbe Ort. Johannes berichtet dann, es klang wie das Tosen des Meeres und wie lautes Donnerrollen. Es hörte sich an wie Musik von Harfenspielern. Die Musik, die Johannes hört, ist laut, sie ist majestätisch und schön. Sie ist so wunderschön, dass Johannes offensichtlich nach Worten ringt, sie zu beschreiben. Er spricht wörtlich von Musik, die so klingt wie von Harfensängern, die auf Harfen Harfe spielen. Es handelt sich bei der Harfe hier um ein kleineres Saiteninstrument als die Harfe, die uns heute bekannt ist. Johannes will zum Ausdruck bringen, dass die Musik, die er gehört hat, unvorstellbar schön und bewegend war. Und jetzt kommt Vers 3. Das ist meines Erachtens der Hauptvers. Sie sangen ein neues Lied. Es ist auf den ersten Blick nicht ganz klar, wer hier singt. Sind es Engel, die hier den Erlösten ein Lied vorsingen und es dann mit ihnen einüben? Besser ist die Deutung, dass es sich hier um die Erlösten handelt. Nur sie können Lieder singen oder ein Lied singen, in denen Christus aus persönlichen

ist wohl mehr gemeint, als dass von den Erlösten der Text eines Liedes auswendig gelernt wird und sie es dann wiedergeben. Es geht hier vielmehr um persönliche Glaubenserfahrung. Und zwar um Glaubenserfahrung, die die Erlösten hier in diesem Leben mit Jesus gemacht haben. Sie haben Jesus als gekreuzigten und auferstandenen Herrn persönlich in ihrem Leben kennengelernt. Dadurch, dass sie ihm in ihrem Leben nachgefolgt sind, hat Christus sie geprägt. Sie haben in Gemeinschaft mit Jesus ein Lied gelernt, das nur sie von Herzen singen können. Ihre größte Freude finden sie darin, Christus mit diesem Lied zu loben. Mit Gesang versuchen sie ein Stück weit, jene Herrlichkeit zum Ausdruck zu bringen, die Jesus für sie bedeutet. Die Rede vom neuen Lied, die knüpft an das Alte Testament an, etwa Psalm 98, Vers 1. Singt dem Herrn ein neues Lied, denn er hat Wunder getan. Dann klingt sich Offenbarung 14 ein. In einem neuen Lied wird Gott frisch und frei für Dinge gelobt, die man unmittelbar in der Erfahrung mit Jesus gemacht hat. Vom Zusammenhang her können wir davon ausgehen, dass die 144.000 vor allen Dingen die Erfahrung gemacht haben, dass Jesus, das Lamm, sie durch alle Trübsal hindurchgebracht hat. Alle Anfeindungen durch das Tier haben sie überlebt, geistlich überlebt, weil Jesus für sie gestorben ist und sie erkauft hat. Jesus hat den Sieg über den Teufel errungen. Der Teufel hat keine Grundlage mehr, die Heiligen vor Gott anzuklagen. Gott hört seine Anklagen nicht mehr, weil Christus ihre Sünden auf sich genommen hat. Und diesen Sieg besingen die Gläubigen zur Ehre Gottes und des Lammes. Seine Herrschaft bejahen sie ohne Vorbehalte. Sie bringen mit dem Lied zum Ausdruck, dass sie Jesus über alles lieben. Vers 3 heißt es, sie sind von der Erde losgekauft. Auch die Rede vom Loskauf stammt vom damaligen Sklavenmärkten. Da gab es Herren, die haben Sklaven zum Verkauf angeboten. Es gab andere Herren, die sind auf den Markt gegangen, um Sklaven zu kaufen. Zwei Herren einigten sich auf einen Preis für einen Sklaven und dann wurde der Preis ausgehändigt. Der Sklave bekam die Tätowierung des neuen Herrn und wurde damit als sein Eigentum ausgewiesen. Für den Sklaven galt fortan nur noch das Herrschaftsrecht des neuen Herrn. Der alte Herr, der mal sein Herr gewesen war, konnte nicht mehr über diesen Sklaven verfügen. Er war verkauft. Christus hat die 144.000 durch seinen Tod am Kreuz für sich als Sklaven erworben. Zu weit sollte man das Bild vom Loskauf nicht treiben. Christus hat keinen Herrn bezahlt. Manche, bringen solche schauerlichen Lehren wieder, wie als hätte Jesus an den Teufeln den Preis bezahlt. Ist Quatsch. Bildliche Redeweise. Der Verkäufer steht hier, der kommt hier nicht in den Blick. Jesus hat uns erkauft, er hat einen Preis bezahlt und dadurch gehören wir ihm allein. Jesus hat den Teufel besiegt. Und hat uns vor dem Zorn Gottes gerettet. Ja, an dieser Stelle vielleicht ein Hinweis zu der Frage, für wen ist Jesus gestorben? Ist unter Christen manchmal ein heißes Eisen? Hier ist davon die Rede, dass Jesus gezielt und wirksam für die 144.000 gestorben ist. Sie sind von der Erde losgekauft.

0: aus der Menschheit heraus erkauft. Das heißt, in einer gewissen Hinsicht wird ja angedeutet, der Tod von Jesus hat einen Bezug zu diesen 144.000, den er nicht zu allen Menschen hat. Es ist also falsch zu sagen, Jesus sei wirksam oder habe wirksam die Sünden aller Menschen gesühnt. Wenn Jesus wirksam die Sünden aller Menschen gesühnt hat, dann wären sie auch alle gerettet. So viel steht fest. Weil Gott wird nicht einfordern, dass ein und dieselbe Sünde zweimal bestraft würde. Einmal an Christus und für den Fall, dass Christus nicht angenommen werden würde, an dem Menschen selber. Zu verbinden ist diese Aussage mit Kapitel 13, Vers 8. Ich glaube, Corny, da hast du drüber gepredigt, ne? Da ist die Rede von einem Buch des Lebens, das dem geschlachteten Lamm gehört. Und von dem Lamm wird gesagt, dass es vor Grundlegung der Welt geschlachtet worden ist. Bildliche Redeweise, aber mit geistlichem Tiefgang. Also Jesus, in gewisser Weise hat der Tod von Jesus, der Tod von Jesus, der Sühnetod von Jesus, ist in gewisser Weise vor der Erschaffung der Welt angesiedelt, und zwar bei Gott. Gott hat Jesus mit einem ganz bestimmten Plan hingegeben. Er wollte etwas bewirken mit der Hingabe seines Sohnes, nämlich die Errettung, die wirksame Errettung bestimmter Menschen. Das war nicht, der Tod von Jesus ist nicht ein Versuch, den Gott startet, um möglicherweise Menschen zu retten. Um dann möglicherweise festzustellen, ja, leider wollte sich keiner zu Jesus bekehren und Jesus ist für nichts gestorben. Das wird es nicht geben. Noch etwas folgt daraus. Jeder von euch, der hier sitzt und bekennen kann, ich bin im echten Glauben mit Jesus verbunden, der kriegt hier auch eine Antwort darauf, warum er glaubt. Der Glaube ist eine Gabe Gottes, die aus dem wirksamen Sühnetod von Jesus erwächst. Und dass du im Glauben ausharrst in Anfechtungen, das ist eine Gabe, die Gott erwirkt hat in dem wirksamen Sühnetod von Jesus Christus. Wie gesagt, also ich weiß, es wird über diese Lehre manches Mal gestritten unter Christen. Ich möchte hier die Betonung darauf legen, welchen Trost diese Lehre in sich birgt. Für alle die, die wirklich an Jesus glauben und schwere Zeiten durchmachen. Sie kriegen hier die Zusage, dass alles, was sie brauchen, um im Glauben zu bleiben und am Ende die endgültige Rettung zu kriegen, die sind in dem wirksamen Sühnetod von Jesus alle mit inbegriffen. Und was hier auch nicht gesagt werden soll mit dieser Lehre von der wirksamen Sühne, ist, dass wir das Angebot des Evangeliums im Vorfeld irgendwie einschränken und sagen, ja, ob ich dir jetzt das Evangelium präsentiere, weiß ich noch nicht. Ich weiß ja gar nicht, ob du erwählt bist. Nee, das machen wir nicht, weil wir gucken Gott nicht in die Karten. Wir sind nicht im Ratschluss Gottes. Wir lesen solche Stellen wie Hesekiel 18, wo Gott bekennt, ich habe keinen Gefallen daran, wenn ein Gottloser in sein Verderben rennt. Ich habe Gefallen daran, wenn er umkehrt und lebt. Das können wir jedem Menschen sagen. Wir können jedem Menschen sagen, Gott hat seinen Sohn für dich gegeben. Ich würde halt nicht so weit gehen und sagen, ich würde nicht jedem Menschen sagen, wenn er kein Christ ist, dass Jesus seine Sünde wirksam gesühnt hat. Weil das könnte er dann in der Weise missbrauchen, dass er sagt, ja, dann lebe ich so weiter wie bisher. Jesus hat das alles gemacht. Na, hier müssen wir betonen, nee, die Rettung wird allein durch den Glauben angeeignet. Durch einen Glauben, der wiederum eine Gabe ist, die im Sühnetod beschlossen liegt. Ja, so viel dazu an dieser Stelle. Wichtig ist es, diesen Aspekt zu betonen, auch um zu verstehen, was ist am Kreuz passiert. Ne? Wenn wir von der Rechtfertigungslehre reden, dann reden wir ja davon, dass Jesus am Kreuz für Sünden bestraft worden ist, und zwar wirksam. Jesus hat am Kreuz wirksam die Strafen all derer auf sich genommen, die ihm jemals ihr Leben anvertrauen würden. Vers 4. Es sind die, die sich nicht mit Frauen befleckt haben, denn sie sind jungfräulich. Sich nicht mit Frauen zu beflecken, gemeint ist hier wahrscheinlich, sich nicht ehelich mit der Ehefrau zu beflecken. Grundlage hier wiederum das Alte Testament. Könnt ihr alles selber mal nachlesen. Hier die ein oder andere Stelle vielleicht. 3. Mose 15, Vers 18. Da geht es um Reinheitsbestimmungen. Oder später wird berichtet, angeordnet, für Männer Israels, die sich im Krieg befanden, galt, dass sie das Heerlager, in dem sie übernachteten, kultisch reinzuhalten. Und beide Anordnungen wurden dann später wohl so angewandt, dass Männer Israels, die sich im Krieg befanden, keinen sexuellen Umgang mit ihren Frauen haben durften. Vorher. Ein Beispiel hierfür ist wahrscheinlich der Uriah, der Mann von Bathseba. Ja, ihr erinnert euch, David treibt Ehebruch mit Bathseba. Uriah ist gerade im Krieg, an der Front. Und nachdem David erfahren hat, dass Bathseba schwanger ist, durch ihn, versucht er das irgendwie zu vertuschen. Und wie versucht er das? Er lässt Uriah von der Front zurückrufen. Nö, er grüßt ihn freundlich, flößt ihm schön Wein ein. Uriah, lass es dir gut gehen. Geh zu deiner Frau nach Hause und genieß die Zeit hier in Jerusalem. Nö, er hat die Hoffnung, dass Uriah mit seiner Frau schläft und man denken könnte, die ist von ihm schwanger. Was macht der Uriah aber? Der geht nicht zu seiner Frau. Warum nicht? Weil er sich für den Kampf reinhalten will. Ne, Israel steht im Krieg und er möchte schnellstmöglich wieder bei der Truppe sein können. Er weiß, wenn ich jetzt zu meiner Frau eingehe, dann muss ich erst eine Zeit der Reinhaltung einhalten. Will ich nicht. Dies greift Johannes scheinbar in dem Bild von den 144.000 auf. Sie haben sich, bildlich gesprochen, reingehalten. Sie haben sich ganz dem Kampf gewidmet, in den Jesus sie gestellt hat. Und womit dieser Kampf verbunden wird, ist, das wird in zwei Dingen angedeutet, in Vers 4. Sie folgen dem Lamm, wohin es auch geht. Das ist das Erste. Das Zweite, in ihrem Mund wurde keine Lüge gefunden. Also nochmal, wie widmen sich die 144.000 dem Kampf, in den Christus sie gestellt hat? Sie folgen dem Lamm, wohin es auch geht. In ihrem Mund, zweitens, wurde keine Lüge gefunden. Vielleicht zum Ersten, sie folgen dem Lamm, wohin es auch geht. Lukas berichtet an einer Stelle Folgendes, Kapitel 14 von Vers 25. Scharen von Menschen begleiteten Jesus, als er weiterzog. Da wandte er sich um und sagte, wenn jemand zu mir kommen will, muss er alles andere zurückstellen. Vater und Mutter, Frau und Kinder, Brüder und Schwestern, ja sogar sein eigenes Leben. Sonst kann er nicht mein Jünger sein. Wer nicht sein Kreuz trägt und mir auf meinem Weg folgt, der kann nicht mein Jünger sein. Die 144.000 folgen dem Lamm, wohin es auch geht. Sie sind echte Jünger. Sie nehmen lieber wirtschaftliche Nachteile in Kauf, als sich durch die Teilnahme am Götzendienst wirtschaftliche Vorteile zu sichern. Sie sind nicht bereit, Menschen, Staaten oder Ideologien unbedingten Gehorsam zu leisten, der nur Gott zusteht. Vereinnahmen lassen sie sich nur von Gott, von Jesus. Sonst von niemandem. Und dann das zweite Kennzeichen der kampfbereiten Jünger. In ihrem Mund wurde keine Lüge gefunden. Sie haben die Wahrheit bezeugt und haben besonders hierin Jesus nachgeahmt. Es wird ja hervorgehoben, das Lamm ist in gewisser Weise mittendrin in dem Kampf, in dem die 144.000 stehen. So wie das hier geschildert wird, ist das Lamm nicht auf dem Berg Zion bloß und guckt runter und hilft den 144.000, sondern das ist irgendwie mittendrin und führt und leitet sie im Kampf. Wahrscheinlich wird hier auf die Treue von Jesus hingewiesen, die er selber an den Tag legte, als er seinen Weg ans Kreuz ging. Offenbarung 1, Vers 5, da wird Jesus als der treue Zeuge bezeichnet. Jesus hat als menschgewordener Sohn Gottes die Wahrheit über Gott bezeugt und offenbart. Könnt ihr die Evangelien, die Passionsgeschichte durchlesen. An der entscheidenden Stelle, wo der Hohepriester sagt, so jetzt haben wir es, jetzt haben wir den entscheidenden Grund, um Jesus hinzurichten. Worum geht's da? Es geht dort um vermeintliche Gotteslästerung. Jesus bekennt, ja, ich bin der Gottessohn. Der Hohepriester antwortet darauf, ja, was brauchen wir jetzt noch weiter Zeugen? Ja, wir haben es selber gehört. Wir haben hier den Grund, um Jesus hinrichten zu lassen. Er hat Gott gelästert. Jesus hat nicht viel gemacht in dem Prozess. Er hat einfach nur die Wahrheit gesagt. Er wurde gefragt, Jesus, wer bist du? Bist du der Sohn Gottes? Ja, der bin ich. Dann ab ans Kreuz. Christen werden in der Offenbarung ähnlich dargestellt als solche, die die Wahrheit über Jesus bezeugen. Johannes selber ist auf der Insel Patmos verbannt, weil er sich zu Jesus bekannt hat. In Kapitel 11, da wird die Gemeinde im Bild der zwei Zeugen dargestellt, um deutlich zu machen, was ist eigentlich das Hauptkennzeichen von Gemeinde? Sie bezeugen die Wahrheit über Jesus. Nach Kapitel 12, Vers 11 haben Christen den Teufel besiegt, weil Jesus für sie gestorben ist und sie an dem Zeugnis über Jesus festgehalten haben. Also das sind also die 144.000. Es ist die geeinte Vollzahl aller Heiligen. Gott bewahrt sie durch alle Bedrängnisse hindurch. Christus hat sie erkauft mit seinem Blut. Sie loben Gott von ganzem Herzen, weil sie sich an ihm mehr als über alles andere freuen. Weil Jesus sie erlöst und erkauft hat, folgen sie ihm, wohin er sie auch führt, durch alle Prüfungen und Leiden hindurch. Die 144.000 tragen das Zeugnis über Jesus an sich und am Ende stehen sie dann gemeinsam vor Christus in ungetrübter Freude. Diese wahre himmlische Identität der 144.000 wird den Gemeinden, die noch auf der Erde in Anfechtungen stehen, vor Augen gestellt und all das soll sie zum Ausharren ermutigen. Also, ihr gehört schon zu den 144.000. Ihr seid schon mit Christus auf dem Berg Zion in gewisser Weise vollendet. Vom Berg Zion aus führt Christus euch hier in diesem Leben, er führt euch als Heerführer an, damit ihr den Kampf des Glaubens bis zum Ende durchsteht. Zum Schluss. So wie Johannes das in den Kapiteln 11 bis 13 geschildert hat, müssen wir uns hier in dieser Welt auf einen Kampf einstellen. Es geht hier um einen Kampf um die Wahrheit. Da treten Zeugen auf zwei Seiten auf. Die einen leugnen die Wahrheit über Jesus Wir bezeugen die Wahrheit über Jesus und sind bereit, mit unserem Leben dafür einzustehen. Es geht um die Wahrheit, was ist eigentlich Götzendienst? Kann man Jesus als Herrn anbeten und gleichzeitig Herren in dieser Welt verehren? Nein, geht nicht. Jesus hat göttliche Würde. Wir erweisen uns als treue Zeugen von Jesus und stehen für diese Wahrheit ein. Vor allen Dingen diese Wahrheit. Jesus, er ist der menschgewordene Sohn Gottes. Jesus hat sein Leben am Kreuz gegeben als Sühneopfer für verlorene Sünder. Gott hat diesen Jesus von den Toten auferweckt und zum höchsten König eingesetzt. Jesus kommt bald wieder, um zu richten Lebende und Tote. Kämpfe darum, dass von deinem Leben in Wort und Tat dieses Zeugnis über Jesus ausgeht. Wenn ich hier sage Wort und Tat, dann ist es immer schön, eine schöne Redeweise. Natürlich gehört das beides zusammen. Wir müssen über Jesus reden, liebe Geschwister. Und die Taten müssen dem natürlich entsprechen. Aber wir müssen den Menschen bezeugen, wer Jesus ist. Das ist eine Botschaft. Setze deine Kraft da rein, durch das Gute, das du tust und redest, das Böse als das zu enttarnen, was es ist, Auflehnung gegen Gott. Mach dir Gedanken darüber. Was läuft hier gerade in unserer Zeit ab? Wo geschieht Götzendienst? Und benenne das. Warne Christen davor. Ringe darum, dass du in deinem eigenen Leben das Gute mit dem Guten, das Böse bekämpfst und besiegst. Kämpfe darum, dass die größte Freude, die du hast, die Freude über Gott in Christus ist. Das, worüber du dich am meisten freust, das ist dein Gott. Christus hat dich durch die Hingabe seines Lebens für sich erkauft. Durch Jesus wirst du für immer unter Gottes gnädiger Herrschaft leben. Mach dir immer wieder Gedanken darüber, was es heißt, für immer mit dem einen wahren Gott verbunden zu sein. Das ist das größte Vorrecht, das ein Mensch haben kann. Und nicht alle Menschen werden das erleben. Es sind allein die 144.000. Amen.
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1: Es fällt uns viel leichter, jemandem zu vergeben, wenn wir uns daran erinnern, dass Gott einen Plan hat. Ein Beispiel dafür ist Josefs Leben. Seine Brüder verkauften ihn in die Sklaverei, aber im Laufe der Zeit wurde Josef zum Chef über ganz Ägypten ernannt, nur der Pharao war größer als er. Als seine Brüder auftauchten, um Nahrung zu kaufen, übte Josef keine Vergeltung an ihnen. In seiner Position hätte er diese Menschenräuber töten lassen können. Stattdessen sagte er zu ihnen: "Nicht ihr habt mich hierher geschickt, sondern Gott." Und weiter: "Ihr wolltet mir Böses tun, aber Gott hat Gutes daraus entstehen lassen." Josef erkannte, dass sein Leben einen Platz in dem Plan Gottes hatte, der den Lauf der Geschichte von ganzen Nationen umfasste. Diese Perspektive bewahrte ihn davor, sich zu rächen und machte es ihm möglich, zu vergeben. Hat dich jemand tief verletzt? Gott kann diese Umstände nutzen, um sich selbst große Ehre zu verschaffen und dir große Freude zu bereiten. Nun liegt es an dir, diesen Prozess in Gang zu setzen. Entscheide dich dafür, zu vergeben.
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15. Juni. Sammelt euch viel mehr Schätze im Himmel, wo weder die Motten noch der Rost sie fressen und wo die Diebe nicht nachgraben und stehlen. Matthäus Kapitel 6, Vers 20. Eine Andacht von Johannes Unger. Eine sichere Zukunft? Der portugiesische Fußballspieler Cristiano Ronaldo sorgte bei der Fußball-Europameisterschaft im Jahr 2021 für einen Eklat. Bei einer Pressekonferenz stellte der damals 36-jährige Fußballstar mit angewiderter Miene zwei Flaschen Coca-Cola beiseite und hob eine Flasche Wasser hoch mit der Bemerkung Aqua. Ein kleiner Move für Ronaldo, aber ein großer für die Coca-Cola-Aktie. Diese stürzte nämlich sehr schnell in die Tiefe. Diese Geschichte zeigt, durch eine einzelne Aktion kann ein ganzes System ins Wanken geraten. Willkommen in unserer Zeit. Über Ronaldo und Coca-Cola hinaus kann so manches Unsicherheit und Angst in uns auslösen. In Zeiten der Inflation braucht es nur kleine Dinge für die nächste Weltwirtschaftskrise. Der politische Kurs einer neuen Regierung entscheidet maßgeblich über die Zukunft in Bezug auf Rente, Wohlstand, Versorgung und Ausbildung der Kinder und vieles mehr. Die Nachrichten sind voll von solcher Neuigkeiten. Es nützt jedoch nichts, wenn wir diese Tatsachen vollkommen ausblenden. Stattdessen müssen wir der Realität ins Auge sehen, dass alles im Leben von Vergänglichkeit und Veränderung geprägt ist. Das lässt mich neu darüber nachdenken, worin meine Sicherheit besteht. Wem kann ich vertrauen? Wir brauchen etwas, das nicht unter Einfluss von Raum und Zeit vergeht. Wir brauchen eine Schönheit, die Bestand hat. Da hinein begegnet uns Gott und bietet uns einen unvergänglichen Schatz an. Zum einen verspricht er jedem, der sein Vertrauen ganz auf ihn setzt, den Himmel als einen Ort, an dem es nur Gutes und ewigen Frieden gibt. Zum anderen ist er schon heute unser sicherer Halt, der unsere Sorgen ernst nimmt und sie tragen möchte. Gott ist ewig. Das, was er gibt, hat auf ewig Bestand. Frage: Vor welchen Veränderungen haben Sie Angst? Tipp: Jede Veränderung im Leben erinnert uns daran, dass uns die Ewigkeit ein Stück näher kommt. Bibellese: Johannes Kapitel 16, Verse 16 bis 33. Eine kleine Weile, und ihr seht mich nicht mehr, und wieder eine kleine Weile, und ihr werdet mich sehen. Es sprachen nun einige von seinen Jüngern zueinander: Was ist das, was er zu uns sagt? Eine kleine Weile, und ihr seht mich nicht, und wieder eine kleine Weile, und ihr werdet mich sehen, und ich gehe hin zum Vater. Sie sprachen nun: Was ist das für eine kleine Weile, wovon er redet? Wir wissen nicht, was er sagt. Jesus erkannte, dass sie ihn fragen wollten, und sprach zu ihnen: Forscht ihr darüber miteinander, dass ich sagte, eine kleine Weile und ihr seht mich nicht, und wieder eine kleine Weile und ihr werdet mich sehen? Wahrlich, wahrlich, ich sage euch, dass ihr weinen und wehklagen werdet, aber die Welt wird sich freuen. Ihr werdet traurig sein, aber eure Traurigkeit wird zu Freude werden. Die Frau hat Traurigkeit, wenn sie gebiert, weil ihre Stunde gekommen ist. Wenn sie aber das Kind geboren hat, gedenkt sie nicht mehr der Bedrängnis um der Freude willen, dass ein Mensch in die Welt geboren ist. Auch ihr nun habt jetzt zwar Traurigkeit, aber ich werde euch wiedersehen, und euer Herz wird sich freuen, und eure Freude nimmt niemand von euch. Und an jenem Tag werdet ihr mich nichts fragen. Wahrlich, wahrlich, ich sage euch, was ihr den Vater bitten werdet in meinem Namen, wird er euch geben. Bis jetzt habt ihr nichts gebeten in meinem Namen. Bittet, und ihr werdet empfangen, damit eure Freude völlig sei. Dies habe ich in Bildreden zu euch geredet. Es kommt die Stunde, da ich nicht mehr in Bildreden zu euch sprechen, sondern euch offen von dem Vater verkündigen werde. An jenem Tag werdet ihr bitten in meinem Namen, und ich sage euch nicht, dass ich den Vater für euch bitten werde, denn der Vater selbst hat euch lieb, weil ihr mich geliebt und geglaubt habt, dass ich von Gott ausgegangen bin. Ich bin vom Vater ausgegangen und in die Welt gekommen. Wieder verlasse ich die Welt und gehe zum Vater. Seine Jünger sprechen zu ihm: Siehe, jetzt redest du offen und gebrauchst keine Bildrede. Jetzt wissen wir, dass du alles weißt und nicht nötig hast, dass dich jemand fragt. Hierdurch glauben wir, dass du von Gott ausgegangen bist. Jesus antwortete ihnen: Glaubt ihr jetzt?
Siehe, es kommt die Stunde und ist gekommen, dass ihr euch zerstreuen werdet, ein jeder in seine Heimat, und mich allein lassen werdet. Doch ich bin nicht allein, denn der Vater ist bei mir. Dies habe ich zu euch geredet, damit ihr in mir Frieden habt. In der Welt habt ihr Bedrängnis, aber seid guten Mutes. Ich habe die Welt überwunden.

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Ja, ich weiß nicht, wer von euch der Glücklichste ist, aber ich möchte sagen, die meisten von euch sind privilegiert. Auch wenn sie es vielleicht nicht wirklich wahrhaben wollen oder es vielleicht manchmal nicht fühlen. Aber ihr seid privilegiert. Wenn ihr an Jesus glaubt, wenn ihr an ihm teilhabt, dann seid ihr privilegiert. Wir haben in den letzten Wochen in unserer Tempelreihe uns die Frage gestellt, wo wohnt Gott? Und wir sind zu dem Ergebnis gekommen, Gott wohnt nicht mehr in Steinen, Gott wohnt in Menschen, in euch, in dir und in mir. Durch seinen Heiligen Geist lebt Jesus in uns und erfüllt seinen Plan damit und erreicht Menschen und Umgebungen durch seinen Geist und durch sein Wirken durch uns. Und dieses Privileg, das drückt Petrus in seinem Brief, im 1. Petrusbrief, Kapitel 2, Vers 5 folgendermaßen aus. Und lasst euch selbst als lebendige Steine aufbauen zu einem geistlichen Haus, einer heiligen Priesterschaft, die geistliche Opfer bringt. Diese sind Gott sehr willkommen, weil Jesus Christus sie bewirkt. Und in Vers 9 drückt er es dann nochmal anders aus. Aber ihr seid ein ausgewähltes Geschlecht, eine königliche Priesterschaft, ein heiliges Volk, das Gott sich selbst erworben hat. Er hat euch aus der Finsternis in sein wunderbares Licht gerufen, damit ihr verkündigt, wie unübertrefflich er ist. Ich weiß nicht, ob du dich so fühlst, ob du das täglich merkst, ob es dir bewusst ist, dass du das bist. Aber das ist der Stand, in den Jesus dich berufen hat. Das ist das Privileg, das möglich geworden ist, dadurch, dass er als unser Hohepriester in das Allerheiligste gegangen ist und mit seinem eigenen Blut das Opfer vollbracht hat, das für uns das ermöglicht, den Weg frei macht zum Vater. Du bist sein Eigentum. Und in der nächsten Predigtreihe, in die wir jetzt gemeinsam starten, werden wir uns mit einem Detail beschäftigen, und zwar mit dem Priesterdienst, mit den verschiedenen Facetten dieses gesamten und umfangreichen und manchmal auch komplexen Dienstes, die ein Priester hatte. Und in der heutigen Predigt wollen wir uns fokussieren auf den Dienst des Gebets. Die Predigtreihe wird länger dauern, es werden einige Predigten sein und wir werden in den nächsten Predigten nochmal näher darauf eingehen, auf verschiedene Facetten dieses Dienstes. Aber heute geht es wirklich um das Gebet. Und ich lese uns einen Abschnitt, um uns damit hineinzunehmen, was vielleicht Paulus auch in besonderer Weise zu uns sagen möchte, was uns als königliche Priesterschaft, die wir das heute abbilden, in diesem Kontext betrifft, und zwar aus 1. Timotheus 2, die Verse 1 bis 4. Zuallererst fordere ich euch zum Gebet für alle Menschen auf, zum Bitten und Flehen, zu Fürbitte und Danksagung, besonders für die Regierenden und alle, die Macht haben. Wir beten für sie, damit wir in Ruhe und Frieden ein Leben führen können, das Gott in jeder Hinsicht ehrt. Und das auch von Menschen geachtet werden kann. Das ist gut und es gefällt Gott, unserem Retter. Er will nämlich, dass alle Menschen gerettet werden, indem sie die Wahrheit anerkennen. Zuallererst, sagt Paulus, fordere ich euch auf, für alle Menschen zu beten, zu flehen, Fürbitte und Danksagung. Nicht unter anderem, nicht wenn ihr mal nichts anderes zu tun habt. Und wenn euch alles andere irgendwie überdrüssig wird, sondern vor allem. Das stellt eine klare Priorisierung dar. Paulus drückt damit aus, ohne Gebet ist alles andere kraftlos. Wir müssen auf das Gebet den Fokus legen. Bevor wir planen, bevor wir organisieren, bevor wir hastig in den Tag starten. Wie geht es uns da oft? Wir starten in den Tag und es läuft alles los und alles ist drunter und drüber und wir merken am Ende, irgendwie ist alles zu viel. Und wenn wir dann mal Revue passieren, was hat vielleicht am Anfang gefehlt? Hat vielleicht die Basis und das Fundament gefehlt, indem wir uns im Gebet noch einmal mit Gott connected haben und versucht haben, uns zu synchronisieren? Und warum sagt Paulus das so? Für mich ist relativ klar, Paulus ist sich bewusst, dass dieser Zusammenhang mit dem Alten Testament und mit dem priesterlichen Dienst und der Verantwortung des Priesters gegenüber seinem Volk unmittelbar verbunden ist mit dem, was unsere Aufgabe und unsere Berufung als priesterliches Volk, als Kinder Gottes ist. Und die Gemeinde, die ja im Prinzip einfach nur eine
Menge von Leuten ist, die sich gegenseitig ermutigen und auch vielleicht schöne Zeiten miteinander verbringen, auf Dauer wird etwas fehlen. Es wird leer sein. Die Gemeinde, die aber ein priesterliches Volk ist, sie lebt in erster Linie das Gebet. Sie tragen Menschen vor Gott. Und es ist spürbar in so einer Gemeinschaft, dass dort ein ernsthaftes Anliegen bei den Menschen ist, dass Menschen gerettet werden, dass Menschen zum Glauben kommen. Und wenn wir uns den priesterlichen Dienst angucken und wenn wir uns den Hohepriester einmal anschauen mit seinem Gewand, dann stellen wir fest, der Priester hatte ein ganz besonderes Anliegen auf seinem Herzen. Und zwar alle 12 Stämme. Die Edelsteine mit den Namen, die standen für jeden einzelnen Stamm. Und er nimmt dieses Anliegen mit vor Gott, wo er in das Allerheiligste tritt. Und er betet für sein Volk, für jeden ausnahmslos. Er trägt das ganze Volk auf dem Herzen. Und genauso hat Jesus meinen Namen in seinen Wunden getragen, als er am Kreuz hing. Mein Name ist an seinen Wunden. Und ich weiß, dass mein Erlöser lebt. Und das ist das, was eben daraus klingt. Der Priester musste das Opfer bringen, um Sühne für die Menschen zu schaffen. Um eine Verbindung und Frieden mit Gott zu machen. Aber das war halt nicht dauerhaft. Aber Jesus ist ein für alle Mal für mich gestorben am Kreuz. Und mein Name ist an seinen Malen. Und was bedeutet das für uns? Was bedeutet das für dich morgen früh, wenn du in die Woche startest? Ich weiß nicht, wie ihr euren Tag startet oder wie ihr jetzt morgen in eure geschäftige Woche hineinstarten werdet. Was euch alles bewegen wird, was euch alles beschäftigen wird. Vielleicht sind es eure Kinder. Vielleicht ist es euer Nachbar, der vielleicht seinen Ehepartner verloren hat. In unserer Nachbarschaft war das neulich so und es ist schwer. Und einem fehlen oft die Worte des Trostes und man weiß auch manchmal gar nicht, was man wirklich tun soll, aktiv. Aber das, was einem dann wichtig wird, ist das Gebet, dass man einfach vor Gott diese Person bringt, diese Situation und man weiß einfach in einem festen Bewusstsein, Gott wird dieser Person begegnen. Denkt mal an eure Kinder. Manche haben Kinder, die ihren eigenen Weg gehen, die vielleicht nicht mehr zugänglich sind. Und ihr habt vielleicht alles versucht. Ihr habt aus eurer Sicht auch alles gesagt. Und es droht irgendwie eine Verzweiflung. Und dann brennt so diese Frage auf dem Herzen, was kann ich denn noch machen? Nun, ihr könnt sie vor Gott tragen. Der Hohepriester, so wie er die Namen seines Volkes auf seinem Herzen trug, so tragt ihr als Eltern die Namen eurer Kinder auf eurem Herzen, wenn ihr das vor Jesus bringt. Und zwar mit einer lebendigen Hoffnung. Und das spreche ich jetzt nicht nur aus lauter Theorie, sondern ich blicke zurück auf eine Zeit, wo meine Kinder auch klein waren, wo sie größer geworden sind, wo sie erwachsen wurden, wo sie eigene Entscheidungen begannen zu treffen, Partnerwahl, Berufswahl, die Entscheidung, ob sie mit Gott leben wollten. Und das waren oft Situationen, wo es schier unmöglich schien, eine Lösung zu schaffen. Und oft musste ich an einen Punkt geraten, wo ich einfach resignieren musste an mir und an meinen Versuchen und dann einfach zu Jesus kommen und sagen, Jesus, auch ihre Namen sind an deinen Wunden. Ich möchte stellvertretend bitten, dass du meine Kinder rettest, dass du ihre Herzen ergreifst. Und es gibt nichts Erfüllenderes, würde ich sagen, für einen Elternteil, wenn das passiert. Wenn Gott die Herzen der eigenen Kinder ergreift und du plötzlich siehst, nicht dein Tun, nicht dein Reden, nicht dein Handeln, sondern etwas, was du gar nicht in der Hand hast, verändert plötzlich die Person, für die du betest. Das ist kein hilfloses Nichtstun. Das ist das Mächtigste, was du für deine Kinder tun kannst. Denk an deine Ehe. Was ist mit deiner Frau? Vielleicht lebst du seit Jahren mit deinem Partner, deiner Partnerin zusammen. Und manchmal ist da eine Distanz, vielleicht ist da ein Schmerz oder etwas, was nicht heilen will oder kann. Der eine trägt eine Last und will sie nicht abgeben. Und vielleicht habt ihr auch alles versucht und es sind schon alle Worte gefallen.
Und trotzdem kommt keine Lösung. Und ihr kommt nicht dran. Was könnt ihr tun? Ihr könnt ein hohepriesterliches Verhalten an den Tag legen, dass ihr ohne Druck und ohne verschiedene Methoden, die ihr dann wieder vielleicht neu ausprobiert, einfach euch gegenseitig vor Gott bringen. Eure Sorgen, eure Erschöpfung, eure Zweifel, eure Wunden. Und das ist keine Schwäche. Das ist aus meiner Sicht großer Mut. Und das Tiefste, was Menschen in einer Ehe für sich gegenseitig tun können. Und auch das sage ich nicht, weil es vielleicht Theorie ist, sondern weil ich auch auf ein Leben schaue, wo Momente da waren, in denen man einfach sich nichts mehr sagen konnte. Und man einfach gesagt hat, lass uns jetzt gemeinsam beten. Und in dem Moment, wo wir anfingen, zu Gott zu reden, synchronisierte Gott unsere Gedanken. Und es entstand Heilung. Das ist etwas, was nicht rational ist, was auch nicht berechenbar ist. Die Bibel sagt davon, geben ist seliger als nehmen. In dem Moment, wo ich bereit bin, für den anderen einzustehen und mich für den anderen einzusetzen im Gebet, meine eigenen Wünsche zurückzusetzen, in dem Moment geschieht etwas Übernatürliches, was wir mathematisch nicht berechnen können. Aber es ist etwas zutiefst Geistliches und Erfüllendes, wozu ich jeden von euch ermutigen möchte. Paulus sagt, ihr sollt für alle Menschen beten. Der Priester hat jetzt nicht zwei Steine weggenommen, weil sie ihm richtig auf die Nerven gingen, weil sie immer das Falsche gemacht haben. Und permanent standen sie da mit ihren Opfern und haben schon wieder irgendwelche Sünden gemacht. Nein, er hat alle 12 mitgenommen. Und genauso möchte Gott, dass wir alle Menschen vor ihn bringen, dass wir da keine Ausnahmen machen für uns, dass wir da nicht irgendwie Kriterien ziehen und sagen, bis hier und nicht weiter. Sorry, da kann ich nicht mitgehen. Sondern wirklich ohne Ausnahme und ohne Bedingung, genauso wie Jesus meinen Namen ohne Bedingung und ohne Ausnahme mit ans Kreuz genommen hat, auch wenn ich es nicht verdient hatte. Und wenn ich mich erinnere, als ich als Schüler in der Klasse stand und die Klassenbibel, damals gab es das tatsächlich noch, es gab noch in der Klasse eine Bibel, ich habe da die Seiten rausgerissen und aus dem Fenster geworfen. Dann habe ich die gläubigen Jungs bei uns in der Klasse angesprochen und sage, hier, wo ist dein Gott? Wo ist der Gott? Guck mal hier, ich schmeiß das alles aus dem Fenster raus. Ne? Passiert ja nichts. Und sie waren einfach nur still. Und ich weiß, Jahre später haben wir uns in der Berufsschule wiedergesehen und haben uns unterhalten. Und da war ich schon bekehrt, dann bin ich zum Glauben gekommen. Dann sagten sie, wir haben immer dafür gebetet, wir haben immer gedacht, es muss doch irgendwie weitergehen. Das kann nicht das Letzte sein. Hoffentlich ist Gott dir gnädig. Und ich sage, ja, Gott war mir gnädig. Gott sei Dank. Ne? Eigentlich hätte ich es verdient, dass Feuer vom Himmel kommt, ein Blitz mich da erschlägt in der Klasse, weil ich diese Frechheit hatte, Gottes Wort aus dem Fenster zu werfen. Aber Gott hat es ausgehalten. Und so hat Gott auch deine Sachen ausgehalten und wird es auch noch weiter tun. Und er wünscht sich nicht sehnlicher, als dass du zu ihm kommst. Also wenn wir ein Zwischenfazit ziehen, ein Kennzeichen unseres priesterlichen Dienstes ist, Menschen vor Gott tragen. Das ist der Platz, an dem du hingestellt bist. Das ist deine Berufung. Du bist ein Botschafter an Christi Stadt. Du bist ein Priester und verantwortlich dafür, Menschen in deiner Umgebung vor Gottes Angesicht zu tragen. Woher nehmen wir die Kraft? Was ist, wenn ich nicht mehr kann? Was ist, wenn ich selber irgendwie nicht mehr klarkomme? Was ist, wenn ich merke, Mensch, eigentlich brauche ich Gebet. Ich bin eigentlich fertig. Ich weiß selber nicht, wo vorne und hinten ist. Ich hoffe, wir finden eine Antwort darauf bis zum Ende der Predigt. Wir haben gesehen, Priester bringen Menschen vor Gott. Aber wie sieht es konkret aus? Lass uns diese Dinge mal einfach kurz analysieren, die Paulus hier konkret anspricht. Zum einen ist es die Bitte. Eine Gemeinde, wie ich vorhin sagte, die ihre priesterliche Berufung ernst nimmt, ist vor allem eins, eine betende Gemeinde. Und jeder Einzelne von uns ist damit eingeschlossen. Paulus sagt also, wir sollen bitten. Unsere Anliegen quasi vor Gott bringen. Unsere Sorgen. Alle Sorgen werft auf ihn, sagt Petrus an einer Stelle, denn er sorgt für uns. Und das ist keine fromme Floskel, sondern das ist eine lebendige Wahrheit. Und jeder, der mit Jesus lebt und Dinge auch erlebt hat, wird das bestätigen. Gott ist kein distanzierter Richter, der hier einfach, sage ich mal, unsere
Gebete ungeduldig abhakt. Er ist ein Vater, der sich wirklich väterlich kümmert. Jesus selbst sagt an einer Stelle, welcher Vater unter euch würde seinem Sohn einen Stein geben, wenn er ihn um Brot bittet? Und ich weiß mittlerweile, im Laufe meines Lebens habe ich oft gelernt, dass ich es oft für einen Stein gehalten habe. Am Ende war es Brot. Am Ende war es Brot. Timothy Keller schreibt in seinem Buch über Gebet, dass er am Anfang seines Dienstes eine Freundin hatte, eine Beziehung, eine Partnerschaft, und die hat dann abrupt geendet, weil die Frau dann Schluss gemacht hat mit ihm, und er war total enttäuscht und hat gesagt, Gott, ich habe so dafür gebetet, dass du mir eine Frau schenkst, die mich unterstützt in meinem Dienst, und ich habe es wirklich für die Perfekte gehalten. Aber warum musste das jetzt sein? Und am Ende, sagt er, war das genau das Richtige für ihn, weil dann kam die Kathi, glaube ich, heißt seine Frau, und er sagt, und jetzt im Nachhinein sehe ich, das ist genau die Frau, die ich brauchte, um meinen eigentlichen Wunsch zu erfüllen, dass ich eine Frau bekomme, die mir eine Hilfe und eine Stütze ist in meinem Dienst. Also oft ist es halt so, und das merken wir bei unseren Kindern auch oft, die halten oft viele Dinge für einen Stein, und wir sehen aber, das ist aber Brot, und es braucht einfach seine Zeit. Gott muss auch an ihnen arbeiten und sie verändern und auch eben oft an uns. Das zweite, Gebete. Also das griechische Wort hier in diesem Sinne ist die Hinwendung zu Gott selbst. Also nicht ein Bitten im Sinne von, ich brauche etwas, sondern im Sinne von, ich möchte mich Gott nahen und ihm anbeten. Der Psalmist David schreibt in Psalm 63, Gott, du bist mein Gott, ich suche nach dir. Nach dir hat meine Seele Durst. Nach dir sehnt sich mein Körper in einem erschöpften und wasserlosen Land. Er kommt hier nicht mit einer Liste von Anliegen, was ich alles noch brauche, sondern er drückt Gott hier einfach seine Abhängigkeit aus. Ich brauche dich wie Wasser, wenn mein Mund vertrocknet. Apropos. Das ist eine innere Haltung, die David einfach prägt. Das macht ihn aus, weil er weiß, meine Nähe zu Gott ist so viel wichtiger und entscheidender als das, was ich eigentlich habe und bekomme und erreiche. Ich bete, weil ich ohne Gott nicht leben kann. Im Grunde genommen ist das so im Kern die Aussage. Gebet in diesem Sinn ist kein Gespräch mit einer Decke, sondern es ist eine Gemeinschaft mit deinem persönlichen Vater, der dich kennt, der dich sieht und der jederzeit auch bei dir ist, in allen deinen Lebenslagen. Es gibt Momente, wo wir das manchmal nicht sagen können, wo wir vielleicht auch einfach still sind und einfach hinhören, was Gott zu sagen hat. Kennt ihr diese Momente, wo wir, manchmal fahre ich zur Arbeit und dann bin ich einfach sprachlos, weil das sind so Situationen, ich weiß gar nicht, was ich sagen soll. Und dann bin ich einfach still. Und manchmal kommen dann so Momente, wo Gott dann einfach plötzlich Dinge wieder gerade biegt und zurechtrückt. Das sind Dinge, die man auch wieder mathematisch und pragmatisch nicht berechnen und erklären kann. Es sind Dinge, die wir erleben. Genauso wie ein Priester in einer engen Beziehung mit Gott stehen musste, um genau zu hören, was Gott ist jetzt dran? Was muss ich tun? Was muss ich dem Volk sagen? Und genauso brauchen wir auch dieses Synchronisieren unserer Einstellungen, unserer Gedanken und unserer Überzeugungen. Das nächste ist Fürbitten, Menschen vor Gott bringen. Das drückt wahrscheinlich am stärksten noch diese priesterliche Eigenschaft aus. Im Griechischen bedeutet das Wort, das da verwendet wird, so viel wie bei jemandem vorstellig werden. So ein Begriff aus der Antike, wenn ich dann zum Beispiel einen Zugang zum König hatte und ich wusste, mein Nachbar hat ein richtiges Problem, dann bin ich vorstellig geworden und bin zum König gegangen, habe ihm das Anliegen meines Nachbarn oder meiner Familie oder wie auch immer gebracht und habe dadurch sozusagen diese Sache erwirken können. Und genauso sind wir Botschafter an Christi Stadt. Und wir dürfen und haben das große Privileg und Vorrecht für unsere Mitmenschen, für unsere Arbeitskollegen, für jeden, der uns auf dem Herzen, für unser Land, für unsere Regierung, egal wie pessimistisch wir vielleicht in die Zukunft gucken, aufgrund von irgendwelcher Nachrichten, aber unsere Verantwortung ist es ja in erster Linie in dieser gläubigen Haltung, in dieser Perspektive, dass Gott größer ist als alle.

ich nicht mag, die mich stören, die mir vielleicht was wegnehmen oder ungerecht sind zu mir. Wie sehr brauche ich vielleicht und du diese Veränderung unseres Mindsets, unserer Einstellung gegenüber verschiedenen Dingen oder Menschen? Paulus erwartet das von uns aufgrund unseres Status quo. Das ist unsere Aufgabe, das sind unsere Berufung. Und dem gehört es halt täglich wieder neu zu fragen, Herr, wo ist es? Na, so wie ihr für euch entschieden habt, ja, da ist unsere Berufung, da ist unser priesterlicher Dienst, da wollen wir uns einsetzen, da wollen wir quasi unseren Weg gehen und Gott verherrlichen. Und das Letzte ist die Danksagung. Seid in allem dankbar, 1. Thessalonicher 5, Vers 18. Das klingt einfach, ist es aber oft nicht. Ich habe oft diese Diskussion mit meinen Kindern geführt, wenn ich dann sowas Einfaches gesagt habe. Kinder, ihr müsst in allem dankbar sein. Ja, kennt ihr das? Ne? Nee, das kann ich nicht danken. Das ist schlecht. Das ist böse und nee, das schmeckt nicht und keine Ahnung was. Ne? Also all die ganzen Themen. Es ist oft nicht einfach. Aber wenn wir uns darauf besinnen, was wir in Jesus alles haben und wie unbeschreiblich gut wir es haben in unserem Status, den wir bei Gott haben, dann lässt es sich einfach nicht anders leben. Ich hatte gestern ein interessantes Gespräch, wir waren auf einer Silberhochzeit, ich habe mich mit einer alten Schwester unterhalten, älteren Schwester schon, und sie ist sehr krank und kann schon seit vielen Jahren nicht mehr gehen und hat schon so viele Dinge erlebt und Krebs und was nicht alles, ne? Und was ich bewundere, ich kenne die Schwester schon echt viele Jahre. Sie ist immer so fröhlich und so dankbar. Ich habe noch nie aus ihrem Mund gehört irgendeinen Unmut oder irgendwas Murrisches oder sowas. Und dann sage ich, wie geht es euch? Also ich bin richtig dankbar, sagt sie. Wenn ich mir das hier anschaue, die Kinder und die Enkelkinder und ja, ich kann zwar nicht mehr gehen, aber ich bin ja hier und ich bin einfach nur froh und dankbar. Und ich dachte so, das ist so ein Segen, wenn Gott dich mit seiner Eigenschaft synchronisiert. Und wenn wir das lernen, wirklich dankbar zu sein, in einer dankbaren Haltung, die Dinge ertragen, die da sind, und auch die Menschen zu tragen, die uns vielleicht unbequem sind. Dankbarkeit schützt unser Gebet davor, dass es nur eine Liste von Problemen wird, mit der wir versuchen, irgendwie klarzukommen. Dankbarkeit erinnert uns irgendwo auch daran, dass wir da nicht an irgendeinem Automaten stehen, wo wir einfach nur unsere Wünsche reinkloppen und am Ende eine Erwartungshaltung haben, Gott muss das alles liefern, in der Form, wie wir das brauchen oder wollen. Und dann merken wir auch ganz oft in unserem Leben, dass wir im Grunde in einem Kampf stehen. Und dieser Gebetskampf oftmals nicht einfach ist. Der Kampf des Gebets, der liegt nämlich nicht darin, dass wir Probleme damit haben, Gott zu überzeugen, sondern unser Kampf liegt eigentlich in unserem Herzen. Denn oftmals ist das größte Problem, dass wir uns erst verändern müssen, bevor sich die Dinge verändern. Ich erinnere mich daran, als ich gerade im Glauben war und ich hatte den großen Anspruch, dass mein Vater sich bekehren sollte. Und ich habe so viel gebetet und immer wieder und Gebetsgemeinschaften und so weiter und so fort. Aber es hat sich nichts getan. Und eines Tages hat Gott mir einfach durch einen Gedanken die Tatsache eröffnet, dass ich bei meinem Vater um Vergebung bitten musste. Für all das, was ich ihm angetan habe, dass ich ihm jahrelang mit ihm ein kaltes Verhältnis hatte. Dass ich lieblos war. Ja, Jesus hat mir alles vergeben, aber du musst es da klar machen. Sonst geht das nicht. Lass das sein. Ne? Und dann habe ich das gemacht und kurz danach hat mein Vater sich bekehrt. Etwas, wofür ich Gott ewig dankbar sein werde und ich durfte mich mit meinem Vater zusammen taufen lassen. Man kann solche Dinge nicht pragmatisch erklären. Es ist einfach ein Prozess. Geh ins Gebet und frag Gott, was fehlt da noch? Wo möchte er sich mit dir synchronisieren, damit es besser wird? Und Gott wird es dir zeigen. Das Gebet eines Gerechten vermag viel, wenn es ernstlich ist. Jakobus 5, Vers 18. Und er nennt in dem Kontext das Beispiel von Elia. Elia betete und es regnete.

Sein Gebet stand im Einklang mit Gottes Willen. Und die Beziehung, die Elia mit Gott hatte, die war geprägt von Tiefe, von einer aktiven Kommunikation. Und dahin möchte ich euch einladen, dass ihr das Gebet nicht einfach nehmt als etwas, was man morgens abhakt, so in der stillen Zeit, wenn man die dann macht, sondern dass man es wirklich als ein Privileg ansieht, als etwas, was dazugehört, etwas, was uns vorbereitet auf den Tag, auf die Woche, auf die Kämpfe, die kommen werden. Und sie werden kommen. Denn unser Gebet erwächst aus einer Beziehung heraus mit Gott. Timothy Keller sagt in dem Buch, Gebet ist die Antwort des Herzens auf Gottes Selbstoffenbarung. Gott offenbart sich uns durch sein Wort. Wir werden in erster Linie verändert, synchronisieren unsere Gedanken und Wünsche mit denen von Gott. Und dadurch entsteht ein Gebet, das kraftvoll ist. Das ist so, wie ich es oftmals erlernen musste und dadurch auch oft von meinen eigenen Wünschen zurücktreten sollte. Timothy Keller erwähnt in seinem Buch Georg Müller, den Waisenhausvater, der viele, viele Waisen zu einem Zuhause verholfen hat. Und das alles ohne eigene Mittel. Wahrscheinlich ähnlich wie der Bau des Krankenhauses. Er hatte auch keine Mittel. Und trotzdem hat Gott auf wunderbare Weise so etwas Gewaltiges entstehen lassen. Und er hatte so eine Angewohnheit, dass er, wenn er morgens seine stille Zeit machte und die Bibel las, dann hatte er so eine Checkliste, wo er sagte, ich möchte nicht einfach ziellos lesen, sondern ich möchte wirklich Gott fragen, was er mir sagen will. Und dann hatte er folgende Fragen, die er sich immer stellte. Gibt es hier ein Beispiel, dem ich folgen sollte? Eine Anweisung, der ich gehorchen muss? Eine Sünde, die ich lassen muss? Eine Verheißung, auf die ich mich stellen kann? Und lerne ich etwas Neues über Gott? Und nachdem er diese Fragen sich konsequent an diesen Text gestellt hat beim Lesen, hat Gott seinen Gedanken und sein Gebet synchronisiert und dadurch ihm auch immer wieder geholfen in den Situationen, denen er immer wieder stand, und die waren mehr als schwierig. Also wenn unser Herz mit Gottes Willen übereinstimmt, dann ist unser Gebet synchronisiert und dann ist es kraftvoll. Wie oft kommen wir da oft mit einer Liste von Plänen und Erwartungen und Wünschen und so weiter. Ich schließe mich da ein, mir geht es oft genauso. Man ist unter Zeitdruck und so weiter und man ist nur noch am Abrattern. Und du weißt, was jetzt kommt, Herr. Und ja, dein Wille geschehe nebenbei, ja klar, sowieso. Aber irgendwie ist mir doch wichtig, dass mein Wille da nicht ganz unberücksichtigt wird. Ihr versteht, was ich meine. Das ist einfach normal, wie wir da oftmals fühlen. Und was hilft uns dabei? Was hilft uns? Und da komme ich zu der Frage, die wir am Anfang gestellt haben. Was hilft uns, wenn wir merken, wir sind müde, wie uns fehlt Selbstgebet? Vielleicht ist einfach die Ursache, dass uns die Synchronisation fehlt mit seinem Willen, mit seiner Identität, mit seiner Person, mit seiner Liebe und seiner Güte, dass uns die Dankbarkeit abhandengekommen ist. Und wenn wir dann in einem Bibellesen verharren, wo wir uns genau diese Fragen stellen, wo wir konkret werden, wo wir Gott auch Raum lassen, Dinge zu verändern, dann entstehen gewaltige Dinge. Christen sind Menschen, die vor Gott stehen und Menschen vor Gott tragen, mit Bitten, Fürbitte und Dank. Und eine Gemeinde, die am Ende ihre priesterliche Berufung deshalb nicht zuerst durch Programme definiert, sondern durch Gebet, ist eine, die diesem priesterlichen Dienst nachkommt. Und eine Frage, vielleicht eine ehrliche Frage, was wäre, wenn sich ab morgen jeder von uns ein Stück weit mehr, tiefer und intensiver genau mit diesem Thema beschäftigen würde? Einfach etwas mehr lesen, etwas mehr beten. Was könnte alles in Bewegung geraten? Ich habe mir so gedacht, wie viele Ehen könnten plötzlich neu aufleben, wenn zwei Menschen anfangen würden, miteinander zu beten, statt zu streiten? Wie viele Beziehungen zwischen Eltern und Kindern könnten sich vielleicht verändern ab morgen, wenn Väter und Mütter anfangen würden, für ihre Kinder mehr zu beten, als nur über sie zu reden und zu diskutieren? Wie viele Menschen in unserem Umfeld, in deinem Umfeld, könnten Gottes Gnade erleben, weil du vielleicht oder ich in dieser Gemeinde anfangen, ernsthaft für sie zu beten? Was würde mit uns selbst passieren, mit dir, mit mir, wenn wir ernsthaft vor Gott kommen
wenn wir ihm Raum lassen. Mit unserer Ungeduld, mit unserer Angst, mit unserer Kälte vielleicht anderen gegenüber. Wenn wir täglich vor Gott treten, nicht weil wir müssen, sondern weil wir wissen, wer uns da erwartet. Nämlich unser Vater. Nämlich der, der deinen und meinen Namen in seinen Wunden trägt und am Kreuz für dich gestorben ist. Und er will nichts lieber als das, du mit ihm synchronisierst. Die Ergebnisse kommen nicht immer sofort, nicht immer offensichtlich, aber sie kommen nachhaltig. Und ich glaube, darum geht es uns. Wir wollen nicht schnelle Erfolge, schnelle, kurzfristige Lösungen, sondern wir wollen doch, dass es nachhaltig gut ist. Und das kann passieren, wenn wir uns im Gebet in dieser Haltung vor Gott bringen. Ich möchte zum Schluss kommen. Wir haben gesehen, an dem Beispiel des Tempels und des Priesters, wir als Kinder Gottes, du und ich, jeder für sich persönlich, wir sind Teil dieses priesterlichen Volkes, das Christus erkauft hat zu seinem Eigentum. Gott wohnt nicht mehr in Stein, sondern in uns. Und unser Auftrag ist es primär, so wie Paulus es sagt, im Gebet einzustehen für Menschen. So wie der Priester dieser Aufgabe nachgekommen ist und Menschen vor Gott getragen ist, hat, so ist es unsere Verantwortung, auch das zu tun. Das ist sein Wille. Und wenn wir uns mit Gott verbinden, synchronisiert er seinen Willen mit unserem. Und unser Gebet wird kraftvoll. Und nehmt diese Frage einfach mit, was würde passieren, wenn du und ich ab heute ein Stück weit mehr von diesem Leben erleben würden. Von dieser Tiefe, von dieser Erfüllung durch die Verbindung mit Gott und seinem Wesen. Ich wünsche euch ganz viel Mut und Kraft und Segen beim Machen. Nicht nur beim Hören und beim darüber nachdenken, sondern machen. Lebt das Leben, zu dem ihr berufen seid. Und erlebt den Segen, den Gott euch verheißen hat. Gott segne euch. Amen.

Es ist 13 Uhr und 41 Minuten. 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

das Thema, das Wort vom Kreuz und wir wollen diesen Schriftabschnitt lesen, diese Passage aus dem ersten Korintherbrief. Wir hatten an den Abenden meistens die Evangelien, wir hatten einmal einen Text aus dem Alten Testament, aber jetzt haben wir hier einen Brief von Paulus, den er schrieb an die Gemeinde in Korinth. Und wir lesen im ersten Kapitel die Verse 18 bis 25. Da schreibt Paulus, und ich muss Ihnen vorher sagen, das ist nicht leicht zu verstehen, was jetzt kommt. Aber dafür ist ja die Predigt da, die Auslegung, um das dann zu erklären. 1. Korinther 1, 18. Denn das Wort vom Kreuz ist denen, die verloren gehen, Torheit. Die schütteln darüber den Kopf. Uns aber, die wir errettet werden, ist es Gottes Kraft. Denn es steht geschrieben im Propheten Jesaja, ich will die Weisheit der Weisen vernichten und den Verstand der Verständigen will ich verwerfen, sagt Gott. Wo ist ein Weiser, ein Philosoph? Wo ist ein Schriftgelehrter, ein Theologe? Wo ist ein Wortstreiter dieses Zeitalters, ein Rhetor? Hat nicht Gott die Weisheit der Welt zur Torheit gemacht? Denn weil ja in der Weisheit Gottes die Welt durch ihre Weisheit Gott nicht erkannte, hat es Gott wohlgefallen, durch die Torheit der Predigt die Glaubenden zu erretten. Denn während Juden Zeichen fordern und Griechen Weisheit suchen, predigen wir Christus als gekreuzigt. Den Juden ein Ärgernis und den Nationen eine Torheit. Den Berufenen selbst aber, Juden wie Griechen, Christus, Gottes Kraft und Gottes Weisheit. Und noch ein Satz. Denn das Törichte Gottes ist weiser als die Menschen und das Schwache Gottes ist stärker als die Menschen. Soweit dieser Text, den ich versuchen werde zu erklären. In einer deutschen Großstadt war in einer Fußgängerzone ein bunter Clown zu sehen. Und er lief da durch die Passage und hatte vorne auf seiner Brust ein großes Plakat umgehängt und auf dem Plakat stand drauf, ich bin ein Tor für Christus. Ich sage das nicht, damit Sie das nachmachen sollen, bitte nicht, ja. Aber der hat das so gemacht, der lief da durch und vorne auf seiner Brust auf dem Plakat stand, ich bin ein Tor für Christus. Die Leute haben ihn natürlich sehr skeptisch beäugt und Abstand gehalten und dachten, was ist mit dem? Aber als er an ihnen vorbeigegangen war, sahen sie, dass er auf dem Rücken noch ein Plakat trug und auf dem stand, und wessen Tor bist du? Ich bin ein Tor für Christus. Und wessen Tor bist du? Im antiken Griechenland vor etwa 2000 Jahren gab es keine größere Freude und kein größeres Vergnügen für die Menschen, als darüber nachzudenken. Wer ist wohl der Weiseste, der Klügste, der Cleverste? Und wer ist ein Tor, Narr oder Depp? Darüber haben sie diskutiert. Es gab ja noch kein Internet, da konnte man sich noch über solche Dinge Gedanken machen. Und da war eine Gruppe, die sogenannten Epikureer. Die sagten Folgendes, die hatten diesen Ansatz. Der weiseste Mensch genießt das Leben und die Lust und die Leidenschaft, denn es könnte ja schon später sein, als man denkt, und morgen wäre man tot, dann könnte man nichts mehr genießen. Also ist doch folgerichtig, solange man lebt, aus diesem bisschen Leben herausholen, was nur geht an Vergnügen, an Lustigkeiten, an Freuden. Denn wenn man tot ist, ist es vorbei. Das war die Philosophie der Epikureer. Und merken wir, die ist gar nicht ausgestorben. Ich glaube, auch heute im 21. Jahrhundert leben viele Menschen ähnlich, ohne zu wissen, dass das irgendwas mit den Epikureern zu tun hat. Die Stoiker, das war die andere Gruppe in Griechenland. Die dachten genau andersherum. Die sagten sich, der Genussmensch, das ist doch ein großer Tor oder Narr. Denn früher oder später würde er ein Sklave
seiner eigenen Begierden werden. Und dann wäre es auch vorbei mit dem Genießen. Die Stoiker strebten darum nach einer spirituellen, eben nach einer stoischen Ruhe, die sie erreichen wollten, in der sie über allen menschlichen Gefühlsregungen schweben könnten. Die Stoiker waren mehr die Asketen, die sich von diesen ganzen weltlichen Genüssen zurückgezogen haben. Und solche Menschen gibt's heute auch. Und ich weiß nicht, in welche Richtung Sie, meine lieben Zuhörer, eher neigen würden, mehr so wie die Epikureer oder mehr so wie die Stoiker. Und der Ort, an dem am meisten und am hitzigsten über diese Themen diskutiert wurde, war der sogenannte Areopag, der Marshügel in der Stadt Athen. Da auf diesem Hügel ist schon Sokrates gesessen und Plato und haben diskutiert und ihre Weisheiten weitergegeben. Und eines Tages kam dort ein Jude hin, sein Name war Paulus, und er predigte den Dichtern und Denkern Griechenlands das Wort vom Kreuz. Können wir uns vorstellen, wie der da abgeblitzt ist? Bei den Denkern, bei den Philosophen und Rhetoren und so weiter? Da war es so, dass ein Redner geprüft wurde. Einmal wurde er angehört und da wurde geprüft, was er zu sagen hat, ob das auch Hand und Fuß hatte. Aber Paulus ist da abgeblitzt, der durfte da kein zweites Mal sprechen. Ich will nicht sagen, dass er erfolglos war, denn es bekehrten sich eine Handvoll Menschen. Das heißt, sie glaubten dieser Botschaft vom Kreuz und sie nahmen es für sich an. Darunter eine Frau mit Namen Damaris und ein Mann mit Namen Dionysius, ein Stadtrat von Athen. Also, wenn ich hören würde in einigen Wochen, während dieser Tage hier in Bielefeld, hätte sich jemand vom Stadtrat bekehrt, würde ich nicht sagen, dass das eine erfolgreiche Sache war hier in Bielefeld. Aber es geht nicht um irgendwelche Positionen. Wir freuen uns über jeden Menschen, der umkehrt zu Gott. Ganz gleich, welche Stellung er in der Gesellschaft hat. Paulus war nicht erfolglos, aber ist Ihnen schon mal aufgefallen, wenn Sie das Neue Testament schon ein bisschen kennen, dass Paulus ausgerechnet in Athen keine Gemeinde gründen konnte? Überall, wo er hinkam, entstanden christliche Gemeinden, sogar in den Bergen von Galatien, das ist heute die innere Türkei. Selbst dort konnte er Gemeinden gründen, aber in der Welthauptstadt der Philosophie, in Athen, entstand keine Gemeinde damals durch Paulus. Und Paulus ging sogar von Athen weiter und hatte eine ganz wichtige Lektion gelernt. Nämlich, er kam von Athen als nächste Station unmittelbar nach Korinth. Und nun haben wir die Brücke zu unserem Text, den er hier im Korintherbrief an die Korinther geschrieben hat. Gottes Weisheit ist eine Torheit für die Menschen und was Menschen für weise halten, ist Torheit bei Gott. Ja, das muss man erstmal verstanden haben. Gottes Weisheit, was Gott uns in der Bibel sagt, seine Gedanken, seine Offenbarung, das ist für viele Menschen Torheit. Sie lehnen es ab, sie können oder wollen es nicht verstehen. Und was Menschen für weise halten, auch wenn sie noch so stolz darauf sind, ist oft Torheit bei Gott. Das Herz der christlichen Verkündigung seit 2000 Jahren ist, dass im vorderen Orient ein Mann, Anfang 30, vielleicht 33 Jahre alt, den die Römer für einen Kriminellen hielten, auf ein Kreuz geschlagen wurde. Denn gekreuzigt werden durften keine Römer, sondern nur Kriminelle, Leute, die Kapitalverbrechen begangen hatten, oder Sklaven. Und Jesus Christus war weder ein Krimineller noch ein Sklave, aber er wurde gekreuzigt, weil er hinweggetan werden musste, weil man ihn und seine Botschaft abgelehnt hat. Und jenes Geschehen, diese Kreuzigung Jesu Christi, des Sohnes Gottes, war und ist das wichtigste Ereignis der ganzen Menschheitsgeschichte. Ich habe es bereits erwähnt, darum teilt man die ganze Geschichte in vor Christus und nach Christus. Das ist die große Wasserscheide,
der Geschichte. Und nun sagen Sie, warum predigen wir 2000 Jahre später, heute im Atom- und Computerzeitalter, immer noch dieses Wort vom Kreuz? Warum? Was ist an dieser Botschaft dran, dass da jemand gekreuzigt wurde, einen schrecklichen Tod erlitt, einen grausamen Tod? Warum kann das Menschen erretten und zu Gott bringen? Zum einen starb eben dort an diesem Kreuz der einzig vollkommene Mensch, der je gelebt hat. Wir sagen es jeden Abend, Jesus war ohne Sünde. Wir sagen es auch heute Morgen in diesem Gottesdienst. Jesus war ohne Sünde. Er hat das Gesetz, die Gebote Gottes vollkommen gehalten, nicht ein einziges Mal übertreten. Er hat niemals eine Lüge gesagt. Er hat niemals eine Frau begehrlich angeschaut. Er hat niemals böse Gedanken gehabt. Er war rein. Er war der Heilige Gottes. Und er starb dort freiwillig als vollkommener Mensch. Und er wurde auch der Stellvertreter. Denn Sünder können nicht für andere Sünder sterben. Auch Tieropfer reichen nicht aus, um Menschen zu erlösen. Sondern es musste ein unschuldiger Stellvertreter, ein Mensch, sterben. Aber der Mensch gewordene Gott, der auf diese Erde kam, Jesus Christus, er starb stellvertretend als Erlöser der Menschheit. Das ist eine historische Tatsache. Das hat Gott getan, da hat er niemand von uns um Erlaubnis gefragt. Das hat Gott vor 2000 Jahren dort vollbracht. Und schauen Sie, wo diese Botschaft vom Kreuz angenommen wird, da geschieht etwas. Da verändert sich das Leben der Menschen vom Schlechten zum Guten. Und zwar nachweisbar, überprüfbar, signifikant verändert sich das Leben vom Schlechten zum Guten. Wenn ein Mensch zum Glauben kommt an Jesus Christus und Erneuerung erfährt in seinem Inneren, dann wird er aufhören zu lügen. Ich kann nicht sagen, er wird in seinem Leben nie mehr, wird ihm eine Lüge über die Lippen rutschen, aber er wird nicht mehr lügen wollen. Es wird ihm sehr schmerzlich sein, wenn er sich dabei ertappt, dass er gelogen hat. Er möchte die Wahrheit reden. Er hört auf zu lügen. Menschen, die immer schnell mit anderen fertig waren, die immer sofort die Beziehungen abgebrochen haben, weil der andere schuld war und sie nie, sie haben immer alles richtig gemacht, die lernen, in guten Beziehungen zu leben, zu Verwandten, zu Nachbarn, zu Arbeitskollegen. Männer, die ihre Ehefrauen angeschrien haben und die Kinder geschlagen oder umgekehrt, die Frauen geschlagen und die Kinder angeschrien, die werden gute Ehemänner und Väter. Nicht auf Knopfdruck, das geht nicht von jetzt auf nachher, das geht nicht nach einer Predigt, aber in der Lebensgemeinschaft mit Jesus werden sie verändert zum Guten. Frauen, die auch ganz andere Gedanken hatten und nicht so gelebt haben wie Gott es von Ehefrauen und Müttern möchte, sie lernen auch diese Rolle zu leben und werden gute Ehefrauen und Mütter. Und diese Liste könnten wir jetzt noch lang fortsetzen. Ich breche da ab. Ich sage, wo immer Menschen das Wort vom Kreuz annehmen, da entfaltet es sich als eine Gotteskraft. Es verändert Menschen vom Schlechten zum Guten. Signifikant, nachprüfbar. Aber wo immer das Wort vom Kreuz verkündigt wird, in diesen Tagen hier von Bielefeld aus und auch drüben in Minden und an anderen Orten in Deutschland, wird in diesen Tagen das Evangelium verkündigt. Heute Morgen in vielen Gemeinden, Land auf Land ab. Wo immer die Botschaft vom Kreuz verkündigt wird, gibt es auch Menschen, die dieser Verkündigung ablehnen oder skeptisch gegenüberstehen. Und ich schließe überhaupt nicht aus, dass mir auch jetzt Menschen zuhören, die noch sehr große Vorbehalte haben gegen diese Botschaft. Ich freue mich, dass Sie hierher gekommen sind. Ich freue mich, dass Sie eingeschaltet haben. Und bitte klicken Sie nicht gleich weg, wenn mal ein Satz kommt, der Ihnen vielleicht nicht schmeckt. So eine Internetübertragung kann man schnell wegklicken und zum nächsten gehen. Aber bitte klicken Sie vor allen Dingen nicht Jesus Christus weg aus Ihrem Leben. Das ist das Entscheidende. Das tun Sie bitte nicht. Es gab auch damals Menschen, die der Botschaft skeptisch gegenüberstehen. Und Paulus nennt hier zwei Gruppen.
Juden und Griechen. Juden sind alle Menschen, die zu dem Volk Israel gehören. Juden. Und Griechen sind nicht nur Einwohner Griechenlands, sondern im neutestamentlichen Sprachgebrauch sind wir auch alle Griechen. Alle Nichtjuden sind Griechen im biblischen Sprachgebrauch. Ob uns das nun gefällt oder nicht, ja, vielleicht haben wir auch einzelne Juden, die uns zuhören heute Morgen. Die Übertragung wird ja auch in Israel angeschaut. Freue ich mich sehr. Aber die Bibel kennt nur diese beiden Gruppen, Juden oder Griechen. Und die waren in dieser Sache einig. Sie waren skeptisch. Sie wollten zuerst sehen, bevor sie glaubten. Und bleiben wir mal zuerst bei den Juden. Die Juden, die hatten vom Alten Testament her kommend folgende Erwartungshaltung. Sie sagten sich, wenn der Messias einmal kommen wird, dieser von Gott gesandte Retter, der Erlöser der Menschheit, den muss man ja irgendwie erkennen und identifizieren können. Und da waren schon immer wieder mal welche aufgetreten und hatten behauptet, ich bin der Messias. Aber es waren Betrüger, es waren Scharlatane, es war Fake News, ja. Und dann hatten die Juden gesagt, also wir haben Kriterien. Wenn einer behauptet, er sei der Messias, dann muss er das erfüllen, diese Kriterien. Nämlich, er muss einen jüdischen Aussätzigen geheilt haben. Wie kamen die Juden da drauf? Denen war aufgefallen, dass seit Miriam, der Schwester Moses, 1500 vor Christus, kein jüdischer Aussätziger mehr geheilt worden war. Die Juden sind sehr genaue, sehr gründliche Menschen. Mehr als die Hälfte aller Nobelpreisträger, die es bisher gegeben hat, waren Juden. Von diesem kleinen Volk. Sehr gründliche, sehr scharfsinnige Denker. Und denen war das aufgefallen. Und sie sagten darum, wenn der Messias kommt, der wird auch einen jüdischen Aussätzigen heilen. Lesen Sie es nach. In Matthäus 8 wird berichtet, wie er einen jüdischen Aussätzigen geheilt hat. Und sie sagten, er muss einen stummen Besessenen heilen können. Weil die Besessenen, in denen Dämonen waren, wenn sie stumm waren, konnten sie den Namen der Dämonen nicht preisgeben. Und dann waren die jüdischen Exorzisten machtlos und konnten die nicht befreien. Das sagten die Juden, wenn der Messias kommt, der wird auch das können. Der wird einen stummen Besessenen heilen. Lesen Sie es nach in Matthäus 12. Da tut das Jesus. Und eine besonders auffällige Sache, er wird auch einen Blindgeborenen heilen können. Ich erwähnte das bereits in diesen Tagen. Diesen Leuten fehlten manchmal komplett die Augäpfel oder sie waren nur so groß wie ein Kirschkern. Und Jesus macht diesen Blindgeborenen neue Augäpfel, sodass die Leute gesagt haben, von Anfang an der Welt, von der Schöpfung an, hat man sowas nicht gehört. Da wird der Bezug zur Schöpfung hergestellt, als Gott den Menschen geschaffen hat mit seinen Augäpfeln. Und Jesus heilt diesen Blindgeborenen. Und nun hätten die jüdischen Führer niederfallen müssen. Sie hätten sagen müssen, das ist der Messias. Er hat den Beweis erbracht. Er hat alle Wunder getan, die wir vom Messias erwarten, sie hätten niederfallen müssen und ihn anbeten und annehmen als ihren persönlichen Retter und als den ihres Volkes. Aber sie reagierten ablehnend. Wieder besseres Wissen, sagten sie, ach, er tut zwar diese Wunder, aber er tut es in der Kraft Beelzebubs, des Teufels. Beelzebub heißt Herr der Fliegen, ein ganz verächtlicher Ausdruck. Die Juden sagen, er tut es in dieser Kraft des Teufels. Und dann sagte ihnen Jesus, jetzt kriegt ihr nur noch ein Zeichen. Ihr wollt Zeichen sehen, ihr wollt Wunder sehen, ihr wollt Beweise haben hier, dass ich der Messias bin. Ich habe sie euch geliefert und ihr lehnt mich immer noch ab. Jetzt kriegt ihr nur noch ein letztes Zeichen, Kreuz und Auferstehung. Ich werde sterben am Kreuz und am dritten Tage auferstehen. Und wenn ihr dieser Botschaft nicht glaubt, dann kann euch keiner mehr helfen. Das ist das letzte Zeichen, das ich euch gebe. Und das bekamen die Juden auch einige Zeit später. Jetzt schauen wir die Griechen an. Die Griechen sind ja sehr intellektuell. Damals, sie hatten die ersten großen Philosophen. Die Chinesen hatten auch Philosophen, aber hier in Europa waren die Griechen da führend auf diesem Gebiet. Wir brauchen intellektuelle Beweise, sagten sie. Wir fordern Logik und rationale Argumente. Wenn unser Verstand überzeugt ist,
Das muss alles für uns stimmig sein und konsequent, diese Botschaft. Dann können wir sie annehmen. So waren die Griechen gestrickt. Und ich glaube, mir hören auch Menschen zu heute Morgen, die eher so in diese Richtung gehen werden. Vielleicht die einen, die mehr so sichtbare Dinge sehen wollen. Das nenne ich einen praktischen Vulgärtheismus, der ungefähr sagt, ich glaube nur, dass 2 Pfund Rindfleisch eine gute Suppe geben. Ja, es gibt auch solche Leute, ja, die sind so bodenständig und sagen, ich glaube nur, was ich sehe und so. Und die Griechen, mehr intellektuell, ich muss das alles verstanden haben, das muss den Gesetzen der Logik folgen und so, dann nehme ich das an. Was antworten wir solchen Menschen? Was sage ich meinen Zuhörern heute Morgen, die mehr so wie Juden gestrickt sind und praktische Beweise fordern? Denen kann ich bezeugen heute Morgen aus meinem Leben, seitdem ich glaube, habe ich den praktischen Beweis. Es funktioniert. Das Kreuz wurde zur Kraft Gottes für mein Leben. Es hat auch mein Leben vom Schlechten zum Guten verändert. Und es tut es weiterhin. Ich bin noch nicht da, wo ich gerne sein möchte. Auch ich brauche noch Veränderung. Aber das Wort vom Kreuz, die Botschaft des Evangeliums verändert mein Leben und hat es verändert vom Schlechten zum Guten. Es funktioniert. Und das wirst du auch erfahren, wenn du dieser Botschaft vertraust, dich darauf einlässt, Jesus Christus in dein Leben nimmst, wirst du erfahren, wie er dein Leben vom Schlechten zum Guten verändert. Und den Griechen, den mehr intellektuell geprägten Menschen, die mentale Beweise fordern, möchte ich antworten, weißt du was, mein lieber Freund, seitdem ich glaube, habe ich auch mentale Beweise. Ich verstehe Gottes Konzept, es ist logisch, es ist weise, es ist stimmig und konsistent. Ich sehe, dass es wahr ist. Die Bibel mit ihrer Botschaft passt völlig zu dem Geschehen der Welt. Es passt überein. Es stimmt überein, so wie die Bibel die Welt beschreibt, auch die ganze Entwicklung der Welt. Es stimmt völlig überein. Und das sehe ich, das spricht meinen Verstand an und wir dürfen den Verstand gebrauchen, wir sollen und müssen ihn gebrauchen. Ich fordere Sie heraus, prüfen Sie, lesen Sie die Bibel und Sie werden feststellen, die Bibel beschreibt die Welt und den Menschen genauso, wie alles wirklich ist. Es stimmt mit der Realität überein. So, nun haben wir den schweren Teil des Vortrags der Botschaft heute Morgen überstanden und ich hoffe, Sie sind noch mit mir. Wir haben gesehen, für viele Menschen ist das Wort vom Kreuz wie eine Torheit. Sie schütteln den Kopf, sie winken ab, sie sagen, komm mir doch nicht mit so einem Gedankengut, das ist doch mittelalterlich und das haben wir doch hinter uns gelassen, dass da einer für uns sterben muss und so weiter. Es gibt so viele Menschen, die haben richtig Probleme mit dem Wort vom Kreuz und vielleicht Sie auch, aber hören Sie mir weiter zu, bitte. Wenn Menschen nur Spott und Verachtung haben oder das Allerschlimmste, Ignoranz, wenn sie es abtun, wenn sie es gar nicht ernst nehmen, das tut natürlich mir als Christen und als Verkündiger weh. Aber leider ist das so. Warum ist das Wort vom Kreuz dennoch Gottes Kraft und Gottes Weisheit, wie Paulus hier schreibt? Er hat das erlebt. Er kam in eine Stadt wie Korinth. Das war das Sündenbabel der damaligen Zeit. Das war das St. Pauli des Altertums. Und er kam dorthin mit der Kreuzesbotschaft und Menschen bekehrten sich aus dem Milieu. Die kamen aus Alkohol und Drogen und Zuhälterei und Dirnen und Kriminellen und sie wurden Christen. Aus dem Holz war die erste Gemeinde geschnitzt. Sagen Sie mir eine andere Botschaft, die Kraft hat, Menschen so zu verändern, dass daraus gute, vernünftige Bürger, Staatsbürger und Familienväter, Mütter werden und so weiter. Nennen Sie mir eine andere Philosophie, nennen Sie mir ein anderes Konzept. Das gibt es nicht. Aber das Evangelium, das Wort vom Kreuz, hat eine solche Kraft. Was bedeutet es, dass Kreuz, Gottes Kraft und Gottes Weisheit. Lassen Sie mich noch 3 Antworten auf diese Frage geben. Erstens, das Wort vom Kreuz bedeutet, dass niemand zum Glauben gezwungen wird. Das muss ich erklären. Das Wort vom Kreuz bedeutet,
Niemand wird zum Glauben gezwungen. Schauen Sie, angenommen, Gott hätte jedermann Beweise gegeben, bevor er glaubte. Dann hätte ja jeder glauben müssen. Beweise sind ja zwingend. Damit werden wir an die Wand gedrückt und dann müssen wir glauben. Wir haben keine Wahl. Die Beweise drücken uns an die Wand. Aber so hat das Gott nicht gemacht. Er hat uns keine Beweise im wissenschaftlichen Sinn gegeben, dass wir praktisch glauben müssen, es sei denn, wir sind geisteskrank oder irgendwie ganz böse, dass wir das ablehnen. Aber wir wären förmlich gezwungen, das zu glauben. Aber so hat das Gott nicht gemacht. Warum nicht? Das hängt mit seinem Wesen zusammen. Die Bibel sagt, Gott ist Liebe und Liebe zwingt nicht. Das ist das Wesen der Liebe, dass Liebe niemals zwingt. Und Gott ist Liebe. Die Bibel macht nur drei Aussagen über das Wesen Gottes. Gott ist Geist, er ist nicht Materie wie wir, er ist Geist, er ist Licht, er ist absolut rein, Böses kann mit Gott nicht in Verbindung gebracht werden und er ist Liebe, die Eigenschaft, das Wesen Gottes, die uns am meisten anspricht.

dann sagte er sich, eigentlich bin ich ja der König und ich könnte jetzt mit meiner großen Kutsche vor die Hütte fahren, der Bettlerin, und mit meinem Zepter an die Hütte schlagen und sagen, mitkommen, du gehörst mir. Die Macht hätte er gehabt, er war der König, er hätte sie einfach mitnehmen können. Aber er hat gewusst, so funktioniert das doch nicht. Das ist doch erzwungen, das geht doch nicht. Und dann hat er sich einen anderen Weg überlegt. Er hat sich als Bettler verkleidet, ist als König auf ihre Ebene runtergekommen, auf Augenhöhe und hat um ihre Liebe geworben. Ich weiß nicht, wie lange das gedauert hat, aber irgendwann erwiderte die Bettlerin das Werben des Königs und sie liebte ihn zurück. Sie begann auch ihn zu lieben. Sie dachte ja, es sei ein Bettler. Sie wusste nichts von seiner wahren Identität. Und als er sie dann gefragt hat, willst du meine Frau werden? Hat sie ja gesagt. Und dann sagte er, ach übrigens, ich bin der König und du wirst bald die Königin sein und mit aufs Schloss kommen. Leuchtet uns diese Geschichte ein? So hat es funktioniert, oder? Und jetzt frage ich Sie, meine lieben Zuhörer, was hat Gott anderes gemacht? Er hätte an diese Erde schlagen können mit Eisenbahnschienen und wir wären alle erstarrt vor Ehrfurcht und er hätte uns alles so machen können, dass wir hätten glauben müssen. Gott hätte uns so programmieren können, wie Maschinen, dass wir alle hätten glauben müssen. Hätte das sein Herz befriedigt, von Leuten geliebt zu werden, die gezwungen sind, ihn zu lieben? Niemals. Und darum hat Gott uns Menschen freigegeben. Sogar der Teufel hatte eine freie Entscheidung, Gott zu folgen oder sich zu erheben gegen Gott. Gott ist so, der gibt frei, weil er Liebe ist. Liebe gibt immer frei zum Nein sagen. Gott zwingt keinen Menschen zum Glauben, das wäre gegen sein Wesen. Und da höre ich schon, wie vielleicht der eine oder andere denkt, schmälert das nicht die Sicht von der Souveränität Gottes? Gott ist doch der große, allmächtige, souveräne Gott. Ihr Lieben, mitnichten schmälert das die Souveränität Gottes. Im Gegenteil, das erhebt sie sogar. Gott ist so souverän, dass er uns kleinen Menschen die Freiheit gibt, seine große Liebe zu erwidern oder abzulehnen. Er gibt uns die Freiheit. Das ist der Grund, warum Millionen Menschen Gott ignorieren oder sogar gegen ihn arbeiten. Gott wollte keine Marionetten. Er wollte Geschöpfe, die seine große Liebe in freier Selbstentscheidung ablehnen oder erwidern können. Und darum, meine lieben Zuhörer, niemand wird zum Glauben gezwungen. Das tut Gott nicht. Das Wort vom Kreuz ist eine Botschaft, die wird uns verkündigt und dann stellt sie uns in die Entscheidung, die Liebe Gottes, die nie zu keiner anderen Zeit mehr und größer offenbart worden ist als am Kreuz. Was ist das für ein Gott, der selbst kommt in Jesus Christus und sein Leben für uns kleine Menschen gibt? Es gibt keine größere Liebe in dieser Welt. Ist überhaupt nicht vorstellbar. Und dieses leuchtende Fanal der Liebe Gottes, das sehen wir am Kreuz. Das ist die Botschaft vom Kreuz. Und die können wir annehmen oder ablehnen. Und ich bitte Sie, dass Sie sie nicht ablehnen. An Christi statt bitte ich Sie. Und wenn wir fragen, warum hat das Gott gemacht? Ich will es nochmal zusammenfassen. Sein großes liebendes Herz ist der Grund. Gott liebt, weil er Liebe ist in seinem Wesen. Er ist Liebe. Er liebt uns, weil er uns liebt. Punkt. Basta. Aus. Keine weitere Diskussion. Gott liebt, weil er Liebe ist. Wir sind nicht liebenswert. Gott hätte ausspucken können vor uns und unserem Schatten. Er hätte uns alle in die unterste Hölle verdammen können, wenn er gewollt hätte. Aber das tut er nicht. Er will retten. Und darum lässt er das Wort vom Kreuz verkündigen. Auch heute Morgen. Wir fragen, warum ist diese Botschaft Gottes Kraft und Gottes Weisheit? Eine zweite Antwort. Wir haben gesehen, das Wort vom Kreuz zwingt niemanden zum Glauben. Die Botschaft vom Kreuz gibt auch der Intelligenz keinen Vorrang. Schauen Sie, wenn Menschen Gott finden könnten, indem sie ihre Hirne nutzen würden, dann würden die Intelligenten in den Himmel kommen, die hätten da ja einen Riesenvorteil, und die weniger Intelligenten, die hätten gelost. Die

die ziehen den Kürzeren. Die verstehen das alles nicht und sind am Ende draußen. Das wäre doch ungerecht nach unseren menschlichen Maßstäben, oder? Völlig ungerecht. Und so hat es Gott nicht gemacht. Gott hat der Intelligenz der Menschlichen keinen Vorrang gegeben. Wissen Sie, was ich in den letzten 40 Jahren festgestellt habe? Welche Menschen am leichtesten zum Glauben kommen? Kinder. Jawohl, Kinder. Die haben keine großen intellektuellen Hindernisse. Die haben auch nicht so große moralische Hindernisse. Die müssen noch nicht so viele Sünden loslassen wie wir Erwachsenen, wo wir liebäugeln mit sie eben weiterhin tun zu können und so weiter. Kinder kommen am leichtesten zum Glauben. Vor etwa 3 Jahren hatte ich solche Vorträge hier in Deutschland in Mayen bei Koblenz. Und es war an einem Sonntagmorgen und erfreulicherweise haben sich eine ganze Reihe Menschen bekehrt. Und darunter war ein neunjähriges Mädchen. Und sie stand alleine mit mir in dem Raum. Ich bin ja nun ein erwachsener, alter Mann für ein neunjähriges Mädchen. Und sie stand da alleine mit mir und ich habe sie gefragt, warum bist du gekommen? Hat dich jemand geschickt? Hat dich die Mama geschickt oder die Oma? Nein, mich hat die Botschaft angesprochen und ich möchte mich bekehren. Und dann standen wir beide da und sie hat gebetet, sie hat ihr Leben dem Herrn Jesus Christus anvertraut und mir ist eine Gänsehaut über den Rücken gelaufen. Ich hätte am liebsten dieses Gebet mal eben mit dem Handy mitgeschnitten, haben Sie keine Sorge, sowas mache ich niemals, ja. Niemals würde ich so etwas tun, aber ich würde es Ihnen gerne vorspielen, wie dieses Mädchen verstanden hatte, dass sie eine Sünderin ist, dass sie so nicht zu Gott kommen kann, dass sie den Herrn Jesus Christus als ihren Retter und Heiland braucht, wie sie das ausgedrückt hat, so habe ich viele Erwachsene nicht beten hören. Und vor einem Jahr war ich noch einmal in der Gemeinde, also 2 Jahre nach der Bekehrung dieses Mädchens und ihr Papa sagte mir, unsere Tochter, die ist jetzt 11, die ist am treuesten bei uns in der ganzen Familie, die folgt dem Herrn Jesus mit so einer Hingabe und Freude und Leidenschaft nach, hat mich sehr gefreut. Vielleicht hört sie diese Botschaft, dann weiß sie, von wer ich spreche, ich nenne natürlich ihren Namen nicht. Aber sehen wir, Kinder kommen am leichtesten zum Glauben. Gott hat der Intelligenz keinen Vorrang gegeben. Und Jesus, von dem wird selten gesagt, dass er mal so richtig in Jubel ausgebrochen ist oder Euphorie, der ging ziemlich ernst über diese Erde, weil er die Not in dieser Welt sehr wohl sah und viel intensiver spürte als wir alle. Aber einmal, da brach er so richtig in Jubel aus. Das lesen wir in Matthäus 11, Vers 25 bis 26, da der zum Vater gebetet, zu jener Zeit begann Jesus und sprach, also zu Gott, ich preise dich, Vater, Herr des Himmels und der Erde, dass du dies vor den Weisen und Klugen verborgen hast und es den Unmündigen geoffenbart hast. Ja, Vater, denn so ist es wohlgefällig gewesen vor dir. Man müsste das jetzt noch genauer erklären, was das hier im Kontext heißt, aber lassen Sie mich da abkürzen und einfach sagen, sehen Sie, Gott hat es Klugen und Weisen verborgen, auf intellektuellem Weg wird man das nicht finden zu Gott, sondern wir sollen glauben mit unserem Herzen und mit unserer Seele und mit unserem Verstand. Wir sollen die Botschaft annehmen, auch das Wort vom Kreuz. Und das ist möglich. Hier haben wir allerdings auch die Antwort, warum einige der brillantesten Geister auf dieser Erde Atheisten sind. Das heißt Menschen, die sagen, es gibt gar keinen Gott. Oder Agnostiker, die sagen, man kann nicht genau wissen, ob es Gott gibt oder nicht. Wenn mir solche zuhören heute Morgen, solche, die bisher davon ausgegangen sind, ich glaube nicht, dass es überhaupt einen Gott gibt. Oder man kann es nicht genau wissen. Ich sagte bereits, niemand ist als Atheist auf die Welt gekommen. Zum Atheisten wurden wir erzogen durch eine Ideologie. Und Agnostiker, denen sage ich doch, Gott hat sich offenbart und man kann Gott finden und die Bibel ist ein glaubwürdiges historisches Dokument, das berichtet uns davon. Aber jetzt die Antwort, warum sind brillante Geister, hochintelligente Menschen oft Atheisten? Gott hat beschlossen, die Weisheit der Welt zur Torheit zu machen. Ich werde den Augenblick nicht vergessen, als ich diesem Mann
Er hatte diese schwere Krankheit ALS. Er ist vor 2 Jahren gestorben. Es war der Physiker Stephen Hawking aus England. Ich werde den Augenblick nicht vergessen, als er mir von 50 Zentimeter Augenabstand in die Augen schaute. Es war auf der Frankfurter Buchmesse im Jahr 2008. Er wollte da ein Buch vorstellen über die Entstehung des Universums und so weiter. Und seine Frau hatte ihn gerade aus einem Lieferwagen rausgeschoben in so einer Art Liegerollstuhl und kam auf das Gebäude zu. Und ich öffnete ihm die Türe und seine Frau schob ihn so vor mir vorbei und er schaute mir die ganze Zeit in die Augen. Und ich wusste, wer er ist. Ich war nicht auf dem richtigen Fuß. Ich hätte sagen sollen, Sir, one moment, please. Ja, und dann hätte ich ihm in Englisch ein paar Worte gesagt. Gott liebt Sie. Er hat seinen Sohn für Sie gegeben. Setzen Sie Ihr Vertrauen auf Jesus Christus. Ich hätte die Möglichkeit gehabt, für ein paar Sekunden zu ihm zu sprechen. Hinterher ist man immer klüger, ja. Ich will ja nicht behaupten, dann hätte er seine Haltung geändert. Aber meine lieben Freunde, schauen Sie bitte. Das war der Einstein unserer Tage. Einer der klügsten Menschen, die es bisher je gegeben hat auf diesem Erdboden. Glauben Sie, es lag an seiner Intelligenz, dass er die Botschaft des Evangeliums nicht angenommen hat? Andere wie John Lennox, dessen Buch ich vorhin gezeigt habe, haben stundenlang mit ihm diskutiert, auf höchstem intellektuellem Level. Es lag nicht an seiner Intelligenz. Christentum ist keine Religion für eine bestimmte Elite. Es ist die rettende Kraft für alle Menschen, die umkehren und glauben. Denn oft ist es gar nicht ein intellektuelles Problem, sondern mehr ein moralisches Problem. Da hängt man an einer Sünde fest, die man nicht aufgeben will. Eine sündige Beziehung, die man nicht lassen will. Man will seinen Lebensstil nicht ändern. Man will so weiterleben. Und darum lehnt man Jesus ab. Und ich bitte Sie, tun Sie das nicht. Das setzt sich übrigens im Leben der Nachfolge Christi fort, dass die Intelligenz keinen Vorrang hat. Das Leben in der Realität Gottes, also im Glauben, ist nicht an einen hohen Intellekt gebunden. Gottes Offenbarungen werden denen gegeben, die ihn lieben. So offenbart sich Gott. Und der Franzose Pascal, Blaise Pascal, er war auch ein Universalgelehrter, ein unglaublich intelligenter Mensch. Aber er war zum Glauben gekommen und er sagt, welche weltliche Dinge muss man erkennen, damit man sie lieben kann? Göttliche Dinge muss man lieben, damit man sie erkennen kann. Wenn Sie sich der Botschaft der Bibel, der göttlichen Dinge öffnen, wenn Sie sich für Gott, für Jesus Christus und für die Wahrheit der Bibel öffnen, dann werden Sie sie auch immer mehr lieben können. Es ist eine gute, eine lebenspositive, eine schöne Botschaft, die ein Leben reich machen kann. Ich bin Ihnen noch eine dritte Antwort schuldig. Wir haben gefragt, warum ist das Wort vom Kreuz Gottes Kraft und Gottes Weisheit? Wir haben gesagt, es zwingt niemanden zum Glauben, auch Sie nicht. Es gibt der Intelligenz keinen Vorrang und das Wort vom Kreuz zerstört auch jegliches menschliche Rühmen. Schauen Sie, darum habe ich diesen Vers noch als letztes gelesen vorhin. Denn das törichte Gottes, schreibt Paulus, ist weiser als die Menschen und das schwache Gottes ist stärker als die Menschen. Ich glaube, beides finden wir am Kreuz. Da finden wir das törichte Gottes, wo die Menschen nur den Kopf drüber schütteln, und das schwache Gottes in der Gestalt, weil da stirbt ja Gottes Sohn am Kreuz und der Vater greift nicht ein und er lässt es zu. Wir haben schon gesagt, er lässt es nicht nur zu, er tut es, er hat es so gewollt und Jesus Christus freiwillig gibt er dort sein Leben und er lässt sich scheinbar besiegen. Schauen Sie, der Teufel hatte während der ganzen Lebenszeit Jesu immer wieder versucht, Jesus schon vorher aus dem Weg zu räumen. Als Jesus noch nicht mal 2 Jahre alt war, ließ Herodes, der damalige Machthaber in Israel, alle männlichen Kinder, ließ er töten. Und später sollte Jesus bei der einen oder anderen Gelegenheit gesteinigt werden, getötet werden. Aber Gott ließ es nicht zu, dass Jesus vorher starb, sondern er sollte am Kreuz sterben. Er sollte dort
als das Lamm Gottes sterben an einem Passafest in Jerusalem. Und ich möchte Ihnen noch dazu etwas erzählen. Wir hatten einen Hausbibelkreis in Mannheim, wo wir 10 Jahre lang gelebt haben, in Baden-Württemberg. Und da nahmen wir das Johannesevangelium durch. Und an diesem Kreis nahm eine sehr illustre Gruppe teil von Menschen. Einige waren evangelisch von Haus aus, andere katholisch, etliche oder jemand ohne Konfession und ein Moslem, ein Ägypter, nahm auch teil an diesem Bibelkreis. Und er kam Woche für Woche und hörte die Botschaft aus dem Johannesevangelium und war immer friedlich und anständig, ja, hat immer gut zugehört. Aber dann kamen wir an Johannes 19, an die Kreuzigung Jesu. Und ich beschrieb das, dass Gott seinen Sohn für uns hingegeben hat. Und auf einmal ging Ahmed, er heißt anders, aber ich habe ihn hier Ahmed genannt, er ging hoch wie eine Rakete und widersprach mir mitten in dem Kreis und sagte, nein, Wilfried, da muss ich dir widersprechen. Er ist nicht gekreuzigt worden, sondern ein anderer wurde an seiner Stelle gekreuzigt. Das ist übrigens offizielle Lehre im Islam. Das ist keine Unterstellung oder Verleumdung. Das steht so im Koran. Ein anderer wurde an seiner Stelle gekreuzigt. Und ich sagte, Ahmed, warum denn das? Nein, Jesus ist gekreuzigt worden, aber das war nicht so, dass das ein Versehen war oder ein Unfall, sondern Gott hat ihn gesandt, damit er eines Tages für uns an unserer Stelle sterben sollte. Ahmed, das hat Gott so gewollt. Er ließ sich dort scheinbar besiegen. Und dann ist Jesus auferstanden am 3. Tag. Er wollte ja den Juden dieses Zeichen geben von Kreuz und Auferstehung. Er ist auferstanden und das ist der Beweis, dass er wirklich ohne Sünde war. Und das hat Gott so gemacht. Er sagte zu mir noch, ach Wilfried, du hast doch auch einen Sohn. Würdest du als Vater zuschauen, wie dein Sohn abgeschlachtet wird? Das ist natürlich dieser Vergleich hing. Nein, da würde ich nicht zuschauen. Wenn ich da eingreifen könnte, würde ich natürlich versuchen einzugreifen. Aber Gott wollte, dass sein Sohn stirbt. Er wollte uns einen Retter und Erlöser geben. Und es war nur ein scheinbarer Sieg. Wenn sich der Teufel vielleicht für ein paar Augenblicke die Hände gerieben hat, weil er dachte, jetzt habe ich endlich den Erlöser um die Ecke gebracht, ausgeschaltet. Nein, er irrte. Gott hat ihn auferweckt und damit dem Teufel den Kopf zertreten, wie die Bibel sagt. Und es war nur eine scheinbare, kurze Siegesszene. Und dieses weise Handeln Gottes zerstört alles menschliche Rühmen und jeglichen Stolz. Was haben wir dazu beigetragen, dass Gott seinen Sohn für uns gegeben und auferweckt hat? Was haben wir dazu beigetragen? Nicht ein Müh und nicht ein Deu. Hat der Mensch irgendwelche Werke getan, die Gott anrechnen konnte? Hast du irgendwelche Werke getan? Hat Mutter Teresa Werke getan, die Gott anrechnen konnte und sagen konnte, na gut, du hast so fromm und gut gelebt, dich lasse ich so in den Himmel, weil du so gut gelebt hast? Nein. Helfen irgendwelche kirchlichen oder freikirchlichen Sakramente und Riten auf dem Weg zum Himmel? Auch nicht. Das ist nicht der Weg. Gibt es sonst noch irgendetwas, was Gott beeindrucken könnte? Gar nichts. Das Kreuz predigt das Ende aller menschlichen Werke. Paulus sagt einmal, ich hoffe, dass wir das auch verstehen können, er sagt im Galaterbrief, wenn ich noch Beschneidung predigen würde. Beschneidung heißt ein kleiner Schnitt am Körper eines Jungen, ein kleiner Schnitt. Wenn ich das noch predigen würde, hätte das Ärgernis des Kreuzes aufgehört. Dann würde ja dieser kleine Schnitt noch mithelfen. Und er sagt, nein, er predigt keine Beschneidung mehr. Niemand, der zum Glauben kommt, muss sich beschneiden lassen. Das ist eine Sache, die hängt mit dem Abraham-Bund bei den Juden zusammen. Die machen das auch weiterhin. Aber wenn jemand sich in diesen Tagen bekehrt, dann ist das für uns nicht angebracht oder nicht erforderlich, das zu tun. Paulus sagt sogar, wenn nur dieser kleine Schnitt noch hinzugefügt werden würde, dann würde die Botschaft des Kreuzes zerstört. Alles menschliche Zutun ist verunmöglicht. Wer dem Kreuz Christi irgendetwas hinzufügt, der nimmt es ganz weg. Das müssen wir verstehen. Das Kreuz allein, Gottes Handeln, das Kreuz und die Auferstehung, das
ist das objektive Heil, das wir subjektiv für uns im Glauben ergreifen dürfen. Ich möchte mit einer letzten Geschichte schließen. Da war ein englischer Prediger, ein Seelsorger, sein Name war Sangster, Dr. Sangster, und er besuchte eine sterbende Frau im Krankenhaus. Sie war schon alt und hatte nicht mehr lange zu leben. Und er redete sehr, sehr behutsam mit ihr. Mit Sterbenden muss man einfühlsam und behutsam reden. Aber dann, weil sie selbst wusste, dass sie nur noch wenige Tage zu leben hatte, nach menschlichem Ermessen, fragte er sie: Gnädige Frau, sind Sie bereit, Ihrem Gott zu begegnen? Sie werden in wenigen Tagen in der Ewigkeit sein und vor Gott stehen. Sind Sie bereit, ihm zu begegnen? Und dann antwortete diese Frau: Ach, wissen Sie, ich bin eine Witwe. Mein Mann ist schon früh gestorben und ich musste alleine 5 Kinder großziehen. Und schauen Sie meine Hände an, wie zerarbeitet die sind. Ich hatte keine Zeit für Kirche und Bibellesen und Gebet und solche Dinge. Ich musste alles dran setzen, meine Kinder groß zu kriegen. Und wenn ich einmal vor Gott stehe, dann werde ich ihm diese Hände hinhalten und er wird mich verstehen. Was hätten Sie dieser Frau geantwortet in dem Augenblick? Dr. Sangster hat einen Moment überlegt und vielleicht ein Stoßgebet zum Himmel gesandt. Und dann sagt er zu der Frau: Gnädige Frau, Sie sind zu spät. Wie meinen Sie das? Sie sind zu spät. Ein anderer war bereits bei Gott und hat seine durchbohrten Hände vor Gott hingehalten und seitdem hat Gott nur noch Augen für diese Hände. Das sind die Hände des Erlösers. Das sind die Hände Jesu Christi, die am Kreuz durchbohrt waren. Gott hat nur noch Augen für diese Hände. Meine lieben Freunde, darf ich das noch einmal ganz deutlich sagen? Bitte verlassen wir uns ja nicht auf das, was unsere Hände getan haben. Es ist gut, wenn wir Kinder großgezogen haben. Es ist gut, wenn wir kranke oder alte Angehörige gepflegt haben. Es ist gut, wenn wir Gutes getan haben. Ist alles gut. Aber verlassen wir uns bitte nicht darauf im Blick auf die Ewigkeit. Da hat Gott nur noch Augen für die Hände seines Sohnes, Jesus Christus, der das Erlösungswerk vollbracht hat. Noch eine letzte Frage an diejenigen unter uns, die schon gläubig sind, die den Herrn Jesus kennen und lieben. Ich möchte dich fragen, lieber Bruder, liebe Schwester, wann warst du das letzte Mal in der Gegenwart Gottes? Du sagst jetzt, heute Morgen, wir sind doch hier in der Gegenwart Gottes. Nein, ich meine dich alleine, unter 4 Augen mit Gott. Weißt du, was da geschieht? In seiner Gegenwart findest du nichts mehr, das du noch an dir rühmen könntest. Das Kreuz zerstört jegliches menschliche Rühmen, auch das Fromme. Da bleibt nur Gott, der große Gott, der aus Liebe seinen Sohn für uns gegeben hat und dieser Sohn, der das Heil vollbracht hat. Das ist das Wort vom Kreuz, meine lieben Freunde. Und so darf ich noch einmal einladen, kommen Sie zu diesem Kreuz. Nehmen Sie die Botschaft von diesem Kreuz an. Das Wort vom Kreuz wird Ihnen zur Gotteskraft werden. Lehnen Sie es nicht länger ab. Lassen Sie es nicht eine Torheit für Sie sein. Das ist Gottes Weise, wie er Menschen errettet, wie er Menschen in den Himmel holt. Nehmen Sie bitte das Wort vom Kreuz an und lehnen Sie es nicht ab. Wir haben versucht, die Gedankengänge nachzuzeichnen, die Paulus hier den Korinthern vor Augen gehalten hat und geschrieben hat. Nehmen Sie die Botschaft vom Kreuz an.

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Und Tyros hat sich eine Feste gebaut und Silber angehäuft wie Staub und Gold wie Dreck der Straßen. Siehe, der Herr wird es einnehmen und seine Macht im Meer schlagen. Und es wird durch Feuer verzehrt werden. Es war ja so, Nebukadnezar hat ja nicht nur Jerusalem erobert. Er hat ja den ganzen Nahen Osten nach und nach erobert. Aber bevor er noch nach Ägypten ging, mit seiner Armee, hat er eben den Libanon erobert und speziell Tyros, die Stadt wollte er haben. Er hat 13 Jahre lang die Stadt belagert. Also ein unglaublicher Aufwand. Also, was das kostet, ja? Eine Armee, eine Stadt so lange belagern. Und die Libanesen in Tyros, die waren so schlau. Die haben ihren ganzen Reichtum auf Schiffe gepackt und sind rüber auf eine vorgelagerte Insel und haben Neu-Tyros aufgebaut. Nebukadnezar hat ganz Tyros zusammengeschlagen, aber er hat dafür keinen Kriegslohn bekommen. Ich meine, wenn die Amerikaner zum Beispiel in den Irak hineingehen, dann hoffen sie, dass die Unkosten wieder herausgeholt werden durch Öl und so weiter. Ja klar, also das ist quasi die Bezahlung für die Arbeit, was da rauskommt. Und im Propheten Hesekiel wird das beschrieben, wie Nebukadnezar eben 13 Jahre lang gearbeitet hat für keinen Lohn. Und dann ist er weitergegangen nach Ägypten und Gott sagt, du wirst Ägypten als Lohn bekommen, weil du in Tyros nichts bekommen hast. Aber später, nach Sacharja, kam Alexander der Große. 20-jähriger Mann aus Griechenland. Und der hat das vererbt bekommen durch Überlieferung. 150 Jahre früher haben ja die Perser, die zur Zeit von Sacharja, war das die Weltmacht. Ja? Sacharja haben wir gelesen, hat ja unter dem Perserkönig Darius im vierten Jahr hat er diese Kapitel geschrieben. Ja, also die Perser, die haben einen verheerenden Krieg geführt gegen die Griechen und das hat tiefe Wunden hinterlassen. Und 150 Jahre später kommt Alexander mit 10.000 Soldaten, um einen Rachefeldzug gegen Persien zu führen. Und er hat innerhalb von 13 Jahren alles erobert, den ganzen Nahen Osten, der persisch war, bis nach Indien. Alles erobert. Sagenhaft. Und der ist dann auch nach Tyros gekommen. Er hatte keine Flotte wie die Phönizier, aber er hatte eine gute Genietruppe. Die haben all die Ruinen von Alt-Tyros ins Meer geworfen. Und die haben da einen Damm gebaut, etwa einen Kilometer lang, bis rüber auf die Insel von Neu-Tyros. Und dann haben die mit so 30 Meter hohen Kampftürmen sind die rüber über den Damm und haben Tyros im Meer vollkommen zerschlagen, vernichtet. Und darauf geht diese Prophetie hier. Und Tyros hat sich eine Feste gebaut und Silber angehäuft wie Staub und Gold wie Dreck der Straßen. Siehe, der Herr wird es einnehmen und seine Macht im Meer schlagen. Und es wird durch Feuer verzehrt werden. Aber Alexander ging weiter zum Gazastreifen. Es gibt auch eine Überlieferung, wie er die Hauptstadt ganz lange, 5 Monate lang belagert hat und schließlich eingenommen hat. Darauf geht nun das Weitere. Sehen wird es Aschkelon und sich fürchten. Auch Gaza und es soll sehr zittern. Also die hören wegen Tyros und das war tatsächlich vorher. Und Alexander ging dann eben weiter nach Ägypten, aber zuerst noch durch den Gazastreifen. Und sich fürchten. Und Gaza! Auf Gaza und es soll sehr zittern. Und Ekron, getäuscht ist seine Hoffnung. Und vertilgt wird der König aus Gaza und Aschkelon wird nicht mehr bewohnt sein. Und ein Bastard wird wohnen in Aschdod, also ein Mischvolk, ein Volk, das sich vermischt. Und so gibt es heute nicht mehr die Philister als ein reines Volk, ja? Die haben sich mit anderen Völkern vermischt. Mein Bastard wird wohnen in Aschdod und ich werde ausrotten den Hochmut der Philister. Und ich werde sein Blut aus seinem Mund hinwegtun und seine Gräuel zwischen seinen Zähnen. Und so wird auch er übrig bleiben für unseren Gott. Und er wird sein wie ein Tausendschaftsführer in Juda und Ekron wie der Jebusiter. Also Gott sagt,
über die Philister dort im Gazastreifen, darum herum, da wird das Gericht kommen. Aber schließlich hat Gott auch mit diesem Volk etwas vor. Er wird dort auch für die Endzeit einen Überrest herausholen. Man kann das nachlesen, in Zephania 2 wird für die Endzeit gesagt, wie Gott diesen Streifen, Landstrich am Meer, wie er den vernichten wird. Und auch am Schluss von Hesekiel 25 wird dieser Landstrich ganz vernichtet werden. Aber hier wird erklärt, es wird doch einen Überrest geben, der umkehren wird. Aber Gott wird dann sein Blut aus seinem Mund hinwegtun und seine Gräuel zwischen seinen Zähnen. Das heißt also, das ist ein Volk dort, das liebt es zu morden und zu reißen und Blut an seinen Zähnen zu haben. Gräuel zwischen seinen Zähnen. Aber Gott wird das alles wegtun und wird Menschen aus diesem Volk erneuern und die werden übrig bleiben für unseren Gott. Und die werden sogar im Land Israel eine besondere Stellung bekommen. Und er wird sein wie ein Tausendschaftsführer in Juda. Also wie ein Stammesfürst aus Israel wird er im Land Israel einen Platz bekommen. Mit anderen Worten, Gott hat hier eine Verheißung für einen palästinensischen Überrest. Es wird einen Überrest geben. Trotz diesen verheerenden Verwüstungen, die kommen werden. Und Ekron wie der Jebusiter. Ja, die Jebusiter, die wohnten ja zum Beispiel auch in der Stadt Jerusalem. Und wir sehen, als das Volk Israel eben unter David Jerusalem erobert hatte, da waren die Jebusiter in Jerusalem. Während Jahrhunderten hatten sie quasi wie eine Enklave in Israel, sogar in Jerusalem. Und Gott sagt also, Gott wird Ekron übrig lassen wie der Jebusiter, der so quasi ein Enklavendasein im Land Israel gekannt hat. Und an dieser Stelle möchte ich auch verweisen auf eine ganz schöne Passage in Hesekiel 47. Da wird das Land Israel im tausendjährigen Reich verteilt unter den israelitischen Stämmen. Die Grenzen werden genau angegeben in Hesekiel 47, 13 und folgende bis Kapitel 48. Aber jetzt schauen wir mal, was da steht in Vers 47, 21. Und dieses Land sollt ihr unter euch verteilen nach den Stämmen Israels. Und es soll geschehen, euch und den Fremdlingen, die in eurer Mitte weilen, welche Kinder in eurer Mitte gezeugt haben, sollt ihr es als Erbteil verlosen. Und sie sollen euch sein wie Eingeborene unter den Kindern Israel. Mit euch sollen sie um ein Erbteil losen inmitten der Stämme Israels. Und es soll geschehen, in dem Stamm, bei welchem der Fremdling weilt, daselbst sollt ihr ihm sein Erbteil geben, spricht der Herr, der Ewige. Also Gott sagt, Fremdstämmige, die nicht zum Volk Israel gehören, aber in diesem Land gewohnt haben, Kinder gezeugt haben, die sollen dort bleiben. Und zwar in welchem Stammesgebiet, wo sie auch sind, und die sollen quasi einen Platz bekommen wie Eingeborene aus Israel. Ganz eindrücklich. Man muss einfach alles aus der Bibel sehen. Man sieht einerseits das schreckliche Gericht über den Gazastreifen, aber auch Gottes Werk unter den Palästinensern, dass da auch, aber nur ein Überrest gerettet werden wird. Genauso wie wir sehen werden, auch aus dem Volk Israel wird nur ein Überrest gerettet. Aber darauf kommen wir ausführlich noch zu sprechen. Jetzt gehe ich weiter zu Vers 8. Gott sagt, und ich will mich lagern für mein Haus gegen ein Heer, gegen den Hin- und Herziehenden, und kein Bedränger wird mehr über sie herziehen, denn nun habe ich mit meinen Augen hingesehen. Wir haben gesehen, ab Vers 7 wird gedanklich, geht der Prophet in die Endzeit. Ja, wie schließlich auch aus den Philistern im Gebiet von Gaza ein Überrest entstehen wird. Und das ist auch die Zeit, wo Gott sich einsetzen wird für seinen Tempel gegen ein Heer. Interessant, dass der hier steht für mein Haus. Das ist der dritte Tempel in der Endzeit. Aber wir kommen später noch mehr auf dieses Thema zu sprechen.
Und Gott verspricht hier also, es wird eine Zeit kommen für Israel, wo schließlich kein Bedränger mehr über sie herziehen wird. Gott schaut sein Volk an und will sich für dieses Volk einsetzen. Ja, wie wird er sich dafür einsetzen? Ganz einfach, indem er eben den Erlöser schickt. Und jetzt kommt Vers 9. Frohlocke sehr, Tochter Zion, jauchze, Tochter Jerusalem, siehe, dein König kommt zu dir, gerecht und mit Rettung. Mit Rettung begabt ist er, demütig ist er und auf einem Esel reitend und auf einem Füllen, einem Jungen der Eselinnen. Ja, Jahrhunderte nach Sacharja hat sich das erfüllt mit Tyrus, Gaza, Aschkelon und so weiter, wie wir gesehen haben. Und man muss noch ein bisschen warten. Und dann kam der Herr Jesus auf einem Esel vom Ölberg her am Palmsonntag und ritt nach Jerusalem ein. Die Volksmassen haben ihn begrüßt als König Messias. Aber die weiteren Tage zeigten, das war nur eine äußerliche Aufnahme. Vor Pilatus, angestachelt durch die Führer, schrie die Volksmenge, hinweg, hinweg mit ihm, kreuzige ihn. Aber Gott hat ihnen den König angeboten. Und dieser König hat 3 Jahre gepredigt und gesagt, das Reich Gottes ist nahe gekommen, tut Buße. Aber die Masse hat nicht Buße getan. Und dann konnte er das Reich nicht aufrichten. Das Reich musste verschoben werden. Und jetzt wird beschrieben, wie es dann aber einmal erfüllt wird, dass wirklich Frieden entsteht für Israel, durch viel Not hindurch. Vers 10. Und ich werde die Wagen ausrotten aus Ephraim und die Pferde aus Jerusalem. Und es wird ausgerottet werden der Kriegsbogen. Und er wird Frieden reden den Nationen. Und er wird herrschen von Meer zu Meer und vom Strom bis zu den Enden der Erde. Dieser Mann, der auf dem Esel nach Jerusalem einritt, das ist der Mann, der regieren wird über die ganze Welt und der den Krieg auf der Welt beenden wird. So dass alles Kriegsmaterial wird weggetan werden. Er wird Frieden reden zu allen Völkern und wird herrschen von einem Ozean bis zum anderen Ozean. Vom Strom, vom Euphrat bis ans Ende der Erde. Übrigens, wo ist das Ende der Erde? Ja, manchmal denkt man, das ist ja irgendwie eigenartig, aber es ist überhaupt nicht eigenartig. Wenn wir eine Weltkarte vor uns haben, wissen wir genau, wo die Welt aufhört. Ja, also so links oben bei Alaska und links unten bei Südamerika, ganz unten. Und dann rechts unten hört es so auf bei Australien. Und dann rechts oben, so mit dem Ende von Russland, ja? Dort ist man am Ende der Welt. Natürlich kann man sagen, ja, das ist natürlich für so Europa konzentriert. Was ist da in der Mitte auf der Weltkarte? Europa! Das ist auch nicht ganz die Weltsicht der Bibel. In Ezekiel 38 wird Jerusalem genannt, der Nabel der Erde. Ja, aber wenn man so die Weltkarte vor sich hat, da dieser Punkt, dieser Knotenpunkt der 3 Kontinente, Europa, Asien und Afrika, ist ja nicht so ganz weit weg vom Zentrum der Weltkarte. Für Gott ist das Zentrum. Ja? Und wenn er sagt, dass er die Juden zerstreuen wird, von einem Ende der Erde bis zum anderen Ende der Erde, in 5. Mose 28, Vers 64, dann heißt das eben, die kommen bis nach Nordamerika, die kommen bis nach Südamerika, die kommen bis nach Australien, die kommen bis nach Südafrika, die kommen bis nach China und Russland. Und so ist es auch geschehen. Die Juden sind so wirklich bis ans Ende der Erde zerstreut worden. Und wenn der Herr Jesus dann einmal in Jerusalem regieren wird, von Meer zu Meer, vom Strom bis zu den Enden der Erde. Das heißt, er wird regieren bis Südamerika, bis Australien, bis Alaska und bis China und Russland und Japan. Vers 11. Auch du, um des Blutes deines Bundes willen, entlasse ich deine Gefangenen aus der Grube, in der kein Wasser ist. Kehr zur Festung zurück, ihr Gefangenen der Hoffnung. Auch verkündige ich heute, das Doppelte werde ich dir vergelten.
Denn ich habe mir Juda gespannt, den Bogen mit Ephraim gefüllt. An wen spricht Gott hier? Er spricht zu seinem Volk. Ja, in Vers 9 hat er die Tochter Zion aufgerufen, sie soll frohlocken. Und jetzt, Vers 11, spricht er zu den Gläubigen aus dem jüdischen Volk nach der Entrückung. Sie sollen zurückkehren zur Festung. Sie sind Gefangene, die gefangen sind und genau wissen, wir haben eine Hoffnung, dass wir wieder frei werden. Was ist damit gemeint? Nun, wir werden das im Weiteren alles klarer sehen, aber ich sage es mal einfach, was die Auflösung ist. In Matthäus 24 kündigte Herr Jesus ja die große Drangsalszeit an. Also die schrecklichste Zeit der Weltgeschichte von 3,5 Jahren, kurz vor seiner Wiederkunft in Macht und Herrlichkeit. Und da spricht er zu den jüdischen Gläubigen und sagt, dass die, die in Judäa sind, noch bevor die Drangsal beginnt, die sollen auf die Berge fliehen. Denn alsdann wird die Drangsal losgehen. Also, diese 144.000, also Offenbarung 7, die sich bekehren werden im Land Israel nach der Entrückung der Gemeinde, die wissen, sobald der Antichrist diesen Gräuel, ein Götzenbild, das sprechen kann, auf dem Tempelplatz aufstellen wird, davon spricht der Herr Jesus in Matthäus 24, Vers 15, dann müssen sie auf die Berge fliehen. Also sobald der Antichrist den Tempelplatz entweihen wird durch ein Götzenbild, dann wissen sie, jetzt kommt's. Und jetzt fliehen wir auf die Berge. Die Berge sind hauptsächlich im heutigen Westjordanland. Da werden sie hinfliehen. Und Jesaja 16 ruft Moab auf, diese Flüchtlinge aufzunehmen. Ich lese Jesaja 16. Ja, ich lese Vers 3. Schaffe Rat, triff Entscheidung. Mache der Nacht gleich deinen Schatten. Am hellen Mittag. Verbirg die Vertriebenen. Den Flüchtling entdecke nicht. Lass meine Vertriebenen bei dir weilen. Sei, o Moab, ein Schutz vor dem Verwüster. Denn der Bedrücker hat ein Ende, die Zerstörung hat aufgehört. Die Zertreter sind aus dem Land verschwunden und ein Thron wird durch Güte aufgerichtet werden und auf ihm wird im Zelt Davids einer sitzen in Wahrheit, der da richtet und nach Recht trachtet und der Gerechtigkeit kundig ist. In Vers 5 wird der Thron Davids erwähnt, auf dem der Herr Jesus sitzen wird als König des Friedens, wenn er wiederkommt. Aber gerade vorher in den Versen wird Moab aufgerufen, es soll die Flüchtlinge Gottes aufnehmen. Moab ist das Gebiet von Mitteljordanien. Und da wird dieser Überrest, wenn er auf die Berge flieht, ins Westjordanland, dann hinübergehen nach Jordanien und wird dort von Moabitern Zuflucht bekommen. Und dann geht die große Drangsal los, die beginnt damit nach Daniel 11, Vers 40, der König des Nordens, Syrien, wird mit seinen Verbündeten das ganze Land überrennen und verwüsten. Aber der Überrest geht ins Ausland nach Moab. Und dort wird dieser Überrest von Gott während 3,5 Jahren versorgt werden, ernährt werden. Das wird ausführlich beschrieben in Offenbarung 12, wo dieser Überrest verglichen wird mit einer Frau, die den Messias geboren hat. Das ist das Volk Israel, das jüdische Volk. Und diese Frau muss dann in die Wüste fliehen und wird dort bewahrt von Gott während 3,5 Jahren. Also dieser Überrest muss fliehen ins Ausland, um so vor der Katastrophe im Land Israel verschont zu werden. Aber die werden wissen, wir sind da nur quasi für eine kurze Zeit wie Gefangene im Ausland, aber wir werden dann wieder zurückkehren. Denn bald wird der Messias kommen und er wird uns aus der Not heraus retten. In Lukas 21 hat der Herr Jesus auch gesagt, wenn man Jerusalem umzingelt sieht von Armeelagern, dann soll man auf die Berge fliehen.
Aber das ist nicht das Gleiche in Lukas 21 wie in Matthäus 24. In Matthäus 24 steht, wenn ein Gräuelbild auf dem Tempelplatz aufgestellt ist, am heiligen Ort, dann soll man auf die Berge fliehen. Und in Lukas steht, wenn Armeelager um Jerusalem aufgestellt sind, dann soll man fliehen. Lukas bezieht sich auf die Zeit vom Jahr 70. Es war nämlich so, im Jahr 68 haben die Römer Jerusalem mit Armeelagern umzingelt. Aber dann wurde plötzlich der Krieg gestoppt, weil der Kaiser in Rom Selbstmord gemacht hatte. Und dann konnten alle Juden aus Jerusalem und aus Judäa auf die Berge fliehen, im Westjordanland. Und dann gingen sie hinüber nach Pella, ins heutige Jordanien. Und dort wurden sie von König Agrippa aufgenommen. Und die haben den ganzen Krieg vom Jahr 70, als Jerusalem dem Erdboden gleichgemacht wurde und mehr als 1 Million umkam, haben die überlebt. Das hat sich bereits erfüllt, Lukas 21. Aber das, was in Matthäus 24 steht, das hat sich noch nicht erfüllt. Man muss also sehen, die Ähnlichkeit, aber auch die Unterschiede beim Lesen. Ganz wichtig. Und noch ein Unterschied. In Lukas 21 steht, die in Jerusalem sind und die in Judäa sind, sollen auf die Berge fliehen. In Matthäus 24 steht, nur die in Judäa sind. Und wir werden im Weiteren heute sehen, Zacharja, in Jerusalem wird ein Überrest zurückbleiben. Nur die in der Landschaft, die werden fliehen ins Ausland. Und jetzt spricht Gott eben zu ihnen, auch du, um des Blutes deines Bundes willen, entlasse ich deine Gefangenen aus der Grube, in der kein Wasser ist. Also ihr Gefängnis wird verglichen mit einer Zisterne ohne Wasser, die als Gefängnis dient. Und warum werden sie entlassen? Wegen des Blutes deines Bundes. Das ist der neue Bund, den der Herr Jesus gestiftet hat durch sein Blut. Also beim Abendmahl erklärt hat, das ist der neue Bund in meinem Blut. Und aufgrund des Werkes des Herrn Jesus wird einmal dieser gläubige Überrest gerettet werden. Und Gott sagt, wegen diesem Bund werde ich euch befreien. Vers 12, kehrt zur Festung zurück. Sie sollen zurückkehren nach Jerusalem. Ganz am Schluss der großen Drangsal werden die, wird dieser Überrest, dieser 144.000 zurückkehren und die werden in die Kämpfe um Jerusalem eingreifen. Also die können den Feinden dann in den Rücken fallen. Die kommen von Jordanien hier rüber. Und Gott sagt in Vers 12, auch verkündige ich heute, das Doppelte werde ich dir vergelten. Man muss für sich nachlesen, Jesaja 61, Vers 7, da sagt Gott zu Israel, all das Traurige, was ihr erlebt habt, ich werde euch alles doppelt erstatten. Im tausendjährigen Friedensreich. Also so macht Gott Mut, ihr müsst durch viel Not, aber am Schluss werde ich euch alles doppelt zurückgeben. Übrigens, wie bei Hiob. Am Schluss hat Hiob alles doppelt zurückbekommen, nachdem er durch all diese Nöte hindurchgegangen ist. Und so ist Hiob effektiv ein Bild auch des Volkes Israel, dass du so viele Nöte hindurchgehen musst, aber am Schluss heißt es, Gott wendete die Gefangenschaft Hiobs, gab ihm alles doppelt zurück. Vers 13, denn ich habe mir Juda gespannt, den Bogen mit Ephraim gefüllt. Also Juda wird verglichen mit einem Pfeilbogen und der Pfeil drin ist Ephraim. Ephraim steht immer als wichtigster Stamm für die 10 Stämme. Also auch da wird wieder das ganze Volk gesehen. Und wir müssen wieder wissen, unter denen, die heute Juden heißen, finden wir Blut aus allen 12 Stämmen. Ja, weil zur Zeit Jesu waren alle 12 Stämme im Land. Und natürlich sind im Jahr 70 die Geschlechtsregister verbrannt worden durch die Römer. Und seither haben die kreuz und quer geheiratet. Aber es ist Blut aus allen 12 Stämmen da. Oder man kann sagen, DNA aus allen 12 Stämmen. Und so sagt Gott also, wird er dieses Volk brauchen bei den Kämpfen. Ich wecke deine Söhne auf, Zion, gegen deine Söhne Griechenland. Und mache dich wie das Schwert eines Helden. Hier sehen wir, Griechenland wird erwähnt, eine Macht aus Europa. An anderen Stellen in der Offenbarung sehen wir, das Römische Reich wird wieder erstehen und das Römische Reich wird dann auch in die Kämpfe im Nahen Osten verwickelt werden. Und da werden jetzt speziell wird Griechenland, das eben auch zur EU gehört, erwähnt. Vers 14. Und der Ewige wird über ihnen erscheinen und sein Pfeil wird ausfahren wie der Blitz
Und der Herr, der Ewige, wird ins Schofarhorn stoßen. Und er wird einhergehen in den Stürmen des Südens. Jetzt plötzlich kommt Jesus Christus zurück. Also die kommen zurück aus Jordanien. Wir werden noch später sehen, während Jerusalem in höchster Not ist, durch die Besatzungsmacht aus Syrien, da werden sie in die Kämpfe eingreifen. Aber Gott wird über ihnen erscheinen. Der Jesus. Mit dem Schofarhorn. Und dann Vers 15. Der Ewige der Heerscharen wird einen Schutz über sie halten. Die brauchen keine Luftwaffe, ja? Der Herr wird sie von oben schützen. Und sie werden verzehren und zertreten die Schleudersteine. Sie werden trinken, lärmen wie vom Wein. Und voll werden wie die Opferschale. Die Opferschale ist voll Blut. Der Schlachtopfer. Und die Menschen, die da umkommen werden, in ihrer eigenen Sünde, die werden verglichen mit Opfern. Der Mensch, der nicht das Opfer des Herrn Jesus für sich in Anspruch nimmt, wird schließlich im Gericht Gottes selber zum Opfer. Wie die Ecken des Altars, wo man das Blut hinsprengt. Die Feinde werden da genannt Schleudersteine, die gegen sie kämpfen. Und das wird ein Gegensatz sein zu einem Namen, den die gläubigen Juden bekommen. Sie heißt in Vers 16 Kronensteine. Ja, lesen wir Vers 16. Und retten wird sie der Ewige, ihr Gott, zu jener Zeit. Sein Volk wie das Kleinvieh. Denn Kronensteine sind sie, funkelnd auf seinem Land. Also, hier wird gesagt, dass Gott sein Volk rettet wie das Kleinvieh. Also, das Bild ist dieses. Zum Beispiel ein Löwe oder ein Bär geht auf die Schafe, die Schafherde los. Und der Hirt kämpft und tötet den Löwen. So rettet er die Schafherde. Und so wird Gott eben sein Volk retten, wie ein Hirte, der seine angegriffene Herde verteidigt. Und jetzt wird gesagt von diesen gläubigen Juden, denn Kronensteine sind sie, funkelnd auf seinem Land. Also Gott sieht die Feinde als Schleudersteine und sein Volk sieht er als Kronensteine auf seinem Volk. Wichtig, sein Land.

Land zu sehen sind auf dem Tempelberg Jerusalem. Und der Herr Jesus ist zurück, das Lamm Gottes. Und ich sah, Vers 1, und siehe, das Lamm stand auf dem Berg Zion. Der Herr Jesus auf dem Tempelberg. Und mit ihm 144.000, welche seinen Namen, das ist der Name Jesus, und den Namen seines Vaters an ihren Stirnen geschrieben trugen. Und dann lese ich Vers 3, und sie singen ein neues Lied vor dem Thron und vor den vier lebendigen Wesen und den Ältesten, und niemand konnte das Lied lernen als nur die 144.000, die von der Erde erkauft waren. Diese sind es, die sich mit Frauen nicht befleckt haben, denn sie sind Jungfrauen. Also Jungfrauen, Parthenos, das Wort wird gebraucht für Unberührte, ob Mann oder Frau. Ja, also darum müsste man hier besser übersetzen. Diese sind es, die sich mit Frauen nicht befleckt haben, denn sie sind Unberührte. Diese sind es, die dem Lamme folgen, wohin irgend es geht. Diese sind aus den Menschen erkauft worden als Erstlinge, Gott und dem Lamm. Und in ihrem Mund wurde kein Falsch gefunden, denn sie sind tadellos. Also wenn das mal auf dem Grabstein stehen könnte von uns. Diese sind es, die dem Lamme folgen, wohin irgend es geht. Das ist gewaltig. Wohin irgend es geht. Ja, Jesus hat zu Petrus gesagt, und dass er geführt werden wird, wohin er nicht will. Aber er ist ihm gefolgt. Johannes 21, Petrus, der dann auch gekreuzigt wurde. Aber der Herr hat ihn geführt. Er ging dorthin, wo der Herr ihn geführt hat. Diese sind es, die dem Lamme folgen, wohin irgend es geht. Und weiter wird gesagt, die sind Erstlinge für Gott. Erstlingsfrüchte waren in Israel immer die Früchte, die man auf seinem Grundstück, als sie heranreiften, mit einem so eine Art Schnur, hat man die umbunden und hat gesagt, das sind Erstlingsfrüchte. Und all diese Früchte, die man so gekennzeichnet hat, die durfte man nicht essen selber, sondern sobald sie ausgereift waren, hat man die zuerst gepflückt und in einem Korb nach Jerusalem gebracht, als Erstlingsfrüchte. Und erst wenn diese Erstlingsernte eingegangen war, durfte man die weiteren Früchte ernten. Also Erstlingsfrucht heißt, es kommen noch mehr. Aber das ist der Anfang. Es werden sich nicht nur 144.000 bekehren, sondern es kommen noch viel mehr dazu, wie wir sehen werden. Schließlich ein Drittel aller Juden im Land wird sich bekehren. Kapitel 10. Er bittet von dem ewigen Regen zur Zeit des Spätregens. Der Ewige macht Blitzstrahlen und Regenguss, wird er ihnen geben, einem jeden Kraut auf dem Feld. Wir müssen daran denken, in Offenbarung 11 wird gesprochen über die 3,5 Jahre der Drangsal. Und da wird gesprochen über die 2 Propheten in Jerusalem, die während der Drangsal in Jerusalem weissagen werden. Und diese beiden Propheten gehören eben zu dem Überrest, der in Jerusalem zurückbleiben wird, während der Überrest auf dem Land ins Ausland nach Moab flieht. Und von diesen 2 Propheten, diesen 2 Zeugen, Offenbarung 11, steht, dass sie während der ganzen Zeit ihrer Weissagung den Himmel verschließen werden, dass kein Regen falle. Offenbarung 11, Verse 3 und 6. Das heißt also, während der ganzen Drangsalszeit wird Hungersnot entstehen in Israel. Und es kommt kein Regen mehr. Und nach der Drangsal kommt der Regen wieder, wie wir das übrigens vor einiger Zeit, als wir Joel durchgenommen haben, in Joel 2 ganz schön beschrieben gefunden haben. Und jetzt hier, darauf nimmt das Bezug. Er bittet von dem ewigen Regen zur Zeit des Spätregens. Was ist der Spätregen? Ich habe das in der Fußnote erklärt. Die Regenzeit in Israel umfasst das Winterhalbjahr von Oktober bis April. Der Anfang dieser Periode heißt die Zeit des Frühregens, das Ende die Zeit des Spätregens. Also in dieser Zeit, Frühjahr, soll dann der Regen wieder kommen am Ende der Drangsalszeit. Vers 2, denn die Hausgötzen redeten Trug. Und die Wahrsager schauten Lüge, und Träume der Leere redeten sie. Sie trösteten mit Hauch. Da wird jetzt wieder verwiesen auf all die
Falschprophetie und

den Aberglauben in der Vergangenheit. Darum sind sie weggezogen wie Kleinvieh. Sie werden unterdrückt, denn kein Hirte ist da. Gegen die Hirten ist entbrannt mein Zorn, und die Böcke werde ich heimsuchen. Denn der Ewige der Heerscharen wird sich annehmen seiner Herde des Hauses Juda. Also Gott ist erzürnt gegen all die falschen, schlimmen Volksführer, die das Volk in der Vergangenheit eben in die Irre geführt haben. Denken wir an die Führer, was sie getan haben zur Zeit des Herrn, wie sie die Masse völlig in die falsche Richtung getrieben haben, um den Messias abzulehnen. Aber nicht nur dort. Aber hier wird gesagt, dass Gott eben all diese Volksführer zur Verantwortung ziehen wird. Und er wird sich seines Volkes annehmen. Denn der Ewige der Heerscharen wird sich annehmen seiner Herde des Hauses Juda. Und sie machen wie ein Prachtross im Krieg. So wird der Überrest eben kämpfen, wie wir schon gesehen haben. Am Ende der Drangsalszeit, Gott macht ihn zu einem Prachtross. Merken wir den Gegensatz hier vom Prachtross zu dem Esel in Sacharja 9,9. Der Esel war nicht das typische Tier für den Kampf, aber das Prachtross. Und der Jesus ist beim ersten Mal gekommen auf einem Esel, weil er kam, um Israel das Reich anzubieten. Er kam nicht als der Richter der Welt, aber so wurde er verworfen. Und wenn er wiederkommt, wird er selber auch auf einem Pferd kommen. Offenbarung 19,11. Auf einem weißen Pferd wird er kommen als der Richter der Welt. Das ist der Kontrast. Das erste Mal auf dem Esel, das zweite Mal auf dem Kampfross. Und auch sein Volk wird eben sein wie ein Prachtross im Krieg. Die Juden, das Haus Juda. Vers 4. Von ihm, das ist aus dem Haus Juda, kommt der Eckstein. Von ihm der Pflock, von ihm der Kriegsbogen. Von ihm werden zusammen hervorkommen alle Bedränger. Und sie werden sein wie Helden, die zertreten den Straßendreck im Krieg. Also aus diesem Stamm Juda sollte der Eckstein kommen. Wer ist das? Das ist der Herr Jesus. In Epheser 2, Vers 20 wird er ausdrücklich genannt, der Eckstein. Und auch in Jesaja 28, 16 ist der Herr Jesus der Eckstein und wer auf ihn vertraut, wird nicht ängstlich eilen. Dann ein zweiter Name für den Messias, von ihm der Pflock. Das ist ein schönes Bild. Der Pflock, den man in die Erde schlägt, gibt Festigkeit, Fixation, oder? Und der Herr Jesus ist gewissermaßen dieser Pflock, dieser Punkt, wo man absolute Sicherheit und Fixation bekommen kann. So wie der Eckstein eben der Stein ist, den man zuerst auf den Grund baut und der gibt allen weiteren Mauerlinien die Richtung an. So richtet sich alles nach dem Herrn Jesus. Und er ist der Pflock, er ist der, der wirklich Festigkeit gibt. Wenn wir denken, wie man heute mehr und mehr feststellt, wie Gläubige verunsichert sind und alles wird so relativ. Früher kannte man das von der Welt her, von den Nichtchristen. Alles ist relativ. Es gibt keine klaren, eindeutigen Aussagen und es gibt keine Wahrheit. Aber heute merkt man das mehr und mehr, auch unter Bibelgläubigen. Ja, der eine sieht so, der andere so. Und man kann sowieso nicht recht wissen, was ist. Ja? Diese Verunsicherung, die kann überwunden werden, wenn wir eine enge Beziehung zu dem Herrn Jesus pflegen. Er ist eben der Pflock, der Sicherheit und Stabilität gibt. Von ihm der Kriegsbogen. Wir haben vorhin in den vorigen Versen gesehen, wie das Volk Israel verglichen wird mit einem Kriegsbogen. Also der Überrest, der kämpfen wird. Und von ihm werden zusammen hervorkommen alle Bedränger. Diese Bedränger sind die Gläubigen aus den Juden, die jetzt ihre Feinde bedrängen werden. In der Drangsalszeit. Am Ende. Und sie werden sein wie Helden, die zertreten den Straßendreck im Krieg. Und sie werden kriegen, denn der Ewige wird mit ihnen sein. Also in dem Moment, wo der Herr Jesus zurückkehrt. Und so werden zu Schanden werden die Reiter der Pferde. Und ich werde das Haus Juda stärken. Und das Haus Josef werde ich stärken. Haus Juda ist wieder Juda und Benjamin. Das Haus Josef, das ist der Name für die 10 Stämme. Josef hat ja 2 Söhne, Ephraim und Manasse. Und Ephraim hat eben
die Führung unter den 10 Stämmen übernommen. Der erste König über die 10 Stämme war ja Jerobeam, der erste. Und der stammte aus dem Stamm Ephraim. Und darum werden dann die 10 Stämme genannt, oft Ephraim oder eben auch das Haus Josef. Und das Haus Josef werde ich stärken. Und ich werde sie wohnen lassen, denn ich habe mich über sie erbarmt. Und sie werden sein, als ob ich sie nicht verworfen hätte. Auch da wird wieder klar, Gott hat sein Volk auf die Seite gestellt, Römer 9 bis 11, aber nicht für immer. Es kommt die Zeit, wo sie so sein werden, wie wenn Gott sie nie auf die Seite gestellt hätte. Denn ich bin der Ewige, ihr Gott, und ich werde ihnen antworten. Und wie ein Held wird sein Ephraim. Und ihr Herz wird sich freuen wie vom Wein. Und ihre Söhne werden es sehen und sich freuen. Ja, ihr Herz wird frohlocken in dem Ewigen. Ich will sie durchzischen, ja, herbeirufen oder, ja. Das ist gemeint, das hebräische Wort meint so ein Zischen oder ein Pfeifen. Herbeirufen und sie sammeln, denn ich erlöse sie. Und sie werden sich mehren, so wie sie sich vermehrt hatten. Ja, ich werde sie ausstreuen unter den Völkern, aber in der Ferne werden sie meiner gedenken. Und sie werden leben mit ihren Kindern und zurückkehren. Also auch hier wird wieder gezeigt, Gott wird in der Endzeit sein Volk aus aller Welt sammeln. Das, was wir heute vor uns erfüllt sehen, seit 1882 bis 2008. Etwa 3 Millionen Juden sind zurückgekehrt aus allen 5 Kontinenten, aus über 100 verschiedenen Ländern. Gott zischt sie herbei, sammelt sie. Er hat sie ausgestreut unter den Völkern, aber er sagt, sie kommen zurück. Und jetzt kommt eine ganz schöne Verszeile. Und sie werden leben mit ihren Kindern und zurückkehren. Das heißt, sie werden unter den Nationen über Generationen hinweg erhalten bleiben. Obwohl dieses Volk durch all die Jahrhunderte hindurch gehasst und verfolgt wurde, so dass man heute sprechen kann von einem Total von etwa 13 Millionen Toten. Seit dem Jahr 70 bis heute. Aber sie konnten nicht ausgelöscht werden. So wie der Herr Jesus auch gesagt hat in Matthäus 24, dieses Geschlecht wird nicht vergehen, bis dies alles geschehen ist. Das meint nicht die Generation von 1948. Dieses Geschlecht, das griechische Wort kann bedeuten Generation oder eben ein Volk, ein Volksstamm. Und dieser Vers bedeutet, sie werden als jüdisches Volk erhalten bleiben, trotz aller Verfolgung bis ans Ende. Sie werden leben mit ihren Kindern und zurückkehren. Durch all die Jahrhunderte hindurch, bis dann schließlich die Generationen begonnen haben, ab 1882 zurückzukehren. Vers 10. Und ich werde sie zurückbringen aus dem Land Ägypten. Und aus Assyrien werde ich sie sammeln. Aus dem Land Ägypten? Ja. Im Jahr 1948 gab es immer noch eine jüdische Gemeinschaft in Ägypten von 80.000 Juden. Die waren seit Jahrhunderten waren die dort in Ägypten, oder Jahrtausenden muss man sogar sagen. Aber als der Staat Israel gegründet wurde 1948, führte das zu einer grauenhaften Judenverfolgung in Ägypten und zu Demütigungen und so weiter. Das hat dazu geführt, dass in der weiteren Zeit praktisch alle 80.000 gegangen sind. Ein Riesenexodus aus Ägypten in unserer Zeit. Man hat das kaum wahrgenommen. Aber die Bibel sagt ausdrücklich, die kommen aus dem Land Ägypten. Und Zehntausende von ihnen sind nach Israel eingewandert. Und dann heißt es, und aus Assyrien werde ich sie sammeln. Assyrien, das Kerngebiet, war ja der heutige Nordirak. Ja, es gab im Irak bis ins 20. Jahrhundert eine jüdische Gemeinschaft. Durch all die Jahrtausende hindurch. Seit der babylonischen Gefangenschaft. Da sind auch Juden dort geblieben. Vor 2500 Jahren. Und die Nachkommen gab es noch im Irak bis heute. Aber ab 1941 gab es eine starke Verbindung zwischen Irak und Hitler-Deutschland. Und das hat dazu geführt, dass es eine Massenabschlachtung der Juden in Bagdad gab. Und von da an haben die Juden begonnen zu fliehen und auszuwandern aus dem Irak. Jetzt gibt es heute noch etwas mehr als 20 Juden. Alles alte Leute im Irak.
Übrigens, in Ägypten sind es auch noch ungefähr so 100 Juden, die es gibt. Von den 80.000. Alle gegangen. Und eben aus dem Irak sind sie gegangen. Und zwar, ich kann genau zeigen, aus welchen Orten im Nordirak, auch im Südirak sind die ausgewandert und sind zu Abertausenden nach Israel eingewandert. Genauso wie es da steht. Aus dem Land Ägypten und aus Assyrien werde ich sie sammeln und in das Land des Gilead und des Libanon werde ich sie bringen. Aber es wird nicht als ausreichend befunden werden. Die Grenzen des Landes Israel im tausendjährigen Reich am Anfang werden beschrieben in Hesekiel 47, Vers 13 und folgende. Und da sieht man, das Land Israel wird größer sein im Norden als heute. Es wird große Gebiete von Libanon und Syrien umfassen. Und sogar vom heutigen Jordanien. Das hat Gott so versprochen. Und hier haben wir also, und in das Land des Gilead, das ist im heutigen Jordanien, und des Libanon werde ich sie bringen. Aber es wird nicht als ausreichend befunden werden. Und so, weil das Volk Israel sich dann im tausendjährigen Reich stark mehren wird, wird das Land dann noch größer werden und schließlich wird die Verheißung an Abraham in Erfüllung gehen. 1. Mose 15. Vom Strom Ägyptens, nicht zu verwechseln mit anderen Stellen, wo vom Bach Ägyptens geredet wird, als Südgrenze. Das ist Elarisch, ein Wadi, in der Nähe, wo die Grenze heute durchgeht zu Ägypten. Aber wenn dort steht der Strom, dann ist das der Nil bis zum Euphrat. Also in diesem ganzen Gebiet, das heißt auch die Sinai-Wüste wird dann besiedelt werden. Und dann wird auch in Erfüllung gehen, was man in Jesaja liest, dass die Wüste aufblühen wird. Sogar der Sinai wird aufblühen, so dass Israel Platz bekommt. Also Libanon ist zwar eine Vergrößerung im Norden und im Westen, aber es wird nicht als ausreichend befunden werden. Und er wird hindurchgehen durch das Meer der Drangsal. Und er wird schlagen im Meer die Wellen. Und er wird trockenlegen alle Tiefen des Nils. Das ist ein Gericht über Ägypten. Ja, in Jesaja 19, Vers 1 steht, der Herr kommt auf einer Wolke nach Ägypten. Als Richter. Jetzt sehen wir, die Wiederkunft Jesu, die geschieht in verschiedenen Phasen. Wir werden gleich noch sehen, Zacharja 14, der Herr kommt auf dem Ölberg. Bei Jerusalem. Aber wer weiß schon nicht, dass der Herr in Harmagedon kommen wird. Offenbarung 16. Harmagedon ist eine Ebene im Hinterland von Haifa. Im Norden. Dann haben wir Jesaja 19, der Herr kommt nach Ägypten. Und wir haben Habakuk 3, Vers 3. Gott kommt von Teman her. Und der Heilige vom Gebirge Paran. Das ist Südjordanien. Also der Herr wird in verschiedenen Phasen erscheinen. Und auch wenn der Überrest eben rüberkommt von Jordanien, wird der Herr über ihnen erscheinen. Also man muss das ganz dynamisch sehen, ja, die Wiederkunft Christi. Sie sind einfach Harmagedon und fertig. Aber davon mehr später. Es kommt auch ein Gericht über Ägypten. Die Wiederkunft Jesu wird auch in Ägypten stattfinden und wird trockenlegen alle Tiefen des Nils. Und es wird hinabgestürzt werden der Hochmut Assyriens. Nordirak. Und der Stock Ägyptens wird weichen. Und ich werde sie stärken in dem Ewigen. Und in seinem Namen werden sie wandeln. Spruch des Ewigen. Der Stock Ägyptens hat versucht, Israel dreimal auszurotten. 1948, 1967, 1973. In all diesen Vernichtungskriegen der Araber. Aber dieser Stock Ägyptens wird weichen. Ich werde sie stärken in dem Ewigen. Und in seinem Namen werden sie wandeln, Spruch des Ewigen.

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0: Als Rahel sah, dass sie Jakob kein Kind gebar, beneidete sie ihre Schwester und sprach zu Jakob:
1: »Schaffe mir Kinder, wenn nicht, so sterbe ich.«
0: Jakob aber wurde sehr zornig auf Rahel und sprach:
2: »Bin ich doch nicht Gott, der dir deines Leibes Frucht nicht geben will?«
0: Sie aber sprach:
1: »Siehe, da ist meine Magd Billa. Geh zu ihr, dass sie auf meinem Schoß gebäre und ich doch durch sie zu Kindern komme.«
0: So gab sie ihm Billha, ihre Leibmagd, zur Frau, und Jakob ging zu ihr. Und Billha ward schwanger und gebar Jakob einen Sohn. Da sprach Rahel:
1: »Gott hat mir Recht verschafft und mich erhört und mir einen Sohn gegeben.«
0: Darum nannte sie ihn Dan. Abermals ward Billha, Rahels Leibmagd, schwanger und gebar Jakob ihren zweiten Sohn. Da sprach Rahel:
1: »Über alle Maßen habe ich gekämpft mit meiner Schwester, und ich habe gesiegt.«
0: Und nannte ihn Naphtali. Als nun Lea sah, dass sie aufgehört hatte zu gebären, nahm sie ihre Leibmagd Silpa und gab sie Jakob zur Frau. Und Silpa, Leas Leibmagd, gebar Jakob einen Sohn. Da sprach Lea:
1: »Glück zu!«
0: und nannte ihn Gad. Danach gebar Silpa, Leas Leibmagd, Jakob ihren zweiten Sohn. Da sprach Lea:
3: »Wohl mir, denn mich werden selig preisen die Töchter.«
0: Und nannte ihn Asser. Ruben ging aus zur Zeit der Weizenernte und fand Liebesäpfel auf dem Felde und brachte sie heim zu seiner Mutter Lea. Da sprach Rahel zu Lea:
1: »Gib mir von den Liebesäpfeln deines Sohnes.«
0: Sie antwortete:
3: »Hast du nicht genug, dass du mir meinen Mann genommen hast, und willst auch die Liebesäpfel meines Sohnes nehmen?«
0: Rahel sprach:
1: »Wohlan, lass ihn diese Nacht bei dir schlafen, für die Liebesäpfel deines Sohnes.«
0: Als nun Jakob am Abend vom Felde kam, ging Lea hinaus ihm entgegen und sprach:
3: »Zu mir sollst du kommen, denn ich habe dich erkauft mit den Liebesäpfeln meines Sohnes.«
0: Und er schlief die Nacht bei ihr. Und Gott erhörte Lea, und sie ward schwanger und gebar Jakob ihren fünften Sohn und sprach:
3: »Gott hat mir gelohnt, dass ich meine Magd meinem Manne gegeben habe.«
0: Und nannte ihn Issachar. Abermals ward Lea schwanger und gebar Jakob ihren sechsten Sohn und sprach:
3: »Gott hat mich reich beschenkt. Nun wird mein Mann doch bei mir bleiben, denn ich habe ihm sechs Söhne geboren.«
0: Und nannte ihn Sebulon. Danach gebar sie eine Tochter, die nannte sie Dina. Gott gedachte aber an Rahel und erhörte sie und machte sie fruchtbar. Da ward sie schwanger und gebar einen Sohn und sprach:
1: »Gott hat meine Schmach von mir genommen.«
0: Und sie nannte ihn Josef und sprach:
1: »Der Herr wolle mir noch einen Sohn dazugeben.«
0: Als nun Rahel den Josef geboren hatte, sprach Jakob zu Laban:
2: »Lass mich ziehen und reisen an meinen Ort und in mein Land. Gib mir meine Frauen und meine Kinder, um die ich dir gedient habe, dass ich ziehe, denn du weißt, wie ich dir gedient habe.«
0: Laban sprach zu ihm:
4: »Lass mich Gnade vor deinen Augen finden. Ich spüre, dass mich der Herr segnet um deinetwillen. Bestimme den Lohn, den ich dir geben soll.«
0: Er aber sprach zu ihm:
2: »Du weißt, wie ich dir gedient habe und was aus deinem Vieh geworden ist unter mir. Du hattest wenig, ehe ich herkam. Nun aber ist's geworden zu einer großen Menge, und der Herr hat dich gesegnet auf jedem meiner Schritte. Und nun, wann soll ich auch für mein Haus sorgen?«
0: Er aber sprach:
4: »Was soll ich dir denn geben?«
0: Jakob sprach:
2: »Du sollst mir gar nichts geben, sondern wenn du mir tun willst, was ich dir sage, so will ich deine Schafe wieder weiden und hüten. Ich will heute durch alle deine Herden gehen und aussondern alle gefleckten und bunten Schafe und alle schwarzen Schafe und die bunten und gefleckten Ziegen. Was nun bunt und gefleckt sein wird, das soll mein Lohn sein. So wird meine Redlichkeit morgen für mich zeugen, wenn du kommst wegen meines Lohnes, den ich von dir nehmen soll. Was nicht gefleckt oder bunt unter den Ziegen und nicht schwarz sein wird unter den Lämmern, das sei ein Diebstahl, wenn es sich bei mir findet.«
0: Da sprach Laban:
4: »Wohlan, es sei, wie du gesagt hast.«
0: Und er sonderte an jenem Tage aus die sprenkligen und bunten Böcke und alle gefleckten und bunten Ziegen, wo nur etwas Weißes daran war, und alles, was schwarz war unter den Lämmern, und tat's unter die Hand seiner Söhne und machte einen Raum 3 Tagereisen weit zwischen sich und Jakob. Jakob aber weidete die übrigen Herden Labans. Und Jakob nahm frische Stäbe von Pappeln, Mandelbäumen und Platanen und schälte weiße Streifen daran aus, so dass an den Stäben das Weiße bloß wurde, und legte die Stäbe, die er geschält hatte, in die Tränkrinnen, wo die Herden hinkommen mussten zu trinken, dass sie da empfangen sollten, wenn sie zu trinken kämen. So empfingen die Herden über den Stäben und brachten Sprenklige, Gefleckte und Bunte. Da sonderte Jakob die Lämmer aus und machte sich eigene Herden. Die tat er nicht zu den Herden Labans. Wenn aber die Brunstzeit der kräftigen Tiere war, legte er die Stäbe in die Rinnen vor die Augen der Herde, dass sie über den Stäben empfingen. Aber wenn die Tiere schwächlich waren, legte er sie nicht hinein. So wurden die schwächlichen Tiere dem Laban zuteil, aber die kräftigen dem Jakob. Daher wurde der Mann über die Maßen reich, so dass er viele Schafe, Mägde und Knechte, Kamele und Esel hatte. Und es kamen vor ihn die Reden der Söhne Labans, dass sie sprachen:
5: Jakob hat alles Gut unseres Vaters an sich gebracht. Und nur von unseres Vaters Gut hat er solchen Reichtum zu Wege gebracht.
0: Und Jakob sah an das Angesicht Labans, und siehe, er war gegen ihn nicht mehr wie zuvor. Und der Herr sprach zu Jakob:
6: Zieh wieder in deiner Väterland und zu deiner Verwandtschaft. Ich will mit dir sein.
0: Da sandte Jakob hin und ließ rufen Rahl und Lea aufs Feld zu seiner Herde und sprach zu ihnen:
2: Ich sehe an eures Vaters Angesicht, dass er gegen mich nicht ist wie zuvor. Aber der Gott meines Vaters ist mit mir gewesen, und ihr wisst, dass ich aus allen meinen Kräften eurem Vater gedient habe. Und er hat mich getäuscht und 10-mal meinen Lohn verändert. Aber Gott hat ihm nicht gestattet, dass er mir Schaden täte. Wenn er sprach: Die Bunten sollen dein Lohn sein, so trug die ganze Herde Bunte. Wenn er aber sprach: Die Sprenkligen sollen dein Lohn sein, so trug die ganze Herde Sprenklige. So hat Gott die Güter eures Vaters ihm entwunden und mir gegeben. Denn wenn die Brunstzeit kam, hob ich meine Augen auf und sah im Traum, und siehe, die Böcke, die auf die Herde sprangen, waren sprenklich, gefleckt und bunt. Und der Engel Gottes sprach zu mir im Traum: Jakob. Und ich antwortete: Hier bin ich. Er aber sprach: Hebe deine Augen auf und sieh, alle Böcke, die auf die Herde springen, sind sprenklich, gefleckt und bunt. Denn ich habe alles gesehen, was Laban dir antut. Ich bin der Gott, der dir zu Bethel erschienen ist, wo du den Stein gesalbt hast, und du hast mir da selbst ein Gelübde getan. Nun mach dich auf und zieh aus diesem Lande und kehre zurück in das Land deiner Verwandtschaft.
0: Da antworteten Rahl und Lea und sprachen zu ihm:
1: Wir haben doch kein Teil noch Erbe mehr in unseres Vaters Hause, haben wir ihm doch gegolten wie die Fremden, denn er hat uns verkauft und unseren Kaufpreis verzehrt.
3: Fürwahr, der ganze Reichtum, den Gott unserem Vater entzogen hat, gehört uns und unseren Kindern. Alles nun, was Gott dir gesagt hat, das tu.
0: Da machte sich Jakob auf und lud seine Kinder und Frauen auf die Kamele und führte weg all sein Vieh und alle seine Habe, die er in Mesopotamien erworben hatte, dass er käme zu Isaak, seinem Vater, ins Land Kanaan. Laban aber war gegangen, seine Herde zu scheren, und Rahel stahl ihres Vaters Hausgott. Und Jakob täuschte Laban, den Aramäer, damit, dass er ihm nicht ansagte, dass er ziehen wollte. So floh er mit allem, was sein war, machte sich auf und fuhr über den Euphrat und richtete seinen Weg nach dem Gebirge Gilead. Am 3. Tage wurde Laban angesagt, dass Jakob geflohen wäre. Und er nahm seine Brüder zu sich und jagte ihm nach, 7 Tagereisen weit, und ereilte ihn auf dem Gebirge Gilead. Aber Gott kam zu Laban, dem Aramäer, im Traum des Nachts und sprach zu ihm:
6: Hüte dich, mit Jakob anders zu reden als freundlich.
0: Und Laban holte Jakob ein. Jakob aber hatte sein Zelt aufgeschlagen auf dem Gebirge. Und Laban mit seinen Brüdern schlug sein Zelt auch auf dem Gebirge Gilead auf. Da sprach Laban zu Jakob:
4: Was hast du getan, dass du mich getäuscht hast und hast meine Töchter entführt, als wenn sie im Krieg gefangen wären? Warum bist du heimlich geflohen und hast mich hintergangen und hast mir es nicht angesagt, dass ich dich geleitet hätte mit Freuden, mit Liedern, mit Pauken und Harfen, und hast mich nicht einmal lassen meine Enkel und Töchter küssen? Nun, du hast töricht getan. Ich hätte wohl so viel Macht, dass ich euch Böses antun könnte, aber eures Vaters Gott hat diese Nacht zu mir gesagt, hüte dich, mit Jakob anders zu reden als freundlich. Und wenn du schon weggezogen bist und sehntest dich so sehr nach deines Vaters Hause, warum hast du mir dann aber meinen Gott gestohlen?
0: Jakob antwortete und sprach zu Laban:
2: Ich fürchtete mich und dachte, du würdest deine Töchter von mir reißen. Bei wem du aber deinen Gott findest, der sterbe. Hier, vor unseren Brüdern, suche das Deine bei mir und nimm's hin.
0: Jakob wusste aber nicht, dass Rahel ihn gestohlen hatte. Da ging Laban in die Zelte Jakobs und Leas und der beiden Mägde und fand nichts. Und ging aus dem Zelte Leas in das Zelt Rahels. Rahel aber hatte den Hausgott genommen und unter den Kamelsattel gelegt und sich darauf gesetzt. Laban aber betastete das ganze Zelt und fand nichts. Da sprach sie zu ihrem Vater:
1: Mein Herr, zürne nicht, denn ich kann nicht aufstehen vor dir, denn es geht mir nach der Frauenweise.
0: Daher fand er den Hausgott nicht, wie sehr er auch suchte. Und Jakob wurde zornig und schalt Laban und sprach zu ihm:
2: Was habe ich Übles getan oder gesündigt, dass du so hitzig hinter mir her bist? Du hast all meinen Hausrat betastet. Was hast du von deinem Hausrat gefunden? Lege das her vor meinen und deinen Brüdern, dass sie zwischen uns beiden richten. Diese 20 Jahre bin ich bei dir gewesen. Deine Schafe und Ziegen haben keine Fehlgeburt gehabt. Die Widder deiner Herde habe ich nie gegessen. Was die wilden Tiere zerrissen, brachte ich dir nicht. Ich musste es ersetzen. Du fordertest es von meiner Hand. Es mochte mir des Tages oder des Nachts gestohlen sein. Des Tages kam ich um vor Hitze und des Nachts vor Frost, und kein Schlaf kam in meine Augen. So habe ich diese 20 Jahre in deinem Hause gedient, 14 um deine Töchter und 6 um deine Herde, und du hast mir meinen Lohn 10-mal verändert. Wenn ich der Gott meines Vaters, der Gott Abrahams und der Schrecken Isaaks auf meiner Seite gewesen wäre, du hättest mich leer ziehen lassen. Aber Gott hat mein Elend und meine Mühe angesehen und hat diese Nacht rechtes Urteil gesprochen.
0: Laban antwortete und sprach zu Jakob:
4: Die Töchter sind meine Töchter, und die Kinder sind meine Kinder, und die Herden sind meine Herden, und alles, was du siehst, ist mein. Was kann ich heute für meine Töchter oder ihre Kinder tun, die sie geboren haben? So komm nun und lass uns einen Bund schließen, ich und du, der ein Zeuge sei zwischen mir und dir.
0: Da nahm Jakob einen Stein und richtete ihn auf zu einem Steinmal. Laban aber sprach zu seinen Brüdern:
4: Lest Steine auf.
0: Und sie nahmen Steine und machten davon einen Haufen und aßen daselbst auf dem Steinhaufen. Und Laban nannte ihn Jeger Sahaduta, Jakob aber nannte ihn Gal-Ed. Da sprach Laban:
4: Der Steinhaufe sei heute Zeuge zwischen mir und dir.
0: Daher nennt man ihn Gal-Ed und Mitzbah. Denn er sprach:
4: Der Herr wache als Späher über mir und dir, wenn wir voneinander gegangen sind, dass du meine Töchter nicht bedrückst oder andere Frauen dazu nimmst zu meinen Töchtern. Es ist hier kein Mensch bei uns. Siehe aber, Gott ist der Zeuge zwischen mir und dir.
0: Und Laban sprach weiter zu Jakob:
4: Siehe, das ist der Haufe, und das ist das Steinmal, das ich aufgerichtet habe zwischen mir und dir. Dieser Steinhaufe sei Zeuge, und das Steinmal sei auch Zeuge, dass ich nicht an diesem Haufen vorüberziehe zu dir hin, oder du vorüberziehst zu mir hin an diesem Haufen und diesem Mal in böser Absicht. Der Gott Abrahams und der Gott Nahors sei Richter zwischen uns, der Gott ihres Vaters.
0: Und Jakob schwor ihm bei dem Schrecken Isaaks, dem Gott seines Vaters. Und Jakob opferte auf dem Gebirge und lud seine Brüder zum Essen. Und als sie gegessen hatten, blieben sie auf dem Gebirge über Nacht.

0: Am Morgen aber stand Laban früh auf, küsste seine Enkel und Töchter und segnete sie und zog hin und kam wieder an seinen Ort. Jakob aber zog seinen Weg. Und es begegneten ihm die Engel Gottes. Und als er sie sah, sprach er:
1: Hier ist Gottes Heerlager.
0: Und nannte diese Stätte Mahanaim. Jakob aber schickte Boten vor sich her zu seinem Bruder Esau ins Land Seir, in das Gebiet von Edom. Und befahl ihnen und sprach:
1: So spricht zu Esau, meinem Herrn. Dein Knecht Jakob lässt dir sagen, ich bin bisher bei Laban lange in der Fremde gewesen und habe Rinder und Esel, Schafe, Knechte und Mägde und habe ausgesandt, es dir, meinem Herrn, anzusagen, damit ich Gnade vor deinen Augen finde.
0: Die Boten kamen zu Jakob zurück und sprachen:
2: Wir kamen zu deinem Bruder Esau, und er zieht dir auch entgegen mit 400 Mann.
0: Da fürchtete sich Jakob sehr, und ihm wurde bange. Und er teilte das Volk, das bei ihm war, und die Schafe und die Rinder und die Kamele in zwei Lager, und sprach:
1: Wenn Esau über das eine Lager kommt und macht es nieder, so wird das andere entrinnen.
0: Weiter sprach Jakob:
1: Gott meines Vaters Abraham und Gott meines Vaters Isaak, der du zu mir gesagt hast, zieh wieder in dein Land und zu deiner Verwandtschaft. Ich will dir wohltun. Herr, ich bin zu gering aller Barmherzigkeit und aller Treue, die du an deinem Knechte getan hast. Denn ich hatte nicht mehr als diesen Stab, als ich hier über den Jordan ging. Und nun sind aus mir zwei Lager geworden. Errette mich von der Hand meines Bruders, von der Hand Esaus. Denn ich fürchte mich vor ihm, dass er komme und schlage mich, die Mütter samt den Kindern. Du hast gesagt, ich will dir wohltun und deine Nachkommen machen wie den Sand am Meer, den man der Menge wegen nicht zählen kann.
0: Und er blieb die Nacht da und nahm von dem, was er erworben hatte, ein Geschenk für seinen Bruder Esau. 200 Ziegen, 20 Böcke, 200 Schafe, 20 Widder und 30 säugende Kamele mit ihren Füllen, 40 Kühe und 10 junge Stiere, 20 Eselinnen und 10 Esel, und tat sie unter die Hand seiner Knechte, je eine Herde besonders, und sprach zu ihnen:
1: Geht vor mir her und lasst Raum zwischen einer Herde und der anderen.
0: Und er gebot dem Ersten und sprach:
1: Wenn dir mein Bruder Esau begegnet und dich fragt, wem gehörst du an und wo willst du hin und wessen Eigentum ist das, was du vor dir hertreibst, sollst du sagen: Es gehört deinem Knechte Jakob, der sendet es als Geschenk seinem Herrn Esau und zieht hinter uns her.
0: Ebenso gebot er auch dem Zweiten und dem Dritten und allen, die den Herden nachgingen, und sprach:
1: Wie ich euch gesagt habe, so sagt zu Esau, wenn er ihm begegnet, und sagt ja auch: Siehe, dein Knecht Jakob kommt hinter uns.
0: Denn er dachte: Ich will ihn versöhnen mit dem Geschenk, das vor mir hergeht. Danach will ich ihn sehen. Vielleicht wird er mich annehmen. So ging das Geschenk vor ihm her. Er aber blieb diese Nacht im Lager. Und Jakob stand auf in der Nacht und nahm seine beiden Frauen und die beiden Mägde und seine 11 Söhne und zog an die Furt des Jabbok, nahm sie und führte sie über das Wasser, so dass hinüberkam, was er hatte, und blieb allein zurück. Da rang ein Mann mit ihm, bis die Morgenröte anbrach. Und als er sah, dass er ihn nicht übermochte, schlug er ihn auf das Gelenk seiner Hüfte, und das Gelenk der Hüfte Jakobs wurde über dem Ringen mit ihm verrenkt. Und er sprach:
3: Lass mich gehen, denn die Morgenröte bricht an.
0: Aber Jakob antwortete:
1: Ich lasse dich nicht, du segnest mich denn.
0: Er sprach:
3: Wie heißt du?
0: Er antwortete:
1: Jakob.
0: Er sprach:
3: Du sollst nicht mehr Jakob heißen, sondern Israel, denn du hast mit Gott und mit Menschen gekämpft und hast gewonnen.
0: Und Jakob fragte ihn und sprach:
1: Sage doch, wie heißt du?
0: Er aber sprach:
3: Warum fragst du, wie ich heiße?
0: Und er segnete ihn daselbst. Und Jakob nannte die Stätte Phnuel.
1: Denn,
0: sprach er,
1: ich habe Gott von Angesicht gesehen, und doch wurde mein Leben gerettet.
0: Und als er an Phnuel vorüberkam, ging ihm die Sonne auf, und er hinkte an seiner Hüfte. Daher essen die Israeliten nicht das Muskelstück auf dem Gelenk der Hüfte bis auf den heutigen Tag, weil er auf den Muskel am Gelenk der Hüfte Jakobs geschlagen hatte.

0: Jakob hob seine Augen auf und sah seinen Bruder Esau kommen mit 400 Mann. Und er verteilte seine Kinder auf Lea und auf Rahel und auf die beiden Leibmägde und stellte die Mägde mit ihren Kindern vorne an und Lea mit ihren Kindern dahinter und Rahel mit Josef zuletzt. Und er ging vor ihnen her und neigte sich 7-mal zur Erde, bis er zu seinem Bruder kam. Esau aber lief ihm entgegen und herzte ihn und fiel ihm um den Hals und küsste ihn, und sie weinten. Und Esau hob seine Augen auf und sah die Frauen mit den Kindern und sprach:
1: »Wer sind diese bei dir?«
0: Er antwortete:
2: »Es sind die Kinder, die Gott deinem Knecht beschert hat.«
0: Und die Mägde traten herzu mit ihren Kindern und neigten sich vor ihm. Lea trat auch herzu mit ihren Kindern, und sie neigten sich vor ihm. Danach traten Josef und Rahel herzu, und sie neigten sich auch vor ihm. Und Esau sprach:
1: »Was willst du mit all den Herden, denen ich begegnet bin?«
0: Er antwortete:
2: »Dass ich Gnade fände vor meinem Herrn.«
0: Esau sprach:
1: »Ich habe genug, mein Bruder. Behalte, was du hast.«
0: Jakob antwortete:
2: »Ach nein! Habe ich Gnade gefunden vor dir, so nimm mein Geschenk von meiner Hand. Denn ich sah dein Angesicht, als sähe ich Gottes Angesicht. Und du hast mich freundlich angesehen. Nimm doch diese Segensgabe von mir an, die ich dir zugebracht habe. Denn Gott hat sie mir beschert, und ich habe von allem genug.«
0: So nötigte er ihn, dass er sie nahm. Und Esau sprach:
1: »Lass uns aufbrechen und fortziehen. Ich will mit dir ziehen.«
0: Er aber sprach zu ihm:
2: »Mein Herr weiß, dass ich zarte Kinder bei mir habe, dazu säugende Schafe und Kühe. Wenn sie auch nur einen Tag übertrieben würden, würde mir die ganze Herde sterben. Mein Herr ziehe vor seinem Knechte her. Ich will gemächlich hinten nachtreiben, wie das Vieh und die Kinder gehen können, bis ich komme zu meinem Herrn nach Seir.«
0: Esau sprach:
1: »So will ich doch bei dir lassen, etliche von meinen Leuten.«
0: Er antwortete:
2: »Ist das denn nötig? Lass mich nur Gnade vor meinem Herrn finden.«
0: So zog Esau an jenem Tage wiederum seines Weges nach Seir. Und Jakob zog nach Sukkot und baute sich ein Haus und machte seinem Vieh Hütten. Daher heißt die Stätte Sukkot. Danach kam Jakob wohlbehalten zu der Stadt Sichem, die im Lande Kanaan liegt, nachdem er aus Mesopotamien gekommen war, und lagerte vor der Stadt und kaufte das Land, wo er sein Zelt aufgeschlagen hatte, von den Söhnen Hamors, des Vaters Sichems, um 100 Goldstücke. Und er richtete dort einen Altar und nannte ihn: Gott ist der Gott Israels.

0: Es ist 16 Uhr und 30 Minuten.
1: Hallo, hier ist die Kindersendung von Radio Segenswelle mit Anna Sawatzki. Wir haben heute wieder 30 Minuten Zeit für Geschichten und Lieder. Bevor wir unser erstes Lied hören, wollen wir kurz mit Gott sprechen. Lieber Gott, danke für diesen Tag. Danke für die Geschichten, die wir heute hören dürfen. Sei du jetzt bei uns im Radio und segne alle Kinder, die zuhören. Amen.

In dieser Sendung wollen wir mal hören, wie es in Jerusalem weitergeht mit dem Volk Israel. Kannst du dich noch daran erinnern, was alles in Israel geschehen war? Wir wiederholen mal zusammen. Erst war Esra aus Persien zurückgekehrt und hatte den Tempel wieder aufgebaut. Dann kam Nehemia und baute mit den Israeliten die Stadtmauer von Jerusalem wieder auf. Später las Esra aus Gottes Wort vor. Alle hörten zu und waren sich einig, wir wollen Gott gehorchen. Nehemia war noch einige Jahre als Statthalter in Jerusalem. Aber bald kam die Zeit, dass er nach Persien zurückkehren musste. Eigentlich war er ja der Mundschenk des König Artasasta. Nehemia war froh, dass er 12 Jahre lang in Jerusalem bleiben konnte. Aber nun musste er zurückkehren. Aber die Israeliten hatten ja entschieden, sie wollten Gott gehorchen. Deshalb konnte er beruhigt nach Persien zurückkehren. Nehemia begann also wieder mit seiner alten Arbeit. Er kümmerte sich um das Essen des Königs Artasasta. Er achtete darauf, dass alles in Ordnung war, probierte das Essen und Trinken, um sicherzugehen, dass es gut war. Seine Arbeit machte ihm Spaß. Aber er musste auch immer wieder an die Israeliten denken. Was war mit ihnen? Hatten sie ihr Versprechen gehalten? Folgten sie Gott immer noch nach? Vielleicht hast du dich auch mal für Gott entschieden. Du hast Jesus als Herrn und Retter angenommen. Aber das ist ja nicht alles. Lebst du auch so? Bist du auch weiter bereit, Gott zu gehorchen? Gott möchte nicht nur, dass du einmal mit ihm anfängst zu leben, sondern dass du jeden Tag mit ihm lebst, ihn jeden Tag gehorchst. Die Israeliten hatten angefangen, mit Gott zu leben. Aber taten sie es immer noch? Nehemia dachte oft darüber nach. Jedes Mal, wenn jemand aus Jerusalem nach Persien kam, fragte er nach. Wie geht es in Jerusalem?

Wie geht es dem Volk Israel? Manchmal hörte Nehemia gute Dinge, aber immer wieder hörte er auch von Sachen, die gar nicht gut waren. Ich muss selbst wieder nach Jerusalem gehen und nachschauen, was dort wirklich los ist, entschied Nehemia schließlich. Wie schon vor vielen Jahren ging er zum König Artasasta und bat ihm, nach Jerusalem gehen zu dürfen. Nehemia durfte. Schon bald machte er sich wieder auf die weite Reise nach Jerusalem. Er freute sich, alte Bekannte wiederzusehen und auch wieder in seiner eigentlichen Heimat zu sein. Nehemia ging in den Tempel. Dort gab es nicht nur einen großen Tempelraum. Im Vorhof gab es auch viele Zimmer und Räume für die verschiedenen Sachen. Aber bei einer Kammer wunderte sich Nehemia. Dort sollten eigentlich die Speisopfer hineingebracht werden und das, was die Menschen als Zehnten von ihrem Getreide oder Öl gaben. Doch das Zimmer war stattdessen vollgestellt mit Möbeln. Als Nehemia fragte, wem sie gehörten, bekam er eine erschreckende Antwort. Sie gehörten seinem Feind Tobia. Tobia hat es früher nicht geschafft, etwas gegen Nehemia auszurichten. Aber jetzt, während Nehemia weg war, hatte er es geschafft, sogar einen Raum im Tempel zu bekommen, der eigentlich nur von den Priestern benutzt werden durfte. Als Nehemia wissen wollte, wo dann die Gaben der Israeliten gelagert wurden, erfuhr er, dass niemand mehr etwas in Gottes Tempel brachte. Deshalb konnten auch die Leviten keinen Lohn mehr bekommen. Sie waren nach Hause gegangen und arbeiteten nicht mehr im Tempel. Nehemia wurde richtig wütend. Die Israeliten hatten doch alle entschieden, Gottes Willen zu tun. Aber das hier war gar nicht Gottes Wille. Nehemia fing selbst an, die Möbel von Tobia aus dem Zimmer herauszuwerfen. Dann ließ er das Zimmer sauber machen, damit es wieder für die Gaben der Israeliten gebraucht werden konnte. Nehemia ließ die Leviten rufen. Er beauftragte einige Priester, denen er vertraute, darauf zu achten, dass die Israeliten wieder ihre Gaben in den Tempel brachten und die Priester ihren Lohn bekamen. Endlich lief im Tempel wieder alles richtig. Aber als Nehemia am Sabbat durch die Stadt ging, begegneten ihm die nächsten Probleme. An vielen Stellen wurde gearbeitet. Er sah, wie jemand Wein machte, wie Getreide transportiert wurde und viele Waren zum Verkauf in die Stadt gebracht wurde. Es war ein richtiger Markt. Die Israeliten hatten vergessen, was sie Gott versprochen hatten. Sie hatten Gott versprochen, ihm zu gehorchen und auch den Sabbat zu heiligen. Aber das war lange her. Jetzt dachten sie nicht mehr daran. Denkst du, mein kleiner Freund, daran, für Gott zu leben? Auch als Christ passiert es, dass wir noch sündigen. Wenn dir das auffällt, dann bitte Gott um Vergebung und bitte ihm, dir zu helfen, die Sünde abzulegen. Wichtig ist vor allem, dass du es merkst, was Sünde ist oder nicht. Nimm dir immer wieder mal Zeit, über dein Leben mit Gott nachzudenken. Bitte Gott, dir zu zeigen, wo du dich nicht richtig verhältst. Überlege, ob das, was du tust, richtig ist. Die Israeliten hatten es vergessen. Sie dachten nicht mehr an Gottes Wort über den Sabbat. Gut, dass Nehemia da war, um sie daran zu erinnern. Er schimpfte mit den Israeliten. Was tut ihr? Ihr seid Gott ungehorsam und ihr heiligt den Sabbat nicht. Dann sprach Nehemia mit den Wächtern, die an den Toren standen. Jedes Mal, wenn der Sabbat beginnt, schließt ihr die Tore, wies er sie an. Ihr dürft sie erst wieder öffnen, wenn der Sabbat vorbei ist. Lasst auch niemanden hinein, der Ware transportiert. So geschah es am nächsten Sabbat. Die Tore blieben geschlossen. Viele Händler waren nach Jerusalem gekommen, um ihre Ware zu verkaufen. Aber an diesem Tag mussten sie draußen bleiben. Sie konnten nichts verkaufen. Es dauerte ein paar Wochen, aber dann hatten sie verstanden,
dass es keinen Sinn mehr machte, am Sabbat nach Jerusalem zu gehen. Von nun an wurde der Sabbat gehalten. Es wurde nicht gearbeitet, auch keine Ware verkauft. Jetzt war man wieder bereit, Gott zu gehorchen. Aber Nehemias Arbeit war noch nicht zu Ende. Er fand heraus, dass einige Israeliten Frauen aus den heidnischen Völkern genommen hatten. Das Problem war, dass diese Frauen fremde Götter anbeteten. Gott hatte ganz klar verboten, jemanden von den Heiden zu heiraten. Aber während Nehemia weg war, war es den Leuten egal geworden. Sie hatten sich verliebt und da war die Frau plötzlich wichtiger geworden als Gott. Aber das war Sünde. Was ist dir wichtiger, deine Freunde oder Gott? Bist du bereit, Gott zu gehorchen? Gott möchte, dass wir ihm jeden Tag gehorchen. Er möchte in jedem Bereich in unserem Leben bestimmen dürfen. Bist du bereit, ihn bestimmen zu lassen? Nehemia sprach mit den Männern. Jetzt wurde er sogar wütend, dass er einen, der in der Nähe stand, an den Haaren zog. Eigentlich tun Erwachsene sowas nicht, oder? Aber ich glaube, dass es Nehemia so wichtig war, dass Gottes Wille getan wurde. Ihm war es nicht egal, wie die Leute lebten. Ihm war es wichtig, dass sie wieder begannen, Gott zu gehorchen. Und das verstanden die Israeliten auch. Sie erkannten, dass es Sünde gewesen war, wie sie gelebt hatten. Was sollten sie nun tun? Wollte Gott überhaupt noch mit ihnen leben? Wir wollen wieder Gott gehorchen, entschieden die Israeliten. Es fiel ihnen bestimmt nicht leicht. Aber trotzdem schickten sie die ungläubigen Frauen wieder in ihre Länder zurück. Sie waren entschlossen, wieder so zu leben, wie es Gott gefiel. Bist du es auch? In Hebräer Kapitel 12, Vers 1 lesen wir: Lasst uns ablegen alles, was uns beschwert, und die Sünde, die uns ständig umstrickt. Das bedeutet mit anderen Worten, dass wir ständig ablegen sollen, was Sünde ist, was Gott nicht gefällt.

Wie sieht es gewöhnlich in deinem Zimmer, in deinem Schrank oder in deiner Schultasche aus? Wenn dir die Vorstellung davon, dass da jetzt irgendjemand reinschauen könnte, ein unangenehmes Gefühl auslöst, dann hör jetzt gut zu, damit du weißt, warum es so wichtig ist, dass sich das ändern soll. Oma Gerda legt ihre Zeitung beiseite und schiebt ihre Brille nach oben. Dabei wirft sie andauernd einen Blick auf Tonis Machenschaften. Seit circa 2 Minuten ist Toni dabei, in seinem Schulranzen etwas zu suchen. Aber Oma Gerda hat noch nicht rausgefunden, um was es sich eigentlich handelt. Auch auf ihre wiederholten Fragen gab Toni keine Antwort. Er ist zu sehr im Eifer des Gefechtes. Na toll. Toni lässt einen Rucksack fallen und ist total genervt. Oma sieht das sofort. Kann ich dir helfen? Fragt sie ihn liebevoll. Ich finde mein Biologieheft nicht mehr. Es ist nicht aufzutreiben. Und dummerweise bekommen wir dafür Heftnoten. Es war wirklich überholungsbedürftig. Na, wenn du das nicht findest, dann kannst du auch keine schlechte Note bekommen, meint Oma Gerda. Falsch, Oma Gerda, ganz falsch. Kein Heft, dann gibt's auch eine glatte ungenügend. Aber du hast ein Heft, fragt Oma Gerda sicherheitshalber nach. Denn vor kurzem hat sie Tonis Allzweckblock gefunden. Und der Block, der war vollgespickt mit allen möglichen Fächern, querbeet. Auch Zeichnungen und andere Dinge, die von Langeweile im Unterricht zeugen, waren da zu finden. Eben alles. Alles außer separater Heftführung. Ja, nickt Toni, ein Heft habe ich schon, aber es ist nicht so ordentlich. Und deshalb wollte ich nochmal darüber gucken und ein paar Einträge nachholen. Tonis Schulranzen liegt auf Oma Gerdas Küchentisch und gemeinsam packen sie es aus. Tonis Ärger ist verschwunden. Das Heft ist zwar immer noch nicht aufzutreiben, aber irgendwie ist es spannend und lustig. Denn Toni findet immer wieder neue Dinge in seinem Schulranzen, von denen er gar nicht mehr wusste, dass sie noch existieren. Das reinste Fundbüro, lacht Oma Gerda. Auch sie hat Spaß dabei. Lass uns ein Spiel machen, sagt Toni. Zu jedem neuen Gegenstand aus dem Schulranzen suchen wir uns etwas aus der Bibel aus. Es muss nicht direkt passen, aber schon etwas mit der Sache zu tun haben. Okay, sagt Oma. Wer fängt an? Du. Also gut. Als erstes fischt Oma aus Tonis Rucksack ein Schulbuch raus. Bei einem Buch denke ich sofort an das Buch des Lebens. Weißt du, was das ist? Fragt sie Toni. Na klar, das Buch des Lebens ist doch das Gottesbuch. Da stehen alle Namen drin, auch mein Name und dein Name, eben der Name von allen Gläubigen. Und Gott selbst hat es da eingetragen. Und zum Glück ist Gott ordentlich und nicht so wie ich. Und dass man da drinne steht, ist das Wichtigste überhaupt. Sehr gut. Oma Gerda ist zufrieden mit Tonis Erklärung. Jetzt du, fordert sie ihn auf. Toni kramt und kramt. Oma Gerda zeigt ihren Zeigefinger nach oben. Jetzt beeil dich, suchen geht nicht, es ist Mogeln. Mein Lineal, Toni sichtlich erfreut, dass es das noch gibt. Das habe ich schon lange gesucht. Ich höre, Oma Gerda sieht Toni an. Ganz einfach, fällt Toni ein. Als Christen sollen wir den geraden Weg gehen und nicht nach rechts oder links abweichen. Was riecht das denn hier so komisch? Oma Gerda rümpft die Nase und holt eine Tüte aus Tonis Rucksack. Puh, das stinkt ja ekelig. Toni zieht sich sein T-Shirt über die Nase. Das sieht nach einem verfaultem Apfel aus. Oma Gerda erhebt sich und entsorgt die Tüte postwendend in den Müll. Ups, der ist von letzter Woche irgendwann. Habe ich wohl vergessen aufzuessen, gesteht Toni. Oma Gerda schüttet den Kopf. Du bist und bleibst chaotisch. Hast du eine Idee? Der Apfel war dein Fund. Toni versucht sofort abzulenken. Ich denke an das Manna bei den Israeliten. Manna war damals Brotersatz. Es war fein und körnig und musste jeden Tag aufgesammelt werden. Schien die Sonne darauf, dann schmolz es. Und das heißt nicht rödeln. Gott ließ es vom Himmel regnen und bedeckte jeden Morgen wie eine Tauschschicht das ganze Lager. Toni ist beeindruckt. Echt spektakulär, wie Gott sich das ausgedacht hat, um sein Volk zu versorgen.
Aber was hat denn das Manna mit meinem gammeligen Apfel zu tun? Ich denke an das gammelige Manna. Gammelige Manna? Ja, die Israeliten sollten außer am Sabbat jeden Tag sammeln. Wenn das Manna gegen Gottes Anweisung länger als einen Tag aufbewahrt wurde, dann wurde es gammelig. Und sicher hat es auch so gestunken wie dein Apfel. Mein Heft, mein Heft, jubelt Toni und unterbricht Oma Gerdas weitere Ausführungen. Wird ja auch mal Zeit, viel ist ja nicht mehr drin in deinem Rucksack. Ja, es ist zwar kein ungenügend, aber ein ausreichend ist schon berechtfertigt, erfasst Oma mit einem Kopfschütteln den Blick. Zerknittert und lauter Eselsohren. Meine ganz persönliche Note, Toni grinst breit. Und Oma lacht. Und jetzt, wo dein Rucksack schön aufgeräumt ist, bringen wir ihn jetzt gemeinsam in Ordnung. Und denk daran, Gott ist nicht ein Gott der Unordnung, sondern des Friedens. 1. Korinther 14, Vers 33.

Was weißt du über Bienen? Bienen leben in kleinen Staaten, genannt Bienenstöcke. Ein Bienenstaat besteht aus einer Mutter, Königin, vielen Töchtern, Arbeitsbienen, zahlreichen Eiern, die Larven genannt werden, und den männlichen Bienen, das sind die Drohnen, die die Eier befruchten. Arbeiterinnen sind immer beschäftigt. Sie verbringen täglich Stunden damit, Pollen einzusammeln, aus denen Honig gemacht wird. Sie haben aber noch weitere Aufgaben. Sie schützen den Bienenschwarm, stellen die Waben her, füttern die Königin und die Larven, säubern den Bienenstock und versorgen die Drohnen. Sie verrichten in ihrem kurzen Leben täglich harte Arbeit, nur damit ihr Bienenstock gut betreut ist. Trotz der vielen Arbeit geben sie immer ihr Bestes und führen ihre Aufgaben perfekt aus. Ohne ihren Einsatz könnte ein Bienenstock nicht überleben. Arbeitsbienen sind ein gutes Beispiel dafür, was es bedeutet, sich voll und ganz einzusetzen. Sie stehen nicht einfach morgens auf und überlegen lange, ob sie heute Lust zum Nektar sammeln haben. Sie erledigen treu, was anfällt. Gott möchte, dass wir ebenso treu mit Fleiß an unsere Aufgaben herangehen. In Kolosser 3, Vers 23 lesen wir: Was ihr auch tut, arbeitet von Herzen als dem Herrn und nicht den Menschen. Was können wir von den Bienen lernen? Jeder Tag ist ein Geschenk Gottes. Ob wir Hausaufgaben machen, unser Zimmer aufräumen oder in einer Mannschaft spielen, Gott möchte, dass wir es mit ganzem Herzen tun, mit all unseren Fähigkeiten und mit all unserer Kraft. Ich möchte den Vers noch einmal wiederholen. Was ihr auch tut, arbeitet von Herzen, als dem Herrn und nicht den Menschen. Kolosser 3, Vers 23. Wir haben heute vieles gehört und wir wollen eins mitnehmen, dass wir alles tun, damit wir Gott wohlgefällig sind, dass wir zu Gottes Ehre leben.

Das war's für heute. Ich hoffe, es hat euch genauso viel Spaß gemacht wie mir. Bevor wir uns verabschieden, wollen wir Gott noch einmal Danke sagen und ihm um seinen Segen bitten. Lieber Gott, unsere gemeinsame Zeit im Radio geht nun zu Ende. Wir danken dir für die Lieder und die Geschichten. Bitte begleite uns jetzt, wenn wir das Radio ausschalten. Sei bei uns beim Spielen, beim Essen und auch, wenn wir später einschlafen. Lass uns wissen, du bist da und machst alles neu. Heute, morgen und alle Tage. Segne uns und alle, die wir lieb haben. Amen. Ich wünsche euch einen gesegneten Tag. Bis zum nächsten Mal. Eure Anna Sawatzki von Radio Segenswelle.

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0: Nah bei Jesus für immer. Ankommen. Sicher im Hafen sein. Vor Stürmen geborgen, den Anker auswerfen. Aufatmen. Innehalten, beeindruckt zurückschauen. Anbetend Gott preisen, staunend über seine Wegweisung bewundern. Heimat gefunden, der Himmel ist mein Ziel. Zu Hause sein, nie mehr fort müssen, in Ewigkeit. Für immer danke, Jesus. Zugang gewährt. Wenn du durch ein Krankenhaus gehst, kannst du anhand einiger Kriterien auf den ersten Blick erkennen, ob dir Patienten oder Besucher begegnen. Typischerweise tragen die meisten Patienten ein Armband mit ihrer ID. Mithilfe des Barcodes können die Mitarbeiter relevante Patientendaten erfassen. Darauf sind auch der Name, das Geburtsdatum und das Geschlecht vermerkt. Wer dieses Armband trägt, ist dem Krankenhaus gewissermaßen zugehörig. Ein weiteres Erkennungszeichen ist der sogenannte Zugang. Medizinisch korrekt heißt dieser PVK, periphere Venenverweilkanüle. Damit wird ein unmittelbarer Zugriff auf den Blutkreislauf des Patienten sichergestellt. Ein Medikament oder eine Infusion kann sofort appliziert werden. Der Zugang ist da. Dieses Bild erinnert mich an einen Zugang, den Gott geschaffen hat. Der heilige Gott hat uns Menschen nach seinem Ebenbild geschaffen. Vergleiche 1. Mose 1, Vers 27. Er sehnt sich nach der Gemeinschaft mit dir und mir. Vergleiche Matthäus 11, Vers 28. Durch die Sünde ist diese Harmonie gestört. Wir brauchen Rettung. Jesus Christus ist der Weg zu Gott, der Retter von unseren Sünden. Er bezahlte mit seinem Tod auf Golgatha. Nun steht es jedem Menschen frei, sich für oder gegen ihn zu entscheiden. Immer da, wo du keine Entscheidung triffst, verharrst du in deiner Ablehnung Gott gegenüber. Weil das von Gott Erkennbare unter ihnen offenbar ist, da Gott es ihnen offenbar gemacht hat, denn sein unsichtbares Wesen, nämlich seine ewige Kraft und Gottheit, wird seit Erschaffung der Welt an den Werken durch Nachdenken wahrgenommen, so dass sie keine Entschuldigung haben. Römer 1, Vers 19 bis 20. Gott hat uns Menschen die Ewigkeit ins Herz gelegt. Vergleiche Prediger 3, 11. Damit schuf er einen Zugang zu dir und mir. Er möchte, dass wir uns auf ihn einlassen, ihn annehmen und mit ihm leben. Jesus spricht zu ihm: Ich bin der Weg und die Wahrheit und das Leben. Niemand kommt zum Vater als nur durch mich. Johannes 14, Vers 6. Er sehnt sich nach einer Beziehung mit dir. Nun redet Jesus wieder zu ihnen und sprach: Ich bin das Licht der Welt. Wer mir nachfolgt, wird nicht in der Finsternis wandeln, sondern er wird das Licht des Lebens haben. Johannes 8, Vers 12. Impuls. Hat Jesus bereits Zugang zu deinem Herzen gefunden? Bist du ihm nah? Weiterführende Bibelstellen. Johannes 6, Vers 37. Johannes 10, Vers 9. Und Johannes 15, Vers 13. Sehnsucht und Zuversicht. Jahre nach der Pandemie beginnt allmählich die lang erwartete Aufarbeitung. In den Tagesthemen werden immer wieder Bilder aus dieser Zeit gezeigt. Du erinnerst dich sicherlich noch gut daran. Vermutlich hast du dich damals auch gefragt, wann wieder alles normal wird. So kann es nicht ewig weitergehen. Wir drehen sonst irgendwann durch, werden verrückt oder verzweifeln am Ende noch. Der vorherrschende Ausnahmezustand hat die Welt in Atem gehalten. Vielleicht dachtest du: Wo ist der Notausgang? Es muss doch eine Lösung geben. Alles fühlt sich an wie ein schlechter Traum oder ein misslungener Film, der endlich eine Wendung zum Guten nehmen müsste. Bei der Bibellese bin ich auf Psalm 84 gestoßen. Darin bringen die Söhne Korahs ihre Sehnsucht zum Ausdruck. Meine Seele verlangte und sehnte sich nach den Vorhöfen des Herrn. Vers 3a. Hier ist von einem besonderen Verlangen die Rede. Im Mittelpunkt steht dabei nicht die Veränderung der persönlichen Situation, sondern das Sehnen nach Gott. Oft stelle ich in meinem Leben fest, dass das Bedürfnis nach zahlreichen Dingen, Situationen und Menschen ihren Ursprung in der Suche nach Gott hat. Wenn ich bei Gott zur Ruhe komme, darf ich ihm all meine Herzenswünsche anvertrauen. Ich erfahre Entlastung von Belastungen und erlebe Befreiung und Frieden. Vor einigen Jahren machte ich einen Liedtext zu meinem Gebet. Gott, lass mich immer Heimweh haben, wenn ich nicht nahe bei dir bin. Von Charlotte Hosch. Und er erhört dieses Gebet. Manchmal rasen die Tage nur so an mir vorbei und ich arbeite meine To-Do-Liste mehr oder weniger erfolgreich ab. Irgendwann stelle ich dieses tief empfundene Sehnen fest. Die unstillbare Sehnsucht, bei Gott innezuhalten und Kraft zu schöpfen. In diesem Psalm wird das Verlangen nach einer vertrauten Gemeinschaft mit Gott deutlich zum Ausdruck gebracht. Das kenne ich nur zu gut. Denn in der Nähe von Jesus ist wahres Glück. Das Beste, was einem Menschen passieren kann, ist, mit ihm zu leben. Ich bin begeistert, dass wir durch die Bibel weitere Einblicke gewinnen können. Welche Folgen hatte das Begehren nach Gott? In dem Vers heißt es weiter: Nun jubeln mein Herz und mein Leib dem lebendigen Gott zu. Vers 3b. Eine Begegnung mit Gott hat immer Folgen. Es kann nicht anders sein. Auch die Söhne Korahs konnten nicht anders, als mit ihrem ganzen Herzen und Leib dem lebendigen Gott zuzujubeln. Großartig. Aus Sehnsucht wurde Zuversicht. Unerfüllte Sehnsüchte können zur Qual werden und einen mürbe machen. Das sehnsuchtsvolle Erwarten einer langfristigen Verbesserung der vielen Krisen, globaler wie persönlicher Art, kann einen kaputt machen. Egal, was du gerade brauchst oder was dich beschäftigt, bitte Gott um Hilfe. Lass Gott deine Zuversicht sein. Impuls. Weckt dein Leben mit Gott in anderen Menschen die Sehnsucht nach einer vertrauten Beziehung zum Schöpfer? Weiterführende Bibelstellen. Psalm 42, Vers 2, Psalm 91, Vers 9 und Philipper 4, Vers 4 bis 7.
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Viele Deutsche nehmen Jahr für Jahr die Hilfe des ADAC in Anspruch. Gerade wenn man mit seinem Auto irgendwo liegen geblieben ist, freut man sich über unkomplizierte und kompetente Hilfe. Wer gerade in einigen osteuropäischen Ländern unterwegs ist und technische Unterstützung benötigt, wird vom ADAC allerdings deutlich vor falschen Pannenhelfern gewarnt. Immer wieder tauchen an Unfallstellen Mechaniker mit gelben Fahrzeugen auf, die nach ihrer Aufschrift mit dem ADAC kooperieren. Solche Hilfsfahrzeuge unterhält der Deutsche Automobilclub im Ausland jedoch gar nicht. Zumeist handelt es sich hier um Betrüger, die mit überflüssigen Abschlepp- und Reparaturkosten schnell viel Geld verdienen wollen. Neben den echten gelben Engeln vom ADAC gibt es offensichtlich auch falsche Engel, die auf den ersten Blick allerdings ziemlich echt wirken. Wer auf die falschen gelben Engel hereinfällt, verliert zumeist nur etwas Geld und Zeit. Wer sich aber auf falsche religiöse Engel einlässt, kann schwerwiegend geistig und geistlich geschädigt werden. Noch vor wenigen Jahrzehnten waren Engel ziemlich aus der Mode gekommen. Wer freimütig von Engeln sprach, konnte schnell belächelt werden. Angesichts der scheinbar umfassenden Erklärungen der Wissenschaft galt es als zeitgemäß, alles Übernatürliche pauschal abzulehnen. Zwischenzeitlich hat sich das deutlich verändert. Nicht nur auf Karten, in Büchern und Seminaren erleben Engel eine neue Renaissance. Viele Menschen wollen Engel sehen und wenn möglich mit ihnen kommunizieren. Es werden auch unterschiedliche Techniken angeboten, um diese Begegnungen anzubahnen oder zu begünstigen. Engel gelten als Beschützer oder ganz allgemein als Verbindung zur jenseitigen Welt. Solche göttlichen Boten finden sich in den Traditionen zahlreicher Religionen. In der sakralen Kunst sind Engel scheinbar allgegenwärtig. Auf Gemälden schweben sie über Maria oder anderen Personen aus der Bibel, in den Kirchen schmücken sie zahllose Altäre. Oft stehen sie heute als Schutzengel oder einfach als Dekorationsobjekt auch zu Hause. Im direkten Auftrag Gottes wurde die Bundeslade von zwei goldenen Engeln geschmückt. In der Bibel tauchen immer wieder Engel auf, vor allem als Boten Gottes. Manchmal scheinen sie sich kaum von gewöhnlichen Menschen zu unterscheiden. Manchmal flößen sie den Sterblichen allerdings allein durch ihr majestätisches Auftreten eine gewisse Ehrfurcht ein. 1. Mose 19 und Lukas Kapitel 2, Verse 8 bis 10. Gelegentlich geben Engel im Traum konkrete Anweisungen Gottes weiter, wie zu Josef während der Geburtsgeschichte Jesu. Matthäus 1, Vers 20 und Kapitel 2, Vers 13 und 19. Grundsätzlich sind Engel aus biblischer Sicht durchaus positiv zu werten. Gleichzeitig wird aber auch deutlich vor ihrer Verehrung gewarnt. Lasst euch durch niemanden vom Glauben abbringen, durch keinen, der sich in Demutsübungen gefällt und Engel verehrt und das mit Visionen begründet, die er gesehen haben will. Solche Menschen haben eine ungeistliche Gesinnung und sind ganz ohne Grund stolz und aufgeblasen. Kolosser, Kapitel 2, Vers 18. Der Apostel Paulus warnt mit deutlichen Worten vor übernatürlichen Wesen, die sich in der Gestalt von Engeln an Menschen wenden, sie mit ihren Botschaften aber irreführen und von Gott abhalten. Kein Engel aus dem Himmel darf auch irgendetwas

als Evangelium verkünden, das dem widerspricht, was wir euch überliefert haben. Wer das tut, der soll verflucht sein. Galater 1, Vers 8. Diese Engel sind ebenso wenig wie die betrügerischen ADAC-Mitarbeiter auf den ersten Blick erkennbar. Man muss genau hinschauen, um auf keinen Betrüger hereinzufallen. Nach Auskunft der Bibel sind die klaren Aussagen Jesu das beste Erkennungsmerkmal echter Engel. Was sie sagen, stimmt mit dem Evangelium Gottes überein. Das muss man natürlich erst kennen, um Wahrheit und Lüge voneinander unterscheiden zu können. Immer wieder bezogen sich Menschen im Laufe der Geschichte auf Engel, die ihnen erschienen sein sollen. Mohammed beispielsweise, der Gründer des Islam, bekam den Koran vorgeblich durch den Engel Gabriel diktiert. Was Gabriel hier aber gesagt haben soll, widerspricht deutlich all dem, was schon lange vorher durch die Propheten und durch Jesus Christus geoffenbart worden war. Ebenso steht es um das vorgeblich durch den Engel Moroni vermittelte Buch Mormon. Auch der Gründer der Mormonen berief sich auf Engelsbotschaften, die allerdings massiv von den Aussagen Jesu abwichen. Wenn sich Gott also nicht selbst widerspricht, muss es sich bei den Engeln um Betrüger handeln. In der Bibel wird in diesem Zusammenhang beispielsweise vor dem Teufel gewarnt, der gelegentlich als Superengel auftritt und Menschen mit fromm klingenden Lügen auf den falschen Weg führt. 2. Korinther 11, Vers 14. Ein besonders beeindruckendes Auftreten oder eine ziemlich religiöse Sprache sind eben noch kein ausreichender Beweis für die lauteren Absichten eines gerade erschienenen Engels. Wer also bei der Begegnung mit einem Engel keinem Scharlatan auf den Leim gehen will, sollte zuerst Jesus und seine Lehre kennen, der mit seinem Leben und seiner absoluten Authentizität, seiner Glaubwürdigkeit genügend unter Beweis gestellt hat. Gelegentlich wird man dann allerdings auch manchen vorgeblichen Götterboten als Betrüger zurückweisen müssen.

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Ich möchte Ihnen jeden Einzelnen begrüßen und uns die innere Stille wünschen, die innere Konzentration auf das Wort Gottes, dass Gott uns auch einen jeden in dieser Stunde segnen möchte, dass Gott unsere Herzen, unseres Inwendige erreichen möchte. Nicht nur unsere Ohren, sondern das Inwendige, das ist wichtig. Wenn das Inwendige nicht erreicht wird in einem Gottesdienst, dann bin ich wahrscheinlich hier vergeblich. Und das Ziel Gottes ist wirklich, uns vorbereiten auf diese lange Ewigkeit, der wir entgegengehen. Die Zeit, wie wir sagen, geht schnell vorbei. Unseres Leben geht schnell vorbei und dann kommt die Ewigkeit. Und wir werden alle eins in der Ewigkeit sein, ohne Ausnahme. Kein einziger wird irgendwie an einem anderen Ort sein können. Wir werden alle in der Ewigkeit sein. Doch in welchen Ort, das ist die Frage. Lasst uns ein Wort lesen aus Psalm. Ich möchte uns zum Leitgedanken noch ein Vers lesen. Im Psalm 119, Psalm 119, Vers 9. Wie wird ein Jüngling seinen Weg unsträflich gehen, wenn er sich hält nach deinem Wort? Gott geweihte Jugend, das soll der Leitgedanken für diese Stunde sein. Es ist vielleicht ein Wort, das mehr an die Jugend gerichtet werden sollte, aber ein jeder kann und sollte vielleicht so einen Rückblick in sein Leben machen. Und vielleicht gibt es so manches, wo ich auch als älterer Mensch noch zu korrigieren habe. Die Schlachter Bibelübersetzung sagt, wie wird ein junger Mensch seinen Weg unsträflich gehen? Ihr Lieben, es ist hier die Frage, die so den Kern erhebt. Es steht die Frage, wie? Hast du dich schon als junger Mensch im Leben beschäftigt, ernst beschäftigt, sich selbst gefragt, wie kann ich meine Jugendzeit, wie kann ich die Jahre, die von Gott mir gegeben sind, durchgehen, rein durchgehen? Es ist doch ein gewaltiger Unterschied, auch im Leben der jungen Menschen heute, junge und junge Menschen. Wie oft ist das Leben der jungen Menschen befleckt? Bei einem mehr, bei anderen weniger befleckt. Und ich will euch sagen, ihr lieben jungen Menschen, wenn ihr könntet in das Gewissen der älteren Menschen heute hineinschauen. Manche Ältere schauen heute vielleicht zurück in ihre Vergangenheit und denken, wenn diese oder jene Sache nicht in meinem Leben gewesen wäre, welch ein glücklicher Mensch wäre ich. Und so sind so manche Lasten der Jugend, die der Mensch durch das Leben trägt. Man spricht nicht darüber. Es sind manche Lasten, über die auch eine Schande ist zu sprechen. Aber die sind tief im Herzen. Ich musste mal mit einer Seele beten, die war auch nicht alt, so nicht mal 30 noch, aber dieses Mädchen oder diese junge Frau, die betete mit einem tiefen Schmerz. Denn mit 16 oder 15 Jahre ist sie von zu Hause weggelaufen und erlebte die Tiefheiten der Sünde. Und es kam ein Erwachen in ihrem Leben. Und dieser tiefe Schmerz war dann zu hören. Warum? Warum habe ich das bloß getan? Und deswegen sehe ich es für sehr nötig, auch diese Gedanken an die jungen Menschen zu richten, um wirklich auch junge Leute, weißt du, wenn man hört, dann wird man irgendwie wach, man denkt darüber nach, vielleicht nicht jeder, aber wie kann ich meinen Weg unsträflich gehen? Wie kann ich dieses Leben durchgehen und einmal mit Freuden so einen Rückblick in mein Leben machen? Weißt du, die Jugendzeit ist die Zeit der Entscheidungen. So vielen
Lebensentscheidungen, wo der junge Mensch steht vor Berufsentscheidungen, so im irdischen Leben manche Entscheidungen bis in das Eheleben hinein, Entscheidungen für das weitere Leben und auch Entscheidungen im geistlichen Leben, wo der junge Mensch diese Entscheidungen trifft und der Herr steht eins und ruft den Propheten Jeremia im ersten Kapitel, ruft ihm zum Dienst, beruft ihm zum Dienst und Jeremia sagt, Herr, ich bin zu jung. Der Herr sagt, sage nicht, du bist zu jung. Und ich will dir sagen, lieber junger Mensch, du bist nicht zu jung, um dein Leben Gott zu weihen. Nicht zu jung. Es gibt kein zu jung sein, um Gott sich zu weihen, Gott sich auszuliefern. Ich habe mich mit 14 Jahren bekehrt. Geschwister, es war nicht zu früh. Es könnte noch früher sein. Es war nicht zu früh. Und ich bin dankbar, dass Gott damals in den jungen Jahren zu meiner Seele geredet hat. Es war am 1. Januar 1985, am 31. Dezember, war eine Erweckungsversammlung gewesen. Ich war nicht im Gottesdienst. Und die Eltern kamen nach Hause, haben erzählt von dieser Erweckung. Es entbrannte in mich so ein Verlangen. Ich hatte die Nacht keine Ruhe gehabt. Gott redete so zu meiner Seele. Und am nächsten Tag, am 1. Januar, dieses neue Jahr, könnte ich beginnen mit dem Frieden in der Seele. Ihr Lieben, es gibt nichts Glücklicheres im Leben als ein gottgeweihtes Leben. Nichts Glücklicheres. Zeitliche Ergötzungen, die bringen vielleicht zeitliche Freude, aber dann tiefe Enttäuschungen. Wenn dein Leben Gott ergeben, Gott geweiht ist, wirst du es nie bereuen. Wir singen in einem Liedchen, Gott ruft nach einer Jugend in sturmbewegter Zeit. Gott ruft nach einer Jugend von Gottes Geist bewegt. So, lieber junger Mensch, welcher Geist bewegt dich? Kennst du das überhaupt in deinem Leben, vom Geiste Gottes bewegt zu werden? Vom Geiste Gottes, wir lesen vom Zacharias in Lukas Kapitel 1, er kam aus Anregen des Geistes in den Tempel. Dieses Anregen des Geistes, ist es dir bekannt als junger Mensch? Kennst du das? Ihr Lieben, dieses Bewegen des Geistes, das ist nicht sich wälzen auf dem Boden und schwärmen. Das ist kein Geist Gottes, das sind andere fremde Geister. Aber dieses stille innere Arbeiten des Geistes, wo der Geist Gottes so das innere Leben füllt, und wo du diese innere Freude in Gott hast, wo deine Seele zu Gott jauchzt und jubelt, wo du wirklich ein Verlangen in den jungen Jahren nach Gott hast, ist das dir bekannt oder nicht? Gott ruft nach einer Jugend, vom Gottesgeist bewegt. Hast du dich früh dem Herrn geweiht, schön wird das Leben sein. Die meisten Menschen kommen in den jungen Jahren zu Gott. Wenige kommen im Alter zu Gott. Gott sei Dank, dass es auch da gibt Menschen, die noch zu Gott finden. Aber die meisten, die kommen zu Gott in den jungen Jahren. Natürlich, Gott ruft den Menschen auch im älteren Jahren und die Gnadentür ist auch da nicht verschlossen. Aber aus den Erfahrungen des Lebens kommen meistens die jungen Jahre oder Menschen in den jungen Jahren zu Gott. Weißt du, der Mensch oder viele Menschen machen auch sehr viele Fehler in den jungen Jahren. Warum? Weil sie oft nicht hören wollen. Man denkt, man meint, ich weiß es und ich kenne mich sehr gut aus. Und ich muss doch alleine irgendwie Erfahrungen auch sammeln und machen. Aber man sagt, wer war nicht jung, der war nicht töricht. Und irgendwo stimmt es auch.
Und doch ist es wichtig, dass wir die Warnungen, dass wir die Ermahnungen auch als junge Menschen annehmen, dass wir es prüfen auf der Waage Gottes. Wirklich, ist das zum Besten für mein Leben? Ist das zum Segen meines Lebens? Oder ist das nicht zum Segen? Wenn es zum Segen ist, dann sollte ich es doch annehmen. Weißt du, wir schauen oft, ob wir es wollen oder nicht. Wir schauen oft zurück in die Vergangenheit. Frag einen jeden älteren Menschen, der wird es bestätigen. Wollen wir oder nicht, unsere Gedanken gehen zurück in die Vergangenheit. Und wenn deine Jahre vergehen werden, welche Vergangenheit möchtest du haben? Eine befleckte Vergangenheit oder eine unbefleckte Vergangenheit? Ein Segen der Vergangenheit oder kein Segen der Vergangenheit? Ich denke, ein jeder wünscht wirklich eine unbefleckte Vergangenheit. Ihr Lieben, es ist nicht so, wir sind Menschen, wir begehen Fehler, es ist so. Und wir werden Fehler begehen, aber wenn wir uns warnen lassen, wenn wir annehmen, so werden wir manches aus dem Wege gehen können und gehen dürfen. Und wir werden nicht brauchen, wie jenes junges Mädchen, wirklich bitter bereuen die Vergangenheit. Wir werden eine gesegnete Jugendzeit haben und wir können sie haben. Auch David, der musste in die Vergangenheit schauen und er spricht im 25. Psalm. Ich möchte uns hier von Anfang, vielleicht damit wir den Zusammenhang auch haben, lesen. Psalm 25, gleich von Anfang. Nach dir, Herr, verlangt mich, mein Gott, ich hoffe auf dich. Lass mich nicht zu Schanden werden, dass sich meine Feinde nicht freuen über mich. Denn keiner wird zu Schanden, der dein harret. Aber zu Schanden müssen sie werden, die leichtfertigen Verächter. Herr, zeige mir deine Wege und lehre mich deine Steige. Leite mich in deine Wahrheit und lehre mich, denn du bist der Gott, der mir hilft, täglich harre ich dein. Gedenke, Herr, an deine Barmherzigkeit und an deine Güte, die von der Welt her gewesen ist. Und jetzt kommt der Gedanke, gedenke nicht der Sünden meiner Jugend und meine Übertretungen. Was ist geschehen im Leben Davids? Ihr Lieben, da musste doch etwas gewesen sein, das es ihm auch in die Vergangenheit führte und seine Gedanken vielleicht auf manche Lebensereignisse oder Niederlagen, besser gesagt, des Lebens zurückgeführt hat und er sagt, Herr, gedenke nicht. Würden wir auch nicht auch manche heute so beten? Herr, gedenke nicht die Sünden meiner Jugend, die Sünde, die in der Vergangenheit liegt. Weißt du, Gott vergibt die Sünden, doch die Narben, die bleiben oft für den Rest des Lebens. Du kannst es nicht rückgängig machen, als ob es nie gewesen ist. Du kannst es nicht aus den Gedanken auslöschen. Der Mensch bekommt Gnade, wir werden selig durch die Gnade, aber die Narben der Vergangenheit, die bleiben das Leben lang. Ein Bruder, den ich persönlich kenne, der schon in der Ewigkeit ist, der war in den jungen Jahren, der hat sich der Alkoholsucht hingegeben. Und das war an einem Winter, der war so trunken, dass er nicht mehr das Haus fand. Und er fiel da, bis er gefunden worden war und es ist ihm ein Fuß abgefroren. Man hat ihm das Fuß amputiert. Sünde. So, er hat sich zu Gott bekehrt. Aber ohne Fuß musste er weiterleben. Die Sünde hat immer Folgen. Immer. Und schwere Folgen. Deswegen, wie wird ein Jüngling seinen Weg wirklich unsträflich, wie die Bibel hier sagt, gehen? Der Psalmist spricht und sagt hier so einen kurzen Gedanken, wenn er sich hält an das Wort. An Gottes Wort zu halten, das heißt, Gottes Wort im Leben, im praktischen Leben
ausleben, die Grenzen des Wortes Gottes zu sehen, wie weit gehe ich als junger Mensch? Was erlaube ich mich als junger Mensch im Leben? Weißt du, wir haben da das Gleichnis im Lukas Kapitel 15, das Gleichnis von dem verlorenen Sohn. An einem Tag sagt er, Papa, ich gehe jetzt. Auf Wiedersehen. Er packt seine Sachen und die Bibel sagt, er ging in die Ferne, weit weg, damit vielleicht der Vater nichts davon bekommt. Immer weiter und weiter und weiter. Und wie weit ist er gekommen? Bis er in eine Sackgasse gekommen ist, wo es mehr kein Ausweg gewesen ist. Und es heißt, er begann zu darben. Ihr Lieben, was wollte die Bibel damit uns sagen? So gibt es Menschen im geistlichen Leben, die entfernen sich immer weiter von Gott. Und irgendwann steht man in einer Sackgasse. Kein Ausweg mehr. Und jetzt, der weiß genau, ich habe ein Haus. Er weiß genau, wie es im Vaterhause aussieht. Wohin soll ich gehen? Zurück. Zurück, Vater, ich bin nicht wert, dass ich dein Sohn heiße, aber einer deiner Tagelöhner, wenigstens das, erlaube mir zu sein. Doch der Vater nimmt ihn auf, aber welch eine bittere Vergangenheit hat er jetzt? Musste das alles sein? Ich muss Erfahrungen sammeln, nicht die Erfahrungen der Sünde. Du darfst die Erfahrungen mit Gott sammeln. Das ist wichtig. Da kommen wir vielleicht noch hin. Aber nicht die Erfahrungen der Sünde. Möchte Gott uns verhelfen, lasst uns vielleicht manche junge Männer der Bibel anschauen, wie sie ihren Weg durchgegangen sind. Und ich denke, es ist auch den Kindern bekannt, wir haben auch die Geschichten darüber, von diesem Jüngling Josef. Und das ist so hell in seinem Leben. Ihr Lieben, ich möchte die Frage stellen an den jungen Menschen. Was kennzeichnete die Jugend Josefs? Oder vielleicht besser gefragt, was füllte das Leben, die Jugend Josefs? Was war so ganz hell in seinem Leben? Gottesfurcht. Die Furcht Gottes. Das war so hell in seinem Leben gewesen. Und schau mal, Josef wird verkauft nach Ägypten. Er geht einen schweren Weg durch. Es war kein leichter Weg gewesen. Es vergehen Jahre. Es kommt die Notzeit, Hungersnot und so weiter. Und Josef wächst zu einem mächtigen Mann und an einem Tag bekommt er Besuch seiner Brüder und wir wissen die Geschichte. Und er gibt sich dann zu erkennen. Und dann kommt der Gedanke, ich fürchte Gott. Jahre vergehen, aber das, womit er in der Jugendzeit geprägt war, das begleitete ihn auch in weiteren Jahren. Es hat sich nichts geändert. Deswegen sagt die Bibel, wie man einen Knaben gewöhnt. Lässt er nicht ab, wenn er auch alt wird. Also diese Prägung in den jungen Jahren, die Bibel spricht sehr viel von der Furcht Gottes. Und eine gottgeweihte Jugend kann nur in der Furcht Gottes geschehen. Und wir stehen heute in der Notzeit, wo die Furcht Gottes nicht allein aus manchen jungen Leben gewichen ist, auch aus älteren Leben, wo die Furcht Gottes wirklich weicht aus den Menschenherzen, aus den Menschenleben, die Furcht Gottes wehrt der Sünde, sagt uns Salomo in Sprüche. Die Furcht Gottes ist so ein innerer Instinkt. Weißt du, das ist so eine innere Alarmanlage. Wenn die Sünde sich naht, sofort reagiert die Furcht Gottes. Ich weiß ganz genau, wenn die Furcht Gottes im Herzen ist, ich weiß ganz genau, wie ich zu handeln habe, wie ich zu reagieren habe. Also er war wirklich mit dieser Furcht Gottes gefüllt. Sag mal, hat Josef das bereut, dass die Furcht Gottes ihn begleitete? Niemals. Niemals hatte er die Reue darüber gehabt. So, zweitens, Josef übernimmt in den jungen Jahren schon eine Verantwortung. Und eine große Verantwortung.
Josef lernt in jungen Jahren schon Lasten zu tragen. Und das ist wichtig. Ich denke in meine Vergangenheit, in unsere junge Jahre zurück. Wir hatten manche Brüder, die waren mit 17, 18 schon Jugendleiter gewesen. Die haben Lasten getragen. Und du siehst auch heute dieses ausgefüllte Leben im Leben dieser Menschen, dieser Brüder. Das Leben ist ausgefüllt, das Leben ist Gott geweiht. Man hat sich in den jungen Jahren Gott hingegeben. Und diese Lasten, Aufgaben, Verantwortung, ihr Lieben, das ist ein Hilfsmittel im geistlichen Leben. Da gibt es irgendwo im heidnischen Ländern ein Fluss und ein Fluss mit einer starken Strömung. Und an gewissen Stellen liegen am Ufer von beiden Seiten immer Steine. Und die Menschen überqueren den Fluss. Es gibt keine Brücke, wie wir heute es in Deutschland haben. Die überqueren diese Strömung und die nehmen immer Steine, Lasten auf sich, damit der Strom sie nicht hinwegzieht. Und wenn du in den jungen Jahren Lasten für das Werk Gottes trägst, dann wird der Strom der Zeit, der Strom der Welt, dich nicht mitreißen. Du trägst Aufgaben, du hast Lasten. Und Gott wird seinen Segen dazu geben, und das war im Leben Josefs gewesen, er trägt diese Lasten. Drittens, das ist ganz wichtig, Josef machte in den jungen Jahren Erfahrungen mit Gott. Nicht erst im Alter. Gott offenbarte sich schon in den jungen Jahren im Leben Josefs. Josef bekommt Offenbarungen von Gott für sein weiteres Leben. Ihr lieben jungen Leute, macht ihr Erfahrungen mit Gott oder macht ihr keine Erfahrungen? Könnt ihr von euren Erfahrungen mit Gott erzählen? Könnt ihr von euren Erfahrungen mit Gott berichten? Oder lebt ihr einfach dahin? Es ist wichtig. Wir können diese Erfahrungen mit Gott machen, wenn wir offene Augen haben. Also Josef hat in den jungen Jahren eine ganz enge Beziehung zu Gott. Das ist der Kern. Ganz enge Beziehung zu Gott. Doch leider muss es gesagt werden, dass nicht alle junge Menschen in unserer Zeit suchen die Nähe Gottes. Man lebt so ein gewohnheitsmäßiges christliches Leben, man besucht auch die Gottesdienste, aber eine enge Beziehung zu Gott zu haben, eine persönliche Gemeinschaft mit Gott zu haben, das ist wichtig. Das ist wichtig und das ist nötig. In Sprüche, im zweiten Kapitel, wir lesen gleich von Anfang, Sprüche Kapitel 2, mein Kind, so du willst meine Rede annehmen und meine Gebote bei dir halten, dass dein Ohr auf Weisheit Acht hat und du dein Herz mit Fleiß dazu neigest, ja, so du mit Fleiß danach rufest und darum betest, so du sie suchst wie Silber und nach ihr forscht wie nach Schätzen, alsdann wirst du die Furcht des Herrn verstehen und Gottes Erkenntnis finden. Sieh, welch ein tiefer Gedanken ist hier. Man sagt, ich weiß es nicht, ich habe es nicht nachgeforscht, man sagt, dass Salomo das Hohenlied in der Jugendzeit geschrieben hat, die Sprüche im mittleren Leben und das Buch der Prediger im Alter geschrieben hat. Und wenn wir diese Bücher lesen, wir können es auch einordnen, dass es könnte so sein. Wenn wir das Predigerbuch lesen, er schaut zurück in das Leben und er berichtet von dem Leben bis in das Alter hinein. Und hier ruft er zu und sagt, mein Kind, willst du meine Rede annehmen? Du stehst vor Entscheidung. Du kannst annehmen, kannst auch nicht annehmen. Gott zwingt nicht. Gott bittet an. Ein gezwungener Gottesdienst ist kein freudiger Gottesdienst.
Aber das zu verstehen, ich will von Herzen Gott dienen, das ist mein Leben, das ist meine Quelle. Und er sagt, auf dass du auf Weisheit achtest. Und eben in den jungen Jahren hat man sehr wenig Weisheit. Man hat wenig Erfahrungen. Und es ist wichtig, dass man nach dieser Weisheit in der Furcht Gottes sucht. Und er sagt, so du mit Fleiß dein Ohr dazu oder dein Herz dazu neigest, mit Fleiß danach suchst. Und wenn du mit Fleiß suchst, dann wird sich der Herr auch finden lassen, er wird sich auch wirklich offenbaren. Und dann geht Salomo in Prediger in 11. Kapitel und er spricht über das Leben. Ich lese uns hier nur den 9. Vers, Prediger Kapitel 11, Vers 9. So freue dich, Jüngling, in deiner Jugend und lass dein Herz guter Dinge sein in deiner Jugend. Tue, was dein Herz gelüstet und deinen Augen gefällt und wisse, dass dich Gott um dies alles wird vors Gericht führen. Die Ernte kommt. Du kannst dich freuen. Eben frei. Sehr oft haben junge Menschen Probleme, auch mit den Eltern. Was habt ihr mir zu sagen? Ich bin erwachsen, ich bin frei, ich bin ein freier Mensch. Aber er sagt, du kannst es tun, aber du musst es wissen. Du wirst einmal mit Schmerzen zurück in die Vergangenheit schauen. Willst du das oder willst du das nicht? Und darum spricht auch Paulus zu Timotheus und warnt ihm, er gibt Timotheus zuerst so manchen Lebensrat, so manche, ich sage mal, Anweisung für das Leben in 2. Timotheus, in 2. Kapitel, den 22. Vers. Hier heißt es, fliehe die Lüsten der Jugend. Und jetzt kommen wir noch einmal zu Josef zurück. Die Sünde naht sich. Was macht Josef? Er flieht. Er flieht. Und ich will dir sagen, lieber junger Mensch, das ist der beste Weg. Fliehe von der Sünde, fliehe so weit du es kannst. Du wirst es nie bereuen. Und obwohl auch Josef musste vielleicht so einen bitteren Weg gehen, er wird ins Gefängnis geworfen, aber das Gewissen Josefs ist rein. Die Beziehung zu Gott ist ungestört. Was ist besser? In die Sünde einwilligen oder ein reines Gewissen vor Gott und den Menschen haben? Es könnte nichts Josef anklagen. Er ist rein vor Gott geblieben und die Bibel sagt, obwohl er im Lande des Elends war, war er der glücklichste Mensch und Gott war mit ihm. Gott segnete ihn. Wenn Josef hätte sich in die Sünde eingewilligt, könnte Gott ihn weiterhin segnen? Könnte Gott ihn weiter gebrauchen? Das wissen wir nicht. Aber es wäre ein großer Schaden seiner Seele gewesen, in erster Linie. Darum, wenn du von der Sünde fliehst, wirst du es nie bereuen. Niemals. Und wenn du vielleicht auch vor den Menschen wirst als ein Dummkopf stehen, vor Gott wirst du es aber nie bereuen müssen. Und das ist wichtig. Fliehe von der Sünde. Was erlaubst du dir als junger Mensch? Der Dichter sagt in anderem Liedchen, ja, jung zu sein ist schön und doch gerettet sein ist schöner noch. Gerettet sein und jung zugleich. Also, das ist

dahingeben für leere Sachen. Ich glaube, dieser Dichter, der hat nicht in den jungen Jahren das Lied gedichtet. Er schaute zurück und er sagt, wenn ich noch einmal könnte. Und es werden auch hier ältere Menschen sitzen und sagen, wenn ich noch einmal leben könnte, so würde das und das und jenes in meinem Leben nicht geschehen. So ist es. Darum diese Ermahnungen, ihr lieben jungen Leute, warum diese Ermahnungen? Weil man liebt euch, von Herzen liebt. Und man möchte, dass ihr mit Freuden einmal in die Vergangenheit schaut. Man möchte, dass ihr wirklich rein vor Gott, mit reinem Gewissen lebt. Der Dichter sagt, lockt die Welt auf sündigen Pfad, ihr zu folgen in der Tat. Fragt ihr mit Bedacht, was wird Jesus tun? Und im Chor heißt es immer wieder, was, oh was wird Jesus tun? Also, eine gottgeweihte Jugend wirst du nie bereuen. Denke an den ersten Psalm. Er sagt, wohl dem, der nicht wandelt, oder nicht sitzt, oder später sitzt, nicht wandelt auf dem Weg der Gottlosen, der ist wie ein Baum, der gepflanzt ist an den Wasserbechern, der seine Frucht bringt zu seiner Zeit. Und dazu bist du berufen, als junger Mensch wirklich die Früchte des Geistes zu zeugen oder zu bringen. So noch einmal vielleicht in das Leben Davids zurück. David musste auch mit manchen Schmerz zurückschauen. Und dennoch, wenn wir in die weitere Jugend hineingehen, in das Leben Davids, womit war das Leben Davids gefüllt? Weißt du, David suchte in den jungen Jahren wirklich diese Nähe Gottes. Wir lesen das aus den Psalmen immer wieder heraus. Meine Seele verlangt nach Gott. Er suchte wirklich diese Nähe Gottes. Er hat auf der Harfe gespielt. Er fühlte sich hingezogen zu Gott. In seinen jungen Jahren schon. Ist das nicht schön? Ist das nicht herrlich? Ist das nicht wunderbar? Das Weitere, David war in den jungen Jahren schon ein Hirte. Und wir würden fragen, ja, was ist denn das, ein Hirte? Wenn er ein Ingenieur wäre, das wäre doch was, oder? Aber ein Hirte, weißt du, was ein Hirte ist? Ein Hirte erträgt Hitze, ein Hirte erträgt Kälte, ein Hirte erträgt Stürme des Lebens. Und wenn du das in den jungen Jahren lernst, jetzt im geistlichen Gebiet, Hitze zu ertragen, Kälte zu ertragen, Stürme des Lebens zu ertragen, das wird deinen inwendigen Menschen stärken, nicht schwächen. Wird dich innerlich stärken. So, zweites. Was ganz wichtig ist, David erzielte in den jungen Jahren unsichtbare Siege. Die Bibel spricht, er kämpfte mit einem Bären, er kämpfte mit einem Löwen, da war keine Menschenmasse. Es waren unsichtbare Siege. Und irgendwann kommt es zu einem sichtbaren Sieg, wo eine Menge steht. Und David steht gegenüber dem Goliath. Wenn du in den jungen Jahren unsichtbare Siege hast, innerlich, du hast innere Kämpfe, du hast vielleicht Kämpfe von außen, aber du erringst innere Siege, unsichtbare Siege und dein Leben ist gesegnet. Und irgendwann stehst du vor einer Menge und du musst deinen Glauben bekennen und du wirst es mit Freude tun. Du wirst einen Sieg davontragen. Und das muss man lernen, diese unsichtbare Siege zu erringen. Wo kein Kampf ist, da wird auch kein Sieg sein. Nur da, wo ein Kampf ist, da wird ein Sieg sein. Und das macht wirklich, macht stark. Wir müssen Kämpfe führen. Der Apostel Johannes schreibt im ersten Kapitel, der Bruder erwähnt es auch am Anfang, im ersten Johannesbrief, Entschuldigung, im zweiten Kapitel, dem 13. Vers, da heißt es, ich schreibe euch Jünglinge, denn ihr habt, was, wie heißt es weiter? Ihr habt den Bösewicht überwunden. Ihr habt Siege errungen. Ihr habt gesiegt. So, siegen darfst du. Der Dichter sagt, durch die unfehlbare Kraft von oben, nicht mit meinen

eigene Kraft. Versuch es nicht. Aber durch die Kraft Gottes im Gebet mit Gott stehen, die Kraft von Gott erbeten, spiele nie einen Held der Sünde gegenüber. Fliehe von der Sünde. Spiele kein Held. Du wirst durch deine eigene Kraft nie standhalten. Wir brauchen diese Kraft Gottes. Wir brauchen diese Beziehung zu Gott, um wirklich siegreich durch das Leben durchzugehen. Und das prägte auch irgendwo das Leben Davids. Ich möchte uns noch eine Bibelstelle lesen von einem Eutychus. Wer kennt, was ist mit diesem Eutychus geschehen? Es ist vielleicht so unbemerkt, aber dieser Name kommt vor. Apostelgeschichte Kapitel 20. Apostelgeschichte Kapitel 20 vom 7. Vers. Am ersten Tag der Woche aber, da die Jünger zusammenkamen, das Brot zu brechen, predigte ihnen Paulus und wollte des anderen Tages weiterreisen und zog die Rede hin bis zur Mitternacht. Und es waren viel Lampen auf dem Söller, da sie versammelt waren. Es saß aber ein Jüngling mit Namen Eutychus in einem Fenster und sank in einem tiefen Schlaf. Weil Paulus so lange redete und ward vom Schlaf überwältigt und fiel hinunter vom dritten Söller und war tot aufgehoben. Was ist geschehen? Ich möchte es auf den geistlichen Gebiet übertragen. Es ist ein Gottesdienst. Und dieser Jüngling, der schlief während des Gottesdienstes ein. So, was machen wir als junge Menschen im Gottesdienst? Womit sind wir beschäftigt? Warum schlief er ein? Es waren doch viele andere Menschen da gewesen. Und die hatten Interesse an dem Wort. Und Paulus zieht bis in die Mitternacht hinein. Wenn es keiner gewesen wäre, dann hätte Paulus auch nicht gepredigt. Aber die Menschen hörten mit Fleiß zu und dieser eine, der schlief ein. Weißt du, der konzentrierte sich nicht auf das Wort. Man sagt manches Mal, ja, weil der so predigt, deswegen schlafen die Menschen ein. Es kann auch solches geschehen. Aber wenn ich mich mit anderen Sachen während des Gottesdienstes beschäftige, ich schlafe ein, ich schlafe geistlich ein und irgendwann falle ich ganz tief herunter in den geistlichen Tod. Denn das Wort Gottes ist uns zum Leben gegeben. Und wenn ich keine Acht auf das Wort Gottes gebe, und so sind es junge Menschen in den Gottesdiensten, der eine sitzt vielleicht und spielt mit dem Handy herum, der andere ist beschäftigt mit anderen Sachen und du fragst, was war denn im Gottesdienst gewesen? Ach, ich weiß es nicht so genau. Warum denn nicht? Warst nie dabei gewesen? Es ist wichtig, dass wir im Gottesdienst dabei sind, dass wir wach sind. Die Bibel sagt, über alles, was ich euch sage, das sage ich allen, wachet. Und das ist auch für den Menschen in den jungen Jahren sehr wichtig, auf der Wache zu sein, also eine gottgeweihte Jugend zu haben. Ich sage, ich möchte irgendwie dieses innere Verlangen erwecken in den jungen Menschen, das Leben ganz Gott zu weihen. Nicht so halb hier, halb dort. Der Dichter sagt, halb für Gott, halb für die Welt ist, was Gott und der Welt nicht gefällt. So ein Leben hin und her und Israel steht auch eins und Elia sagt, wie lange wollt ihr so halb hin und halb her? Ist Gott der Herr, so dienet ihm. Ist Baal euer Gott, so dienet ihm. Und diese Entscheidung im Leben muss ich treffen. Wir stehen in einer ernsten Zeit. Wir stehen am Ende der Zeit und es ist wichtig, dass unser Leben Gott geweiht ist, jung, im mittleren Alter, auch im Alter. Gott verhelfe uns, Gott segne uns, Gott segne euch junge Menschen. Denkt darüber nach, nehmt es mit, überlegt, betet darüber, betet um Gnade, betet um Kraft und Gott wird auch euch damit segnen, wenn ihr ein inneres Verlangen habt, ganz und vollkommen Gott zu dienen. Der Herr segne uns weiterhin. Amen.

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1: Es fällt uns viel leichter, jemandem zu vergeben, wenn wir uns daran erinnern, dass Gott einen Plan hat. Ein Beispiel dafür ist Josefs Leben. Seine Brüder verkauften ihn in die Sklaverei, aber im Laufe der Zeit wurde Josef zum Chef über ganz Ägypten ernannt, nur der Pharao war größer als er. Als seine Brüder auftauchten, um Nahrung zu kaufen, übte Josef keine Vergeltung an ihnen. In seiner Position hätte er diese Menschenräuber töten lassen können. Stattdessen sagte er zu ihnen: Nicht ihr habt mich hierher geschickt, sondern Gott. Und weiter: Ihr wolltet mir Böses tun, aber Gott hat Gutes daraus entstehen lassen. Josef erkannte, dass sein Leben einen Platz in dem Plan Gottes hatte, der den Lauf der Geschichte von ganzen Nationen umfasste. Diese Perspektive bewahrte ihn davor, sich zu rächen und machte es ihm möglich, zu vergeben. Hat dich jemand tief verletzt? Gott kann diese Umstände nutzen, um sich selbst große Ehre zu verschaffen und dir große Freude zu bereiten. Nun liegt es an dir, diesen Prozess in Gang zu setzen. Entscheide dich dafür, zu vergeben.
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1: Ich begrüße Sie herzlich zur Sendereihe Durch die Bibel. In dieser Sendung schlagen wir ein weiteres Buch des Alten Testaments auf, das zweite Buch der Könige. Aber weil es inhaltlich mit dem ersten Buch der Könige und den beiden Samuel-Büchern eng verbunden ist, empfindet man beim Lesen eigentlich überhaupt keinen Einschnitt. Ganz am Ende des ersten Buches der Könige wird berichtet, dass es an der Spitze des Nordreiches Israel zu einem Generationswechsel kommt. Nachdem der gottlose König Ahab in einer Schlacht gegen die Aramäer durch einen Pfeil getroffen wurde und starb, übernimmt nun sein Sohn Ahasja die Regentschaft. Er ist ein gottloser Mann wie sein Vater, so urteilt die Bibel. Im Südreich Juda dagegen hat weiterhin König Josaphat das Sagen. Über ihn heißt es, er wandelte in den Wegen seines Vaters Asa und tat, was dem Herrn wohlgefiel. Im Nordreich Israel hat inzwischen Ahasja die Regierungsgeschäfte seines verstorbenen Vaters Ahab übernommen. An der geistlichen Grundausrichtung scheint sich am Königshof jedoch nichts zu ändern. Denn über den alten König heißt es in der Bibel, er tat, was dem Herrn missfiel, mehr als alle, die vor ihm gewesen waren. Und über den neuen König lautet das Urteil, er wandelte in den Wegen seines Vaters und seiner Mutter. Ja, richtig, Ahasjas Mutter, Isebel, sollten wir nicht aus den Augen verlieren. Als Tochter eines Phönizierkönigs hatte sie wohl dafür gesorgt, dass sich der Glaube an Baal im Nordreich Israel etablieren konnte. Ihr Ehemann, König Ahab, hatte in der Stadt Samaria sogar einen Tempel zu Ehren Baals errichten lassen. Doch nun also zu Ahasja, dem neuen König des Nordreiches. Ganz am Anfang des zweiten Buches der Könige wird berichtet, es fielen aber die Moabiter ab von Israel, als Ahab tot war. Und Ahasja fiel durch das Gitter in seinem Obergemach in Samaria und wurde krank. Und er sandte Boten und sprach zu ihnen, geht hin und befragt Baal-Sebub, den Gott von Ekron, ob ich von dieser Krankheit genesen werde. Bei dem Gitter, das hier erwähnt wird, handelt es sich um ein Geländer, das den Teil der Dachterrasse absicherte, der nicht vom Obergemach überbaut war. Anders ausgedrückt, Ahasja stürzte vom oberen Stockwerk seines Palastes und verletzte sich schwer. Es würde mich übrigens nicht wundern, wenn einige Leute damals hinter vorgehaltener Hand behaupteten, er sei betrunken gewesen, als dieser Unfall passierte. Viel schlimmer als das war jedoch die Tatsache, dass sich Ahasja in seiner Verzweiflung nicht an Gott wandte, sondern Boten in die Stadt Ekron schickte, um dort ein Orakel zu befragen. Der Götze Baal-Sebub sollte Auskunft darüber geben, ob König Ahasja wieder gesund werden wird. Ich lese weiter ab Vers 3. Aber der Engel des Herrn redete mit Elia, dem Tischbiter. Auf und geh den Boten des Königs von Samaria entgegen und sprich zu ihnen, ist denn nun kein Gott in Israel, dass ihr hingeht, zu befragen Baal-Sebub, den Gott von Ekron? Darum spricht der Herr, du sollst nicht mehr von dem Bett herunterkommen, auf das du dich gelegt hast, sondern sollst des Todes sterben. Und Elia ging. Und als die Boten unverrichteter Dinge zum König zurückkamen, sprach er zu ihnen, warum kommt ihr zurück? Sie sprachen zu ihm, es kam ein Mann herauf, uns entgegen, und sprach zu uns, geht wieder hin zu dem König, der euch gesandt hat, und sprecht zu ihm, so spricht der Herr, ist denn kein Gott in Israel, dass du hinsendest, zu befragen Baal-Sebub, den Gott von Ekron? Darum sollst du nicht mehr herunterkommen von dem Bett, auf das du dich gelegt hast, sondern sollst des Todes sterben. Er, der König, sprach zu ihnen, von welcher Art war denn der Mann, der euch begegnete und das zu euch sagte? Sie sprachen zu ihm, er hatte langes Haar und einen Ledergurt um seine Lenden. Er aber sprach, es ist Elia, der Tischbiter. Soweit die Verse 3-8. Wieder einmal wird der Prophet Elia im Auftrag Gottes zum Unruhestifter. Diesmal ist es König Ahasja, den er in innere Unruhe versetzt. Er prophezeit ihm, dass er sich von seiner Verletzung niemals erholen, sondern sogar sterben wird. Können Sie sich übrigens noch daran erinnern, dass ich den Propheten Elia, was sein Aussehen betrifft, einmal mit Johannes den Täufer verglichen habe? Jetzt wissen Sie warum. Er hatte langes Haar und einen Ledergurt um seine Lenden, heißt es über Elia in Vers 8. Ganz ähnlich wird Johannes der Täufer in den ersten Versen des Markus-Evangeliums beschrieben. Dort heißt es über ihn: Johannes aber trug ein Gewand aus Kamelhaaren und einen ledernen Gürtel um seine Lenden. Beide Männer, Elia wie Johannes, eckten an mit ihren Botschaften, die ja nicht ihre eigenen waren, sondern die sie im Auftrag Gottes überbrachten. Johannes der Täufer bezahlte seine Unerschrockenheit schließlich mit dem Leben. Und auch Elia gerät zunehmend in Gefahr. Nachdem die Boten des Königs nicht mit einem Orakel des Baal-Sebub zu ihm zurückgekehrt sind, sondern mit einer Prophezeiung Elias, will König Ahasja ihn vom Krankenbett aus offenbar zur Strecke bringen. Denn in unserem Bibeltext wird ab Vers 9 berichtet: Und der König sandte zu Elia einen Hauptmann über 50 samt seinen 50 Mann. Und als der zu ihm, dem Propheten Elia, hinaufkam, siehe, da saß er oben auf dem Berge. Er aber sprach zu ihm: Du Mann Gottes, der König sagt, du sollst herabkommen. Elia antwortete dem Hauptmann über 50: Bin ich ein Mann Gottes, so falle Feuer vom Himmel und fresse dich und deine 50 Mann. Da fiel Feuer vom Himmel und fraß ihn und seine 50 Mann. Und der König sandte wieder einen andern Hauptmann über 50 zu ihm samt seinen 50 Mann. Der kam zu ihm hinauf und sprach zu ihm: Du Mann Gottes, so spricht der König, komm eilends herab. Elia antwortete: Bin ich ein Mann Gottes, so falle Feuer vom Himmel und fresse dich und deine 50 Mann. Da fiel das Feuer Gottes vom Himmel und fraß ihn und seine 50 Mann. Aus heutiger Sicht würde man dem Propheten Elia wohl vorwerfen, kein guter Diplomat gewesen zu sein. Hätte er nicht vom Berg herunterkommen können, um zuerst das Gespräch mit dem jeweiligen Hauptmann und dann auch mit dem König zu suchen? Nein, Elia denkt überhaupt nicht daran. Denn das Gerichtsurteil Gottes über König Ahasja steht fest und kann durch diplomatische Verhandlungen nicht abgemildert oder gar zurückgenommen werden. Ich habe den Eindruck, dass heute vielen Christen, aber auch christlichen Gemeinden und Kirchen eine gewisse Standhaftigkeit fehlt, wie sie bei Elia zweifellos anzutreffen ist. Sozusagen ein fast schon dickköpfiges Festhalten an dem, was Gott als richtig oder falsch bezeichnet hat. Wenn es um ethische oder moralische Fragen geht, sind viele Christen und christliche Institutionen meiner Meinung nach zu kompromissbereit. Zunächst scheint es zwar so, als ob man dadurch von Nichtchristen bzw. von politischen und gesellschaftlichen Gruppierungen mehr Anerkennung bekommen würde. Doch auf der anderen Seite geht ein Stück Glaubwürdigkeit verloren. Wenn die Christen keine klare Position mehr beziehen, wenn es beispielsweise um Familie und Ehe geht, um Abtreibung, um Sterbehilfe und so weiter, dann werden sie bald überhaupt kein Gehör mehr finden. Für den Propheten Elia ist es also eine Selbstverständlichkeit, dass er mit dem, was er im Auftrag Gottes verkündigt, immer wieder aneckt. Deshalb weigert er sich auch, von dem Berg herunterzukommen, von dem ihn bereits zwei Hauptmänner mit ihren Leuten herunterholen wollten. Nach außen hin wurde dies als ein klares Signal verstanden, nämlich: König Ahasja ist dem Tod geweiht. An diesem Entschluss, den Gott persönlich gefasst hat, gibt es nichts zu deuteln. Ich lese weiter ab Vers 13. Da sandte der König wiederum den dritten Hauptmann über 50 samt seinen 50 Mann. Als der zu ihm hinaufkam, beugte er seine Knie vor Elia und flehte ihn an und sprach zu ihm: Du Mann Gottes, lass mein Leben und das Leben deiner Knechte, dieser 50, vor dir etwas gelten. Siehe, Feuer ist vom Himmel gefallen und hat die ersten zwei Hauptleute über 50 mit ihren 50 Mann gefressen. Nun aber lass mein Leben etwas gelten vor dir. Dieser Hauptmann scheint zu begreifen, Elia ist auf jeden Fall mächtiger als er, weil Elia den Gott Israels auf seiner Seite hat. Und so ist die Bitte, die der Hauptmann an Elia richtet, im Grunde eine Bitte an Gott. Er möge doch ihm, dem Hauptmann und seinen Leuten gnädig sein. Und Gott erhört diese Bitte. Weiter ab Vers 15. Da sprach der Engel des Herrn zu Elia: Geh mit ihm hinab und fürchte dich nicht vor ihm. Und er machte sich auf und ging mit ihm hinab zum König. Und Elia sprach zu ihm: So spricht der Herr, weil du Boten hingesandt hast und hast befragen lassen Baal-Zebub, den Gott von Ekron, als wäre kein Gott in Israel, dessen Wort man erfragen könnte, so sollst du von dem Bett nicht mehr herunterkommen, auf das du dich gelegt hast, sondern sollst des Todes sterben. Elia hält also unbeirrt fest an dem, was von vornherein Gottes Botschaft war. König Ahasja soll wissen, dass er deshalb sterben wird, weil er in seiner Not den Götzen Baal-Zebub befragen lassen wollte. Und so endet das erste Kapitel im zweiten Buch der Könige mit dem Bericht über Ahasjas Tod. So starb Ahasja nach dem Wort des Herrn, das Elia geredet hatte. Und Joram wurde König an seiner Stadt, im zweiten Jahr Jorams, des Sohnes Josaphats, des Königs von Juda. Denn Ahasja hatte keinen Sohn. Was aber mehr von Ahasja zu sagen ist, was er getan hat, siehe, das steht geschrieben in der Chronik der Könige von Israel. Wie diesen beiden Versen zu entnehmen ist, hat König Ahasja keinen Sohn, deshalb übernimmt sein Bruder Joram die Herrschaft über das Nordreich Israel. Und im Südreich Juda sitzt ebenfalls ein König Joram auf dem Thron, nämlich der Sohn des rechtschaffenen Josaphat. Weiter geht es mit Kapitel 2. Hier wird berichtet, dass der Prophet Elia seinen besonderen Dienst auf eine sehr besondere Art und Weise beendet und dass Elisa in seine Fußstapfen tritt. Im ersten Buch der Könige, Kapitel 19, ist uns ja Elisa bereits kurz begegnet. Vielleicht erinnern Sie sich daran, wie er gerade auf dem Feld beim Pflügen war, als Elia bei ihm auftauchte und ihm seinen Mantel überwarf. Das war ein Zeichen dafür, dass Elisa sozusagen von Elia in Beschlag genommen wurde, nämlich als sein Jünger und Nachfolger. Aus Kapitel 2 lese ich nun die Verse 1 bis 4. Als aber der Herr Elia im Wetter gegen Himmel holen wollte, gingen Elia und Elisa von Gilgal weg. Und Elia sprach zu Elisa: Bleibe du hier, denn der Herr hat mich nach Bethel gesandt. Elisa aber sprach: So wahr der Herr lebt und du lebst, ich verlasse dich nicht. Und als sie hinab nach Bethel kamen, gingen die Prophetenjünger, die in Bethel waren, heraus zu Elisa und sprachen zu ihm: Weißt du auch, dass der Herr heute deinen Herrn von dir hinwegnehmen wird? Er aber sprach: Auch ich weiß es wohl, schweig nur still. Und Elia sprach zu ihm: Elisa, bleib du hier, denn der Herr hat mich nach Jericho gesandt. Er aber sprach: So wahr der Herr lebt und du lebst, ich verlasse dich nicht. Ist es ein Gefühl der inneren Verbundenheit, das Elisa dazu bringt, sich an Elias Fersen zu heften? Oder ist er einfach nur neugierig, was passieren wird? Und umgekehrt, ist Elia besorgt, dass seinem Freund und Jünger etwas zustoßen könnte, wenn er selbst auf spektakuläre Weise diese Welt verlässt? Nun, diese Fragen bleiben unbeantwortet. Klar ist nur, dass Gott seine Absicht kundgetan hat, Elia zu entrücken. Weiter wird berichtet: Und als sie nach Jericho kamen, traten die Prophetenjünger, die in Jericho waren, zu Elisa und sprachen zu ihm: Weißt du auch, dass der Herr heute deinen Herrn von dir hinwegnehmen wird? Er aber sprach: Auch ich weiß es wohl, schweigt nur still. Wie vorher schon in Bethel, trifft also Elisa auch in Jericho auf sogenannte Prophetenjünger, die sich wohl mit ihren Familien zu Gemeinschaften zusammengeschlossen haben, vergleichbar dem Leben in einem Orden. Sowohl in Bethel wie auch in Jericho wissen die Prophetenjünger bereits Bescheid. Elia wird nicht sterben, sondern entrückt werden. Seltsam ist die Tatsache, wie sie mit ihrem Wissen hausieren gehen. Aber immerhin, sie kündigen nichts Falsches an. Heute dagegen wird man eher mit Horoskopen und Wahrsageangeboten konfrontiert. Wer sich darauf einlässt, läuft Gefahr, in die Irre zu gehen. Weiter ab Vers 6. Und Elia sprach zu ihm, also zu Elisa, bleib du hier, denn der Herr hat mich an den Jordan gesandt. Er aber sprach, so wahr der Herr lebt und du lebst, ich verlasse dich nicht. Und es gingen die beiden miteinander. Und 50 von den Prophetenjüngern gingen hin und standen von ferne. Aber die beiden standen am Jordan. Da nahm Elia seinen Mantel und wickelte ihn zusammen und schlug ins Wasser. Das teilte sich nach beiden Seiten, so dass die beiden auf trockenem Boden hinübergingen. Etwas Ähnliches ist rund 500 Jahre zuvor schon einmal passiert, als das Volk Israel von Josua durch den Jordan geführt wurde, um das Land Kanaan in Besitz zu nehmen. Damals sorgte Gott dafür, dass sich der Jordan sozusagen aufstaute, damit das Volk den Fluss durchqueren konnte. Diesmal geschieht dieses Wunder allein für Elia und Elisa. Und als sie hinüberkamen, sprach Elia zu Elisa, »Bitte, was ich dir tun soll, ehe ich von dir genommen werde.« Elisa sprach, »Dass mir zwei Anteile von deinem Geiste zufallen.« Er sprach, »Du hast Schweres erbeten. Doch wenn du mich sehen wirst, wie ich von dir genommen werde, so wird's geschehen, wenn nicht, so wird's nicht sein.« Zwei Anteile von deinem Geiste möchte Elisa gerne haben. Und der hebräische Bibeltext legt nahe, dass Elisa gewissermaßen das geistliche Erbe seines Lehrmeisters übernehmen will, so wie ein erstgeborener Sohn das materielle Erbe seines Vaters übernimmt. Elia gibt ihm keine Zusage, weil nur Gott darüber bestimmen kann. Aber im Rückblick kann man wohl sagen, dass Elisas Wunsch in Erfüllung geht, denn als Prophet erlangt er meines Erachtens größere Bedeutung als sein Vorbild Elia. Mit anderen Worten, Elisa bekommt tatsächlich zwei Anteile von Elias Geist. Weiter ab Vers 11. Und als sie miteinander gingen und redeten, siehe, da kam ein feuriger Wagen mit feurigen Rossen, die schieden die beiden voneinander. Und Elia fuhr im Wetter gen Himmel. Elisa aber sah es und schrie, mein Vater, du Wagen Israels und sein Gespann. Und sah ihn nicht mehr. Da fasste er seine Kleider, zerriss sie in zwei Stücke und hob den Mantel auf, der Elia entfallen war, und kehrte um und trat wieder an das Ufer des Jordans. Und er nahm den Mantel, der Elia entfallen war, und schlug ins Wasser und sprach, »Wo ist nun der Herr, der Gott Elias?« und schlug ins Wasser. Da teilte es sich nach beiden Seiten, und Elisa ging hindurch. Dass Gott dieses Wunder ein zweites Mal geschehen lässt, so dass Elisa trockenen Fußes die andere Seite des Jordans erreichen kann, das ist ohne Zweifel als ein Zeichen zu verstehen. Als ein Zeichen dafür, dass Elisa mit dem ausdrücklichen Einverständnis Gottes der Nachfolger Elias wird. Zugleich fühle ich mich persönlich darin bestärkt, immer wieder selbst die Frage zu stellen, wo ist nun der Herr? Also, statt immer nur auf die Erfahrungen und Methoden anderer Leute zu schielen, will ich lieber danach fragen, ob Gott an meiner Seite steht, wenn ich etwas Neues, etwas Herausforderndes anpacke. Denn allein darauf kommt es an. Lassen Sie mich an dieser Stelle noch einen Blick werfen auf Vers 12. Dort bezeichnet Elisa den Propheten Elia als Wagen Israels und sein Gespann. Mit diesem Wagen ist ein Streitwagen gemeint, der normalerweise bei militärischen Auseinandersetzungen zum Einsatz kam. Einem einfachen Fußsoldaten war ein solcher Streitwagen natürlich haushoch überlegen. Das heißt, Elia wurde als ein Prophet angesehen, der sich mehr für Gott eingesetzt hat als viele andere Propheten. Zurück zu Elisa, der gerade miterlebt hat, wie Elia entrückt wurde. Nachdem er trockenen Fußes den Jordan durchquert hat, trifft er wieder auf die eine Gruppe von Prophetenjüngern. Ich lese weiter ab Vers 15. Und als das die Prophetenjünger sahen, die gegenüber bei Jericho waren, sprachen sie, der Geist Elias ruht auf Elisa. Und sie gingen ihm entgegen und fielen vor ihm nieder zur Erde und sprachen zu ihm, Siehe, es sind unter deinen Knechten 50 starke Männer. Die lass gehen und deinen Herrn suchen. Vielleicht hat ihn der Geist des Herrn genommen und auf irgendeinen Berg oder in irgendein Tal geworfen. Er aber sprach, lasst sie nicht gehen. Tja, die Prophetenjünger, die doch eigentlich sehr gut darüber informiert waren, was mit Elia geschehen wird, erweisen sich im Nachhinein als eine ziemlich verunsicherte Truppe. Entrückung? Schön und gut, denken sie. Aber warum denn gleich in den Himmel? Vielleicht wurde Elia von Gott nur zu einem anderen Ort gebracht. Ganz so verrückt, wie diese Idee klingt, ist sie übrigens nicht. Denn im ersten Buch der Könige, Kapitel 18, wird angedeutet, dass es einen solchen Vorfall möglicherweise schon gegeben hat. Der Geist des Herrn könnte dich entführen, und ich wüsste nicht wohin, sagte damals der Hofmeister von König Ahab zu Elia. Die Prophetenjünger wollen also sicher gehen, ob das Verschwinden Elias nicht auch so zu erklären sein könnte. Weiter ab Vers 17. Aber sie nötigten Elisa, bis er nachgab und sprach, lasst sie hingehen. Und sie sandten hin 50 Männer, und diese suchten Elia 3 Tage. Aber sie fanden ihn nicht. Und sie kamen zu Elisa zurück, als er noch in Jericho war, und er sprach zu ihnen, sagte ich euch nicht, ihr solltet nicht hingehen? Nach dieser Suchaktion akzeptieren wohl auch die Prophetenjünger, dass Elia für immer von ihnen genommen wurde. In den folgenden Versen wird nun von einer Begebenheit berichtet, in der die Bewohner von Jericho Elisa um Rat fragen. Ab Vers 19 ist dort zu lesen, »Und die Männer der Stadt sprachen zu Elisa, siehe, es ist gut wohnen in dieser Stadt, wie mein Herr sieht, aber es ist böses Wasser, und es macht unfruchtbar.« Er sprach, »Bringt mir her eine neue Schale und tut Salz hinein.« Und sie brachten's ihm. Da ging er hinaus zu der Wasserquelle und warf das Salz hinein und sprach, »So spricht der Herr, ich habe dies Wasser gesund gemacht. Es soll hinfort weder Tod noch Unfruchtbarkeit von ihm kommen.« So wurde das Wasser gesund bis auf diesen Tag nach dem Wort Elisas, das er sprach. Elisa macht böses Wasser, also mit schädlichen Substanzen verunreinigtes Wasser, wieder genießbar, natürlich mit Gottes Hilfe. Aufgrund dieses Wassers, so heißt es in einer modernen Bibelübersetzung, kommt es hier in dieser Gegend immer wieder zu Fehlgeburten bei Mensch und Tier. Tatsächlich scheint genau das gemeint zu sein, denn Elisa sagt, nachdem er sich um das Wasser gekümmert hat, es soll hinfort weder Tod noch Unfruchtbarkeit von ihm kommen. Dass Elisa eine Schale voll Salz in die Quelle schüttet, mag damit zu tun haben, dass Salz vor Verwesung schützt, weil es bestimmte Bakterien und andere Mikroorganismen abtötet. Doch ganz gleich, ob es für Elisas Vorgehen eine natürliche Erklärung gibt oder nicht, auf jeden Fall erlebt Elisa bereits zum 2. Mal, dass Gott an seiner Seite steht und ihn als sein Werkzeug gebrauchen will. Und zwar im Unterschied zu seinem Vorgänger Elia, eher als einen Botschafter der Gnade Gottes. Die Anzahl der Wunder, die er vollbringt und die in der Bibel erwähnt werden, ist eher ungewöhnlich groß für einen Propheten. Und noch etwas fällt auf. Während Elia des Öfteren vor großem Publikum seinen Auftritt hatte, wendet sich Elisa häufig ganz behutsam einzelnen Personen zu. Der Prophet Elisa. Häufig wendet er sich ganz behutsam einzelnen Personen zu. Aber er kann auch anders, wie schon die nächsten Verse aus dem 2. Buch der Könige unter Beweis stellen. Mehr dazu in der nächsten Ausgabe der Sendereihe Durch die Bibel. Bis dahin, auf Wiederhören und Gott befohlen.

0: Es ist 19 Uhr und 30 Minuten. 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
1: Es war einmal ein sehr großer, starker Mann. Weil er wusste, dass seine physischen Kräfte ihm einen Vorteil verschaffen konnten, entwickelte er seine Muskeln weiter und trainierte fleißig seine Kampftechnik. Bald konnte ihm niemand widerstehen und alle fürchteten sich vor ihm. Leider nutzte er diese Furcht, um seine Mitmenschen zu unterdrücken, auszunutzen, einzuschüchtern und für sich arbeiten zu lassen. Er wurde gewalttätig, egoistisch und ungerecht. Was richtig und was falsch war, bestimmte er in Zukunft. Seine Meinung musste beachtet und respektiert werden. Obwohl man ihn hasste, konnte er doch ein sorgloses, bequemes und luxuriöses Leben führen, bis er eines

ersten aller Völker, bei denen die Leute Rat und Hilfe suchen. Geht doch in die Stadt Kalne, geht in die große Stadt Hamat und in die Philisterstadt Gat. Seid ihr vielleicht besser gerüstet als diese Königreiche? Oder ist euer Gebiet so viel kleiner als das ihre, dass ihr denkt, die Assyrer werden sich nichts daraus machen? Ihr meint, das Unheil sei noch fern, dabei habt ihr ein System der Unterdrückung und Ausbeutung eingeführt. Ihr räkelt euch auf euren elfenbeinverzierten Polsterbetten und esst das zarte Fleisch von Lämmern und Mastkälbern. Ihr grölt zur Harfe und bildet euch ein, ihr könntet Lieder machen wie David. Ihr trinkt den Wein kübelweise und verwendet die kostbarsten Parfüme. Aber dass euer Land in den Untergang treibt, lässt euch kalt. Deshalb sagt der Herr, der Gott der ganzen Welt, ihr müsst als Erste in die Verbannung gehen und eure Gelage nehmen ein jähes Ende. Der Herr, der Gott der ganzen Welt, sagt, der Hochmut der Nachkommen Jakobs ist mir zuwider. Ich hasse ihre prächtigen Paläste. Deshalb gebe ich Samaria dem Untergang preis mit allen seinen Bewohnern. Das habe ich, der mächtige Gott, bei mir selbst geschworen. Wenn irgendwo in einem Haus noch 10 Menschen übrig geblieben sind, auch sie müssen sterben. Der Herr wird einen Befehl geben, und dann werden die Häuser und Paläste in Trümmern geschlagen, die großen wie die kleinen. Fährt man mit Ross und Wagen über Felsblöcke oder pflügt mit Rindern das Meer? Ihr aber habt das Recht in tödliches Gift verwandelt, und was ihr Gerechtigkeit nennt, ist bitter wie Galle. Ihr bildet euch etwas darauf ein, dass ihr die Stadt Lo-Dabar erobert habt. Ihr prahlt, wir haben Karnajim eingenommen. Das haben wir aus eigener Kraft geschafft. Aber der Herr, der Gott der ganzen Welt, sagt, ich werde gegen euch Israeliten ein Volk aufbieten, das wird euer Land in Besitz nehmen und euch unterdrücken von Lebo-Hamat im Norden bis zum Toten Meer. Soweit der Text aus Amos Kapitel 6, 1 bis 14 aus der Guten Nachricht Bibel. Diese ganze Rede möchte ich nur von einem Gesichtspunkt aus betrachten: Gottes Urteil über den Hochmut. Schon im ersten Vers wird das angedeutet. Weh euch, ihr Sorglosen auf dem Berg Zion, ihr Selbstsicheren auf dem Berg von Samarien. Und dann in Vers 8, der Herr, der Gott der ganzen Welt, sagt, der Hochmut der Nachkommen Jakobs ist mir zuwider. Was der Hochmut bewirkt und wo er endet, das wird in diesem Abschnitt deutlich. Es ist eine Tatsache, dass es dem Volk Israel zur Zeit des Propheten Amos sehr gut ging. Das Land war reich, die Leute lebten in Luxus. Das kommt auch in unserem Bibelabschnitt zum Ausdruck. Da heißt es in Vers 4, ihr räkelt euch auf euren elfenbeinverzierten Polsterbetten und esst das zarte Fleisch von Lämmern und Mastkälbern. Und in Vers 6, ihr trinkt den Wein kübelweise und verwendet die kostbarsten Parfüme. Und in Vers 8, ich hasse ihre prächtigen Paläste. Wir sehen also, da war Reichtum, Wohlstand, ja Luxus überall im Land. Jedenfalls die Oberschicht lebte in prächtigen Palästen mit teuren Einrichtungen und gab sich der Genusssucht hin. Aber es war nicht eigentlich der Reichtum, den Gott verurteilte, sondern die Einstellung der Leute, ihr Hochmut. Das ist es, was Gott hier verurteilt, nicht den Reichtum. Wenden wir uns also dem Hochmut des Volkes zu. Wir sehen hier deutlich, woher der Hochmut kam, welche Auswirkungen er hatte und wohin er führen würde. Zunächst die Ursache für den Hochmut. Manchmal sind Menschen stolz und hochmütig und man fragt sich, worauf? Anscheinend haben sie gar keinen Grund, sich über andere erhaben zu fühlen. Aber wenn sie auch in unseren Augen keinen Anlass haben, so besitzen sie doch in ihren Augen große Vorzüge. Im Vergleich mit anderen stehen sie besser da, sie sind ihnen überlegen. Das ist ihnen sehr bewusst und sie lassen es die anderen auch spüren. Die hochmütigen Israeliten hatten auch eine Ursache, sich etwas einzubilden. Sie waren reich, sie hatten Geld und konnten sich alles leisten, was sie wollten. Damit standen sie weit über den armen Leuten, die um ihre Existenz kämpfen und auf vieles verzichten mussten. Das Geld gab ihnen auch Unabhängigkeit, Ansehen und Macht. Was hätten sie mit ihrem Reichtum alles tun können? Reichtum und Wohlstand stehen auch heute vielen von uns zur Verfügung. Wir haben mehr Geld als die meisten anderen in der Welt. Was könnten wir alles mit unserem Reichtum anfangen? Es gibt viele Aufgaben in der Welt, zu deren Lösung man Geld braucht. Es gäbe so viel Gutes, was man mit seinem Geld anstellen könnte.
Israel wurde stattdessen stolz, egoistisch und hochmütig.

Das Gleiche geschieht heute noch mit vielen Wohlhabenden. Also die Ursache für den Hochmut bei den Zeitgenossen des Amos war der Reichtum. Zweitens die Auswirkungen des Hochmuts. Oberflächlich betrachtet könnte es aussehen, als ob Gott gegen den Reichtum ist. In den Reden des Propheten Amos werden Missstände im Volk gezeigt, die durchaus auf den Reichtum zurückzuführen sind. Da ist einmal die Genusssucht, das übermäßige Essen und Trinken und der Luxus. Zudem herrschen im Land auch Ungerechtigkeit, Unterdrückung und Gewalt. Geld verdirbt leicht den Charakter. Es macht hartherzig, egozentrisch, habgierig. In Vers 3 sagt der Prophet: Ihr habt ein System der Unterdrückung und Ausbeutung eingeführt. In Vers 12: Ihr aber habt das Recht in tödliches Gift verwandelt, und was ihr Gerechtigkeit nennt, ist bitter wie Galle. So könnte man meinen, der Reichtum habe die Leute verdorben. Und das ist sicher auch eine große Gefahr. Aber was Gott in diesem Abschnitt eigentlich verurteilt, ist nicht der Reichtum der Israeliten, sondern ihr Hochmut. Ihr Reichtum hätte viel Gutes bewirken können. Stattdessen brachte der Reichtum Hochmut und Stolz hervor. Und nun ist es dieser Hochmut, der das Land zugrunde richtet. Das Problem der Israeliten ist ihr Hochmut, der einen negativen Einfluss auf verschiedene Gebiete hat. Israel war reich und wohlhabend, gleichzeitig aber herrschte Gewalt, Ungerechtigkeit und Unterdrückung im Land. Amos kommt im Auftrag Gottes und warnt das Volk vor den Konsequenzen ihres Lebenswandels. Nicht Reichtum und Luxus waren die Sünden, sondern der Hochmut, der seine Auswirkungen auf verschiedene Bereiche des Lebens erstreckte. Erstens auf die Gesellschaft. Der Hochmut der Reichen richtete eine Mauer im eigenen Volk auf. Die armen Leute hatten keine Chance im Leben, irgendwie vorwärts zu kommen. Sie wurden unterdrückt und niedrig gehalten. Das führte zu einer Zweiklassengesellschaft. Die eine Hälfte hatte das gute Leben, die andere musste hungern und arbeiten. Zweitens auf ihren Charakter. Dadurch, dass die Reichen so hochmütig waren, wurde ihr gesamter Charakter verdorben. Sie wurden egoistisch, hartherzig und selbstherrlich. Darum beginnt der Prophet seine Rede ja auch mit den Worten: Weh euch, ihr Sorglosen auf dem Berg Zion, ihr Selbstsicheren auf dem Berg von Samaria. Die Bewohner des Landes waren nicht mehr fähig zu Nächstenliebe und zu Mitleid. Die Werte und Tugenden, die einen Menschen auszeichnen, waren bei ihnen verloren gegangen. Drittens hatte ihr Hochmut auch einen Einfluss auf ihr Verhältnis zu Gott. Durch ihren Hochmut hatten sich die Israeliten von ihrem Gott entfernt. Sie brauchten ihn nicht mehr, sie gehorchten ihm nicht mehr, sie kümmerten sich nicht mehr um ihn. Ihre Bitten konnten sie sich selbst erfüllen, danken brauchten sie niemandem. Sie behielten zwar ihre Gewohnheiten und Gottesdienste bei, aber für Gott waren sie ein Ärgernis. Es gibt wohl kaum etwas Schlimmeres als eine hochmütige Haltung seinem Schöpfer gegenüber. Wie heißt es noch in 1. Petrus 5, Vers 5? Alle aber miteinander haltet fest an der Demut, denn Gott widersteht den Hochmütigen, aber den Demütigen gibt er Gnade. Viertens, nicht zuletzt hatte der Hochmut der Menschen auch Auswirkungen auf die Zukunft und die Ewigkeit. Immer wieder droht Gott durch die Propheten mit Gericht und Strafe, so auch hier in Vers 6 und 7. Aber dass euer Land in den Untergang treibt, lässt euch kalt. Deshalb sagt der Herr, der Gott der ganzen Welt: Ihr müsst als erst in die Verbannung gehen und eure Gelage nehmen ein jähes Ende. Oder in Vers 8 und 9: Deshalb gebe ich Samaria dem Untergang preis mit allen seinen Bewohnern. Das habe ich, der mächtige Gott, bei mir selbst geschworen. Wenn irgendwo in einem Haus noch 10 Menschen übrig geblieben sind, auch sie müssen sterben. Oder weiter unten im Vers 14: Ich werde gegen euch Israeliten ein Volk aufbieten, das wird euer Land in Besitz nehmen und euch unterdrücken, von Lebo Hamat im Norden bis zum Toten Meer im Süden. Dunkle Zeiten, Gericht, Sterben, Verlust und Leiden kommen auf die Menschen zu. Gott wird ihren Hochmut bestrafen und das Volk demütigen, bis es wieder zu ihm umkehrt oder untergeht. Nun fällt uns in dem gelesenen Abschnitt und im ganzen Buch Amos auf, dass es immer wieder heißt: Der Herr, der Gott der ganzen Welt, sagt. Das wird wohl aus mehreren Gründen so betont. Erstens, um den Prophezeiungen und Drohungen den nötigen Nachdruck zu verleihen. Hier spricht der Herr, der über die ganze Welt herrscht, der die Macht und Autorität hat, zu richten und zu verurteilen. Zweitens, um Diskussionen auszuschließen.
Bei ihm hilft kein Verhandeln, kein Diskutieren, Argumentieren und keine Erklärungen und Ausreden. Der Gott der ganzen Welt kennt die Situation mit allen Motiven, Hintergründen und Umständen. Wenn er ein Urteil fällt, dann bleibt es dabei. Drittens, um sich von den Götzen der Israeliten abzugrenzen. Hier spricht nicht irgendein Himmelsgott Sakut oder ein Sternengott Kevan, die im Kapitel 5, Vers 26 erwähnt werden, sondern der Herr des ganzen Universums. Das ist der richtige und wahre Gott. Es ist nicht egal, welchen Gott wir anbeten. Es gibt nur einen, der über allen steht. Viertens, um sein Verhältnis zum Volk Israel zu zeigen. Israel war sehr hochmütig geworden. Das Volk dachte, es sei die oberste Autorität. Der Mensch und sein Wohlergehen standen im Mittelpunkt. Sie wollten niemanden über sich anerkennen, sich keinen Geboten und Grenzen beugen. Nun erinnert sie Gott daran, wie klein und unbedeutend dieses Völkchen eigentlich ist. Zum Schluss möchte ich eine noch mehr persönliche Frage anschneiden. Was können wir tun, um nicht selber in den Sog des Hochmuts zu geraten? Oder wie kommen wir aus dieser Selbstüberschätzung heraus? Leider ist es ja so, dass wir es meist selbst gar nicht merken, wenn wir überheblich und eingebildet sind. Wir halten uns selbst für gerecht und fehlerfrei und schauen auf die anderen herab. Unsere Mitmenschen merken es aber sehr wohl, welche Einstellung wir haben. Und niemand liebt einen hochmütigen, eingebildeten Zeitgenossen. Außerdem bereiten wir uns selbst manchen Ärger, wenn wir meinen, wir hätten etwas Besseres verdient, weil wir so wichtige Personen sind. Einige Hinweise dafür, ob wir hochmütig sind, erhalten wir, wenn wir erstens unsere Gedanken beobachten. Wie denken wir über andere Menschen, über ihre Schwächen und Fehler, über ihre Stärken, Begabungen und ihren Erfolg? Vielleicht wissen wir noch, dass wir bestimmte negative Dinge über andere nicht sagen dürfen. Aber unsere Gedanken kann ja niemand lesen, und in diesen Gedanken können wir andere kritisieren, verurteilen oder ihre Vorzüge schmälern und verachten. Zweitens, auch an unseren Worten und Bemerkungen über andere Leute können wir erkennen, ob wir hochmütig sind und uns über sie stellen oder ob wir demütig sind und uns selbst gering achten. Drittens, an unseren Reaktionen auf bestimmte Berichte oder auf die Taten, Ansichten oder Entscheidungen anderer können wir sehen, wie überheblich und eingebildet wir sind. Wir haben wohl alle mit dem Problem des Hochmuts zu tun. Bei einem ist es sehr auffällig, beim anderen weniger. Bei dem einen betrifft es nur ein bestimmtes Gebiet, bei dem anderen ist es ganz allgemein. Gegen den Hochmut können wir nur etwas unternehmen, wenn wir ihn bei uns erkannt und benannt haben. Aber selbst dann sind unsere Möglichkeiten beschränkt. Vielleicht hilft es uns, wenn wir uns immer wieder daran erinnern, wo wir herkommen und wer wir wirklich sind. Es gibt da nicht vieles, worauf wir stolz sein können und was wir wirklich selbst erworben und verdient hätten. Es kann uns helfen, uns immer wieder ins Gedächtnis zu rufen, was Gott für uns getan hat. Im Grunde ist alles Gnade und Geschenk Gottes. Unser Leben, unsere Gaben, unsere Erfolge, alles. Insofern sollte es für einen Christen leichter sein, sich vor dem Hochmut zu hüten. Ein Atheist muss sich alles Gute selber zuschreiben und ist dadurch viel anfälliger für Stolz und Überheblichkeit. Sicher ist es nötig, dass wir unseren Hochmut bekämpfen. Aber unser Einfluss und unsere Disziplin haben hier ihre Grenzen. Allzu sehr brauchen wir uns aber auch gar nicht, um ein demütiges Herz zu bemühen. Gott muss unseren Stolz brechen. Und er wird es auch tun. Er kennt viele Mittel und Wege, um uns zu demütigen und klein zu halten. Wichtig ist nur, dass wir nicht gegen ihn rebellieren, wie das stolze Volk Israel, sondern willig unsere Lektionen lernen. Wir beten. Herr, sicher haben wir dich oft mit unseren Gedanken, Worten und Reaktionen verletzt und dir nicht die Ehre gegeben, die dir gebührt. Danke, dass du uns trotzdem liebst. Danke, dass du uns heilen und vor den negativen Folgen der Überheblichkeit bewahren willst. Schenke uns ein demütiges und gehorsames Herz. Amen.

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Früher als sonst wurde es Nacht, da sich im Laufe des Nachmittags ein dichter Nebel über die Stadt gelagert hatte. Toni kauerte sich in das geschützte Winkelchen, in dem Dolly vormittags im Sonnenschein gesessen und ihn beobachtet hatte. Nun war mit einem Schlag alles anders geworden. Dolly war ihm für immer verloren, denn nie und nimmer hätte er den Mut gehabt, Olivers Haus wieder zu betreten und dieser schrecklichen alten Dame zu begegnen. Es blieb ihm nichts anderes übrig, als ganz zu seiner früheren Lebensweise zurückzukehren. Aber der bloße Gedanke daran ließ ihn schaudern. Seine Augen füllten sich mit Tränen, als er an sein gegen den Wind geschütztes Nachtlager unter dem Ladentisch dachte. Heute allerdings musste er nicht auf der Straße schlafen, denn er hatte sich genug verdient, um eine Nachtherberge bezahlen zu können. Gegen 9 Uhr ging er langsam nach einer jener Kellerherbergen in Westminster, wo jeder, der 20 Cent bezahlen konnte, die Nacht zubringen durfte. Lange trieb er sich vor dem Lokal herum, vor dem es ihm graute. Es war schon so lange her, dass er eine solche Stätte hatte aufsuchen müssen, und er kam sich unter seinen früheren Genossen ganz fremd vor. Überdies erinnerte er sich, wie man ihn geschlagen und vom Feuer vertrieben hatte, und eine solche Behandlung war er jetzt nicht mehr gewöhnt. Wehmütig gedachte er des friedlichen Heimes, wo Dolly allabendlich mit ihrem Großvater zusammensaß, und er stellte sich vor, dass er sie nie wieder sehen werde und auch nie mehr hörte, wenn Oliver seine Zwiegespräche mit seinem seltsamen Freund hielt. Ach, und niemand konnte ihm dann mehr etwas von dem unsichtbaren Jesus, der auch sein Freund und Meister werden sollte, erzählen. Toni konnte sich nicht vorstellen, dass der Herr Jesus an einen so verrufenen Ort wie diese Herberge käme, die fortan wieder sein einziges Heim war. Gerade jetzt, wo der Herr ihm den Besen und den Straßenübergang geschenkt hatte, sollte Toni wieder in diese Herberge zurück? Er nahm sich vor, auf der Hut zu sein, dass er wenigstens nicht ins Gefängnis kam. Tom war der Erste, der Toni willkommen hieß, als dieser sich endlich in den Keller schlich. Aber Toni war nicht in der Stimmung, sich näher mit seinen ehemaligen Kameraden einzulassen. Er schlüpfte in die dunkelste Ecke und legte sich auf die dünne Lage Stroh, die den feuchten, schmutzigen Boden bedeckte. Aber schlafen konnte er nicht. Die Jungen stritten, und die Männer, die schlafen wollten, fluchten und schimpften über den Lärm. Schließlich kam es unter den Jungen zu einer regelrechten Balgerei, die so hitzig wurde, dass auch die Männer ihr Interesse durch ermutigende Zurufe kundgaben. Lange nach Mitternacht erst trat Stille ein, und Toni fiel in einen leichten Schlaf. Er träumte von Dolly und dem alten Oliver.

Früh am Morgen, ehe seine Gefährten aufwachten, verließ er den ungemütlichen Keller. Tag auf Tag verging, und Toni gewöhnte sich allmählich wieder an das Fluchen und Raufen seiner Kameraden. Er fing sogar an, Gefallen an den Erzählungen des klugen Tom zu finden, und horchte aufmerksam zu, wenn dieser meinte, Toni eigne sich vorzüglich zu seinen Spießgesellen, sein unschuldiges Kindergesicht würde Richter und Geschworene mild stimmen und ihm im Gefängnis die Gunst der Wärter sichern. Zunächst aber blieb Toni Straßenkehrer und verdiente sich dabei genug, um seinen Hunger zu stillen und eine Nachtherberge bezahlen zu können. Aber er gab sich nicht mehr damit zufrieden. Wenn er nicht brav sein und denselben Weg wie Dolly und der alte Oliver gehen konnte, war es da nicht besser, sich so durchzuschlagen wie Tom, der gut lebte, sich gut kleidete und bei den anderen Jungen in nicht geringem Ansehen stand?

0: Etwa eine Woche, nachdem Toni das Haus des alten Oliver verlassen hatte, wollte er soeben seine Arbeit einstellen und Feierabend machen, als ihn plötzlich ein Herr anhielt und ihm forschend in die Augen sah.
1: »Hallo«, rief er, »wenn ich nicht irre, bist du der Junge, der vor einer Woche mein Pferd gehalten hat und dem ich dafür ein 50-Cent-Stück gegeben habe. Ich sagte dir damals, du solltest es gut anlegen. Was hast du denn nun damit gemacht?«
0: »Dolly und ich haben einen Besen gekauft«, antwortete Toni, »und seitdem habe ich hier diesen Straßenübergang sauber gehalten.«
1: »Recht so, mein Junge«, lobte der Fremde freundlich. »Wer ist aber Dolly?«
0: »Ein kleines Mädchen, das ich sehr lieb gehabt habe«, antwortete der Junge mit einem tiefen Seufzer.
1: »Nun gebe ich dir noch ein 50-Cent-Stück, und zwar ein ganz neues«, sagte der wohlwollende Herr. »Sieh, wie blank es ist. Kein Mensch hat bis jetzt etwas damit gekauft. Ich denke mir, dass Dolly sich freuen wird, wenn du es ihr zeigst.«
0: Toni hielt seinen Schatz in der Hand und betrachtete ihn noch immer beim Schein einer Gaslaterne, als der Herr schon längst um die nächste Straßenecke gebogen war. Er wusste, wie Dollys Augen leuchten würden, wenn sie das schöne, blanke Geldstück zu Gesicht bekäme. »Und eigentlich«, sagte er sich, »gehört es von rechts wegen ihr. Sie hat mir für das vorige Geldstück 20 Güsse gegeben und es mir dann wieder geliehen, um den Besen zu kaufen.« Er sehnte sich danach, wieder einmal ihre Ärmchen um seinen Hals geschlungen zu fühlen und ihr drolliges Geplauder zu hören. Und es schien ihm auch gewagt, mit einem solchen Schatz seine Nachtherberge aufzusuchen. Der schlaue Tom fand gewiss heraus, dass es der Mühe wert war, Tonis Taschen zu durchsuchen. Und dann war es um sein blankes Geldstück geschehen. Aber was sollte er machen? Wohin sollte er gehen? Ohne recht zu wissen, wohin ihn seine Füße trugen, schlenderte Toni durch die Straßen, bis er in die Nähe von Olivers Haus gelangte. Er nahm sich vor, wenigstens an dem Haus stehen zu bleiben und, falls die Ladentür offen stand, das in einen alten Fetzen eingehüllte Geldstück in den Laden zu werfen. Oliver werde dann schon erraten, woher es kam, meinte er. In der abgelegenen Straße war es recht dunkel. Es brannte nur eine einzige Gaslaterne, und Toni war darauf bedacht, sich möglichst im Schatten zu halten. Er wusste, dass Dolly um diese Zeit schlafen ging und der alte Oliver bei ihr in der Wohnstube war. Da, plötzlich, gerade als Toni an der Laterne vorbei wollte, zuckte er zusammen. Er hörte die ihm so wohlbekannte helle Stimme und gleich darauf packte ihn Dolly am Arm und zog ihn ins Haus.
2: »Toni ist heimgekommen! Toni ist da, Großvater!« rief sie aus Leibeskräften. »Dolly hat endlich den Toni gefunden!«
0: Dollys Stimmchen zitterte vor Erregung und dann brach sie in Schluchzen aus. Aber den widerstrebenden Toni ließ sie nicht los, damit er ja nicht wieder davonlaufen konnte. Der alte Oliver kam so schnell er konnte herbei und legte liebevoll die Hand auf Tonis Schulter.
3: »Warum hast du dich so lange nicht bei uns blicken lassen, Toni?« fragte er.
0: »O Herr, ich bin undankbar«, rief Toni mit tränenerstickter Stimme. »Bitte verzeiht mir, ich will es gewiss nicht mehr tun, aber ihr werdet mich nun wohl nie mehr unter eurem Ladentisch schlafen lassen.«
3: »Komm jetzt nur herein«, antwortete Oliver und schob ihn sanft ins Haus. Wir haben jeden Abend auf dich gewartet und nach dir ausgeschaut, Dolly und ich. So etwas hättest du uns nicht antun dürfen. Aber wir sind so froh, dich wieder zu haben, als dass wir dir jetzt böse sein könnten. Meine Schwester ist manchmal scharf mit ihren Worten und hat eine ungeheure Abneigung gegen alles, was sie schlechte Manieren nennt. Aber im Grunde ist sie keine böse Frau. Als sie hörte, dass du weder Vater noch Mutter hast und sich bisher kein Mensch um dich gekümmert hat, so dass du ganz auf dich selbst angewiesen warst, hat sie geweint. Sie bestimmte, dass wir das größte Ei für dich zum Abendessen aufheben sollten und lässt dich grüßen. Wir haben dir das Ei aufgehoben und du sollst es noch heute Abend essen. Reich mir ein Töpfchen, Dolly, ich will es gleich kochen.
2: Aber ich bin so schmutzig, sagte Toni kleinlaut.
3: Er hatte sich in der letzten Woche so vernachlässigt, dass er fast ebenso verkommen aussah wie am ersten Abend.
2: »Dem kann abgeholfen werden«, versetzte der Alte. »Nimm eine Schüssel Wasser und wasch dich im Laden. Dolly bringt dir ein Stückchen Seife und ein Handtuch. Sie wird nach und nach Großvater Stütze. Nicht wahr, Herzchen?«
0: Als Toni einige Minuten später in der Küche erschien, sah er ganz verändert aus. Mit dem Schmutz war auch der unzufriedene Ausdruck in seinem Gesicht verschwunden, und es kam ihm vor, als sei er soeben aus einem bösen Traum erwacht. Nun war er wieder voll und ganz im Kreise seiner Lieben aufgenommen. Das Ei war ja ein Beweis, dass alles vergeben und vergessen war. Und Beppo wedelte mit dem Schwanz, um seine Freude zu bekunden. Zu Tonis Erstaunen stellte sich heraus, dass die schreckliche alte Frau ihm gar nicht so feindlich gesonnen war. Er erinnerte sich, was sie alles von ihm verlangt hatte, und nahm sich vor, sich sehr anzustrengen. Er wollte lesen und schreiben lernen und fleißig sparen, bis er sich ordentliche Kleider anschaffen konnte, damit sich niemand mehr seiner zu schämen brauchte. Vor allen Dingen musste er Schuhe haben, denn darauf hatte die gestrenge Frau besonders Gewicht gelegt. Jedenfalls wollte er nie mehr vom Haus weglaufen, nachdem er gesehen hatte, welchen Kummer er Oliver und Dolly damit bereitete. Oliver erzählte ihm, wie Dolly ihn vermisst und stundenlang an der Tür gestanden hatte und in den ersten Tagen kaum zu Bett zu bringen gewesen war. Aber mit noch viel größerem Verlangen warte nun der Herr Jesus Christus auf Toni. Verstand dieser auch nicht ganz, was der alte Oliver damit meinte, so ging er doch diesen Abend mit dem Bewusstsein zur Ruhe, dass er weit mehr geliebt wurde, als er verstehen konnte. Ein tiefer Friede bemächtigte sich seiner, und es war ihm zumute, als sei er endlich nach einem entsetzlichen Sturm im sicheren Hafen gelandet.

Mehrere Wochen vergingen, ehe Toni genug Geld zusammengespart hatte, um ein paar Schuhe zu kaufen, obwohl er sich mit wirklich bewundernswerter Ausdauer nur die allernotwendigste Nahrung gegönnt hatte. Nicht, dass sein Sinn nach neuen Schuhen stand, oh nein, er wollte sich gern mit den alten geflickten Schuhen für den Anfang begnügen, und er kannte einen Trödler, bei dem er für 2 oder 3 Pound haben konnte, was er wünschte. Nur lag ihm daran, die Schuhe zu haben, ehe Tante Charlotte ihren versprochenen Besuch machte. Sie hatte wissen lassen, dass sie am letzten Samstag des Monats Januar eintreffen wolle. Und an diesem Tag schickte sich Toni an, seinen wichtigen Einkauf zu machen. In Whitechapel, wo der Trödler wohnte, war ein Platz mit Buden, in denen das wunderlichste Zeug feilgeboten wurde. Hier handelte einer mit altem Eisen, dort bot eine zerlumpte Frau mit triefenden Augen alte Kleider zum Verkauf an. Und waren die Verkäufer schon wenig anziehend, so machten die Käufer einen fast noch traurigeren Eindruck. Abgezehrte Mütter zogen trotz des eisigen Ostwindes kaum bekleidete Kinder hinter sich her und versuchten, die an sich schon niedrigen Preise noch mehr zu drücken. Der Kaufmann, an den Toni sich wandte, hatte eine ziemliche Auswahl von Schuhen. Solche mit schönem, feinem Oberleder, aber mit wertlosen Sohlen, geflickte und geleimte. Zum ersten Mal in seinem Leben machte Toni die Erfahrung, dass Wahl Qual bringt. Kein einziges Paar passte ihm. Aber das verlangte Toni auch nicht. Ihm lag vor allen Dingen daran, dass er vor den Augen der gestrengen Tante Gnade fand und sie ihre Drohung, Dolly mit aufs Land zu nehmen, nicht ausführte. Auf eindringliches Zureden des Verkäufers entschloss er sich endlich zu einem Paar, das viel zu groß für ihn war. Der Händler behauptete, dass jeder Mann, selbst vornehme Leute, sich Schuhe aussuchten, die aufs Wachsen berechnet seien. Mühselig und langsam, aber doch sehr stolz über seinen neuen Besitz, zog Toni ab. Er hatte bis zu Olivers Wohnung einen weiten Weg zu machen, aber er brauchte nicht zu eilen, da er erst nach dem Essen eintreffen wollte. Hin und wieder blieb er stehen, um sich auszuruhen und die Auslagen in den glänzend erleuchteten Schaufenstern zu betrachten. Oder er sah den Lampenanzündern bei ihrer Arbeit zu. Als es endlich 6 Uhr schlug und er sicher sein konnte, dass der Teetisch bei seinen Freunden abgeräumt war, beschleunigte er, soweit dies die ungewohnte Fußbekleidung zuließ, seine Schritte. Plötzlich aber rutschte er auf einer Orangenschale aus und fiel so unglücklich auf den Randstein, dass er für einen Augenblick die Besinnung verlor. Als er sich ein wenig erholt hatte, wollte er aufstehen und weitergehen. Aber kaum hatte er den Fuß aufs Pflaster gesetzt, so entfuhr ihm ein Schmerzensschrei. Er fiel zurück und konnte sich zu keinem weiteren Versuch entschließen. Aber was tun? Liegen bleiben konnte und wollte er nicht. Er zog seine Schuhe aus und richtete sich abermals auf. Und wieder schaffte er es nicht. Heim musste er auf jeden Fall, denn er wollte nicht in den Verdacht kommen, er sei aus Furcht vor der gestrengen Tante wieder fortgelaufen. Ging es nicht auf den Füßen, so mussten die Hände zu Hilfe genommen werden. Aber auch auf diese Weise kam er nicht vorwärts. Weit und breit war in der stillen Seitenstraße niemand zu sehen. Nachdem die Sonne untergegangen war, wurde es bitter kalt. Und wenn er die Nacht im Freien zubringen musste, würde er bestimmt erfrieren.

0: Toni war sich seiner schlimmen Lage bewusst. Aber er erinnerte sich, dass der alte Oliver gesagt hatte, der Herr Jesus sei immer bei denen, die er liebe. Und Toni folgerte ganz richtig, dass, wenn der Herr Jesus ihn wirklich liebte, er auch in der kalten, einsamen Straße bei ihm sei. Oh, wenn er nur Jesu Hand fühlen, seine sanfte Stimme hören und einen Schimmer seines Gesichtes sehen könnte. Toni konnte nicht mehr weiter. Schließlich kauerte er sich in dem Schutz einer Tür des Warenhauses nieder, faltete schluchzend die Hände und flüsterte: »O lieber Herr Jesus Christus!« Ein paar Minuten lang lag er vor Schmerz leise wimmernd da, als er rasche Schritte hörte, die plötzlich vor ihm anhielten. Jemand berührte seinen Arm und eine Stimme, die ihm bekannt vorrief: »Ich glaub das ja nicht. Da sitzt mein kleiner Straßenkehrerfreund. Was bringt dich bei dieser Kälte hierher?« »Ich bin gefallen und habe mir weh getan«, antwortete Toni mit schwacher Stimme. »Wo?« forschte der Fremde. »Am Bein.« Der Herr beugte sich über den Jungen und strich über das kranke Bein, bis er an die verletzte Stelle kam. »Das Bein ist gebrochen«, sagte er leise. »Wo bist du zu Hause, mein Junge?«
1: »Ich habe kein Daheim«,
0: antwortete der Kleine kaum hörbar. Ein eigentümliches Schwächegefühl überkam ihn und seine Zunge wurde so schwer, dass er fast nicht sprechen konnte. Der Herr nahm seinen Mantel ab und deckte Toni behutsam damit zu. Dann lief er nach dem nächsten Droschkenhalteplatz und kam bald mit einem Wagen zurück. Toni hatte starke Schmerzen, aber er war jetzt voll bei Bewusstsein. Er merkte, dass er eine Zeit lang in einem Wagen fuhr. Plötzlich hielt der Wagen an. Toni wurde hinausgehoben und in ein großes Haus getragen. Dann hörte er seinen neuen Freund sagen: »Ich weiß wohl, dass ihr keine Verunglückten aufnehmt, aber was sollte ich mit dem Kind anfangen? Alles, was ich aus ihm herausbringen konnte, war, dass er kein Heim hat. Ihr werdet gewiss ein Bett für ihn frei haben. Bitte nehmt ihn auf. Ich bin bereit, für die entstehenden Unkosten aufzukommen. Nicht wahr, Herr Doktor? Sie schlagen mir meine Bitte nicht ab.«
1: »Nein, ich bringe es auch nicht übers Herz, den armen Kerl fortzuschicken«, antwortete der Arzt freundlich. »Wir müssen ihn so schnell wie möglich zu Bett bringen.«
0: Hierauf wurde Toni vorsichtig in einen großen, luftigen Saal des oberen Stockwerkes getragen und auf eines der sauberen Bette gelegt, nachdem man ihm zuvor seine zerlumpten Kleider ausgezogen hatte. Seine Schuhe waren leider irgendwo auf der Straße stehen geblieben. Die Krankenschwester ging äußerst schonend mit ihm um, und wohin er sah, begegneten ihm freundliche, teilnehmende Gesichter. Auch Herr Ross, sein Wohltäter, war ihm gefolgt und sagte nun in seiner gewinnenden Weise: »Du hast dein Bein gebrochen, mein Junge. Aber der Herr Doktor hier, der ein guter Bekannter von mir ist, will es wieder heilen. Ein paar Augenblicke muß es dir leider dabei sehr weh tun. Aber du bist doch tapfer, oder?«
1: »Ja«, flüsterte Toni. »Aber darf ich danach auch gleich wieder fortgehen?«
0: »Dazu bist du nicht imstande«, erwiderte Herros lächelnd. »Es werden wohl ein paar Wochen vergehen, ehe du wieder ganz gesund bist. Doch ich bin überzeugt, dass es dir hier sehr gut gefallen wird.«
1: »Aber ich kann nicht hier bleiben«,
0: rief Toni, indem er sich aufzurichten versuchte, jedoch sofort wieder zurücksank.
1: »Was würden Dolly und Herr Oliver dazu sagen? Sie werden ohne dies schon jetzt denken, dass ich wieder davongelaufen bin, während ich mir doch alle Mühe gab, ihr Haus zu erreichen. Nein, ich darf Dolly nicht warten lassen.« Der Junge war so bekümmert, dass Herr Ross seine Hand beruhigend auf ihn legte und sagte: »Wenn du mir die Adresse sagst, will ich noch heute Abend zu deinen Freunden gehen und ihnen mitteilen, was vorgefallen ist. Und wenn es dir morgen besser geht, dürfen sie dich besuchen.« Daraufhin beruhigte sich Toni und unterzog sich widerstandslos der schmerzhaften Behandlung des Arztes.

0: Am nächsten Nachmittag begab sich der alte Oliver mit Dolly ins Kinderspital und fragte nach Toni. Das ungleiche Paar machte einen so rührenden Eindruck, dass jedermann ihnen ganz unwillkürlich besonders herzlich entgegenkam. Als sie mühsam die Treppen hinaufstiegen, begegnete ihnen eine der Wärterinnen und erbot sich, sie zu führen. Das Zimmer, in dem Toni mit mehreren Kindern zusammenlag, war hell. Und durch die vielen Fenster schien die milde Wintersonne freundlich herein. Alle Bettchen hatten weiße Decken, und die meisten der kleinen Patienten machten einen recht zufriedenen Eindruck. Oliver und Dolly jedoch hatten für nichts anderes Sinn und Augen als nur für ihren Toni. Sie eilten auf das Bett zu, in dem er mit geschlossenen Augen und schmerzverzogenen Zügen lag. Kaum hatte Dolly ihn berührt, so schlug er die Augen auf, und im Nu veränderte sich sein Gesichtsausdruck. Er strahlte und sagte mit bewegter Stimme: »Diesmal habt ihr euch nicht um mich Sorgen brauchen.«
1: »Aber ich kann erst wieder vergnügt sein, wenn du wieder ganz gesund bist«,
0: gab Dolly zur Antwort, indem sie ihren kleinen Freund zärtlich streichelte.
2: »Oh nein«, sagte der alte Oliver, »du musst im Gegenteil sehr lieb sein und dem Großvater im Laden helfen, solange Toni krank ist.«
0: Die Aussicht auf dieses neue Amt befriedigte Dolly, so dass sie sich still auf Großvaters Knie setzte. Toni sollte zwar noch nicht viel sprechen, aber er war schon dankbar, dass seine Freunde ihn überhaupt besuchen durften. Als sie schließlich gehen mussten, führte die Wärterin Oliver und Dolly ins Krankenzimmer der Mädchen, das noch freundlicher als das der Jungen eingerichtet war. Der Alte ging an jedem Bettchen vorbei und nickte den kleinen Kranken freundlich und teilnehmend zu. Einige erwiderten lächelnd den Gruß und begrüßten Dolly, zeigten ihr ihre Puppen oder ließen ihre Spieldosen für sie spielen. Andere schliefen fest. Über allen Betten hingen schöne Bilder oder Spruchkarten. Oliver war sehr gerührt, als er dies alles sah.
2: »Was wohl der Heiland gesagt hätte?«, fragte er sich, »wenn es schon zu seiner Zeit einen solchen Ort gegeben hätte. Gewiss wäre er oft dort gewesen. Aber ich weiß, dass er auch jetzt während der Nacht von einem Bett zum anderen geht und jedes Kind segnet, mag es fest schlafen oder wegen großer Schmerzen wach sein. O Herr, segne diese kleinen Kinder und auch die Menschen, die für dieses Haus sorgen. Herr, segne sie alle.«
0: Der Alte verließ nur ungern das Spital, aber die Besuchszeit war abgelaufen und die Wärterin hatte anderweitig zu tun. Langsam machte sich der alte Mann und das Kind auf den Heimweg und sprachen den ganzen Abend von nichts anderem als von dem schönen Kinderspital, wo Toni so gut aufgehoben war.

0: Als er kräftiger war, durfte er eine Menge Dinge lernen, die ihm für sein ganzes Leben nützlich sein konnten. Am Tag, bevor Toni das Spital verlassen sollte, besuchte ihn Herr Rost zum letzten Mal. Er fand ihn in dem Saal, wo die nahezu gesunden kleinen Patienten fröhlich miteinander spielten. Toni aber saß in einer Ecke und sah ihnen nur von Weitem zu. Er hatte nie spielen gelernt wie andere Kinder. »Anton«, sagte Herr Rost, er war der Einzige, der Toni nie anders als Anton anredete. »Was hast du vor, wenn du morgen das Spital verlässt?«
1: »Ich werde wohl wieder meinen Straßenübergang kehren müssen«, antwortete Toni, sichtlich bekümmert.
0: »Ich weiß etwas Besseres für dich«, entgegnete sein Freund. »Meine Schwester lebt auf dem Land nicht weit von hier und braucht einen Jungen, der dem Gärtner hilft und Botengänge macht. Sie hat mir versprochen, dir Obdach und Kleidung zu geben und dich 2 Jahre lang in die Schule zu schicken. Später sollst du dann festen Lohn bekommen.« Toni hörte aufgeregt zu. Seine Augen leuchteten. Etwas Besseres konnte er sich ja nicht wünschen. Aber die Frage war, was sollte dann aus dem alten Oliver und der kleinen Dolly werden? Einen Augenblick überlegte er. Dann sagte er:
1: »Für mich wäre es wohl schön, und ich würde mir im Garten alle Mühe geben. Aber ich kann nicht den alten Oliver und sein kleines Mädchen im Stich lassen. Dolly würde vor Kummer krank werden, und der alte Mann, der so vergesslich ist, wäre ganz ohne Hilfe. Denken Sie nur, einen Tag hängen Sie ihm lauter Londoner Neueste, ein anderes Mal lauter Standards auf, wenn Sie gerade mehr davon haben, als Sie brauchen. Natürlich bleiben die Zeitungen dem Alten liegen, weil die Leute jeweils nur ein Exemplar wollen. Warum, weiß ich selbst nicht. Wenn ich die Zeitungen hole, kommt so etwas nicht vor. Ich sehe ihnen genau auf die Finger, und sie hüten sich, mir von einer Zeitung mehr zu geben, als ich verlangt habe. Und wie es mit den Zeitungen geht, so geht es mit allem. Oft vergisst Dollys Großvater morgens ganz seinen Laden zu öffnen, und manchmal öffnet er ihm um 4 oder 5 Uhr, wenn er gerade aufwacht. Nein, nein, es geht nicht. Ich muss schon hier bleiben, um den beiden ein bisschen zu helfen. Aber ich danke Ihnen doch sehr, Herr Ross.«
0: Toni hatte seine Bedenken so ernsthaft dargelegt, dass es Herrn Ross tief zu Herzen ging. Aber ehe er seinen Plan wegen des Jungen ganz fallen ließ, fragte er: »Warum hängst du so an dem alten Mann, Anton? Ist es ein Verwandter von dir?«
1: »Nein, nein«, antwortete Toni eifrig, »ich habe keine Verwandten. Er hat mich aus Liebe in sein Haus aufgenommen und lässt mich unter seinem Ladentisch schlafen, damit ich die Nächte nicht auf der Straße zubringen muss. Ich liebe ihn und die kleine Dolly und will bei ihnen bleiben, solange ich lebe. Und wenn ich Straßenkehrer bleiben muss, bis ich so alt bin wie der alte Oliver selbst. Überdies habe ich ihn oft für mich bei seinem Meister ein gutes Wort einlegen hören, und das würde kaum jemand anders tun.«
0: »Bei welchem Meister?« forschte Herr Ross. »Bei diesem«, antwortete Toni und deutete auf ein Bild an der Wand, das den Heiland darstellte, wie er die Kinder segnete. »Herr Oliver spricht mit ihm, als ob er ihn sehen könnte, und sagt ihm alles. Nein, es ist gewiss besser für mich, wenn ich bei Großvater und Dolly bleibe, statt sie zu verlassen, um Kleider und die Schule umsonst zu haben.« »Du hast wohl recht«, sagte Herr Ross, sichtlich bewegt. »Es bleibt dir nichts anderes übrig, als deine alte Arbeit wieder aufzunehmen, bis ich etwas Besseres für dich gefunden

0: habe. Ich freue mich, wie ordentlich du jetzt aussiehst, Junge. Nicht wahr? So ein feiner Anzug gefällt dir auch besser als die Lumpen, in denen du gekommen bist.
1: Ich habe ihn geliehen bekommen für meinen Aufenthalt hier, antwortete Toni, indem er wehmütig auf den dunkelblauen Matrosenanzug sah, der ihm so gut stand. Irgendjemand hatte ihn dem Kinderspital gestiftet, und er passte Toni wie angegossen. Überhaupt hatte sich der Junge in den letzten Wochen sehr zu seinem Vorteil verändert. Selbstverständlich hing ihm auch sein Haar nicht mehr wie eine wilde Mähne um den Kopf, sondern es war geschnitten und ordentlich gekämmt.
2: »Wenn mich nur Oliver, Dolly und Tante Charlotte in diesen Kleidern hätten sehen können«, sagte Toni traurig.
1: »Du darfst sie mitnehmen«, bemerkte Herr Ross, und die Wärterin, die emsig nähend am Fenster saß, bestätigte diese Aussage. Wie war da Toni glücklich! Unzählige Male betrachtete er sich wohlgefällig und verrenkte sich fast den Hals, um zu wissen, wie er wohl von hinten aussah. Nun konnte sogar die gestrenge Tante Charlotte nichts mehr dagegen haben, wenn Dolly mit ihm spazieren ging. Auch über den Verlust seiner Schuhe brauchte er sich jetzt nicht mehr zu grämen. Die Wärterin sagte ihm noch, dass sie seine alten Kleider gründlich gepflegt habe und im Begriff sei, eine Mütze für ihn zu nähen, denn zum Straßenkehren sei der neue Anzug ja viel zu gut. Kein Wunder, dass Toni sich reicher fühlte als jemals zuvor. Am nächsten Tag gab es eine frohe Heimkehr. Dolly war zwar anfangs ein wenig verlegen, Toni sah in seinem neuen Anzug so ganz anders aus als früher, aber bald schmiegte sie sich wie sonst vertrauensvoll an ihn und bewunderte besonders die schönen Ankerknöpfe an seiner Bluse. Tante Charlotte hatte für ihn eine Matratze gestiftet, und deshalb gefiel es ihm unter dem Ladentisch fast noch besser als in seinem Bett im Spital. Überall gefiel es ihm, nur nicht beim Straßenkehren, und er konnte gut verstehen, warum er sogar keine Lust mehr zu dieser Arbeit hatte. Seine alten Kleider waren ihm entsetzlich zuwider, und er schämte sich, wenn er merkte, dass ihn ein Vorübergehender genauer ansah. Er verdiente auch nicht so viel wie vor seinem Unfall. Die Straßen waren bei dem trockenen Wetter nicht schmutzig, und die Leute fanden es überflüssig, ihm für seine unnötige Arbeit ein Trinkgeld zu geben. Das Schlimmste aber war, dass der kluge Tom ihn ausfindig gemacht hatte und ihn nun oft aufsuchte. Manchmal verhöhnte er ihn, weil er sich mit einer so gewöhnlichen Arbeit zufrieden gab. Und auch über die guten Kleidungsstücke spottete er. Toni war dann sehr mutlos. Durch die schöne Zeit im Kinderspital war er ein wenig verwöhnt. Gottlob war sein Kummer vergessen, sobald er abends heimkam. Der alte Oliver lehrte ihn lesen und schreiben, wobei Toni viel schnellere Fortschritte machte als Dolly, die gleichzeitig mit ihm begonnen hatte, das Lernen aber als Spiel betrachtete, das sie schnell langweilte. Leider war niemand da, der ihr fest entgegentrat oder ihr begreiflich machte, dass fleißiges Lernen notwendig war. Denn weder der alte Oliver noch Toni fanden je an ihrem Liebling irgendetwas zu tadeln. Ab und zu trafen Briefe von der fernen Mutter ein, mit vielen zärtlichen Grüßen und liebevollen Ermahnungen an das Töchterchen. Aber nie erwähnte sie, wann sie nach England zurückkehren werde. Einmal schrieb sie, dass Dolly ein Schwesterchen bekommen habe, das ihr sehr ähnlich sei,
0: aber das wollten Oliver und Toni nicht so recht glauben. Wer konnte schon so sein wie ihre liebe kleine Dolly?

Wieder war es Sommer geworden. Die drückende Hitze war besonders in den engen Gassen des Londoner Armenviertels unerträglich. Und die Kranken und Alten litten unsagbar unter der schlechten Luft. Auch der alte Oliver fühlte sich viel schwächer als sonst, wenn er auch nichts darüber sagte. Sein Gedächtnis hatte so nachgelassen, dass er nicht mehr wusste, ob es Montag oder Mittwoch, ob es März oder Juli war. Aber mochte er auch die Gegenwart vergessen, für die Vergangenheit hatte er doch noch ein ausgezeichnetes Gedächtnis. Er konnte die längsten Geschichten aus seiner Kindheit erzählen und seine Heimat in so lebhaften Farben schildern, dass Toni sich nichts sehnlicher wünschte, als selbst einmal aufs Land zu dürfen und mit eigenen Augen die Kornfelder, Wiesen und Hecken zu sehen, die er bisher nur aus den Beschreibungen seines alten Freundes kannte. Auch in seiner Bibel wusste der alte Oliver noch Bescheid. Er kannte die Evangelien beinahe wörtlich auswendig und wurde nicht müde, sie dem Jungen vorzusagen. Bei dem schönen, trockenen Wetter ging natürlich Tonis Straßenkehrergeschäft gar nicht gut. Aber er sah sich umsonst nach einer anderen Beschäftigung um. Da kam ihm wieder sein einflussreicher Freund Herr Ross zur rechten Zeit zu Hilfe, indem er ihm die Stelle eines Laufjungen in einem großen Laden verschaffte. Nun waren die Zeiten, wo er barfuß oder barhäuptig in Lumpen auf den Straßen herumlungerte, für immer vorbei. Und er konnte den verführerischen Prahlreden des klugen Tom mutig die Stirn bieten. Dank der Unterweisung Olivers hatte er es auch im Lesen und Schreiben so weit gebracht, dass er ohne Mühe die Adressen auf den Paketen, die er abzuliefern hatte, entziffern konnte, wenn man sie ihm einmal vorgelesen hatte. Nun ärgerte er sich nicht mehr, wenn die Sonne schien und die Straßen sauber waren, sondern er freute sich im Gegenteil des schönen Wetters, weil er sich nun unbeanstandet unter den wohlgekleideten Fußgängern bewegen konnte. So hatte Toni sich verändert. Dolly veränderte sich auch. Aber bei ihr war es keine erfreuliche Wandlung. Der alte Großvater versäumte nie, seinen Liebling am ersten jeden Monats, wenn die Monatsschriften einliefen, an den Türpfosten zu stellen und mit einem dicken Bleistiftstrich zu markieren, wie viel die Kleine in 4 Wochen gewachsen war. Er staunte über ihr rasches Wachstum, aber seinen trüben Augen blieb es verborgen, wie bleich und mager die Wangen, wie matt die blauen Augen wurden. Im Haus war es zu dunkel, als dass man das veränderte Aussehen der Kleinen schnell hätte bemerken können. Es verirrte sich ja nie ein heller Sonnenstrahl in Olivers Wohnung. Dolly war wie ein Pflänzchen, das im Schatten zwar hoch aufschießt, aber nur unentwickelte Blätter und kümmerliche Knöspchen hervorbringt. Ganz allmählich verlor sie ihr munteres Wesen und ihre kleinen gewinnenden Eigenheiten, wie ein Kind, das auf dem Heimweg von der Wiese nach und nach alle Blumen fallen lässt. Der Großvater, der sein Enkelkind so innig liebte, war zu alt, um zu bemerken, wie die Kleine von Tag zu Tag stiller wurde. Er beachtete es auch nicht, dass sie nun, ganz gegen ihre sonstige Gewohnheit, stundenlang, fast regungslos auf einem Bänkchen saß. Toni hingegen war zu jung und unerfahren, um sich des Kindes wegen Sorgen zu machen,
Er sah seine kleine Freundin ja auch tagsüber fast nie, und wenn er abends aus dem Geschäft heimkehrte und voll Eifer all seine Erlebnisse erzählte, da war auch Dolly lebhafter, ihr Gesichtchen war fieberhaft gerötet und ihre Augen leuchteten. Tonis Anwesenheit schien ihr neues, frisches Leben einzuflößen. Sie klagte auch nie über Schmerzen. So hatten unsere Freunde während des Sommers und des Herbstes keine Ahnung von dem auf sie zukommenden Kummer. Erst als kurz vor Weihnachten starker Frost eintrat, der durch alle Fugen der Häuser drang und vor dem selbst das Kaminfeuer nur unvollkommen schützte, nahmen Dollys Kräfte so zusehends ab, dass selbst der alte Großvater aufmerksam wurde. Zuerst beunruhigte ihn, dass die Kleine zu hüsteln anfing, und als er sie zu sich zog, seine Brille aufsetzte und sie prüfend betrachtete, fiel ihm das bleiche, abgemagerte Aussehen des Kindes auf. Er sorgte sich, wusste aber nicht, was er machen konnte. Er dachte wohl daran, irgendjemanden wegen eines Arztes um Rat zu fragen, aber dieser Gedanke entschlüpfte seinem Gedächtnis wie alles andere. Unglücklicherweise war auch gerade um diese Zeit Tante Charlotte durch einen heftigen Gichtanfall verhindert, ihre gewohnten Besuche bei ihrem Bruder zu machen.

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Thank you.

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15. Juni. Sammelt euch viel mehr Schätze im Himmel, wo weder die Motten noch der Rost sie fressen und wo die Diebe nicht nachgraben und stehlen. Matthäus Kapitel 6, Vers 20. Eine Andacht von Johannes Unger. Eine sichere Zukunft? Der portugiesische Fußballspieler Cristiano Ronaldo sorgte bei der Fußball-Europameisterschaft im Jahr 2021 für einen Eklat. Bei einer Pressekonferenz stellte der damals 36-jährige Fußballstar mit angewiderter Miene zwei Flaschen Coca-Cola beiseite und hob eine Flasche Wasser hoch mit der Bemerkung Aqua. Ein kleiner Move für Ronaldo, aber ein großer für die Coca-Cola-Aktie. Diese stürzte nämlich sehr schnell in die Tiefe. Diese Geschichte zeigt, durch eine einzelne Aktion kann ein ganzes System ins Wanken geraten. Willkommen in unserer Zeit. Über Ronaldo und Coca-Cola hinaus kann so manches Unsicherheit und Angst in uns auslösen. In Zeiten der Inflation braucht es nur kleine Dinge für die nächste Weltwirtschaftskrise. Der politische Kurs einer neuen Regierung entscheidet maßgeblich über die Zukunft in Bezug auf Rente, Wohlstand, Versorgung und Ausbildung der Kinder und vieles mehr. Die Nachrichten sind voll von solchen Neuigkeiten. Es nützt jedoch nichts, wenn wir diese Tatsachen vollkommen ausblenden. Stattdessen müssen wir der Realität ins Auge sehen, dass alles im Leben von Vergänglichkeit und Veränderung geprägt ist. Das lässt mich neu darüber nachdenken, worin meine Sicherheit besteht. Wem kann ich vertrauen? Wir brauchen etwas, das nicht unter Einfluss von Raum und Zeit vergeht. Wir brauchen eine Schönheit, die Bestand hat. Da hinein begegnet uns Gott und bietet uns einen unvergänglichen Schatz an. Zum einen verspricht er jedem, der sein Vertrauen ganz auf ihn setzt, den Himmel als einen Ort, an dem es nur Gutes und ewigen Frieden gibt. Zum anderen ist er schon heute unser sicherer Halt, der unsere Sorgen ernst nimmt und sie tragen möchte. Gott ist ewig. Das, was er gibt, hat auf ewig Bestand. Frage: Vor welchen Veränderungen haben Sie Angst? Tipp: Jede Veränderung im Leben erinnert uns daran, dass uns die Ewigkeit ein Stück näher kommt. Bibellese, Johannes Kapitel 16, Verse 16 bis 33. Eine kleine Weile und ihr seht mich nicht mehr, und wieder eine kleine Weile und ihr werdet mich sehen. Es sprachen nun einige von seinen Jüngern zueinander: Was ist das, was ihr zu uns sagt? Eine kleine Weile, und ihr seht mich nicht, und wieder eine kleine Weile, und ihr werdet mich sehen, und ich gehe hin zum Vater. Sie sprachen nun: Was ist das für eine kleine Weile, wovon er redet? Wir wissen nicht, was er sagt. Jesus erkannte, dass sie ihn fragen wollten, und sprach zu ihnen: Forscht ihr darüber miteinander, dass ich sagte, eine kleine Weile, und ihr seht mich nicht, und wieder eine kleine Weile, und ihr werdet mich sehen? Wahrlich, wahrlich, ich sage euch, dass ihr weinen und wehklagen werdet, aber die Welt wird sich freuen. Ihr werdet traurig sein, aber eure Traurigkeit wird zu Freude werden. Die Frau hat Traurigkeit, wenn sie gebiert, weil ihre Stunde gekommen ist. Wenn sie aber das Kind geboren hat, gedenkt sie nicht mehr der Bedrängnis um der Freude willen, dass ein Mensch in die Welt geboren ist. Auch ihr nun habt jetzt zwar Traurigkeit, aber ich werde euch wiedersehen, und euer Herz wird sich freuen, und eure Freude nimmt niemand von euch. Und an jenem Tag werdet ihr mich nichts fragen. Wahrlich, wahrlich, ich sage euch, was ihr den Vater bitten werdet in meinem Namen, wird er euch geben. Bis jetzt habt ihr nichts gebeten in meinem Namen. Bittet, und ihr werdet empfangen, damit eure Freude völlig sei. Dies habe ich in Bildreden zu euch geredet. Es kommt die Stunde, da ich nicht mehr in Bildreden zu euch sprechen, sondern euch offen von dem Vater verkündigen werde. An jenem Tag werdet ihr bitten in meinem Namen, und ich sage euch nicht, dass ich den Vater für euch bitten werde, denn der Vater selbst hat euch lieb, weil ihr mich geliebt und geglaubt habt, dass ich von Gott ausgegangen bin. Ich bin vom Vater ausgegangen und in die Welt gekommen. Wieder verlasse ich die Welt und gehe zum Vater. Seine Jünger sprechen zu ihm: Siehe, jetzt redest du offen und gebrauchst keine Bildrede. Jetzt wissen wir, dass du alles weißt und nicht nötig hast, dass dich jemand fragt. Hierdurch glauben wir, dass du von Gott ausgegangen bist. Jesus antwortete ihnen: Glaubt ihr jetzt?
Siehe, es kommt die Stunde und ist gekommen, dass ihr euch zerstreuen werdet, ein jeder in seine Heimat, und mich allein lassen werdet. Doch ich bin nicht allein, denn der Vater ist bei mir. Dies habe ich zu euch geredet, damit ihr in mir Frieden habt. In der Welt habt ihr Bedrängnis, aber seid guten Mutes. Ich habe die Welt überwunden.

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Ja, ich weiß nicht, wer von euch der Glücklichste ist, aber ich möchte sagen, die meisten von euch sind privilegiert. Auch wenn sie es vielleicht nicht wirklich wahrhaben wollen oder es vielleicht manchmal nicht fühlen. Aber ihr seid privilegiert. Wenn ihr an Jesus glaubt, wenn ihr an ihm teilhabt, dann seid ihr privilegiert. Wir haben in den letzten Wochen in unserer Tempelreihe uns die Frage gestellt, wo wohnt Gott? Und wir sind zu dem Ergebnis gekommen, Gott wohnt nicht mehr in Steinen, Gott wohnt in Menschen, in euch, in dir und in mir. Durch seinen Heiligen Geist lebt Jesus in uns und erfüllt seinen Plan damit und erreicht Menschen und Umgebungen durch seinen Geist und durch sein Wirken durch uns. Und dieses Privileg, das drückt Petrus in seinem Brief, im 1. Petrusbrief, Kapitel 2, Vers 5 folgendermaßen aus. Und lasst euch selbst als lebendige Steine aufbauen zu einem geistlichen Haus, einer heiligen Priesterschaft, die geistliche Opfer bringt. Diese sind Gott sehr willkommen, weil Jesus Christus sie bewirkt. Und in Vers 9 drückt er es dann nochmal anders aus. Aber ihr seid ein ausgewähltes Geschlecht, eine königliche Priesterschaft, ein heiliges Volk, das Gott sich selbst erworben hat. Er hat euch aus der Finsternis in sein wunderbares Licht gerufen, damit ihr verkündigt, wie unübertrefflich er ist. Ich weiß nicht, ob du dich so fühlst, ob du das täglich merkst, ob es dir bewusst ist, dass du das bist. Aber das ist der Stand, in den Jesus dich berufen hat. Das ist das Privileg, das möglich geworden ist, dadurch, dass er als unser Hohepriester in das Allerheiligste gegangen ist und mit seinem eigenen Blut das Opfer vollbracht hat, das für uns das ermöglicht, den Weg frei macht zum Vater. Du bist sein Eigentum. Und in der nächsten Predigtreihe, in die wir jetzt gemeinsam starten, werden wir uns mit einem Detail beschäftigen, und zwar mit dem Priesterdienst, mit den verschiedenen Facetten dieses gesamten und umfangreichen und manchmal auch komplexen Dienstes, die ein Priester hatte. Und in der heutigen Predigt wollen wir uns fokussieren auf den Dienst des Gebets. Die Predigtreihe wird länger dauern, es werden einige Predigten sein und wir werden in den nächsten Predigten nochmal näher darauf eingehen, auf verschiedene Facetten dieses Dienstes. Aber heute geht es wirklich um das Gebet. Und ich lese uns einen Abschnitt, um uns damit hineinzunehmen, was vielleicht Paulus auch in besonderer Weise zu uns sagen möchte, was uns als königliche Priesterschaft, die wir das heute abbilden, in diesem Kontext betrifft, und zwar aus 1. Timotheus 2, die Verse 1 bis 4. Zuallererst fordere ich euch zum Gebet für alle Menschen auf, zum Bitten und Flehen, zu Fürbitte und Danksagung, besonders für die Regierenden und alle, die Macht haben. Wir beten für sie, damit wir in Ruhe und Frieden ein Leben führen können, das Gott in jeder Hinsicht ehrt. Und das auch von Menschen geachtet werden kann. Das ist gut und es gefällt Gott, unserem Retter. Er will nämlich, dass alle Menschen gerettet werden, indem sie die Wahrheit anerkennen. Zuallererst, sagt Paulus, fordere ich euch auf, für alle Menschen zu beten, zu flehen, Fürbitte und Danksagung. Nicht unter anderem, nicht wenn ihr mal nichts anderes zu tun habt. Und wenn euch alles andere irgendwie überdrüssig wird, sondern vor allem. Das stellt eine klare Priorisierung dar. Paulus drückt damit aus, ohne Gebet ist alles andere kraftlos. Wir müssen auf das Gebet den Fokus legen. Bevor wir planen, bevor wir organisieren, bevor wir hastig in den Tag starten. Wie geht es uns da oft? Wir starten in den Tag und es läuft alles los und alles ist drunter und drüber und wir merken am Ende, irgendwie ist alles zu viel. Und wenn wir dann mal Revue passieren, was hat vielleicht am Anfang gefehlt? Hat vielleicht die Basis und das Fundament gefehlt, indem wir uns im Gebet noch einmal mit Gott connected haben und versucht haben, uns zu synchronisieren? Und warum sagt Paulus das so? Für mich ist relativ klar, Paulus ist sich bewusst, dass dieser Zusammenhang mit dem Alten Testament und mit dem priesterlichen Dienst und der Verantwortung des Priesters gegenüber seinem Volk unmittelbar verbunden ist mit dem, was unsere Aufgabe und unsere Berufung als priesterliches Volk, als Kinder Gottes ist. Und die Gemeinde, die ja im Prinzip einfach nur eine
Menge von Leuten ist, die sich gegenseitig ermutigen und auch vielleicht schöne Zeiten miteinander verbringen, auf Dauer wird etwas fehlen. Es wird leer sein. Die Gemeinde, die aber ein priesterliches Volk ist, sie lebt in erster Linie das Gebet. Sie tragen Menschen vor Gott. Und es ist spürbar in so einer Gemeinschaft, dass dort ein ernsthaftes Anliegen bei den Menschen ist, dass Menschen gerettet werden, dass Menschen zum Glauben kommen. Und wenn wir uns den priesterlichen Dienst angucken und wenn wir uns den Hohepriester einmal anschauen mit seinem Gewand, dann stellen wir fest, der Priester hatte ein ganz besonderes Anliegen auf seinem Herzen. Und zwar alle 12 Stämme. Die Edelsteine mit den Namen, die standen für jeden einzelnen Stamm. Und er nimmt dieses Anliegen mit vor Gott, wo er in das Allerheiligste tritt. Und er betet für sein Volk, für jeden ausnahmslos. Er trägt das ganze Volk auf dem Herzen. Und genauso hat Jesus meinen Namen in seinen Wunden getragen, als er am Kreuz hing. Mein Name ist an seinen Wunden. Und ich weiß, dass mein Erlöser lebt. Und das ist das, was eben daraus klingt. Der Priester musste das Opfer bringen, um Sühne für die Menschen zu schaffen, um eine Verbindung und Frieden mit Gott zu machen. Aber das war halt nicht dauerhaft. Aber Jesus ist ein für alle Mal für mich gestorben am Kreuz. Und mein Name ist an seinen Malen. Und was bedeutet das für uns? Was bedeutet das für dich morgen früh, wenn du in die Woche startest? Ich weiß nicht, wie ihr euren Tag startet oder wie ihr jetzt morgen in eure geschäftige Woche hineinstarten werdet. Was euch alles bewegen wird, was euch alles beschäftigen wird. Vielleicht sind es eure Kinder. Vielleicht ist es euer Nachbar, der vielleicht seinen Ehepartner verloren hat. In unserer Nachbarschaft war es neulich so und es ist schwer. Und einem fehlen oft die Worte des Trostes und man weiß auch manchmal gar nicht, was man wirklich tun soll, aktiv. Aber das, was einem dann wichtig wird, ist das Gebet, dass man einfach vor Gott diese Person bringt, diese Situation und man weiß einfach in einem festen Bewusstsein, Gott wird dieser Person begegnen. Denkt mal an eure Kinder. Manche haben Kinder, die ihren eigenen Weg gehen, die vielleicht nicht mehr zugänglich sind. Und ihr habt vielleicht alles versucht. Ihr habt aus eurer Sicht auch alles gesagt. Und es droht irgendwie eine Verzweiflung. Und dann brennt so diese Frage auf dem Herzen, was kann ich denn noch machen? Nun, ihr könnt sie vor Gott tragen. Der Hohepriester, so wie er die Namen seines Volkes auf seinem Herzen trug, so tragt ihr als Eltern die Namen eurer Kinder auf eurem Herzen, wenn ihr das vor Jesus bringt. Und zwar mit einer lebendigen Hoffnung. Und das spreche ich jetzt nicht nur aus lauter Theorie, sondern ich blicke zurück auf eine Zeit, wo meine Kinder auch klein waren, wo sie größer geworden sind, wo sie erwachsen wurden, wo sie eigene Entscheidungen begannen zu treffen, Partnerwahl, Berufswahl, die Entscheidung, ob sie mit Gott leben wollten. Und das waren oft Situationen, wo es schier unmöglich schien, eine Lösung zu schaffen. Und oft musste ich an einen Punkt geraten, wo ich einfach resignieren musste, an mir und an meinen Versuchen. Und dann einfach zu Jesus kommen und sagen, Jesus, auch ihre Namen sind an deinen Wunden. Ich möchte stellvertretend bitten, dass du meine Kinder rettest, dass du ihre Herzen ergreifst. Und es gibt nichts Erfüllenderes, würde ich sagen, für einen Elternteil, wenn das passiert. Wenn Gott die Herzen der eigenen Kinder ergreift und du plötzlich siehst, nicht dein Tun, nicht dein Reden, nicht dein Handeln, sondern etwas, was du gar nicht in der Hand hast, verändert plötzlich die Person, für die du betest. Das ist kein hilfloses Nichtstun. Das ist das Mächtigste, was du für deine Kinder tun kannst. Denk an deine Ehe. Was ist mit deiner Frau? Vielleicht lebst du seit Jahren mit deinem Partner, deiner Partnerin zusammen. Und manchmal ist da eine Distanz. Vielleicht ist da ein Schmerz oder etwas, was nicht heilen will oder kann. Der eine trägt eine Last und will sie nicht abgeben. Und vielleicht habt ihr auch alles versucht. Und es sind schon alle Worte gefallen.
und trotzdem kommt keine Lösung und ihr kommt nicht dran. Was könnt ihr tun? Ihr könnt ein hohepriesterliches Verhalten an den Tag legen, dass ihr ohne Druck und ohne verschiedene Methoden, die ihr dann wieder vielleicht neu ausprobiert, einfach euch gegenseitig vor Gott bringen. Eure Sorgen, eure Erschöpfung, eure Zweifel, eure Wunden. Und das ist keine Schwäche. Das ist aus meiner Sicht großer Mut. Und das Tiefste, was Menschen in einer Ehe für sich gegenseitig tun können. Und auch das sage ich nicht, weil es vielleicht Theorie ist, sondern weil ich auch auf ein Leben schaue, wo Momente da waren, in denen man einfach sich nichts mehr sagen konnte. Und man einfach gesagt hat, lass uns jetzt gemeinsam beten. Und in dem Moment, wo wir anfingen, zu Gott zu reden, synchronisierte Gott unsere Gedanken. Und es entstand Heilung. Das ist etwas, was nicht rational ist, was auch nicht berechenbar ist. Die Bibel sagt davon, geben ist seliger als nehmen. In dem Moment, wo ich bereit bin, für den anderen einzustehen und mich für den anderen einzusetzen im Gebet, meine eigenen Wünsche zurückzusetzen, in dem Moment geschieht etwas Übernatürliches, was wir mathematisch nicht berechnen können. Aber es ist etwas zutiefst Geistliches und Erfüllendes, wozu ich jeden von euch ermutigen möchte. Paulus sagt, ihr sollt für alle Menschen beten. Der Priester hat jetzt nicht zwei Steine weggenommen, weil sie ihm richtig auf die Nerven gingen, weil sie immer das Falsche gemacht haben. Und permanent standen sie da mit ihren Opfern und haben schon wieder irgendwelche Sünden gemacht. Nein, er hat alle 12 mitgenommen. Und genauso möchte Gott, dass wir alle Menschen vor ihn bringen, dass wir da keine Ausnahmen machen für uns, dass wir da nicht irgendwie Kriterien ziehen und sagen, bis hier und nicht weiter. Sorry, da kann ich nicht mitgehen. Sondern wirklich ohne Ausnahme und ohne Bedingung, genauso wie Jesus meinen Namen ohne Bedingung und ohne Ausnahme mit ans Kreuz genommen hat, auch wenn ich es nicht verdient hatte. Und wenn ich mich erinnere, als ich als Schüler in der Klasse stand und die Klassenbibel, damals gab es das tatsächlich noch, es gab noch in der Klasse eine Bibel, ich habe da die Seiten rausgerissen und aus dem Fenster geworfen. Dann habe ich die gläubigen Jungs bei uns in der Klasse angesprochen, sag, hier, wo ist dein Gott? Wo ist der Gott? Guck mal hier, ich schmeiß das alles aus dem Fenster raus. Ne? Passiert ja nichts. Und sie waren einfach nur still. Und ich weiß, Jahre später haben wir uns in der Berufsschule wiedergesehen und haben uns unterhalten. Und da war ich schon bekehrt, dann bin ich zum Glauben gekommen. Dann sagten sie, hey, wir haben immer dafür gebetet, wir haben immer gedacht, es muss doch irgendwie weitergehen. Das kann nicht das Letzte sein. Hoffentlich ist Gott dir gnädig. Und ich sage, ja, Gott war mir gnädig, Gott sei Dank. Ne? Eigentlich hätte ich es verdient, dass Feuer vom Himmel kommt, ein Blitz mich da erschlägt in der Klasse, weil ich diese Frechheit hatte, Gottes Wort aus dem Fenster zu werfen. Aber Gott hat es ausgehalten. Und so hat Gott auch deine Sachen ausgehalten und wird es auch noch weiter tun. Und er wünscht sich nicht sehnlicher, als dass du zu ihm kommst. Also wenn wir ein Zwischenfazit ziehen, ein Kennzeichen unseres priesterlichen Dienstes ist, Menschen vor Gott tragen. Das ist der Platz, an dem du hingestellt bist. Das ist deine Berufung. Du bist ein Botschafter an Christi Stadt. Du bist ein Priester und verantwortlich dafür, Menschen in deiner Umgebung vor Gottes Angesicht zu tragen. Woher nehmen wir die Kraft? Was ist, wenn ich nicht mehr kann? Was ist, wenn ich selber irgendwie nicht mehr klarkomme? Was ist, wenn ich merke, Mensch, eigentlich brauche ich Gebet. Ich bin eigentlich fertig. Ich weiß selber nicht, wo vorne und hinten ist. Ich hoffe, wir finden eine Antwort darauf bis zum Ende der Predigt. Wir haben gesehen, Priester bringen Menschen vor Gott. Aber wie sieht es konkret aus? Lass uns diese Dinge mal einfach kurz analysieren, die Paulus hier konkret anspricht. Zum einen ist es die Bitte. Eine Gemeinde, wie ich vorhin sagte, die ihre priesterliche Berufung ernst nimmt, ist vor allem eins eine betende Gemeinde. Und jeder einzelne von uns ist damit eingeschlossen. Paulus sagt also, wir sollen bitten. Unsere Anliegen quasi vor Gott bringen. Unsere Sorgen. Alle Sorgen werft auf ihn, sagt Petrus an einer Stelle, denn er sorgt für uns. Und das ist keine fromme Floskel, sondern das ist eine lebendige Wahrheit. Und jeder, der mit Jesus lebt und Dinge auch erlebt hat, wird das bestätigen. Gott ist kein distanzierter Richter, der hier einfach, sage ich mal, unsere
Gebete ungeduldig abhakt. Er ist ein Vater, der sich wirklich väterlich kümmert. Jesus selbst sagt an einer Stelle, welcher Vater unter euch würde seinem Sohn einen Stein geben, wenn er ihn um Brot bittet? Und ich weiß mittlerweile, im Laufe meines Lebens habe ich oft gelernt, dass ich es oft für einen Stein gehalten habe. Am Ende war es Brot. Am Ende war es Brot. Timothy Keller schreibt in seinem Buch über Gebet, dass er am Anfang seines Dienstes eine Freundin hatte, eine Beziehung, eine Partnerschaft, und die hat dann abrupt geendet, weil die Frau dann Schluss gemacht hat mit ihm, und er war total enttäuscht und hat gesagt, Gott, ich habe so dafür gebetet, dass du mir eine Frau schenkst, die mich unterstützt in meinem Dienst, und ich habe es wirklich für die Perfekte gehalten. Aber warum musste das jetzt sein? Und am Ende, sagt er, war das genau das Richtige für ihn, weil dann kam die Kathi, glaube ich, heißt seine Frau. Und er sagt, und jetzt im Nachhinein sehe ich, das ist genau die Frau, die ich brauchte, um meinen eigentlichen Wunsch zu erfüllen. Dass ich eine Frau bekomme, die mir eine Hilfe und eine Stütze ist in meinem Dienst. Also oft ist es halt so, und das merken wir bei unseren Kindern auch oft, die halten oft viele Dinge für einen Stein. Und wir sehen aber, das ist aber Brot. Und es braucht einfach seine Zeit. Gott muss auch an ihnen arbeiten und sie verändern. Und auch eben oft an uns. Das zweite, Gebete. Also das griechische Wort hier in diesem Sinne ist die Hinwendung zu Gott selbst. Also nicht ein Bitten im Sinne von, ich brauche etwas, sondern im Sinne von, ich möchte mich Gott nahen und ihm anbeten. Der Psalmist David schreibt in Psalm 63, Gott, du bist mein Gott, ich suche nach dir. Nach dir hat meine Seele Durst. Nach dir sehnt sich mein Körper in einem erschöpften und wasserlosen Land. Er kommt hier nicht mit einer Liste von Anliegen, was ich alles noch brauche, sondern er drückt Gott hier einfach seine Abhängigkeit aus. Ich brauche dich wie Wasser, wenn mein Mund vertrocknet. Apropos. Das ist eine innere Haltung, die David einfach prägt. Das macht ihn aus, weil er weiß, meine Nähe zu Gott ist so viel wichtiger und entscheidender als das, was ich eigentlich habe und bekomme und erreiche. Ich bete, weil ich ohne Gott nicht leben kann. Im Grunde genommen ist das so im Kern die Aussage. Gebet in diesem Sinn ist kein Gespräch mit einer Decke, sondern es ist eine Gemeinschaft mit deinem persönlichen Vater, der dich kennt, der dich sieht und der jederzeit auch bei dir ist, in allen deinen Lebenslagen. Es gibt Momente, wo wir das manchmal nicht sagen können, wo wir vielleicht auch einfach still sind und einfach hinhören, was Gott zu sagen hat. Kennt ihr diese Momente, wo wir, manchmal fahre ich zur Arbeit und dann bin ich einfach sprachlos, weil das sind so Situationen, ich weiß gar nicht, was ich sagen soll. Und dann bin ich einfach still. Und manchmal kommen dann so Momente, wo Gott dann einfach plötzlich Dinge wieder gerade biegt und zurecht rückt. Das sind Dinge, die man auch wieder mathematisch und pragmatisch nicht berechnen und erklären kann. Es sind Dinge, die wir erleben. Genauso wie ein Priester in einer engen Beziehung mit Gott stehen musste, um genau zu hören, was Gott ist jetzt dran? Was muss ich tun? Was muss ich dem Volk sagen? Und genauso brauchen wir auch dieses Synchronisieren unserer Einstellungen, unserer Gedanken und unserer Überzeugungen. Das nächste ist Fürbitten, Menschen vor Gott bringen. Das drückt wahrscheinlich am stärksten noch diese priesterliche Eigenschaft aus. Im Griechischen bedeutet das Wort, das da verwendet wird, so viel wie bei jemandem vorstellig werden. So ein Begriff aus der Antike, wenn ich dann zum Beispiel einen Zugang zum König hatte und ich wusste, mein Nachbar hat ein richtiges Problem, dann bin ich vorstellig geworden und bin zum König gegangen, habe ihm das Anliegen meines Nachbarn oder meiner Familie oder wie auch immer gebracht und habe dadurch sozusagen diese Sache erwirken können. Und genauso sind wir Botschafter an Christi Stadt. Und wir dürfen und haben das große Privileg und Vorrecht für unsere Mitmenschen, für unsere Arbeitskollegen, für jeden, der uns auf dem Herzen, für unser Land, für unsere Regierung. Egal wie pessimistisch wir vielleicht in die Zukunft gucken, aufgrund von irgendwelcher Nachrichten, aber unsere Verantwortung ist es ja in erster Linie in dieser gläubigen Haltung, in dieser Perspektive, dass Gott größer ist als alles andere.
in Liebe und in Demut vor ihn zu treten und für diese Menschen zu beten. Wir sehen das eindrücklich in der Situation, als Mose vom Berg kommt und er sieht das Volk und das Volk ist komplett abgestürzt. Sie haben das goldene Kalb gemacht und er stellt sich nicht an der Seite und sagt, ja, sorry, weg damit, die kannst du nicht gebrauchen, sondern er stellt sich dazwischen und er kämpft für dieses Volk, für diese Menschen. Wie sehr kämpfe ich für Menschen, die ich nicht mag, die mich stören, die mir vielleicht was wegnehmen oder ungerecht sind zu mir. Wie sehr brauche ich vielleicht und du diese Veränderung unseres Mindsets, unserer Einstellung gegenüber verschiedenen Dingen oder Menschen? Paulus erwartet das von uns aufgrund unseres Status quo. Das ist unsere Aufgabe, das sind unsere Berufung. Und dem gehört es halt täglich wieder neu zu fragen, Herr, wo ist es? Na, so wie ihr für euch entschieden habt, ja, da ist unsere Berufung, da ist unser priesterlicher Dienst, da wollen wir uns einsetzen, da wollen wir quasi unseren Weg gehen und Gott verherrlichen. Und das Letzte ist die Danksagung. Seid in allem dankbar, 1. Thessalonicher 5, Vers 18. Das klingt einfach, ist es aber oft nicht. Ich habe oft diese Diskussion mit meinen Kindern geführt, wenn ich dann sowas Einfaches gesagt habe. Kinder, ihr müsst in allem dankbar sein. Ja, kennt ihr das? Nee, das kann ich nicht danken. Das ist schlecht. Das ist böse und nee, das schmeckt nicht und keine Ahnung was. Ne? Also all die ganzen Themen. Es ist oft nicht einfach. Aber wenn wir uns darauf besinnen, was wir in Jesus alles haben und wie unbeschreiblich gut wir es haben in unserem Status, den wir bei Gott haben, dann lässt es sich einfach nicht anders leben. Ich hatte gestern ein interessantes Gespräch, wir waren auf einer Silberhochzeit, ich habe mich mit einer alten Schwester unterhalten, älteren Schwester schon, und sie ist sehr krank und kann schon seit vielen Jahren nicht mehr gehen und hat schon so viele Dinge erlebt und Krebs und was nicht alles, ne? Und was ich bewundere, ich kenne die Schwester schon echt viele Jahre, sie ist immer so fröhlich und so dankbar. Ich habe noch nie aus ihrem Mund gehört irgendeinen Unmut oder irgendwas Murrisches oder sowas. Und dann sage ich, wie geht es euch? Also ich bin richtig dankbar, sagt sie. Wenn ich mir das hier anschaue, die Kinder und die Enkelkinder und ja, ich kann zwar nicht mehr gehen, aber ich bin ja hier und ich bin einfach nur froh und dankbar. Und ich dachte so, das ist so ein Segen, wenn Gott dich mit seiner Eigenschaft synchronisiert. Und wenn wir das lernen, wirklich dankbar zu sein, in einer dankbaren Haltung, die Dinge ertragen, die da sind, und auch die Menschen zu tragen, die uns vielleicht unbequem sind. Dankbarkeit schützt unser Gebet davor, dass es nur eine Liste von Problemen wird, mit der wir versuchen, irgendwie klarzukommen. Dankbarkeit erinnert uns irgendwo auch daran, dass wir da nicht an irgendeinem Automaten stehen, wo wir einfach nur unsere Wünsche reinkloppen und am Ende eine Erwartungshaltung haben, Gott muss das alles liefern, in der Form, wie wir das brauchen oder wollen. Und da merken wir auch ganz oft in unserem Leben, dass wir im Grunde in einem Kampf stehen und dieser Gebetskampf oftmals nicht einfach ist. Der Kampf des Gebets, der liegt nämlich nicht darin, dass wir Probleme damit haben, Gott zu überzeugen, sondern unser Kampf liegt eigentlich in unserem Herzen. Denn oftmals ist das größte Problem, dass wir uns erst verändern müssen, bevor sich die Dinge verändern. Ich erinnere mich daran, als ich gerade im Glauben war und ich hatte den großen Anspruch, dass mein Vater sich bekehren sollte. Und ich habe so viel gebetet und immer wieder und Gebetsgemeinschaften und so weiter und so fort. Aber es hat sich nichts getan. Und eines Tages hat Gott mir einfach durch einen Gedanken die Tatsache eröffnet, dass ich bei meinem Vater um Vergebung bitten musste. Für all das, was ich ihm angetan habe, dass ich ihm jahrelang mit ihm ein kaltes Verhältnis hatte. Dass ich lieblos war. Ja, Jesus hat mir alles vergeben, aber du musst es da klar machen. Sonst geht das nicht. Lass das sein. Ne? Und dann habe ich das gemacht. Und kurz danach hat mein Vater sich bekehrt. Etwas

Beispiel von Elia. Elia betete und es regnete. Sein Gebet stand im Einklang mit Gottes Willen. Und die Beziehung, die Elia mit Gott hatte, die war geprägt von Tiefe, von einer aktiven Kommunikation. Und dahin möchte ich euch einladen, dass ihr das Gebet nicht einfach nehmt als etwas, was man morgens abhakt, so in der stillen Zeit, wenn man die dann macht, sondern dass man es wirklich als ein Privileg ansieht, als etwas, was dazugehört, etwas, was uns vorbereitet auf den Tag, auf die Woche, auf die Kämpfe, die kommen werden. Und sie werden kommen. Denn unser Gebet erwächst aus einer Beziehung heraus mit Gott. Timothy Keller sagt in dem Buch, Gebet ist die Antwort des Herzens auf Gottes Selbstoffenbarung. Gott offenbart sich uns durch sein Wort. Wir werden in erster Linie verändert, synchronisieren unsere Gedanken und Wünsche mit denen von Gott. Und dadurch entsteht ein Gebet, das kraftvoll ist. Das ist so, wie ich es oftmals erlernen musste und dadurch auch oft von meinen eigenen Wünschen zurücktreten sollte. Timothy Keller erwähnt in seinem Buch Georg Müller, den Waisenhausvater, der viele, viele Waisen zu einem Zuhause verholfen hat. Und das alles ohne eigene Mittel. Wahrscheinlich ähnlich wie der Bau des Krankenhauses. Er hatte auch keine Mittel. Und trotzdem hat Gott auf wunderbare Weise so etwas Gewaltiges entstehen lassen. Und er hatte so eine Angewohnheit, dass er, wenn er morgens seine stille Zeit machte und die Bibel las, dann hatte er so eine Checkliste, wo er sagte, ich möchte nicht einfach ziellos lesen, sondern ich möchte wirklich Gott fragen, was er mir sagen will. Und dann hatte er folgende Fragen, die er sich immer stellte. Gibt es hier ein Beispiel, dem ich folgen sollte? Eine Anweisung, der ich gehorchen muss? Eine Sünde, die ich lassen muss? Eine Verheißung, auf die ich mich stellen kann? Und lerne ich etwas Neues über Gott? Und nachdem er diese Fragen sich konsequent an diesen Text gestellt hat beim Lesen, hat Gott seinen Gedanken und sein Gebet synchronisiert und dadurch ihm auch immer wieder geholfen in den Situationen, denen er immer wieder stand und die waren mehr als schwierig. Also wenn unser Herz mit Gottes Willen übereinstimmt, dann ist unser Gebet synchronisiert und dann ist es kraftvoll. Wie oft kommen wir da oft mit einer Liste von Plänen und Erwartungen und Wünschen und so weiter. Ich schließe mich da ein, mir geht es oft genauso. Man ist unter Zeitdruck und so weiter und man ist nur noch am Abrattern und du weißt, was jetzt kommt, Herr. Und ja, dein Wille geschehe nebenbei, ja klar, sowieso, aber irgendwie ist mir doch wichtig, dass mein Wille da nicht ganz unberücksichtigt wird. Ihr versteht, was ich meine. Das ist einfach normal, wie wir da oftmals fühlen. Und was hilft uns dabei? Was hilft uns? Und da komme ich zu der Frage, die wir am Anfang gestellt haben. Was hilft uns, wenn wir merken, wir sind müde, wie uns fehlt Selbstgebet? Vielleicht ist einfach die Ursache, dass uns die Synchronisation fehlt mit seinem Willen, mit seiner Identität, mit seiner Person, mit seiner Liebe und seiner Güte, dass uns die Dankbarkeit abhandengekommen ist. Und wenn wir dann in einem Bibellesen verharren, wo wir uns genau diese Fragen stellen, wo wir konkret werden, wo wir Gott auch Raum lassen, Dinge zu verändern, dann entstehen gewaltige Dinge. Christen sind Menschen, die vor Gott stehen und Menschen vor Gott tragen, mit Bitten, Fürbitte und Dank. Und eine Gemeinde, die am Ende ihre priesterliche Berufung deshalb nicht zuerst durch Programme definiert, sondern durch Gebet, ist eine, die diesem priesterlichen Dienst nachkommt. Und eine Frage, vielleicht eine ehrliche Frage, was wäre, wenn sich ab morgen jeder von uns ein Stück weit mehr, tiefer und intensiver genau mit diesem Thema beschäftigen würde? Einfach etwas mehr lesen, etwas mehr beten. Was könnte alles in Bewegung geraten? Ich habe mir so gedacht, wie viele Ehen könnten plötzlich neu aufleben, wenn zwei Menschen anfangen würden, miteinander zu beten, statt zu streiten? Wie viele Beziehungen zwischen Eltern und Kindern könnten sich vielleicht verändern ab morgen, wenn Väter und Mütter anfangen würden, für ihre Kinder mehr zu beten, als nur über sie zu reden und zu diskutieren? Wie viele Menschen in unserem Umfeld, in deinem Umfeld, könnten Gottes Gnade erleben, weil du vielleicht oder ich in dieser Gemeinde anfangen, ernsthaft für sie zu beten. Was würde mit uns selbst passieren, mit dir, mit mir?

wenn wir ernsthaft vor Gott kommen, wenn wir ihm Raum lassen. Mit unserer Ungeduld, mit unserer Angst, mit unserer Kälte vielleicht anderen gegenüber. Wenn wir täglich vor Gott treten, nicht weil wir müssen, sondern weil wir wissen, wer uns da erwartet. Nämlich unser Vater. Nämlich der, der deinen und meinen Namen in seinen Wunden trägt und am Kreuz für dich gestorben ist. Und er will nichts lieber als das, du mit ihm synchronisierst. Die Ergebnisse kommen nicht immer sofort, nicht immer offensichtlich, aber sie kommen nachhaltig. Und ich glaube, darum geht es uns. Wir wollen nicht schnelle Erfolge, schnelle, kurzfristige Lösungen, sondern wir wollen doch, dass es nachhaltig gut ist. Und das kann passieren, wenn wir uns im Gebet in dieser Haltung vor Gott bringen. Ich möchte zum Schluss kommen. Wir haben gesehen, an dem Beispiel des Tempels und des Priesters, wir als Kinder Gottes, du und ich, jeder für sich persönlich, wir sind Teil dieses priesterlichen Volkes, das Christus erkauft hat zu seinem Eigentum. Gott wohnt nicht mehr in Stein, sondern in uns. Und unser Auftrag ist es primär, so wie Paulus es sagt, im Gebet einzustehen für Menschen, so wie der Priester dieser Aufgabe nachgekommen ist und Menschen vor Gott getragen ist, hat, so ist es unsere Verantwortung, auch das zu tun. Das ist sein Wille. Und wenn wir uns mit Gott verbinden, synchronisiert er seinen Willen mit unserem. Und unser Gebet wird kraftvoll. Und nehmt diese Frage einfach mit, was würde passieren, wenn du und ich ab heute ein Stück weit mehr von diesem Leben erleben würden. Von dieser Tiefe, von dieser Erfüllung durch die Verbindung mit Gott und seinem Wesen. Ich wünsche euch ganz viel Mut und Kraft und Segen beim Machen. Nicht nur beim Hören und beim darüber nachdenken, sondern machen. Lebt das Leben, zu dem ihr berufen seid. Und erlebt den Segen, den Gott euch verheißen hat. Gott segne euch. Amen.

Es ist 21 Uhr und 41 Minuten. 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

Liebe Geschwister, ich würde mir jetzt wünschen, lieber in den Reihen zu sitzen und auf ein Thema zu hören, das genauso heißt wie dieses, weil mir bewusst ist, dass man bei diesem Thema sehr viel falsch machen kann. Aber es besteht auch die Chance, wenn wir es biblisch fundiert machen, dass wir vieles richtig machen können. Und darauf hoffe und vertraue ich, dass Gott durch seinen Geist, durch das Studium seines Wortes auch zu richtigen Einsichten führt, sodass wir einen großen Segen davon tragen können. Zu der Familiensituation. Wir haben 6 geborene Kinder. Wir haben uns das am Anfang sehr schön vorgestellt. Wir dachten, wir heiraten, wir bekommen Kinder. Wir sind in Familien mit 8 bzw. 10 Kindern aufgewachsen. Es hat doch ein paar Jahre gedauert, bis wir nach einigen Schwierigkeiten das erste Kind dann dankend auf den Händen halten durften und haben so 6 Kinder, die uns gegeben sind, die uns vor Augen sind und sind Gott sehr dankbar für jedes einzelne davon. Wenn wir über das Thema Familienplanung, was will Gott, nachdenken, so ist es ganz, ganz wichtig, dass wir uns nicht zu sehr mit der Vernunft beschäftigen, dass wir zwar schon über gewisse Dinge nachdenken, aber dass wir nicht menschlich logisch, sondern göttlich logisch denken. Dazu ist es erforderlich, dass wir die Weisheit vom Herrn bekommen und sie erbeten und manchmal auch erkämpfen müssen, um zu sehen, was will Gott. Beginnen möchte ich mit einigen Versen aus Sprüche Kapitel 2 von Vers 4. Es geht in diesem Kapitel um die Weisheit, Sprüche 2 von 4. Wenn du sie suchst wie Silber und nach ihr forschst wie nach Schätzen, dann wirst du die Furcht des Herrn verstehen und Gottes Erkenntnis finden. Denn der Herr gibt Weisheit und aus seinem Munde kommt Erkenntnis und Verstand. Nichts wird uns einfach so in die Wiege gelegt. Manche sehen wir bei den eigenen Eltern und dann kommt man in ein Alter hinein, wo man die Prinzipien, auch manche Lebensweise der Eltern hinterfragt und dann auch überlegt, wie wird man sein eigenes Leben führen, was gilt heute. Vielleicht kommt hier und da auch der Gedanke, dass sich die Zeiten geändert haben, muss vieles mit einem neuen Blick sehen. Und ich kenne so ein Hinterfragen sehr wohl in Bezug auf viele Fragen des Lebens. Und dann ist wichtig, dass wir nicht einfach denken, ich habe Recht, wie es in der heutigen Zeit oft üblich ist und wie es auch in der Schule und in vielen Stellen gebildet wird, sondern dass man seine eigene Position hinterfragt, dass man überlegt, was will Gott? Und das ist auch in Bezug auf das Thema Familienplanung ganz, ganz wichtig. In früheren Zeiten war es so, dass es viele Familien mit großer Kinderzahl gab. Heute ist es deutlich weniger geworden. Und deshalb ist es wichtig, dass wir auch in der christlichen Welt uns darüber Gedanken machen. Im Durchschnitt hat heute eine Lebensgemeinschaft, ich weiß nicht, wie man das sonst nennen soll, um es rechtlich korrekt zu machen. Ich würde am liebsten sagen, eine Ehe. Eine Lebensgemeinschaft hat heute 1,5 Kinder im Durchschnitt. Ungefähr 42% aller Haushalte sind Single-Haushalte. Wenn hier ein ordentliches Leben geführt werden würde, würde die Wohnungsnot über Nacht behoben sein. Bräuchte nicht neue Wohnungen bauen, ja. Nun gut, manchmal kann man nichts dafür im christlichen Kreise. Wenn jemand in den Stand des Alleinseins geführt ist, soll er auch das annehmen und mit Demut vor Gott annehmen, ob schwer oder nicht schwer. Die Zahl der Kinder, die unehelich geboren sind, liegt bei 35%, sind alles sehr hohe Quoten. Aber nun, bevor wir richtig loslegen, erstmal einen kleinen Überblick. Wir werden alles der Reihe nach machen. Wir werden das in 7 Stufen einteilen. Erstmal Einleitung, dann geht es um häufige Argumente für die Familienplanung. Es geht dort um alte und neue Geschichte, also was wir in der Geschichte allgemein sehen können, einige spannende Berechnungen. Ich hoffe, euch auf eine Reise mitzumachen. Wir können selber berechnen, wie viele Menschen auf der Erde leben können. Dann das Problem der Überbevölkerung, die Nahrungsmittelknappheit, Geburtenkontrolle, Genderideologie und einiges mehr. Und dann werden wir uns den biblischen Aussagen zuwenden, auch dort ein Stück weit Mathematik machen. Ich hoffe, dass das alle verstehen werden. Es ist nicht hochmathematisch, das kann man mit etwas Konzentration lösen. Zumindest gelang es mir, nachdem ich einiges aus dem Schulwissen wiederholt habe. Dann, was sagt die Bibel über Familie, das Volk Israel, die Kinder, Vermehrung und die Geschlechtlichkeit? Dann Verhütungsmethoden, Fakten und Beurteilungen, ganz wichtig. Damit wir auch dort lernen, einen richtigen Umgang zu haben, nachdem wir eine richtige Herzenshaltung in Bezug auf die moralische Bewertung von verschiedenen Verhütungsmethoden bekommen haben. Dann geläufige Argumente für die Familienplanung, eine Zusammenfassung und das Ende. Und das alles schön der Reihe nach. So fangen wir auch jetzt an mit der Einleitung.
Früher gab es sehr viele kinderreiche Familien, heute ist es deutlich weniger. Wir können aber auch einander Mut machen. Auf der Arbeitsstelle, wo ich bin, das ist so ein ländlicher Landkreis, da haben die Patienten mich sehr gut aufgenommen. Ich habe schon ein paar Mal gehört, naja, wenn Sie 6 Kinder haben, dann können wir ein drittes vielleicht auch noch haben. Ich sagte, ja, bestimmt. Und vielleicht ermutigt das, wir hätten auch mehr Kinder haben können, aber es ist uns dann doch nicht gegeben, dass nicht alle Kinder lebend geboren sind. Und gute Beispiele spornen auch an, können ermutigen. Und wir müssen aber aufpassen, dass wir in unseren Kreisen nicht auch vom liberalen Denken angesteckt werden. Man kann beobachten, dass, ohne dass es jetzt zu persönlich gewertet wird, in Gemeinden, wo viele Prinzipien, die man von Väter her übernommen hat, aufgegeben werden, die Zahl der Kinder automatisch sinkt. Das ist eine zwangsläufige Schlussfolgerung. Wo immer mehr sonstige Dinge, auch Maßstäbe aufgegeben werden, sinkt auch die Kinderzahl. Wahrscheinlich kann man das sogar, wenn man Statistiken macht, mit Zahlen belegen. Man ist immer mehr dahin geneigt, selbst zu sein, Autonomie, das heißt Autos und Vonomos, selbst, sich selbst ein Gesetz zu sein, sein eigener Gesetzgeber und nicht so sehr auf die anderen zu hören, erleben wir auch in den Gemeinden immer wieder, dass Geschwister sagen, ich weiß, was richtig ist. Ich kenne auch den Weg. Und man ist immer weniger bereit, sich etwas sagen zu lassen. Und das ist dann doch schwierig. Auch das Prinzip der Selbstbestimmung finden wir immer mehr, auch in unseren Kreisen. Und das ist auch sehr bedenklich. Die entscheidende Frage ist bei all diesem Bild aber, was will Gott? Wir werden uns jetzt einigen Argumenten zuwenden, die landläufig hervorgebracht werden, um die Familienplanung im Sinne Geburtenkontrolle zu begründen. Das eine ist, die Welt ist überbevölkert. Wir werden eine Statistik sehen, anhand welcher wir sehen können, dass die Bevölkerungszunahme an Fahrt gewonnen hat, dass am Anfang 600 vor Christus ungefähr 100 Millionen Menschen auf der Erde gelebt haben, dann hat sich das langsam gesteigert und dann ist es, wie dann es gesagt wird, explodiert. Nach 1800 waren 1 Milliarde und so ging Schlag auf Schlag und man sieht an der letzten Spalte hier, dass die Abstände zwischen der einen und der nächsten Milliarde deutlich kürzer geworden ist. Aus dem wird geschlussfolgert, die Welt ist zum Zerplatzen. Die Welt wird bald keine zusätzlichen Menschen mehr aufnehmen können. Wir müssen unbedingt etwas machen. So gab es auch eine ganze Reihe von geschichtlichen Einschätzungen. Hier wollen wir kurz Kirchengeschichte machen. Einmal Tertullian, der 209 nach Christus sich auch dazu geäußert hat. Damals lebten etwa 200 Millionen, also 2,5-mal so viel wie in Deutschland auf der ganzen Welt. Und er schrieb Folgendes: In Wirklichkeit herrschen Seuchen und Hunger, Kriege und Abgründe für die Bücher tun sich auf, als das zu schützende Heilmittel. Also er sagt, es gibt verschiedene Katastrophen und die regulieren die Weltbevölkerung, damit es nicht zu einer echten Katastrophe kommt. Der nächste, auf den ich eingehen möchte, ist Johann Peter Süßmilch. Ich bin auf ihn gestoßen bei den Nachforschungen. Das ist ein deutscher Theologe gewesen, der sich aber sehr intensiv mit Bevölkerungsstatistiken und demografischen Entwicklungen beschäftigt hat. Der hat im 18. Jahrhundert gelebt. Er ging von dem biblischen Wort aus, das in Matthäus 1, 28 geschrieben ist. Gott segnete sie und sprach zu ihnen, pflanzt euch fort, mehret euch und füllet die Erde und macht sie euch untertan. In seinem Buch Göttliche Ordnung in den Veränderungen des menschlichen Geschlechts aus der Geburt, dem Tod und der Fortpflanzung desselben erwiesen, das sind damals oft sehr lange Namen gewesen, hat er 1741 aus den Zahlen, die er ermittelt hat, berechnet, dass auf der Erde 14 Milliarden Menschen leben können. Das ist sehr, sehr erstaunlich. Der ist in die Vereine hineingegangen, hat geschaut, wie viele Menschen gestorben sind, wie viele Menschen geboren sind. Der hat eine ausführliche mathematische Forschung angestellt und das als Theologe. Also eine Ermutigung, auch durchaus fachfremd mal tätig zu sein, nicht nur in seinen Metallbereich oder Holzbereich, auch durchaus über den Tellerrand hinauszuschauen und gucken, wenn Gott einen führt, sich auch mit anderen Dingen zu beschäftigen. 14 Milliarden könnte die Erde ernähren. Seitdem hat sich in der Welt aber sehr, sehr viel getan. Die Landwirtschaft hat sich massiv weiterentwickelt. Wenn man bedenkt, dass der Traktor erst um 1870 anfing, selbst zu fahren,
und der Mähdrescher erst 1886 aufkam, da muss man sagen, in der Landwirtschaft gab es seitdem mehrfach eine Revolution. Jetzt steht uns die nächste Stufe bevor, dass die Traktoren anfangen, autonom zu fahren. Man schickt einen Traktor los wie einen Rasenmäher, der schon alleine den Garten mäht. Tor geht auf, der Traktor fährt raus, bearbeitet das Feld, sät, kommt rein und fertig, muss gar nichts mehr machen. Das ist die nächste Stufe, die sich jetzt schon andeutet. Und in der Düngerforschung ist auch einiges an Fortschritt erzielt worden. Man hat sogar in den letzten 15 Jahren nochmal gewaltige Fortschritte gemacht. Es ist erstaunlich, dass damals ein Mensch die Zahl von 14 Milliarden schätzen konnte. Er bezog sich in seinen Überlegungen auf die Bibel. Und er sagte, der Staat hat eine Pflicht. Und diese Pflicht ist vierfach. Beseitigung all dessen, was die Eheschließung verhindern oder verzögern könnte. Es ist klar, je später man heiratet, desto weniger Kinder hat man im Schnitt. Beseitigung aller Hindernisse der ehelichen Fruchtbarkeit. Vorsorge für die Erhaltung des Lebens der Untertanen, also auch gut für das Volk zu sorgen. Und Verhinderung der Auswanderung und Förderung der Einwanderung. Er hat sich also intensiv Gedanken gemacht, was kann der Staat tun, um die Zahl der Bewohner zu vergrößern. Weil er sagte, die Erde kann 14 Milliarden Menschen ernähren, nicht nur, damals waren es, meine ich, 800 Millionen ungefähr. Der nächste, auf den wir eingehen möchten, ist der berühmte Thomas Robert Malthus. Er hat eine Hypothese aufgestellt, dass die Nahrungsmittelsteigerung nur linear vorwärts geht, das heißt nur geradlinig wie 1, 2, 3, 4. Und die Menschheit vermehrt sich, indem sie sich immer verdoppelt. 1, 2, 4, 8, 16, 32 und so weiter. Und er hat 1789 gesagt, bereits 1860 wird die Erde kollabieren. Bis maximal 1,5 oder 1,6 Milliarden Menschen können auf der Erde leben. Dann kollabiert die Erde. Das geht nicht mehr. Er hat es anhand dieser Kurve dargestellt. Einmal die Nahrungsmittelproduktion, die steigert sich nur langsam. Die Bevölkerungszahl schießt irgendwann, man sagt, exponentiell nach oben. Und irgendwo ist der Schnittpunkt erreicht und da fängt die Erde an zu kollabieren. Und er sagt, bei 1,6 ungefähr ist die Grenze. Das ist die sogenannte malthusianische Falle. Diese Hypothese ist schon wiederholt widerlegt worden. Nichtsdestotrotz haben die Ideologen genau diese Hypothese aufgegriffen, eine, die schon längst widerlegt ist, um einen Anlass zu finden, jetzt an der Geburtenkontrolle zu arbeiten und die ganze Ideologie auf der Welt Stück für Stück, systematisch wie mit einem ganz langen Hebel zu verändern. Wir gehen dann weiter zu einigen anderen Forschern. Da gibt es einen Forscher, der kommt aus den skandinavischen Ländern, Virtanen. Der hat 1945 errechnet, dass 20 Milliarden auf der Erde leben und ernährt werden können. Es sind noch einige, die dort sind. Es sind auch sehr schockierende Bücher erschienen, die auch Bilder zeigen, die sehr vielsagend sind und eigentlich sehr manipulativ dargestellt worden sind. Da sehen wir von einem Paul Ehrlich, hat nichts mit dem Paul-Ehrlich-Institut zu tun, der hat ein Buch geschrieben, Die Bevölkerungsbombe. Im Untertitel steht es so, dass es hier mit roter Schrift geschrieben, vielleicht schwer zu erkennen. Während du diese Worte liest, nämlich Bevölkerungsbombe, der Titel, sterben 5 Kinder, die meisten davon Kinder, an Hungerstod. Und 40 weitere Babys werden geboren. Das ist sehr emotional geschrieben. Du liest ein paar Worte, 5 Kinder sterben an Hunger und 40 Babys werden geboren. Das heißt, die Welt steht vor einer Explosion. Das Buch ist Ende der 60er Jahre erschienen. Ein paar Jahre später ist vom Club of Rome ein Buch geschrieben worden, Die Grenzen des Wachstums. Und diese Bücher haben die Politik sehr beeinflusst, sodass sogar der damalige amerikanische Außenminister Kissinger die Gedanken der Geburtensteuerung zum obersten Prinzip der USA erklärt hat. Die haben sich auf Fakten berufen, die gar nicht wahr sind und haben damit Politik gemacht. Das heißt, dieser Malthus, der hat eine Theorie aufgestellt, die schon zu seinen Lebzeiten nicht als richtig befunden wurde. Und dieser Malthus hat von Süßmilch abgeschrieben, der hat seine Zahlen genommen, die er aus dem Verein abgeschrieben hat, hat sie anders ausgelegt. Und das ist das Tragische dabei, nach seiner persönlichen Überzeugung. Also eine Herzenshaltung kann die Zahlen so auslegen und so auslegen. Beide haben die gleichen Zahlen gehabt. Jetzt können wir versuchen, gemeinsam auszurechnen, wie viele Menschen auf der Erde leben können. Das sind nur ungefähre Zahlen. Ich bin mir sicher, es können noch mehr Menschen leben. Es gab schon 1974 Informationen und Berechnungen, dass
für die Ernährung eines Menschen 2000 Quadratmeter Erdfläche genügend sind. Jetzt könnte man sagen, ja, das einmal in Sibirien, einmal in Neuseeland, einmal in Afrika und wo auch immer, in verschiedenen klimatischen Zonen. Das hat man berücksichtigt. Man sagt, im Schnitt 2000 Quadratmeter genügen, um einen Menschen ernähren zu können. Wenn wir jetzt davon ausgehen, dass 84% der Erdfläche nutzbar sind, das sind Zahlen, die sind wissenschaftlich ermittelt worden, sodass ungefähr ein Sechstel der Erdoberfläche nicht genutzt werden kann. Und dann berechnen wir einfach die verbliebene Fläche, Erdfläche, festes Land, und teilen das durch 2000 Quadratmeter. Da kommen wir auf sage und schreibe 62 Milliarden Menschen, die die Erde ernähren könnte. Gut, jetzt ist die nächste Tabelle. Das ist vielleicht mit sehr, sehr vielen Zahlen versehen, aber ich hoffe, das stört nicht zu sehr. Ich habe hier einige Zahlen schwarz, einige rot hinterlegt. Die schwarzen Zahlen, sie tauchen in den offiziellen Statistiken auf, wo dieses Thema bearbeitet wird. Es gibt Bachelor- und Masterarbeiten, die sich mit ähnlichen Dingen beschäftigen. Da taucht immer eine vergleichsweise kleine Statistik auf, wo nur die schwarzen Zahlen auftauchen. Wenn man dann guckt, die roten Zahlen sind im Schnitt doch höher von der Schätzung her und die werden weggelassen. Das heißt, auch hier werden die Studenten manipuliert. Ich sag's mal ganz direkt so. Hier sind deutlich höhere Zahlen. Gut, süßlich haben wir gehabt. Hier ist der Malthus, der hat eine sehr pessimistische Schätzung gehabt. Colin Clark ist hier, Fritz Bade ist dort und noch einige mehr, die Berechnungen angestellt haben. Und man kann durchaus auch eigene Berechnungen anstellen. Ich habe das versucht und komme auch mit einer zweiten Methode auch auf die Zahl von ungefähr 62 Milliarden Menschen, die auf der Erde leben können. Wie kann man das machen? Ich habe versucht, einige Länder rauszusuchen, habe nach der Fläche geguckt und geschaut, wie viele Menschen auf einer bestimmten Fläche wohnen. Dann kann man die Einwohner pro Quadratkilometer berechnen. Und es fällt hier eins auf, Indien und die Niederlande sind gleich dicht besiedelt. Das war für mich sehr überraschend. Ja, ich sehe auch hier einige nachdenkliche Gesichter. Wenn in der westlichen Welt Bilder vorgestellt werden von Indien, hat man das Gefühl, die stapeln sich schon. Da ist kein Platz mehr für irgendetwas. Haben wir das Gefühl gehabt, dass es in Holland so ist, wenn wir da vorbeifahren? Überhaupt nicht. Ich bin da nicht oft gewesen. Einmal sind wir durchgefahren oder zweimal. Da ist Land, da ist Platz. Mit dem Flugzeug bin ich von oben auch drüber geflogen, als ich da von einem der Auslandseinsätze zurückkam. Da ist Platz. Da ist viel Wasser. Holland ist genauso dicht besiedelt wie Indien. Und ich habe jetzt die Bevölkerungskonzentration von Holland genommen, die Niederlande, 416 pro Quadratmeter, und die besagte Erdfläche genommen und gesagt, wenn überall so eine Dichte wäre wie in Holland, wie viele Menschen könnten dann auf der Erde leben? Dann kommen wir auf die Zahl von 62 Milliarden. Und wenn wir jetzt die Holländer fragen würden, habt ihr Angst, dass ihr bald nicht mehr genug Platz habt? So gibt's diese Angst da nicht. Die machen sich nicht existenzielle Sorge, dass sie bald überbevölkert sind. Denn sie haben ja eigentlich schon so fast diese Zahl von 2000 Quadratmeter pro Person ausgereizt, die in der Statistik erhoben worden sind. Also Holland darf bald nicht mehr wachsen. Man macht sich keine Gedanken. Also ich bin mir sicher, das sind alles nur vorläufige Schätzung, rein menschlich, vielleicht vernunftbedingt. Aber das zeigt uns vielleicht doch, dass die Zahlen, die offiziell dargestellt werden, einfach nicht ehrlich sind. In diesen Tagen fand wieder eine Bevölkerungskonferenz statt in Nairobi. Gestern ist sie zu Ende gegangen. Ich werde dann auch etwas später ein Zitat vorlesen, welche Ergebnisse sie gefasst haben. Man kann so die ersten Ergebnisse schon sehen. Und es wird Dramatik erzeugt. Die Menschheit ist so stark gewachsen, wir werden bald alle verhungern. Wir werden bald nichts mehr zu essen haben. Und der Kollaps droht. Und es geht uns vom Wohlstand besser als noch vor einigen Jahrzehnten. In Bezug auf das Problem der Nahrungsmittelknappheit wird ja auch oft gesagt, wir haben nicht genug zu essen. So viele Menschen, wir werden immer mehr verhungern. Aber man kann nachlesen, dass viele Verluste stattfinden, das heißt, wenn etwas hergestellt wird und transportiert wird, gehen einige Lebensmittel kaputt. Dann werden Lebensmittel verschwendet. Und diese Begriffe habe ich nach der WHO übernommen, Verluste und Verschwendung. Und wenn man jetzt für Deutschland guckt, wir haben einen Lebensmittelbedarf, das ist von der Deutschen Gesellschaft für Ernährung ermittelt, von 515 Kilogramm. Eine ausführliche Liste, welche Lebensmittel im Schnitt dazugehören, ist auch im Manuskript auf Seite 28 abgedruckt. 515
Kilo benötigen wir eigentlich für ein Jahr, um zu leben. Der Deutsche verbraucht im Schnitt 680 Kilogramm. Wenn man jetzt die Differenz nehmen würde, was wir zu viel verbrauchen, ich verbrauche wahrscheinlich nicht weniger als der Durchschnitt, aber bei mir bleibt nichts hängen, ja. Vielleicht verbrauche ich sogar über 700, ich weiß es nicht. Könnte sogar gut sein, wenn ihr meine Familie fragt. Jedenfalls, wenn wir die Differenz von dem Wirklichen zum Notwendigen nehmen würden, dann könnte mit dem gleichen Essen, könnten 25 Millionen Menschen mehr ernährt werden und keiner würde in irgendeiner Weise hungern. Dann weiß man, dass ungefähr 1,3 Milliarden Tonnen im Jahr weltweit entsorgt werden, das heißt, die nicht genutzt werden. Wenn man dann auch diese Zahlen zugrunde legt, wie viel man benötigt und dann umrechnet, könnten mit diesen Lebensmitteln, die nicht benutzt werden, 2,5 Milliarden Menschen ernährt werden. Das heißt, wir haben einen massiven Verlust an Lebensmitteln und dann sagt man, wir können nicht genug Lebensmittel produzieren. Ja, wir passen vielleicht nicht genug auf. Es ist natürlich etwas kompliziert, dass man die Lebensmittel an der Stelle produziert und sie hinschaffen muss, wo sie benutzt werden. Das sind aufwendige logistische Systeme. Aber die Welt ist durchaus imstande, irgendwelche Dinge zu organisieren, die sie will. Die Geburtenkontrolle zu steigern, haben sie geschafft. Die Abtreibungszahl zu legalisieren, haben sie auch geschafft in vielen Ländern. Und Nairobi wurde auch versucht, mit dieser Konferenz die afrikanischen Länder zu zwingen, dass sie endlich die Abtreibung legalisieren sollen, in vielen Ländern verboten, und dass die Gender-Programmatik durchgesetzt wird. Das ist eines der Hauptziele von der Bevölkerungskonferenz in Nairobi in dieser Woche gewesen. Also wir könnten mit den gleichen Lebensmitteln deutlich mehr Menschen ernähren. In Bezug auf die Armutsbekämpfung werden noch immer Zahlen vorgestellt, aus denen hervorgeht, dass sehr viele Menschen auf dieser Erde hungern. Und das ist auch in den 60er und 70er Jahren gewesen, bis ein Colin Clark die Zahlen, die die UNO selbst herausgegeben hat, gründlich analysiert hat und sagt, ihr lügt, ihr fälscht die Zahlen oder ihr legt Zahlen vor und deutet sie so, als ob wir einen massiv zunehmenden Hunger haben. Er hatte sehr heftige Proteste als Wissenschaftler in den USA eingelegt und sie haben seitdem ihre Strategie etwas geändert. Nun, die Armut ist deutlich zurückgegangen. Ich war selber erstaunt, das sind Berichte, die von der UNO kommen. Auch der neueste Bericht von der UNO für 2019, ich meine im Mai erschienen, zeigt, es ist ein ganz, ganz dickes Heft, das man nachlesen muss. Und nach diesem ist die Zahl der Armen von 2000 bis 2014 um 50% zurückgegangen. Man sieht die Zahl der Extremarmen, das ist auch definiert. Ich meine, es ist unter 1,90 Dollar am Tag. Das war 1990. Von 36% auf 8,6% 2018 gesunken. Und das ist erstaunlich. Der Malthus hat ja gesagt, die Produktion der Lebensmittel geht so linear, das heißt geradlinig leicht nach oben, die Bevölkerung schießt nach oben. Und das stimmt überhaupt nicht. Die Lebensmittelproduktion auf dieser Welt steigt stärker, als die Bevölkerung wächst. Und das ist eindeutig bewiesen. Ihr könnt das alles überprüfen und auch von mir aus hinterher in Frage stellen, damit es wasserdicht wird. Aber ich empfinde das jetzt schon als wasserdicht von den Zahlen, die ich gefunden habe. Und doch sagt man, wir haben so viele Menschen, wir können sie bald nicht mehr ernähren. Wir müssen unbedingt die Geburtenzahl weiter einschränken. Die sogenannte malthusianische Falle gibt es nicht. Das ist ein Kunstprodukt, um den Ideologen einen Vorwand zu geben, jetzt endlich ihre Ansätze umzusetzen. Und die sind in der Regel familienfeindlich. Wir können uns jetzt die Frage stellen, wird die Erde irgendwann überbevölkert sein? Ich habe so vielleicht jetzt etwas großspurig gesagt, 62 Milliarden können auf der Erde leben. Ich glaube, es können auch noch mehr sein. Das ist nicht der Weisheit letzter Schluss. Gott hat schon immer den Menschen Weisheit gegeben, um neue Methoden zu entwickeln, neue Pflanzen zu züchten, damit der Ernteertrag gesteigert werden kann. Und wenn Gott in seinem Wort sagt, dass die Erde gefüllt werden soll, dann ist das ein unumstößliches Wort, unabhängig davon, was die Wissenschaft sagt. Aber allein jetzt können wir sagen, die Welt könnte mindestens 8-mal so viele Menschen ernähren, wie jetzt schon leben. Es gibt sogar Schätzungen, die gehen auf 260 Milliarden. Einer sagt 10 hoch 12, das ist 1 Billion Menschen. Gibt es auch Schätzungen, die werden aber verschwiegen oder die werden totgelacht. Wenn Gott sagt, seid fruchtbar und mehret euch und füllet die Erde, dann wird Gott auch dafür sorgen, dass die Menschen, die dort sind, zu essen haben. Und da bin ich tief und fest überzeugt. Es ist Gottes Zusage, die er damit den Menschen auch gibt. Wann wird die Erde überbevölkert sein? Ich bin mir sicher, sie wird nie überbevölkert sein.
Auch wenn die Menschheit sich nochmal um das 50-fache vermehren sollte, Gott wird dafür sorgen, dass sie genug zu essen haben werden. Dieser Auftrag, die Erde zu füllen, ist im Zusammenhang mit der Erschaffung von Adam und Eva gegeben worden. Jetzt können wir sagen, das ist ein Auftrag, der ist damals gegeben worden, der gilt für uns heute nicht mehr. Aber wenn wir etwas weiter nachschauen, finden wir, dass die Tiere den Auftrag in 1. Mose 8, Vers 17 bekommen, sich weiter zu vermehren, aber auch der Mensch selber. Und das ist nach der Sintflut. 1. Mose 9, Vers 1. Und Gott segnete Noah und seine Söhne und sprach, seid fruchtbar und mehret euch und füllet die Erde. Es ist genau das gleiche Wort noch einmal gesagt, wie damals bei der Schöpfung. Und wir haben die göttliche Zusage. Solange die Erde steht, wird nicht aufhören Saat und Ernte, Frost und Hitze, Sommer und Winter, Tag und Nacht. Auch eine göttliche Zusage, auf die wir uns unbedingt verlassen dürfen. Und da dürfen wir auch nicht Angst haben, dass irgendetwas schief gehen wird. Ich habe jetzt vor wenigen Tagen mitbekommen, dass auch in Magadan es möglich ist, zu ernten. Das ist ja ein Landstrich, das ist Ostrussland, bei dem die Erde ganzjährig gefroren ist. Wenn man so Hochbeete machen würde, dann erhitzt sich die Erde im Sommer und man kann Radieschen, Salate und alles auch ernten. Es gibt einige, die das versucht haben und es geht. Wenn der Mensch mit mehr Weisheit die Sache anfangen würde, würde er auch in kalten Klimazonen durchaus etwas bekommen. Im Sommer scheint die Sonne heiß, aber es reicht nicht, um den Boden aufzufrieren. Wenn aber die Erde oben von dem gefrorenen Erdboden entkoppelt wird thermisch, dann wird die Erde oben warm gehalten und da kann etwas wachsen. Und so kann Gott den Menschen immer neue Ideen geben, neue Techniken geben. Und ich glaube, dass sogar der technische Fortschritt von Gott gegeben ist, damit man mehr Menschen ernähren kann. Wir sollten da nicht zu ängstlich in die Zukunft hineinschauen. Ein weiteres Argument ist, die Geburtenkontrolle ist zwingend. Zwingend wozu? Damit die Erde nicht überbevölkert sein wird. Malthus hat damals gesagt, die Geburtenkontrolle soll durch Enthaltsamkeit geschehen, hat Verhütungsmittel abgelehnt. Seine Schüler, die sind oft dann noch radikaler als der Meister selber, die haben Verhütungsmittel gefordert. Und als Folge von diesem malthusianischen Gesetz, was er damals für sich errechnet hat, wurde in England die Ahnenspeisung eingeschränkt. Man meinte, jeder Esser, der kommt von den Ahnen, ist einer zu viel, man soll sie nicht speisen. Man soll den Ahnen keine Hygieneregeln beibringen, nur mit dem Gedanken, dann sterben mehr. Da gibt es mehr Seuchen, Plagen und Pest und die sterben eher. Die königliche Ahnenunterstützung wurde daraufhin in England auch deutlich eingeschränkt. Das sind alles Folgen von einer Theorie, die einfach die falsch ist, aber die Herzen der Menschen irgendwie erobert hat. 1921 hat eine Feministin namens Sanger in eine Geburtsklinik eröffnet. In London war das. 1927 wurde der erste Kongress für Bevölkerungskontrolle durchgeführt. Und Margaret Sanger mit noch einigen anderen haben das organisiert. Sie haben viele Gelder eingetrieben, um das zu planen. Dann sehen wir den moralischen Zerfall, wie es weiterging. 1956 wurde Zeitschrift Bravo aufgelegt. Die war schon pleite, aber Ideologen haben dafür gesorgt, dass das Blatt, obwohl es nicht mehr wirtschaftlich arbeitet, am Leben erhalten wird, künstlich. Das war schon pleite eigentlich. Ich war so froh, dass es endlich pleite ist. Ideologen haben es nicht zugelassen, dass es verschwindet. Das muss am Leben erhalten werden. Playboy 1959. Und so gibt's einiges mehr, was sich weiterentwickelt. 1961 wurde die Antibabypille, die erste Antibabypille in Deutschland zugelassen. Und einige Feministinnen wie die Margaret Sanger und Mary Stopes haben viele, viele Gelder gesammelt, damit Forschungen angestellt werden, um Verhütungsmittel zu produzieren. Und die haben alle im Geiste von Malthus diese Dinge nach vorne getrieben. 1973 wurde die Pornografie freigegeben in Deutschland, 1976 die Abtreibung propagiert, 2017 die Ehe für alle und dann 2019 auf dem Bevölkerungskongress in Nairobi stand von gestern. Es geht um sexuelle und reproduktive Gesundheit und Rechte. Ein sperriger Begriff, der aber unter anderem das Recht der Frau auf sexuelle Selbstbestimmung umfasst und das Recht, über die Kinderzahl selbst zu bestimmen. Ferner geht es um Rechte für Schwule, Lesben und Transgender und um die Möglichkeit, als letzten Ausweg in Notsituationen abzutreiben. Damit beschäftigen sich Menschen, die tausendfach zusammenkommen,
Die katholische Kirche ist nicht dabei gewesen. Die Ziele waren bekannt. Sie sagten, wir halten uns fern davon. Eigentlich ein gutes Signal, denn dort stimmt die Moral doch noch mehr als bei den anderen. 2019, das ist vor wenigen Monaten, hat eine Radikalfeministin auf sich aufmerksam gemacht, Verena Burgschweiger, die den Begriff kinderfrei geprägt hat, hat ein Buch geschrieben, Kinderfrei statt kinderlos. Die sagte, Kinder sind giftig und gefährlich für die Umwelt, CO2-Ausstoß wird erhöht, also keine Kinder. Ich weiß nicht, wie weit man noch gehen kann, und sie ist sogar stolz darauf und sagt, das ist ein ganz bewusster feministischer Akt, wenn sie so etwas sagt. Spätestens hier müssen wir doch nicht nur wir, auch die Menschen, die noch gewisse Vernunft haben, merken, dass das alles mit langer Hand vorbereitet ist und wir jetzt eigentlich so ziemlich am Ende einer langen Reaktionskette stehen. Wir wenden uns jetzt dem dritten Unterpunkt zu. Es geht um biblische Aussagen zu diesem Thema. Ich hatte schon vor über ein Jahr angefangen, beim Bibellesen darauf zu achten, wo werden Familien erwähnt, auch mit einer größeren Kinderzahl. Es ist vielleicht keine vollständige Liste, aber es sind mir Familien aufgefallen, die mir vorher gar nicht so aufgefallen sind. Einmal lesen wir von dem Wunsch an Rebekka, und da sieht man auch den Wunsch, selber Kinder zu haben, aber auch den Wunsch der Umgebung, dass eine Frau, die eine Ehe eingeht, auch Kinder bekommt. Das haben wir beim Grundsatzreferat ja auch gehört. Es war selbstverständlich, diese Mütterlichkeit, diese Bereitschaft, auch Kinder zu haben.

Jedlaf Betuel. 8 Kinder waren das. Dann die Ketura, das ist die zweite Frau von Abraham. 6 Kinder haben sie gehabt. Und das ist erstaunlich, zumal auch gesagt wurde, dass Abraham und Sarah schon alt waren und dass Abraham nachher noch der Vater von 6 weiteren Kindern sein konnte. Von Lea lesen wir, sie hat mindestens 7 Kinder, Ruben, Simeon, Levi, Juda, Issachar, Sebulon und Dina. An einer Stelle steht, ich meine, es ist beim Tode von Isaak, dass die Söhne und Töchter kamen und beweinten ihn. Insofern bin ich mir nicht sicher, ob da noch mindestens eine Tochter dabei war oder ob das schon eine Enkeltochter ist. Das kann man vom Text nicht entnehmen. Von Hiob lesen wir 2x10 Kinder, vor dem Leid, nach dem Leid. Wir wissen nicht über die Frauen, aber es sind große Familien gewesen. Insofern sehen wir hier, dass es doch eine Reihe von Beispielen gab, wo auch größere Familien vorgestellt werden. Maria, die Mutter von Jesus, hatte mindestens 7 Kinder. Die sind uns namentlich erwähnt. Und da steht von den Schwestern, da können wir Schlussfolgern, neben den 4 Söhnen nach Jesus auch noch mindestens 2 Töchter. Also mindestens 7 Kinder, die auch Maria selber hatte. Wir werden uns jetzt wieder etwas mathematisch beschäftigen. Das ist so eine Hypothese, das heißt eine Annahme, die ich jetzt mal vorstellen möchte. In dem Manuskript sind die Zahlen nicht identisch mit diesem. Ich werde das noch kurz erklären. Im Manuskript bin ich davon ausgegangen, dass die 12 Söhne sich mit einem bestimmten Faktor jeweils vermehrt hat, nach gewissen Generationen, immer nach 40 Jahren. Hier habe ich aber die Gesamtsumme des Volkes genommen, das nach Ägypten gezogen ist. 70 Menschen sind nach Ägypten gegangen und ich habe angenommen, dass eine Generation ungefähr 40 Jahre umfasst. Das kann individuell weniger, aber auch mehr sein. Wenn wir die Zahl von 430 Jahre Aufenthalt in Ägypten umfassen und von einer 40-jährigen Generation ausgehen, dann haben wir insgesamt 10 Generationen. Da bin ich einmal vom Vermehrungsfaktor 2 ausgegangen. Was heißt Faktor 2? Das heißt Eltern. Die verdoppeln sich, also haben 4 Kinder. Das ist Faktor 2. Und Faktor 3 sagt, Eltern haben 6 Kinder. Wenn man das dann statistisch auswertet, einfach nachrechnen mit einer ganz normalen Multiplikation, dann sieht man, 70 mal 3 sind 210 nach 40 Jahren, dann 630 und so weiter. Dann sieht man, wenn im Schnitt, das ist natürlich nur Schnitt, man kann sagen mal 4 mal 8, das weiß ich dann nicht, ich habe das nur so grob gemittelt, dann würde das Volk nach 400 Jahren aus 4,1 Millionen Menschen bestehen, nachdem es vorher aus 70 bestanden hatte. Beim Faktor 2, Vermehrungsfaktor 2, kommen wir nirgendwo hin, wir sind nur bei 70.000. Und wir lesen, dass 603.550 Mann aus Ägypten ausgezogen sind, und zwar Männer, die 20 Jahre und älter waren. Da müssen also deutlich mehr gewesen sein, Frauen, auch Kinder, auch kleine Kinder. Die Ausleger gehen davon aus, dass so 2,5 oder mehr Menschen sein könnten. Biologisch überhaupt gar kein Problem, dass in 400 Jahren aus einem Volk von 70 Personen am Ende ein Volk von ein paar Millionen entsteht. Vermehrungsfaktor 3,5, das heißt, wenn im Schnitt dann 7 Kinder werden, dann würden wir bei 19 Millionen sein. Das klingt etwas zu hoch gegriffen für das Volk. Jedenfalls, wir kommen auf diese Zahl ungefähr. Wenn sich alles verdreifacht, dann kann diese Zahl auch so stimmen. Nicht einberechnet ist die Säuglingssterblichkeit. Und auch die Tatsache, dass Frauen da sind, die vielleicht gar keine Kinder bekommen haben. Also das ist nur ein Durchschnitt. Das heißt, im Einzelfall müssen die Mütter, die geboren haben, auch mehr als 6 Kinder gehabt haben, damit diese Zahl zustande kommt. Das ist so diese einfache Zahl. Und man kann dann auch mit der Zinseszinsformel die Wachstumsquote berechnen. Wie stark wächst das Volk oder ist das Volk gewachsen? Wenn man jetzt die männliche Zahl nimmt, von 12 Söhnen werden am Ende über 600.000 Söhne in diesen 400 Jahren. Nun, man könnte wissenschaftlich einwenden, Männer können sich nicht alleine fortpflanzen, ist richtig. Aber wenn man nur die männliche Seite berücksichtigt, hat man eine Wachstumsquote von 2,7% jährlich. Das kann man mit so einer Zinsformel nachrechnen, wenn man will. Da muss ich etwas grübeln und nachlesen, um das zu aktivieren. Ist für uns für das Thema vielleicht gar nicht so von Bedeutung. Aber wenn man dann errechnet, wenn diese Wachstumsquote, die wir auf der männlichen Seite sehen, wir für das gesamte Volk, für diese 70 Personen ansetzen, 2,74%, kommen wir auf 2,97 Millionen.

Wir können die Zahl des Volkes beim Ausdruck nicht berechnen, aber egal von welcher Seite wir kommen, wir sehen, es ist logisch. Das Volk kann sich in diesen 400 Jahren tatsächlich von einer kleinen Zahl von Menschen auf ein großes Volk ausdehnen, so wie Gott es auch gesagt hat. In der Bibel steht, dass das Volk sich sehr vermehrt hat, und wir lesen sogar etwas ganz Spannendes, und das lassen uns in der Bibel nachlesen. In 2. Buch Mose Kapitel 1, 2. Mose 1, Vers 17. Aber die Hebammen fürchteten Gott und taten nicht, wie der König von Ägypten es ihnen gesagt hatte, sondern ließen die Kinder leben. Entschuldigung, ich meinte Vers 7. Ich habe mich vertan. Die Kinder Israel wuchsen und zeugten Kinder und mehrten sich und wurden sehr zahlreich, so dass das Land voll wurde. Und Vers 12. Aber je mehr sie das Volk bedrängten, desto mehr vermehrte es sich und breitete sich aus. Und sie hielten die Kinder Israel wie ein Gräuel. Je stärker der Druck wurde, desto stärker hat sich das Volk vermehrt. Und hier sehen wir, der Segen Abrahams hat sich erfüllt. Gott sagte, du wirst eine Nachkommenschaft haben, zahlreich wie die Sterne am Himmel oder wie der Sand am Meer. Und es erfüllte sich. Die haben sich so stark vermehrt, dass die Ägypter jetzt Angst bekommen haben, allein aufgrund der Zahl. Es hat sich so stark vermehrt, dass die Hebammen angehalten wurden, die Kinder zu töten. Das muss dramatisch gewesen sein. Das Volk vermehrt sich und wir sehen, es ist biologisch möglich. Auch in der heutigen Zeit kann sich ein Volk so stark vermehren. Und da gibt's auch praktische Beispiele zu. Wenn wir uns das Land Nigeria anschauen, da gibt's eine Wachstumsquote von 2,5%. Also geht auch heute noch. Es ist möglich, deswegen die Zahl, die doch sehr ähnlich zu einer reellen Zahl in der heutigen Zeit ist. Und dort sieht man von der Statistik auch, dass eine Frau, die gebiert, im Schnitt 6 Kinder hat, die auch die nächste Generation eingeht. Auch hier ist die Säuglingssterblichkeit nicht mit einbezogen und nicht einbezogen, dass nicht alle Frauen Kinder bekommen. Also wir haben hier so eine ähnliche Situation in Nigeria wie damals in Israel. Und hier schreien alle Menschen auf und sagen, man muss dort alles Mögliche tun, das Volk aufklären, finanziell unterstützen. Und Deutschland unterstützt nach dieser Konferenz in diesen Tagen mit 200 Millionen wahrscheinlich zusätzlich, dass Verhütungsmittel und ähnliche Dinge dem Volk in bestimmten Ländern zugänglich gemacht wird. Das löst einen Aufschrei aus und man unterstützt gewisse Dinge noch weiter. Ich hoffe, dass es nicht zu mathematisch war, sondern dass wir ein Stück weit einen Einblick bekommen, dass wir manchmal mit Zahlen, die offiziell mit einem bestimmten Blickwinkel vorgestellt werden, manipuliert werden. Und wir denken, es ist so, die Erde platzt aus allen Nähten, sie geht zugrunde und da werden Bilder von Indien und anderen Ländern vorgestellt, wo man denkt, das ist wirklich richtig schlimm, sodass wir gefühlsmäßig angesprochen werden. Dabei ist es schon eine Not. Ich sage nicht, dass es keine Not ist, ich will das nicht runterspielen. Aber es wird auch manipulativ dargestellt, damit wir im Herzen verbogen werden und Dinge zustimmen, wo wir vielleicht sogar irgendwie Vorbehalte haben und Fragen haben, ob das wirklich so sein kann.

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0: Es ist 23 Uhr.
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2: Liebe Geschwister, der Predigttext ist heute aus der Offenbarung, Kapitel 14, Verse 1 bis 5. Offenbarung, Kapitel 14, Verse 1 bis 5. Ich lese nach der neuen Genfer Übersetzung. Nun sah ich das Lamm auf dem Zionsberg stehen und bei ihm 144.000 Menschen, auf deren Stirn sein Name und der Name seines Vaters geschrieben waren. Aus dem Himmel ertönte ein Brausen, das sich wie das Tosen einer mächtigen Brandung und wie gewaltiges Donnerrollen anhörte und gleichzeitig wie Musik von Harfenspielern klang. Was ich hörte, war ein neues Lied, das vor dem Thron und vor den vier lebendigen Wesen und den Ältesten gesungen wurde. Niemand war imstande, es zu lernen, außer den 144.000, die aus allen Völkern der Erde freigekauft sind. Sie haben sich durch keinerlei Untreue dem Lamm gegenüber schuldig gemacht, sondern haben sich rein bewahrt, wie eine Braut für ihren Bräutigam, und folgen dem Lamm, wohin es auch geht. Unter allen Menschen sind sie diejenigen, die freigekauft wurden und wie eine Erstlingsgabe Gott und dem Lamm geweiht sind. Über ihre Lippen ist nie eine Lüge gekommen. Es ist nichts an ihnen, was Tadel verdient. Bis dahin der Predigttext. Das Thema der Predigt habe ich so überschrieben: Die Gemeinde, die singende Kampftruppe von Jesus. Die Gemeinde, die singende Kampftruppe von Jesus. Ja, ich habe es heute wieder ziemlich einfach in der Offenbarungsreihe. 5 Verse. Wenn man das vergleicht mit den, ich glaube, 2, 3 Predigten vorher, durch Offenbarung 13, ich glaube, da steckte da noch wesentlich mehr Arbeit drin, in der Vorbereitung als jetzt. Ja, ich habe das Vorrecht, ich kann mir Zeit lassen für die einzelnen Verse. Also wir können heute so ein bisschen ins Detail gehen. Vers 1, nochmal. Danach sah ich Folgendes. So fängt Johannes hier an. Wenn man die Offenbarung mal am Stück durchliest, vielleicht passiert das ja mal dem einen oder anderen von euch, dann fällt ihm auf, dass darin eigentlich eine einzige Vision geschildert wird. Die fängt in Kapitel 1, Vers 10 an. Und dann weiß man nicht genau, ja, wie weit geht die? Die geht bis Kapitel 22, Vers 18. Eine Vision. Es wird nicht berichtet, dass Johannes zwischendrin mal aufwacht, ne, sich das Gesicht wäscht und Zähne putzt und dann wieder einschläft und dann geht das weiter. Also es ist eine Vision am Stück. Ne, Kapitel 1, Vers 10. Hier auf Patmos wurde ich am Tag des Herrn vom Geist Gottes ergriffen. Und dann geht's los. Er sieht Christus in einer Vision. Er wird von da an in einen Zustand versetzt, wo er von Gott in eine Welt der Bilder und Symbole gebracht wird, in der Gott mit ihm kommuniziert. Eine Welt der Bilder und Symbole. Zum Beispiel sieht er ein Lamm. welches Christus darstellt. Er sieht einen Thron, wo Gott drauf sitzt, so in Gestalt eines obersten, höchsten Herrschers. Und diesen Zustand verlässt Johannes erst in Kapitel 22, Vers 18. Ich, erste Person Johannes, erkläre jedem, der die prophetische Botschaft dieses Buches hört, und dann so und so weiter. Ja, man mag also davon sprechen, dass Johannes irgendwie mehrere Visionen hat, von denen in der Offenbarung berichtet wird, aber eigentlich ist alles Teil dieser einen Vision. In dieser Vision offenbart Jesus Johannes, was bis zur Vollendung der Herrschaft Gottes geschehen muss und wie Gott am Ende seine endgültige Herrschaft durchsetzt. Das ist der rote Faden. Die Durchsetzung der Herrschaft Gottes gegen alles, was sich gegen ihn auflehnt. So, Offenbarung 14, der Predigttext, gehört zu dem Abschnitt, der in Kapitel 12 beginnt und sich dann bis Kapitel 14 erstreckt. In Kapitel 12 sah Johannes, dass Gott sein Volk gegen die Angriffe des Teufels schützt. Warum schützt er sein Volk? Weil Jesus am Kreuz den Sieg errungen hat. In Kapitel 13 wird Johannes Zeuge davon, wie sich das Böse gegen Christus auflehnt und seine Gemeinde auf der Erde unterdrückt. Jesus fordert hier die Gläubigen dringlich auf, sich nicht an dem Götzendienst zu beteiligen, den der Teufel, auch Drache genannt, den der Teufel durch das Tier aus dem Meer und das Tier vom Festland in der Welt vorantreibt. Und zusammengefasst wird das in Kapitel 13 dann mit dieser Zahl 666. Philipp, hast du darüber gepredigt?
3: Ja.
2: Ja, ne? Hast ja zu alles gesagt. Also die Zahl 666. Also da steckt Trost und Warnung drin. 666. Also die 777, ne, das wäre quasi die göttliche Vollkommenheit, die wird aber nicht erreicht, ne, vom Drachen, dem ersten und dem zweiten Tier, ne, die versuchen so eine Dreieinigkeit nachzuäffen. Aber die Zahl 666 ist auch so ein bisschen zwiespältig. Die kommen ziemlich nah an die sieben ran. Und diejenigen, die keinen Blick für Gottes Herrlichkeit haben, die verfallen dem Tier. Für die ist das dann die göttliche Herrlichkeit, die sie sich vorstellen können. Christen wissen, nee, das ist keine sieben, das ist eine sechs. Guck doch genau hin. Weltliche Herrlichkeit. Ne, baut hier ein Blendwerk auf. Wir wissen aber als Christen, Gott hat seine Herrlichkeit im gekreuzigten und auferstandenen Christus offenbart. Und er tut es durch seinen Heiligen Geist. Dreimal die sieben. So, Kapitel 14 schildert Johannes eine Vision, die jetzt voller Harmonie ist. Nach all dem Kampf, der in Kapitel 13 geschildert wurde, Jesus ist mit all seinen Jüngern vereint. Nichts und niemand kann die Gemeinschaft zwischen ihnen zerstören, auch nicht und gerade auch nicht, wenn sie mitten im Kampf stehen. Vielleicht grob etwas vielleicht zur zeitlichen Einteilung. Also diese Vision folgt ja der in Kapitel 13. Und da kann man immer die Frage stellen, okay, die folgt jetzt dieser Vision. Wie verhält sich das, was darin bildlich geschildert wird, zeitlich zu dem, was vorher geschildert wurde? Also zwei Möglichkeiten gibt es hier. Das, was Johannes hier schildert, bezeichnet den Zustand der Gemeinde nach dem Kampf, der in Offenbarung 13 geschildert wurde. Oder er schildert den Zustand der Gemeinde während des Kampfes, der in Offenbarung 13 geschildert wird. Und da gibt es noch eine dritte Möglichkeit. Es wird beides geschildert. Und die dritte Möglichkeit ist meines Erachtens die plausibelste. Das ist die, das ist der Vorteil von bildlicher Redeweise. Man muss sich nicht unbedingt auf eine Sache festlegen. Es wird aber auch nicht unendlich beliebig. Ne? Irgendwie schimmert hier durch die Sprache der Vollendung. Die Gemeinde ist vollendet. Sie ist irgendwie schon durch den Kampf. Aber dann gibt es eben Hinweise darauf, nee, sie sind irgendwie auch noch drinne. Sie, die 144.000, die folgen dem Lamm, wo immer das Lamm sie auch hinführt. Hier auf der Erde. In welchem Kampf sie auch geführt werden, das Lamm ist bei ihnen. Und die 144.000 sind mit ihm vereint. Ja, vielleicht Vers 1. Das Lamm stand auf dem Berg Zion und bei ihm die 144.000. Sie jubeln ihm zu, beten es an. In Kapitel 13, da legte Johannes den Schwerpunkt darauf, die Gemeinden durch die Vision von den zwei Tieren zum geistlichen Durchblick zu verhelfen und zum Ausharren aufzufordern. Ja, die Aufforderung in Kapitel 13, die kam zum Beispiel in Vers 9 und 10 zum Ausdruck. Wer bereit ist zu hören, der gebe jetzt besonders Acht, wenn jemand für die Gefangenschaft bestimmt ist, wird er in Gefangenschaft geraten. Wenn jemand durch das Schwert umkommen soll, wird er durch das Schwert umkommen. Also das ist die Anrede an Christen. Es kann sein, dass der Gehorsam gegenüber Jesus dazu führen wird, dass das Tier dafür sorgt, dass du ins Gefängnis geworfen wirst oder sogar hingerichtet werden wirst. Wenn das kommen sollte, lass es dich nicht bekümmern. Bleib bei Jesus. Jetzt hier in Kapitel 14 sehen wir die Gemeinden und die Heiligen aller Zeiten aus der Perspektive Gottes als eine verherrlichte Einheit. In Offenbarung 13, da haben wir eine Gemeinde vor uns, die sich in Acht nehmen muss, die möglicherweise sich in irgendwelche Höhlen und Grüften verkriechen muss, um den Anfeindungen des Tieres zu entkommen. Das sind Gemeinden, die sollen zersplittert werden. Und so ist auch die Realität heute. Ne? Die Gemeinden sind nicht die herrliche Einheit, die wir uns oft wünschen. Also ihr seid natürlich eine große Ausnahme, hier in Gummersbach. Hier in Offenbarung 14 sehen wir die Heiligen aller Zeiten aus der Perspektive Gottes als verherrlichte Einheit. Sie wird als Gemeinschaft geschildert, die zusammengenommen eine makellose Braut von Christus darstellen und zugleich ein geheiligtes Kriegsheer für Christus. Vers 1 ist dann die Rede vom Berg Zion. Der Berg Zion war ursprünglich der Name einer Bergfestung am Osthügel von Jerusalem. Erwähnt wird die Festung Zion zum ersten Mal, als David die Stadt von den Jebusitern erobert. Könnt ihr in 1. Samuel nachlesen. 2. Samuel. An der Stelle baute dann Salomo den Tempel und Zion bezeichnete bald den gesamten Tempelberg und später dann bei den Propheten bezeichnet Zion die gesamte Stadt Jerusalem. Wichtig ist dabei folgende Beobachtung. Zion oder der Berg Zion wird im Alten Testament häufig gebraucht, um die wahre Gottesstadt zu bezeichnen. Jerusalem als Stadt, die wird oft genug als untreue Ehefrau bezeichnet bei den Propheten, die dem Gericht nicht entkommen wird. Wenn dann aber diese Stadt im Bild von Zion dargestellt wird, handelt es sich fast immer um die treue Ehefrau Gottes. Zion, der Berg Zion, das ist das Ideal, wo Gott sich mit seinem Volk vereint, das er vollkommen geheiligt hat. Der Berg Zion, hier in Vers 1, ist also als symbolischer Wohnort Gottes zu verstehen, von wo aus er in der letzten Zeit sein Volk beschützt. Ja, ein Wort noch zu den 144.000. Also irgendwie hat es sich da bei der Verteilung der Predigtexte so ergeben, dass ich ja auch schon über Offenbarung 7 gepredigt habe. Und da habe ich schon einiges zu den 144.000 gesagt. Das brauche ich ja jetzt nicht alles wiederholen. Ich fasse nur noch mal kurz zusammen. Die 144.000 sind aus meiner Sicht ein Bild für die Gläubigen aller Zeiten. 144.000 ist eine schöne, wunderbare, so auch fast geometrische, schöne Zahl. Quadrate und Würfel kommen da zusammen und es ist einfach ein sehr schönes Bild für die Gemeinde, die unter Gottes Schutz steht. Keiner von denen, die Gott wirksam berufen und erwählt hat, fehlt am Ende. 144.000. In Wirklichkeit sind es natürlich viel mehr Menschen. Im Zusammenhang von Kapitel 14 geht es vor allen Dingen um zwei Dinge, die mit dieser Zahl zusammenhängen. Das erste habe ich eben schon genannt. Die Gemeinde wird von Gott in ihrer Trübsal und Anfeindung beschützt, sodass nicht ein einziger von denen, die Gott in Besitz genommen hat, verloren gehen wird. Alle Versuche des Teufels und des Tieres und des zweiten Tieres müssen scheitern, weil Gott hier eine Vollzahl berufen hat. Und der zweite Hinweis, die Gemeinde ist eine Art geistliches Kriegsheer von Christus. Sie bezeugen prophetisch die Botschaft von Jesus und sind bereit, dafür Leiden in Kauf zu nehmen. Auf diese Weise haben sie Teil an dem Sieg über das Böse, den Jesus durch seinen Tod am Kreuz errungen hat. Die Rede ist, Vers 1, von auf deren Stirn sein Name und der Name seines Vaters geschrieben waren. Das ist hier, also im Bild, eine Tätowierung. Und wahrscheinlich ist der Name Gottes ist ihnen eintätowiert, jedem Einzelnen, der 144.000. Und diese Tätowierung besagt so viel, wie dass Gott diese 144.000 aus der Menschheit ausgesondert hat, damit sie ihm gehören. Weil sie zu ihm gehören und er sie alle mit Namen kennt, bewahrt er sie vor der Verführung, die sie in der Welt anficht. Der Name Gottes auf ihrer Stirn bewahrt sie davor, das Zeichen des Tieres aus Offenbarung 13 anzunehmen. Also in der Offenbarung ist es ziemlich klar geregelt, ein Mensch kann nur ein Zeichen tragen. Entweder er trägt das Zeichen des Lammes oder er trägt das Zeichen des Tieres. Trägt er das Zeichen des Lammes, muss er sich dem Zorn des Tieres stellen, was aber nicht so schlimm ist. Trägt er das Zeichen des Tieres, muss er sich dem Zorn des Lammes stellen. Und das ist wirklich schlimm. Weil Gott sie in Besitz genommen hat, widerstehen diese 144.000 dem Tier, welches versucht, sie zu verfolgen, zu verführen und zum Abfall von Christus zu bewegen. Vielleicht noch etwas zu diesem Bild. Also das Siegel bzw. die Tätowierung stammt aus dem Bereich der Sklaverei. Damals bekamen Sklaven das Siegel ihres Herrn eintätowiert. Und so war der Sklave als Eigentum seines Herrn erkennbar. Die Rede vom Siegel oder vom Zeichen besagt also, dass jemand dem gehört und dem dient, dessen Siegel er trägt. Wer das Zeichen des Tieres annimmt, begibt sich bewusst unter seine Herrschaft. Offenbarung 13. Das passiert nicht zufällig. Also, dass das jemand irgendeinen Code eintätowiert bekommt, von dem man nicht weiß, das ist das Zeichen des Tieres, ne? Sondern wer das Zeichen des Tieres annimmt, bezeugt damit offen, ich gehöre dem Tier. Ich bete es an. Wer das Zeichen des Lammes annimmt, ne, ich habe eben die Seite der Souveränität Gottes betont, aber es gibt auch die Seite des Menschen. Wer das Zeichen des Lammes annimmt, der tut dies auch durch bewusste Umkehr, durch Glauben. Diese 144.000 wissen alle ganz bewusst, dass Jesus ihr Herr ist. Sie haben ihm ihr Leben anvertraut und haben so das Zeichen bekommen. Johannes schreibt, auf deren Stirn, auf ihren Stirnen war sein Name, also des Lammes, und der Name seines Vaters geschrieben. In der Offenbarung steht kein Satz, wo ausdrücklich gesagt wird, Jesus ist Gott oder Gottes Sohn ist Gott. Jedenfalls ist mir im Moment keiner bewusst. Und dennoch sagt die Offenbarung mehr über die göttliche Würde von Jesus als irgendein anderes Buch im Neuen Testament. Sie vermag dies durch die reiche Bildsprache zu tun. Den Namen des Vaters an der Stirn zu tragen, ist dasselbe wie den Namen des Lammes an der Stirn zu tragen. Der Vater hat kein Problem damit, wenn wir unser Leben Jesus anvertrauen als unserem Herrn. Das versteht der Vater nicht als Konkurrenz. Warum nicht? Weil beide in einem göttlichen Wesen vereint sind. Und was ihr auch noch bedenken müsst, ist, die Offenbarung warnt sehr stark vor dem Götzendienst. Und sie hat überhaupt kein Problem damit, wenn Menschen das Lamm anbeten. Versteht ihr? Also das ist die Art, wie die Offenbarung deutlich macht, Jesus hat göttliche Würde. Da braucht nicht unbedingt ein Satz drinnen stehen. Jesus ist Gott. Das wird auf vielerlei Weise anderwärtig bezeugt. Vers 2. Ich hörte, wie es aus dem Himmel schallte. Vers 1. Ich sah das Lamm. Vers 2. Ich hörte, wie es aus dem Himmel schallte. Die Abfolge, dass Johannes etwas sieht und dann hört oder erst hört und dann sieht, das gibt's in der Offenbarung an manchen Stellen. In Offenbarung 5, Vers 5, da hört Johannes die Botschaft der Engel über den Löwen aus dem Stamm Juda. Danach sieht er ein Lamm, das geopfert ist. Beide Male handelt es sich um Christus. Oder in Kapitel 7, da hört Johannes die Anzahl der Erlösten, 144.000. Danach sieht er eine große, unzählbare Schar von Erlösten. Beide Male handelt es sich um das gesamte Volk Gottes. Und jetzt hier in Kapitel 14, da sieht er das Lamm und bei ihm die 144.000 auf dem Berg Zion. Danach hört er aus dem Himmel vom Thron Gottes her einen Gesang. Beide Male handelt es sich um ein und denselben Ort. Der Berg Zion und der Thronsaal, der himmlische Thronsaal Gottes, das sind ein und derselbe Ort. Johannes berichtet dann, es klang wie das Tosen des Meeres und wie lautes Donnerrollen. Es hörte sich an wie Musik von Harfenspielern. Die Musik, die Johannes hört, ist laut. Sie ist majestätisch und schön. Sie ist so wunderschön, dass Johannes offensichtlich nach Worten ringt, sie zu beschreiben. Er spricht wörtlich von Musik, die so klingt wie von Harfensängern, die auf Harfen Harfe spielen. Es handelt sich bei der Harfe hier um ein kleineres Saiteninstrument als die Harfe, die uns heute bekannt ist. Johannes will zum Ausdruck bringen, dass die Musik, die er gehört hat, unvorstellbar schön und bewegend war. Und jetzt kommt Vers 3. Das ist meines Erachtens der Hauptvers. Sie sangen ein neues Lied. Es ist auf den ersten Blick nicht ganz klar, wer hier singt. Sind es Engel, die hier den Erlösten ein Lied vorsingen und es dann mit ihnen einüben? Besser ist die Deutung, dass es sich hier um die Erlösten handelt. Nur sie können Lieder singen oder ein Lied singen, in denen Christus aus persönlicher Erfahrung heraus als Retter und Herr gepriesen wird. Nur die, die erkauft worden sind vom Lamm, können ein Lied singen, ein neues Lied, in der persönliche Erfahrung mit Jesus besungen wird. Die Engel sind nicht von Jesus erkauft. Die sind da einfach im Himmel. Und wenn die sich keinen Bock leisten, bleiben sie im Himmel. Aber die sind nicht von Christus erkauft. Auch die bösen Engel sind nicht von Jesus erkauft. Wir sind von Jesus erkauft. Das Lied lernen, was heißt das? Vers 3. Hier ist wohl mehr gemeint, als dass von den Erlösten der Text eines Liedes auswendig gelernt wird und sie es dann wiedergeben. Es geht hier vielmehr um persönliche Glaubenserfahrung. Und zwar um Glaubenserfahrung, die die Erlösten hier in diesem Leben mit Jesus gemacht haben. Sie haben Jesus als gekreuzigten und auferstandenen Herrn persönlich in ihrem Leben kennengelernt. Dadurch, dass sie ihm in ihrem Leben nachgefolgt sind, hat Christus sie geprägt. Sie haben in Gemeinschaft mit Jesus ein Lied gelernt, das nur sie von Herzen singen können. Ihre größte Freude finden sie darin, Christus mit diesem Lied zu loben. Mit Gesang versuchen sie ein Stück weit, jene Herrlichkeit zum Ausdruck zu bringen, die Jesus für sie bedeutet. Die Rede vom neuen Lied, die knüpft an das Alte Testament an, etwa Psalm 98, Vers 1. Singt dem Herrn ein neues Lied, denn er hat Wunder getan. Dann klingt sich Offenbarung 14 ein. In einem neuen Lied wird Gott frisch und frei für Dinge gelobt, die man unmittelbar in der Erfahrung mit Jesus gemacht hat. Vom Zusammenhang her können wir davon ausgehen, dass die 144.000 vor allen Dingen die Erfahrung gemacht haben, dass Jesus, das Lamm, sie durch alle Trübsal hindurchgebracht hat. Alle Anfeindungen durch das Tier haben sie überlebt, geistlich überlebt, weil Jesus für sie gestorben ist und sie erkauft hat. Jesus hat den Sieg über den Teufel errungen. Der Teufel hat keine Grundlage mehr, die Heiligen vor Gott anzuklagen. Gott hört seine Anklagen nicht mehr, weil Christus ihre Sünden auf sich genommen hat. Und diesen Sieg besingen die Gläubigen zur Ehre Gottes und des Lammes. Seine Herrschaft bejahen sie ohne Vorbehalte. Sie bringen mit dem Lied zum Ausdruck, dass sie Jesus über alles lieben. Vers 3 heißt es, sie sind von der Erde losgekauft. Auch die Rede vom Loskauf stammt vom damaligen Sklavenmärkten. Da gab es Herren, die haben Sklaven zum Verkauf angeboten. Es gab andere Herren, die sind auf den Markt gegangen, um Sklaven zu kaufen. Zwei Herren einigten sich auf einen Preis für einen Sklaven und dann wurde der Preis ausgehändigt. Der Sklave bekam die Tätowierung des neuen Herrn und wurde damit als sein Eigentum ausgewiesen. Für den Sklaven galt fortan nur noch das Herrschaftsrecht des neuen Herrn. Der alte Herr, der mal sein Herr gewesen war, konnte nicht mehr über diesen Sklaven verfügen. Er war verkauft. Christus hat die 144.000 durch seinen Tod am Kreuz für sich als Sklaven erworben. Zu weit sollte man das Bild vom Loskauf nicht treiben. Christus hat keinen Herrn bezahlt. Manche, die bringen solche schauerlichen Lehren wieder, wie als hätte Jesus an den Teufeln den Preis bezahlt. Ist Quatsch. Bildliche Redeweise. Der Verkäufer steht hier, der kommt hier nicht in den Blick. Jesus hat uns erkauft, er hat einen Preis bezahlt und dadurch gehören wir ihm allein. Jesus hat den Teufel besiegt und hat uns vor dem Zorn Gottes gerettet. Ja, an dieser Stelle vielleicht ein Hinweis zu der Frage, für wen ist Jesus gestorben? Ist unter Christen manchmal ein heißes Eisen? Hier ist davon die Rede, dass Jesus gezielt und wirksam für die 144.000 gestorben ist. Sie sind von der Erde aus der Menschheit heraus erkauft. Das heißt, in einer gewissen Hinsicht wird hier angedeutet, der Tod von Jesus hat einen Bezug zu diesen 144.000, den er nicht zu allen Menschen hat. Es ist also falsch zu sagen, Jesus sei wirksam oder habe wirksam die Sünden aller Menschen gesühnt. Wenn Jesus wirksam die Sünden aller Menschen gesühnt hat, dann wären sie auch alle gerettet. So viel steht fest. Weil Gott wird nicht einfordern, dass ein und dieselbe Sünde zweimal bestraft würde. Einmal an Christus und für den Fall, dass Christus nicht angenommen werden würde, an dem Menschen selber. Zu verbinden ist diese Aussage mit Kapitel 13, Vers 8. Ich glaube, Corny, da hast du drüber gepredigt, ne? Da ist die Rede von einem Buch des Lebens, das dem geschlachteten Lamm gehört. Und von dem Lamm wird gesagt, dass es vor Grundlegung der Welt geschlachtet worden ist. Bildliche Redeweise, aber mit geistlichem Tiefgang. Also Jesus, in gewisser Weise hat der Tod von Jesus, der Tod von Jesus, der Sühnetod von Jesus, ist in gewisser Weise vor der Erschaffung der Welt angesiedelt, und zwar bei Gott. Gott hat Jesus mit einem ganz bestimmten Plan hingegeben.

Noch etwas folgt daraus. Jeder von euch, der hier sitzt und bekennen kann, ich bin im echten Glauben mit Jesus verbunden, der kriegt hier auch eine Antwort darauf, warum er glaubt. Der Glaube ist eine Gabe Gottes, die aus dem wirksamen Sühnetod von Jesus erwächst. Und dass du im Glauben ausharrst in Anfechtungen, das ist eine Gabe, die Gott erwirkt hat in dem wirksamen Sühnetod von Jesus Christus. Wie gesagt, also ich weiß, es wird über diese Lehre manches Mal gestritten unter Christen. Ich möchte hier die Betonung darauf legen, welchen Trost diese Lehre in sich birgt. Für alle die, die wirklich an Jesus glauben und schwere Zeiten durchmachen. Sie kriegen hier die Zusage, dass alles, was sie brauchen, um im Glauben zu bleiben und am Ende die endgültige Rettung zu kriegen, die sind in dem wirksamen Sühnetod von Jesus alle mit inbegriffen. Und was hier auch nicht gesagt werden soll mit dieser Lehre von der wirksamen Sühne, ist, dass wir das Angebot des Evangeliums im Vorfeld irgendwie einschränken und sagen, ja, ob ich dir jetzt das Evangelium präsentiere, weiß ich noch nicht. Ich weiß ja gar nicht, ob du erwählt bist. Nee, das machen wir nicht, weil wir gucken Gott nicht in die Karten. Wir sind nicht im Ratschluss Gottes. Wir lesen solche Stellen wie Hesekiel 18, wo Gott bekennt, ich habe keinen Gefallen daran, wenn ein Gottloser in sein Verderben rennt. Ich habe Gefallen daran, wenn er umkehrt und lebt. Das können wir jedem Menschen sagen. Wir können jedem Menschen sagen, Gott hat seinen Sohn für dich gegeben. Ich würde halt nicht so weit gehen und sagen, ich würde nicht jedem Menschen sagen, wenn er kein Christ ist, dass Jesus seine Sünde wirksam gesühnt hat. Weil das könnte er dann in der Weise missbrauchen, dass er sagt, ja, dann lebe ich so weiter wie bisher. Jesus hat es alles gemacht. Na, hier müssen wir betonen, nee, die Rettung wird allein durch den Glauben angeeignet. Durch einen Glauben, der wiederum eine Gabe ist, die im Sühnetod beschlossen liegt. Ja, so viel dazu an dieser Stelle. Wichtig ist es, diesen Aspekt zu betonen, auch um zu verstehen, was ist am Kreuz passiert. Wenn wir von der Rechtfertigungslehre reden, dann reden wir ja davon, dass Jesus am Kreuz für Sünden bestraft worden ist, und zwar wirksam. Jesus hat am Kreuz wirksam die Strafen all derer auf sich genommen, die ihm jemals ihr Leben anvertrauen würden. Vers 4. Es sind die, die sich nicht mit Frauen befleckt haben, denn sie sind jungfräulich. Sich nicht mit Frauen zu beflecken, gemeint ist hier wahrscheinlich, sich nicht ehelich mit der Ehefrau zu beflecken. Grundlage hier wiederum das Alte Testament. Könnt ihr alle selber mal nachlesen. Hier die eine oder andere Stelle vielleicht. 3. Mose 15, Vers 18. Da geht es um Reinheitsbestimmungen. Oder später wird angeordnet, für Männer Israels, die sich im Krieg befanden, galt, dass sie das Heerlager, in dem sie übernachteten, kultisch reinzuhalten. Und beide Anordnungen wurden dann später wohl so angewandt, dass Männer Israels, die sich im Krieg befanden, keinen sexuellen Umgang mit ihren Frauen haben durften. Vorher. Ein Beispiel hierfür ist wahrscheinlich der Uriah, der Mann von Bathseba. Ja, ihr erinnert euch, David treibt Ehebruch mit Bathseba. Uriah ist gerade im Krieg, an der Front. Und nachdem David erfahren hat, dass Bathseba schwanger ist, durch ihn, versucht er das irgendwie zu vertuschen. Und wie versucht er das? Er lässt Uriah von der Front zurückrufen. Er grüßt ihn freundlich, flößt ihm schön Wein ein. Uriah, lass es dir gut gehen. Geh zu deiner Frau nach Hause.

0: Hause und genießt die Zeit hier in Jerusalem. Er hat die Hoffnung, dass Uriah mit seiner Frau schläft und man denken könnte, die ist von ihm schwanger. Was macht der Uriah aber? Der geht nicht zu seiner Frau. Warum nicht? Weil er sich für den Kampf reinhalten will. Israel steht im Krieg und er möchte schnellstmöglich wieder bei der Truppe sein können. Er weiß, wenn ich jetzt zu meiner Frau eingehe, dann muss ich erst eine Zeit der Reinhaltung einhalten. Will ich nicht. Dies greift Johannes scheinbar in dem Bild von den 144.000 auf. Sie haben sich bildlich gesprochen reingehalten. Sie haben sich ganz dem Kampf gewidmet, in den Jesus sie gestellt hat. Und womit dieser Kampf verbunden wird, ist, das wird in zwei Dingen angedeutet, in Vers 4. Sie folgen dem Lamm, wohin es auch geht. Das ist das Erste. Das Zweite, in ihrem Mund wurde keine Lüge gefunden. Also nochmal, wie widmen sich die 144.000 dem Kampf, in den Christus sie gestellt hat? Sie folgen dem Lamm, wohin es auch geht. In ihrem Mund, zweitens, wurde keine Lüge gefunden. Vielleicht zum Ersten. Sie folgen dem Lamm, wohin es auch geht. Lukas berichtet an einer Stelle Folgendes, Kapitel 14 von Vers 25. Scharen von Menschen begleiteten Jesus, als er weiterzog. Da wandte er sich um und sagte, wenn jemand zu mir kommen will, muss er alles andere zurückstellen. Vater und Mutter, Frau und Kinder, Brüder und Schwestern, ja sogar sein eigenes Leben. Sonst kann er nicht mein Jünger sein. Wer nicht sein Kreuz trägt und mir auf meinem Weg folgt, der kann nicht mein Jünger sein. Die 144.000 folgen dem Lamm, wohin es auch geht. Sie sind echte Jünger. Sie nehmen lieber wirtschaftliche Nachteile in Kauf, als sich durch die Teilnahme am Götzendienst wirtschaftliche Vorteile zu sichern. Sie sind nicht bereit, Menschen, Staaten oder Ideologien unbedingten Gehorsam zu leisten, der nur Gott zusteht. Vereinnahmen lassen sie sich nur von Gott, von Jesus, sonst von niemandem. Und dann das zweite Kennzeichen der kampfbereiten Jünger. In ihrem Mund wurde keine Lüge gefunden. Sie haben die Wahrheit bezeugt und haben besonders hierin Jesus nachgeahmt. Es wird ja hervorgehoben, das Lamm ist in gewisser Weise mittendrin in dem Kampf, in dem die 144.000 stehen. So wie das hier geschildert wird, ist das Lamm nicht auf dem Berg Zion bloß und guckt runter und hilft den 144.000, sondern das ist irgendwie mittendrin und führt und leitet sie im Kampf. Wahrscheinlich wird hier auf die Treue von Jesus hingewiesen, die er selber an den Tag legte, als er seinen Weg ans Kreuz ging. Offenbarung 1, Vers 5, da wird Jesus als der treue Zeuge bezeichnet. Jesus hat als menschgewordener Sohn Gottes die Wahrheit über Gott bezeugt und offenbart. Könnt ihr die Evangelien, die Passionsgeschichte durchlesen, ne? An der entscheidenden Stelle, wo der Hohepriester sagt, so jetzt haben wir es, jetzt haben wir den entscheidenden Grund, um Jesus hinzurichten. Worum geht's da? Es geht dort um vermeintliche Gotteslästerung. Jesus bekennt, ja, ich bin der Gottessohn. Der Hohepriester antwortet darauf, ja, was brauchen wir jetzt noch weiter Zeugen? Ja, wir haben es selber gehört. Wir haben hier den Grund, um Jesus hinrichten zu lassen. Er hat Gott gelästert. Jesus hat nicht viel gemacht in dem Prozess. Er hat einfach nur die Wahrheit gesagt. Er wurde gefragt, Jesus, wer bist du? Bist du der Sohn Gottes? Ja, der bin ich. dann ab ans Kreuz. Christen werden in der Offenbarung ähnlich dargestellt als solche, die die Wahrheit über Jesus bezeugen. Johannes selber ist auf der Insel Patmos verbannt, weil er sich zu Jesus bekannt hat. In Kapitel 11, da wird die Gemeinde im Bild der zwei Zeugen dargestellt, um deutlich zu machen, was ist eigentlich das Hauptkennzeichen von Gemeinde? Sie bezeugen die Wahrheit über Jesus. Nach Kapitel 12, Vers 11 haben Christen den Teufel besiegt, weil Jesus für sie gestorben ist und sie an dem Zeugnis über Jesus festgehalten haben. Also das sind also die 144.000. Es ist die geeinte Vollzahl aller Heiligen. Gott bewahrt sie durch alle Bedrängnisse hindurch. Christus hat sie erkauft mit seinem Blut. Sie loben Gott von ganzem Herzen, weil sie sich an ihm mehr als über alles andere freuen. Weil Jesus sie erlöst und erkauft hat, folgen sie ihm, wohin er sie auch führt, durch alle Prüfungen und Leiden hindurch. Die 144.000 tragen das Zeugnis über Jesus an sich und am Ende stehen sie dann gemeinsam vor Christus in ungetrübter Freude. Diese wahre himmlische Identität der 144.000 wird den Gemeinden, die noch auf der Erde in Anfechtungen stehen, vor Augen gestellt. Und all das soll sie zum Ausharren ermutigen. Also, ihr gehört schon zu den 144.000. Ihr seid schon mit Christus auf dem Berg Zion in gewisser Weise vollendet. Vom Berg Zion aus führt Christus euch hier in diesem Leben. Er führt euch als Heerführer an, damit ihr den Kampf des Glaubens bis zum Ende durchsteht. Zum Schluss. So wie Johannes das in den Kapiteln 11 bis 13 geschildert hat, müssen wir uns hier in dieser Welt auf einen Kampf einstellen. Es geht hier um einen Kampf um die Wahrheit. Da treten Zeugen auf zwei Seiten auf. Die einen leugnen die Wahrheit über Jesus. Wir bezeugen die Wahrheit über Jesus und sind bereit, mit unserem Leben dafür einzustehen. Es geht um die Wahrheit, was ist eigentlich Götzendienst? Kann man Jesus als Herrn anbeten und gleichzeitig Herren in dieser Welt verehren? Nein, geht nicht. Jesus hat göttliche Würde. Wir erweisen uns als treue Zeugen von Jesus und stehen für diese Wahrheit ein. Vor allen Dingen diese Wahrheit. Jesus, er ist der menschgewordene Sohn Gottes. Jesus hat sein Leben am Kreuz gegeben als Sühneopfer für verlorene Sünder. Gott hat diesen Jesus von den Toten auferweckt und zum höchsten König eingesetzt. Jesus kommt bald wieder, um zu richten Lebende und Tote. Kämpfe darum, dass von deinem Leben in Wort und Tat dieses Zeugnis über Jesus ausgeht. Wenn ich hier sage Wort und Tat, dann ist es immer schön, eine schöne Redeweise. Natürlich gehört das beides zusammen. Wir müssen über Jesus reden, liebe Geschwister. Und die Taten müssen dem natürlich entsprechen. Aber wir müssen den Menschen bezeugen, wer Jesus ist. Das ist eine Botschaft. Setze deine Kraft da rein, durch das Gute, das du tust und redest, das Böse als das zu enttarnen, was es ist, Auflehnung gegen Gott. Mach dir Gedanken darüber. Was läuft hier gerade in unserer Zeit ab? Wo geschieht Götzendienst? Und benenne das. Warne Christen davor. Ringe darum, dass du in deinem eigenen Leben das Gute mit dem Guten, das Böse bekämpfst und besiegst. Kämpfe darum, dass die größte Freude, die du hast, die Freude über Gott in Christus ist. Das, worüber du dich am meisten freust, das ist dein Gott. Christus hat dich durch die Hingabe seines Lebens für sich erkauft. Durch Jesus wirst du für immer unter Gottes gnädiger Herrschaft leben. Mach dir immer wieder Gedanken darüber, was es heißt, für immer mit dem einen wahren Gott verbunden zu sein. Das ist das größte Vorrecht, das ein Mensch haben kann. Und nicht alle Menschen werden das erleben. Es sind allein die 144.000. Amen.
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Der die Erde anschaut und sie bebt. Er rührt die Berge an und sie rauchen. Das sind Worte aus Psalm 104, Vers 32. Mount Pelee, ein vermeidbarer Verlust, Teil 1. Der knapp 1400 Meter hohe Vulkan liegt auf der Karibikinsel Martinique, die zu den kleinen Antillen gehört. Als er in den Jahren 1792 und 1851 ausbrach, richtete er zwar nicht viel Schaden an, zerstörte jedoch die gesamte Vegetation rund um den Gipfel. Daher sein französischer Name Pelee, gleich kahl oder abgeschält. Im Jahr 1902 war Martinique eine französische Kolonie, die Hauptstadt St. Pierre zählte ungefähr 26.000 Einwohner und für den 11. Mai waren Wahlen angesetzt. Hier ein Auszug aus dem Tagebuch des Vulkans. 23. April 1902. Ein leichtes Erdbeben lässt Teller aus den Regalen fallen. 24. April. Ein kleiner Ausbruch mit Ascheregen und leichtem Schwefelgeruch. Der Bürgermeister erklärt, Schwefel sei gesund. 30. April. Drei schwere Erdbeben erschüttern die Region. 2. Mai. Vulkanasche legt sich wie ein Schneesturm über das Land. 4. Mai. Aus einer Erdspalte steigen heiße Dämpfe auf, die erste Todesopfer fordern. 5. Mai. Ameisen, Tausendfüßler und giftige Schlangen verlassen den Berg und überschwemmen die Stadt. Vögel verenden in der Luft durch vulkanische Gase und fallen wie Steine vom Himmel. Es gibt bereits 600 Todesopfer. Aber eine Untersuchungskommission stellt fest, der Pelee zeigt bislang kein Verhalten, das eine Evakuierung von St. Pierre rechtfertigen würde. Der Vulkan warnte, doch die Bevölkerung reagierte nicht. Ihr fehlte das Wissen darüber, wie sich ein Vulkan verhalten kann. Und die Behörden? Sie hatten einzig und allein die Wahl am 11. Mai im Kopf. Das Leben warnt auch mich. Es kann schnell zu Ende sein. Bereite ich mich vor und suche Rettung? Oder lebe ich weiter, als ob nichts wäre?

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1: Okay, wir sollen also vergeben und vergessen. Aber es ist unmöglich, dass ich jemals vergesse, was sie mir angetan hat. Also werde ich ihr auch nicht vergeben.
2: Wusstest du, dass Gott unsere Sünden nicht vergisst? Du sagst, doch, das tut er. Aber wie könnte ein allwissender Gott vergessen? Im Buch Jeremia sagt Gott, ich werde ihre Missetat vergeben und an ihre Sünde nicht mehr gedenken. Gott verspricht nicht, unsere Sünden zu vergessen, aber er verspricht uns, sie uns nie mehr vorzuhalten. Und dazu ruft er uns auch auf. Er bittet uns nicht darum, das zu vergessen, was uns angetan wurde, sondern es schlichtweg zu vergeben. Dann können wir uns mit einer größeren Gelassenheit erinnern. Wir können uns darauf konzentrieren, wie viel Gott uns vergeben hat. Gibt es eine schmerzliche Situation in deinem Leben? Vielleicht ist es dir nicht möglich, sie zu vergessen, aber du kannst dich dafür entscheiden, zu vergeben.
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16. Juni. Er, der Pharao, hörte nicht auf sie, wie der Herr es Mose vorausgesagt hatte. 2. Mose, Kapitel 9, Vers 12. Eine Andacht von Joel Höflin. Fußball-WM, Teil 1. Gelbe und rote Karten. Sie können ein Fußballspiel maßgeblich beeinflussen und für viel Wut sorgen, die gelben und die roten Karten. Manche Fußballspieler sehen sie besonders häufig, andere, wie Philipp Lahm seinerzeit, nur sehr selten. Andere kommen ohne Karte davon, obwohl sie einen kräftigen Schulterbiss hingelegt haben, wie der Uruguayer Suarez im Spiel gegen Italien bei der WM 2014. Wenn das Foul nicht extrem hart war, wird der Spieler zunächst mit der gelben Karte verwarnt. Wenn er ein zweites Mal ein Foul begeht, kann er die rote Karte gezeigt bekommen und seine Mannschaft spielt mit einem Mann weniger weiter. Das Prinzip einer Verwarnung sehen wir auch noch in vielen anderen Bereichen, in der Kindererziehung, der Straßenverkehrsordnung, bei Rechnungen und ähnlichem. Doch wie ist das bei Gott? Tatsächlich finden sich auch in der Bibel einige Verwarnungen. Ein eindrückliches Beispiel dafür ist der ägyptische Pharao. Er hält die Israeliten als Sklaven. Als sie ihn bitten, aus dem Land gehen zu dürfen, erlaubt er es ihnen nicht, trotz insgesamt 10 gelben Karten in Form von immer schlimmer werdenden Plagen. Nach der 10. Verwarnung ist es fast wie in der Bundesliga, dass der Pharao vom Platz gestellt wird und die Israeliten ziehen lassen muss. Doch kaum ist er wieder zurück auf dem Spielfeld, nimmt er die Verfolgung auf und ertrinkt im Schilfmeer. Die rote Karte, und zwar endgültig. Sein Beispiel sollte uns eine persönliche Warnung sein. Gott zeigt uns in einzelnen Geschehnissen immer wieder, dass er der gleiche allmächtige Gott wie zur Zeit des Pharao ist. Jeder von uns hat die Möglichkeit, seine Warnungen zu beachten und zu Gott umzukehren. Dann erleben wir seine Größe und Macht als Segen und nicht als Strafe. Frage: Wie viele gelbe Karten hat Gott Ihnen schon gezeigt? Tipp: Nehmen Sie Gottes Reden ernst. Er meint es gut mit Ihnen. Bibellese, 2. Mose, Kapitel 14. Und der Herr redete zu Mose und sprach: Befiehl den Söhnen Israel, sich zu wenden und vor Pi-Hahiroth zu lagern, zwischen Migdol und dem Meer. Vor Baal-Zephon, diesem gegenüber, sollt ihr euch am Meer lagern. Der Pharao aber wird von den Söhnen Israel denken, sie irren ziellos im Land umher, die Wüste hat sie eingeschlossen. Dann will ich das Herz des Pharao verstocken, so dass er ihnen nachjagt. Darauf will ich mich am Pharao und an seiner ganzen Heeresmacht verherrlichen, und die Ägypter sollen erkennen, dass ich der Herr bin. Und sie machten es so. Als nun dem König von Ägypten berichtet wurde, dass das Volk geflohen sei, wandte sich das Herz des Pharao und seiner Hofbeamten gegen das Volk, und sie sagten: Was haben wir da getan, dass wir Israel aus unserem Dienst haben ziehen lassen? So ließ er denn seine Streitwagen anspannen und nahm sein Kriegsvolk mit sich. Er nahm 600 auserlesene Streitwagen und alle übrigen Streitwagen Ägyptens und Wagenkämpfer auf ihnen allen. Und der Herr verstockte das Herz des Pharao, des Königs von Ägypten, so dass er den Söhnen Israel nachjagte, während die Söhne Israel mit erhobener Hand auszogen. So jagten ihnen denn die Ägypter nach, alle Pferde und Streitwagen des Pharao, auch seine Reiter und seine Heeresmacht, und erreichten sie, als sie sich am Meer gelagert hatten, bei Pi-Hahiroth vor Baal-Zephon. Als nun der Pharao sich näherte, erhoben die Söhne Israel ihre Augen und siehe, die Ägypter zogen ihnen hinterher. Da fürchteten sich die Söhne Israel sehr und schrien zum Herrn. Und sie sagten zu Mose: Hast du uns etwa deshalb weggeführt, damit wir in der Wüste sterben, weil es in Ägypten keine Gräber gab? Was hast du uns da angetan, dass du uns aus Ägypten herausgeführt hast? Ist dies nicht das Wort, das wir schon in Ägypten zu dir geredet haben? Lass ab von uns, wir wollen den Ägyptern dienen. Es wäre nämlich besser für uns, den Ägyptern zu dienen, als in der Wüste zu sterben. Mose aber antwortete dem Volk: Fürchtet euch nicht. Steht und seht die Rettung des Herrn, die er euch heute bringen wird. Denn die Ägypter, die ihr heute seht, die werdet ihr weiterhin in Ewigkeit nicht mehr sehen. Der Herr wird für euch kämpfen, ihr aber werdet stille sein. Und der Herr sprach zu Mose: Was schreist du zu mir?
befiehl den Söhnen Israel, dass sie aufbrechen. Du aber erhebe deinen Stab und strecke deine Hand über das Meer aus und spalte es, damit die Söhne Israel auf trockenem Land mitten in das Meer hineingehen. Ich jedoch, siehe, ich will das Herz der Ägypter verstocken, so dass sie hinter ihnen herkommen. Und ich will mich verherrlichen am Pharao und an seiner ganzen Heeresmacht, an seinen Streitwagen und Reitern. Dann sollen die Ägypter erkennen, dass ich der Herr bin, wenn ich mich am Pharao, an seinen Wagen und Männern verherrlicht habe. Und der Engel Gottes, der vor dem Heer Israels herzog, brach auf und trat hinter sie. Und die Wolkensäule vor ihnen brach auf und stellte sich hinter sie. So kam sie zwischen das Heer der Ägypter und das Heer Israels, und sie wurde dort Gewölk und Finsternis und erleuchtete hier die Nacht. So kam jenes Heer diesem die ganze Nacht nicht näher. Und Mose streckte seine Hand über das Meer aus, und der Herr ließ das Meer die ganze Nacht durch einen starken Ostwind zurückweichen und machte so das Meer zum trockenen Land, und das Wasser teilte sich. Dann gingen die Söhne Israel auf trockenem Land mitten in das Meer hinein, und das Wasser war ihnen eine Mauer zur Rechten und zur Linken. Die Ägypter aber jagten ihnen nach und kamen hinter ihnen her, alle Pferde des Pharao, seine Streitwagen und Reiter, mitten ins Meer hinein. Und es geschah, in der Zeit der Morgenwache, da schaute der Herr in der Feuer- und Wolkensäule auf das Heer der Ägypter herab und brachte das Heer der Ägypter in Verwirrung. Dann stieß er die Räder von ihren Wagen ab und ließ sie nur mühsam vorankommen. Da sagten die Ägypter, lasst uns vor Israel fliehen, denn der Herr kämpft für sie gegen die Ägypter. Der Herr aber sprach zu Mose, strecke deine Hand über das Meer aus, damit das Wasser auf die Ägypter, auf ihre Wagen und über ihre Reiter zurückkehrt. Da streckte Mose seine Hand über das Meer aus, und das Meer kehrte beim Anbruch des Morgens zu seiner Strömung zurück. Und die Ägypter flohen ihm entgegen, der Herr aber trieb die Ägypter mitten ins Meer. So kehrte das Wasser zurück und bedeckte die Wagen und Reiter der ganzen Heeresmacht des Pharao, die ihnen ins Meer nachgekommen waren. Es blieb auch nicht einer von ihnen übrig. Die Söhne Israel aber waren auf trockenem Land mitten durch das Meer gegangen, und das Wasser war ihnen eine Mauer zur Rechten und zur Linken gewesen. So rettete der Herr an jenem Tag Israel aus der Hand der Ägypter, und Israel sah die Ägypter tot am Ufer des Meeres liegen. Als nun Israel die große Macht sah, die der Herr an den Ägyptern ausgeübt hatte, da fürchtete das Volk den Herrn, und sie glaubten an den Herrn und an seinen Knecht Mose.

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Im September 2024 wurde der ehemalige Nationaltorwart Jens Lehmann vor Gericht schuldig gesprochen und zu einer recht hohen Geldstrafe verurteilt. Er hatte einen Holzbalken an der Garage seines Nachbarn mit einer Kettensäge zersägt, um eine bessere Sicht auf den Starnberger See zu bekommen. Hintergrund war ein langjähriger Nachbarschaftsstreit, da der Balken laut Jens Lehmann seine Sicht auf den See beeinträchtigte. Und so ging er im Juli 2022 mit einer Kettensäge bewaffnet auf das Grundstück seines 91-jährigen Nachbarn und zersägte den Balken. Da fragt man sich natürlich als Außenstehender, was geht in so einem Menschen vor? Muss ein Streit mit dem Nachbarn wegen einem Balken so eskalieren? Mein Predigtthema heute Morgen lautet, wenn ein Streit zu eskalieren droht. Und der Predigttext kommt aus dem 1. Korintherbrief, Kapitel 6, die Verse 1 bis 11. Und auch wenn die Kettensägen in Korinth zu Hause bleiben, geht es jedoch auch um Streitigkeiten in der Gemeinde, die eine gewisse Eskalationsstufe erreicht haben. Man könnte sagen, die juristischen Kettensägen werden gezückt. Und da greift Paulus ein und ich lese den Text einmal am Stück vor. 1. Korinther 6, die Verse 1 bis 11. Bringt es jemand von euch, der einen Rechtsstreit mit dem anderen hat, über sich, vor dem Ungerechten zu streiten und nicht vor den Heiligen? Oder wisst ihr nicht, dass die Heiligen die Welt richten werden? Und wenn durch euch die Welt gerichtet wird, seid ihr dann nicht würdig, über die geringsten Dinge zu richten? Wisst ihr nicht, dass wir Engel richten werden? Wie viel mehr über Alltägliches? Wenn ihr nun über alltägliche Dinge Rechtsstreitigkeiten habt, so setzt ihr die zu Richtern ein, die in der Gemeinde nichts gelten. Zur Beschämung sage ich es euch. Also gar kein Weiser ist unter euch, der zwischen Bruder und Bruder entscheiden kann, sondern er streitet Bruder mit Bruder und das vor Ungläubigen. Es ist nun schon überhaupt ein Fehler an euch, dass ihr Rechtsstreitigkeiten miteinander habt. Warum lasst ihr euch nicht lieber Unrecht tun? Warum lasst ihr euch nicht lieber übervorteilen? Aber ihr selbst tut Unrecht und übervorteilt und das Brüdern gegenüber. Oder wisst ihr nicht, dass Ungerechte das Reich Gottes nicht erben werden? Irrt euch nicht, weder Unzüchtige, noch Götzendiener, noch Ehebrecher, noch Weichlinge, noch mit Männern Schlafende, also Homosexuelle, noch Diebe, noch Habsüchtige, noch Trunkenbolde, noch Lästerer, noch Räuber werden das Reich Gottes erben. Und das sind manche von euch gewesen. Aber ihr seid abgewaschen, aber ihr seid geheiligt, aber ihr seid gerechtfertigt worden durch den Namen des Herrn Jesus Christus und durch den Geist unseres Gottes. Wir als Pastoren handhaben das ja bei uns so, dass jeder so seine eigene Predigtreihe hat. Und in der Predigtreihe von Daniel Siemens zum 2. Thessalonicher Brief geht es um die Merkmale einer gesunden Gemeinde. Ich habe den Eindruck, in meiner Predigtreihe zum 1. Korintherbrief geht es um die Merkmale einer ungesunden Gemeinde. Aber ganz ehrlich, auch das ist doch ein Stück weit ermutigend. Stellt euch mal vor, wir hätten in der Bibel keine Negativbeispiele. Alles läuft super. Da würden wir uns mit unseren Schwachheiten und Sünden nirgendwo wiederfinden. Je länger ich Pastor bin, desto mehr verstehe ich die Korintherbriefe irgendwie. Aber das liegt natürlich nicht an euch als Gemeinde, sondern das liegt einfach an einer gewissen Menschenkenntnis und an Erfahrungen. Und wenn man auf sich selber schaut, wir haben so häufig mit verschiedenen Dingen immer noch zu kämpfen. Und doch brauchen wir auch die vorbildlichen Gemeinden, auf die wir schauen können. Insofern ergänzen sich diese Predigtreihen sehr, sehr gut. Aber die Gemeinde in Korinth hat richtig viel Probleme. Ich glaube, es ist die Gemeinde in der Bibel, die die meisten Probleme hat. Wir haben schon von den ganzen Lagerbildungen in der Gemeinde gehört, die daher entstehen, dass man in Korinth geistliche Leiter hypt. Dann haben wir in der letzten Predigt gesehen, dass die Gemeinde mit einem Sexskandal nicht richtig umgeht. Das war 1. Korinther 5. Und heute in diesem Text erfahren wir, dass die Streitigkeiten in Korinth so dermaßen eskalieren, dass sie das Gemeindemitglieder gegeneinander vor Gericht ziehen. Und Paulus bekommt das mit und spricht das Problem an. Und das führt uns zum ersten von drei Punkten. Wenn ein Streit zu eskalieren droht, dann schlichte ihn im richtigen Rahmen. Ich lese nochmal Vers 1. Bringt es jemand von euch, der einen Rechtsstreit mit anderen hat, über sich vor den Ungerechten zu streiten und nicht vor den Heiligen?
Der Begriff, den die Elberfelder Übersetzung hier mit Rechtsstreit übersetzt hat, sollte hier zunächst einmal einfach nur mit Streit übersetzt werden, weil am Anfang ist es noch kein Rechtsstreit. So hat die Luther das auch übersetzt. Da heißt es in der Luther-Übersetzung in 1. Korinther 6,1, wie kann jemand von euch wagen, wenn er einen Streit hat mit einem anderen, sein Recht zu suchen vor den Ungerechten und nicht vor den Heiligen? Ja, der Vorwurf ist, wenn jemand einen Streit hat, dann macht er daraus einen Rechtsstreit, indem er zu ungläubigen Richtern geht, anstatt das Ganze innergemeindlich vor Gläubigen zu klären. Das machen die Korinther nicht. Sie machen einen Rechtsstreit daraus und das vor Ungerechten. Jetzt müssen wir wissen, die Bezeichnung Ungerechte meint hier zunächst einmal auch Ungläubige. Weil sie ist ja hier im Kontrast. Ungerechte stehen hier im Kontrast zu den Heiligen. Also es geht um Ungläubige. Und dennoch haben wir ja hier einen juristischen Kontext. Das heißt, was hier schon auch nochmal mitschwingt, ist eine korrumpierte Rechtsprechung in Korinth. Ungläubige Richter, die aber auch Unrecht handeln. Bruce Winter hat die Hintergründe von Korinth analysiert und schreibt, sozialer Status und rechtliche Privilegien waren im Römischen Reich eindeutig miteinander verbunden. Das heißt, wenn du eine hohe Stellung hattest in der Gesellschaft, hast du vor Gericht auch eher Recht bekommen. Ja, und das schwingt natürlich mit, wenn Paulus entrüstet fragt, wie könnt ihr eure Streitigkeiten von Ungerechten klären lassen? Aber seine Hauptbegründung ist theologischer Natur, Vers 2 und 3. Oder wisst ihr nicht, dass die Heiligen die Welt richten werden? Und wenn durch euch die Welt gerichtet wird, seid ihr dann nicht würdig, über die geringsten Dinge zu richten? Wisst ihr nicht, dass wir Engel richten werden? Wie viel mehr über Alltägliches? Paulus argumentiert hier von endzeitlichen Wahrheiten aus, die uns gar nicht so geläufig sind, wenn wir ehrlich sind, oder? Aber seine Logik verläuft hier vom Größeren zum Kleineren. Er sagt, wenn Gott mit der Gemeinde sogar das vorhat, wenn ihr in Zukunft das tun werdet, dann könnt ihr doch erst recht diese kleinen Dinge im Alltag irgendwie miteinander klären. Wir finden in diesem Bibeltext Wahrheiten, wie gesagt, die uns gar nicht so geläufig sind. Paulus sagt, die Heiligen werden in Zukunft die Welt richten. Und das Ganze wird dann ja nochmal in Vers 3 gesteigert. Nicht nur die sichtbare Welt, auch die unsichtbare Welt. Die Heiligen werden in Zukunft Engel richten. Ich denke mal, es geht hier um gefallene Engel. Aber jetzt mal ganz ehrlich, wusstest du das? Dass die Heiligen in Zukunft die Welt richten werden? Noch nicht jetzt, aber in Zukunft. Paulus nimmt hier wahrscheinlich Bezug auf eine Stelle im Buch Daniel. Da sieht Daniel eine Zukunftsvision in Daniel 7. Da heißt es in Vers 22, bis der, der alt an Tagen war, kam und das Gericht den Heiligen des Höchsten gegeben hat. Und die Zeit anbrach, dass die Heiligen das Königreich in Besitz nahmen. Und diese Wahrheit wird auch in der Offenbarung immer wieder wiederholt. Da gibt es ganz viele Stellen in der Offenbarung, die davon sprechen, dass die Heiligen irgendwann herrschen werden. In Gottes neuer Welt. Zum Beispiel Offenbarung 22, Vers 5. Und Nacht wird nicht mehr sein, und sie bedürfen nicht der Lichter einer Lampe und des Lichtes der Sonne, denn der Herr Gott wird über ihnen leuchten und sie werden herrschen von Ewigkeit zu Ewigkeit. Ihr Lieben, ich glaube, wir unterschätzen viel zu schnell, was Jesus mit seiner Braut, mit seiner Gemeinde alles vorhat. Ich meine, Braut und Bräutigam sind eins und irgendwann wird diese Vereinigung stattfinden. Christus holt seine Braut zu sich und sein Plan ist es, in der neuen Welt mit seiner Braut gemeinsam zu herrschen. Die Details, ganz ehrlich, können wir uns, glaube ich, schwer vorstellen, jetzt hier im Hier und Jetzt. Aber Paulus sagt trotzdem, diese Zukunftsperspektive, die wahr ist, weil sie in Gottes Wort steht, sollte schon Auswirkungen haben im Hier und Jetzt. Wenn wir wissen, Gott hat das mit der Gemeinde in Zukunft vor, dann sollten wir uns schon jetzt entsprechend verhalten angesichts dieser hohen Berufung. Aber das machen die Korinther nicht. Stattdessen ziehen sie vor ein weltliches Gericht und das bei Kleinigkeiten. Warum sage ich das? In den Versen 2 und 3, da macht Paulus das deutlich. Er sagt, er spricht hier von den geringsten Dingen. Ja, wegen den geringsten Dingen gehen sie gegeneinander vor Gericht. Wegen Alltäglichem. Wahrscheinlich geht es da
um wirtschaftliche und finanzielle Fragen, also eher Zivilangelegenheiten, vielleicht auch Nachbarschaftsstreitigkeiten, persönliche Konflikte. Deswegen gehen die Korinther gegeneinander vor Gericht. Es geht hier nicht um Verbrechen. Und das ist eine ganz, ganz wichtige Beobachtung, die wir festhalten müssen für die Anwendung dieses Textes. Ja, denn es gibt leider nicht wenige Fälle, wo Gemeinden Verbrechen vertuschen, die innergemeindlich passiert sind. Häusliche Gewalt, Kindesmissbrauch, andere Angelegenheiten. Und dann wird auf 1. Korinther 6 verwiesen, nee, das klären wir mal hier im kleinen Kreis unter uns. Nein, in diesem Vers, in 1. Korinther 6, geht es nicht um Verbrechen. Dieser Text redet von Bagatellangelegenheiten. Da sollten wir nicht vor Gericht gehen. Wenn es um Verbrechen geht, gilt auch Römer 13, dass Gott einen Staat eingesetzt hat und er hat dem Staat das Schwert gegeben, bildlich gesprochen, also die Vollmacht, Strafe, also Verbrechen zu bestrafen. Deswegen denke ich nicht, dass 1. Korinther 6 auf innergemeindliche Verbrechen anzuwenden ist. Da gehen wir nicht gegeneinander vor Gericht. In solchen Fällen, Kindesmissbrauch und so weiter, müssen juristische Konsequenzen auch innergemeindlich geprüft werden. Ja, also hier in 1. Korinther 6 geht es um Bagatellsachen. Und solche Dinge sollten in der Gemeinde geklärt werden. Aber das ist leider in Korinth so überhaupt nicht der Fall. Vers 4. Wenn ihr nun über alltägliche Dinge, da haben wir es nochmal, wenn ihr nun über alltägliche Dinge Rechtsstreitigkeiten habt, so setzt ihr die zu Richtern ein, die in der Gemeinde nichts gelten. Gemeint sind hier die ungläubigen Richter. Die genießen vielleicht in der Gesellschaft einen ganz, ganz tollen Ruf. Richter zu sein ist eine gehobene Stellung. Und gerade vom Aspekt der weltlichen Weisheit haben sie eine hohe Position. Paulus sagt, in der Gemeinde gelten sie nichts. Was meint er damit? Er sagt in 1. Korinther 2, dass ein Ungläubiger den Geist Gottes nicht hat. Und er versteht nichts von geistlichen Dingen. Hier geht es um geistliche Fragen, wo man geistliche Weisheit braucht, wenn zwei Brüder untereinander sich in den Haaren haben. Da können wir nicht auf das Urteil eines Richters, der den Geist Gottes nicht hat, dem die biblische Weisheit fehlt, auf den können wir doch nicht bauen. Gott hat der Gemeinde die Weisheit gegeben durch den Heiligen Geist. Und das ist total beschämend. Vers 5. Zur Beschämung sage ich es euch. Also gar kein Weiser ist unter euch, der zwischen Bruder und Bruder entscheiden kann, sondern er streitet Bruder und Bruder und das vor Ungläubigen. Paulus sagt, das, was ihr da macht in Korinth, ist doch so beschämend. Es ist eigentlich ein Armutszeugnis. Und wisst ihr, ich denke, es geht hier um ein Armutszeugnis in doppelter Hinsicht. Auf der einen Seite ist es ein Armutszeugnis vor der unsichtbaren Welt. Die unsichtbare Welt schaut ja immer zu. Warum sage ich das? Später in 1. Korinther 11, da geht es um die Kopftuchfrage, da kommen wir so gefühlt in einigen Monaten erst zu. Da sagt er, die Engel gucken zu, was in der Gemeinde passiert. Ja? Weiter sagt Paulus in Epheser 3, Vers 10, dass Gott seine mannigfaltige Weisheit der unsichtbaren Welt zeigen will, wodurch? Durch die Gemeinde. Und wenn die Gemeinde so alles andere als weise handelt, beschämen wir unseren Herrn in der unsichtbaren Welt. Es ist ein Armutszeugnis für die unsichtbare Welt. Ist uns das bewusst, dass wir immer unter Beobachtung sind? Sind wir uns dieser hohen Verantwortung bewusst? Wir sollten Gottes Weisheit widerspiegeln, innergemeindlich. Aber ich denke, das, worum es Paulus hier vor allen Dingen geht, ist, es ist doch ein Armutszeugnis vor den Ungläubigen, wenn Christen untereinander vor Gericht ziehen. Das sagt er hier in Vers 6, sondern er streitet Bruder mit Bruder und das vor Ungläubigen. Das heißt, den Korinthern ist das persönliche Recht wichtiger als das Zeugnis vor den Ungläubigen. Eckhard Schnabel bringt es so wunderbar auf den Punkt in diesem Zitat, deswegen lese ich es zweimal vor. Wenn Gemeindemitglieder ihre schmutzige Wäsche in der Öffentlichkeit Korinths von Ungläubigen waschen lassen, beschneidet dies ihre missionarischen Möglichkeiten. Wenn Gemeindemitglieder ihre schmutzige Wäsche in der Öffentlichkeit Korinths von Ungläubigen waschen lassen, beschneidet dies ihre missionarischen Möglichkeiten. Was sagt Jesus in Johannes 3, 13, Vers 35? Daran werden alle erkennen, dass ihr meine Jünger seid, wenn ihr Rechtsstreitigkeiten untereinander habt. Wenn ihr Liebe untereinander habt. Das heißt aber, dass der Umkehrschluss doch genauso wahr ist. Wenn wir uns hier innergemeindlich in den Haaren haben, ganz ehrlich, nichts ist abstoßender für den christlichen Glauben als das.
Und das hat Paulus hier im Blick und sagt, das könnt ihr doch nicht machen. Das torpediert euer Zeugnis vor den Ungläubigen. Vor einiger Zeit gab es eine sehr, sehr unschöne Begebenheit in einer Stadt Deutschlands. Und die Stadt ist von Gemeinden übersät. Da ist an jeder Ecke eine Gemeinde. Jetzt können vielleicht einige schon wissen, welche Stadt es ist. Das behalten wir mal für uns. Und da ist es zu folgender Situation gekommen. Eine Schwester aus der Gemeinde ist einem Bruder aus ihrer Gemeinde hinten drauf gefahren im Straßenverkehr. Und der Bruder hatte wahrscheinlich gerade ein neues Auto. Er steigt aus und er macht die Schwester öffentlich zur Sau. Lautstark. Alle kriegen es mit, auch die Nichtchristen drumherum, die natürlich bei einem Unfall stehen bleiben. Und der Schwester ist das so unangenehm. Ich meine, sie muss auf der einen Seite verarbeiten, dass sie gerade einen Unfall verursacht hat. Jetzt steht da vor ihr ein Bruder, der sie öffentlich zur Schnecke macht. Und sie kriegt das irgendwie noch gerade hin zu sagen, aber wir sind doch Geschwister. Daraufhin sagt der Bruder, in der Gemeinde sind wir Geschwister, aber das hier ist was ganz anderes. Oh weh, oh weh. Ganz tolles Zeugnis. Ich habe von zwei Pastoren hier aus Deutschland gehört, die von ihrer Gemeinde abgesetzt wurden, aufgrund von Disqualifikation, und danach rechtliche Schritte erwogen haben gegen die eigene Gemeinde, die sie jahrelang geleitet haben. Ganz ehrlich, wenn du das hörst, denkst du, die Absetzung war richtig. Weißt du, teilweise gibt es Situationen, wo Nichtchristen den Nachbarschaftsstreit von Christen mitbekommen und sich einfach nur denken, was ist das für ein Kindergarten? Ihr Lieben, sind wir uns dessen bewusst, was das für verheerende Auswirkungen hat, wenn Ungläubige unsere Streitigkeiten mitbekommen? Ich meine, das ist ein geistliches Desaster, oder? Aber sind wir uns dieser Tragweite bewusst? Das kann man so schnell ausblenden, weil es uns einfach nur um unsere persönlichen Befindlichkeiten geht. Deswegen sagt Paulus hier, wenn ein Streit zu eskalieren droht, schlichte ihn im richtigen Rahmen. Komm, wir denken mal zwei Szenarien durch. Angenommen, ein anderer Christ verkauft dir sein Auto. Vielleicht aus dieser Gemeinde. Zum Glück haben wir die Börsengruppe ja abgeschafft, aber es kann ja trotzdem hier und da noch dazu kommen. Und du stellst fest, er hat dir Schrott verkauft. Ja, er hat dir wirklich Schrott verkauft und Dinge verheimlicht, die du wissen müsstest beim Kauf. Und du sprichst das an und er beharrt auf seiner Sicht der Dinge und will dir keinen preislichen Nachlass geben. Es ist eine total unschöne Situation, oder? Die Frage ist, erwägst du jetzt rechtliche Schritte gegen deinen Bruder? Oder versetz dich mal in die Situation der Fotografin, die bei ihren Glaubensgeschwistern auf der Hochzeit Fotos macht. Das ist ihr Nebenjob. Da wurde von vornherein auch was vereinbart, was das Ganze kosten wird. Sie macht die Fotos. Und am Ende gefallen der Braut die Fotos nicht. Und sie sagt, nö, zahlen wir nicht. Ist alles schon vorgekommen. Nicht hier in der Gemeinde. Aber ist alles schon vorgekommen. Was machst du dann? Ich meine, das ist wirklich böse, oder? Einfach das, was vereinbart war, nicht einhalten. Du kriegst das Geld nicht. Und das von Glaubensgeschwistern. Das tut besonders weh. Aber was machst du damit? Erwägst du juristische Schritte? Paulus sagt, wenn ein Streit zu eskalieren droht, schlichte ihn im richtigen Rahmen. Das heißt, versuch es innergemeindlich zu klären. In solchen Angelegenheiten geh nicht vor Gericht. Erwäge nicht juristische Schritte. Es geht hier um ein Zeugnis, das wir zu verlieren haben. Nimm einen weisen Bruder, eine weise Schwester mit dazu. So ein innergemeindliches Schiedsgericht müsste da gebildet werden, damit man das gemeinsam klären kann. Und unterschätze die Hilfe der Gemeinde nicht. Vielleicht bist du jetzt ganz persönlich in so einer Situation und denkst dir vielleicht sogar, ja, André, du hast gut reden, ich steck drin. Ja, natürlich ist das immer noch mal schwerwiegender, wenn man persönlich drinsteckt, aber ich möchte dir mit diesem Text einfach Mut machen. Wenn Gott seine Gemeinde in Zukunft gebrauchen will, um die Welt zu richten, dann kannst du darauf vertrauen, dass Gott deinen Glaubensgeschwistern so viel Weisheit geben wird, dir zu helfen. Wenn du in so einer Situation bist, vertrau da auf seine Hilfe. Deshalb, wenn ein Streit zu eskalieren droht, schlichte ihn im richtigen Rahmen. Wir kommen zum zweiten Punkt. Wenn ein Streit zu eskalieren droht, dann poche nicht auf dein Recht. Ich lese nochmal Vers 7 und 8. Es ist nun schon überhaupt ein Fehler an euch, dass ihr Rechtsstreitigkeiten miteinander habt. Warum lasst ihr euch nicht lieber Unrecht tun? Warum lasst ihr euch nicht lieber übervorteilen?
Aber ihr selbst tut Unrecht und übervorteilt und das Brüdern gegenüber. Wisst ihr, ich liebe an Paulus, dass er einfach Klartext redet. Paulus, das ist ein Fehler, was ihr hier macht. Ja, er hat da eine klare Meinung zu. Es ist ein Fehler, dass ihr Rechtsstreitigkeiten miteinander habt. Und dann stellt er zwei Warum-Fragen. Und diese Warum-Fragen zeigen, das wäre der richtige Weg, um eine Eskalation zu verhindern. Warum lasst ihr euch nicht lieber Unrecht antun? Zweitens, warum lasst ihr euch nicht lieber übervorteilen? Noch einmal, hier geht es nicht um Verbrechen. Hier geht es um finanzielle Dinge, hier geht es um materielle Dinge, um Nachbarschaftsstreitigkeiten. Und Paulus sagt, wenn jemand durch einen Bruder oder durch eine Schwester finanziell oder materiell geschädigt wurde, dann ist es besser, sich trotzdem zurückzustellen, also auf sein Recht zu verzichten, sich Unrecht antun zu lassen, anstatt einen Prozess gegen Glaubensgeschwister zu führen. Das sagt der Text. Aber die Korinther machen das Gegenteil, Vers 8. Aber ihr selbst tut Unrecht und übervorteilt und das Brüdern gegenüber. Wisst ihr, letztendlich sind diese Rechtsstreitigkeiten von Korinth nur ein Symptom. Nur das sichtbare Symptom. Das Problem ist nicht der Rechtsstreit an sich. Das Problem ist die Haltung, die sie im Herzen haben. Ihnen ist ihr persönliches Recht wichtiger als die Ehre Gottes. Ihnen ist ihr persönliches Recht wichtiger als das Zeugnis vor Ungläubigen. Und das ist das Kernproblem. Paulus selber hat auf sein Recht verzichtet. Er schlägt den Korinthern, er erwartet von den Korinthern nichts, was er nicht selber gelebt hat. Paulus hat in Korinth auf sein Recht verzichtet. Das schreibt er in 1. Korinther 9, nur wenige Kapitel später, ab Vers 11. Und da geht es darum, dass die Korinther Paulus nicht unterstützt haben finanziell, obwohl er das Recht dazu hatte. Wollten sie nicht machen. Und Paulus schreibt, wenn wir euch das Geistliche gesät haben, was ist es da Großes, wenn wir von euch das Irdische ernten? Wenn andere an dem Recht über euch Anteil haben, nicht erst recht wir? Also Paulus sagt, andere habt ihr finanziell unterstützt? Uns wolltet ihr einfach nicht finanziell unterstützen. Dabei haben wir die Gemeinde gegründet. Und dann sagt Paulus weiter, wir haben aber von diesem Recht keinen Gebrauch gemacht, sondern wir ertragen alles. Also wenn Paulus ertragen muss, dann musste ihm Unrecht angetan worden sein. Und er sagt, ich ertrage das. Ich verzichte auf mein Recht. Was ist seine Motivation, damit wir dem Evangelium kein Hindernis bereiten? Paulus sagt, ich habe auf meine Rechte verzichtet, weil für Paulus etwas wichtiger war als sein persönliches Recht. Deswegen hat er gesagt, ich muss mein Recht nicht bekommen. Jetzt sitzen ja vielleicht einige Bibelkenner, davon gehe ich aus, die sagen, André, Moment mal, du sagst jetzt hier, Paulus hat auf sein Recht verzichtet, aber es gibt ja auch Bibelstellen, da hat Paulus auf sein Recht gepocht. Richtig, sehr gute Beobachtung. An einigen Stellen hat Paulus auf sein Recht gepocht. Und diese Stellen lehren uns, wir als Christen sind nicht dazu berufen, immer alles mit uns machen zu lassen. Das sagt die Bibel auch nicht. Aber wir müssen jetzt sehr, sehr sorgfältig sein, in welchen Situationen hat Paulus auf sein Recht gepocht. Das ist einmal die Situation in Apostelgeschichte 22. Da wollen römische Regierungsbeamte Paulus einfach geißeln. Und in dem Moment zückt Paulus seinen Personalausweis und sagt, hallo, ich bin römischer Bürger. Und man darf laut Gesetz einem römischen Bürger nicht ohne Verhör einfach geißeln. Warum macht Paulus das? Er steht hier für sein Recht ein. Hier geht es nicht um Christen, hier geht es um Ungläubige, das müssen wir festhalten. Und hier geht es um den Staat, der Unrecht handelt. Das heißt, wir wenden für uns an, wenn wir sehen, dass der Staat Unrecht handelt, wenn Ungläubige aus der Obrigkeit Dinge tun, die nicht mit geltendem Recht übereinstimmen, dürfen wir uns auf das Recht beziehen und sagen, Moment, falsch. Hier lassen wir nicht alles mit uns machen. Dann gibt es eine zweite Situation, wo Paulus auf sein Recht pocht. In Caesarea, da ist er mitten im Gerichtsprozess und dann zückt er wieder sein römisches Bürgerrecht und sagt, ich berufe mich auf den Kaiser. Ich will, dass dieser Prozess in Rom weitergeht.

und nicht mit unserem persönlichen Recht zusammenhängen. Und drittens, Paulus verteidigt sich persönlich auch unter Christen, wenn ein Angriff auf seine Integrität gefahren ist, wird. Und da geht es Paulus auch nicht darum, einfach nur sich zu verteidigen im Sinne von, ihr tut mir Unrecht. Ihm geht es darum, dass mit seiner Integrität auch das Evangelium zusammenhängt. Und nur deswegen verteidigt er sich, weil er für das Evangelium einstehen will. Das heißt, in diesen Fällen hat Paulus auf sein Recht bestanden. In diesen Fällen dürfen wir als Christen auch auf unser Recht bestehen. Aber wenn es um das Wohl der Gemeinde geht, wenn es um das Wohl des Evangeliums geht, wenn es um Beziehungen geht, da war Paulus, und da müssen wir bereit sein, auf unser Recht zu verzichten. Es gibt für Paulus etwas Wichtigeres als sein eigenes Recht. Ich möchte das mal konkret machen. Ich war hier vor einigen Jahren in einem Streitfall involviert, der stattfand zwischen einem Bruder aus unserer Gemeinde und einem Bruder aus einer anderen Gemeinde. Und ich will Anonymität wahren, ich werde nicht zu viele Details nennen, aber der Bruder aus der anderen Gemeinde hat von dem Bruder aus unserer Gemeinde etwas gefordert, was eigentlich total zu Unrecht war. Er hatte kein Recht, diese Forderung. Da ging es um eine vierstellige Geldsumme. Die wollte er haben, weil dieser Bruder angeblich ihn zu etwas verleitet hat, wodurch ein finanzieller Schaden entstanden ist. Die Forderung war dubios, aber die beiden kannten sich und die ganze Sache drohte zu eskalieren. Und ich wurde damit eingeschaltet. Und ganz ehrlich, es gab irgendwann in diesem Gespräch, und ich möchte es bewusst mal diesen heiligen Moment nennen, wo der Bruder aus unserer Gemeinde einfach entschieden hat, weißt du was, ich zahle dir die Summe. Ich will nicht, dass die Sache hier eskaliert. Das ist genau das, was der Text sagt. Warum lasst ihr euch nicht einfach Unrecht tun? Weil es etwas Wichtigeres gibt als unser Recht? Warum lasst ihr euch nicht übervorteilen? Und er hat diesem Bruder diese Summe überwiesen, weil es ihm vor allen Dingen um die Ehre Gottes ging und nicht um sein persönliches Recht. Und es war ein größerer Betrag. Meine Frage an dich heute Morgen lautet, bist du vielleicht gerade dabei, in einer gewissen Beziehung oder in einer gewissen Angelegenheit für dein persönliches Recht zu kämpfen? Weißt du, die Bibel sagt, es ist besser, du lässt dich übervorteilen, als dass du für dein Recht einstehst und die Sache einfach nur weiter eskaliert. Lass dich lieber übervorteilen. Aber weißt du, auf sein eigenes Recht zu verzichten, bedeutet nicht, die Wahrheit beiseite zu schieben. Auf sein eigenes Recht zu verzichten, bedeutet nicht, die Wahrheit zu frisieren. Wenn wir auf unser persönliches Recht verzichten, geben wir Wahrheit nicht auf, sondern wir machen deutlich, dass uns etwas wichtiger ist als unser eigenes Recht, auch wenn wir es vielleicht zu Recht hätten. Die Liebe sucht nicht das Ihre, sagt Paulus ein paar Kapitel weiter. Die Liebe sucht nicht das Ihre. Ja, die Liebe freut sich an der Wahrheit, aber zugleich ist die Liebe bereit, alles zu ertragen, alles zu hoffen, alles zu glauben, alles zu erdulden. Die Liebe freut sich nicht über Ungerechtigkeit, aber sie ist bereit, auf ihr eigenes Recht zu verzichten. Wo bist du gerade dabei, für dein persönliches Recht zu kämpfen? Ich muss Folgendes feststellen, in zwischenmenschlichen Beziehungen ist der Kampf für sein persönliches Recht oft der Beziehungskiller Nummer eins. Und wenn ich jetzt einfach mal mich als Negativbeispiel anführen darf, wie oft hat mir meine Frau schon etwas gesagt, was sie verletzt? Und ich habe für mein Recht und bin für meine Version der Dinge eingestanden. Eins kann ich euch sagen, das führt nie zu Klärung. Und vielleicht kennst du das aus deinen Beziehungen. Wenn man auf sein Recht pocht, kommt man nicht weiter. Da pochst du so hartnäckig auf deine Version. Und deine subjektive Wahrnehmung in einer bestimmten Sache wird irgendwie für dich objektive Wahrheit, für die du mit Nachdruck einstehst. Und du merkst, irgendwie komme ich damit aber auch nicht weiter. Jim Daly, der Gründer der amerikanischen Organisation Focus on the Family, stellt eine ganz, ganz wichtige Frage, die ich heute an dich weiterleiten möchte. Die Frage lautet: Willst du Recht haben oder eine Beziehung? Lass das mal sacken. Willst du Recht haben oder eine Beziehung? Was willst du? Was willst du? Ich würde noch eine Frage hinzufügen. Willst du Recht haben oder Christus verherrlichen?

Weißt du, Christus hat alle seine Vorzüge im Himmel aufgegeben. Er hat seine Rechte auf alle göttlichen Privilegien aufgegeben und ist in unsere Not gekommen, in diese Welt. Er hielt es nicht für ein Raubfest, Gott gleich zu sein. Und da lebte er hier das Leben eines gewöhnlichen Menschen. Der Schöpfer wird zum Geschöpf und lässt sich von armseligen Menschen als König aller Könige Unrecht antun. Er verzichtet auf sein Recht. Warum? Weil es ihm nur um die Ehre Gottes ging. Er ward gehorsam bis zum Tod. Ja, zum Tod am Kreuz. Und ich möchte dich heute ermutigen, wenn du in einer solchen Situation bist, lass los. Lass dein Recht los. Es ist so schwer. Es ist so schwer. Aber ich glaube, dass Gott uns manchmal in seiner Souveränität bewusst in Situationen führt, wo Menschen uns Unrecht antun. Warum? Weil er uns weiterbringen möchte im Glauben, dass wir lernen können, Christus ähnlicher zu werden. Denn Christus war bereit, auf seine Rechte zu verzichten. Und ich möchte dich ermutigen, vielleicht deine aktuelle Situation, in der du bist, mal mit dieser Brille zu sehen. Gott stellt mich hier in ein neues Trainingsfeld. Und ich möchte Christus verherrlichen. Ich möchte mich so verhalten, wie er sich verhalten hat. Das ist manchmal so schwer. Unser Stolz, unsere Rechthaberei stehen uns so im Weg. Aber ich glaube, nichts macht Jesus mehr Freude, wenn du so handelst, wie er gehandelt hätte. Er ist es wert. Amen. Und das führt uns zum dritten Punkt. Wenn ein Streit zu eskalieren droht, dann bedenke, wer du geworden bist. Ich lese die Verse 9 bis 11. Oder wisst ihr nicht, dass Ungerechte das Reich Gottes nicht erben werden? Irrt euch nicht. Weder Unzüchtige noch Götzendiener noch Ehebrecher noch Weichlinge, damit ist wahrscheinlich der Passiv-Homosexuelle gemeint, noch mit Männern Schlafende, noch Diebe, noch Habsüchtige, noch Trunkenbolde, noch Lästerer, noch Räuber werden das Reich Gottes erben. Und das sind manche von euch gewesen. Aber ihr seid abgewaschen, aber ihr seid geheiligt, aber ihr seid gerechtfertigt worden durch den Namen des Herrn Jesus Christus und durch den Geist unseres Gottes. Es stellt sich ja bei diesen Versen im ersten Moment die Frage, Moment, wie passt das jetzt hier in den Gedankengang? Geht's dir auch so? Hier kommt jetzt so viel Neues. Aber der Schlüssel ist, Vers 9 knüpft bei Vers 8 an. Paulus sagt in Vers 8, ihr handelt ungerecht. Ihr Korinther handelt ungerecht. Und dann Vers 9 greift dieses Wort ungerecht auf. Oder wisst ihr nicht, dass Ungerechte das Reich Gottes nicht erben werden? Irrt euch nicht. Paulus möchte deutlich machen, ihr handelt hier eigentlich wie Ungerechte. Wie Menschen, die von ihrem ganzen Wesen her ungerecht sind. Als Ungläubige und deswegen auch nicht das Reich Gottes erben. Und dann führt Paulus in einer Auflistung verschiedene Formen der Ungerechtigkeit auf. Und diese Aufzählung traf eben auf die Zeit vor der Bekehrung der Korinther zu. Weder Unzüchtige, noch Götzendiener, noch Ehebrecher, noch Weichlinge, noch mit Männern Schlafende, noch Diebe, noch Habsüchtige, noch Trunkenbolde, noch Lästerer, noch Räuber werden das Reich Gottes erben. Ihr Lieben, das sind alles Sünden, die das Leben eines Menschen bestimmen. Hier geht es nicht darum, dass der ein oder andere das einmal getan hat. Es ist der Ausdruck eines Lebensstils, der hier beschrieben wird. Es sind Menschen, die mit Gott nichts zu tun haben und deswegen auch kein Erbteil haben im Reich Gottes. Aber dann kommt eben Vers 11. Und das sind manche von euch gewesen. Schaut mal, Paulus sagt, er hat hier gerade einige Sünden aufgelistet. Und er denkt sich jetzt die Korinther vor sich und sagt, ja, da sitzen sie in den Reihen. Das war früher euer Leben. Und ich bin so dankbar, dass es das auch bei uns gibt. In dem Sinne, dass wir Menschen, die auch ganz tief in Sünden drin waren, jetzt in der Gemeinde haben und sie sind nicht mehr die Menschen, die sie einmal waren. Paulus sagt, das sind manche von euch gewesen, das war euer altes Leben. Aber jetzt ist etwas passiert in euch. Paulus sagt, aber ihr seid geheiligt, ihr seid abgewaschen, ihr seid geheiligt, ihr seid gerechtfertigt worden durch den Namen des Herrn Jesus Christus und durch den Geist unseres Gottes. Schaut mal, was Paulus macht. Er hat es hier mit einem Problem in der Gemeinde zu tun und er sieht die Lösung im Evangelium.
Er macht den Korinthern noch einmal deutlich, hey, geht jetzt wieder mit euren Rechtsstreitigkeiten nicht wieder zurück in euer altes Leben. Da kommt ihr her, aber das seid ihr doch nicht mehr. Und er führt ihnen einfach nochmal ganz neu das Evangelium vor Augen. Er sagt, ihr seid doch nicht mehr diejenigen, die ihr einmal wart. Da ist so viel passiert in eurem Leben. Paulus sagt, ihr seid abgewaschen. Das ist ja ein Bild für Reinigung. Euch wurde vergeben. Das ist jetzt der Status. Paulus sagt, ihr seid geheiligt. Ihr habt eine neue Identität. Er spricht diese problembehaftete Gemeinde in Kapitel 1, Vers 2 an mit an die Geheiligten in Korinth. Das ist eure neue Identität. Und dann sagt Paulus auch, ihr seid gerechtfertigt. Wisst ihr, was die Rechtfertigungslehre beinhaltet? Das ist eine der schönsten Lehren der ganzen Bibel. Die Rechtfertigungslehre beinhaltet auf der einen Seite eine Nichtanrechnung deiner Schuld. Sie wird dir nicht mehr angerechnet. Aber auf der anderen Seite beinhaltet Rechtfertigung die Zurechnung der Gerechtigkeit Christi. Und das ist ein forensischer Akt. Das ist nicht ein Prozess. Ich streng mich ganz lange an und irgendwann erklärt Gott mich für gerecht. In dem Moment, wo ein Sünder geistlich auf die Knie geht und seine Bankrotterklärung unterschreibt, ich habe keine Gerechtigkeit. Mein ganzes Hoffen ruht allein auf Christi Blut und Kreuzespein. Jesus ist meine einzige Hoffnung. Auf ihn vertraue ich. In dem Moment erklärt Gott den Sünder für gerecht und rechnet ihm das gerechte Leben Jesu an. Das heißt, wenn du dein Vertrauen auf Jesus Christus gesetzt hast, dann hat dich Gott mit einem forensischen Akt für gerecht erklärt. Es ist nicht deine Gerechtigkeit. Es ist eine fremde Gerechtigkeit. Es ist Jesu Gerechtigkeit, die dir angerechnet wird. Und Paulus sagt, genau diese Wahrheiten des Evangeliums sind die Lösung für das Problem in Korinth. Schaut mal, die Lösung liegt doch nicht in erster Linie in moralischen Appellen. Jetzt strengt euch doch mal an, ihr Korinther. Macht das mal ein bisschen besser. Funktioniert nicht. Das ist nicht Motivation genug. Es gibt ja Personen, die besonders an Strenge glauben. Kommen Sie zum Pastor und sagen, Pastor, hier gibt es so viele Probleme in der Gemeinde, den musst du mal so richtig die Leviten lesen. Das Problem ist, es hat schon bei den Leviten nicht geklappt, die Leviten zu lesen. Das ist nicht die Lösung. Die Lösung für deine Probleme, für meine Probleme, für unsere Probleme ist immer das Evangelium. Es war die Lösung an dem Tag, wo wir zum ersten Mal unsere Schuld erkannt haben vor Gott, da war das Evangelium die Lösung. Aber das Evangelium bleibt auch die Lösung im Laufe deines Christseins. Es ist immer und immer wieder neu. Das Evangelium. Das Evangelium ist nicht nur das ABC unseres Glaubenslebens. Das Evangelium ist das A bis Z unseres Glaubenslebens. Dane Ortlund schreibt, das Evangelium ist nicht nur die Eingangstür ins christliche Leben, sondern der Weg des christlichen Lebens. Es ist nicht nur das Starthilfekabel, um das christliche Leben in Gang zu bringen, sondern der Motor, der das christliche Leben antreibt. Das heißt, deine Motivation und meine Motivation, auch gerade in so komplizierten Beziehungen, auf unser Recht zu verzichten, kommt aus dem Evangelium. Vielleicht gibt es eine Person, die dir etwas schuldet und es dir einfach nicht gibt. Es kann ja ein sehr reales Szenario sein, das dich gerade betrifft, der du heute hier sitzt oder im Livestream zuschaust. Bedenke, was für eine große Schuld dir vergeben wurde. Und deshalb kannst du loslassen, wenn ein Mensch dir etwas schuldig ist und es nicht geben will. Mal im Bilde gesprochen. Wenn dir eine Milliardenschuld vergeben wurde, die hättest du bezahlen müssen. Die konntest du nicht selber bezahlen. Jesus hat gesagt, ich zahle für dich. Wenn du das verstanden hast, dann kannst du loslassen, wenn dir jemand einfach nur ein paar hundert Euro schuldet. Im Bilde gesprochen, weil du verstanden hast, wie viel Schuld dir erlassen wurde. Das Evangelium motiviert dich, loszulassen. Außerdem sagt dir das Evangelium, du wurdest gerechtfertigt. Das heißt, du bist vor Gott gerecht. Und die Tatsache, dass dir die Gerechtigkeit Jesu angerechnet wurde, kann dich motivieren, auf dein Recht zu verzichten. Du musst nicht mehr für dein Recht kämpfen, weil Gott, der ins Herz schaut, hat dich für gerecht erklärt. Und das motiviert, sich loszulassen. Weiter sagt der Text, du bist aber auch für heilig erklärt worden. Du hast eine neue Identität bekommen. Das heißt, du musst nicht mehr so leben wie früher. Bedenke, wer du geworden bist. Wisst ihr, wenn eine Frau in Deutschland heiratet,
Das ist ja meistens immer noch so, dass sie dann häufig den Nachnamen ihres Mannes annimmt. Und daran muss man sich ja erstmal gewöhnen. Dann heißt man plötzlich ganz anders, von jetzt auf gleich. Und in den Wochen nach der Hochzeit muss sie das aber erstmal noch ein bisschen verinnerlichen. Ja, da klingelt das Telefon und sie geht ans Telefon mit dem Namen Schmitz, obwohl sie schon Müller heißt. Ja, das kann vorkommen und sie muss sich immer daran erinnern, bevor sie ans Telefon geht, mit dem richtigen Namen dran zu gehen. Weißt du, wenn der Streit dich anruft, geh mit dem richtigen Namen ans Telefon. Du bist heilig. Du musst nicht mehr so reagieren, wie du früher reagiert hast. Christus hat dir eine neue Identität gegeben. In Christus liegt dein Halt. Und deswegen darfst du loslassen zu seiner Ehre.

Es ist 1:52. 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